0: von 1,2 Milliarden Dollar verhängt, wegen Versäumnissen bei der Geldwäschebekämpfung. Nach Angaben des Ministeriums versäumte es die Großbank, verdächtige Aktivitäten im Umfang von mehr als 5 Milliarden Dollar zu melden, darunter solche, die Risiken für die nationale Sicherheit darstellten. Finanzminister Bessent erklärte, wenn eine Bank dieser Größe ihren Verpflichtungen zur Bekämpfung von Geldwäsche und zur Einhaltung von Sanktionen nicht nachkomme, habe das Folgen weit über das eigene Unternehmen hinaus. Abschließend das Wetter. In der Nacht in der Südosthälfte stark bewölkt mit etwas Regen. In der Nordwesthälfte vermehrt Auflockerungen, örtlich Nebel. Tiefstwerte 12 bis 5 Grad. Am Tag nach Nebelauflösung wolkig mit heiteren Abschnitten. Südlich der Donau zunächst stark bewölkt, später Auflockerungen 15 bis 21 Grad. Am Donnerstag nach zäher Auflösung von Nebel und Hochnebel teils heiter, teils bewölkt und trocken 16 bis 21 Grad. Das waren die Nachrichten.
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2: Weiterhin mit Andreas Noll am Mikrofon. In dieser Stunde geht es unter anderem um die Frage, wer für die Hexenprozesse in der frühen Neuzeit verantwortlich war. Und Hans Zischler liest aus seinem Roman Yumikos Paravent. Schön, dass Sie dabei sind in der Radionacht im Deutschlandfunk.

0: Aber zunächst der Kommentar. Saudi-Arabien will sich als moderne, weltoffene Wirtschaftsmacht präsentieren. Doch die tödlichen Angriffe der Houthi-Miliz auf den internationalen Flughafen von Riad, wie auch in dieser Nacht wieder, erschüttern das Versprechen von Sicherheit und Stabilität. Und damit auch das Selbstbild einer aufstrebenden Regionalmacht, wie Nina Amin kommentiert.
1: Die Bilder der wackeligen Handyaufnahmen aus dem Inneren des Terminals in Riad zeigen eins: Terror und Panik. Reisende fliehen nach einem Raketeneinschlag vor herabstürzenden Trümmerteilen. Bilanz des Angriffs der Houthi-Miliz aus dem Jemen auf den Hauptstadtflughafen in Saudi-Arabien: Tote und mehr als 300 Verletzte. Für das saudische Königreich bedeutet es eine Zäsur. Eine erdölreiche Monarchie, die für sich die Führungsrolle in der Region beansprucht. Saudi-Arabien wirkt verletzlich und wehrlos. Das riesige Land mit mehr als 2 Millionen Quadratkilometern Fläche ist trotz Luftabwehr nicht vor Angriffen einer Miliz aus dem benachbarten, verarmten Jemen sicher. Es ist eine Bedrohung der Vision 2030 von Kronprinz Mohammed bin Salman. Er hat das bis vor kurzem noch abgeschottete, erzkonservative Land geöffnet, auch weil das Erdöl im Boden die Quelle des saudischen Reichtums endlich ist. Trotz lauter Kritik an Menschenrechtsverstößen soll in den 30er Jahren die Fußball-WM in dem Wüstenstaat stattfinden. Saudi-Arabien wirbt mit Luxushotels um wohlhabende Touristen. Bilder eines unsicheren Flughafens zerstören das Image eines sicheren, modernen Urlaubsortes inmitten einer vom Krieg gezeichneten Region. Das haben auch die iranischen Angriffe auf Dubai vor einem halben Jahr gezeigt. Auch da war der internationale Flughafen unter Beschuss. Die reiche Glitzermetropole hat seitdem einen tiefen Imageschaden. Der Tourismus ging massiv zurück. Auffällig bemühen sich die Machthabenden in Saudi-Arabien, Bilder der Zerstörung ihrer Flughäfen aus der Öffentlichkeit zu halten. Schlechte Schlagzeilen sind unerwünscht. Und sie wollen nicht tiefer in den US-Iran-Krieg hineingezogen werden. Die Houthi-Miliz im Jemen wird vom Iran unterstützt, militärisch und finanziell. Mit den Attacken auf Saudi-Arabien ist ein weiterer Kriegsschauplatz eröffnet worden. Aber die Houthi haben ihre eigene Agenda. Die Miliz kämpft seit Jahren im jemenitischen Bürgerkrieg gegen eine jemenitische Regierung, die von Saudi-Arabien unterstützt wird. In einem bitterarmen Land, das schon längst am Boden liegt, in dem nach Angaben von UNICEF jedes vierte Kind akut mangelernährt ist. Diesen Krieg gegen die Houthi und zu Lasten der Bevölkerung finanziert Saudi-Arabien seit Jahren mit. Jetzt sitzt die Miliz, zumindest solange niemand dem saudischen Königreich militärisch zur Seite springt, scheinbar am längeren Hebel. Auch wenn die von ihnen kontrollierte Hauptstadt Sana'a im Jemen jetzt massiv unter saudischen Beschuss gerät. Mit Marschflugkörpern auf saudische Flughäfen hat die Houthi-Miliz das Geschäftsmodell des reichen Nachbarns massiv ins Wanken gebracht.
0: Ein Kommentar von Nina Amin. Zehntausende Menschen wurden in Europa als vermeintliche Hexen und Hexer hingerichtet. Besonders grausam wütete die Verfolgung im 17. Jahrhundert, unter anderem im fränkischen Bamberg und seiner Umgebung. Lange galt vor allem die Kirche als treibende Kraft hinter den Hexenprozessen. Doch die historische Forschung zeichnet heute ein differenzierteres Bild. Jan Tolzmann über die Frage, wie aus Angst und Aberglaube eine tödliche Verfolgungsmaschinerie werden konnte.
2: Zeil am Main. Ein kleines fränkisches Städtchen zwischen Bamberg und Schweinfurt. Christoph Winkler, Historiker und Altbürgermeister von Zeil am Main, sitzt am Schreibtisch im früheren Gefängnis der Stadt, das heute ein Museum ist. Stirnrunzelnd blickt Winkler auf eine alte Rechnung aus dem 17. Jahrhundert. Darauf steht, was es kostet, einen Menschen als Hexe zu verfolgen.
3: Und da ist die Rechnung an die eine Familie, das genau aufgefliedert. 2 Gulden der 10 Grafen Landsknecht fürs Einfangen, dann was das Gericht gegessen und getrunken hat. Dann der Oswald Rubben, das war der Wasmeister, also der Tierabdecker, der war der Folterknecht. Das summiert sich bei der auf 22 Gulden, also ca. 2200 Euro.
2: Verfolgen, verhören, foltern, hinrichten, all das kostet Geld. Bezahlen muss das am Ende die Familie der verurteilten Frau oder des verurteilten Mannes. Diese Rechnung stammt aus Zeil am Main. Zeil gehört in dieser Zeit zum Hochstift Bamberg, einem Zentrum der Hexenverfolgung im Heiligen Römischen Reich. Seit dem 15. Jahrhundert geraten immer wieder Menschen unter Verdacht, mit dem Teufel im Bund zu stehen oder anderen durch Zauberei zu schaden. Schätzungsweise 90.000 Menschen werden in Europa angeklagt, etwa 45.000 hingerichtet. Die meisten von ihnen sind Frauen, aber längst nicht alle. Ihren Höhepunkt erreichen die Hexenprozesse ab der frühen Neuzeit, vor allem im späten 16. und in der ersten Hälfte des 17. Jahrhunderts. Doch wer setzte die Maschinerie der Verfolgung eigentlich in Gang?
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2: Die Spurensuche beginnt an der Johannes-Gutenberg-Universität Mainz. Hier forscht und lehrt Johannes Dillinger am Institut für Neuere Geschichte.
5: Also die Hexenverfolgung kann von oben nach unten kommen, von der Herrschaft initiiert und im Wesentlichen orchestriert werden. Es geht aber auch andersrum und das scheint vielleicht sogar die verbreitetere Form der schweren Hexenverfolgung zu sein, die Hexenverfolgung von unten nach oben, bei der die Bevölkerung massiven Druck auf die Herrschaft macht, die Hexen zu verbrennen.
2: Wie diese Verfolgung eine Stadt erfasst, lässt sich an einem Mann aus Zeil nachvollziehen. Johann Langhans. Er ist Bürgermeister der Stadt und führt ein Hausbuch. Darin notiert er alles, was um ihn herum passiert. Günther Dippold forscht als Historiker an der Universität Bamberg zu dieser Epoche.
6: Und natürlich zeichnet er auch auf, wie ab 1616 die erste Hexereiprozesswelle über Zeil am Main hereinrollt.
2: Ein möglicher Faktor für die Hexenverfolgung? Das Klima. Die kleine Eiszeit, ein Zeitraum vom Ende des 13. bis etwa Mitte des 19. Jahrhunderts, bringt Missernten, Kälte, Dauerregen. Die Trierer Historikerin Rita Voltmer erklärt:
7: Wo es sich besonders auswirkt, sind die Regionen mit sogenannten Sonderkulturen, also Weinbau, wie zum Beispiel in der Trierer Gegend, aber auch in den fränkischen Gebieten, wo dann wirklich durch schwere Wetterkatastrophen ganze Ernten vernichtet werden.
2: Eine Ernte fällt aus. Hagel zerstört den Wein. Irgendeiner muss schuld sein. Aber schlechtes Wetter allein löst noch keine Hexenverfolgung aus. Es ist maßgeblich, wie Menschen Krisen deuten und ob sie dafür Schuldige suchen.
6: Scharfmacher gibt es Menschen, die auf eine Verfolgung derer drängen, die vermeintlich mit dem Teufel im Bunde stehen, oder gibt es die nicht? Haben die das Ohr des Fürsten oder haben die das Ohr des Fürsten nicht? Und das muss man wirklich von Fall zu Fall anschauen.
2: In Bamberg finden solche Forderungen Gehör. Die Obrigkeit greift die Anschuldigungen auf. Aus Gerüchten und Verdächtigungen können so verfahren werden. Und am Ende stehen fast immer Todesurteile.
8: Schuld waren natürlich zunächst einmal die Verantwortlichen selber, die die Todesurteile zum Beispiel ausgesprochen haben oder veranlasst haben. Aber es gab nachgewiesenermaßen auch sehr viel Druck von der Straße, in Anführungszeichen, vom einfachen Volk. Das Volk hat oft verlangt, dass die Obrigkeiten doch einschreiten mögen gegen diese bösen Zauberer.
2: Sagt Norbert Jung. Der Kirchenhistoriker und Domkapitular hat für das Erzbistum Bamberg die Bamberger Hexenprozesse mit aufgearbeitet. Am Hof des Fürstbischofs von Bamberg sitzen Männer, die die Verfolgungen vorantreiben.
6: Der Weihbischof und Generalvikar Friedrich Förner, dann einzelne Hofräte, die man auch mit Namen nennen könnte, Gregor Harsee, Fasold, Einwag, und natürlich als derjenige, der am Ende des Tages die Verantwortung trug, der Bischof, oder eigentlich müsste man mindestens zwei, wenn nicht drei nennen, die die entsprechenden Entscheidungen fällten, insonderheit Johann Gottfried von Aschhausen und Johann Georg Fuchs von Dornheim.
2: Alle diese Männer waren katholische Geistliche. Welchen Anteil hat also die Kirche an der Hexenverfolgung? Schließlich hält sich die Vorstellung noch bis heute aufrecht, dass die Kirche maßgeblich verantwortlich ist. Johannes Dillinger, Historiker der Universität Mainz, betont: Hexenprozesse sind keine kirchlichen Gerichtsverfahren.
5: Wie soll die Kirche denn überhaupt auf die Hexenverfolgung einwirken? Die hat ja in Deutschland keinen Zugriff auf Gerichte. Der Hexenprozess ist ein weltlicher Prozess, der wird von weltlichen Gerichten mit weltlichem Recht geführt. Die Richter sind auch keine Priester oder Mönche, die Richter sind die Amtsträger des Staates.
2: An der Spitze dieses Staates steht der Fürstbischof. Er hat zwei Rollen. Er ist geistlicher Bischof und zugleich weltlicher Landesherr in einer Person. In Bamberg bestimmt Johann Georg Fuchs von Dornheim als Landesherr deshalb auch über die Justiz. Er wurde auch Hexenbischof genannt, weil er besonders viele Hexenprozesse durchführen ließ. Dazu kommt, der Hexenglaube war religiös aufgeladen. Der Pakt mit dem Teufel und vor allem die Vorstellung, Hexen würden sich heimlich mit ihm treffen. Historikerin Rita Foltmar erklärt,
7: das ist die theologische Grundlage. Dann kommt natürlich die Vorstellung dazu, wie kann ich denn diese Teufelsanhänger überhaupt erkennen?
2: Ein Merkmal von Hexen und Hexern, ihre angeblich regelmäßigen geheimen Treffen mit dem Teufel beim Hexensabbat.
7: Dann diese Vergemeinschaftung der Hexen auf dem Hexensabbat. Auch das ist eine wichtige Vorstellung, die auch zur Dynamisierung des Ganzen beiträgt, weil dadurch ja der einzelne Schadenzauberer plötzlich Mitglied einer ganzen Bande, einer Geheimorganisation ist, einer geheimen Verschwörung, wenn Sie so wollen, gegen die Christenheit, gegen die göttliche Schöpfung.
9: Da ist tatsächlich das Konzept von Teufelspakt, von Teufelsbotschaft, von Hexenzusammenkünften bekannt. Und das hat auch eine massive Auswirkung, denn wenn man von einer organisierten Hexensekte ausgeht, die sich an geheimen Versammlungen trifft, dann befragt man die Angeklagten im peinlichen Verhör nach Komplizinnen.
2: So die Historikerin Eva Stempelowa von der Universität Zürich. Peinliches Verhör. Die Folter soll also Geständnisse erzwingen. Zuerst die Daumen- und Beinschraube, schließlich das Hochziehen am Seil. Die Vernehmer wollen Namen. Und genau hier beginnt die Verfolgung, sich selbst anzutreiben. Unter Folter fällt ein Name, dann der nächste. Aus einem Verfahren können Dutzende werden. Wer nach der Folter nicht gesteht, kommt so lange zurück in Haft, bis die Folter erneut beginnt. In Zeil führt der Weg in der Zwischenzeit in einen Turm und dort in das Angstloch. Der Zugang war nur durch ein schmales Loch in der Decke über ein Seil möglich.
6: Man bringt die also dann in ihre Haftplätze zurück, häufig

0: Besse in seinem Hausbuch festgehalten hat, wird nun selbst mehrfach beschuldigt.
1: Das Ganze geht halt so lange, bis er festgenommen wird.
0: Der Beobachter wird zum Beschuldigten. Doch auch für seinen Prozess gelten eigentlich Regeln, zumindest auf dem Papier.
2: Wir dürfen uns nicht vorstellen, dass es wie heute ein kodifiziertes Recht wie ein Strafgesetzbuch gibt. Es gab die Carolina, die Halsgerichtsordnung, die Kaiser Karl V. im 16. Jahrhundert erlassen hat. Das Vorbild ist die bambergische Halsgerichtsordnung übrigens.
0: Die Constitutio Criminalis Carolina regelt auch, wie Strafverfahren geführt werden sollten. Eine Regel: Übersteht eine Beschuldigte die Prozedur der Folter, gilt sie als unschuldig. Doch solche Regeln werden in den großen Verfolgungswellen immer wieder missachtet.
3: Hexenprozesse beugen das Recht eigentlich ständig, und zwar das Recht der eigenen Zeit. Die wenden die Folter völlig falsch an, mit völlig unzureichenden Indizien. Und die hören Zeugen, die sie nicht hören dürften. Die lassen sich unter Druck setzen von Personen, die keinen Druck auf Gerichte ausüben dürften. Zum Beispiel wütende Bauern, die die Hexe brennen sehen wollen, weil ihre Ernte gescheitert ist.
0: So der Mainzer Historiker Johannes Dillinger. Dass Recht Verfolgung nicht nur ermöglichen, sondern auch bremsen kann, zeigt ein Fall in der Stadt Kremnica oder Kremnitz. Heute in der Slowakei, damals ein Teil des Königreichs Ungarn. Im Jahr 1602 klagt ein Müller die Bürgerin Anca Maurer an. Er behauptet, sie hätte seine Frau krank gehext, sagt Eva Stempelova.
4: Er hat versucht, das Gericht von der Schuld zu überzeugen, indem er angab, dass Anca angeblich Zauberutensilien besitzt. Dann versuchte er, Belastungszeugen ausfindig zu machen und trat mit seinem Schwager vor das Gericht. Das Gericht entschied aber, dass so ein parteiischer Zeuge nicht zulässig ist. An diesem Prinzip scheitern die meisten Hexereianklagen im 16. Jahrhundert.
0: Anca Maurer kommt frei. Ob aus einer Anklage auch eine Verurteilung wird, hängt also auch von den Regeln des Gerichts ab. Später halten sich die Gerichte immer weniger an ihre eigenen Regeln und missachten Beweispflicht der Kläger und Rechte der Beschuldigten. Ein ganz anderes Problem: Die Verfolgungen kosten Geld. Wieder die Rechnung aus Zeil. Die Kosten für Verfolgung, Folter, Unterkunft, Verpflegung und Hinrichtung tragen die Angehörigen. In Bamberg wird darüber hinaus zeitweise Vermögen von Verurteilten eingezogen. Konfiskation. Nicht selten verlieren Familien von Beschuldigten dabei ihr gesamtes Hab und Gut. Die Verfolgungen bekommen damit auch eine finanzielle Dynamik. In Bamberg beispielsweise geht es gerade bei wohlhabenden Verurteilten um erhebliche Vermögen. Denn der Preis einer Hinrichtung orientiert sich am Reichtum der Familie. Einer, der schon früh etwas dagegen unternehmen will, ist der Bamberger Kanzler Georg Hahn. Er will die Verfolgung bremsen und die Mittel kürzen. Doch schließlich gerät er selbst ins Visier und wird am 14. Juli 1628 hingerichtet. Wenige Jahre später, 1631, sieht sich der Kaiser gezwungen einzugreifen. Christoph Winkler, Historiker und Altbürgermeister aus Zeil, erzählt:
5: Daraufhin hat Ferdinand II. Die Konfiskation verboten, also sprich dieses Geld einsammeln. Und damit ist das System eigentlich zusammengebrochen, ne?
0: Jahre zuvor stoßen Justiz und Henker in Zeil am Main auf ein ganz praktisches Problem. Die Ressourcen für die Hinrichtungen werden knapp. In Zeil macht die Not erfinderisch. Außerhalb von Zeil lässt die Obrigkeit im Dezember 1627 ein Krematorium errichten. Günther Dippold beschreibt:
2: Ins Innere führten zwei Metalltüren. Durch die obere warf man die Leichen, dann war ein Rost. Und unter dem Rost schürte man durch die zweite Tür das Feuer, sodass man die Menschen verbrannte. Die eigentliche Intention bestand darin, dass man damit Holz sparte.
0: Um Holz zu sparen, werden Verurteilte teilweise zunächst in

0: enthauptet und anschließend verbrannt.
1: Insofern wollte man möglichst viele Menschen mit möglichst wenig Holz hinrichten. Und genau dieses Effizienzdenken steht hinter der Errichtung dieses Krematoriums auf dem Richtplatz zu Zeil.
0: Zeil selbst hatte damals nicht einmal 800 Einwohner. Während der Verfolgungswellen werden hier zwischen 1616 und 1631 mehr als 400 Menschen hingerichtet. Viele von ihnen kommen aber auch aus anderen Orten des Hochstifts. Hinter der Verfolgung in Bamberg und Zeil steht ein ganzes System. Der Fürstbischof an der Spitze, Geistliche, die den Hexenglauben schüren, Juristen und Beamte, die die Prozesse führen, und Henker, die die Urteile vollstrecken. Im Februar 1628 ist Johann Langhans, der hausbuchführende Bürgermeister in Zeil, gerade einmal 35 Jahre alt. Für ihn endet die Geschichte, die er selbst jahrelang aufgeschrieben hat, tödlich. Er wird festgenommen und stirbt schließlich unter der Hand des Henkers.
1: Er ist eigentlich fast teilnahmslos wirkender Beobachter, eigentlich bis zu dem Moment, wo es ihm selber an den Kragen geht und wo deswegen seine Aufzeichnungen abbrechen.
0: Langhans Geschichte zeigt im Kleinen, wie weit die Verfolgung in die Gesellschaft hineinreicht. Zurück also zur Anfangsfrage. Wer treibt die Hexenverfolgung in dieser Zeit an?
2: Damals war die gesamte Gesellschaft verwickelt. Also wenn man das jetzt einem einzelnen Akteur zuweisen wollte, wäre das sicher nicht richtig,
0: sagt Kirchenhistoriker und Domkapitular Norbert Jung. Auch die Vorstellung, hinter den Hexenprozessen habe vor allem die Inquisition gestanden, greift zu kurz. Gerade institutionalisierte Inquisitionen konnten Folterungen begrenzen, so Historikerin Rita Foltmar.
3: Solche halbstaatlichen Inquisitionen gibt es zum Beispiel auf der Iberischen Halbinsel, in Spanien oder in Portugal. Und ausgerechnet diese Inquisitionen haben mit wenigen Ausnahmen keine Hexenverfolgung oder kaum Hexenverfolgung durchgeführt.
0: Die spanische Suprema, die oberste Behörde der spanischen Inquisition, behandelt das Hexereidelikt ab 1614 kritisch. Auch die römische Inquisition, also die päpstliche Inquisition, ist bei Hexereiverfahren zurückhaltend. Und auch unter katholischen Geistlichen gibt es Kritiker von Hexenglauben und Verfolgung. Einer der bekanntesten ist ein Jesuit, Friedrich Spee.
3: Der Jesuitenpater Friedrich Spee argumentiert ganz scharf gegen Hexenprozesse, insbesondere gegen die Folter, weil die Folter Geständnisse und damit eben auch vermeintliche Hexen produziert.
0: Spee erkennt, ist eine Verfolgungswelle erst einmal in Gang, kann sie sich selbst beschleunigen und ist nicht mehr so leicht aufzuhalten. Das sieht auch Norbert Jung so.
2: In Zeil hat es eben eine Hexenverfolgung gegeben und es ging ja dann wie ein Schneeballsystem weiter. Wenn man irgendwo mal eine Hexe in Anführungszeichen verhört hat, dann hat sie weitere Personen natürlich aus dem Bekanntenkreis angegeben und dann hat es genau in ihrem Umfeld halt entsprechende Wellen gegeben.
0: Zurück zur Rechnung aus Zeil. Sie zeigt zunächst nur, was eine Hinrichtung kostet. Doch hinter diesen nüchternen Zahlen steht ein ganzes System der Verfolgung. Nachbarn beschuldigen Nachbarn. Teile der Bevölkerung verlangen Verfolgung. Geistliche Scharfmacher verstärken die Angst. Landesherren lassen Verfahren zu. Richter führen sie aus. Folter produziert Geständnisse und neue Namen. Es gibt also nicht den einen Verantwortlichen. Aber es gibt Verantwortliche. Und irgendwann steht das Töten nur noch als Posten auf einer Rechnung.
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0: Und damit in die Gegenwart zur Literatur des Jahres 2026.
1: Mit Wiebke Boromka, guten Abend und herzlich willkommen zu einer halben Stunde Literatur. Zu einer Lesung aus einem Roman, der von Nähe erzählt und von Distanz, von Verbindungen und Verlusten, vom Auftrennen und vom Zusammenfügen und der sich vor allem zwischen Berlin und Japan bewegt. Yumikos Paravent heißt dieser Roman. Und geschrieben hat ihn der Schriftsteller, Fotograf, Schauspieler, und ich mache hier nur eine kleine Aufzählung, eine Auswahl aus all ihren vielen künstlerischen Tätigkeitsfeldern. Hans Zischler, ich freue mich sehr, dass Sie da sind. Guten Abend.
2: Guten Abend, danke für die Einladung.
1: Wir hören heute einen zweiten Teil Ihrer Lesung. Den Anfang des Romans, den haben Sie schon in der vergangenen Woche gelesen. Vielleicht, Herr Zischler, fangen wir mal mit den ganz großen Fragen an. Hat Schreiben immer etwas mit Moral zu tun? In ihrem Roman Yumikos Paravent, da stößt ja die Archivarin Hanaka nach dem Tod ihrer Mutter auf ein Bündel Briefe, die ihre Mutter bekommen hat über die Jahre hinweg, Liebesbriefe aus Berlin. Die sind nach Japan geschickt worden, nachdem die Familie Hanaka mit ihren Eltern Takeo und Johanna nach Japan gezogen ist. Und die Frage ist, was macht jetzt Hanaka mit diesen Briefen, also mit Dokumenten, die eigentlich nicht die ihren sind? Und ist das nicht eine Frage, die Sie sich beim Schreiben auch immer zu stellen müssen? Was machen Sie mit dem Material, mit den Dokumenten?
2: Ja, das ist eine schwierige Frage, die ich mir selber auch gestellt habe und die ich dann an sozusagen meiner Figur anvertraue, nämlich der Hanaka. Sie entdeckt quasi post in flagranti, eine Liebesgeschichte, von der sie nur den allerersten Anfang ahnungsvoll mitbekommen hat und muss nun entdecken, dass ihre Mutter sozusagen über 25 Jahre in einem Briefverkehr mit diesem Maler stand, ein paralleles Leben oder ein epistolarisches Leben geführt hat. Das macht sie natürlich unsicher, weil sie spürt, wie wenig sie von dieser Seite ihre Mutter weiß und wie damit umzugehen sei. Denn da gibt es natürlich verschiedene Überlegungen, also auch moralischer Art. Muss ich denn wissen, was sie ihm geschrieben hat? Denn das ist ja bei Kusmin. Und wie verhalte ich mich dazu? Das ist ein Dilemma. Und im Grunde bewegt sich mein Buch sozusagen in der Gravitation dieses Dilemmas. Das ist eigentlich das, was mich dabei interessiert hat. Und ich musste dann irgendwie die Reißleine ziehen, um der Sache Herr zu werden.
1: Wie ziehen Sie die Reißleine, wenn Sie schreiben?
2: Na, die Reißleine ziehen heißt natürlich, dass man den Zufall in einer Weise ins Spiel bringt, dass er genauso unwahrscheinlich wie plausibel ist.
1: Wenn Sie so einen Roman entwerfen und Figuren hinzunehmen, hat das auch immer was von so einem Gravitations- oder Kraftfeld? Man könnte ja die Figuren in diesem Roman immer über das Verhältnis erzählen, über das Nähe-Distanz-Verhältnis, in dem sie zueinander stehen. Es gibt Hanaka und ihre Freundin Katja. Die werden auseinandergerissen, weil Hanaka nach Japan zieht, bleiben aber verbunden. Mhm. Dann gibt es Johanna, das ist die Mutter von Hanaka, und Yumiko, mit der sie eine enge Verbindung eingeht in Japan und die beiden zusammen eine Schneiderei, eine Gewandmeisterei eröffnen. Und dann gibt es noch zwei Männer, die sich vermutlich nie begegnen, nämlich Kusmin, den Maler, und Takeo, Hannas eigentlichen Mann. Ist das, müssen Figuren, Ensembles für Sie so ein Gleichgewicht haben?
2: Ja, oder zumindest, also für mich ist das schönste Bild eines Gleichgewichts das Mobile. Mhm. Und ich bin ein Liebhaber von Mobiles. Ich habe auch zu Hause einige Mobiles, die man käuflich erwerben kann, aber es ist einfach ein wunderbarer, ein zauberhaftes Schweben von sehr ungleichen Flächen, die sich aber trotzdem in einem hoffentlich einigermaßen stabilen Gleichgewicht befinden und dann überraschende Begegnungen sozusagen zueinander entwickeln können. Aber das klingt jetzt so, als würde ich das mir so ganz genau vornehmen. Mhm. Das ist aber nicht der Fall, sondern das widerfährt mir auch.
1: Das ist natürlich eine naheliegende Frage bei einem Roman, in dem es auch um das Nähen, um das Schneidern geht, ob Sie so ein Schnittmuster vorab haben? Oder einen Stadtplan? Es geht ja auch viel um Stadtpläne, ja, um das also Durchmessen von Berlin.
2: Also ehrlich gesagt habe ich keinen kompletten Plan vor mir, sondern ich merke dann schon in dem Maße, wie die Figuren selbst sozusagen sich entwickeln und beredt werden, dass sie etwas, eine Art von Eigenleben oder Eigendynamik entwickeln und mich dann auf Gedanken bringen, die ich vorher nicht hatte. Also im Schreiben tritt mir ja immer etwas gegenüber. Das ist ja das Geheimnis des Schreibens. Und da kommt es eben vor, dann, wenn diese auch noch zu sprechen beginnen, dass man sagt, aha, gut, also dahin könnte das auch noch gehen. Und dann kommt eben die Regie ins Spiel. Dann sagt man, dann möchte man das vielleicht in einer bestimmten Weise zueinander ins Verhältnis setzen.
1: Und wie finden Sie den Ton für so einen Roman? Dieser Roman, der ist leise, der ist melancholisch. Das hat natürlich auch mit den Themen zu tun, dass es um Verlust geht, um Trennung. Mein Eindruck war, als ich den Roman gelesen habe, dass der Ton sich beinahe schon aus den Namen der Figuren ergeben hat. Die haben alle so was Sanftes. Hanaka, Johanna, Takeo.
2: Ja, man hatte bestimmte Bilder vor Augen oder Gestalten vor Augen, wenn man ein Wesen einem Namen gibt. Damit ist es ja schon mal umgeben. Und da ist es nun so, dass eben, wenn das einmal passt, dann habe ich auch den Ton dazu. Also so würde ich sagen. Und ja, ansonsten gibt es sicher auch noch sozusagen einen Einfluss von anderen Schriftstellern, die mich hier auch eine gewisse Rolle spielen, die auch mehr zu dieser ruhigen und stummen Welt der stofflichen Welt zugehörig sind, eben wie zum Beispiel Francis Ponge, die mich dann doch begleiten und auch unterstützen.
1: Hans Tischler, wir hören jetzt eine Lesung aus Yumikos Paravent. Es ist eine Szene aus Hannas Kindheit, als die Familie noch in Berlin ist. Und vielleicht ist es eine der Schlüsselszenen aus dem Roman. Was müssen wir vorab wissen? Es kommt noch eine Figur vor, Magda. Das ist eine Mitarbeiterin, eine ungarische Mitarbeiterin der Schneiderei von Johanna in Berlin.
2: Ja, diese Magda ist sozusagen das letzte Bindeglied von Johannas, also Ursprung oder Herkunft. Johanna kommt ja aus Ungarn, ist mit den Eltern geflohen als Kind. Und Magda war schon älter und ist mit ihr damals nach Deutschland gekommen und hat eine große Sehnsucht nach Ungarn. Deshalb hört sie eben auch immer ungarische Nachrichten und ist auch dem Deutschen gegenüber auch etwas distanziert. Und ansonsten, ja, was man noch wissen müsste vielleicht, ist eben, dass Hanakas Neugier, die entsteht durch einen ganz seltsamen Umstand, nämlich dass sie mit dem Vater, dem Japaner Takeo, der Ingenieur ist, Spaziergänge durch Berlin macht. Und diese Spaziergänge, die sind für beide die Erkundung eines unbekannten Berlin. Und auf diesem Weg sehen sie auch eines Tages diese großen Ateliers, Fenster, hinter denen sich Kusmin verbirgt. Und der Zufall will es eben, dass Hanaka bald darauf in Begleitung von Johanna dorthin eindringt.
1: Hans Zischler, ich freue mich jetzt auf Ihre Lesung.
2: Wie Berlin? An einem ungewöhnlich milden Novembernachmittag saß Hanaka im Atelier über ihre Hausaufgabe für Erdkunde. Nenne die Namen der 56 Gemeinden, die bis 1925 zu Groß-Berlin vereinigt wurden, und zeichne auf ein eigenes Blatt die Umrisse der heutigen Berliner Bezirke und die bis zum Fall der Mauer 1989 geöffneten Grenzübergänge nach Ost-Berlin. Den Verlauf der Mauer punktierte sie mit rotem Filzstift. Gab es eigentlich um Ost-Berlin herum keine Mauer? Johanna blätterte in einem Katalog mit Stoffmustern. Wie bitte? Was ist denn das für eine Frage? Die Mauer verlief doch nur um West-Berlin. Ja, aber die hat doch der Osten gebaut. Also, was redest du denn da? Ich kann jetzt nicht. Bitte besprich das heute Abend mit Takeo. Ihr geht doch immer spazieren. Um Gottes Willen, es ist ja gleich 5:30. Und Bornholmer Brücke, da sind wir doch mal rüber. Na, ungefähr hier, schon im Gehen, machte Johanna ein kleines Kreuz auf die rotpunktierte Linie zwischen Wedding und Prenzlauer Berg. Ich muss noch etwas auf der Post abholen, bin in einer halben Dreiviertelstunde zurück. Sie griff sich ihren Mantel und war schon aus dem Zimmer. Überall nur Dörfer und Felder, Reinickendorf, Henningsdorf, Schmargendorf, Schönefeld, Friedrichsfelde, Heinersdorf, Wilmersdorf und eine Burg, die keiner ist. Magda drückte den Langwellenknopf des Radios, doch der vertraute Sender war nicht zu hören. Honnakor, hast du... Ja, kann sein, tut mir leid. Das Telefon platzte hinein. Hanneka griff zum Hörer, widerstrebend unterbrach Magda die Senderwahl und stellte das Radio leiser. Hallo? Atelier Andrassy, Sie wünschen... Hanneka lachte. Wie Berlin? Ach so... Ja, das habe ich verstanden. K-U-S-M-I-N. Kusmin. Sie notierte den Namen mit Bleistift auf einen Zettel. Hat Johanna ihre Telefonnummer? Ach so. Ja, Hanneka, das bin ich. Woher wissen Sie? Hanneka blickte Magda fragend an. Johanna kam hereingestürmt. Mein Ausweis. Dabei kennt mich der Schalterbeamte. Wer ruft da an? Hanneka hielt die Hand vor die Sprechmuschel. Ein Herr Kusmin. Wer was? Kusmin, gib ihn mir bitte. Er kennt meinen Namen. Johanna drehte sich mit dem Hörer am Ohr leicht von Hanneka weg. Ja, ach, Sie. Schön, hallo. Hanneka hörte die Stimme des Mannes nur als fernes Murmeln. Nein, das müsste gehen. Ja, das geht, ja. Das weiß ich. Ich meine da... Das kann ich. Nummer 5. Freitagnachmittag gegen 17 Uhr. Ja, tschüss, auf Wiederhören. Johanna legte auf. Kann ich Freitag mitkommen? Ich muss mich sputen. Ich stehe am Ende der Schlange. Die Post schließt um 6. Wir sehen uns zu Hause. Ihr könnt schon mal mit dem Abendessen anfangen. Bis morgen. Wischnat Hollner, Magda. Magda drehte das Radio wieder lauter. Es ertönten einige Takte aus der ungarischen Nationalhymne. Magda summte mit. Dann folgten die Nachrichten. Am Ende der Nachrichten seufzte Magda und schaute wehmütig und ratlos auf die ratlose Hanneka herab. Mit den Nachrichten hatte sich pünktlich ihr Heimweh gemeldet. Woher weiß er, wie ich heiße? Die Anprobe. Hanneka deutete auf drei hohe Fenster. Sieh mal dort oben, gläserne Augen, wie Blasen, ein Monsterinsekt. Das Maleratelier lag 4 Treppen hoch. Als sie oben ankamen, war die Tür angelehnt. Hinter der Schwelle tauchte ein Kopf mit wuscheligem Haar auf. Der Strubelpeter. Kusmin trug einen dunkelblauen, bunt verschmierten Handwerkskittel, wie ein Anstreicher. »Kommen Sie herein, ich habe eine junge Stimme gehört und gedacht, das werden Sie sein. Schwere Hände, federleicht. Ich habe nur Tee, Kaffee, Milch und ein paar Kekse anzubieten. Einen Kaffee, schwarz, bitte mit Zucker. Und du?« Hanneka hatte noch nie so hohe Räume mit Fenstern bis zum Boden gesehen. »Was möchtest du, Hanneka?« »Das riecht nach, wie heißt es gleich, nach dem Zeug, mit dem Takio sich einmal die Hände sauber gemacht hat, als er mein Fahrrad repariert hat. Wie heißt es nur? Riecht so Kunst?« »Hanneka, was möchtest du?« »Ja, gern. Was du möchtest. Eine Limo, bitte. Fassbrause, okay?« »Ja, bitte.« Kusmin wies auf das rote Ledersofa und verschwand im Flur Richtung Küche. Hanneka lief zu den Fenstern. Die Vorhänge fassten wie schlaff gereffte Segel die hohen Fenster ein. »Schau mal, wie tief es hier runtergeht! Hanneka, bitte setz dich!« Sie genoss den Schwindel beim Blick in die Tiefe. »Wenn Katja das sehen könnte!« »Hanneka!« Auf Zehenspitzen ging sie zurück zum Sofa und blickte sich um. Das geräumige Atelier war karg möbliert. Kleine und große bespannte Keilrahmen waren mit verdeckter Bildseite längs der Wände gegenüber den großen Fenstern am Boden aufgereiht. Die Strahlen der tiefen Sonne, die jetzt durch schmale Luken der Südseite hereinbrachen, ließen die wenigen im Raum verteilten Gegenstände wie Skulpturen hervortreten. In einer dunkleren Ecke ein staubbedeckter Stuhl neben einer großblättrigen Topfpflanze, eine afrikanische Holzmaske hinter Papierblumen an der angrenzenden Wand, Paletten und Töpfchen, auf dem Boden Steingutkrüge und Schalen randvoll mit Pinseln und schmalen Spachteln auf niedrigen Etageren, zwischen Papierstapeln und Zeichenblöcken auf einem langen Arbeitstisch ein schwarzes Telefon, zwei Regale mit tiefen Schubfächern, dazwischen ein Sideboard, darauf ein Durcheinander von Postkarten, kleinen Fotos, Werbezetteln und Visitenkarten und an der Decke ein blütenreicher Lüster aus zartblauem Murano-Glas, vom Streiflicht der letzten Sonne entzündet. Eine Lichtqualle. Kusmin hatte seinen Kittel abgelegt. Er kam mit einem Tablett zurück und setzte sich den beiden gegenüber. »Du kannst dich gerne hier umsehen, Hanaka«, er zögerte und sagte zu Johanna gewendet, »wir haben ja zu tun.« »Von ihren Bildern sieht man nur die Rückseite«, sagte Hanaka enttäuscht und deutete auf mehrere große und kleine Leinwände. Kusmin lachte. »Sie sind fertig. Sie würden mich nur ablenken, wenn ich sie beim Malen immer vor Augen hätte. Wenn aber jemand eines kauft und mir das Bild in seiner neuen Umgebung zeigt, kann ich es neu entdecken.« Das ist ein Lackmustest, ob das Bild auch draußen geschätzt wird. Verstehst du? Johanna holte die Jacke aus dem Karton und hielt sie hoch. Worüber redet ihr da? Sie half Kusmin in die Jacke. Hanaka entfernte sich und sah sich im Atelier um. Edler Stoff, ist das nicht zu fein? Edel? Nein, lange haltbar, unverwüstlich. Kusmin befühlte den Stoff, breitete etwas unbeholfen die Arme aus und räkelte sich vorsichtig in dem neuen Gewand. Johanna drängte Kusmin sacht vor das mittlere Fenster, er hob die Arme leicht an, unbeweglich wie eine Puppe stand er vor ihr. Mit sicheren Griffen strich sie ihm über Schulter, Arme und Brust, prüfte die Säume, betastete die Brusttaschen, straffte und glättete die Nackenfalte. Hanaka umrundete eine große, freistehende Heizverkleidung und entdeckte dahinter neben einer großen Vase eine Staffelei. Ein Tuch war lose über den Rahmen geworfen. Sachte lupfte sie es. Laut klingelte ein Telefon am anderen Ende des Ateliers. »Bitte sehr.« »Hallo? Wer spricht denn da?« »Hallo?« Laut hallte Kusmins Stimme durch den Raum. Hanaka ließ das Tuch los, es glitt zu Boden. Die Ölskizze auf der Staffelei zeigte einen weiblichen Akt in einem Liegestuhl. Schlafend, das Gesicht war verdeckt vom üppigen Haar. Hanaka erschrak. Es war zu hören, wie Kusmin den Hörer wütend auf die Gabel warf. Ungeschickt bückte sie sich nach dem Tuch. »Jetzt hast du die Naht aufgetrennt«, hörte sie Johanna. Hanaka machte einen Schritt zurück, stolperte über eine verkantete Bohle im Boden, stieß gegen die hohe Vase, die Vase kippte und ging zu Bruch. Hanaka stürzte. »Du Tollpatsch«, hörte sie Johanna. »Ich wusste es«, da war Kusmin schon bei Hanaka. »Diese Bohle, hast du dich verletzt?« »Nein.« Hanaka blickte verwirrt zu Johanna hoch, die plötzlich ganz nah vor ihr und dem kauernden Kusmin stand, unfähig irgendwie behilflich zu sein. Das Gemälde auf der Schaffelei war wieder verhüllt. »Ich mach schon«, vorsichtig glaubte Kusmin die größeren Scherben auf und legte sie in eine Schale. »Tut mir leid, Herr Kusmin. Die Vase war nicht wertvoll. Chinesische Tantzeit.« Hanaka starrte auf die Scherben. »Hol doch bitte Schaufel und Besen aus der Küche, hinter der schmalen Schranktür.« Hanaka ging durch den langen Flur in die Küche. Es roch nach Kaffee und Zigarettenrauch. Sie schaute sich um, was Kusmin mit der schmalen Schranktür gemeint hatte. Hinter der Küchentür hing nur eine Schürze, auf dem Tisch ein Aschenbecher mit zwei Kippen, eine Blechdose mit Würfelzucker, ein schmaler Rechnungsblock, ein Kugelschreiber, ein gefalteter Lottozettel, ein Teller mit drei Äpfeln und ein Wasserglas mit Grünzeug. An das Glas gelehnt eine heftgroße Karte, auf der ein Kopf ganz in Schwarz-Weiß abgebildet war. Sie konnte es kaum fassen, dass in den direkt aus der Tube gedrückten Deckweißwülsten und Linien deutlich unter einer wilden Frisur das Gesicht und hinter dem mit schwarzen Strichen angedeuteten Blick eine Frau zu erkennen war. Auf der Rückseite las sie »Ausstellung Frank Auerbach, Abbildung Kopf von Gerda Böhm«. Sie wollte schon ein gedehntes »Wo ist denn die?« rufen, als sie hinter einer Klappe unter der Spüle Kehrichtschaufel und Handfeger entdeckte. Aus dem Atelier hörte sie Johanna auflachen. Sie ging zur Tür und spähte. Neben der Staffelei stand Kusmin dicht bei Johanna und zupfte an der aufgerissenen Naht. »Kannst du das wieder?« Mit einem Ruck riss Johanna dem Maler den rechten Ärmel von der Jacke, drückte ihn mit der anderen Hand gegen die Wand und zog ihn hinter einen Mauervorsprung. »Ich hab sie«, rief Hanaka noch aus der Küche und kam mit Schaufel und Besen ins Atelier zurück. Johanna tauchte mit dem losen Ärmel wieder auf, den sie sich wie ein Schal um den Hals gelegt hatte, hinter ihr Kusmin in der teilamputierten Jacke. »Es gibt Schlimmeres«, sagte Johanna und faltete den Ärmel zusammen. »War unter der Spüle«, sagte Hanaka. Kusmin kehrte die restlichen Scherben zusammen und kippte sie in die Schale. »Jetzt müssen wir aber los, bevor noch mehr Unglück passiert.« Johanna befreite Kusmin aus der Jacke. »Sie ziehen doch bald von hier fort nach Japan«, haben sie gesagt. »Ist er überhaupt noch?« »In 6 Wochen«, sagt Takeo, warf Hanaka ein. »In 6 Wochen?« wiederholte Kusmin. »In etwa 6 Wochen«, sagte Johanna wie beschwichtigend und legte Jacke und Ärmel in den Karton. »Es ist ja eigentlich nur eine Retusche, die werden wir wohl mit 1, 2 Anproben noch hinbekommen.« Kusmin holte tief Luft. »Japan, das ist sicher sehr aufregend. Freust du dich denn, Hanaka?« »Ja, schon.« »Nur?« »Katja kann nicht mitkommen.« »Katja?« »Katja ist ihre beste Freundin. Die einzige.« Johanna strebte zügig zum Ausgang. »Hanaka, wir müssen jetzt.« »Ich verstehe, das ist bitter. Ihr könnt euch ja schreiben.« »Wie lange dauert ein Brief?« »Eine Woche, glaube ich«, sagte Johanna. »Manchmal geht es auch schneller, je nachdem. Nun aber, ich rufe Sie an.« Die beiden waren fast schon über der Schwelle, als Hanaka aus dem Augenwinkel hoch über der Tür etwas Buntes hängen sah. Schief und schwach beleuchtet schwebte dort ein rechteckig gerahmtes, kreuzweiß verstrebtes Blatt, durch dessen transparente Rückseite sich kräftige Farben abzeichneten. 3 Schweife mit Schmetterlingsschwänzchen waren strahlenförmig bis zur Decke gespannt. »Ein Komet«, rief Hanaka. »Ja«, lachte Kusmin, »so sagen die Spanier.« »Woher hast du den?« unterbrach ihn Johanna. »Goya.« Hanakas Blick sprang zwischen den beiden hin und her. »Goya? Die Melone?« »Melone? Welche Melone? Nein, der Maler, ein spanischer Maler. Aber die Goya ist eine bittere Melone in Japan. Johanna, Takeo sagt doch immer, wie gerne er die isst. Der Drachen ist doch aus Japan. Uns ist einmal einer davongeflogen, auf Amrum, mit Takeo.« »Davon weiß ich ja gar nichts.« Kusmin lachte. »Hanaka, jetzt ist gut. Aber so heißt doch die Melone.« »Ja, so heißt sie und sie ist auch sehr schmackhaft, aber Herr Kusmin meinte den Maler, nicht wahr?« »Welchen Maler?« »Goya«, sagte Kusmin. »Von ihm gibt es ein Bild La Cometa. Mit einer fröhlichen Gesellschaft, die einen Drachen steigen lässt.« Kusmin trat einen Schritt zurück und die 3 starrten auf den bunten Vogel über ihnen. »Waren Sie schon einmal in Japan?« »Ist lange her.« »Ach ja?« Johanna löste sich aus einer kleinen Erstarrung. »Davon wusste ich ja, ich meine, wann?« »Lange Geschichte.« Das Telefon läutete. »Wahrscheinlich ist das wieder...« Kusmin ging rasch zurück, im Vorübergehen drückte auf 2 Kippschalter im Mauerwerk. Aus den Neonröhren an der Decke schoss in bläulich flackernden Bahnen bleiches Licht und kippte den dämmerigen Raum in schattenlos matte Helligkeit. Er hob das Telefon mit der einen Hand hoch, als wollte er damit den beiden noch zuwinken, ohne den Hörer aus der anderen Hand vom Ohr zu nehmen. »Bitte sehr?« »Ach, Elli! Schön! Wie komisch vorhin. Kann ich gleich? Komm jetzt! Johanna zog die Tür hinter sich und Hanaka zu. Der Infopoint. Mit dem Umzug von Berlin ins japanische Kobe löste sich nach kurzer Zeit wie ein ausfranzendes Tuch der familiäre Zusammenhalt auf. Takeo stand vor neuen Herausforderungen in seiner Firma. Johanna fremdelte mit dem Land und mit der Sprache. Was Takeo in Berlin, Johanna und noch mehr Hanaka wiederholt und sehr anschaulich als Verlockung geschildert hatte, blieb ein Phantom. Wie es Johanna in der Anfangszeit in Kobe zumute war, wurde Hanaka klar, als die Mutter ihrer Klassenkameradin Sophie einmal zu Besuch kam. Frau Klostermann war die engagierte Sprecherin des Elternbeirats der deutschen Schule. Sie erkundigte sich, nachdem sie Hanakas Integrationsfähigkeit und ihre herausragenden Leistungen gelobt hatte, auch nach Johanna. Was eher wie eine rhetorische Frage klang, war für Johanna Anlass, ihr Fremdeln, wie sie es nannte, zum ersten Mal offen auszusprechen. Sie komme mit den niedrigen Räumen nicht zurecht. Ich vermisse die hohen Altbauzimmer. Sie habe noch kein geeignetes Atelier gefunden und sie fürchte, hier nicht heimisch werden zu können. Ich habe das Gefühl, als würde mir das Leben unmerklich entgleiten. Verstehen Sie? Oh ja, es ist mir in den ersten Jahren ähnlich ergangen, versuchte die Besucherin Johanna zu trösten. Aber Hanaka hat sie doch sehr gut eingelebt. Da ist man schon mal eine Sorge los. Hanaka ging dieser spontane Ausbruch Johannas sehr nahe. Ihr war das Ganze peinlich. Sie hatte das ungute Gefühl, gegen Johanna ausgespielt zu werden. Johanna war anzumerken, dass sie ihren Gefühlsausbruch sogleich bereute. Beim Abschied lud Frau Klostermann Johanna zu einem Familienfest ein. »Mein Mann ist auch Japaner. Die werden sich gewiss verstehen.« »Wenn es sich machen lässt, gerne. Vielen Dank. Ich müsste meinen Kalender durchgehen. Ich sage Ihnen Bescheid.« Ihre Zurückhaltung war nicht zu überhören. Hanaka behielt es für sich, doch schilderte sie in einem Brief an Katja die Lage aus ihrer Sicht. »Takeo ist in der Firma sehr gefragt. Johanna reist viel im Land herum und besucht Museen, Bibliotheken und Webereien. Sie fühlt sich hier nicht so richtig wohl. Sie redet aber mit mir kaum darüber. Unser Zuhause kommt immer mehr zu einem Infopoint. Dieses Wort fanden wir doch immer besonders doof.«
1: Sie hörten eine Lesung von Hans Zischler aus seinem Roman Yukumos Paravent. Ich danke Ihnen sehr herzlich.
2: Danke auch.
1: Yumikos Paravent von Hans Zischler ist im Galliani Verlag erschienen. 176 Seiten umfasst der Roman und der Preis der gebundenen Ausgabe 23 Euro. Mein Name ist Wiebke Poromka. Ich danke Ihnen fürs Zuhören, freue mich auch, wenn Sie weiterhören und wünsche Ihnen noch einen guten Abend.
0: Und nun folgt wie immer an dieser Stelle der gemeinsame Blick in die Sterne von und mit Dirk Lorenzen.
3: Sternzeit, 14. Oktober. Kosmologie-Revolution, aber nur für 2 Wochen. Betrachtet man das Universum in Bereichen, die sich über Milliarden Lichtjahre erstrecken, so ist es völlig gleichmäßig aufgebaut. Es sieht in alle Richtungen in etwa gleich aus. Dieses kosmologische Prinzip ist ein Grundpfeiler der heutigen Vorstellung vom Aufbau des Weltalls. Ende Juni behaupteten 2 Forscher aus Rom und Neuseeland im Fachmagazin Nature, dass Galaxien noch über 3 Milliarden Lichtjahre große Strukturen bilden und eben nicht gleichmäßig verteilt sind. Dies wäre der größte Umsturz der Kosmologie seit 100 Jahren. Damals entdeckte man die Expansion des Universums. Doch mit der Revolution im All war es schnell vorbei. Etwa 2 Wochen später bemerkte Till Savala, der aus Bremerhaven stammt und seit Jahren in Helsinki forscht, den Fehler. Die beiden Astronomen hatten die Verteilung von Millionen Galaxien anhand der Daten eines Himmelskatalogs aus Arizona ermittelt. Später verglichen sie die Resultate mit Simulationsrechnungen vom Kosmos. Allerdings haben sie die Entfernung der Galaxien mit anderen Einheiten bestimmt, als sie in den Modellen genutzt werden. Somit haben sie Äpfel mit Birnen verglichen. Dadurch entstand der falsche Eindruck der überlangen Galaxienstrukturen. Nature hatte den Fehler übersehen. Und so zeigte Till Zavala, wie Wissenschaft funktioniert. Fachleute kontrollieren sich gegenseitig. Nun ist wieder klar, dass der Kosmos ab etwa 300 Millionen Lichtjahren sehr gleichmäßig aufgebaut ist. Das kosmologische Prinzip gilt wieder, beziehungsweise immer noch.

0: 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Nach der Lungenkrebsdiagnose von Papst Leo XIV. Hat Bundespräsident Steinmeier eine baldige und vollständige Genesung gewünscht. Steinmeier sagte der katholischen Nachrichtenagentur Die Stimme des Papstes, zu den aktuellen Fragen und Herausforderungen unserer Zeit sei für viele Menschen von besonderer Bedeutung. Auch der Vorsitzende der Deutschen Bischofskonferenz Wilmer schloss sich den Genesungswünschen an. Papst Leo war gestern ein bösartiger Tumor aus der Lunge entfernt worden. Eine histologische Erstuntersuchung ergab laut Vatikan, dass es sich um ein Lungenkarzinom handelt. Der Papst hatte zuvor bekannt gegeben, dass es sich um ein frühes Stadium handle. Demnach soll er für etwa eine Woche im Gemelli-Krankenhaus bleiben. Alle Audienzen bis Mitte nächster Woche wurden abgesagt. Der hessische Ministerpräsident Rhein hat die geplante Steuer für zuckergesüßte Getränke kritisiert. Der CDU-Politiker sagte dem Kölner Stadtanzeiger, steigende Lebenshaltungskosten seien eines der größten Probleme in Deutschland. Die Steuer werde zur Teuersteuer, die ein falsches Signal sei. Zudem gehe es nicht wirklich darum, die Gesundheit zu fördern, sondern Bürger zur Kasse zu bitten für die Haushaltslöcher des Bundes. Rhein hatte sich geäußert, bevor die Einigung der Koalition über die Ausgestaltung der Zuckersteuer bekannt wurde. Die Bundesregierung verständigte sich auf einen konkreten Textentwurf, der heute im Kabinett beschlossen werden soll. Die Zuckersteuer soll laut Medienberichten ab Mitte 2027 in zwei Stufen erhoben werden, je nachdem, wie zuckerhaltig die Getränke sind. Ausnahmen soll es für Hersteller geben, die weniger als 1 Million Liter gezuckerte Getränke pro Jahr produzieren. Bundestagspräsidentin Klöckner sieht das Parlament zunehmend von außen bedroht und will deswegen die Sicherheitsvorkehrungen verstärken. Die CDU-Politikerin sagte dem Stern, bei den Zugangskontrollen zum Bundestag würden immer wieder gefährliche Gegenstände entdeckt. Dazu gehörten etwa Kugelschreiber mit integrierten Messern, Spraydosen mit Elektroschockern und Handtaschen mit Schlagringen. Auch Personen, die eine Zuverlässigkeitsüberprüfung nicht bestanden hätten, würden abgewiesen. Der Bundestag hat 200 eigene Polizisten und die seien auch notwendig, betonte Klöckner. Es gelte eine Balance zwischen einem offenen Haus und der nötigen Wachsamkeit zu finden. Parlamente und Demokratien müssten wehrhaft sein. Die NATO hat ihr jährliches Manöver zur Verteidigung mit Atomwaffen begonnen. An der Übung in Italien werden bis Ende nächster Woche Streitkräfte aus 17 Staaten beteiligt sein. Deutschland verlegte für das Manöver 3 Tornados auf die Aviano Airbase in Norditalien. Insgesamt nehmen Angaben der Luftwaffe zufolge mehrere Dutzend deutsche Soldaten an dem Manöver teil. Zu Details der Übung machte die NATO keine Angaben. Der Generalsekretär des Bündnisses Rütte erklärte, die Übung helfe sicherzustellen, dass die nukleare Abschreckungsfähigkeit wirksam und glaubwürdig bleibe, um den Frieden zu bewahren. Sie sende ein klares Signal der Geschlossenheit und Entschlossenheit. Spaniens König Felipe hat die von Marokko beanspruchte Exklave Ceuta in Nordafrika besucht. Dabei bezeichnete er Ceuta sowie die andere spanische Exklave Melilla als unveräußerlichen Teil Spaniens. Das sei nicht verhandelbar. Der König fügte an, Spanien und die EU hätten zugleich den Willen und die Verantwortung, gute nachbarschaftliche Beziehungen zu Marokko aufrechtzuerhalten. Vor dem Besuch des Königs hatte die Polizei mit Unterstützung des Militärs das letzte größere Migrantenlager in Ceuta geräumt. Die Menschen wurden mit Bussen in Auffanglager gebracht. Ende Juli waren mehr als 70.000 Menschen aus Marokko zu Fuß oder schwimmend nach Ceuta gelangt. Es gab zahlreiche Tote. Die meisten kehrten nach Marokko zurück, aber Tausende halten sich noch immer in der Exklave auf. In der Fußball-Champions League hat Bayern München beim norwegischen Meister Viking Stavanger 3:3 gespielt. Leipzig gewann im heimischen Stadion gegen PSV Eindhoven mit 1:0. Das Wetter. In der Nacht in der Südosthälfte stark bewölkt mit etwas Regen, in der Nordwesthälfte vermehrt Auflockerungen, örtlich Nebel, Tiefstwerte 12 bis 5 Grad. Am Tag nach Nebelauflösung wolkig mit heiteren Abschnitten, südlich der Donau zunächst stark bewölkt, später Auflockerungen. Bevölkerungen 15 bis 21 Grad. Am Donnerstag nach zäher Auflösung von Nebel und Hochnebel teils heiter, teils bewölkt und trocken 16 bis 21 Grad. Das waren die Nachrichten.
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2: Weiterhin mit Andreas Noll. Herzlich willkommen.

Wenn Sie diese Radionacht hören, weil Sie partout nicht einschlafen können, haben wir vielleicht hilfreiche Informationen für Sie in dieser Stunde. Es geht um Hormonstörungen und andere Gründe für Schlafmangel. Eine umstrittene Geheimdienstreform in Japan gehört ebenfalls zu unseren Themen bis 4 Uhr in dieser Radionacht. Schön, dass Sie dabei sind.

0: China tritt immer selbstbewusster auf. Nordkorea rüstet weiter auf und auch Russland gilt in Japan zunehmend als Sicherheitsrisiko. Die Regierung in Tokio zieht daraus Konsequenzen und hat begonnen, ihre Nachrichtendienste grundlegend neu aufzustellen. Doch das sorgt nicht nur für Zustimmung in der Gesellschaft. Denn in Japan werden auch Erinnerungen an eine Zeit wach, in der Geheimdienste und politische Polizei die eigene Bevölkerung überwacht und eingeschüchtert haben. Julia Shimura hat sich angesehen, was die Regierung plant und warum dagegen protestiert wird.
1: Auf der Ginkgo-Allee direkt vor dem japanischen Parlament. Mehrere tausend Menschen haben sich im August dort versammelt, um für den Frieden zu demonstrieren, wie sie sagen. Sie sind gegen die militärische Aufrüstung Japans, gegen einen drohenden Krieg mit China, Nordkorea oder Russland. Sie wollen verhindern, dass die pazifistische Verfassung Japans ihre Bedeutung verliert. Gekommen sind Männer und Frauen im Anzug, junge Studierende oder engagierte ältere Menschen. Auch Japans Geheimdienstreform regt Menschen wie Akira Izumi auf. Der 55-Jährige ist Bäcker und kein Anhänger der Premierministerin.
2: Es macht mir Angst. Für die Bevölkerung ist das schrecklich. Wenn das die Takaichi-Regierung macht, bin ich dagegen.
1: Japans Regierung will mehr Unabhängigkeit von ausländischen Geheimdiensten, indem sie einen eigenen bauen. Für die 29-jährige Angestellte Mana, die zum Protest gekommen ist, ist es eine Pest- oder Cholera-Situation.
3: Ich bin gegen eine Abhängigkeit von den USA, weil sie unsere Daten zu ihrem Vorteil nutzen. Auf der anderen Seite kann ich auch Japans eigenen Geheimdiensten nicht vertrauen. Ich fürchte, sie sind weniger dazu da, die Bürger zu schützen, sondern sie willkürlich auszunutzen.
1: Vor einem Jahr wurde Sanae Takaichi vom Parlament zur ersten Premierministerin Japans gewählt. Bei den vorgezogenen Unterhauswahlen im Februar gewann sie mit ihren konservativen Liberaldemokraten 68% aller Sitze und errang damit den größten Wahlsieg in der Geschichte der Partei. Seitdem baut sie Sicherheit und Verteidigung aus. Im Mai stellte sie eine neue Geheimdienstreform vor.
4: Dieses Gesetz zielt darauf ab, in einem komplexen und schwierigen internationalen Umfeld die Grundlagen unseres Nachrichtendienstes zu stärken. Durch die Verbesserung unserer Informationskapazitäten können wir zielgerichtet auf die vor uns liegenden Herausforderungen reagieren. Dazu gehört, die Sicherheit der Bürger zu gewährleisten, ihr Gefühl der Geborgenheit zu wahren und die nationalen Interessen zu schützen.
1: Japans Premierministerin ist sich der Zäsur, die sie damit auslöst, bewusst. Noch in den 1980er Jahren galt Japan als Paradies für Spione. Weil es kein Antispionagegesetz gab und keine richtigen Geheimdienste, die ausländische Agenten aufgehalten hätten. Hintergrund ist die pazifistische Verfassung Japans, die maßgeblich von den USA verfasst wurde, nach Japans Niederlage im Zweiten Weltkrieg. Vorher hatte Japans Kaiserreich gleich mehrere gefürchtete Geheimdienste. 1881 wurde die militärische Geheimpolizei oder auf Japanisch Kempeitai gegründet. Sie folterte, ließ Menschen hinrichten und besaß im In- und Ausland ein riesiges Netz an Spitzeln. Und es gab die sogenannte Gedankenpolizei, die im Inland vor allem gegen Kommunisten, Sozialisten, liberale Intellektuelle und Pazifisten vorging. Japans Kaiser Hirohito verkündete 1946 nach der bedingungslosen Kapitulation Japans die neue Verfassung. Und spätestens damit war auch das Aus für alle Geheimdienste zementiert. Ab den 1950er Jahren gründen sich zwar wieder einige Nachrichtenabteilungen in Ministerien neu, aber dezentral ohne große Befugnisse und Mittel. Aufklärung über die Aktivitäten der Nachbarn Russland, China und Nordkorea übernahmen Partner, hauptsächlich die USA. Heute haben sich auch zivile Organisationen dieser Aufgabe angenommen.
5: In der Ussuri-Bucht von Vladivostok lagen am 30. Juli Schiffe. Am 5. Juli waren es zwei, am 8. August auch und am 11. August ebenfalls.
1: Ähnlich wie Japans offizielle Auslandsaufklärung abseits der Öffentlichkeit arbeitet, geht auch Yu Koizumi vor. Der Professor in T-Shirt und Turnschuhen von der Universität Tokio analysiert die russischen Truppenbewegungen im japanischen Meer mit seinem Teammitglied Sumika Fujimura anhand von Satellitenbildern. Der junge Datenanalyst spekuliert, wie mobile russische Küstenraketensysteme nach Tschukotka gekommen sind. Es war wohl kein Schiff von Vladivostok aus, sondern ein anderes, das sich bereits nördlich der Sojastraße befand. Fujimura arbeitet bei Deep Dive. Vor 2 Jahren als erster japanischer ziviler Datendienst in Tokio gegründet, mit der Spezialisierung auf OSINT. Das steht für Open Source Intelligence. Alle Datensätze, die aus kostenpflichtigen Satellitenbildern, öffentlich zugänglichen Zeitungen, Informationen von Verteidigungsministerien oder auch Telegram-Kanälen bestehen. So erkennen sie zum Beispiel, wo sich Kriegsschiffe der Nachbarstaaten befinden, wo neue Stützpunkte gebaut oder ausgebaut werden.
5: Heute können sich alle im Internet miteinander verbinden. Viele Informationen sind öffentlich zugänglich und wenn man einen KI-Chatbot fragt, findet man meistens die nötige Information. Aber bei der wirklich kleinteiligen und mühsamen Arbeit macht es Sinn, wenn es ein Mensch macht.
1: Experten schätzen, dass die heutige Geheimdienstarbeit zu 80-90% aus OSINT besteht. Der hauptberufliche Professor in Turnschuhen scannt täglich mehrere Stunden Satellitenbilder, Social-Media-Kanäle, Zeitungen und stellt Zusammenhänge her. Die Idee zu Deep Dive kam ihm schon vor knapp 10 Jahren.
5: 2017 begann Nordkorea damit, Raketen in Richtung Japan zu schießen. Im Fernsehen hieß es täglich, die Lage sei gefährlich. Ich selbst war auch zu Gast und habe häufig darüber gesprochen. Aber mich hat immer gewundert, das basierte alles auf Erkenntnissen von US-amerikanischen Forschungsinstituten oder Geheimdiensten. Aber wenn es so gefährlich ist, warum recherchieren wir dann nicht selbst?
1: Deep Dive verkauft ihre zertifizierten Analysen zu Russland, China und Nordkorea an japanische Kunden, Firmen wie Privatpersonen, per Abo-Modell. Darüber hinaus unterstützen Unternehmen und die Stiftung Nippon Foundation die Organisation mit Spenden und Fördermitteln. Ihr Russland-Team hat derzeit viel zu tun. Im August hat Putin vor der Nordküste Japans eine Militärübung der russischen Pazifikflotte besucht. Das wertet Koizumi als aggressives Zeichen Richtung Tokio. Japans Premierministerin Takaichi sieht allerdings in China das größte Sicherheitsrisiko.
4: Unser Land sieht sich mit dem schwierigsten und komplexesten Sicherheitsumfeld seit dem Ende des Zweiten Weltkrieges konfrontiert. China verstärkt seine Versuche, den Status quo im Ost- und Südchinesischen Meer einseitig durch Gewalt oder Druck zu verändern. Gleichzeitig weitet China seine militärischen Aktivitäten rund um Japan aus. Nordkorea verfolgt weiterhin den Ausbau seiner nuklearen und raketengestützten Fähigkeiten.
1: Takaichi betont immer wieder die enge Zusammenarbeit zwischen China, Nordkorea und Russland. Ihre Geheimdienstreform ist auch als Abwehrmaßnahme zu verstehen, erklärt der Sicherheitsexperte Kenji Yoshinaga.
6: Die aus japanischer Sicht größte Gefahr betrifft das Ostchinesische Meer, das Südchinesische Meer und den Pazifik. Dass China versucht, sich diese Gewässer anzueignen, ist für Japan das größte Problem. Und ich halte dies auch für die größte Herausforderung für die internationale Gemeinschaft.
1: China bedrohe damit für Japan existenzielle Energieimportrouten. Der Inselstaat bezieht rund 80% seines Energiebedarfs über diese Seerouten. Die fossilen Brennstoffe kommen per Schiff aus dem Mittleren Osten, Australien und Malaysia. Dazu verfüge China über viele Ressourcen. Auch Cyberattacken würden zudem immer sichtbarer.
7: Bei staatlich unterstützten Cyberakteuren verfügt China über mehrere große Gruppen und greift die japanische Regierung sowie japanische Zivilisten gezielt an.
1: Japans nachrichtendienstliche Abwehrkräfte sollen nun gestärkt werden. Eine erste Reform hatte es schon 2013 gegeben. Der damalige Premier Shinzo Abe wollte Japan zu einer, Zitat, normalen Nation machen, mit einem echten Militär und einem funktionierenden Geheimdienst. Behördenleiter können seitdem Informationen als Staatsgeheimnis einstufen. Weitergabe an die Öffentlichkeit wird mit bis zu 10 Jahren Gefängnis bestraft. Kritiker sehen darin eine Einschränkung der Pressefreiheit. Die neue Reform unter Takaichi bündelt nicht nur die 5 Nachrichtendienste aus dem Kabinett in einer neuen Behörde. Sie hat auch Weisungskompetenz. Seit Juli gibt es das Nationale Nachrichtendienstbüro mit mehr als 700 Mitarbeitenden. Es hat Zugriff auf Erkenntnisse aller Ministerien sowie der Polizei und berichtet direkt an die Premierministerin und 9 ausgewählte Minister.
8: Das Problem war früher, dass die gesammelten Informationen nicht aus dem Verteidigungsministerium herausgegangen sind. Sie haben Informationen beschafft, die sie selbst für interessant oder wichtig gehalten haben und behielten sie dann einfach bei sich.
1: Früher, so der Buchautor und Ex-Diplomat Masaru Sato in dem japanischen Talkshow-Format Newspicks, wären führende Politiker mit einseitigen Informationen versorgt worden und hätten so falsche Entscheidungen getroffen. Mit der größten Nachrichtendienstreform seit Kriegsende soll diese Ära nun zu Ende gehen. Ein notwendiger Schritt für Ex-Diplomat Sato.
8: Es gibt weltweit nur sehr wenige Nachrichtendienste, die sowohl Auslands- als auch Inlandsaufklärung vereinen. Aber das ist genau richtig so. Da man Innen- und Außenpolitik nicht voneinander trennen kann, ist es sehr gut, beides im Blick zu haben.
1: Doch mit der Zentralisierung beginnt gleich das nächste Problem. Wer kontrolliert einen so mächtigen Apparat? Bisher sieht die Reform keine Kontrollinstanz vor. Kritiker befürchten eine Rückkehr zur staatlichen Überwachung der eigenen Bürger. Gerade wurde durch einen Whistleblower bekannt, dass Japans Militär

0: Kenji Yoshinaga sieht das ähnlich.
1: Dass Kritiker befürchten, bei einem künftigen Spionageabwehrgesetz selbst überwacht oder verhaftet zu werden, ist mit Blick auf die historische Entwicklung Japans völlig verständlich.
0: Der Sicherheitsexperte spielt auf den zweiten Teil der Geheimdienstreform an, der noch aussteht. Das Antispionagegesetz könnte bereits in den nächsten Monaten verabschiedet werden und Japans Ruf als Paradies für Spione endgültig beenden. Der Verrat von sensiblen Informationen soll härter bestraft werden können, um gegen Technologieabfluss und Industriespionage vorzugehen. Personen und Organisationen, die im Auftrag ausländischer Regierungen agieren, müssen sich außerdem registrieren und ihre Aktivitäten offenlegen. Das befürwortet der ehemalige Polizist Katsumaru Enkaku. Denn bislang gab es keine explizite Definition von Spionage im japanischen Gesetz. Man musste auf andere Vorwürfe wie Diebstahl oder allgemeine Geheimhaltungspflichten ausweichen, die vergleichsweise geringe Strafen haben. Für den Ex-Polizisten Katsumaru Enkaku könnte das die Arbeit erheblich erleichtern.
2: Wenn man Spione bereits in einem früheren Stadium festnehmen könnte, also schon bei den ersten Bestechungsversuchen, bevor Industriegeheimnisse fließen, würde man viel mehr von ihnen fassen. Das würde bei den Spionen Angst auslösen.
0: Sicherheitsexperte Yoshinaga meint dagegen, es gäbe bereits genügend Gesetze, um Spione festnehmen zu können. Dass dabei die Strafen nicht so hoch ausfielen, hält er für zweitrangig. Das Problem sei ein anderes.
1: Die meisten Spione, die nach Japan kommen, sind Diplomaten. Zum Beispiel die russischen Geheimdienstmitarbeiter, die in der russischen Botschaft tätig sind. Diplomaten sind überall auf der Welt durch das Völkerrecht geschützt und können daher nicht verhaftet werden.
0: Überhaupt wären Spione heute nicht wie James Bond tätig, sondern würden einer Botschaft angehören mit einem Diplomatenstatus. Genau deswegen unterstellen viele Kritiker dem künftigen Antispionagegesetz, dass es durch die Hintertür eine unnötige Überwachung der eigenen Bevölkerung und der Presse einführt. Der Investigativjournalist Gyo Ishii von der japanischen Nachrichtenagentur Kyodo hat Angst um die Pressefreiheit, die er schon seit 2013 eingeschränkt sieht.
3: Während der Reform der Nachrichtendienste 2013 wurde das Gesetz zum Schutz bestimmter Geheimnisse verabschiedet. Es steht außer Frage, dass es sehr viel schwieriger geworden ist, zu recherchieren.
0: Gyo Ishii verweist auch auf eine Geheimdiensteinheit namens BEPAN, die im Ausland operieren soll. Deren Existenz allerdings stets bestritten wird. Aber es gibt eine Reihe von Experten, Ex-Diplomaten und Journalisten, die das anders sehen. Investigativjournalist Ishii gehört dazu. Er habe 10 Informanten getroffen, die ihm die Existenz von BEPAN bestätigt hätten.
3: BEPAN ist eine geheime Aufklärungseinheit der japanischen Bodenselbstverteidigungskräfte, deren Prototyp 1961 entstand und die bis heute aktiv ist. Die Einheit hat ihren Namen oft geändert, aber dass sie aktiv ist, steht außer Zweifel.
0: 2027 soll in einem letzten Reformschritt auch der Auslandsgeheimdienst umgebaut werden. Ob die BEPAN-Einheit existiert, ist unklar, aber die Hinweise zeigen, dass Japan mit der Frage ringt, wie viel Geheimdienstarbeit ist nötig für die Sicherheit des Landes und wie sollte sie in einer Demokratie kontrolliert werden.
4: Julia Shimura über die größte Nachrichtendienstreform nach dem Zweiten Weltkrieg in Japan. Diese Reform stößt also auch auf Widerstand. Dahinter steht die Sorge, dass der Staat künftig wieder stärker in die Rechte seiner Bürger eingreifen könnte. Und diese Sorge hat einen historischen Hintergrund. Vor dem Ende des Zweiten Weltkriegs verfügte Japan über einen mächtigen Repressionsapparat. Wie dieser funktionierte und was sich daraus für die heutige Debatte lernen lässt, darüber hat mein Kollege André Zanto mit dem Deutsch-Japaner Takuma Melba gesprochen. Er ist Militärhistoriker an der Universität Heidelberg und beschäftigt sich unter anderem mit der japanischen Kriegs- und Besatzungsgeschichte. Und André Zanto hat ihn zunächst gefragt, wie groß die Macht der japanischen Militärpolizei war.
5: Ja, die Kenpei-Tai, die wird ja ins Deutsche als Militärpolizei übersetzt, bestand seit 1881 und an der Stelle muss man vielleicht ein kleines bisschen ausholen, einfach um ein bisschen Kontext zu geben. Den modernen japanischen Staat, den gibt es erst seit Mitte des 19. Jahrhunderts. Japan öffnete sich dem Westen nach

0: jahrhundertelanger Selbstisolation und orientierte sich eben an westlichen Vorbildern und darunter eben das preußische Militär und eben auch andere westliche Militärs, Großbritannien, Frankreich und eben basierend an westlichen Vorbildern, vor allem in dem Fall basierend auf der französischen Gendarmerie, hat Japan die Kempeitai, die Militärpolizei, 1881 eingerichtet. Da ging es vor allem darum, die eigene Armee zu disziplinieren, die eigenen Soldaten zu disziplinieren und auch die Wehrpflicht, die eingeführt wurde in Japan, durchzusetzen. Mit dem sogenannten Kempeirei nennt sich das von 1898, denn es gab gerade auf dem Land viele Bauernfamilien, die gar nicht einverstanden waren, dass man ihre Söhne, die man ja als Arbeitskräfte gebraucht hat, dass man die nun zum Militär entsenden musste. Das waren die Anfänge der Kempeitai.
1: Und Sie haben sich auch viel mit japanischer Besatzungspolitik befasst. Welcher Geheimdienst war denn im Ausland aktiv?
0: Das war auch wiederum die Kempeitai, was etwas überraschen mag. Also es war ja so, dass Japan dann ab den 1930er Jahren oder in den 1930er Jahren auf Kontinentalchina einen groß angelegten Angriff durchgeführt hat und dort eben auch die Kempeitai stationiert war. Es wurde ein großes Spionagenetzwerk gebildet und in allen japanisch besetzten Gebieten waren die Kempeitai aktiv, um mehreren Dingen nachzugehen. Also eine Hauptaufgabe der Kempeitai war eben die Eindämmung eines sogenannten anti-japanischen Widerstandes, also alles, was irgendwie verdächtig erscheinen könnte, gegen die Besatzungsbehörde gerichtet sein könnte, das sollte im Keim möglichst erstickt werden und das mit äußerst brutalen Mitteln, also sprich Folter war da gang und gäbe und an der Tagesordnung. Und weitere Dinge waren auch die Rekrutierung von Arbeitern, sprich Zwangsarbeiter und Zwangsarbeiterinnen vor Ort, aber auch Kriegsgefangenenlager beispielsweise oder auch die sogenannten Yanfu-Bordelle, also Militärbordelle, zu denen Sexsklavinnen zwangsrekrutiert wurden. Die wurden auch von der Kempeitai unterhalten.
1: Und im Inland, habe ich gelesen, war die sogenannte Gedankenpolizei aktiv. Mit welchen Methoden denn?
0: Ja, das war die Tokubetsu Koto Keisatsu, also die sogenannte Toko. Die richtete sich auch gegen alles Antimonarchische, so würde ich es jetzt mal ausdrücken wollen. Also da ging es eigentlich vor allem um die Überwachung politischer Gruppen, aber auch Studierender beispielsweise, die sich potenziell gegen das japanische Reich und die Regierung und den Kaiser vor allem richten könne. Also man wollte vor allem ja Anarchisten, Marxisten, Kommunisten, Sozialisten und deren Ideologie Einhalt gebieten. Das ging schon in den 20er Jahren vor allem los und es ging vor allem um die Aufrechterhaltung der inneren Sicherheit. Vor allem im Laufe der 30er Jahre haben Toko und Kempeitai im eigenen Land Hand in Hand miteinander gearbeitet. Also das ist ganz wichtig als Kontext. Die Kempeitai, die eigentlich streng genommen sich gegen das eigene Militär zuerst wandte, arbeitete Hand in Hand mit der Toko dann gegen vermeintlich politische Feinde im eigenen Land.
1: Kann man sagen, dass Japan damals ein Überwachungsstaat war?
0: Das kann man durchaus sagen. Also ich denke, dass der Begriff Polizeistaat wirklich angebracht ist. Das muss man auf jeden Fall so klar und deutlich formulieren. Also hochgehalten wurde immer die Aufrechterhaltung der inneren Sicherheit, der inneren Ordnung, immer zur Aufrechterhaltung des sogenannten Kokutai, also des Staatskörpers, ja, oder des Gemeinwesens. Damit wurde das immer überschrieben. Und dadurch, dass eben die japanische Regierung durchs Militär pervertiert wurde und in entsprechende Bahnen gelenkt wurde, wurde ein richtiger, regelrechter Polizeistaat errichtet. Und das hat sich eben nicht auf die japanischen Mutterinseln beschränkt, der Einfluss dieser Intelligence-Arbeit und dieser Militärpolizei oder Geheimpolizei, sondern das griff eben auch auf die Kolonial- und Besatzungsgebiete.
1: Damit musste Japan dann durch das Ende des Zweiten Weltkrieges, durch die Niederlage ja brechen und hat sich komplett neu ausgerichtet, musste das machen, auch aufgrund des Druckes aus den USA. Jetzt gibt es eben diese Geheimdienstreformen. Haben Sie auch die Sorgen im Kopf, die jetzt bei einigen auftauchen, die sich dann erinnern an die Vergangenheit, wie es mal in Japan war?
0: Ich kann kann die Sorgen, die formuliert werden, auf der einen Seite nachvollziehen und verstehen, allerdings nur bedingt, weil meiner Meinung nach die Menschen, die diese Sorgen formulieren, sehr oberflächlich sich diese Geschichte anschauen. Also eine Pervertierung der japanischen Politik, die sehe ich einfach noch nicht gegeben, oder ich sehe noch nicht, dass Japan sich in der Hinsicht radikalisiert und Japan gar irgendwelche Bestrebungen hätte, irgendwie wieder mit in Form von Invasionen imperialistisch tätig zu werden. Ganz im Gegenteil. Also Japan geht es jetzt vor allem darum, mit diesen Maßnahmen sich zu schützen, ja, sich zu verteidigen. Also die großen Stichworte sind ja hier Wirtschaftsspionage beispielsweise, die Angst, dass Infrastruktur gefährdet werden könnte durch äußere Einflüsse, also kritische Infrastruktur als Stichwort. Man hat da eben Sorge auch vor Cyberangriffen durch Russland und durch die Volksrepublik China, also alles, was hier um Taiwan herum geschieht, sieht man mit großer Sorge. Und ganz wichtig ist eben, man muss diese Maßnahmen auch ein Stück weit als Bestrebungen Japans sehen, sich weiter unabhängig von den USA zu machen. Denn bislang ist Japans Politik und Japans Sicherheit ganz wesentlich eben vom amerikanischen Geheimdienst abhängig. Und Trump fordert ja einerseits von Japan, wie eben auch von Europa stärker ein, dass man selber mehr Geld investiert in solche Sicherheitsmaßnahmen. Und das ist ein Schritt dazu.
2: Sagt der Militärhistoriker Takuma Melba. Mein Kollege André Zantor hat mit ihm über die Geschichte der japanischen Geheimdienste gesprochen.

0: Nicht nur der steigende Meeresspiegel bedroht einige der großen Städte dieser Welt. In vielen Metropolen sinkt auch der Boden selbst, teilweise um mehrere Zentimeter pro Jahr. Besonders betroffen sind Millionenstädte in Asien und Nordamerika. Die Ursachen reichen von der übermäßigen Entnahme von Grundwasser bis zum enormen Gewicht der Bebauung. Eine neue groß angelegte Studie zeigt nun erstmals, wie weit dieses Phänomen verbreitet ist und wie viele der weltweit 465 untersuchten Millionenstädte betroffen sind. Welche Folgen hat das für die Menschen, die dort leben? Jan Tolzmann berichtet für die Sendung Forschung aktuell.
1: Mexiko-Stadt. In Teilen der Millionenstadt sinkt der Boden besonders schnell ab. Stellenweise sind es mehr als 20 Zentimeter pro Jahr. Hier steht die größte Kathedrale Lateinamerikas. Ihr Boden war zeitweise so ungleichmäßig abgesunken, dass der Höhenunterschied fast 2,5 Meter betrug. Aber auch viele Metropolen Asiens haben mit ähnlichen Problemen zu kämpfen. Ein internationales Forschungsteam hat 465 Millionenstädte aus 107 Ländern untersucht. Einer der Autoren ist Yuechen Wang von der Universität Houston.
2: The picture is changing over time.
3: Das Bild verändert sich mit der Zeit, aber auch von Ort zu Ort. In vielen asiatischen Städten sinkt der Boden inzwischen langsamer, in anderen dagegen immer schneller.
1: Die Forschenden haben Radardaten europäischer Satelliten aus den Jahren 2014 bis 2023 ausgewertet. Damit lassen sich selbst Bodenbewegungen von wenigen Millimetern pro Jahr messen. Besonders stark betroffen sind Städte in Südostasien, Iran und Mexiko. Eine wichtige Ursache: in vielen Städten entziehen Brunnen den Böden zu viel Grundwasser. Der Satellitenforscher Mali Mutag vom GFZ Potsdam hat die Studie offiziell begutachtet. Der gebürtige Iraner blickt auf sein Heimatland.
4: In Teheran auch, in manchen Orten haben wir beobachtet Absenkung mehr als 20 Zentimeter pro Jahr. Und dort sehen wir Schäden an Gebäuden und Infrastrukturen.
1: In Teheran liegt der internationale Flughafen in einem Gebiet, in dem sich der Boden nachweislich abgesenkt hat. Zwar hat der Iran Gegenmaßnahmen ergriffen, allerdings bislang ohne durchschlagenden Erfolg. Durch die starke Grundwasserentnahme verdichten sich wasserführende Sedimentschichten, sodass der Boden absackt. Aber auch die Förderung von Öl und Gas und die Last von Gebäuden begünstigen das Absinken. Ortswechsel. In Houston, Texas, sank der Boden so stark ab, dass ein ganzes Wohnviertel aufgegeben werden musste. Mittlerweile hat sich das Absinken dagegen deutlich verlangsamt. Dort begrenzen die Behörden seit Mitte der 70er Jahre die Entnahme von Grundwasser. Die Maßnahmen zeigen Erfolg, zumindest in Teilen der Region.
3: Bis zum Jahr 2000 war das Absinken der Böden in diesen Gebieten weitgehend zum Stillstand gekommen. Anderswo in der Region sank der Boden aber weiter, weil dort weiterhin Grundwasser abgepumpt wurde. Ein ähnliches Muster beobachten wir in unserer Studie weltweit.
1: In Südostasien gibt es allerdings positive Entwicklungen. In einigen der untersuchten Stadtgebiete sinken die Böden inzwischen langsamer. Um langfristige Trends zu erkennen, sei die Zeitreihe aber relativ kurz, sagt die Satellitenforscherin Chao Chang-ju von der Technischen Universität München. Sie ordnet die neue Studie unabhängig ein.
5: Aus den Satellitendaten allein können wir diesen Zusammenhang nicht sicher nachweisen. Wir sehen sehr genau, wo und wie schnell sich der Boden senkt. Aber um die Ursache zu verstehen, brauchen wir auch Daten zum Grundwasser und zur Geologie.
1: Selbst dort, wo Städte weniger Grundwasser entnehmen und der Boden nicht weiter sinkt, bleibt ein Problem.
3: Selbst wenn sich die Grundwasserstände erholen, gewinnen die Böden höchstens etwa 10% der verlorenen Höhe zurück. Was einmal absackt, bleibt also größtenteils unten.
1: Auch in Mexiko-Stadt entnehmen Brunnen seit Jahrzehnten große Grundwassermengen. Die Erfahrungen aus Houston zeigen, dass sich das Absinken bremsen lässt. Ob das auch in Mexiko-Stadt oder Teheran gelingt, bleibt offen.
6: Jan Tolzmann berichtete. 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Bei den Wechseljahren denken die meisten an Hitzewallung, schlechte Laune und Schlafproblemen. Doch diese Beschwerden sind nur Begleiterscheinung von tiefgreifenden physiologischen Veränderungen. Forschende aus Israel und den USA haben in einer umfassenden Studie die Gesundheitsdaten von mehr als 1 Million Frauen analysiert. Im Fachmagazin Nature Medicine veröffentlichten sie heute ihre Daten, die zeigen, dass die Wechseljahre viele Stoffwechselprozesse im Körper abrupt verändern. Meine Kollegin Christine Westerhaus hat sich diese Studie angeschaut. Christine, was sind denn die neuen Erkenntnisse zu den Wechseljahren?
7: Ja, du hast es ja eben schon angedeutet. Vieles im Körper verändert sich schlagartig. Die Forschenden, die sprechen in ihrer Studie sogar von einer physiologischen Klippe, die sie im Zusammenhang mit der letzten Regelblutung beobachtet haben. Ja, und mit dieser Klippe meinen sie einen dramatischen Abfall. Die Forschenden haben ja Laborwerte ausgewertet, also insgesamt mehr als 300 Millionen Messungen von gut 1 Million Frauen. Ja, und dabei haben sie eben gesehen, dass sich nach der Menopause, also der letzten Regelblutung, sehr viele Stoffwechselprozesse im Körper deutlich messbar verändern.
6: Und welche Stoffwechselprozesse meinen die Forschenden genau?
7: Ja, sie haben gesehen, dass sich die Leberwerte verändern, die Nierenfunktion und auch die Blutfettwerte. Und die Auswertung hat auch ergeben, dass das Risiko für bestimmte Stoffwechselerkrankungen wie Arthritis oder Gicht erhöht war. Ja, und auch das Risiko für Herz-Kreislauf-Erkrankungen wie Schlaganfälle und Herzinfarkte stieg an. Übrigens auch das Risiko für Osteoporose, also Knochenschwund. Aber dass die Knochendichte durch den Hormonmangel abnimmt, das war ja schon lange vorher bekannt.
6: Das klingt ja, als würde der weibliche Körper nach der Menopause regelrechte Umbrüche durchmachen.
7: Ja, das stimmt, wobei man bei der Interpretation der Ergebnisse auch wirklich vorsichtig sein sollte. Denn die Studie zeigt ja erstmal nur Zusammenhänge. Es wurden ja nur Laborwerte ausgewertet und die beweisen ja noch nicht, dass die Menopause bestimmte Erkrankungen direkt verursacht oder das Risiko dafür erhöhen. Allerdings steigt das Risiko bei gleichaltrigen Männern nicht so stark. Das haben die Forschenden auch in ihrer Studie gezeigt. Und das spricht ja dafür, dass es nicht nur am Alter liegt, sondern dass das Risiko für bestimmte Erkrankungen tatsächlich durch den Hormonmangel steigt. Bei Frauen gibt es ja nach der letzten Regelblutung einen dramatischen Abfall der Östrogenkonzentration. Bei gleichaltrigen Männern bleibt der Testosteronspiegel aber in der Regel konstant.
6: Aber dass sich so viele Laborwerte rund um die Menopause dramatisch verändern, das bedeutet doch schon, dass die Wechseljahre nicht nur Hitzewallung und Schlafprobleme mit sich bringen.
7: Ja, also das auf jeden Fall. Und darin liege auch die Stärke dieser Studie. Das sagen Experten, die das Science Media Center befragt hat. Denn diese systematische Untersuchung von Laborwerten, die helfe einfach zu verstehen, welche körperlichen Folgen die Menopause für Frauen tatsächlich hat. In einer anderen Studie, die voriges Jahr rauskam, da haben Forscherinnen beobachtet, dass die Zellen von Frauen, die früh in die Wechseljahre gekommen sind, biologisch älter sind und dass sie ein statistisch erhöhtes Sterberisiko haben. Na, und das zeigt einfach, dass die Wechseljahre weitreichende Konsequenzen haben können. Vieles von dem, was im weiblichen Körper in dieser Zeit passiert, ist aber immer noch unverstanden. Was ja eigentlich doch ziemlich erstaunlich ist, weil es ja immerhin die Hälfte der Bevölkerung betrifft.
6: Ja. Es gibt ja aber auch die Möglichkeit, Hormonpräparate zu nehmen. Sagt die Studie dazu etwas?
7: Ja, denn die Forschenden haben in ihren Daten tatsächlich auch gesehen, dass manche der beobachteten Veränderungen bei den Laborwerten nicht so ausgeprägt waren, wenn die Frauen Ersatzhormone eingenommen haben. Da ging es vor allem um Knochen-, Leber- und Nierenwerte. Aber das bedeutet jetzt auch nicht, dass Ersatzhormone alle Risiken verhindern können. Denn sie können ja auch selbst Probleme mit sich bringen, vor allem wenn Frauen diese Medikamente über längere Zeiträume einnehmen. Zum Beispiel steigt ja das Risiko für Brustkrebs und deswegen sind Ersatzhormone einfach nicht für alle Frauen geeignet. Es sei also sinnvoll, die Risiken und Nutzen für jede Frau individuell abzuwägen, sagen Experten. Ja, und nicht zuletzt, weil ja auch nicht alle dieselben Beschwerden haben.
6: Die Menopause ist weit mehr als nur eine Hitzewallung. Christine Westerhaus hat uns die umfangreiche Studie vorgestellt. Kämen Männer in die Wechseljahre, gäbe es mehr Fachärzte als McDonald's in Deutschland. Das sagte die Antidiskriminierungsbeauftragte des Bundes, Ferda Ataman, heute in Berlin und forderte, dass das Thema Wechseljahre aus der Tabuzone geholt werden müsse, denn es herrsche bis heute vor allem Schweigen und viel zu wenig Unterstützung. Ein Problem der Wechseljahre ist der Schlafmangel, weil der Puls in der Nacht plötzlich so stark steigt, dass die Frauen nassgeschwitzt wach werden und bleiben. Über die Ursache für Schlafstörungen bei Frauen habe ich mit der Schlafforscherin und Oberärztin Dr. Caroline Mann von der Universitätsklinik Mainz gesprochen und wollte von ihr wissen, welche physiologischen Ursachen denn den Schlaf so stören.
8: Also es ist natürlich so, dass in den Wechseljahren der Hormonhaushalt in Bewegung gerät und das kann dazu führen, dass die Temperaturregulation eben anders ist als vorher. Und Temperaturregulation ist ganz wichtig für unseren Schlaf. Und dann führen zum Beispiel auch Hitzewallungen oder Nachtschweiß dazu, dass man dann nachts aufwacht. Und dazu kommt natürlich auch, dass unsere Hormone eine wahnsinnige Rolle für unser Stressempfinden spielen. Und wenn die dann anders ist, gerade in dieser Übergangsphase, dann kann das natürlich auch so sein, dass wir mehr Stress empfinden und dann auch durch diesen Stress schlechter schlafen können.
6: Sie haben die Hormone angesprochen. Durch welche Faktoren wird der Schlaf bei allen Menschen, wenn wir jetzt nicht nur geschlechtsspezifisch auf Frauen schauen wollen? Also wie wird der Schlaf bei Menschen gesteuert und reguliert?
8: Also im Groben wird der Schlaf eigentlich von zwei großen Dingen gesteuert. Das ist einmal diese sogenannte innere Uhr. Und die sitzt in unserem Gehirn, also die gibt es so quasi der Rhythmusgeber, der uns so einen Schlafzyklus, diesen 24-Stunden-Zyklus anpasst. Und dann zum anderen ist da auch noch der Schlafdruck. Und dieser Schlafdruck, das steckt schon im Namen drin, der baut sich dann auf, wenn wir lange nicht geschlafen haben. Und dann haben wir einfach das Gefühl, also dieser Druck, dass wir dann wieder schlafen wollen, wird dann meistens dann gegen Abend mehr. Also im Grunde genommen kann man sagen, es ist Tageslicht, das eine Rolle spielt, Hormone und dann aber auch Bewegung und Stress können sich da drauf auswirken.
6: Welche gesundheitlichen Auswirkungen hat denn Schlafmangel oder schlechter Schlaf?
8: Also Schlafmangel generell hat super viele verschiedene negative Auswirkungen. Man denkt ja bei Schlafmangel immer nur, ach, primär bin ich da nicht mehr so ausgewogen und emotional nicht mehr so variabel, ich kann gewisse Dinge nicht mehr gut wegstecken. Das ist natürlich eine richtige Schlussfolgerung und auch, dass man zum Beispiel eher depressiv wird, wenn man lange Zeit nicht gut geschlafen hat. Aber es ist eben auch so, dass das Immunsystem eine Belastung dadurch erfährt, wenn man schlechter schläft und zum Beispiel man leichter krank wird, man kriegt leichter Infektionserkrankungen. Man sieht aber auch zum Beispiel, dass Menschen, die dann Impfungen bekommen, schlechter auf die Impfungen ansprechen, wenn sie schlechter geschlafen haben. Es ist wirklich sehr, sehr vielfältig. Und man muss natürlich auch überlegen, welche Form des Schlafs gestört ist. Also es ist die Insomnie, das ist die sogenannte Einschlaf-Durchschlafstörung oder frühes Erwachen. Oder ist es vielleicht sogar Atemaussetzer in der Nacht. Ja, also das ist dann die sogenannte obstruktive Schlafapnoe. Und die wiederum, oder die Schlafapnoe generell, und die wiederum kann auch dazu führen, dass wir dann mit unserem Herz-Kreislauf-System Probleme entwickeln. Bluthochdruck zum Beispiel, da fängt es dann an. Aber auch da wiederum die Depressionen werden stärker. Oder auch Impotenz ist ein Riesenproblem bei dieser obstruktiven Schlafapnoe.
6: Welchen Einfluss hat denn der Schlaf auf kognitive Leistungsfähigkeit und auf die Lebensqualität?
8: Also es ist so, dass eigentlich der Schlaf der wichtigste Faktor für unsere Lebensqualität ist. Der hat auf so viele verschiedene Aspekte im Leben eigentlich Einfluss, wenn man sich mal das bewusst macht. Wenn ich schlecht geschlafen habe, bin ich zum Beispiel nicht mehr so leistungsfähig auf der Arbeit. Und dann möchte ich vielleicht auch, wenn ich dann nach Hause komme, mich nur noch hinlegen und möchte mich dann auch nicht mehr mit Freunden treffen. Das bedeutet dann sozialer Rückzug, der dann stattfindet in dem Fall, was wiederum auch ja schlecht für unsere Lebensqualität ist. Und auch, wenn man nicht mehr diese Gedächtnisleistung hat und die Verarbeitung von Emotionen, die ja auch durch Schlaf gefördert werden, dann hat das natürlich auch dann wiederum Auswirkungen auf meine Kreativität, weil ich nicht mehr diese Verarbeitungsprozesse, da keine Kapazität mehr für habe.
6: Nun wird ja wenig schlafen müssen und immer leistungsbereit sein von unserer Gesellschaft sehr belohnt. Sind wir inzwischen eine schlecht schlafende Gesellschaft geworden oder ist das Problem einfach nur mehr im Fokus?
8: Das ist wahrscheinlich so ein bisschen beides. Das ist so, dass Stress und digitale Medien und auch der hohe Leistungsdruck dazu führt, dass unser Schlaf beeinträchtigt wird. Und gleichzeitig sprechen wir aber auch heute offener über Schlafprobleme und erkennen diese halt durch fortgeschrittene Diagnostik auch einfach schneller und besser. Aber es ist auf jeden Fall so, dass die Wichtigkeit des Schlafes oft irgendwie verkannt wird, weil wir denken, wir können am Schlaf sparen und wenn ich leistungsfähig sein möchte, dann schlafe ich einfach ein bisschen weniger. Aber das halt dann eben die genannten Gesundheitsrisiken.
6: Über die Gründe für Schlafstörungen sprach ich mit der Oberärztin Dr. Caroline Mann. Mehr dazu gibt es auch in zwei Wochen auf der Jahrestagung der Deutschen Gesellschaft für Schlafforschung. Dort geht es um den Schlaf als Wirtschaftsfaktor. Einige Erkenntnisse offenbaren sich erst auf den zweiten Blick. Und so haben Forschende erst vor kurzem entdeckt, dass bei chemischen Prozessen in der Ozonschicht Stoffe eine wichtige Rolle spielen könnten, die man bisher eigentlich fast übersehen hat. Forschende aus den USA haben erkannt, dass in der Stratosphäre große Mengen an organischen Nanopartikeln vorkommen, die viel Oberfläche bieten für chemische Reaktionen. Ihr Dasein offenbart eine große Lücke in den Modellen zu der Ozonchemie. Lucian Haas mit den Details.
9: Im Jahr 2023 stieg ein Forschungsflugzeug der US-amerikanischen Ozean- und Atmosphärenforschungsbehörde NOAA bis in die Stratosphäre, 13 Kilometer hoch über der Arktis. Mit speziellen Instrumenten erfassten die Forschenden dort feine Partikel, sogenannte Aerosole, und zwar erstmals bis in den Nanometerbereich. Bis dahin hatte es für diese Partikelgröße keine detaillierten Daten gegeben.
10: Wir haben zwar geahnt, dass in der Stratosphäre auch sehr kleine Partikel vorkommen, aber die bis dahin genutzten Messgeräte auf Ballons und Satelliten können sie nicht wahrnehmen. Damit die optischen Sensoren sie erfassen können, müssen die Aerosole schon größer sein.
9: Das ist Ming Liu, Atmosphärenforscherin an der Colorado State University. Sie hat die Messdaten der NOAA federführend ausgewertet und jüngst in einer Studie in Science veröffentlicht. Die Ergebnisse waren auch für sie überraschend.
10: In der Stratosphäre gibt es viele Partikel, die kleiner sind als 100 Nanometer. Und diese Nanopartikel machen überraschenderweise den größten Anteil an der Oberfläche der Aerosole in der unteren Stratosphäre aus. In manchen Regionen macht er bis zu 90% und mehr aus. Wir haben nicht erwartet, dass diese Nanoaerosole so dominieren.
9: Unerwartet ist auch noch ein zweiter Befund. Bisher gingen Atmosphärenforscher davon aus, dass die meisten stratosphärischen Aerosole aus Sulfatpartikeln bestehen. Auf ihren Oberflächen laufen die chemischen Reaktionen ab, durch die Ozon in der Stratosphäre abgebaut wird. Die Fraktion der kleinen Nanopartikel, die NOAA nachgewiesen hat, ist aber hauptsächlich organischen Ursprungs. Viele bestehen aus Distickstoffoxid, sprich Lachgas. Dieses stammt typischerweise aus Quellen wie der Landwirtschaft und der Industrie. Es wird vermutlich durch hochreichende tropische Gewitter bis in die Stratosphäre transportiert. Dort breitet es sich bis zu den Polen hin aus. Mit ihrer großen Oberfläche könnten diese organischen Nanopartikel eine bislang völlig übersehene Rolle bei der Ozonchemie in der Stratosphäre spielen, so Ming Liu.
10: Da wir diese organischen Nanopartikel bisher noch nie gemessen haben, kommen sie auch in unseren chemischen Modellen für die Stratosphäre nicht vor. Damit fehlt darin ein großer Teil der Basis, auf der Ozon abgebaut werden könnte. Wie das die Ozonchemie beeinflusst, kann ich noch nicht sicher sagen, aber es dürfte ein signifikanter Einfluss sein.
9: Die neuen Erkenntnisse werfen noch eine Frage auf. Es gibt Forscher, die im Kampf gegen den Klimawandel das sogenannte solare Geoengineering propagieren. Die Idee, man könnte gezielt Schwefeldioxid in die Stratosphäre einbringen, damit sich daraus Sulfataerosole bilden. Sie könnten dann einen Teil des Sonnenlichts reflektieren und so die Erde etwas kühlen. Allerdings fehlen in allen zugehörigen Modellrechnungen die organischen Nanopartikel. Möglicherweise könnte das solare Geoengineering eine größere Gefahr für die Ozonschicht darstellen als bisher gedacht. Ming Liu sieht zwar noch keinen Grund zur Sorge, aber ganz sicher Grund für weiteren Forschungsbedarf.
6: Lucian Haas berichtete und jetzt wird es Zeit für unsere Wissenschaftsmeldung von und mit Michael Stang.
11: Josef Settele ist gestorben. Der deutsche Biodiversitätsforscher war, Zitat, Agrarökologe von Beruf, Biodiversitäts- und Insektenforscher aus Leidenschaft, Wissenschaftskommunikator aus Überzeugung und Sorge um die biologische Vielfalt und ein großer Menschenfreund, schreibt das Helmholtz-Zentrum für Umweltforschung UFZ in seinem Nachruf. Josef Settele ist am 9. Oktober im Alter von 65 Jahren plötzlich und unerwartet gestorben. Der Forscher hatte am UFZ die Abteilung Naturschutzforschung geleitet. Zudem war er außerplanmäßiger Professor an der Martin-Luther-Universität Halle-Wittenberg. Der Biologe gehörte zu den prägenden Wissenschaftlern des Weltbiodiversitätsrats IBIS. Er war einer der drei Co-Vorsitzenden des globalen Berichts zur biologischen Vielfalt und war im Weltklimarat IPCC als Leitautor tätig.
6: Der Bienenstachel sticht auch ohne Biene.
11: Sticht eine Honigbiene in menschliche Haut, reißt meist der Stachelapparat heraus und das Insekt stirbt. Der oder die Gestochene bekommt das Bienengift dennoch injiziert. Grund ist, dass der Stachel als autonomes Waffensystem funktioniert. Das berichtet eine Studie im Fachblatt PNAS. Videoanalysen zeigen, wie sich der 2 mm lange Stachel selbstständig tief in die Haut bohrt und kontinuierlich Gift hineinpumpt. Dieser nun erstmals beobachtete Doppelkolbenmechanismus könnte helfen, die minimalinvasive Medizin voranzubringen, hoffen die Studienautoren.
6: Ein Mars Rover stellt einen Rekord auf.
11: Perseverance hat seit seiner Ankunft auf dem roten Planeten vor 5,5 Jahren mehr als einen Marathon zurückgelegt. Der Rover kommt nun auf über 45 gefahrene Kilometer, teilte die US-amerikanische Weltraumbehörde NASA mit. Damit ist der Rover weiter gefahren als sein Vorgänger Opportunity in fast 15 Jahren. Sein Erfolg beruht vor allem auf seinem autonomen Navigationssystem. Damit bewältigt er 90% seiner Fahrten ohne menschliches Eingreifen. Der Rover erstellt mithilfe von Stereobildern eine 3D-Karte des Geländes und wählt dann selbstständig den sichersten Weg.
6: Spätes Essen schadet der Leber.
11: Wer regelmäßig spät abends seinem Hunger nachgibt, hat statistisch betrachtet ein bis zu 30% erhöhtes Risiko, eine Fettleber oder Leberzirrhose zu entwickeln. Das geht aus einer Studie im Fachblatt Clinical Gastroenterology and Hepatology hervor. Ein US-Team hatte die Langzeitdaten von knapp 200.000 Freiwilligen untersucht, die in der Krankenpflege und damit einhergehend in Nachtschichten arbeiten. Die Forscher hatten die Angaben zu Essenszeiten und nächtlichem Naschen ausgewertet und geschaut, ob es einen Zusammenhang zur langfristigen Lebergesundheit gibt. Demnach reagiert die Leber empfindlich auf nächtliches Essen.
0: Michael Stang mit den Wissenschaftsmeldungen zum Abschluss der Sendung Forschung aktuell mit Britta Fecke. Vor genau 100 Jahren erschien das erste Buch über Winnie the Pooh. Daniela Wakunik über einen Klassiker der Kinderliteratur.
12: Wenn du morgens aufwachst, Puh, sagte Ferkel, was sagst du dann als erstes zu dir? Was gibt's zum Frühstück, sagte Puh. Was sagst du, Ferkel? Ich frage mich, was heute Aufregendes passieren wird, sagte Ferkel. Puh nickte gedankenschwer. Das ist dasselbe, sagte er.
13: Wer kennt ihn nicht? Winnie Puh. Den herzensguten, immer hungrigen, aber nicht ganz so schlauen Bären. Er lebt in der idyllischen Welt des 100-Morgen-Walds zusammen mit Freunden wie dem menschenjungen Christopher Robin, dem ängstlichen Ferkel und dem ungestümen Tiger.
14: Es gibt keine großen Gefahren in dieser Welt. An sich geht es um Gutmütigkeit, um Lebensfreude, um vielleicht mal gelangweilt sein und Abenteuer suchen und vor allen Dingen um Freundschaft.
13: Das Buch Winnie the Pooh erscheint am 14. Oktober 1926 in England. 8 Jahre nach Ende des Ersten Weltkriegs ist die Sehnsucht nach einer heilen Welt groß. Doch nicht nur deshalb wird das Buch sofort zum Bestseller, meint Emma O'Sullivan, emeritierte Professorin für englische Literaturwissenschaft an der Universität Lüneburg.
14: Ich glaube, der große Erfolg liegt daran, dass es verschiedene Lesergruppen anspricht, weil da sind Schichten drin für Erwachsene, Schichten für ein Kleinkind und für ein mittleres Kind. Also es geht vor allen Dingen um Kindheit, auch als utopischer Ort. Und das ist eine Sache, die Erwachsenen sehr anspricht. Und das Buch wurde gleich zum Kultbuch unter Erwachsenen.
13: Autor des Buchs ist der britische Schriftsteller Alan Alexander Milne. Seine Figuren haben eine reale Vorlage, Milnes kleinen Sohn Christopher Robin und dessen Stofftiere. Milne beobachtet, wie er mit ihnen spielt und formt daraus Geschichten mit oft absurd philosophischen Dialogen.
12: Eigentlich ist Tiger in Ordnung, sagte Ferkel. Natürlich ist er das, sagte Christopher Robin. Eigentlich ist das jeder, sagte Puh, finde ich jedenfalls. Aber ich glaube nicht, dass ich recht habe.
13: Der liebenswerte kleine Bär macht Milne zwar berühmt, doch Glück bringt er der Familie nicht. Mit anderen Werken hat Milne keinen Erfolg, weil alle in ihm nur noch den Kinderbuchautor sehen. Noch schlimmer trifft es seinen Sohn, den realen Christopher Robin, der 6 Jahre alt ist, als Winnie the Pooh erscheint.
14: Das war sehr schwierig für ihn. Also da wurde auch ziemlich ausgenutzt, könnte man sagen, auch an dem Vater, indem er Antworten schreiben müsste auf Briefe von Lesern. Er musste auch öffentlich auftreten als das Kind, das in dem Buch vorkommt. Und er hat sich auch in späteren Jahren sehr verbittert darüber geäußert.
15: Es kam mir fast so vor, als sei mein Vater dorthin gelangt, wo er war, indem er auf meine kindlichen Schultern geklettert war. Als hätte er mir meinen guten Ruf gestohlen und mir nichts als den leeren Ruhm hinterlassen, sein Sohn zu sein.
13: Nach dem Tod des Vaters verkauft Christopher Robins Mutter gegen den Willen ihres Sohns die Filmrechte an Disney. Ab 1961 prägt der US-Konzern mit seinen Zeichentrickfilmen das Bild der Figuren. Bis heute gibt es bei Disney immer neue Geschichten rund um Winnie the Pooh und seine Freunde. Bei Millen dagegen endet die gemeinsame Zeit von Christopher Robin und seinem Bärenfreund im 100-Morgen-Wald mit dem 2. und letzten Winnie-the-Pooh-Buch, das 1928 erscheint.
14: Also das ist auch ein ganz wehmütiges Ende von Winnie-the-Pooh, dass wir wissen, Christopher Robin verlässt jetzt diesen idyllischen Ort der Kindheit, weil der muss ja zur Schule gehen. Und diese freie Zeit ohne Sorge, wo er mit den Tieren spielt, kommt zu einem Ende.
13: Doch Millen gibt seinen kleinen und großen Lesern im Vorwort auch einen Hoffnungsschimmer mit auf den Weg.
16: Eigentlich verabschieden wir uns gar nicht, denn den Wald wird es immer geben. Und jeder, der mit Bären befreundet ist, kann ihn finden.
0: Vor 100 Jahren erschien das erste Buch über Winnie the Pooh des britischen Autors Alan Alexander Millen. Daniela Wakonik über einen zeitlosen Klassiker der Kinderliteratur.
17: 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Vier Uhr die Nachrichten. Union und SPD haben sich auf eine neue Zuckersteuer geeinigt. Wie mehrere Agenturen unter Verweis auf das Bundesfinanzministerium melden, liegt ein konkreter Entwurf vor, der heute im Kabinett verabschiedet werden soll. Der Kompromiss sieht laut Redaktionsnetzwerk Deutschland eine 2-stufige Steuer und Ausnahmen für kleinere Hersteller vor. Demnach soll ab Mitte kommenden Jahres ein Steuersatz von 26 Cent auf gesüßte Getränke mit einem Zuckergehalt ab 5 Gramm pro 100 Milliliter erhoben werden. Bei einem Zuckergehalt von 8 Gramm soll der Satz 32 Cent betragen. Ausnahmen soll es für Hersteller geben, die weniger als 1 Million Liter gezuckerte Getränke pro Jahr produzieren. Mit der Zuckersteuer will Bundesfinanzminister Klingbeil ab dem übernächsten Jahr Einnahmen von rund 1 Milliarde Euro generieren und gleichzeitig Getränkeherstellern einen Anreiz geben, ihre Produkte gesünder zu machen. Anfang des Monats hatte das Kanzleramt die Pläne für eine Zuckersteuer noch gestoppt. In Regierungskreisen hieß es, Klingbeils damaliger Entwurf sei nicht mehrheitsfähig. Bundeskanzler Merz gibt heute eine Regierungserklärung zum bevorstehenden EU-Gipfel ab. Das Treffen der europäischen Staats- und Regierungschefs beginnt morgen in Brüssel. Themen sind unter anderem die Lage im Nahen Osten, die Exportüberschüsse Chinas, die hohen Energiepreise sowie die weitere Unterstützung der Ukraine. Zudem wird sich der 2-tägige Gipfel mit dem nächsten mehrjährigen Finanzrahmen der EU für die Zeit von 2028 bis 2034 befassen. Merz fordert hier deutliche Kürzungen am Etatvorschlag der EU-Kommission von rund 2 Billionen Euro. Papst Leo XIV. Hat Lungenkrebs. Dem 71-Jährigen sei bei einer Operation ein Teil des rechten Lungenflügels entfernt worden, teilten seine behandelnden Ärzte in der Gemelli-Klinik in Rom mit. Der Papst war ins Krankenhaus gebracht worden, nachdem bei einer Routineuntersuchung ein Knoten in der Lunge entdeckt worden war. Die Operation verlief nach Angaben des Vatikans ohne Komplikationen. Bundespräsident Steinmeier hat eine baldige und vollständige Genesung gewünscht. Steinmeier sagte der katholischen Nachrichtenagentur, die Stimme des Papstes zu den aktuellen Fragen und Herausforderungen unserer Zeit sei für viele Menschen von besonderer Bedeutung. Auch der Vorsitzende der Deutschen Bischofskonferenz Wilmer schloss sich den Genesungswünschen an. Der Kampf gegen den Hunger kommt nach Angaben von Hilfsorganisationen weltweit kaum noch voran. Der von der Welthungerhilfe und zwei Partnerorganisationen veröffentlichte Welthungerindex stieg im Vergleich zum Referenzjahr 2018 von 17,6 auf 18,1 Punkte. Damit hat sich die Hungersituation weltweit erstmals in den letzten 25 Jahren wieder verschlechtert. In 32 Ländern nahm der Hunger seit 2018 zu. In 20 weiteren gab es kaum Fortschritte. Afrika südlich der Sahara weist den höchsten Indexwert aller Weltregionen auf. Während einige Länder deutliche Fortschritte erzielen, verschärfen Konflikte, Vertreibung und Wetterextreme die Not anderenorts. Zugleich steht immer weniger Geld für humanitäre Hilfe zur Verfügung. Nachdem das Hamburger Landgericht Tonaufnahmen einer Journalistin der Wochenzeitung Die Zeit sichergestellt hat, wird gegen die Justiz der Vorwurf eines Angriffs auf die Pressefreiheit erhoben. Bei den Tonaufnahmen handelt es sich um Interviews im Zusammenhang mit dem Prozess, in dem sich die Unternehmerin Christina Block wegen möglicher Kindesentführung verantworten muss. Zeit-Chefredakteur Di Lorenzo sagte, die Darstellung des Landgerichts, wonach die Tonaufzeichnungen freiwillig ausgehändigt worden seien, sei grotesk. Die Redaktion sei stark unter Druck gesetzt worden. Kritik kam auch von Journalistenverbänden. Hamburgs Mediensenator Broster, SPD, forderte eine rechtliche Klärung der Vorgänge. Die Pressefreiheit sei ein hohes Gut. Das Wetter. An den Alpen zunächst noch stark bewölkt und Regen, im Verlauf Auflockerungen, sonst nach Nebelauflösung wolkig, im Westen, Südwesten und Norden gebietsweise auch längere Zeit Sonnenschein und trocken. Höchstwerte 14 bis 19 Grad, am Oberrhein bis 21. Morgen vor allem im Süden teils heiter, teils wolkig und trocken, 16 bis 21 Grad mit den höheren Werten im Westen und Südwesten. Das waren die Nachrichten.
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19 Jahre nach dem letzten Besuch eines spanischen Monarchen ist König Felipe jetzt in die spanische Exklave Ceuta gereist. Wir schauen gleich auf diesen Besuch, berichten über umstrittene Sanierungspläne am Kottbusser Tor in Berlin und erklären in der Radionacht bis 16:30, warum Finnland Rechenzentren von Google stoppt.

0: Und wie jeden Morgen um kurz nach 4 Uhr blicken wir auf die Themen, die uns heute durch den Tag begleiten in der Presseschau. Zusammengestellt von Dietmar Reiche und präsentiert von Thomas Pelzer.
1: Zum neuen Bundesarbeits- und Sozialminister Schweizer von der SPD schreibt die Rheinzeitung. Die Aufgaben sind gewaltig. Der 53-Jährige muss schnell Farbe bekennen. Steht er für einen konsequenten Reformkurs der Bundesregierung und ist er damit auf der Linie von Kanzler Friedrich Merz oder unterminiert er die dringend notwendigen und von der Wirtschaft so sehr geforderten Reformen beim Sozialstaat und bei der Rente? Die Süddeutsche Zeitung bringt es auf den Punkt. Schweizer muss sich entscheiden, wie er es mit der sogenannten Rente mit 63 hält. Er hat im Wesentlichen drei Optionen. Er ändert seine Position und überzeugt die Bürger glaubwürdig, dass ein Aus der Frührente fair ist, weil viele länger arbeiten könnten. Oder er bleibt auf Konfrontationskurs mit der CDU, was gefährlich für die Koalition wäre. Oder er findet einen symbolischen Kompromiss, der die Rente nach 45 Beitragsjahren irgendwie beibehält, sie aber beispielsweise viel strenger berechnet. Die Frankfurter Allgemeine Zeitung führt aus: In seinem Auftritt auf dem Arbeitgebertag hat Bundeskanzler Friedrich Merz deutlich gemacht, was er jetzt wirtschaftspolitisch für geboten hält. Die sogenannte Rente mit 63 beenden, das Rentenpaket bis Ende des Jahres im Kabinett beschließen, den 8-Stunden-Tag lockern, überhaupt auf den Rat von Experten hören. Es war ein unmissverständlicher Wink in Richtung des neuen Arbeits- und Sozialministers Alexander Schweizer. Die Ludwigsburger Kreiszeitung befasst sich mit dem Bericht der unabhängigen Missbrauchsbeauftragten Klaus. Die Pläne der Bundesregierung, den Schutz vor digitaler Gewalt zu verbessern und Strafbarkeitslücken zu schließen, sind zu begrüßen. Das garantiert aber noch nicht, dass ein Kind Hilfe bekommt, wenn es sich jemandem anzuvertrauen versucht oder seine stillen Schreie gehört werden. Der Bericht zeigt auf, wie häufig Erwachsene Signale ignorieren. Deshalb ist Aufklärung nötig, ebenso wie verlässlich finanzierte Beratung und Therapien. Einen Schwerpunkt legt der Bericht der Missbrauchsbeauftragten auf den digitalen Raum. Die Märkische Oder-Zeitung vermerkt: Das Problem ist, dass es Tätern so leicht gemacht wird. Plattformen tun immer noch nicht genug, um Kinder online zu schützen. Etwaige Strafen scheinen nicht gravierend genug. Und teilweise ist das Verhalten der Täter nicht einmal strafbar. Es ist kaum zu vermitteln, wieso ein 35-jähriger Mann mit einer 14-Jährigen chatten kann, um sie zu überreden, ihm Nacktfotos zu schicken, und das nicht strafbar ist. Hier muss die Politik sofort handeln und Rechtslücken schließen.
0: Und das war die Presseschau, zusammengestellt von Dietmar Reiche und präsentiert von Thomas Pelzer.

0: Die Beziehungen zwischen Spanien und Marokko sind seit Jahrzehnten von einem territorialen Konflikt geprägt. Denn Spanien besitzt mit Ceuta und Melilla zwei Städte auf dem afrikanischen Kontinent, die Marokko für sich beansprucht. Ende Juli wurde Ceuta zum Schauplatz einer Migrationskrise. Mehr als 70.000 Menschen überquerten innerhalb kürzester Zeit die Grenze aus Marokko. Die meisten kehrten zurück, doch Tausende sind bis heute geblieben. Die Krise hat das Zusammenleben in der Stadt belastet und neue Spannungen zwischen Madrid und Rabat ausgelöst. Gestern hat Spaniens König Felipe VI. Ceuta erstmals seit seiner Thronbesteigung besucht. Franka Welz hat ihn begleitet.
1: Felipe! Felipe!
2: Ceuta und König Felipe können vom ersten Moment an nicht genug voneinander bekommen. Felipe und Königin Letizia schütteln Hände, geben Autogramme. Fast eine halbe Stunde dauert das erste Bad in der Menge. Eine Caballa, zu Deutsch Makrele, und stolze Selbstbezeichnung der Menschen aus Ceuta, gibt nicht auf, singen sie. Und diese Makrelen wollen eine geschützte Ursprungsbezeichnung. Zwei Monate lang hat uns die Regierung im Stich gelassen. Der königliche Besuch sollte zeigen, dass Ceuta zu Spanien gehört, dass wir nicht allein sind und dass auch Europa hinter uns steht. Wie Álvaro Morejón, der mit einer Gruppe Freundinnen und Freunden gekommen ist, um das Königspaar zu sehen, denken viele. Die Hoffnung auf die Symbolkraft des Besuchs ist groß, wie auch auf die Fähigkeit des spanischen Königs, Menschen zusammenzubringen. Denn das Migrationsdrama Ende Juli hat in Ceuta so manches aus dem Gleichgewicht gebracht. Auch Mari Carmen Mata ist sauer auf die spanische Regierung und verunsichert. Sie hätten sofort drastische Maßnahmen an der Grenze ergreifen müssen. So sind wir dem Nachbarland ausgeliefert. Dem Nachbarland Marokko, wichtiger Partner für Spanien und die Europäische Union im Einsatz gegen irreguläre Migration. Aber auch ein Partner, dem zu vertrauen, so manchem schwerfällt. Bis heute fehlt eine überzeugende Erklärung dafür, wie Marokkos effizienter Sicherheitsapparat ernsthaft von den Zehntausenden überrascht werden konnte, die versucht haben, in die spanische Exklave zu gelangen. Ceuta stehe vor ein Dilemma der europäischen Migrationspolitik, sagt die Migrationsforscherin Agnese Pacchiardi von der University of Sussex im Vereinigten Königreich. Europa wird abhängig von Regierungen, deren Kooperationsbereitschaft sich je nach diplomatischen Streitigkeiten und ihren eigenen strategischen Interessen ändern kann. In seiner ersten Rede in Ceuta wird Spaniens König gleich mit Blick auf beide Aspekte deutlich. Sagt zum einen, Ceuta sei Spanien und Ceuta sei Europa.
3: Ceuta ist España. Ceuta ist Europa.
2: Daher ist seine Grenze, wie auch die von Melilla, eine Grenze der Union. Jede Bedrohung, der es ausgesetzt ist, ist eine Bedrohung für die gesamte Europäische Union. Spanien und die EU besäßen den Willen und die Verantwortung, gute und nachbarschaftliche Beziehungen zum Königreich Marokko zu pflegen. Beziehungen, die für beide Seiten der Grenzen von Nutzen seien und Fortschritt brächten.
3: Esa relación ha de estar basada y sostenida siempre en la confianza.
2: Sie müssen stets auf gegenseitigem Vertrauen und Respekt beruhen und darauf abzielen, regionale Stabilität, Frieden und Sicherheit zu fördern. Dies ist wünschenswert und, wie ich glaube, notwendig. Dies zu ermöglichen, erfordert guten Willen auf beiden Seiten. Spanien seinerseits ist fest entschlossen, weiterhin alles in seiner Macht Stehende zu tun, damit dies gelingt, jedoch stets auf Grundlage der genannten Prinzipien. Mit Bezug auf die mindestens 140 Todesopfer der Migrationskrise in Ceuta Ende Juli sagte Felipe, ebenso wichtig und notwendig sei ihm, noch einmal unsere Trauer um all jene Menschen zum Ausdruck zu bringen, die in jenen Tagen auf tragische und absurde Weise ums Leben gekommen sind. Und sendete damit ein weiteres Signal, sowohl an seine Landsleute als auch an Spaniens europäische Partner.
0: 19 Jahre nach seinem Vater hat nun auch König Felipe VI. Die spanische Exklave Ceuta besucht. Der Beitrag war das von unserer Spanien-Korrespondentin Franka Welz.

0: Berlin-Kreuzberg ist bekannt für seine kulturelle Vielfalt. Kleine Restaurants, Bäckereien, Kioske und Bars prägen das Viertel. Viele davon werden seit Jahrzehnten von Menschen mit Einwanderungsgeschichte betrieben. Um sie und die Bewohner vor steigenden Mieten und Verdrängung zu schützen, kaufte die landeseigene Wohnungsbaugesellschaft GEWO-BAG 2017 ein Gebäude auf. Doch ausgerechnet dieser Schutz könnte nun für einige Gewerbetreibende zum Problem werden. Denn das Haus muss saniert werden. Bis zu 2 Jahre lang sollen die Geschäfte deshalb schließen. Für manche könnte das die wirtschaftliche Existenz gefährden. Wie aus einer Maßnahme gegen Verdrängung eine neue Bedrohung für alteingesessene Gewerbetreibende wird, berichtet Thiele.
1: Am Cottbuser Tor sind die Gewerbemieter vom neuen Zentrum Kreuzberg alarmiert. Im Juni teilte der landeseigene Vermieter GEWO-BAG schriftlich mit, dass schrittweise mit Sanierung begonnen wird. Unter anderem wegen Schimmel, Asbest, Wasserschäden. Bis zu 2 Jahre müssten Läden schließen. Dieser Mieter zeigt sich im RBB besorgt.
2: Keiner von uns ist gegen die Sanierung, denke ich. Fast alle Läden hier haben Schaden. Aber so lange schließen ist für uns nicht gut.
1: Dass im mehr als 50 Jahre alten Gebäude saniert werden würde, wissen die Mieter seit Jahren. Aber dass das auch bedeuten würde, jahrelang Geschäfte zu schließen, das kommt für sie überraschend. Sie haben Angst, dass sie ihre Bäckereiläden, Cafés oder Imbisse nicht weiterführen können. Viele haben seit Jahrzehnten hier ihr Geschäft und sind nun besorgt, dass sie durch eventuell höhere Mieten verdrängt werden. Dem widerspricht GEWO-BAG-Pressesprecher Sebastian Schmidt.
3: Und es ist tatsächlich sehr wichtig, dass wir den Charakter des NKZ halt so erhalten wollen, auch nach der Maßnahme. Es wurde ja auch teilweise geäußert, dass wir da eine bestimmte Miete verdrängen wollen. Das wollen wir auf keinen Fall. Und wir haben auch noch aus den Gesprächen von jedem Mieter gehört, dass er plant, zurückzukehren. Und da unterstützen wir die Mieter dabei, das auch umzusetzen.
1: Die GEWO-BAG hat Ersatzräume angeboten, in die die Betroffenen umziehen können. Aber für diejenigen mit Gastronomiegewerbe funktioniert das nicht.
3: Gastronomie hat natürlich sehr hohe Anforderungen an Sicherheit, Brandschutz und Abluft. Und die können wir halt auch nicht überall anbieten. Also selbst wenn wir eine Ladenfläche hätten in der unmittelbaren Umgebung, können das den meisten Betrieben gar nicht anbieten, weil es halt keine gastronomische Fläche ist.
1: Stattdessen will man den Betroffenen mit befristeten Mietverträgen Entschädigungen zahlen. In welcher Höhe ist noch unklar. Das hat es laut Mieterrat des neuen Zentrum Kreuzbergs noch nicht gegeben.

0: Aussage, wann führt es zu einer Lösung?
1: Vielen Dank. Ich glaube, es ist ein Bedürfnis, das wir immer wieder hören, auch den einen Punkt, dass die Leute Geld investiert haben und das teilweise vor 2, 3 Jahren.
2: René Perez-Dominguez von den Linken hat die Mieter eingeladen. Bislang führte Gewo Back Einzelgespräche mit Mietern. Das reiche seiner Meinung nach aber nicht. Landeseigene Wohnunternehmen müssen mehr tun.
3: Ich glaube, dass es tatsächlich auch dem Verständnis der Eigentümer, nämlich der Bürger des Landes Berlins, entsprechen würde, wenn sie hier gerade an einem Ort wie Mkotti mit der sehr starken migrantischen Ökonomie dem auch mehr Rechnung tragen, dass es eben hier für einen öffentlichen Ort, der besondere Wirkung hat im Kiez, besonders mit Augenmerk darauf geachtet werden muss.
2: Das glaubt auch Werbetechniker Abdulkadir Aktürk, der mit in der Stuhlrunde sitzt. Als Mieterrat vertritt er die Interessen der Gewerbemieter.
4: Ich glaube nicht, dass Gewo Back das alles stemmen würde. Ja, wenn die jetzt hier 100 Gewerbetreibenden jeden Monat das auszahlen müssen, wo die Familie davon leben müsste, das wäre ja fast mehr als die Bauphase, also die Bausumme oder das Bauvorhaben zusammen.
2: Abschließende Antworten gibt es für die Gewerbebetreibenden im Moment nicht. Klar ist, Januar ist Schlüsselübergabe. Februar sollen die ersten Betroffenen ihre Geschäfte schließen. Dann beginnt die erste Hälfte der Sanierung. Ob sie später in ihre Läden zurückkehren wollen oder das zu den neuen Konditionen können, das bleibt für einige offen.
5: Thiele mit einem Berliner Beispiel dafür, wie schwierig es sein kann, ein Viertel zu modernisieren und gleichzeitig seine gewachsene Vielfalt zu bewahren.

0: Künstliche Intelligenz gilt als Schlüsseltechnologie der Zukunft. Doch ihr rasanter Ausbau hat auch ganz handfeste Folgen für die Umwelt. Denn die riesigen Rechenzentren benötigen enorme Mengen Strom und Wasser und viel Platz. Besonders attraktiv sind dabei kühlere Regionen wie Skandinavien, weil dort weniger Energie für die Kühlung der Server benötigt wird. Doch in Finnland zeigt sich jetzt, wie der KI-Boom mit dem Naturschutz in Konflikt geraten kann. Der US-Technologiekonzern Google ließ für neue Rechenzentren mehr als 300 Hektar Wald roden. Offenbar bevor die vorgeschriebene Umweltprüfung abgeschlossen war. Die Behörden haben die Arbeiten inzwischen gestoppt. Wie viel Natur darf dem Ausbau der digitalen Infrastruktur geopfert werden? Arne Bartram hat die finnische Antwort.
1: Es sieht aus, als wäre ein besonders schlimmer Sturm durch den Wald gezogen. Eine riesige, kahle Fläche, größer als 400 Fußballfelder, wo bis vor kurzem noch unzählige Bäume standen. Doch der Grund für den Kahlschlag ist keine Naturkatastrophe. Er ist menschengemacht. In Muhos, im Nordwesten Finnlands, wurde auf mehr als 300 Hektar der Wald gerodet, um Platz zu machen für ein geplantes Rechenzentrum der Firma Google. Die finnischen Behörden haben die Arbeiten aber gestoppt, denn es fehlten Genehmigungen, sagt Hanna Halmenpää, Chefin des finnischen Naturschutzbunds. Das ist ein wirklich außergewöhnlicher Fall, dass einfach Rodungen durchgeführt werden, ohne eine Umweltverträglichkeitsprüfung, ohne eine Genehmigung und einen Bebauungsplan. Das zeigt entweder eine grobe Fahrlässigkeit oder eine große Dreistigkeit, dass man sich nicht um die finnische Gesetzgebung schert, oder beides. Auch der Waldboden wurde durch die Arbeiten freigelegt. Mit möglicherweise langfristigen Folgen für die Region, warnt Naturschützerin Hanna Halmenpää. Hier in Muhos und der ganzen Region Oulu gibt es Böden, die Wasser sauer machen können. Wenn Regenwasser durch diese Böden fließt, kann es Schadstoffe aufnehmen und Flüsse belasten. Es ist also nicht einfach nur harmloses Regenwasser. Das Unternehmen hat sich inzwischen entschuldigt. Google-Finland-Chef Antti Järvinen im Interview mit dem Sender MTV. Es sind Fehler passiert. Wir haben Entscheidungen nach bestem Gewissen und auf Basis der bestehenden Gesetzgebung getroffen. Nur wir tragen die Verantwortung für das, was passiert ist. Gemeinsam mit den zuständigen Behörden überprüfen wir gerade die Situation.

0: und tun alles, was wir können, um mögliche Umweltschäden zu verhindern. Im Rathaus von Muhos verbindet Bürgermeister Kimo Hino viel Hoffnung mit dem Google-Rechenzentrum. In seiner kleinen Gemeinde wohnen weniger als 9000 Einwohner. Die nächste Großstadt ist rund 40 Minuten Autofahrt entfernt. Dank der Rieseninvestitionen von Google entstehen in Muhos viele neue Arbeitsplätze, sowohl während der Bauzeit als auch danach, wenn die Anlage fertig und in Betrieb ist. Außerdem wächst die Nachfrage nach diversen Dienstleistungen, zum Beispiel in der Gastronomie- und Übernachtungsbranche. Finnland ist für den Konzern attraktiv. Deshalb plant das US-Unternehmen, 13 Milliarden Euro im Land zu investieren. Weil es in Finnland relativ kalt ist, lassen sich die Server in den Rechenzentren leichter kühlen. Außerdem ist Strom in Finnland vergleichsweise günstig. Doch genau das könnte zum Problem werden. Denn mit dem KI-Boom wächst auch der Bedarf an Rechenleistung und damit an Energie. Das könnte langfristig den Strom auch für die Menschen in Finnland teurer machen. Ein Thema, das die Politik im Land bewegt. Umweltministerin Sari Multala im Sender Yle. Wir haben lange darauf hingearbeitet, neue Investitionen ins Land zu holen. Jetzt sehen wir, dass es großes Vertrauen zu Finnland gibt, dass Google hier seine bisher größte Investition in Europa tätigt. Aber natürlich müssen wir als Politiker dafür sorgen, dass die Verbraucher weiter ausreichend Strom zu vernünftigen Preisen bekommen. Für Finnland geht es damit um einen schwierigen Ausgleich. Das Land will von Googles Milliardeninvestitionen und neuen Arbeitsplätzen profitieren. Gleichzeitig muss es klären, wie sich der Ausbau der KI-Infrastruktur mit dem Schutz der Natur und einer bezahlbaren Stromversorgung vereinbaren lässt.
1: Der Beitrag war das von Arne Bartram. Es ist 4:28 Uhr. 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Gleich geht es hier weiter mit den Nachrichten.

0: Deutschlandfunk. 4.30 Uhr die Nachrichten. In den USA wächst die Kritik an dem Dieselabkommen von Präsident Trump mit Russland. Jeweils 6 Senatoren von Republikanern und Demokraten forderten Trump auf, die Vereinbarung mit Kreml-Chef Putin rückgängig zu machen. In einem Brief der 12 heißt es, Moskau die Möglichkeit zu geben, russischen Diesel frei auf dem Weltmarkt zu verkaufen, schade den Sicherheitsinteressen der USA. Außerdem nennen sie es Verrat an den Menschen in der Ukraine, die sich weiterhin gegen Putins, Zitat, mörderischen und völkerrechtswidrigen Krieg verteidigten. Trump hatte am Freitag eine Vereinbarung bekannt gegeben, wonach Russland sofort mehr als 300.000 Tonnen Dieselkraftstoff für die USA und den Weltmarkt liefert und weitere 500.000 Tonnen im November. Mit dem Dieseldeal setzte sich der US-Präsident über die vom Westen und den USA verhängten Russland-Sanktionen hinweg. Bei den Kongresswahlen Anfang November stehen seine Republikaner wegen der gestiegenen Lebenshaltungskosten und insbesondere der hohen Spritpreise unter Druck. Nach der Lungenkrebsdiagnose von Papst Leo XIV. Hat Bundespräsident Steinmeier eine baldige und vollständige Genesung gewünscht. Steinmeier sagte der katholischen Nachrichtenagentur, die Stimme des Papstes zu den aktuellen Fragen und Herausforderungen unserer Zeit sei für viele Menschen von besonderer Bedeutung. Auch der Vorsitzende der Deutschen Bischofskonferenz Wilmer schloss sich den Genesungswünschen an. Papst Leo war gestern ein bösartiger Tumor aus der Lunge entfernt worden. Eine histologische Erstuntersuchung ergab laut Vatikan, dass es sich um ein Lungenkarzinom handelt. Demnach soll er für etwa eine Woche im Gemelli-Krankenhaus bleiben. Alle Audienzen bis Mitte nächster Woche wurden abgesagt. Der hessische Ministerpräsident Rhein hat die geplante Steuer auf zuckergesüßte Getränke kritisiert. Der CDU-Politiker sagte dem Kölner Stadtanzeiger, steigende Lebenshaltungskosten seien eines der größten Probleme in Deutschland. Die Steuer werde zur Teuersteuer, die ein falsches Signal sei. Zudem gehe es nicht wirklich darum, die Gesundheit zu fördern, sondern Bürger zur Kasse zu bitten, für die Haushaltslöcher des Bundes. Rhein hatte sich geäußert, bevor die Einigung der Koalition über die Ausgestaltung der Zuckersteuer bekannt wurde. Die Bundesregierung verständigte sich auf einen konkreten Textentwurf, der heute im Kabinett beschlossen werden soll. Die Zuckersteuer soll laut Medienberichten ab Mitte 2027 in 2 Stufen erhoben werden, je nachdem, wie zuckerhaltig die Getränke sind. Bundestagspräsidentin Klöckner sieht das Parlament zunehmend von außen bedroht und will deswegen die Sicherheitsvorkehrungen verstärken. Die CDU-Politikerin sagte dem Stern, bei den Zugangskontrollen zum Bundestag würden immer wieder gefährliche Gegenstände entdeckt. Dazu gehörten etwa Kugelschreiber mit integrierten Messern, Spraydosen mit Elektroschockern und Handtaschen mit Schlagringen. Auch Personen, die eine Zuverlässigkeitsüberprüfung nicht bestanden hätten, würden abgewiesen. Der Bundestag hat 200 eigene Polizisten und die seien auch notwendig, betonte Klöckner. Es gelte eine Balance zwischen einem offenen Haus und der nötigen Wachsamkeit zu finden. Parlamente und Demokratien müssten wehrhaft sein. Rund 4 Jahre nach den Anschlägen auf die Nord Stream Pipelines beginnt heute der Prozess gegen einen mutmaßlichen Täter. Vor dem Oberlandesgericht in Hamburg muss sich ein ukrainischer Staatsbürger verantworten, der im vergangenen Jahr in Italien gefasst wurde. Die Bundesanwaltschaft wirft ihm vor, als Offizier der ukrainischen Armee zivile Ziele angegriffen und damit Kriegsverbrechen begangen zu haben. Er soll die Tat gemeinsam mit weiteren ukrainischen Militärangehörigen im Auftrag staatlicher ukrainischer Stellen geplant haben. Bei dem Anschlag im September 2022 wurden die beiden Gaspipelines Nord Stream 1 und 2 schwer beschädigt. Das Wetter. An den Alpen zunächst noch stark bewölkt und Regen, im Verlauf Auflockerungen. Sonst nach Nebelauflösung wolkig, im Westen, Südwesten und im Norden gebietsweise auch längere Zeit Sonnenschein und trocken. Höchstwerte 14 bis 19 Grad, am Oberrhein bis 21. Morgen vor allem im Süden teils heiter, teils wolkig und trocken 16 bis 21 Grad mit den höheren Werten im Westen und Südwesten. Die weiteren Aussichten? Am Freitag im Westen und Nordwesten dichtere Wolken, sonst teilweise freundlich oder sonnig und trocken, Höchstwerte 16 bis 22 Grad. Das waren die Nachrichten.
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Das Modell Teilzeitausbildung für Handwerker ist gleich ein Thema in der Radionacht. Weniger Arbeitsstunden pro Woche, dafür ein bisschen Ausbildungszeit dranhängen, aber Job und Familie vielleicht besser in den Griff kriegen. Außerdem schauen wir, wie gut ein KI-Chatbot funktioniert, der speziell über aktuelle Nachrichtenereignisse informieren soll. Und wir haben aktuelle Meldungen vom Sport.

0: Neue Vorwürfe gegen FIFA-Präsident Gianni Infantino. Neben seinem offiziellen Millionengehalt soll er weitere 1,7 Millionen Dollar von der WM-Organisation erhalten haben, ohne dass dies im FIFA-Finanzbericht auftauchte. Das ist ein Thema vom Sport in der Radionacht mit Alexander Böhle, der aber zunächst mit einer erfreulichen Meldung vom Fußball startet.
1: Die deutsche Fußballnationalmannschaft der Frauen hat gestern ihr zweites Freundschaftsspiel zur Vorbereitung auf die WM 2027 absolviert. In Bremen haben die DFB-Frauen Japan mit 2:1 geschlagen. Christopher Klein berichtet.
2: Bei der Ehrenrunde durch das verregnete Weserstadion strahlten alle deutschen Spielerinnen. Besonderen Grund dazu hatte unter anderem Linda Dallmann. Denn nachdem Japan früh in Führung gegangen war, gelang ihr nach knapp einer halben Stunde der 1:1 Ausgleich.
3: Wir haben heute als komplettes Team überzeugt. War auch wichtig, dass wir mal in Rückstand geraten sind, wie wir darauf reagiert haben, wie wir es bis zum Ende auch als, ja, sag ich mal, Einheit dagegen gestellt haben. Es war heute einfach, ja, sehr schön auf dem Platz zu sein, mit und gegen den Ball, hat unheimlich viel Spaß gemacht und glaube, wir haben uns von einer sehr guten Seite präsentiert.
2: Das galt allen voran auch für Dallmanns Bayern-Kollegin Clara Bühl, die beim ersten Treffer die Vorlage gab, kurz vor der Pause ganz knapp ihr Tor verpasste, aber knapp 20 Minuten vor Schluss die Partie dann doch mit einem satten Flachschuss zum 2:1 entscheiden konnte.
4: Ja, natürlich freue ich mich immer, wenn ich auf der Scorerliste stehen kann. Aber heute freut es mich einfach, dass wir als Mannschaft einen Riesenschritt nach vorne gemacht haben. Wir haben zwischen den Spielen zusammengesessen, haben analysiert und dass es heute solche Früchte trägt, ist einfach ein wunderschönes Gefühl und das wollen wir jetzt auch mitnehmen.
2: Nach den ersten beiden Länderspielen der Saison zeigt sich, die DFB-Frauen sind auf einem guten Weg Richtung WM nächsten Sommer in Brasilien. Und bei der Ehrenrunde im verregneten Weserstadion war zu spüren, diese zwei Siege gegen Australien und Japan sind sehr gut fürs Selbstvertrauen.
1: Beim Männerfußball war gestern der FC Bayern in der Champions League in Norwegen gefordert. In Stavanger gegen den Spitzenreiter der ersten norwegischen Liga taten sich die Münchner allerdings schwer. André Siems berichtet.
5: Die Bayern sind böse auf dem Kunstrasen in Norwegen aufgekracht. Die erste Halbzeit war aus Sicht der Mannschaft von Vincent Kompany komplett zum Vergessen. Schon in der zweiten Minute ging Stavanger nach einer Ecke in Führung. Eine gute halbe Stunde später kam mit der zweiten Chance das zweite Tor für Viking. Erst in der zweiten Halbzeit und einem Dreierwechsel der Bayern wurde es besser. Die Münchner drehten das Spiel durch zwei Treffer von Harry Kane und einem Tor von Luis Diaz. Dann sah eine Viertelstunde vor dem Ende Michael Olise gelb-rot nach einem Foul und einer Unsportlichkeit, als er den Ball einem Gegenspieler ins Gesicht warf. Die Partie kippte daraufhin erneut und in der Nachspielzeit machte Stavanger doch noch den 3:3 Ausgleich nach einer Fehlerkette der Bayern.
1: RB Leipzig hatte am ersten Spieltag der Champions League mit 1:4 gegen Como verloren. Gestern gegen die PSV Eindhoven lief es besser. Thomas Kunze.
6: Die Spieler von RB Leipzig stehen in der Kurve und feiern mit den Fans einen 1:0-Sieg in der Champions League gegen die PSV aus Eindhoven. Es war ein gutes Fußballspiel mit vielen Chancen auf beiden Seiten. In der ersten Halbzeit hätte Perisic einen Elfmeter verwandeln können, aber Martin van der Voort hat einen schlecht geschossenen Elfmeter erstmal gehalten. Im zweiten Durchgang dann die Erlösung in der 76. Spielminute. Gruda mit dem Schuss vom 16-Meter-Raum. Leicht abgefälscht, aber unhaltbar für einen sehr starken Matej Kovar. Am Ende heißt es 1:0 für RB Leipzig gegen die PSV aus Eindhoven.
1: Und auch abseits des Platzes gibt es Neues aus dem Fußball, und zwar erneut Vorwürfe gegen FIFA-Präsident Gianni Infantino. Khaled Nahar mit den Details.
7: FIFA-Präsident Gianni Infantino hat im Jahr 2024 Einkünfte in Höhe von umgerechnet rund 4,5 Millionen Euro vom Weltverband bekommen. Er soll aber noch mehr Geld erhalten haben. Dabei geht es um eine weitere Zahlung in Millionenhöhe über eine Tochterfirma der FIFA, die WM in den USA organisiert hat. Das berichtet die Zeitung The Times. Der Vorwurf dabei lautet, dass die FIFA diese Zahlung entgegen der Vorgaben ihrer Statuten nicht in ihrem Jahresbericht offengelegt hat. Die FIFA wies das dem Deutschlandfunk gegenüber zurück und betonte, dass sie allen Offenlegungspflichten nachkomme. Hinzu kommt, dass mit Le Monde und der New York Times zwei Medien über die Miete eines FIFA-Büros im Trump Tower in New York berichten. Demnach zahlt der Weltverband dafür 4 Millionen US-Dollar in 7 Jahren an die Trump-Familie. Die Büros stehen demnach aber weitgehend leer. Die FIFA betonte, dass sie marktgerechte Preise für das Büro zahle. Mehrere europäische Vertreter, darunter DFB-Präsident Bernd Neuendorf, nehmen am Donnerstag in Zürich an einer Sitzung des FIFA-Rats teil. Dort treffen Infantino und seine Gegenspieler aus Europa erstmals seit dem geplatzten Investorendeal aufeinander. Die UEFA fordert offen den Rücktritt des FIFA-Präsidenten.
1: Der Krieg der USA gegen den Iran sorgt für eine unsichere Lage in der gesamten Region. Auch die Fußball-Asienmeisterschaft im kommenden Jahr könnte dadurch gefährdet sein. Nesrin Elnabolsi.
8: Allein 5 der 8 Spielorte liegen in der Hauptstadt Riad. Dort soll Saudi-Arabien am 7. Januar das Eröffnungsspiel gegen Palästina bestreiten. Auch das Finale ist in Riad geplant. Die Bedenken reichen längst über den Fußball hinaus. Japan hat seine Teilnahme an einer FIFA-E-Sport-Weltmeisterschaft in Saudi-Arabien zurückgezogen. Die Spielergewerkschaft FIFPro fordert, dass die Sicherheit von Spielern, Fans und Mitarbeitern oberste Priorität haben müsse. Auch Australiens Fußballverband beobachtet die Lage genau. Regierungsstellen raten Reisenden sogar inzwischen grundsätzlich zu überdenken, ob eine Reise nach Saudi-Arabien notwendig ist. Die Entwicklung betrifft auch die Bundesliga. Denn während des Asien-Cups müssen die deutschen Clubs voraussichtlich auf mehrere Nationalspieler verzichten. Die größte Gruppe stellt Japan mit 14 Bundesliga-Profis. Allein bei Borussia Mönchengladbach stehen 4 Japaner im Kader. Dazu kommen Spieler aus Südkorea und Indonesien. Der Asiatische Fußballverband hat sich zu den Sicherheitsbedenken bislang nicht geäußert. Die Vorbereitungen laufen weiter. Doch der Konflikt zwischen den USA und Iran wirft zunehmend auch für den Fußball Fragen auf.
1: Und noch eine Meldung aus dem Motorsport. Vergangene Woche wurde bekannt, dass die Formel 1 nach Afrika zurückkehren will. Über die Erweiterung des Rennkalenders Achim Scheu.
9: Mit Ruanda, das ab dem kommenden Jahrzehnt in den Rennkalender aufgenommen wird, wird unser Sport dann auf allen Kontinenten Rennen austragen. Heute ist ein Meilenstein für die Königsklasse des Motorsports, wird Formel-1-Boss Stefano Domenicali in einer Pressemitteilung zitiert. Ab den frühen 2030er Jahren wird in Ruanda der große Preis von Afrika stattfinden. Der Vertrag läuft über 10 Jahre. Dafür wird eigens eine neue Rennstrecke circa 40 Kilometer entfernt von der Hauptstadt Kigali gebaut. Der Wüstenstaat Katar dient dafür größtenteils als Geldgeber. Die Fluggesellschaft Qatar Airways ist ja auch einer der Hauptsponsoren der Formel 1. Kritik gibt es bereits, vor allem in Bezug auf die Menschenrechte in Ruanda. Die politische Lage dort ist nach wie vor sehr repressiv. Dem ostafrikanischen Land wird daher Sportswashing vorgeworfen, also der Versuch, internationales Ansehen durch die Austragung großer Sportevents aufzubessern.
0: Und das war das Wichtigste vom Sport, zusammengefasst von Alexander Böhle.

0: Früh morgens auf der Baustelle stehen, 8 Stunden arbeiten und nebenbei noch ein kleines Kind betreuen. Für viele junge Eltern ist eine Ausbildung im Handwerk kaum zu bewältigen. Dabei sucht die Branche dringend Nachwuchs. Eine Lösung könnte die Teilzeitausbildung sein. Weniger Arbeitsstunden pro Woche, dafür dauert es etwas länger bis zum Berufsabschluss. Doch wie funktioniert das in der Praxis? Und wie lässt sich die Ausbildung so organisieren, dass sowohl die Betriebe als auch die Auszubildenden davon profitieren? Jörn Schaar hat sich das in einem Malerbetrieb in Lübeck angesehen.
1: Thomas Lehmkuhl ist 56 Jahre alt und seit 40 Jahren in der Firma. Seine Mutter war lange die Chefin, er war als angestellter Meister an Bord. Seit 6 Jahren führt er den Betrieb nun selbst. 34 Mitarbeiterinnen und Mitarbeiter hat er. Und mit einer von ihnen hat er gewissermaßen Geschichte geschrieben, sagt Thomas Lehmkuhl. Denn vor 13 Jahren hat sich eine junge Frau vorgestellt, die ihre Ausbildung in Teilzeit machen wollte. Lehmkuhl war zunächst dagegen.
2: Das waren 2 Gründe. Einmal Teilzeit, die Zeit, die wir dann haben beim Kunden. Wie soll das funktionieren? Und denn wir haben zwar auch schon weibliches Personal gehabt, aber auch vor 13 Jahren war das nicht so ganz sicher, dass das im Handwerk auch so 100% matcht.
1: Dass es damals noch nicht so viele Frauen im Handwerk gab, war nicht der Hauptgrund. Ihn überzeugte die Idee der Teilzeitausbildung nicht.
2: Natascha selber hat es nicht leicht gehabt bei mir, weil sie tatsächlich sich 3-mal beworben hat bei uns in der Firma. Und beim 3. Mal hat sie gesagt: Herr Lehmkuhl, ich möchte gerne Ihnen beweisen, dass ich es kann. Ich bin bereit, dass ich einen ganzen Monat umsonst und zur Probe arbeite. Und also da konnte ich nun gar nicht mehr Nein sagen.
1: Natascha Mix hat ihre Chance bekommen und sie hat alle von sich überzeugt. Aber in diesem Langzeitpraktikum wurde auch klar, mit einer kleinen Tochter zu Hause schafft sie 40 Stunden in der Woche beim besten Willen nicht. Natascha Mix.
3: Und dann hat Ingrid Lehmkuhl und Thomas Lehmkuhl alles daran gesetzt, dass ich irgendwie meine Ausbildung machen kann. Und dann haben wir die Teilzeitausbildung erfunden sozusagen. Und dadurch war es dann für mich möglich, die Ausbildung zu machen, eine Perspektive zu haben. Wurde dann auch übernommen. Ich habe ganz normal als Gesellin gearbeitet, auch auf 30 Stunden. Und jetzt bin ich mit in die Firmenführung aufgestiegen. Also habe mich durchgekämpft, hochgearbeitet. Und macht das jetzt mit Herrn Lehmkuhl zusammen.
1: Der Weg zur Teilzeitausbildung war aber nicht nur für sie selbst steinig. Die Handwerkskammer habe zwar toll unterstützt, sagt Meister Lehmkuhl, trotzdem stellten sich viele Fragen auch im Betrieb. Natascha Mix und die anderen Teilzeitkräfte fangen später an und hören früher auf als ihre Vollzeitkollegen.
3: Die Gesellen, die haben sich ja damit eingespielt. Klar ist das für die Gesellen wahrscheinlich ein Nachteil, weil sie morgens ohne uns aufbauen müssen und wir dann auch früher gehen. Aber das muss so ein Hand in Hand sein. Auch wenn wir Feierabend machen, arbeite ich trotzdem meine Sachen so weit ab, dass für meine Kollegen da keine Arbeit mehr anfällt, dass so mein Platz sozusagen sauber ist, bis ich dann gehe.
1: Seitdem haben schon mehrere Leute bei Thomas Lehmkuhl eine Teilzeitausbildung gemacht. Gesellin Sandra Marx zum Beispiel. Die zweifache Mutter hat zunächst ein Praktikum gemacht und dann die Teilzeitausbildung begonnen.
4: Am Anfang war schon anstrengend, weil man sich halt umstellen musste. Ne? Man musste morgens halt die Kinder irgendwie zeitig fertig kriegen, wegbringen, pünktlich auf der Arbeit sein und nach Feierabend dasselbe wieder rückwärts.
1: Durch die Teilzeit verlängert sich die Ausbildungszeit um ein halbes Jahr. Es habe aber auch schon Kolleginnen gegeben, die aufgrund ihrer Fähigkeiten die Ausbildungszeit auf das normale Maß reduzieren konnten. Natascha Mix sagt, für sie und Sandra Marx hätte es keine andere Perspektive auf eine Ausbildung gegeben. Und Thomas Lehmkuhl ist mehr als zufrieden.
2: Wenn da halt ein junger Mensch ist, der nebenbei ein Kind hat, einen Haushalt zu führen hat, Erziehung hat und dann sagt, ich möchte gerne in eine Ausbildung, da ist so viel Power hinter, so viel Motivation und genau das haben wir dann erfahren im Laufe der Zeit. Also die haben in ihrer Ausbildung wirklich im Konzentrat gearbeitet, motivierter als mancher Volltime-Auszubildender und das hat uns überzeugt, dass wir das mit Leidenschaft heute auch noch so ausüben.
0: Teilzeitausbildung im Handwerk, ein Arbeitsmodell, das gerade jungen Eltern den Weg zu einem Berufsabschluss erleichtern kann. Die Reportage war das von Jörn Schaar.

0: Immer mehr Menschen nutzen künstliche Intelligenz sogar, um sich auch über aktuelle Ereignisse zu informieren. Statt Radio zu hören oder Nachrichtenportale durchzuforsten, fragen sie einfach einen Chatbot. Das ist bequem, hat aber auch Tücken. Denn KI-Systeme halluzinieren bisweilen, verwechseln Zusammenhänge oder nennen Quellen, die gar nicht existieren. Das Unternehmen NewsGuard verspricht nun Abhilfe. Ende September hat es in Deutschland einen Chatbot vorgestellt, der speziell auf Nachrichten zugeschnitten ist und verlässlichere Informationen liefern soll. Aber kann man einer KI bei aktuellen Nachrichten wirklich vertrauen? Lea Nentwich hat den neuen Chatbot getestet.
1: Was wurde gestern beim Koalitionsausschuss besprochen? Diese Frage stelle ich Anfang Oktober dem Nachrichten-Chatbot NewsGuard AI. Hauptthemen waren die weitere Umsetzung des im Juli 2026 beschlossenen Reformpakets sowie der Bundeshaushalt 2027. Ein Ausschnitt aus der Antwort, die NewsGuard AI mir präsentiert. Seit dem 21. September ist der Nachrichten-Chatbot auch in Deutschland verfügbar. Dahinter steckt die Firma NewsGuard. Sie ist auf die Bewertung der Glaubwürdigkeit von Online-Nachrichtenquellen spezialisiert. Das nutzt sie jetzt auch für ihren Chatbot. Das Besondere, der Chatbot verwendet für seine Antworten einen Pool von 12.000 geprüften nationalen und internationalen Nachrichten- und Informationsquellen. Und er gibt bei jeder Antwort die Quellen an. Dazu gehören zum Beispiel die Zeit, die Süddeutsche Zeitung oder der Westfälische Anzeiger. Ausgewählt habe NewsGuard seine Quellen mithilfe von 9 verschiedenen Kriterien, sagt Roberta Schmid. Sie leitet die Deutschland Operations bei NewsGuard.
2: Zum Beispiel sind diese Punkte zum einen, ob eine Seite regelmäßig Falschinformationen veröffentlicht, aber auch, ob sie Korrekturen veröffentlicht, wenn doch mal was falsch ist, ob Meinung und Nachricht klar voneinander getrennt sind, ob es irreführende Überschriften gibt, aber auch solche Punkte zur Finanzierung der Seite beispielsweise.
1: Ein weiterer Punkt sei, ob Informationen zu den Autoren und Autorinnen der Artikel bekannt seien. Anne Schmitz ist Kommunikationswissenschaftlerin an der Universität Hamburg. Sie kennt die allgemeinen Probleme von Chatbots. Eins sei zum Beispiel, dass diese einen offenen, ungeprüften Quellenpool hätten und teilweise ihre Quellen nicht angäben. Dieses Problem adressiere NewsGuard AI jetzt mit seinem geprüften Quellenpool und dadurch, dass in den Antworten direkt Links zu seinen Quellen zu finden sind. Für die Kommunikationswissenschaftlerin verfolgt NewsGuard AI einen interessanten Ansatz. Positiv sei, dass bei NewsGuard durch die neuen Kriterien für die Bewertung von Quellen eine Systematisierung stattfinde. Das Bewertungssystem an sich müsse man aber auch kritisch betrachten, da NewsGuard selbst entscheide, welche Quelle als glaubwürdig gilt und welche nicht.
3: Da gibt es ja auch verschiedene Kriterien, nach denen sozusagen ausgewählt wird. Also zum Beispiel, wie transparent die Quellen dargelegt werden etc. Und das kann natürlich aber trotzdem dazu führen, dass verschiedene Quellen als auf einer gleichen Ebene eingestuft werden, die vielleicht unterschiedlich vertrauenswürdig sind, die in den Pool herangezogen werden.
1: NewsGuard übernehme damit auch ein Stück weit die Vertrauensarbeit. Ähnlich sieht es auch Christian Gerstenberger. Er ist Chefredakteur des Westfälischen Anzeigers, einer der Quellen von NewsGuard AI.
4: Natürlich freut uns das erstmal, weil das ist ja auch eine Bestätigung für unsere journalistische Arbeit. Gleichzeitig kann man aber auch ein bisschen kritisch drauf schauen, weil die KI entscheidet dann ja auch darüber, welche Quellen sichtbar werden.
1: Mit seinen verlässlichen Quellen trägt NewsGuard AI zumindest teilweise dazu bei, das Quellenproblem von Chatbots zu lösen. Dennoch gäbe es auch bei NewsGuard AI Probleme, die weiterhin bestünden, findet Anne Schmitz von der Uni Hamburg.
3: Der Chatbot muss ja weiterhin noch auswählen, er muss gewichten, kombinieren. Und dadurch können natürlich auch bei NewsGuard AI letztlich Informationen verkürzt werden, aus dem Kontext gerissen werden. Relevante Informationen können fehlen oder neu miteinander verbunden werden letztlich.
1: Ein großer Vorteil bei Chatbots generell sei, dass die Nutzenden nachfragen könnten und so komplexe Sachverhalte erklärt bekämen. Dennoch bestünde die Gefahr blinder Flecken, da die KI nur das beantworte, nachdem gefragt worden sei, so Anne Schmitz. NewsGuard hat auf Grundlage von Audits, also Überprüfungen von Softwaresystemen anderer Chatbots, 41 redaktionelle Schutzmaßnahmen in seine KI eingebaut. Diese seien wichtig, damit die Informationen von NewsGuard AI glaubwürdig sind, sagt Roberta Schmid. Unter anderem zähle dazu,
2: dass bei kontroversen Themen auch unterschiedliche relevante Perspektiven ausgewogen dargestellt werden und dass das System sinnvolle Folgefragen anbietet, aber natürlich auch Faktenchecks, die dir dort auch jeden Tag ergänzen, dass die auch in unser NewsGuard-AI-System mit einfließen.
1: Damit würde NewsGuard Falschinformationen korrigieren. Übrigens fällt bei meinem Selbstversuch auf, die Antwort, die NewsGuard-AI mir gibt, enthält Ungenauigkeiten. Die KI erklärt mir, wann die jeweiligen Parteichefs nach dem Koalitionsausschuss das Kanzleramt verlassen haben. Allerdings steht dies nicht in dem dort verlinkten Artikel der Süddeutschen Zeitung, sondern zum Beispiel in einem anderen Artikel der SZ. Der ist aber an einer anderen Stelle verlinkt. Außerdem gibt es inhaltliche Feinheiten, die der Chatbot nicht ganz korrekt darstellt. In Zukunft wird es auch darum gehen, wie NewsGuard mit solchen kleinen Fehlern umgeht.
0: Lea Nentwich über den neuen Nachrichten-Chatbot von NewsGuard. Und das Unternehmen hat auf die Fehler in unserem Test reagiert und eingeräumt, dass das System insbesondere zeitliche Abläufe gelegentlich durcheinander bringt. An einer Lösung werde derzeit gearbeitet. Zugleich verweist NewsGuard auf zusätzliche Sicherheitsmechanismen. In einigen Tests habe der Chatbot zudem deutlich weniger russische Desinformationen übernommen als andere führende KI-Modelle. Das war die Radionacht. Hier geht es gleich weiter mit von Menschen geschriebenen Nachrichten und danach mit den Informationen am Morgen, dann mit meinem Kollegen Tobias Armbrüster. Ein Thema dann der Nord Stream-Prozess, der 4 Jahre nach der Sprengung der Pipeline heute vor dem Hanseatischen Oberlandesgericht in Hamburg startet. Mein Name ist Andreas Noll.

0: 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Fünf Uhr, die Nachrichten. Union und SPD haben sich auf eine neue Zuckersteuer geeinigt. Wie mehrere Agenturen unter Verweis auf das Bundesfinanzministerium melden, liegt ein konkreter Entwurf vor, der heute im Kabinett verabschiedet werden soll. Der Kompromiss sieht laut Redaktionsnetzwerk Deutschland eine zweistufige Steuer und Ausnahmen für kleinere Hersteller vor. Demnach soll ab Mitte kommenden Jahres ein Steuersatz von 26 Cent auf gesüßte Getränke mit einem Zuckergehalt ab 5 Gramm pro 100 Milliliter erhoben werden. Bei einem Zuckergehalt von 8 Gramm soll der Satz 32 Cent betragen. Ausnahmen soll es für Hersteller geben, die weniger als 1 Million Liter gezuckerte Getränke pro Jahr produzieren. Mit der Zuckersteuer will Bundesfinanzminister Klingbeil ab dem übernächsten Jahr Einnahmen von rund 1 Milliarde Euro generieren und gleichzeitig Getränkeherstellern einen Anreiz geben, ihre Produkte gesünder zu machen. Anfang des Monats hatte das Kanzleramt die Pläne für eine Zuckersteuer noch gestoppt. In Regierungskreisen hieß es, Klingbeils damaliger Entwurf sei nicht mehrheitsfähig. Die Bundesvorsitzende der Grünen, Brandner, hat die Unterbrechung der Sondierungsgespräche zwischen ihrer Partei und der SPD mit den Linken in Berlin befürwortet. Sie sagte im ARD-Fernsehen, die Linkspartei habe sich nicht an die Abmachung gehalten. Das sei bedauerlich. Natürlich brauche man Verlässlichkeit und Vertrauen. Grüne und SPD hatten gestern Abend die Sondierungen unterbrochen. Unter Verweis auf eine in der vergangenen Woche mit der Linken geschlossene Vereinbarung zu Antisemitismus teilten die beiden Parteien mit, sie hätten zur Kenntnis genommen, dass die Linke zu anderen Verabredungen gekommen sei. Der ukrainische Präsident Zelensky wird heute zu einem Besuch in Großbritannien erwartet. Premierminister Burnham will Zelensky in der Londoner Downing Street empfangen, um die Unterstützung seines Landes für die Ukraine zu bekräftigen, teilte die britische Regierung mit. Konkret soll es unter anderem um die beschleunigte Lieferung wichtiger Luftabwehrraketen gehen. Großbritannien werde die Unterstützung für die Ukraine noch weiter verstärken, hieß es. Zelenskys Besuch in London erfolgt vor dem Hintergrund neuer Spannungen mit US-Präsident Trump. Dieser hatte am Freitag eine Vereinbarung mit Kreml-Chef Putin über die Lieferung von russischem Diesel bekannt gegeben. Nach Kritik Zelenskys an der Vereinbarung forderte Trump dessen Ablösung und Neuwahlen in der Ukraine. Der Kampf gegen den Hunger kommt nach Angaben von Hilfsorganisationen weltweit kaum noch voran. Der von der Welthungerhilfe und zwei Partnerorganisationen veröffentlichte Welthungerindex stieg im Vergleich zum Referenzjahr 2018 von 17,6 auf 18,1 Punkte. Damit hat sich die Hungersituation weltweit erstmals in den letzten 25 Jahren wieder verschlechtert. In 32 Ländern nahm der Hunger seit 2018 zu. In 20 weiteren gab es kaum Fortschritte. Afrika südlich der Sahara weist den höchsten Indexwert aller Weltregionen auf. Während einige Länder deutliche Fortschritte erzielen, verschärfen Konflikte, Vertreibung und Wetterextreme die Not andernorts. Zugleich steht immer weniger Geld für humanitäre Hilfe zur Verfügung. Das Finanzministerium in Washington hat gegen die Bank of America eine Strafzahlung von 1,2 Milliarden Dollar verhängt, wegen Versäumnissen bei der Geldwäschebekämpfung. Nach Angaben des Ministeriums unterließ es die Großbank, verdächtige Aktivitäten im Umfang von mehr als 5 Milliarden Dollar zu melden, darunter solche, die Risiken für die nationale Sicherheit darstellten. Finanzminister Bessent erklärte, wenn eine Bank dieser Größe ihren Verpflichtungen zur Bekämpfung von Geldwäsche und zur Einhaltung von Sanktionen nicht nachkomme, habe das Folgen weit über das eigene Unternehmen hinaus. In der vergangenen Woche hatten die US-Behörden wegen ähnlicher Mängel bei der Geldwäschebekämpfung eine Strafe in Höhe von 350 Millionen Dollar gegen die American Express National Bank verhängt. Das Wetter. An den Alpen zunächst noch stark bewölkt und Regen, im Verlauf Auflockerungen. Sonst nach Nebelauflösung wolkig, im Westen, Südwesten und im Norden gebietsweise auch längere Zeit Sonnenschein und trocken. Höchstwerte 14 bis 19 Grad, am Oberrhein bis 21. Morgen vor allem im Süden teils heiter, teils wolkig und trocken, 16 bis 21 Grad, mit den höheren Werten im Westen und Südwesten. Das waren die Nachrichten.
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2: Am Mikrofon ist heute Tobias Armbruster. Ich wünsche Ihnen einen schönen guten Morgen. In der Koalition ist gerade so einiges in Bewegung nach dem Rücktritt von Bärbel Baas. Hat sich gestern der neue Minister im Kabinett präsentiert, Alexander Schweizer, der neue Mann für Arbeit und Soziales.
3: Am Ende brauchen wir auch Entscheidungen. Und diese Entscheidungen müssen dann auch in ein Gesetzgebungsverfahren fließen. Und ich will mich da mit aller Kraft dafür einsetzen, sobald die Koalition insgesamt klar ist, auch über alle Fragen der Alterssicherung, wird das Haus, das ich zukünftig führen darf, alles daran setzen, dass wir zügig, aber gründlich die entsprechenden Gesetze auf den Weg bringen.
2: Wie genau sich Alexander Schweizer in der Debatte zum Beispiel um die Rentenreform positionieren wird, das ist derzeit noch nicht ganz klar. Vom Bundeskanzler gab es dagegen schon mal eine ganz klare Ansage.
4: Arbeit im Ministerium. Und zwar so schnell und so zügig, dass wir die Gesetzentwürfe, die wir verabredet haben, die zum Teil auch schon im Entwurf da sind, so schnell wie möglich ins Kabinett bekommen.
2: Friedrich Merz war das gestern auf dem Arbeitgebertag. Wir berichten heute Morgen ausführlich über die aktuelle Stimmung im Bundeskabinett nach dem Rücktritt von Bärbel Baas. Außerdem Thema heute Morgen: Der Papst wurde in einem Krankenhaus in Rom operiert. Und in Berlin haben Linke, Grüne und SPD ihre Sondierungen unterbrochen. Grund dafür ist unter anderem eine umstrittene Personalie.

0: 5:07 ist es, der Deutschlandfunk, die Information am Morgen. Und zunächst mal gehen wir in die USA, die Cornell University im US-Bundesstaat New York. Sie gehört zu den renommiertesten Hochschulen in den USA. Aber zurzeit ist diese Universität vor allem wegen eines Vergewaltigungsvorwurfs im Gespräch. Seit Wochen gibt es dort deshalb immer wieder Proteste. Mein Kollege Martin Ganselmeier beobachtet die Lage für uns in diesen Tagen. Er ist derzeit in der Stadt Ithaca, nicht weit von der Universität entfernt. Herr Ganselmeier, bevor wir auf die aktuellen Entwicklungen schauen, erklären Sie noch einmal kurz, was genau soll da passiert sein an dieser Universität? Was sind die Vorwürfe?
1: Ja, es geht um den Vorwurf einer mutmaßlichen Gruppenvergewaltigung. Das Ganze ist vor 2 Jahren passiert. Eine 20-jährige Studentin, die selber schon Alkohol getrunken hatte an dem Abend, war eingeladen bei einer männlichen Studentenverbindung. Sie kannte dort einen Studenten, fand ihn auch sympathisch, hatte auch nichts dagegen, dass man im Laufe des Abends weiter Alkohol getrunken hat und es dann auch zu einvernehmlichem Sex kam. Was sie nicht wusste, sie hatte nicht nur Alkohol, sondern auch Ketamin, ein Betäubungsmittel, bekommen, hat also in den weiteren Stunden nur schemenhaft wahrgenommen, was passiert ist. Und es kam wirklich zu einer, ja, Gruppenvergewaltigung, muss man sagen. Sie hat hinterher festgestellt, dass wahrscheinlich 7 Verbindungsstudenten beteiligt waren. Und was hier für besondere Empörung in den USA gesorgt hat, es ist auch der Gruppenchat veröffentlicht worden. Und da wurde während der Tat, wurden weitere Verbindungsstudenten eingeladen, sich doch zu beteiligen. Es wurde zurückgefragt, ist denn der Laden noch offen? Also das waren doch empörende Chats, die da hin und her gingen. Es geht also um sexualisierte Gewalt an einer Elite-Uni und es geht auch um die toxische Männlichkeitskultur an solchen männlichen Verbindungen in den USA.
0: Und welche Wellen schlägt das derzeit genau im Land?
1: Das schlägt sehr hohe Wellen. Es ist vergleichbar mit den Anfängen der MeToo-Bewegung. Mich erinnert es jedenfalls daran und das läuft hier unter dem Hashtag Wir sind alle Jane Doe. Jane Doe, das ist der anonyme Name dieser Studierenden. Sie hat sich damals auch nach einigen Tagen, und das ist ja ganz normal, Psychologen erklären das ja auch immer, dass man erstmal unsicher ist, vielleicht auch Scham empfindet. Sie war sich nicht so ganz im Klaren, was ist da eigentlich mit ihr passiert, aber hat sich dann an die Campuspolizei der Cornell-Universität gewandt, auch an die Universitätsleitung. Und man muss sagen, leider ist so gut wie nichts passiert. Man hat im Nachhinein den Eindruck, dass die Unileitung versucht hat, das Ganze unter den Teppich zu kehren, wohl auch aus Angst um die Reputation dieser Elite-Universität. Und erst jetzt, 2 Jahre später, ist das an die Öffentlichkeit gedrungen, weil Jane Doe, die mittlerweile die Universität verlassen hat, weil sie es nicht mehr ertragen konnte, mit ihren Peinigern in einem Seminar zu sitzen. Sie hat Zivilklage eingereicht gegen die 7 Verbindungsstudenten und auch gegen die Universität. Dadurch kam das auch alles hoch.
0: Jetzt gibt es aktuell sogar einen Misstrauensantrag gegen die Leitung dieser US-Elite-Uni. Wie sehr steht die Leitung der Universität da gerade unter Druck?
1: Also ich würde sagen sehr. Ich war gestern Nachmittag Ortszeit hier nochmal auf einer großen Protestdemo in Ithaca, der Universitätsstadt, etwa 4 Autostunden nördlich von New York City. Und dort waren nicht nur Studierende der Cornell University, sondern mittlerweile auch Studierende aus anderen Universitäten, aber auch viele Frauenorganisationen waren vertreten, die auch gesagt haben, das, was die Unileitung dort gemacht hat, war, sie hat versucht, ihren Ruf zu schützen. Es ging ihr nicht um die Studentin. Der Universitätspräsident versuchte jetzt in die Offensive zu gehen und hat gesagt, es werden erstmal bis zum Ende des akademischen Jahres sämtliche Studentenverbindungspartys verboten. Aber das wirkt doch eher wie die Flucht nach vorne. Es gibt einen Misstrauensantrag sowohl der Dozentinnen und Dozenten, also der anderen Professoren, als auch der Studenten. Ich kann mir nicht vorstellen, dass die Unileitung sehr viel länger zu halten ist. Da wird wohl ein Neubeginn erforderlich sein, zumal die Gouverneurin des Bundesstaates New York, Letitia James, die oberste Generalstaatsanwältin eingesetzt hat, um wirklich hier zu untersuchen, was da passiert ist und notfalls auch Anklage einzureichen.
0: Ganz kurz noch, Martin Ganselmeier, die Universität, diese Cornell University, viele Menschen in Deutschland wissen das vermutlich gar nicht, gehört ja wirklich zu den absoluten Top-Forschungseinrichtungen, zu den absoluten Top-Hochschulen der Welt. Was bedeuten diese Vorwürfe, was bedeutet diese ganze Kontroverse für das Renommee dieser Universität?
1: Das ist natürlich ein schwerer Schlag für das Renommee der Universität, aber die Studierenden, die jetzt protestieren, sagen, das hätte die Uni durch eine aktive Aufklärungsarbeit, durch eine frühzeitigere, ja, Zuhören der Studierenden und auch Konsequenzen wirklich ziehen, dass diejenigen, die verantwortlich waren für diese mutmaßliche Gruppenvergewaltigung, dass das aufgeklärt wird und dass die dann auch zur Verantwortung gezogen werden. Jetzt sozusagen ist das Ganze viel zu lang herausgezögert worden und deswegen auch dieser sehr, sehr große Renommee-Schaden. Das Ganze steht aber auch pars pro toto für andere Elite-Universitäten, wo das auch passieren kann, wo das auch möglich ist. Und viele der Demonstrierenden sagen, in Cornell ist es jetzt öffentlich geworden, aber diese Kultur der männlichen Studentenverbindung gibt's auch an anderen Elite-Unis. Insofern ist es eine gesellschaftliche Diskussion, die hier jetzt auch eingesetzt hat.
0: Die Diskussion in den USA rund um die Vorwürfe gegen die Cornell University. Martin Ganselmeier, vielen Dank für diese Informationen und Eindrücke.

0: 5:14 Uhr. Der Papst ist gestern in Rom operiert worden. Den Eingriff an der Lunge hatte der 71-Jährige am Sonntag schon selbst angekündigt. Er ist, das ist mittlerweile bekannt, an Lungenkrebs erkrankt. Einzelheiten hat es nun gestern Abend in der italienischen Hauptstadt gegeben. Anna Giordano.
1: Papst Leo XIV. Litt an einem bösartigen Lungentumor. Das haben die Ärzte des Gemelli-Klinikums nach dem operativen Eingriff am Abend bestätigt. Zunächst hieß es aus dem Vatikan, die Operation sei erfolgreich und nach Plan verlaufen. Der Papst sei danach aufgewacht und in sein Zimmer zurückgekehrt. Die histologische Untersuchung habe ergeben, dass es sich bei dem Lungenknoten um einen bösartigen Tumor handelt. In der Medizin spricht man von Lungenadenokarzinom. Nach Vatikan-Informationen war dies von den Ärzten schon vermutet worden. Um den Tumor vollständig zu entfernen, wurde der gesamte untere Lappen der rechten Lunge entfernt. Das ist ein Standardvorgehen bei dieser Art von Befund und bedeutet den dauerhaften Verlust von 20-25% des Lungenvolumens. Der minimalinvasive Eingriff dauerte nach Vatikanangaben rund 1,5 Stunden. Papst Leo XIV. Soll sich von der Operation nun eine knappe Woche lang erholen. Bis einschließlich nächsten Dienstag wurden alle seine Termine abgesagt. An seinen Reiseplänen hat der Papst aber bislang festgehalten. Im November möchte er die südamerikanischen Länder Uruguay, Argentinien und Peru besuchen.
0: Anna Giordano berichtete aus Rom.

0: Es waren keine ganz leichten Gespräche in den letzten Wochen in Berlin. Die sogenannten Vorsondierungen zwischen Linkspartei, SPD und Grünen. Da wurde gesprochen vor allen Dingen über einige umstrittene Haltungen bei der Linkspartei in Sachen Antisemitismus. Seit wenigen Tagen hat es nun in Berlin Sondierungen gegeben, aber diese Gespräche wurden jetzt gestern überraschend unterbrochen. Sebastian Engelbrecht.
1: Man habe zur Kenntnis genommen, dass die Linke in ihrer Fraktion zu anderen Verabredungen gekommen sei. Mit dieser gemeinsamen Erklärung reagieren Grüne und SPD auf die Konstituierung der linken Fraktion. Alle Fraktionsmitglieder der neuen linken Fraktion im Berliner Abgeordnetenhaus hatten sich ihrerseits auf eine gemeinsame Erklärung geeinigt. Darin heißt es, die Linke werde sich an alle Parteitagsbeschlüsse halten, auch an die zu den Themen Antisemitismus und Rassismus, zum Schutz jüdischen, muslimischen und palästinensischen Lebens und zum Thema Israel und Palästina. Man stehe zum Existenzrecht Israels. Der Schutz jüdischen Lebens sei ein universelles Menschenrechtsanliegen. In den Text solidarisiert sich die Berliner Linksfraktion allerdings nicht so weitgehend und so ausführlich mit Israel und jüdischem Leben, wie alle drei Koalitionspartner dies in einer Vereinbarung in der vergangenen Woche taten. Die Linke nahm zudem auch die umstrittene Vanessa Emde in ihre Fraktion im Abgeordnetenhaus auf. Emde ist eine der schärfsten anti-israelischen Stimmen in der Berliner Linken. Im Mai hatte Emde gesagt, es gebe kein Existenzrecht für Staaten. Das hatten Kritiker als indirekte Infragestellung des Existenzrechts Israels verstanden.
0: Sebastian Engelbrecht in Berlin über den Abbruch der Sondierung bzw. die Unterbrechung dieser Gespräche gestern Abend.

0: 5 Uhr und 17 Minuten. Es ist ein Gerichtsprozess, der einige offene Fragen auch für die deutsche Außenpolitik klären könnte. Es ist das erste Verfahren rund um die Sprengung der Nord Stream Pipelines in der Ostsee. Vor 4 Jahren war das. Angeklagt ist Ukrainer, ein Ukrainer, der die Tat geplant und auch angeleitet haben soll. Zur Vorgeschichte dieses Prozesses und zu den bisherigen Erkenntnissen Rebecca Barth.
1: Ob er bestätigen könne, die Sprengung der Gaspipeline Nord Stream 2 koordiniert zu haben, fragt die Moderatorin. Er werde das in einer Live-Sendung nicht tun, wiegelt Roman Czerwinski ab. Das heißt, Sie können das weder bestätigen noch widerlegen. Er habe seine Meinung bereits gesagt, antwortet Czerwinski. Ein hagerer, Anfang 50-jähriger Ex-Geheimdienstler, Kommandeur einer ukrainischen Spezialeinheit. Ja, Serhii ist ein Offizier, der in meiner Einheit gedient hat und mir damals unterstellt war. Und auch Volodymyr Z. kenne ich. Roman Czerwinski hat keine Scheu, mit der Presse zu reden, lässt internationale Journalisten in seine Wohnung, gibt viele Interviews. Er gilt den deutschen Ermittlern als der Koordinator hinter der Sprengung der Gaspipeline Nord Stream 2. Doch er sehe keine Notwendigkeit für die Ukraine, sich zu der Frage zu äußern, in wessen Auftrag die Gasleitung 2022 gesprengt wurde, sagt Czerwinski gegenüber Radio Svoboda. Nord Stream Pipeline war eine der profitabelsten Quellen des russischen Unternehmens Gazprom und somit eine der wichtigsten Finanzierungsquellen für den Krieg gegen die Ukraine. Wenn die Ukraine es tatsächlich gewesen sein sollte, ist die Leitung für sie ein legitimes Ziel. Meinung, der viele im Land folgen. Bedeckt hält man sich im politischen Kiew angesichts des Prozessbeginns in Hamburg gegen einen Verdächtigen im Nord Stream-Fall. Das Ansehen des Landes könnte Schaden nehmen, man fürchtet schlechte Presse. Georgi Tichy, Sprecher des ukrainischen Außenministeriums, versucht das Narrativ zu drehen. Sehen, welche Richtung sich die Geschichte in den Medien entwickelt. Der Fokus der Aufmerksamkeit richtet sich darauf, wie diese Leitung gesprengt wurde, wer daran beteiligt war und wer schuld ist. Aber wollen wir nicht darüber sprechen, wer diese Leitung gebaut hat und wozu? Nord Stream 2, so die Argumentation in der Ukraine, sei vielmehr ein politisches Projekt gewesen, um Druck auf Europa auszuüben und die russischen Kriegskassen zu füllen. Die Sprengung sei nahezu eine Rettung für die Ukraine gewesen, meint der Anwalt Mykola Katerinchuk. Für uns alle gilt, die Sprengung wäre für uns im Krieg eine große Hilfe gewesen. Mit Nord Stream 1 hat Russland jeden Tag 131 Millionen Euro eingenommen. Stellen Sie sich vor, wie viel Geld Sie in unsere Zerstörung hätten stecken können. Dass es die Gasleitung nun nicht mehr gibt, bedauert kaum jemand in der Ukraine. Im Gegenteil, zwar äußern sich nur wenige zu dem Fall, diejenigen Beobachter, die es aber machen, halten die Sprengung für richtig. Nord Stream 2 sei im Verteidigungskrieg gar ein legitimes militärisches Ziel.
0: Rebecca Barth berichtete aus Kiew.

0: dem Melach. Das Museum ist ein Herzensprojekt des Königs, Mohammed VI. So wurde es komplett mit öffentlichen Mitteln finanziert. Eine Premiere in einem arabisch-muslimischen Land. Hohe Vertreter waren zur Eröffnung angereist, so auch Serge Bouadougo. Er ist der Vorsitzende der Stiftung für das jüdisch-marokkanische Kulturerbe. Nach einigen Jahren harter Arbeit präsentieren wir heute das Leben der marokkanischen Juden in dieser Stadt Fes, in der sie seit sehr langer Zeit, nämlich seit dem 15. Jahrhundert, verwurzelt sind. Es gab in Marokko früher Städte, in denen mehr Juden als Muslime lebten. Für dieses Museum wurden aus allen Teilen des Landes Zeugnisse dieses jüdischen Lebens zusammengetragen. Entstanden ist eine einzigartige Sammlung von Ritual- und Gebrauchsgegenständen aus 2500 Jahren Geschichte. In Vitrinen liegen alte Schriften und Tora-Rollen, rituelle Stühle sowie traditionelle Kleider oder prächtige Teppiche füllen die restaurierten Räume. Es handelt sich also um ein Museum, das das Leben, den Lebenszyklus und die Brüche im spirituellen Licht beleuchtet und die religiöse sowie die weltliche Seite der gesamten jüdischen Gemeinschaft zeigt. Während des Zweiten Weltkriegs lebten in Marokko eine 250.000 Juden. Heute sind es rund 2000. Nach der Gründung des Staates Israel wanderten viele von ihnen nach 1948 aus. Teils freiwillig, teils aus Angst. Das hatte zur Folge, dass es in Marokko heute kaum noch jüdische Menschen gibt. In Israel dagegen hat heute jeder Zehnte marokkanische Wurzeln. Dennoch war diese Eröffnung ein wichtiges Signal für alle marokkanisch-jüdischen Menschen. So zeigt sich die bekannte jüdische Sängerin Françoise Atlan tief bewegt.
1: Eine grande Emotion.
0: Es ist für mich sehr bewegend, hier zu sein, denn unsere Identität, wie sie von seiner Majestät in der Verfassung verankert wurde, ist Teil dieser starken marokkanischen Identität. Ich bin wirklich sehr gerührt. Die jüdische Identität ist seit 2011 tatsächlich ein Teil der marokkanischen Verfassung und die Regierung hat die Beziehungen zu Israel seit 2020 normalisiert. Dennoch zeigen wöchentliche Demos, initiiert vor allem von islamistischen Kreisen, es gibt auch Unmut darüber. Auch die Kommentare in den sozialen Medien unter den Berichten über die Eröffnung des Museums zeigen, nicht alle sind damit einverstanden und es gibt durchaus auch Antisemitismus.
2: Warum diese Normalisierung mit Israel?
3: So kommt der Kolonialismus nach Marokko.
2: Kein Vertrauen in Juden.
3: Marokkaner und Juden, wir sind Brüder.
2: Ja zu Frieden und Toleranz.
3: Man versteht gar nichts mehr in diesem Land.
0: Genau deswegen sei das Museum in Fes umso wichtiger, so Mehdi Oubtbi, Präsident der Nationalmuseumsstiftung. Und heute, in der Welt, in der wir leben, ist es wichtig, eine Botschaft aussenden zu können. Eine Botschaft des Friedens, eine Botschaft der Brüderlichkeit, eine Botschaft des Zusammenlebens. Ganz nach dem Vorbild dessen, was wir hier in Marokko erleben. In Marokko ist das Judentum fest in der Geschichte verankert. Ab sofort wird das nicht nur in Geschichtsbüchern gelehrt, sondern im Museum der marokkanischen jüdischen Kultur in Fes auch sichtbar.
4: Anne Bayer über das jüdische Museum in Marokko. Es hat eine Spannweite von mehr als 26 Metern und ist mehr als 16 Meter hoch. Das Prebisch-Tor ist die größte natürliche Felsenbrücke in Europa und sie liegt im tschechischen Nationalpark Böhmische Schweiz. 200.000 Besucher sind dort jedes Jahr unterwegs. Außerdem setzen Regen und Eis dieser ganzen Formation natürlich heftig zu. Wie stabil ist dieser Bogen also noch, fragen sich viele Experten. Deshalb hat es jetzt eine Untersuchung gegeben. Marianne Alweis.
5: Der Aufstieg zum Prebisch-Tor hat es in sich. Vor allem auf den letzten Metern.
6: Die Waden brennen kurz, aber dann stehst du plötzlich hier. Vor dem größten natürlichen Sandsteinfelsentor Europas.
5: Die Faszination vieler Influencerinnen und Influencer kann Tomasz Salow gut verstehen. Er ist Ranger im Nationalpark Böhmische Schweiz. Das Prebisch-Tor ist sein Lieblingsort.
7: Das Prebisch-Tor wurde schon immer gerne fotografiert, schon in den Anfängen der fotografischen Zeit. Und heute gilt das mit Sicherheit auch. Also man kann sich nur schwer vorstellen, dass jemand hier hochkommen würde, ohne das Prebisch-Tor zu fotografieren.
5: Bis zu 250.000

0: 1000 Besucher laufen pro Jahr durch die engen Felsschluchten. Die meisten verhalten sich vorbildlich, sagt Salow. Aber dennoch, sie haben den weichen Sandstein beschädigt. Überall sind Trittspuren genauso groß wie eine Schuhsohle. Selbst oben auf dem Präbischtor. Denn bis in die 80er Jahre durfte man über die Felsenbrücke laufen. Das ist inzwischen verboten, um den Sandstein zu schützen. Doch welche Folgen haben die alten Pfade sowie Wind und Wetter für die Stabilität? Das will ein Team von Geologen rund um Tomasz Beloff wissen. Mit Robotern und Sonden durchleuchtet er die Felsenbrücke.
1: Wir senden elektromagnetische Wellen aus, die selbst kleinste Spalten oder Risse im Gestein sichtbar machen. So können wir feststellen, ob das Präbischtor irgendwelche Brüche im Inneren aufweist.
0: Das funktioniert wie ein Ultraschall beim Arzt. Bis zu 4 Meter tief dringen die Wellen ins Gestein. Am Tor selbst ist auch ein festes Überwachungssystem installiert, denn der Bogen bewegt sich jedes Jahr um circa 3 Millimeter.
1: An dieser Stelle messen wir mit einem Sensor die Neigung des Felsens in alle Richtungen. Wir erfassen damit in einem 3D-Modell permanent, wie sich das Präbischtor bewegt.
0: Besonders im Blick ein Riss an der Unterseite. Die Untersuchungen sollen zeigen, wie weit er ins Innere des Tores reicht und ob er sich in den letzten Jahren ausgebreitet hat. Denn Risse wie dieser könnten erste Alarmzeichen sein, dass das Tor instabil wird. Dann müsste die Nationalparkverwaltung sofort reagieren.
2: Wir sprechen hier über die Möglichkeit, das Tor zu sperren für die Öffentlichkeit. Aber in diesem Punkt, da kann ich die Öffentlichkeit auf der anderen Seite beruhigen, befinden wir uns im Moment nicht.
0: 6 Monate lang werden die gesammelten Daten jetzt analysiert. Ranger Salow hofft, dass sie zeigen, dass sein Präbischtor noch Jahrzehnte standhält und so Besucherinnen und Besucher weiter in seinen Bann zieht.
3: Marianne Alweis berichtete aus Tschechien.

Sexualisierte Gewalt. Noch nie war das Risiko für Kinder und Jugendliche, ein Opfer zu werden, so groß wie heute. Diese Warnung hat es gestern aus Berlin gegeben. Wo liegen also die Gefahren genau? Ein Thema hier bei uns in etwa 20 Minuten.

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1: 5.30 Uhr die Nachrichten. Papst Leo XIV. Hat Lungenkrebs. Dem 71-Jährigen sei bei einer Operation ein Teil des rechten Lungenflügels entfernt worden, teilten seine behandelnden Ärzte in der Gemelli-Klinik in Rom mit. Der Papst war ins Krankenhaus gebracht worden, nachdem bei einer Routineuntersuchung ein Knoten in der Lunge entdeckt worden war. Die Operation verlief nach Angaben des Vatikans ohne Komplikationen. Bundespräsident Steinmeier wünschte eine baldige und vollständige Genesung. Steinmeier sagte der katholischen Nachrichtenagentur, die Stimme des Papstes zu den aktuellen Fragen und Herausforderungen unserer Zeit sei für viele Menschen von besonderer Bedeutung. Auch der Vorsitzende der Deutschen Bischofskonferenz Wilmer schloss sich den Genesungswünschen an. Der hessische Ministerpräsident Rhein hat die geplante Steuer auf zuckergesüßte Getränke kritisiert. Der CDU-Politiker sagte dem Kölner Stadtanzeiger, steigende Lebenshaltungskosten seien eines der größten Probleme in Deutschland. Die Steuer sei ein falsches Signal. Zudem gehe es nicht wirklich darum, die Gesundheit zu fördern, sondern Bürger zur Kasse zu bitten, für die Haushaltslöcher des Bundes. Rhein hatte sich geäußert, bevor die Einigung der Koalition über die Ausgestaltung der Zuckersteuer bekannt wurde. Die Bundesregierung verständigte sich auf einen konkreten Textentwurf, der heute im Kabinett beschlossen werden soll. Die Zuckersteuer soll laut Medienberichten ab Mitte 2027 in zwei Stufen erhoben werden, je nachdem, wie zuckerhaltig die Getränke sind. Grüne und SPD in Berlin haben die Sondierungsgespräche zur Regierungsbildung mit der Linkspartei unterbrochen. Hintergrund ist die in der vergangenen Woche von den drei Parteien geschlossene Vereinbarung zu Antisemitismus und Klankontakten. Grüne und SPD erklärten, man habe zur Kenntnis genommen, dass die Linke in ihrer Fraktion zu anderen Verabredungen gekommen sei. Man müsse nach der konstituierenden Fraktionssitzung der Linken erst bewerten, ob die gemeinsame Vereinbarung noch gelte, erklärten die Spitzenkandidaten Graf von den Grünen und Krach von der SPD. Die Linkspartei hatte in der Fraktionssitzung auch die Politikerin Emde in die Fraktion aufgenommen. Emde ist wegen Äußerungen zu Israel umstritten. Das Magazin Der Spiegel berichtet, die Linke habe den Berliner Grünen zuvor ausdrücklich zugesagt, dass Emde aus der Fraktion ausgeschlossen bleibt. In Frankreich sind erneut zahlreiche junge Menschen auf die Straße gegangen, um für bessere Lern- und Studienbedingungen zu demonstrieren. An den Protestmärschen und Kundgebungen in Paris und anderen Großstädten beteiligten sich laut dem Innenministerium 160.000 Menschen. Die an den Aktionen beteiligten Gewerkschaften sprachen von 480.000 Teilnehmern. In mehreren Städten waren die Proteste von Gewalt begleitet. In Paris ging die Polizei nach eigenen Angaben mit Wasserwerfern und Tränengas gegen Randalierer vor, die Einsatzkräfte mit Gegenständen beworfen und Geschäfte beschädigt hatten. Ähnliche Berichte gab es aus Lyon und Nantes. Die US-Botschafterin in Griechenland, Guilfoyle, ist nach Vorwürfen über persönliches Fehlverhalten zurückgetreten. Zuvor war sie vom Weißen Haus zu diesem Schritt aufgefordert worden. In einem Statement erklärte Guilfoyle, sie werde sich entschieden gegen die erhobenen Vorwürfe wehren. Auch ihre Anwälte bestritten ein Fehlverhalten ihrer Mandantin. Das Wall Street Journal hatte Textnachrichten veröffentlicht, die belegen sollen, dass Guilfoyle einen Unterstützer von Präsident Trump aufgefordert hat, ihre Kreditkartenrechnung über $100.000 zu begleichen. Im Gegenzug habe sie ihm Zugang zu Regierungsvertretern versprochen. Zudem habe sie mutmaßlich einen Vertreter ihres Gastlandes bedroht und unangemessene Geschenke angenommen. In der Fußball-Champions League hat Bayern München beim norwegischen Meister Viking Stavanger 3:3 gespielt. Leipzig gewann im heimischen Stadion gegen PSV Eindhoven mit 1:0. Das Wetter. An den Alpen zunächst noch stark bewölkt und Regen, im Verlauf Auflockerungen. Sonst nach Nebelauflösung wolkig, im Westen, Südwesten und im Norden gebietsweise auch längere Zeit Sonnenschein und trocken. Höchstwerte 14 bis 19 Grad, am Oberrhein bis 21. Morgen vor allem im Süden teils heiter, teils wolkig und trocken, 16 bis 21 Grad mit den höheren Werten im Westen und Südwesten. Die weiteren Aussichten: am Freitag im Westen und Nordwesten dichtere Wolken, sonst teilweise freundlich oder sonnig und trocken. Höchstwerte 16 bis 22 Grad. Das waren die Nachrichten.
0: 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Sie hören die Presseschau. Zum neuen Bundesarbeits- und Sozialminister Schweizer von der SPD schreibt die Rheinzeitung: Die Aufgaben sind gewaltig. Der 53-Jährige muss schnell Farbe bekennen. Steht er für einen konsequenten Reformkurs der Bundesregierung und ist er damit auf der Linie von Kanzler Friedrich Merz oder unterminiert er die dringend notwendigen und von der Wirtschaft so sehr geforderten Reformen beim Sozialstaat und bei der Rente? Schweizers scharfe Angriffe gegen Merz und seine Charakterisierung der Rentenkommission als professoral lassen befürchten, dass er sich für letztgenannten Kurs entscheiden wird. Notiert die Rheinzeitung aus Koblenz. Die Süddeutsche Zeitung bringt es auf den Punkt. Nun muss Schweizer sich entscheiden, wie er es mit der sogenannten Rente mit 63 hält. Er hat im Wesentlichen drei Optionen. Er ändert seine Position und überzeugt die Bürger glaubwürdig, dass ein Aus der Frührente fair ist, weil viele länger arbeiten könnten. Oder er bleibt auf Konfrontationskurs mit der CDU, was gefährlich für die Koalition wäre. Oder er findet einen symbolischen Kompromiss, der die Rente nach 45 Beitragsjahren irgendwie beibehält, sie aber beispielsweise viel strenger berechnet. Doch das verärgert die Wähler trotzdem. Die Rente mit 63 ist zu beliebt. Es gibt nur schlechte Optionen. Die Frankfurter Allgemeine Zeitung beschäftigt sich mit der Forderung von Bundeskanzler Merz an den neuen Arbeitsminister, die Reformen unverzüglich anzugehen. Klang da etwa ein Hauch von Richtlinienkompetenz durch? In seinem Auftritt auf dem Arbeitgebertag hat Bundeskanzler Merz jedenfalls deutlich gemacht, was er jetzt wirtschaftspolitisch für geboten hält. Die sogenannte Rente mit 63 beenden. Das Rentenpaket bis Ende des Jahres im Kabinett beschließen. Den 8-Stunden-Tag lockern. Dass Merz seine Erwartungen an den Neuen im Kabinett so klar formuliert, ist kein Zufall. Zwar haben sich die wirtschaftlichen Aussichten aufgehellt, rechnet man jedoch die schuldenfinanzierten staatlichen Ausgabenprogramme heraus, dann hat sich die Wirtschaftskraft seit dem Amtsantritt der Regierung kaum verbessert. Von den in Aussicht gestellten Entlastungen können Arbeitgeber und Arbeitnehmer nur träumen. Fasst die FAZ zusammen. Nun nach Sachsen-Anhalt in den Landtag. Wenn sich AfD-Politiker Siegmund im Dezember zur Wahl als Ministerpräsident stellt, will die CDU-Fraktion vorher den Saal verlassen. Die Frankfurter Rundschau meint: Statt sich auf eine klare Linie zu einigen, keinen Antidemokraten zum Ministerpräsidenten zu wählen, zieht sich die Fraktion in einem feigen Manöver aus der Verantwortung. Die Erfahrungen der Landtagspräsidentenwahl haben offenbar tiefe Narben hinterlassen. Der Vorwurf steht weiter im Raum, dass CDU-Abgeordnete nicht nur Tobias Rausch, sondern auch den rechten Scharfmacher Hans-Thomas Tillschneider zu den bislang höchsten politischen Ämtern der AfD verholfen haben. Diese Vorgänge haben gezeigt, dass die Fraktionsspitze die eigenen Abgeordneten nicht im Griff hat. Konstatiert die Frankfurter Rundschau. Das Magazin Cicero äußert Zweifel. Was die Meisterstrategen aus Magdeburg ersonnen haben, könnte tatsächlich strafbar sein. Im Strafgesetzbuch gibt es immerhin den Paragraphen 106, Nötigung von Mitgliedern eines Verfassungsorgans. In schweren Fällen drohen Freiheitsstrafen von 1 Jahr bis zu 10 Jahren. Unter anderem dann, wenn ein Abgeordneter mit Gewalt oder durch Drohung mit einem empfindlichen Übel genötigt wird, seine Befugnisse nicht oder in einem bestimmten Sinne auszuüben. Bereits der Versuch ist strafbar und ganz Magdeburg riecht dieser Tage nach dem Versuch, eine Straftat zu begehen. Wir zitierten das Magazin Cicero. Und die Ludwigsburger Kreiszeitung befasst sich mit dem Bericht der unabhängigen Missbrauchsbeauftragten Klaus. Die Pläne der Bundesregierung, den Schutz vor digitaler Gewalt zu verbessern und Strafbarkeitslücken zu schließen, sind zu begrüßen. Das garantiert aber noch nicht, dass ein Kind Hilfe bekommt, wenn es sich jemandem anzuvertrauen versucht oder seine stillen Schreie gehört werden. Weiß die Lehrerin, was zu tun ist? Erkennt der Trainer Warnsignale? Hat das Jugendamt das Fachwissen und das Personal, einem Verdacht nachzugehen? Gefordert ist die ganze Gesellschaft. Der Bericht zeigt auf, wie häufig Erwachsene Signale ignorierten. Deshalb ist Aufklärung nötig, ebenso wie verlässlich finanzierte Beratung und Therapien, fordert die Ludwigsburger Kreiszeitung. Und damit endet die Presseschau. Die Redaktion hatte Dietmar Reiche, Sprecher war Robert Oschatz.
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0: 5.40 Uhr ist 20 vor 6. Heftige Waldbrände wüten derzeit in Indonesien, besonders auf den Inseln Borneo und Sumatra. Das sind die einzigen Regionen auf der Welt, in denen noch Orang-Utans in freier Wildbahn leben. Die Populationen sind in der Vergangenheit allerdings ohnehin kleiner geworden, wegen Abholzung, Wilderei und früheren Bränden. Jetzt sind die seltenen Tiere akut bedroht und Schutzorganisationen versuchen, sie vor den Flammen zu retten. Florian Barth berichtet.
1: Novita klammert sich an die Äste eines fast blätterlosen Baumes auf Borneo. Das Orang-Utan-Weibchen ist ganz nach oben in den Wipfel geklettert, auf der Flucht vor dem glühend heißen Waldboden und dem beißenden Rauch. Unter dem Baum ein Einsatzteam der Borneo Orang-Utan Survival Foundation. Ein Ranger schießt mit einem Gewehr ein Betäubungsmittel auf den Affen. Das Team holt Novita mit einem Netz runter in Sicherheit. Die Stiftung hat bereits mehrere Orang-Utans aus den Brandgebieten gerettet, berichtet Geschäftsführer Yamartin Sihite. Novita war von allen am schwersten betroffen. Wir haben sie aus einem Gebiet gerettet, das komplett in Flammen stand. Bevor wir sie erreichten, war sie durchs Feuer gelaufen, um zu einem Baum zu gelangen und raufzuklettern. Dabei hat sie sich die Fußsohlen und Zehen verbrannt. Jetzt liegt das Orang-Utan-Weibchen auf dem OP-Tisch. Veterinäre behandeln die verkohlten Fußflächen mit Salbe, verbinden ihre Füße. Das Einsatzteam schätzt das Alter von Novita auf 3 bis 4 Jahre. In Indonesien brennen zurzeit mehrere Regionen. Am schwersten betroffen ist die Provinz Kalimantan auf der Insel Borneo. Der zweite große Brandherd liegt auf Sumatra. Beide Inseln sind die flächenmäßig größten Indonesiens und die einzigen Regionen, in denen Orang-Utans noch in freier Wildbahn leben. Brennende Felder sind hier zu dieser Jahreszeit nichts Ungewöhnliches. Landwirte fackeln trockene Pflanzenreste auf den Feldern ab, eine billige und schnelle Methode, den Anbau von Nutzpflanzen vorzubereiten. Auch illegale Brandrodung hat einige Feuer verursacht. Die Regierung spricht von den schlimmsten Bränden seit mehr als 11 Jahren. Die extreme Trockenheit begünstigt die Ausbreitung der Brände. Die Folgen reichen weit über die Staatsgrenzen Indonesiens hinaus. Die Brände verursachen dichten Dunst, den die vorherrschenden Südostwinde nach Singapur und Malaysia wehen. Hier ist der sogenannte Haze aktuell für zehntausende Fälle von Atemwegserkrankungen verantwortlich. Die Luftqualität gilt als ungesund. Im indonesischen Teil der Insel Borneo kämpfen Naturschützer weiter um das Überleben der Orang-Utans in einer sicheren Umgebung. In einem Waldstück bei Ketapang, das nicht von den Bränden betroffen ist, heben Männer mit vereinten Kräften eine schwere Metallbox von der Ladefläche eines Pickups. Darin ein ausgewachsener Orang-Utan. Langsam ziehen sie die Schiebetür auf, der Affe zögert kurz und schwingt sich dann an den Baumstämmen hinauf in die Wipfel des Dschungels. Erleichterung bei den Helfern, ein Happy End für diesen Orang-Utan. Doch es brennt noch immer in weiten Teilen des Landes. Experten befürchten, dass die Feuer noch bis Ende des Jahres wüten könnten.
0: Die schweren Waldbrände in Indonesien und was das alles für die Orang-Utans bedeutet. Florian Barth war das mit seinem Bericht. Gleich 5.45 Uhr, Viertel vor 6, die Information am Morgen im Deutschlandfunk. Rüstungsexporte in die Türkei. Jahrzehntelang hat sich Deutschland damit zurückgehalten. Und das, obwohl beide Länder ja Mitglieder der NATO sind. Verschiedene Bundesregierungen haben als Grund immer wieder die türkischen Militäreinsätze im benachbarten Ausland angegeben. Außerdem Repressionen gegen Teile der eigenen Bevölkerung. Die Türkei hat Waffensysteme inzwischen selbst entwickelt und jetzt hat Deutschland an denen Interesse. Das ist eines der großen Themen der deutsch-türkischen Wirtschaftskonferenz diese Woche in Ankara. Von dort Christian Buttgereit.
2: Februar 24, Jungfernflug des Tankkappenjägers Khan, made in Türkei. Nur das Triebwerk muss aus den USA zugekauft werden, noch. Die türkische Rüstungsindustrie hat enorme Fortschritte gemacht. Längst ist nicht nur die legendäre Bayraktar-Kampf- und Aufklärungsdrohne ein Exportschlager, sondern auch Lenkflugkörper und Korvetten. Das weckt Interesse, sowohl bei Staaten, die in Rüstung investieren, wie Deutschland, als auch bei deutschen Unternehmen. Florian Gleich von RENK Germany ist deshalb extra nach Ankara gekommen. RENK mit Sitz in Augsburg ist einer der ganz Großen der Branche, baut unter anderem das Getriebe für den Leopard 2 Panzer. Früher lieferte die Firma auch in die Türkei, dann verhängte die Bundesregierung Exportbeschränkungen. Seitdem habe sich viel getan in der Türkei, sagt RENK-Manager Gleich.
3: Der große Unterschied zu vorher ist, dass es nicht mehr eine Käufer-Verkäufer-Beziehung ist, sondern es geht in Richtung Partnerschaft. Wir wollen zusammenarbeiten. Wir haben Schlüsseltechnologien, wir haben Know-how und die Türkei hat Produktionskapazitäten.
2: Auch auf türkischer Seite ist das Interesse groß. Made in Germany stehe immer noch für Qualität und die Türkei wiederum habe Zugang zu neuen Absatzmärkten, beispielsweise in Afrika, sagt Şevket Ünal, Vizepräsident für internationale Geschäftsentwicklung bei Havelsan. Das Unternehmen entwickelt ferngesteuerte, KI-gestützte Militärroboter wie den Kleinpanzer Barkan, aber auch Software.
4: In Deutschland gibt es beispielsweise große Werften, in denen Kriegsschiffe gebaut werden. Darin ist Software verbaut. Hier verfügt Deutschland aber über keine eigene Systemsoftware. Die könnten wir als Havelsan zusammen mit Deutschland entwickeln und dann gemeinsam den Weltmarkt erschließen.
2: Vorausgesetzt sei gegenseitiges Vertrauen. Vertrauen, ein Begriff, der sich wie kein anderer durch diese Konferenz zog. Industrielle Kooperation basiere auf Verträgen, so die deutsche Botschafterin in der Türkei, Sibylle Katharina Sorg. Strategische Industriekooperation jedoch basiere auf Vertrauen.
5: Trust. That technology will be protected.
2: Das Vertrauen darauf, dass die Technologien geschützt werden, dass Vereinbarungen eingehalten werden. Vertrauen darauf, dass die Partner berechenbar bleiben. Auch Vertrauen darauf, dass unsere strategischen Ziele aufeinander abgestimmt sind. Sorg sagte, Bedenken in Europa hinsichtlich der Türkei seien nicht immer auf Missverständnisse oder ungerechte Behandlung zurückzuführen. Es gäbe echte Debatten über Rechtsstaatlichkeit, politische Berechenbarkeit und außenpolitische Entscheidungen. Auf der Hand liegt da die Sonderrolle, die die Türkei innerhalb der NATO im russischen Krieg gegen die Ukraine einnimmt und sich beispielsweise Sanktionen gegen den Aggressor nicht angeschlossen hat. Oder die wiederkehrenden Drohungen gegen den Nachbarn und NATO-Partner Griechenland. Themen, die angesprochen und geklärt werden müssen, im Sinne der Zusammenarbeit und Sicherheit, findet RENK-Manager Florian Gleich.
3: Auf der einen Seite muss man natürlich Know-how schützen. Das ist auch ganz klar das, was für Deutschland wichtig ist. Und auf der anderen Seite müssen wir halt schauen, wie wir als gesamtheitliches Europa schnell uns ordentlich hochrüsten und uns auch austauschen. Es macht ja keinen Sinn, wenn jeder seine eigene Suppe kocht.
2: Ein Impuls für deutsch-türkische Teamarbeit im Verteidigungsbereich hat die Konferenz in Ankara gesetzt und gleichzeitig die Erwartung geschürt, dass den Worten möglichst bald Taten folgen. Şevket Ünal von Havelsan mahnt, das Eisen zu schmieden, solange es noch heiß ist.
4: Wir können uns sehr schnell mit deutschen Firmen zusammentun und schnell gemeinsame Dinge entwickeln. Wenn wir aber auf Hindernisse stoßen, die unsere Motivation ausbremsen, dann könnte das ganze Vorhaben so schnell wieder erlöschen, wie es begonnen hat.
2: Noch ist das Interesse auf beiden Seiten hoch. Auf der türkischen sogar so hoch, dass am Abschlussdinner sogar Verteidigungsminister Yaşar Güler teilnahm.
0: Christian Buttgereit berichtete aus der Türkei. Uhr. Am Montag haben Ermittler in Washington das Haus einer demokratischen Abgeordneten durchsucht. Der Vorwurf, die Abgeordnete Ilhan Omar soll falsche Angaben gemacht haben, als sie in den 90er Jahren mit ihrer Familie in die USA eingewandert ist. Donald Trump begleitet diese ganzen Ermittlungen mit scharfen Worten. Das ist wenig überraschend, aber es ist außerdem auch noch Wahlkampf in den USA. Jan Oppel.
6: Abschieben, ruft die Menge bei Donald Trumps Auftritt in Ohio. Der Präsident ist auf Wahlkampftour und setzt dabei immer wieder auf das Thema Migration. Dabei greift er auch die somalischstämmige Abgeordnete der Demokraten, Ilhan Omar, an. Sie kommt hierher aus einem Land ohne Gesetze, ohne Polizei, ohne Militär. Alles, was sie da tun, ist, sich gegenseitig zu beschießen. Und sie kommt hierher und beruft sich bei ihren Rechten auf die US-amerikanische Verfassung. Dabei kommt sie aus einem der schlimmsten Länder auf dem gesamten Planeten.
7: anywhere on the planet.
6: Zuvor hatte es in Washington eine Razzia von Beamten der Einwanderungsbehörde in Omars Haus gegeben. Sie wertete die Durchsuchung in den sozialen Medien als Versuch, politische Gegner ins Visier zu nehmen und die Strafverfolgungsbehörden zu instrumentalisieren. Ähnlich äußerten sich auch führende Demokraten wie der Minderheitsführer Hakeem Jeffries. Rechtsradikale Verschwörungstheoretiker haben die Abgeordnete Omar in den letzten 8 Jahren attackiert. Da ist nichts, was eine solche Razzia rechtfertigt. Erst recht nicht weniger als 30 Tage vor dieser Wahl. Das Justizministerium spricht lediglich von laufenden Ermittlungen. Den Vorwurf, es gehe darum, politische Gegner zu verfolgen, weist Vizepräsident Vance zurück. Ich weiß, dass es einige schwerwiegende Vorwürfe gegen Ilhan Omar gibt. Wir werden uns das ansehen. Und wenn da etwas ist, wird es verfolgt. Und wenn nicht, dann nicht. Für die ehemalige Nummer 2 im Justizministerium, Donald Ayer, wirft der Zeitpunkt der Hausdurchsuchung aber Fragen auf. Normalerweise hielten sich die Behörden in den letzten 2 Monaten vor einer Wahl mit Durchsuchungen oder Anklagen gegen Kandidatinnen und Kandidaten zurück. So wolle man eine Einflussnahme vermeiden. Warum machen die das jetzt, wenn sie ermitteln wollen? Warum haben sie das nicht 2 Monate oder 6 Monate vorher gemacht oder die Midterms abgewartet? Stattdessen kommt jetzt, direkt vor dieser Wahl, die Durchsuchung. Nach US-Medienberichten geht es dabei um Einwanderungsdokumente aus Omars Kindheit. Im Alter von 12 Jahren kam sie mit ihrer Familie als Flüchtling aus Somalia in die USA. Seit 2019 sitzt sie im Kongress und gehört zum linken Parteiflügel. Kritiker werfen ihr wegen verschiedener Äußerungen zu Israel, aber auch Antisemitismus vor. Omar weist das zurück. Für Donald Trump ist sie seit Jahren ein Feindbild. Donald Trump verweist immer wieder auf einen Betrugsfall in Minnesota. Während der Corona-Pandemie wurden dort hunderte Millionen Dollar aus einem staatlichen Essensprogramm für Kinder abgezweigt. Die meisten Angeklagten haben somalische Wurzeln. Trump schlägt den Bogen zu Omar, obwohl ihr in dem Fall nichts vorgeworfen wird. Und sie ist nicht die einzige Politikerin mit Migrationsgeschichte, die Trump ins Visier nimmt. Ein weiterer Kandidat, Abdul El-Sayed, der für die Demokraten bei den Midterms Senator für Michigan werden will. Ich nenne ihn Mohammed. Jemand hat mir gesagt, der heißt nicht Mohammed, sondern Abdul. Ich habe gesagt, für mich heißt er Mohammed. Ich bin der Präsident und ich kann ihn verdammt nochmal so nennen, wie ich will. Für mich heißt er Mohammed und er ist ein radikaler Dschihadist.
7: And he's a radical jihadist.
6: Omar und El-Sayed gehören zu den bekanntesten Politikern mit Migrationsgeschichte in den USA. Und sie werden immer wieder angefeindet. Abschieben, rief die Menge in Ohio, dabei sind beide amerikanische Staatsbürger. Kurz vor den Midterms zeigt sich einmal mehr, wie gespalten das Land ist.
0: Jan Oppel berichtete aus den USA. Uhr. Das Risiko für Kinder und Jugendliche, sexualisierte Gewalt zu erleben, das sei noch nie so groß gewesen wie heute. Das hat gestern die Bundesbeauftragte gegen sexuellen Missbrauch festgestellt, Kerstin Klaus. Sie hat in Berlin ihren Jahresbericht präsentiert. Es ist ein deutliches Alarmsignal, was da drin steht. Mein Kollege Stefan Heinlein hat darüber am Abend mit Sabine Andresen gesprochen. Sie ist die Präsidentin des Deutschen Kinderschutzbundes. Und sie hat ihm zunächst erklärt, warum sie diese deutlichen Worte für gerechtfertigt hält.
8: Ja, diese Warnung sollte unbedingt gehört werden, denn Kinder und Jugendliche erleben sexualisierte Gewalt in der Familie, in der Schule, in der Kita und insbesondere im digitalen Raum. Insofern ist das eine ganz wichtige Warnung, die hier ausgesprochen wird.
9: Welchen Unterschied macht es denn tatsächlich für Kinder und Jugendliche, ob sie diese Gewalt, diese sexualisierte Gewalt im Netz erleben oder tatsächlich, wie Sie sagen, in der realen Welt?
8: Ja, erst einmal ist es für Kinder und Jugendliche eine schlimme Erfahrung, sowohl im Netz als auch in der realen Welt. Und wir müssen uns immer vor Augen führen, dass Tatpersonen sehr strategisch vorgehen, wenn es um sexualisierte Gewalt geht. Und die digitale Welt, die ermöglicht es natürlich, sich Kindern und Jugendlichen erst einmal zu nähern, sich vielleicht auch als ein gleichaltriges Kind auszugeben und dann darüber Vertrauen zu schaffen und dann möglicherweise das Kind eben auch in der konkreten analogen Welt zu treffen und darüber zu missbrauchen. Also es gibt ganz viele unterschiedliche Möglichkeiten für die Tatpersonen. Und das ist immer ein großer Schaden für Kinder und Jugendliche.
9: Sie sprechen von schlimmen Erfahrungen. Welche Folgen hat denn das Erleben von sexualisierter Gewalt für Kinder und Jugendliche?
8: Na, es kommt natürlich immer darauf an, wer ist die Tatperson. Wenn wir uns vorstellen, und ein zentraler Tatort ist die Familie. Es ist vielleicht der Vater, der ein Kind sexuell missbraucht. Dann ist es einerseits der Vater, der geliebt wird, und andererseits der Vater, der diese Gewalt ausübt. Das ist für ein Kind natürlich dramatisch. Oder nehmen wir eine Person, der man vertraut, sei es im Sportverein, der Trainer, oder eben eine Person, die sich als gleichaltrig ausgibt und Vertrauen erschleicht, dann ist das eine so fundamentale Erfahrung des Vertrauensbruchs. Und dann, wenn weitere Formen von Gewalt dem Kind widerfahren und es keinen Schutz erfährt, das ist ein ganz wesentliches Element. Denn wir müssen immer ja auch davon ausgehen, wem kann sich ein Kind anvertrauen, wenn es Gewalt erfährt? Und Gewalt und die Wirkung kann deutlich minimiert werden, wenn einem Kind schnell geglaubt, schnell geholfen wird und es eine Möglichkeit bekommt, auch zu heilen.
9: Wie schwierig ist es denn für Erwachsene, für Erziehungsberechtigte, für Eltern, aber vielleicht auch für Lehrer oder Kindergärtnerinnen mitzubekommen, dass ein Kind tatsächlich sexualisierte Gewalt erfahren hat? Ganz egal, ob im Netz oder, wie Sie es beschrieben haben, in der realen Welt.
8: Ja, also betroffene Kinder zeigen Signale, aber die können ganz unterschiedlich sein. Aber wenn ein vorher sehr lebhaftes Kind sich plötzlich stark zurückzieht, sich gar nicht mehr öffnet und gar nicht mehr erzählt, was es erlebt hat, dann kann das so ein erster Hinweis sein, sowohl in der Familie als auch in der Schule oder in der Kindertagesstätte. Also wirklich auf Signale zu hören, das braucht Zeit, das braucht aber vor allen Dingen natürlich auch Fachkenntnisse. Und darum sind Aus- und Weiterbildung hier natürlich auch ganz zentral.
9: Sie haben in einer Ihrer ersten Antworten die Familie als Tatort genannt. Kerstin Klaus hat heute das Netz als zentralen Tatort bezeichnet. Nun gibt es ja die Möglichkeiten des Internets nicht erst seit gestern, sondern eben schon seit vielen Jahren. Was hat sich da verändert, um zu dieser Einschätzung der Missbrauchsbeauftragten der Lage zu kommen? Ist das allein die künstliche Intelligenz? Sie haben es angedeutet.
8: Also die künstliche Intelligenz und die damit verbundenen Möglichkeiten auch von Missbrauchsdarstellungen, die bietet nochmal ein enormes, wenn man so will, Potenzial für Tatpersonen. Aber ich will vielleicht einen Gedanken an dieser Stelle noch einmal hervorheben und eine Erfahrung, die auch die Unabhängige Kommission zur Aufarbeitung sexuellen Kindesmissbrauchs hervorgebracht hat. In vielen Fällen Missbrauchsdarstellungen, die ja in der realen Welt stattfinden und dann digital zur Verfügung gestellt werden, die finden vielfach in der Familie statt. Also diese, ich sag mal, strikte Trennung zwischen, wir haben eine analoge Welt, in der Kindern Gewalt widerfährt, und eine digitale Welt, die funktioniert in vielen Fällen nicht. Und der Zugriff auf Kinder in der Familie ist natürlich enorm. Und wenn wir uns die großen Fälle anschauen, wie Staufen zum Beispiel, dann sieht man, dass es vielfach eben Angehörige sind, die Kindern Gewalt antun, sexuelle Gewalt antun und dann auch Kinder im Netz bloßstellen und die Missbrauchsdarstellungen ins Netz stellen.
0: Sabine Andresen vom Deutschen Kinderschutzbund war das im Gespräch mit Stefan Heinlein. Ein Ukrainer, der verantwortlich sein soll für den Anschlag auf die Nord Stream Pipelines. Heute beginnt der Prozess in Hamburg. Es ist ein Thema hier bei uns, gleich nach den Nachrichten.

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1: Sechs Uhr, die Nachrichten. Zunächst die Übersicht. Die schwarz-rote Koalition hat sich auf eine Zuckersteuer verständigt. Im US-Senat wächst die Kritik am Dieselabkommen mit Russland. Bundespräsident Steinmeier hat nach der Krebsoperation Genesungswünsche an Papst Leo gesendet. Die Meldungen im Einzelnen. Union und SPD haben sich auf eine neue Zuckersteuer geeinigt. Wie mehrere Agenturen unter Verweis auf das Bundesfinanzministerium melden, liegt ein konkreter Entwurf vor, der heute im Kabinett verabschiedet werden soll. Der Kompromiss sieht laut Redaktionsnetzwerk Deutschland eine zweistufige Steuer und Ausnahmen für kleinere Hersteller vor. Demnach soll ab Mitte kommenden Jahres ein Steuersatz von 26 Cent auf gesüßte Getränke mit einem Zuckergehalt ab 5 Gramm pro 100 Milliliter erhoben werden. Bei einem Zuckergehalt von 8 Gramm soll der Satz 32 Cent betragen. Ausnahmen soll es für Hersteller geben, die weniger als 1 Million Liter gezuckerte Getränke pro Jahr produzieren. Mit der Zuckersteuer will Bundesfinanzminister Klingbeil ab dem übernächsten Jahr Einnahmen von rund 1 Milliarde Euro generieren und gleichzeitig Getränkeherstellern einen Anreiz geben, ihre Produkte gesünder zu machen. Anfang des Monats hatte das Kanzleramt die Pläne für eine Zuckersteuer noch gestoppt. In Regierungskreisen hieß es, Klingbeils damaliger Entwurf sei nicht mehrheitsfähig. Die Bundesvorsitzende der Grünen, Brandner, hat die Unterbrechung der Sondierungsgespräche zwischen ihrer Partei und der SPD mit den Linken in Berlin befürwortet. Sie sagte im ARD-Fernsehen, die Linkspartei habe sich nicht an die Abmachung gehalten. Das sei bedauerlich. Natürlich brauche man Verlässlichkeit und Vertrauen. Grüne und SPD hatten gestern Abend die Sondierungen unterbrochen. Unter Verweis auf eine in der vergangenen Woche mit den Linken geschlossene Vereinbarung zu Antisemitismus, teilten die beiden Parteien mit, sie hätten zur Kenntnis genommen, dass die Linke zu anderen Verabredungen gekommen sei. Die Linkspartei hatte in ihrer konstituierenden Fraktionssitzung auch die Politikerin Emde in die Fraktion aufgenommen, die wegen Äußerungen zu Israel umstritten ist. Bundeskanzler Merz gibt heute eine Regierungserklärung zum bevorstehenden EU-Gipfel ab. Das Treffen der europäischen Staats- und Regierungschefs beginnt morgen in Brüssel. Themen sind unter anderem die Lage im Nahen Osten, die Exportüberschüsse Chinas, die hohen Energiepreise sowie die weitere Unterstützung der Ukraine. Zudem wird sich der zweitägige Gipfel mit dem nächsten mehrjährigen Finanzrahmen der EU für die Zeit von 2028 bis 2034 befassen. Zum Auftakt der Plenarsitzung des Bundestags wird zunächst der neue Arbeits- und Sozialminister Schweizer im Parlament vereidigt. Er folgt auf die am Montag zurückgetretene SPD-Politikerin Baas. Bundestagspräsidentin Klöckner sieht das Parlament zunehmend von außen bedroht und will deswegen die Sicherheitsvorkehrungen verstärken. Die CDU-Politikerin sagte dem Stern, bei den Zugangskontrollen zum Bundestag würden immer wieder gefährliche Gegenstände entdeckt. Dazu gehörten etwa Kugelschreiber mit integrierten Messern, Spraydosen mit Elektroschockern und Handtaschen mit Schlagringen. Auch Personen, die eine Zuverlässigkeitsüberprüfung nicht bestanden hätten, würden abgewiesen. Der Bundestag hat 200 eigene Polizisten und die seien auch notwendig, betonte Klöckner. Es gelte, eine Balance zwischen einem offenen Haus und der nötigen Wachsamkeit zu finden. Die ukrainische Hauptstadt Kiew ist erneut von Raketen aus Russland getroffen worden. Auch diesmal habe es keine vorherige Warnung der westlichen Verbündeten gegeben, beklagte der ukrainische Präsident Selenskyj am Abend. Die Geschosse seien erst im Anflug auf Kiew von den Radaren entdeckt worden. Unmittelbar nach Auslösung des Luftalarms waren die ersten Explosionen in der Hauptstadt zu hören, wie das Nachrichtenportal The Kiev Independent berichtete. Ein 9-stöckiges Wohngebäude geriet nach einem Treffer in Brand. Laut Bürgermeister Klitschko gab es mindestens 2 Tote und mehr als 20 Verletzte. Außer dem Wohnblock sei auch ein Heizkraftwerk getroffen worden. Den russischen Angreifern werde es zu einfach gemacht, erklärte Selenskyj. Am Morgen wurde dann eine weitere Angriffswelle gemeldet, deren Folgen sind noch nicht bekannt. Rund 4 Jahre nach den Anschlägen auf die Nord Stream Pipelines beginnt heute der Prozess gegen einen der mutmaßlichen Täter. Vor dem hanseatischen Oberlandesgericht in Hamburg muss sich ein ukrainischer Staatsbürger verantworten, der im vergangenen Jahr in Italien gefasst wurde. Die Bundesanwaltschaft wirft ihm vor, als Offizier der ukrainischen Armee zivile Ziele angegriffen und damit Kriegsverbrechen begangen zu haben. Er soll die Tat gemeinsam mit weiteren ukrainischen Militärangehörigen im Auftrag staatlicher ukrainischer Stellen geplant haben. Die Regierung in Kiew weist eine Beteiligung zurück. Bei dem Anschlag im September 2022 wurden die beiden Gaspipelines Nord Stream 1 und 2 schwer beschädigt. In den USA wächst die Kritik an dem Dieselabkommen von Präsident Trump mit Russland. Jeweils 6 Senatoren von Republikanern und Demokraten forderten Trump auf, die Vereinbarung mit Kreml-Chef Putin rückgängig zu machen. In einem Brief der 12 heißt es, Moskau die Möglichkeit zu geben, russischen Diesel frei auf dem Weltmarkt zu verkaufen, schade den Sicherheitsinteressen der USA. Außerdem nennen sie es Verrat an den Menschen in der Ukraine, die sich weiterhin gegen Putins, Zitat, mörderischen und völkerrechtswidrigen Krieg verteidigten. Trump hatte am Freitag eine Vereinbarung bekannt gegeben, wonach Russland sofort mehr als 300.000 Tonnen Dieselkraftstoff für die USA und den Weltmarkt liefert und weitere 500.000 Tonnen im November. Mit dem Dieseldeal setzte sich der US-Präsident über die vom Westen und den USA verhängten Russland-Sanktionen hinweg. Bei den Kongresswahlen Anfang November stehen seine Republikaner wegen der gestiegenen Lebenshaltungskosten und insbesondere der hohen Spritpreise unter Druck. Nach der Lungenkrebsdiagnose von Papst Leo XIV. Hat Bundespräsident Steinmeier eine baldige und vollständige Genesung gewünscht. Steinmeier sagte der katholischen Nachrichtenagentur, die Stimme des Papstes zu den aktuellen Fragen und Herausforderungen unserer Zeit sei für viele Menschen von besonderer Bedeutung. Auch der Vorsitzende der Deutschen Bischofskonferenz, Wilmer, schloss sich den Genesungswünschen an. Papst Leo war gestern ein bösartiger Tumor aus der Lunge entfernt worden. Eine histologische Erstuntersuchung ergab laut Vatikan, dass es sich um ein Lungenkarzinom handelt. Der Papst hatte zuvor bekannt gegeben, dass es sich um ein frühes Stadium handele. Demnach soll er für etwa eine Woche im Gemelli-Krankenhaus bleiben. Alle Audienzen bis Mitte nächster Woche wurden abgesagt. Der Kampf gegen den Hunger kommt nach Angaben von Hilfsorganisationen weltweit kaum noch voran. Der von der Welthungerhilfe und 2 Partnerorganisationen veröffentlichte Welthungerindex stieg im Vergleich zum Referenzjahr 2018 von 17,6 auf 18,1 Punkte. Damit hat sich die Hungersituation weltweit erstmals in den letzten 25 Jahren wieder verschlechtert. In 32 Ländern nahm der Hunger zu, in 20 weiteren gab es kaum Fortschritte. Afrika südlich der Sahara weist den höchsten Indexwert aller Weltregionen auf. Während einige Länder deutliche Fortschritte erzielen, verschärfen Konflikte, Vertreibung und Wetterextreme die Not andernorts. Zugleich steht immer weniger Geld für humanitäre Hilfe zur Verfügung. Das Finanzministerium in Washington hat gegen die Bank of America eine Strafzahlung von 1,2 Milliarden Dollar verhängt, wegen Versäumnissen bei der Geldwäschebekämpfung. Nach Angaben des Ministeriums unterließ es die Großbank, verdächtige Aktivitäten im Umfang von mehr als 5 Milliarden Dollar zu melden, darunter solche, die Risiken für die nationale Sicherheit darstellten. Finanzminister Bessent erklärte, wenn eine Bank dieser Größe ihren Verpflichtungen zur Bekämpfung von Geldwäsche und zur Einhaltung von Sanktionen nicht nachkomme, habe das Folgen weit über das eigene Unternehmen hinaus. In der vergangenen Woche hatten die US-Behörden wegen ähnlicher Mängel bei der Geldwäschebekämpfung eine Strafe in Höhe von 350 Millionen Dollar gegen die American Express National Bank verhängt. Und hier noch einmal die Übersicht. Die schwarz-rote Koalition hat sich auf eine Zuckersteuer geeinigt. Im US-Senat wächst die Kritik am Dieselabkommen mit Russland. Bundespräsident Steinmeier hat nach der Krebsoperation Genesungswünsche an Papst Leo gesendet. Das Wetter: In der Nacht in der Südosthälfte stark bewölkt mit etwas Regen. In der Nordwesthälfte vermehrt Auflockerungen, örtlich Nebel, Tiefstwerte 12 bis 5 Grad. Am Tag nach Nebelauflösung wolkig mit heiteren Abschnitten, südlich der Donau zunächst stark bewölkt, später Auflockerungen, 15 bis 21 Grad. Das waren die Nachrichten.
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2: Am Mikrofon ist heute Tobias Armbrüster. Ich wünsche Ihnen einen schönen guten Morgen.

0: Alexander Schweizer ist seit gestern der neue Minister für Arbeit und Soziales. Die Union erwartet von dem SPD-Mann jetzt Fortschritte bei der Rentenreform. Klare Ansage auch vom Kanzler.
1: Arbeit im Ministerium. Und zwar so schnell und so zügig, dass wir die Gesetzentwürfe, die wir verabredet haben, die zum Teil auch schon im Entwurf da sind, so schnell wie möglich ins Kabinett bekommen.
0: Friedrich Merz war das gestern beim Arbeitgebertag. Wir schauen uns an, wie es gerade aussieht in der Koalition. Unter anderem hat es da jetzt eine Einigung bei der Zuckersteuer gegeben. Haben wir gerade auch in den Nachrichten gehört. Beobachtung dazu in einer halben Stunde von Wladimir Balzer in unserem Hauptstadtstudio. Außerdem gleich hier bei uns. Die AfD in Sachsen-Anhalt setzt die geschäftsführende Regierung mit einem Antrag unter Druck. Und in Hamburg beginnt der Prozess gegen einen Ukrainer, der als Drahtzieher gilt hinter dem Anschlag auf die Nord Stream Pipelines vor 4 Jahren. Bojan Panczewski ist Investigativjournalist und hat ein Buch über den Fall geschrieben. Mit ihm sind wir verabredet für ein Interview um 7:10.

0: 6 Uhr und 12 Minuten im Landtag von Sachsen-Anhalt folgt heute eine weitere Machtprobe für die AfD. Gemeinsam mit dem BSW stellt die Fraktion einen Antrag zur Abstimmung, der sich gegen die deutsche Unterstützung für die Ukraine wendet. Der Antrag könnte auch den geschäftsführenden Ministerpräsidenten Sven Schulze von der CDU unter Druck setzen. Einzelheiten hat Niklas Ottersbach.
1: Geld für Köthen statt für Kiew. Das BSW hat zusammen mit der AfD einen außenpolitischen Antrag eingebracht, inklusive Sondersitzung des Landtags. Tenor: keine Waffenlieferungen mehr an die Ukraine. Die Bundesregierung solle sofort Friedensverhandlungen mit Russland aufnehmen. Die AfD-BSW-Botschaft, die keine einzige Forderung an den russischen Machthaber Putin beinhaltet, soll der noch geschäftsführende CDU-Ministerpräsident Sven Schulze mit in den Bundesrat nehmen. BSW-Fraktionschef Thomas Schulze und seine Stellvertreterin Claudia Wittig begründen die Sondersitzung in Magdeburg mit einem Verteilungskonflikt. Weil Deutschland die Ukraine unterstütze, fehle im Inland das Geld, auch in Sachsen-Anhalt.
2: Also hier in unserem Staat wird alles gekürzt, alles den Menschen zugemutet. Und woanders treten wir auf mit einem großen Koffer und zeigen, dass Deutschland zu allem bereit ist. Mit jedem Euro, den wir dort ausgeben, nähern wir uns einem Krieg. Ich sage das so deutlich, wie es ist.
3: Sie halten es aber durchaus auch für ein ganz charmantes Zeichen, dass Sven Schulze, der ja in dieser Hinsicht sehr klar mit der Bundespartei auf einer Linie liegt, dass er nun losgeht und im Bundesrat diesen Antrag einbringen muss. Das sollte auch symbolisch auch dafür stehen, dass wir hier in Sachsen-Anhalt den Kurs auch drehen werden.
1: Die Zeit dränge, deshalb sei eine Sondersitzung des Landtags nötig, so das BSW. Das wiederum keine Fragen zum Dinnerabend mit der AfD beantworten möchte. Letzte Woche hat, auf Einladung des rechtsextremen Magazins Kompakt, die komplette BSW-Fraktion mit AfD-Abgeordneten in Magdeburg zusammen Abend gegessen und sich beim gemeinsamen Weintrinken ausgetauscht, alles dokumentiert von den Kompaktkameras. Sehr zum Ärger der BSW-Gründerin Sarah Wagenknecht, die darin zu viel Verbrüderung sieht. Der neue AfD-Landtagspräsident Tobias Rausch hat an diesem Abend beide Parteien, AfD und BSW, aufeinander eingeschworen.
4: Uns wird man natürlich Lobbyarbeit für Russland, Moskau und Putin vorwerfen und das Übliche. Man wird uns provozieren wollen. Das lassen wir aber nicht zu. Wir werden die Sitzungsleitung auch so gestalten, dass wir alleine die Sitzung führen, ohne den Kollegen der CDU. Und insofern bin ich optimistisch, dass wir den Antrag durchbringen, dass wir ein weiteres Signal senden, wie gut es ist. Das ist für uns als AfD gut, dass wir sagen können, wir haben einen Antrag gebracht. Und für euch als BSW ist es auch gut, dass ihr zeigen könnt, dass der Sachsen-Anhalt-Weg vielleicht der bessere Weg wäre für das BSW generell.
1: Die anderen Fraktionen im Magdeburger Landtag von CDU bis Linke werden heute Alternativanträge einbringen. Linken-Fraktionschefin Eva von Angern wirft AfD und BSW mit der Sondersitzung Schaufensterpolitik vor.
5: Wenn Sie wirklich der Meinung wären, dass man als Landesparlament, als Landesregierung wirklich wirksam tätig sein könnten, dann hätten Sie konsequent sein müssen. Dann hätten Sie jetzt schon den Ministerpräsidenten Siegmund wählen müssen und ihn ins Feuer schicken müssen, im wahrsten Sinne des Wortes. Das haben Sie nicht gemacht. Das heißt, es geht nur darum, andere vorzuführen, aber nicht um die Situation von Menschen in Sachsen-Anhalt zu verbessern.
1: Denn rechtlich verpflichtet, den AfD-BSW-Antrag in den Bundesrat einzubringen, wäre der geschäftsführende CDU-Ministerpräsident Sven Schulze nicht. Dafür bräuchte es ein eigenes Gesetz. Sven Schulze wiederum ist derzeit vor allem als neu gewählter CDU-Fraktionschef gefordert, um mögliche CDU-Abweichler bei der Ministerpräsidentenwahl von AfD-Politiker Ulrich Siegmund im Dezember zu vermeiden, soll die tief zerrüttete Fraktion geschlossen dem ersten und zweiten Wahlgang fernbleiben. Mehr als 3 Stunden hat die CDU-Fraktion über diesen Vorschlag gebrütet. Ex-Fraktionschef Guido Heuer war der Einzige, der sich bei diesem Fraktionsbeschluss enthalten hat und sich hinterher kurz angebunden zeigte, anders als sein Nachfolger Sven Schulze.
6: Wir haben jetzt eine Aussprache gehabt und die Ergebnisse wird unser Fraktionsvorsitzender veröffentlichen, nicht ich.
7: Und ich kann wirklich so sagen, so ist mein Eindruck, dass wir dann ein Stück weiter, sage ich mal, zusammengerutscht sind und manche Gräben jetzt langsam auch wieder zuschütten.
1: AfD-Politiker Ulrich Siegmund will bei der Ministerpräsidentenwahl weiterhin nur im ersten Wahlgang antreten und benötigt dafür 3 weitere Ja-Stimmen für eine Mehrheit in Magdeburg. Auch das BSW bleibt dabei, sich bei der Ministerpräsidentenwahl zu enthalten. Es ist also völlig unklar, wie Ulrich Siegmund in diesem Modus im ersten Wahlgang eine Mehrheit bekommen will.
0: Niklas Ottersbach berichtete über die aktuellen Entwicklungen im Landtag in Sachsen-Anhalt. 6:17 Uhr. Der Papst ist an Lungenkrebs erkrankt. Die Nachricht kam gestern aus Rom nach einer vorher angekündigten Operation von Leo XIV. Aus Rom, Anna Giordano.
8: Papst Leo XIV. Litt an einem bösartigen Lungentumor. Das haben die Ärzte des Gemelli-Klinikums nach dem operativen Eingriff am Abend bestätigt. Zunächst hieß es aus dem Vatikan, die Operation sei erfolgreich und nach Plan verlaufen. Der Papst sei danach aufgewacht und in sein Zimmer zurückgekehrt. Die histologische Untersuchung habe ergeben, dass es sich bei dem Lungenknoten um einen bösartigen Tumor handelt. In der Medizin spricht man von Lungenadenokarzinom. Nach Vatikaninformationen war dies von den Ärzten schon vermutet worden. Um den Tumor vollständig zu entfernen, wurde der gesamte untere Lappen der rechten Lunge entfernt. Das ist ein Standardvorgehen bei dieser Art von Befund und bedeutet den dauerhaften Verlust von 20-25% des Lungenvolumens. Der minimalinvasive Eingriff dauerte nach Vatikanangaben rund 1,5 Stunden. Papst Leo XIV. Soll sich von der Operation nun eine knappe Woche lang erholen. Bis einschließlich nächsten Dienstag wurden alle seine Termine abgesagt. An seinen Reiseplänen hat der Papst aber bislang festgehalten. Im November möchte er die südamerikanischen Länder Uruguay, Argentinien und Peru besuchen.
0: Anna Giordano aus Rom. Der Chiphersteller Nvidia steigt bei der französischen Ärzteplattform Doctolib ein als Minderheitsaktionär. Der US-Konzern investiert seine Milliardengewinne aus Chipverkäufen häufig in Unternehmen, die auch Kunden des Konzerns sind. Einzelheiten von Gabi Biesinger.
9: Der kalifornische Konzern Nvidia sieht den Gesundheitssektor als einen der wichtigsten Wachstumsmärkte für KI-Infrastruktur. Wie viele Anteile Nvidia von Doctolib übernimmt, blieb zunächst offen. Der Dienstleister ist in Deutschland vor allem für seine Online-Plattform bekannt, über die man Termine bei Arztpraxen buchen kann. Auch bietet Doctolib einen KI-Telefonassistenten sowie Unterstützung bei administrativen und buchhalterischen Aufgaben in Praxen an. Vom Einstieg des Chip-Giganten erhofft sich das französische Unternehmen, eigenen Angaben zufolge Zugang zu den KI-Experten des US-Konzerns und Unterstützung beim Training der eigenen Modelle. Doctolib betonte, dass alle Gesundheitsdaten des Unternehmens auf Servern innerhalb der Europäischen Union und in Großbritannien lägen und dort auch bleiben würden. Das gelte auch für die KI-Modelle. Mit der Investition in den französischen Dienstleister weitet Nvidia sein Engagement in Europa aus. Als Teil einer 2 Milliarden Dollar Investitionsoffensive hat der Halbleiterriese zeitgleich in die französischen KI-Pioniere Pigment im Finanzbereich oder Genesis AI in der Robotik investiert. Der US-Konzern ist bekannt für sein Kreislaufinvestment, mit seinen Milliardengewinnen aus Chipverkäufen häufig bei seinen eigenen Kunden einzusteigen. Nvidia gilt mit seinen Chip-Produkten für Rechenzentren als zentraler Motor des KI-Booms und weltweit derzeit wohl wertvollstes Unternehmen. Zuletzt hatte Nvidia sein Portfolio mit dem milliardenschweren Zukauf der KI-Plattform Hugging Face verstärkt.
0: Der Bericht war das von Gabi Biesinger. Sechs Uhr einundzwanzig. 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Der französische Premierminister Sébastien Lecornu, der steht ab heute vor einer extrem schwierigen Aufgabe. Einige sagen vermutlich, es ist eine unlösbare Aufgabe. Er muss einen Sparhaushalt für das kommende Jahr durch die Nationalversammlung bringen, der jede Menge Sprengstoff in sich birgt, dieser Haushalt. Alles vor dem Hintergrund eines beginnenden Wahlkampfs. Unser Frankreich-Korrespondent Stefan Detjen.
10: Eine Regierung ohne Mehrheit im Parlament. Ein Finanzminister, der weiß, dass seine Amtszeit nach der Präsidentschaftswahl im kommenden Frühjahr enden dürfte. Ein Haushaltsentwurf, der von einer neuen Regierung in gut einem halben Jahr voraussichtlich überschrieben wird. In einer Situation größter politischer Ungewissheit und zugleich wachsenden finanziellen Drucks stellte Finanzminister Roland Lescure den Haushaltsentwurf für das kommende Jahr in der Nationalversammlung dem französischen Parlament vor.
11: Pour éviter d'y aller, évidemment, nous devons à la fois
10: Wir müssen zugleich unser Defizit verringern und Wachstum erhalten.
11: Et préserver notre croissance.
10: Das Wachstum für das laufende Jahr wurde in den vergangenen Monaten immer weiter nach unten korrigiert, zuletzt auf 0,5%. Im nächsten Jahr soll es auf 1% steigen. Beunruhigend ist besonders der Anstieg der Kosten für neue Kredite. Die Rendite zehnjähriger Staatsanleihen stieg im Oktober auf knapp 4,5%.

0: Verbund des Euronext nimmt alle politischen Kräfte in Frankreich in die Mitverantwortung.
1: Le bilan, il est culturel.
0: Die Bilanz hat kulturelle Gründe. Es gibt seit 30 Jahren in Frankreich einen Konsens, dass die Staatsausgaben immer weiter steigen, damit niemand Opfer bringen muss. Dadurch aber opfern alle zusammen die Zukunft ihrer Kinder. Es geht nicht nur um die politisch Verantwortlichen. Wir sind es. Es sind wir alle gemeinsam. Unterdessen gingen auch gestern wieder Zehntausende Schüler und Studenten auf die Straßen, um für eine bessere Ausstattung der Bildungseinrichtungen des Landes zu demonstrieren. Zunehmend prägt das Thema auch den beginnenden Präsidentschaftswahlkampf. Marine Le Pen, die in den Umfragen stabil führende Kandidatin des rechtspopulistischen Rassemblement National, stellte letzte Woche ihren Haushaltsplan vor. Jedes Jahr will sie zweistellige Milliardenbeträge einsparen, indem Sozialleistungen für in Frankreich lebende Ausländer gestrichen, Beiträge für die EU nicht mehr gezahlt, Hilfen für die Ukraine eingestellt werden. Le Pen will das durch eine Volksabstimmung in der Verfassung festschreiben lassen. Ich habe das ganz detailliert als goldene Regel beschrieben. Es ist das notwendige Minimum, das ich deshalb langfristig in der Verfassung verankern will. Wirtschaftswissenschaftler und Unternehmensverbände reagierten skeptisch, schreiben Le Pen und der extremen Rechten einen Mangel an ökonomischer Kompetenz zu. Zugleich werden aber auch die Mahnungen an alle politischen Kräfte in Frankreich immer lauter. Auch der Leiter des Münchner IFO-Instituts, Clemens Fuest, will eine neue Euro-Krise nicht ausschließen, ging aber im Deutschlandfunk davon aus, dass im Fall Frankreichs, anders als in der Krise Griechenlands, die Europäische Zentralbank zur Hilfe kommen würde.
2: Also Frankreich ist eindeutig too big to fail. Ob es auch too big to save ist, ist dann eine zweite Frage. Aber die Investoren erwarten eine Stützung der EZB, sodass eine Panik, glaube ich, hier weniger wahrscheinlich ist.
0: Eine Rettung Frankreichs vor einem drohenden Staatsbankrott durch die Europäische Zentralbank hätte allerdings für alle Länder der Eurozone drastische Auswirkungen, etwa steigende Inflation und politische Diskussionen um den Zusammenhalt Europas.
3: Stefan Detjen berichtete aus Paris.

0: Für die kurdische Minderheit in Syrien und für die kurdisch geprägten Regionen des Landes ändert sich gerade so einiges. Das kurdisch dominierte Militärbündnis SDF hat ja vor einiger Zeit schon seine Auflösung bekannt gegeben. Die Kurden verlangen im Gegenzug dafür weitreichende Minderheitenrechte. Aber ob sie die tatsächlich bekommen unter dem neuen syrischen Präsidenten al-Sharaa, das ist immer noch völlig unklar. Iris Völlnagel berichtet.
1: Im Kurdischunterricht bei Ilham Mesko an der Martir-Sido-Schule in Kobane geht es heute um Grammatik. Vor 11 Jahren begann die junge Frau, Kurdisch zu unterrichten. Mit ihrem Einsatz für die kurdische Sprache will sie auch das Werk ihrer Schwester fortsetzen. Diese starb 2014 als kurdische Kämpferin in der Schlacht um Kobane, im Kampf gegen die Terrororganisation Islamischer Staat. Vor ihrem Tod habe sie ihrer Schwester versprochen, deren Mission, jungen Menschen die kurdische Sprache und Kultur zu vermitteln, fortzusetzen, erzählt Ilham Misko.
2: Ich habe angefangen, den Kindern in unseren Dörfern das kurdische Alphabet beizubringen. Ich habe ihnen erklärt, was die Buchstaben bedeuten und wie sie sich entwickelt haben.
1: Heute unterrichtet Ilham Misko in einer Schule in Kobane im Norden Syriens. Hier leben viele Kurden. Bereits zu Beginn der Selbstverwaltung hätten sie begonnen, ihre Muttersprache wieder zu pflegen und weiterzugeben, erzählt sie. Unter dem syrischen Diktator Assad war das strengstens verboten und mit Strafen verbunden. Kurdisch sprechen vom Kindergarten bis zur Universität lautet die neue Devise. Doch damit werde seit diesem Schuljahr wieder Schluss sein, befürchtet die Lehrerin. Anlass für ihre Sorge ist ein Dekret der syrischen Übergangsregierung. Dieses sieht vor, dass in den mehrheitlich von Kurden bewohnten Gebieten Syriens einzelne Fächer wie Sozialkunde, Geschichte, Geografie oder Philosophie auf Kurdisch unterrichtet werden können. Der restliche Unterricht soll auf Arabisch stattfinden. Was aus Sicht der Übergangsregierung als Fortschritt und Anerkennung des Kurdischen als offizielle Unterrichtssprache gemeint ist, empfindet die Lehrerin als eine enorme

0: enorme Einschränkung.
1: Für meine Schüler und mich ist die Entscheidung aus Damaskus, den Kurdischunterricht auf 3 Stunden die Woche zu begrenzen, nicht akzeptabel. Für uns Kurden reicht es nicht, unsere Muttersprache nur 3 Stunden die Woche zu unterrichten.
0: Auch die Schüler, vor allem die in den höheren Klassen, lehnen die Anweisungen aus Damaskus ab. So auch der Schüler Mahmoud Bossi.
2: Wir wollen das nicht akzeptieren. In meiner Klasse sind einige Schüler, die sprechen kein Arabisch. Wie sollen sie das jetzt schaffen? 3 Stunden Kurdisch pro Woche sind viel zu wenig.
0: Wenn es nach Ilham Misko ginge, sollte Kurdisch neben Arabisch als 2. Landessprache anerkannt werden. Ebenso sollte das Recht auf Unterricht in kurdischer Sprache in der Verfassung verankert werden.
1: Welche Rechte wir auch immer diskutieren, unsere kurdische Sprache darf nicht übergangen werden. Denn unsere Sprache ist für uns eine rote Linie. Sie beruht auf den Prinzipien und den Opfern der Märtyrer und muss daher in der neuen syrischen Verfassung als offizielle Sprache eines demokratischen Syriens anerkannt werden.
3: Iris Völnagel berichtete über die aktuelle Lage in Syrien.

Nach dem Rücktritt von Bärbel Baas, nach der Ernennung des neuen Arbeitsministers und nach den Verwerfungen innerhalb der Regierungskoalition in Berlin. Wie geht es weiter in diesem Bündnis? Klären wir mit unserem Hauptstadtkorrespondenten hier im Deutschlandfunk in etwa 10 Minuten.

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1: Uhr, die Nachrichten. Die Bundesregierung hat ihren Streit um eine Zuckersteuer beigelegt. Nun will das Kabinett die Pläne beschließen. Der Kompromiss sieht laut Redaktionsnetzwerk Deutschland eine zweistufige Steuer und Ausnahmen für kleinere Hersteller vor. Demnach soll ab Mitte kommenden Jahres ein Steuersatz von 26 Cent auf gesüßte Getränke mit einem Zuckergehalt ab 5 Gramm pro 100 Milliliter erhoben werden. Bei einem Zuckergehalt ab 8 Gramm soll der Satz 32 Cent betragen. Ausnahmen soll es für Hersteller geben, die weniger als 1 Million Liter gezuckerte Getränke pro Jahr produzieren. Mit der Steuer will Bundesfinanzminister Klingbeil ab dem übernächsten Jahr Einnahmen von rund 1 Milliarde Euro generieren und gleichzeitig Getränkeherstellern einen Anreiz geben, ihre Produkte gesünder zu machen. Anfang des Monats hatte das Kanzleramt die Pläne noch gestoppt. In Regierungskreisen hieß es, Klingbeils damaliger Entwurf sei nicht mehrheitsfähig. Auf der Tagesordnung des Kabinetts steht heute auch das Thema Kinder- und Jugendmedienschutz. Bundeskanzler Merz gibt heute eine Regierungserklärung zum bevorstehenden EU-Gipfel ab. Das Treffen der europäischen Staats- und Regierungschefs beginnt morgen in Brüssel. Themen sind unter anderem die Lage im Nahen Osten, die Exportüberschüsse Chinas, die hohen Energiepreise sowie die weitere Unterstützung der Ukraine. Zudem wird sich der zweitägige Gipfel mit dem nächsten mehrjährigen Finanzrahmen der EU für die Zeit von 2028 bis 2034 befassen. Merz fordert hier deutliche Kürzungen am Etatvorschlag der EU-Kommission von rund 2 Billionen Euro. Zum Auftakt der Plenarsitzung des Bundestags wird zunächst der neue Arbeits- und Sozialminister Schweizer im Parlament vereidigt. Er folgt auf die am Montag zurückgetretene SPD-Politikerin Baas. In den USA wächst die Kritik an dem Dieselabkommen von Präsident Trump mit Russland. Jeweils 6 Senatoren von Republikanern und Demokraten forderten Trump auf, die Vereinbarung mit Kreml-Chef Putin rückgängig zu machen. In einem Brief der 12 heißt es, Moskau die Möglichkeit zu geben, russischen Diesel frei auf dem Weltmarkt zu verkaufen, schade den Sicherheitsinteressen der USA. Außerdem nennen sie es Verrat an den Menschen in der Ukraine, die sich weiterhin gegen Putins, Zitat, mörderischen und völkerrechtswidrigen Krieg verteidigten. Trump hatte am Freitag eine Vereinbarung bekannt gegeben, wonach Russland sofort mehr als 300.000 Tonnen Dieselkraftstoff für die USA und den Weltmarkt liefert und weitere 500.000 Tonnen im November. Mit dem Dieseldeal setzte sich der US-Präsident über die vom Westen und den USA verhängten Russland-Sanktionen hinweg. Bei den Kongresswahlen Anfang November stehen seine Republikaner wegen der gestiegenen Lebenshaltungskosten und insbesondere der hohen Spritpreise unter Druck. Die ukrainische Hauptstadt Kiew ist erneut von Raketen aus Russland getroffen worden. Auch diesmal habe es keine vorherige Warnung der westlichen Verbündeten gegeben, beklagte der ukrainische Präsident Selenskyj am Abend. Die Geschosse seien erst im Anflug auf Kiew vom Radar entdeckt worden. Unmittelbar nach Auslösung des Luftalarms waren die ersten Explosionen in der Hauptstadt zu hören, wie das Nachrichtenportal The Kiev Independent berichtete. Ein 9-stöckiges Wohngebäude geriet nach einem Treffer in Brand. Laut Bürgermeister Klitschko gab es mindestens 2 Tote und mehr als 20 Verletzte. Außer dem Wohnblock sei auch ein Heizkraftwerk getroffen worden. Den russischen Angreifern werde es zu einfach gemacht, erklärte Selenskyj. Am Morgen wurde dann eine weitere Angriffswelle gemeldet. Deren Folgen sind noch nicht bekannt. In der Fußball-Champions League hat Bayern München beim norwegischen Meister Viking Stavanger 3:3 gespielt. Leipzig gewann im heimischen Stadion gegen PSV Eindhoven mit 1:0. Das Wetter. An den Alpen zunächst noch stark bewölkt und Regen, im Verlauf Auflockerungen. Sonst nach Nebelauflösung wolkig, im Westen, Südwesten und im Norden gebietsweise auch längere Zeit Sonnenschein und trocken. Höchstwerte 14 bis 19 Grad, am Oberrhein bis 21 Grad. Morgen vor allem im Süden teils heiter, teils wolkig und trocken, 16 bis 21 Grad mit den höheren Werten im Westen und Südwesten. Die weiteren Aussichten. Am Freitag im Westen und Nordwesten dichtere Wolken, sonst teilweise freundlich oder sonnig und trocken. Höchstwerte 16 bis 22 Grad. Das waren die Nachrichten.
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2: Danke, jetzt haben Sie mir wirklich sehr geholfen. Das sagt eine Dame im Hospiz nach einem etwa einstündigen Gespräch zu mir. Nun, was heißt Gespräch? Eigentlich sitze ich dabei in erster Linie auf dem Stuhl am Rand ihres Krankenbettes und höre zu. Ihre Lebensgeschichte, ihre Kämpfe, ihre Hoffnungen und ihre Befürchtungen. Hin und wieder frage ich nach oder wiederhole nochmal eine Formulierung, aber ich beantworte keine Fragen und löse auch keine Probleme. Eigentlich findet die Frau die meisten Lösungen in ihrer ohne Zweifel schwierigen Situation selbst. Doch am Ende des Gesprächs sagt sie: Jetzt haben Sie mir sehr geholfen. Einen Moment lang weiß ich nicht, was ich davon halten soll. Wie meint sie das? Ich habe doch gar nichts Wesentliches beigetragen zu dem Gespräch. Kein guter Ratschlag, keine Lebensweisheit, keine andere Meinung. Und dann denke ich, vielleicht ist es genau das. Vielleicht war die Zeit, die wir zusammen verbracht haben, das aufmerksame Zuhören notwendig, damit sie ihre Gedanken ausbreiten und sortieren konnte. Helfen, das ist ein weiter Begriff. Nicht immer ist die angebotene Hilfe gefragt. Sehr oft geht es darum, dass jemand da ist. Dieses Dasein ist tatsächlich gar nicht einfach. Seelsorgende, die professionell oder ehrenamtlich mit Menschen in der letzten Lebensphase zu tun haben, müssen sich diese Eigenschaft der absichtslosen Präsenz oft durch ein mühsames Training erarbeiten. Zuhören kann in solchen sensiblen Situationen wirklich schwieriger sein, als etwas zu sagen, das einem gerade einfällt. Was mir spontan einfällt, ist nicht immer hilfreich für mein Gegenüber. Denn schnell lege ich meine eigenen Ideen darüber oder deute etwas, das ich gehört habe, nach meinen Vorstellungen. Aber die sind möglicherweise nicht deckungsgleich mit dem, was mein Gesprächspartner ausdrücken möchte. In der Kunst, wertschätzend zuhören zu können, liegt die Freiheit, die eigenen Gedanken zu entwickeln. Dass es sich dabei tatsächlich um eine Kunst handelt, hat der Schriftsteller Michael Ende vor über 50 Jahren in seinem Roman Momo beschrieben. Und ich finde, auf eine so schöne Weise, dass es tatsächlich jedes Kind verstehen kann. Michael Ende schreibt: Was die kleine Momo konnte wie kein anderer, das war zuhören. Das ist doch nichts Besonderes, wird nun vielleicht mancher Leser sagen. Zuhören kann doch jeder. Aber das ist ein Irrtum. Wirklich zuhören können nur ganz wenige Menschen. Und so wie Momo sich aufs Zuhören verstand, war es ganz und gar einmalig. Momo konnte so zuhören, dass ratlose oder unentschlossene Leute auf einmal ganz genau wussten, was sie wollten. Oder dass Schüchterne sich plötzlich frei und mutig fühlten. Oder dass Unglückliche und Bedrückte zuversichtlich und froh wurden. Und wenn jemand meinte, sein Leben sei ganz verfehlt und bedeutungslos, dann wurde ihm noch während er redete auf geheimnisvolle Weise klar, dass er sich gründlich irrte. Diese Schilderung von Momo ist für mich immer noch die beste Beschreibung für den Dienst an Menschen, die sich krank und hilflos nach einem Gegenüber sehnen. Heute ist der Deutsche Hospiztag. Er macht nicht nur auf die Notwendigkeit professioneller Versorgung aufmerksam, sondern auch darauf, dass in diesem Bereich viele gekonnte Zuhörerinnen und Zuhörer gefragt sind. Denn Zuhören ist in der Tat sehr oft die beste Medizin.
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0: 6:40 Uhr, 20:07 Uhr. Viel Unruhe gibt es da gerade in der schwarz-roten Koalition in Berlin seit dem überraschenden Rücktritt von Arbeitsministerin Bärbel Baas, SPD, zu Beginn dieser Woche. Begleitet wurde dieser Rücktritt ja von jeder Menge Anschuldigungen aus der SPD in Richtung Union. Der Nachfolger für Bärbel Baas ist schon benannt, Alexander Schweizer. Er wird heute im Bundestag vereidigt. Wladimir Balzer in unserem Hauptstadtstudio. Was steht jetzt für den neuen Arbeitsminister an?
1: Also Rentenreform natürlich als erstes. Da gibt es ja eine grundsätzliche Einigung seit dem Frühsommer. Es sind jetzt aber schon viele Wochen vergangen. Die Union macht ja auch Druck. Übrigens auch mit Blick auf die bald auch wieder anstehenden Landtagswahlen im nächsten Jahr. Aber erst muss der Text ja da sein. Dann geht er vielleicht noch im Oktober ins Kabinett. Dann muss weiter koordiniert werden. Dann geht's ins Parlament. Und es gibt ja auch noch unaufgeräumte Streitpunkte, etwa die Abschaffung der uneingeschränkten Rente ab 45 Beitragsjahren. Und sogar wenn es jetzt schnell gehen sollte, vor Januar, Februar dürfte die Verabschiedung im Bundestag nicht kommen. Aber diese Rente ist ein großes Paket mit Kapitalrente, mit Anpassung an die Lebenserwartung. Also es ist ein großer Wurf und der muss jetzt gelingen, wenn die Koalition nicht weiter ins Schlingern geraten will. Zumal die Stimmung nach dem Rücktritt von Bärbel Baas und den massiven auch ethischen Vorwürfen der SPD gegen die Union sich weiter verschlechtert hat. Und weiteres Thema für Alexander Schweizer, auch das Arbeitsrecht. Da geht es um die Frage von Befristungen, von Kündigungsschutz, von Arbeitszeit. Die Union will dort generell mehr Flexibilität. Also auch dieses Thema wird ihn beschäftigen in den nächsten Wochen.
0: Und gleichzeitig ist die SPD jetzt auf einmal wieder auf der Suche nach einer neuen Führung. Bärbel Baas war ja auch Co-Vorsitzende der Partei. Auch diesen Posten hat sie geräumt. Welche Debatten werden da jetzt geführt?
1: Also Lars Klingbeil führt die Partei im Moment alleine. Das wird sich auch nicht so schnell ändern. In einigen Wochen soll es dann einen Sonderparteitag geben. Ist aber noch offen, ob er zum Beispiel wirklich selbst kandidiert. Eine Doppelspitze als solche will er weiter haben. Und die Diskussion wird geführt auch um die Trennung von Partei- und Ministerämtern. Da gibt es Stimmen aus den Ländern, die sagen, das sollte demnächst getrennt werden. Vom Fraktionschef Miersch kommt Unterstützung für Lars Klingbeil. Er sei ein guter Parteivorsitzender. Und das ja, obwohl er und Bärbel Baas ja sehr unter Druck geraten waren angesichts sinkender Umfragewerte. Manuela Schwesig wird diskutiert als Name, die Ministerpräsidentin von Mecklenburg-Vorpommern. Aber ja, die scheint eher zurückhaltend zu sein. Sie ist ja auch mitten in einer Regierungsbildung, gilt aber schon als mögliche Kandidatin. Vielleicht sogar für ein neues Modell, nämlich eine alleinige Parteiführung. Das wird sich aber erst sicherlich nach der erfolgten Regierungsbildung in Schwerin klarer abzeichnen. Unwahrscheinlicher Anke Rehlinger, auch ein Name, der aber genannt wird. Die saarländische Regierungschefin, aber die signalisierte schon, dass sie sich auf die Landtagswahlen im nächsten Jahr vorbereiten will. Und noch ein Name, Hubertus Heil, der einstige Arbeitsminister und Vorgänger von Bärbel Baas und jemand, der in der neuen Legislatur in die zweite Reihe bei der SPD geschoben wurde. Auch dieser Name wird diskutiert.
0: Wladimir Balzer, neben diesen ganzen Personaldebatten hat die Koalition insgesamt ja auch noch einiges an Reformvorhaben auf der Uhr. Kommt da jetzt Bewegung rein?
1: Ja, wir erleben da wirklich eine neue Dynamik, auch seit den Landtagswahlen, jetzt in der Personalkrise der SPD, aber der Druck durch die CDU und während also Finanzminister Klingbeil in Bangkok erwartet wird beim Treffen von Weltbank und IWF, legt sein Ministerium einen neuen Entwurf für eine Zuckersteuer vor. Die ist ja unbeliebt beim Koalitionspartner Union, aber sehr gewollt bei der SPD. Die liegt verschiedenen Medien vor und die ist eine leichte Abschwächung zu dem ersten Entwurf, der vom Kanzleramt noch abgelehnt wurde. Jetzt soll eine zweistufige Steuer kommen mit einer Ausnahme für kleinere Hersteller, die weniger als 1 Million Liter gezuckerte Getränke pro Jahr produzieren. Ab dem 1. Juli nächsten Jahres soll laut diesem Entwurf ein Steuersatz von 5 Gramm Zucker pro 100 Milliliter bei 26 Cent pro Liter die Steuer gelten und ab 8 Gramm Zucker pro 100 Milliliter 32 Cent pro Liter. Das könnte laut Berechnungen langfristige Einnahmen von etwa 920 Millionen Euro pro Jahr ergeben. Das wären aber etwa 200 Millionen Euro weniger als im ersten noch abgelehnten Entwurf.
0: Also möglicherweise ein Ende im Streit um die Zuckersteuer. Außerdem Eindrücke zum Zustand und zum Stimmungsbild in der Koalition. Wladimir Balzer live aus unserem Hauptstadtstudio. Vielen Dank dafür.

0: 6.45 Uhr, Viertel vor sieben. Es ist ein Gerichtsprozess, der einige offene Fragen auch für die deutsche Außenpolitik klären könnte. Und es ist vor allem das erste Verfahren rund um die Sprengung der Nord Stream Pipelines in der Ostsee. Vor 4 Jahren war das. Angeklagt ist da heute in Hamburg ein Ukrainer, der die Tat geplant und auch angeleitet haben soll. Einzelheiten und Hintergründe zu diesen ganzen Vorgängen von Rebecca Barth.
1: Ob er bestätigen könne, die Sprengung der Gaspipeline Nord Stream 2 koordiniert zu haben, fragt die Moderatorin. Er werde das in einer Live-Sendung nicht tun, wiegelt Roman Czerwinski ab. Das heißt, Sie können das weder bestätigen noch widerlegen. Er habe seine Meinung bereits gesagt, antwortet Czerwinski. Ein hagerer, Anfang 50-jähriger Ex-Geheimdienstler, Kommandeur einer ukrainischen Spezialeinheit. Ja, Serhii ist ein Offizier, der in meiner Einheit gedient hat und mir damals unterstellt war. Und auch Volodymyr Z. kenne ich. Roman Czerwinski hat keine Scheu, mit der Presse zu reden, lässt internationale Journalisten in seine Wohnung, gibt viele Interviews. Er gilt den deutschen Ermittlern als der Koordinator hinter der Sprengung der Gaspipeline Nord Stream 2. Doch er sehe keine Notwendigkeit für die Ukraine, sich zu der Frage zu äußern, in wessen Auftrag die Gasleitung 2022 gesprengt wurde, sagt Czerwinski gegenüber Radio Svoboda. Nord Stream Pipeline war eine der profitabelsten Quellen des russischen Unternehmens Gazprom und somit eine der wichtigsten Finanzierungsquellen für den Krieg gegen die Ukraine. Wenn die Ukraine es tatsächlich gewesen sein sollte, ist die Leitung für sie ein legitimes Ziel. Meinung, der viele im Land folgen. Bedeckt hält man sich im politischen Kiew angesichts des Prozessbeginns in Hamburg gegen einen Verdächtigen im Nord Stream-Fall. Das Ansehen des Landes könnte Schaden nehmen, man fürchtet schlechte Presse. Georgi Tichy, Sprecher des ukrainischen Außenministeriums, versucht das Narrativ zu drehen. Sehen, welche Richtung sich die Geschichte in den Medien entwickelt. Der Fokus der Aufmerksamkeit richtet sich darauf, wie diese Leitung gesprengt wurde, wer daran beteiligt war und wer schuld ist. Aber wollen wir nicht darüber sprechen, wer diese Leitung gebaut hat und wozu? Nord Stream 2, so die Argumentation in der Ukraine, sei vielmehr ein politisches Projekt gewesen, um Druck auf Europa auszuüben und die russischen Kriegskassen zu füllen. Die Sprengung sei nahezu eine Rettung für die Ukraine gewesen, meint der Anwalt Mykola Katerinchuk. Für uns alle gilt, die Sprengung wäre für uns im Krieg eine große Hilfe gewesen. Mit Nord Stream 1 hat Russland jeden Tag 131 Millionen Euro eingenommen. Stellen Sie sich vor, wie viel Geld Sie in unsere Zerstörung hätten stecken können. Dass es die Gasleitung nun nicht mehr gibt, bedauert kaum jemand in der Ukraine. Im Gegenteil, zwar äußern sich nur wenige zu dem Fall, diejenigen Beobachter, die es aber machen, halten die Sprengung für richtig. Nord Stream 2 sei im Verteidigungskrieg gar ein legitimes militärisches Ziel.
0: Rebecca Barth berichtete aus Kiew und am Telefon bei uns ist jetzt Bojan Panczewski. Er arbeitet beim Wall Street Journal, ist dort Chefkorrespondent für europäische Politik und er hat ein viel beachtetes Buch über den Nord Stream-Anschlag geschrieben, Titel Die Nord Stream-Sprengung. Schönen guten Morgen, Herr Panczewski.
2: Hallo, guten Morgen.
0: Herr Panczewski, ist das für Sie schon klar, dass die Ukraine, der ukrainische Geheimdienst, hinter diesem Anschlag vor 4 Jahren gestanden hat?
2: Ja, das war eine Mischung aus Geheimdienstler, Soldaten und Zivilisten. Das habe ich sehr detailliert in meinem Buch geschildert. Und das steht für mich mal fest, ja.
0: Wie haben Sie das rausgefunden?
2: Also ich habe über 3 Jahre recherchiert in dem Fall. Ich habe mit den Beteiligten, mit fast allen Beteiligten gesprochen, in Ukraine, sowohl als auch in Deutschland, mit den Ermittlern, sowohl als auch mit Geheimdienstlern, Politikern und anderen in anderen Ländern, die davon wussten oder teilbeteiligt waren. Und ich habe da rekonstruieren können, wie dieser Anschlag geplant wurde und dann schlussendlich wie er exekutiert wurde in der Ostsee.
0: Bevor wir da drauf schauen, erklären Sie uns kurz, wer ist dieser Mann, der da ab heute in Hamburg vor Gericht steht? Wer ist der Angeklagte?
2: Die Generalbundesstaatsanwaltschaft von Deutschland hat diesen Mann, der als Serhii K. genannt wird, angeklagt wegen Kriegsverbrechen. Das ist ein Mann, der zum Zeitpunkt der Sprengung in den Streitkräften von Ukraine gedient hat. Ich glaube, der war Kapitän der Armee. Jetzt ist er im Ruhestand quasi, damals aktiv. Dem wird vorgeworfen, ein Kommando von 7 Menschen ungefähr koordiniert zu haben auf einem angemieteten Boot. Und dem wird vorgeworfen, dass er dabei war, als die Mitglieder dieses Kommandos die Pipeline gesprengt hatten. Der ist ein Mann, der von der ersten Stunde im Krieg gekämpft hat. Der war dabei im Schlag von Kiew, hat 4 Kinder und wird jetzt heute eben wegen Kriegsverbrechen im Gerichtssaal erscheinen. Und wichtig ist natürlich zu erwähnen, dass diese Anklage sehr heftig ist. Und ich glaube, teilweise sehr kontrovers interpretiert wird, weil das ist so ein Krieg, die russische Invasion auf Ukraine, wo die Kriegsverbrechen auf russischer Seite relativ gut dokumentiert wurden. Also wir wissen von dem Massaker in Bucha, Irpin, diese Vororte von Kiew. Wir wissen von den ganzen Bombardements, da werden Kindergärten und Schulen getroffen. Und jetzt plötzlich wird ein ukrainischer Offizier wegen Kriegsverbrechen in Deutschland angeklagt. Ich glaube, das wird im Lande, in Deutschland, aber auch in Ukraine und sonst wo resonieren.
0: Welche außenpolitischen Folgen könnte das denn haben, wenn dieser Mann, Serhii K., wenn der tatsächlich verurteilt wird wegen Kriegsverbrechen?
2: Na, schauen Sie, ich glaube nicht, dass sich etwas ändert in der Beziehung zwischen Deutschland und Ukraine. Ich glaube, die Regierung von Friedrich Merz ist da standhaft. Der war letzte Woche, glaube ich, mit der Energieministerin in Kiew zu Gast. Der hat gesagt, Deutschland wird Ukraine natürlich, solange es nötig, unterstützen. Und ich glaube, das ist die deutsche Politik halt. Es wird natürlich aber die Kampagne der Alternative für Deutschland, die Oppositionspartei, helfen, weil die sind jetzt, die haben sich so neu erfunden als eine pro-russische Partei und ein Teil deren Kampagne bei den Lokalwahlen, aber auch auf Bundesebene ist jetzt halt schlicht und einfach zu behaupten oder zu verlangen, dass Nord Stream repariert und wieder gestartet wird. Also wenn es zu einer Verurteilung käme, natürlich wäre das in deren Sinne. In dem Fall wird es natürlich erhöhten Druck geben auf der Regierung, auf der etablierten Parteien, die Ukraine in Deutschland unterstützen.
0: Und wir haben diese Vermutung ja gerade auch schon im Beitrag von Rebecca Barth gehört. Könnte es sein, dass dann die Ukraine, möglicherweise auch Politiker in Deutschland, versuchen, die Geschichte so in diese Richtung umzudeuten, das war kein Angriff auf deutsche Infrastruktur, sondern das war sozusagen ein Angriff der Ukraine auf Russland, auf eine russische Gasleitung und damit auf ein Objekt, das vor allem Geld in die Kasse von Russland spülen sollte und deshalb ein durchaus legitimes Kriegsziel.
2: Na, schauen Sie, also das Pipeline-System Nord Stream 1 und 2 war mehrheitlich in russischer Hand. Also der Mehrheitseigentümer ist Gazprom, ein russischer Staatskonzern, von Staat gelenkt. Dass das eine russische Pipeline war, wird überall halt so wahrgenommen, außerhalb Deutschlands natürlich. Ich glaube, schon jetzt sagen viele, dass das so ist. Ob die Pipelines oder Pipelines überhaupt ein legitimes Ziel sein dürfen,
3: eben darum werden diese fünf Richter in Hamburg entscheiden müssen. Es gibt ja etliche Pipelines und Raffinerien und Exportterminale und die von Ukraine tagtäglich zerstört werden in Russland und um Russland in der Umgebung. Und da wird natürlich nicht angeklagt, das wird einfach so hingenommen. Das ist ein Sonderfall, wo Deutschland halt die Anklage erhoben hat. Da werden die Richter befinden müssen, ob da dann Politiker im Amt in Deutschland diese Geschichte übernehmen werden. Das glaube ich eben nicht. Ich glaube, die werden das halt nicht wirklich so kommentieren. Und wenn überhaupt, werden sie versuchen zu trennen, was Staatspolitik ist und was diese Ermittlung halt ist und der Prozess im Gericht in Hamburg.
0: Herr Banczewski, wir können vielleicht an dieser Stelle mal ganz kurz erwähnen, Sie haben ja das im Vorgespräch gesagt, dass Sie auch eingeladen wurden, als Zeuge hier in dem Prozess auszusagen, weil Sie auch, klingt ja tatsächlich auch so, sehr gut informiert sind über diese Vorgänge und Sie haben das aber abgelehnt und beobachten das Ganze stattdessen ebenfalls in Hamburg als Journalist. Wenn wir auf diesen Prozess jetzt einmal schauen und auf die außenpolitischen Implikationen, Stichwort Moskau haben Sie schon genannt, wie wird man das alles denn in Russland verfolgen, beziehungsweise wie verfolgt man diese Anschuldigungen und diese ganze Geschichte dort?
3: Das ist, wissen Sie, eine sehr spannende Frage. Da werden wir sehen. Bisher hat die russische Propaganda hat die Vereinigten Staaten schuldig gemacht für den Angriff. Ursprünglich hieß es, Angelsachsen haben sie das gemacht, hat persönlich, höchstpersönlich Wladimir Putin gesagt. Damit meinte er traditionell Großbritannien und Amerika. Später hieß es dann die CIA. Als mein Buch rauskam, hat die Sprecherin des Außenministeriums, Maria Sacharowa, gesagt, es sei Quatsch, das Buch sei Quatsch. Und das war immer natürlich Amerika dahinter. Ob sich das die Propaganda drehen wird, werden wir natürlich sehen. Bisher bleiben sie halt dabei. Also meine Quellen sagen mir, dass sich der Narrativ ein bisschen geändert hat intern, dass die jetzt behaupten, gut, es waren Ukrainer, also mit deren Händen ist halt unsere Pipeline gesprengt worden, aber schließlich die Drahtzieher sind die CIA gewesen. Also das ist intern jetzt so ein Narrativ, der sich etabliert hat. Vielleicht werden sie dann öffentlich ähnlich kommunizieren, mal sehen.
0: Herr Banczewski, und Sie sagen, dieser Angeklagte heute in Hamburg, Sergej K., der handelte im Auftrag der ukrainischen Regierung. Handelt er auch im Auftrag von Präsident Zelensky?
3: Nee, schauen Sie, das werden die Richter entscheiden, ob er überhaupt da involviert war. Ich sage ja, ich verurteile ja niemanden hier im Gespräch oder sonst wie, dass die Täter, die ich kenne, im Auftrag des Staates gehandelt haben, ist für mich ein Fakt. Die sind halt allesamt, oder zumindest die Soldaten waren im Dienst, die haben in einer Eliteeinheit gedient der Streitkräften. Mhm. Und das war ein Projekt der Streitkräften. Ergo ist ein Projekt des Staates. Und ich glaube, ähnlich argumentieren die Staatsanwälte in Deutschland, die versuchen ja gar nicht zu eruieren, ob Politiker oder welche Politiker davon Bescheid wussten, ob Wladimir Zelensky zum Beispiel davon, also das ist irrelevant für die Anklage.
0: Sagt hier bei uns im Deutschlandfunk der Investigativjournalist und Buchautor Bojan Banczewski. Heute zum Auftakt des Prozesses, des ersten Prozesses rund um die Sprengung der Nord Stream Pipelines vor 4 Jahren. Herr Banczewski, vielen Dank für das Gespräch.
3: Danke Ihnen.
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8: Der Komplex gehört der börsennotierten Adler Group mit Sitz in Luxemburg.
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10: Sieben Uhr, die Nachrichten. Union und SPD haben sich auf eine neue Zuckersteuer geeinigt. Der Entwurf soll heute im Kabinett verabschiedet werden. Laut Redaktionsnetzwerk Deutschland ist eine zweistufige Steuer geplant. Demnach soll ab Mitte kommenden Jahres ein Steuersatz von 26 Cent auf gesüßte Getränke mit einem Zuckergehalt ab 5 Gramm pro 100 Milliliter erhoben werden. Bei einem Zuckergehalt ab 8 Gramm soll der Satz 32 Cent betragen. Ausnahmen soll es für Hersteller geben, die weniger als 1 Million Liter gezuckerte Getränke pro Jahr produzieren. Mit der Zuckersteuer will Bundesfinanzminister Klingbeil ab dem übernächsten Jahr Einnahmen von rund 1 Milliarde Euro generieren und gleichzeitig Getränkeherstellern einen Anreiz geben, den Zuckergehalt ihrer Produkte zu senken. Anfang des Monats hatte das Kanzleramt die Pläne für eine Zuckersteuer noch gestoppt. In Regierungskreisen hieß es, Klingbeils damaliger Entwurf sei nicht mehrheitsfähig. Bundeskanzler Merz gibt heute eine Regierungserklärung zum bevorstehenden EU-Gipfel ab. Das Treffen der europäischen Staats- und Regierungschefs beginnt morgen in Brüssel. Themen sind unter anderem die Lage im Nahen Osten, die Exportüberschüsse Chinas, die hohen Energiepreise sowie die weitere Unterstützung der Ukraine. Zudem wird sich der zweitägige Gipfel mit dem nächsten mehrjährigen Finanzrahmen der EU für die Zeit von 2028 bis 2034 befassen. Merz fordert hier deutliche Kürzungen am Etatvorschlag der EU-Kommission von rund 2 Billionen Euro. Zum Auftakt der Plenarsitzung des Bundestags wird zunächst der neue Arbeits- und Sozialminister Schweizer im Parlament vereidigt. Er folgt auf die am Montag zurückgetretene SPD-Politikerin Baas. Die ukrainische Hauptstadt Kiew ist erneut von Raketen aus Russland getroffen worden. Auch diesmal habe es keine vorherige Warnung der westlichen Verbündeten gegeben, beklagte der ukrainische Präsident Selenskyj am Abend. Die Geschosse seien erst im Anflug auf Kiew vom Radar entdeckt worden. Unmittelbar nach Auslösung des Luftalarms waren die ersten Explosionen in der Hauptstadt zu hören, wie das Nachrichtenportal The Kiev Independent berichtete. Ein 9-stöckiges Wohngebäude geriet nach einem Treffer in Brand. Laut Bürgermeister Klitschko gab es mindestens 2 Tote und mehr als 20 Verletzte. Außer dem Wohnblock sei auch ein Heizkraftwerk getroffen worden. Den russischen Angreifern werde es zu einfach gemacht, erklärte Selenskyj. Am Morgen wurde dann eine weitere Angriffswelle gemeldet. Deren Folgen sind noch nicht bekannt. In den USA wächst die Kritik an dem Dieselabkommen von Präsident Trump mit Russland. Jeweils 6 Senatoren von Republikanern und Demokraten forderten Trump auf, die Vereinbarung mit Kreml-Chef Putin rückgängig zu machen. In einem Brief der 12 heißt es, Moskau die Möglichkeit zu geben, russischen Diesel frei auf dem Weltmarkt zu verkaufen, schade den Sicherheitsinteressen der USA. Außerdem nennen sie es Verrat an den Menschen in der Ukraine, die sich weiterhin gegen Putins, Zitat, mörderischen und völkerrechtswidrigen Krieg verteidigten. Trump hatte am Freitag eine Vereinbarung bekannt gegeben, wonach Russland sofort mehr als 300.000 Tonnen Dieselkraftstoff für die USA und den Weltmarkt liefert und weitere 500.000 Tonnen im November. Mit dem Dieseldeal setzte sich der US-Präsident über die vom Westen und den USA verhängten Russland-Sanktionen hinweg. Bei den Kongresswahlen Anfang November stehen seine Republikaner wegen der gestiegenen Lebenshaltungskosten und insbesondere der hohen Spritpreise unter Druck. In der Fußball Champions League hat Bayern München beim norwegischen Meister Viking Stavanger 3:3 gespielt. Leipzig gewann im heimischen Stadion gegen PSV Eindhoven mit 1:0. Der Wetterbericht, die Lage. Dem Frontensystem eines Nordmeertiefs folgt ein Schwall maritimer Subpolarluft, die rasch unter Hochdruckeinfluss gerät. Die Vorhersage bewölkt, im Norden, Westen, Südwesten gebietsweise auch längere Zeit sonnig, Höchstwerte 14 bis 19, am Oberrhein bis 21 Grad. Morgen Nach vor allem im Süden zähe Auflösung von Nebel und Hochnebel heiter, teils auch wolkig. Temperaturen 16 bis 21 Grad mit den höheren Werten im Westen und Südwesten. Die Aussichten am Freitag im Nordwesten und Westen langsam Bewölkungsverdichtung, sonst meist freundlich 16 bis 22 Grad. Das waren die Nachrichten.
9: 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Ein Thema sind die anhaltenden Schülerproteste in Frankreich. Kommentiert werden zudem der Bericht der Missbrauchsbeauftragten des Bundes und die Rolle der CDU-Fraktion in Sachsen-Anhalt bei der Wahl des Ministerpräsidenten. Doch zunächst geht es um den neuen Bundesarbeits- und Sozialminister Schweizer von der SPD. Dazu schreibt die Rheinzeitung: Die Aufgaben sind gewaltig. Der 53-Jährige muss schnell Farbe bekennen. Steht er für einen konsequenten Reformkurs der Bundesregierung und ist er damit auf der Linie von Kanzler Friedrich Merz? Oder unterminiert er die dringend notwendigen und von der Wirtschaft so sehr geforderten Reformen beim Sozialstaat und bei der Rente? Schweizers scharfe Angriffe gegen Merz und seine Charakterisierung der Rentenkommission als professoral lassen befürchten, dass er sich für letztgenannten Kurs entschieden hat, notiert die Rheinzeitung aus Koblenz. Die Süddeutsche Zeitung hebt hervor, nun muss Schweizer sich entscheiden, wie er es mit der sogenannten Rente mit 63 hält. Er hat im Wesentlichen drei Optionen. Er ändert seine Position und überzeugt die Bürger glaubwürdig, dass ein Aus der Frührente fair ist, weil viele länger arbeiten könnten. Oder er bleibt auf Konfrontationskurs mit der CDU, was gefährlich für die Koalition wäre. Oder er findet einen symbolischen Kompromiss, der die Rente nach 45 Beitragsjahren irgendwie beibehält, sie aber beispielsweise viel strenger berechnet. Doch das verärgert die Wähler trotzdem. Die Rente mit 63 ist zu beliebt. Es gibt nur schlechte Optionen. Schweizer wollte den Job, nun muss er ran, unterstreicht die Süddeutsche Zeitung. Die Frankfurter Allgemeine Zeitung beschäftigt sich mit der Forderung von Bundeskanzler Merz an den neuen Arbeitsminister, die Reformen unverzüglich anzugehen. Klang da etwa ein Hauch von Richtlinienkompetenz durch? In seinem Auftritt auf dem Arbeitgebertag hat Bundeskanzler Merz jedenfalls deutlich gemacht, was er jetzt wirtschaftspolitisch für geboten hält. Die sogenannte Rente mit 63 beenden, das Rentenpaket bis Ende des Jahres im Kabinett beschließen, den 8-Stunden-Tag lockern. Dass Merz seine Erwartungen an den Neuen im Kabinett so klar formuliert, ist kein Zufall. Zwar haben sich die wirtschaftlichen Aussichten aufgehellt, rechnet man jedoch die schuldenfinanzierten staatlichen Ausgabenprogramme heraus, dann hat sich die Wirtschaftskraft seit dem Amtsantritt der Regierung kaum verbessert. Die relevantere Wachstumszahl, das Potenzialwachstum, geht gegen Null. Eines der Versprechen von Merz an die Arbeitgeber lautet, die Sozialbeiträge stabil zu halten. Das zeigt, in welch kleinem Radius sich die Koalition bewegt. Von den in Aussicht gestellten Entlastungen können Arbeitgeber und Arbeitnehmer nur träumen, fasst die FAZ zusammen. Nun nach Sachsen-Anhalt in den Landtag. Wenn sich AfD-Politiker Siegmund im Dezember zur Wahl als Ministerpräsident stellt, will die CDU-Fraktion vorher den Saal verlassen. Die Frankfurter Rundschau meint, statt sich auf eine klare Linie zu einigen, keinen Antidemokraten zum Ministerpräsidenten zu wählen, zieht sich die Fraktion zu einem feigen Manöver aus der Verantwortung. Die Erfahrungen der Landtagspräsidentenwahl haben offenbar tiefe Narben hinterlassen. Der Vorwurf steht weiter im Raum, dass CDU-Abgeordnete nicht nur Tobias Rausch, sondern auch den rechten Scharfmacher Hans-Thomas Tilschneider zu den bislang höchsten politischen Ämtern der AfD verholfen haben. Diese Vorgänge haben gezeigt, dass die Fraktionsspitze die eigenen Abgeordneten nicht im Griff hat, konstatiert die Frankfurter Rundschau. Das Magazin Cicero äußert Zweifel. Was die Meisterstrategen aus Magdeburg ersonnen haben, könnte tatsächlich strafbar sein. Im Strafgesetzbuch gibt es immerhin den Paragraphen 106. Nötigung von Mitgliedern eines Verfassungsorgans. In schweren Fällen drohen Freiheitsstrafen von einem Jahr bis zu 10 Jahren. Unter anderem dann, wenn ein Abgeordneter mit Gewalt oder durch Drohung mit einem empfindlichen Übel genötigt wird, seine Befugnisse nicht oder in einem bestimmten Sinne auszuüben. Bereits der Versuch ist strafbar. Und ganz Magdeburg riecht dieser Tage nach dem Versuch, eine Straftat zu begehen. Wir zitierten das Magazin Cicero. Die Ludwigsburger Kreiszeitung befasst sich mit dem Bericht der unabhängigen Missbrauchsbeauftragten Klaus. Die Pläne der Bundesregierung, den Schutz vor digitaler Gewalt zu verbessern und Strafbarkeitslücken zu schließen, sind zu begrüßen. Das garantiert aber noch nicht, dass ein Kind Hilfe bekommt, wenn es sich jemandem anzuvertrauen versucht oder seine stillen Schreie gehört werden. Weiß die Lehrerin, was zu tun ist? Erkennt der Trainer Warnsignale? Hat das Jugendamt das Fachwissen und das Personal, einem Verdacht nachzugehen? Gefordert ist die ganze Gesellschaft. Der Bericht zeigt auf, wie häufig Erwachsene Signale ignorierten. Deshalb ist Aufklärung nötig, ebenso wie verlässlich finanzierte Beratung und Therapien, fordert die Ludwigsburger Kreiszeitung. Einen Schwerpunkt legt der Bericht der Missbrauchsbeauftragten auf den digitalen Raum. Die Märkische Oder-Zeitung vermerkt, das Problem ist, dass es Tätern so leicht gemacht wird. Plattformen tun immer noch nicht genug, um Kinder online zu schützen. Etwaige Strafen scheinen nicht gravierend genug. Und teilweise ist das Verhalten der Täter nicht einmal strafbar. Es ist kaum zu vermitteln, wieso ein 35-jähriger Mann mit einer 14-jährigen chatten kann, um sie zu überreden, ihm Nacktfotos zu schicken und das nicht strafbar ist. Hier muss die Politik sofort handeln und Rechtslücken schließen. Auch Eltern müssen stärker sensibilisiert werden, welche Gefahren im Netz lauern, mit welchen Strategien Täter vorgehen. Ebenso wichtig sind niedrigschwellige Anlaufstellen, bei denen Jugendliche Hilfe bekommen, wenn sie zum Beispiel Nacktfotos verschickt haben und damit erpresst werden und vor lauter Scham nicht wissen, was sie tun sollen. Betont die Märkische Oder-Zeitung aus Frankfurt-Oder. Zum Schluss nach Frankreich. Dort haben erneut mehr als 100.000 Schüler und Studenten für bessere Lern- und Studienbedingungen demonstriert. Der Kölner Stadtanzeiger hält fest, die Sicherheitskräfte gehen mitunter hart gegen die Minderjährigen vor, nebeln sie mit Tränengas ein und wenden gefährliche Waffen an. Das ist inakzeptabel und bringt die jungen Leute noch weiter gegen eine Regierung auf, der ihre Machtdemonstration wichtiger ist als eine ernsthafte Auseinandersetzung mit den Gründen der Revolte. Es fallen Vergleiche mit dem Mai 1968, doch tatsächlich fordern die heutigen Protestler keinen Umsturz des Systems. Im Gegenteil, sie wollen dazugehören, ihre persönliche und berufliche Zukunft vorbereiten können. Dafür brauchen sie hinnehmbare Lernbedingungen, präsentes Lehrpersonal und minimal ausgestattete Schulen, die im Winter geheizt sind und im Sommer vor der größten Hitze schützen. Es fehlt an allen Ecken und Enden. Doch angesichts der angespannten Finanzlage Frankreichs ist schnelle Abhilfe kaum möglich. Die aktuelle Regierung hat kaum noch Handlungsspielraum, schreibt der Kölner Stadtanzeiger. ND Der Tag beschreibt das Dilemma der französischen Regierung. Wenn der Zinssatz für Staatskredite höher liegt als das Wirtschaftswachstum, steigt die Schuldenquote weiter an. Diese Rechnung geht auf Dauer nicht auf, sondern führt in die Zahlungsunfähigkeit. Bankrott können Staaten nicht gehen, mangels eines Insolvenzrechts für Staaten. Die Alternative zum Kaputtsparen liegt auf der Hand. Eine grundlegende Umverteilung, mit der der Staatshaushalt über höhere Steuern für die Reichen saniert wird. Präsident Macron liegt sie fern. Proteste auf der Straße sind ihm so sicher. Die Schüler werden nicht allein bleiben. Erwartet ND Der Tag. Damit endet die Presseschau. Die Redaktion hatte Dietmar Reiche. Sprecher war Richard Hucke.
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0: Am Mikrofon ist heute Tobias Armbruster. Ich wünsche Ihnen einen schönen guten Morgen. Die Bundesregierung bekommt einen neuen Arbeitsminister, Alexander Schweizer von der SPD. Heute wird er im Bundestag vereidigt. Gestern hat er schon mal einen kleinen, diplomatisch formulierten Ausblick auf seine Arbeit gegeben.
12: Am Ende brauchen wir auch Entscheidungen. Und diese Entscheidungen müssen dann auch in ein Gesetzgebungsverfahren fließen. Und ich will mich damit aller Kraft dafür einsetzen, sobald die Koalition insgesamt klar ist, auch über alle Fragen der Alterssicherung, wird das Haus, das ich zukünftig führen darf, alles daran setzen, dass wir zügig, aber gründlich die entsprechenden Gesetze auf den Weg bringen.
0: Alexander Schweizer, der neue Arbeitsminister, und Fragen rund um die Rentenreform. Ist mit dieser Vereidigung heute aller Ärger in der Koalition aus der Welt geschafft? Wir sprechen darüber gleich mit Thorsten Frey, dem Unionsfraktionschef. Außerdem Thema heute: Der Papst ist an Lungenkrebs erkrankt. Und in Berlin unterbrechen SPD und Grüne ihre Sondierungen mit der Linkspartei.

0: 7:16 an diesem Mittwochmorgen. Wir haben da gestern aus Berlin eine Menge Verwunderung gehört über die Umstände des Rücktritts von Bärbel Baas. Vor allem das Wort unmenschlich bleibt da in Erinnerung. Schwere Anschuldigungen aus der SPD in Richtung Union. Die hätte, heißt es da immer wieder, keine Rücksicht genommen auf eine Ministerin in persönlicher Trauer. Von unanständigem Verhalten war da die Rede. Heute nun wird im Bundestag der Nachfolger von Bärbel Baas als Arbeitsministerin vereidigt. Es ist Alexander Schweizer. Bis März war er Ministerpräsident in Rheinland-Pfalz. Über diese Personalie und über die weiteren Aussichten in der Koalition können wir gleich mit Thorsten Frey sprechen, dem Fraktionschef der Union. Vorher bekommen wir noch Informationen zu einer aktuellen Entwicklung in der Bundesregierung. Da gibt es nämlich jetzt eine Einigung bei der Zuckersteuer. Jakob Mayer.
1: Nach mehreren Medienberichten soll die Steuer ab Juli kommenden Jahres wirksam werden. Laut dpa sind zwei Stufen geplant. Auf gesüßte Getränke mit einem Zuckergehalt ab 5 Gramm pro 100 Milliliter gilt demnach ein Steuersatz von 26 Cent. Bei einem Zuckergehalt von 8 Gramm sind es 32 Cent. Mit der Zuckersteuer will Bundesfinanzminister Lars Klingbeil Einnahmen für den Bundeshaushalt generieren und Getränkehersteller anregen, den Zuckergehalt von Getränken zu senken. Die Bundesregierung geht nach dpa-Informationen davon aus, dass die Steuer dem Bund im kommenden Jahr rund 690 Millionen Euro einbringt, 2028 dann 925 Millionen. Erste Pläne aus Klingbeils Ressort hatte das Kanzleramt gestoppt. Nachdem sich die schwarz-rote Koalition gestern auf einen Kompromiss verständigt hat, soll am Vormittag das Bundeskabinett darüber beraten. Danach muss der Bundestag das Vorhaben beschließen. Hessens Ministerpräsident Boris Rhein von der CDU nennt die Zuckersteuer im Kölner Stadtanzeiger ein falsches Signal. Es gehe nicht darum, die Gesundheit zu fördern, sondern Bürger für die Haushaltslöcher des Bundes zur Kasse zu bitten. Auch 9 zuständige Länderministerinnen und Minister der Union haben sich in einem Brief an Bundeskanzler Friedrich Merz dagegen ausgesprochen. Sie kritisieren, dass eine Zuckersteuer auf staatliche Lenkung setze und den Kauf bestimmter Lebensmittel unnötigerweise zusätzlich belaste.
0: Soweit Jakob Mayer aus Berlin und mitgehört hat am Telefon Thorsten Frey, der Unionsfraktionschef im Deutschen Bundestag. Schönen guten Morgen, Herr Frey.
2: Schönen guten Morgen, Herr Armbrüster.
0: Herr Frey, haben wir das jetzt richtig verstanden? Die Zuckersteuer kommt, also dieser Streit zumindest, der ist beigelegt.
2: Ja, wir haben uns sehr früh in diesem Jahr schon darauf verständigt, dass wir die Einnahmen aus der Zuckergetränkesteuer für die GKV, für die gesetzliche Krankenversicherung und die Finanzierung insbesondere der versicherungsfremden Leistungen dort zur Verfügung stellen möchten. Jetzt hat sich die Bundesregierung auf einen Entwurf geeinigt, der ziemlich genau dem entspricht, was die Finanzkommission Gesundheit Ende März vorgeschlagen hat. Insofern ist es eine Grundlage, mit der wir im Parlament arbeiten können.
0: Und reicht so eine Einigung jetzt schon, um die Unstimmigkeiten der letzten Tage zu beenden?
2: Es ist natürlich problematisch, eine Steuer einzuführen, eine Steuer zu erhöhen in der jetzigen Situation, wo wir uns sorgen müssen um die Finanzierung der Lebenshaltungskosten vieler Menschen. Das ist überhaupt gar keine Frage, aber es ist eben Teil der Gesundheitsprävention im Rahmen der Entscheidungen um die GKV-Reform der gesetzlichen Krankenversicherung. Und deswegen sind wir natürlich auch gehalten, das am Ende umzusetzen. Dafür die richtige Lösung zu finden, haben wir jetzt eine Grundlage. Die werden wir im parlamentarischen Verfahren beraten und am Ende mit Sicherheit auch eine Lösung in der Koalition finden.
0: Herr Frey, Sie haben mit dieser Koalition ja jetzt ein paar schwierige Tage hinter sich. Ich habe es geschildert, die schweren Anschuldigungen aus der SPD in Richtung Union nach dem Rücktritt, nach dem Rückzug von Bärbel Baas vom Amt der Arbeitsministerin. Wie kann man Politik weitermachen, wenn solche Anschuldigungen, Stichwort unmenschliches Verhalten, unanständiges Verhalten, wenn solche Anschuldigungen eines Regierungspartners im Raum stehen?
2: Ja, das trifft uns schon sehr. Da ist zum einen die ganz persönliche Entscheidung von Bärbel Baas. Da ist die besondere persönliche Trauersituation, die uns natürlich sehr betroffen macht. Das ist überhaupt gar keine Frage, dass es kombiniert wird mit derartigen Angriffen, die aber in der Sache gar nicht untermauert werden. Das verwundert schon sehr und auch das macht uns betroffen. Ich will das ganz offen sagen, denn für diese Anschuldigungen gibt es ja gar keine Grundlage. Mir ist gar keine einzige Äußerung bewusst aus den letzten 3, 4 Wochen, die in irgendeiner Weise verletzend gewesen wäre. Und insofern rate ich einfach dazu, auch vorsichtig zu sein mit solchen Begriffen, denn das wird der Sache nicht gerecht.
0: Was ist denn Ihr Eindruck? Gibt es da einen Hintergrund in der SPD, dass diese Anschuldigungen so plötzlich kamen? War das möglicherweise koordiniert?
2: Ja, ich hoffe es nicht. Wir arbeiten in der Koalition im Großen und Ganzen gut zusammen. Natürlich sind wir zwei unterschiedliche Parteien, haben einen unterschiedlichen Blick auf die Dinge. Aber die Zusammenarbeit funktioniert ja gut. Und das kann man nicht zuletzt in dieser Sitzungswoche des Bundestages sehen, wo wir 12 Gesetze in zweiter und dritter Lesung zum Abschluss bringen. Dabei auch ganz große wie das digitale Identitätengesetz oder beispielsweise die Frühstartrente. Deswegen wirft es auch ein falsches Licht auf die Koalition. Das bedauere ich sehr. Und ich halte es auch für falsch, die schwierige persönliche Situation einer Ministerin mit derartigen Vorwürfen zu verknüpfen, die haltlos sind. Ich will das ganz offen sagen. Ich finde schon, dass es die angemessene Rücksichtnahme gegeben hat. Und deswegen sollte man die Dinge auch nicht falsch darstellen.
0: Und das würde mich doch mal interessieren. Wie machen Sie dann weiter? Kann man dann einfach sagen, okay, dann sagen wir jetzt heute am Mittwoch, am Tag 3 danach, sagen wir Schwamm drüber, die Arbeit muss weitergehen?
2: Wir sprechen ja offen über diese Dinge, sämtliche Dinge in der Koalition. Das funktioniert auch sehr gut. Und das gilt für mich natürlich insbesondere auch auf der Ebene der Fraktionsvorsitzenden mit Matthias Mirsch. Und da gibt es keinen Grund des Zweifelns aneinander. Das würde ich sehr klar so betonen. Aber den Ratschlag, den man geben kann, ist im Grunde genommen nur, dass wir uns auf die Sache konzentrieren, darauf unsere Arbeit gut zu machen. Und darauf wollen wir uns fokussieren. Das ist unser Auftrag. Darum geht es.
0: Kann es denn sein, dass dieser Streit um die Reform, und ich meine, es geht ja hier auch im Kern um die Rentenreform, kann es sein,

0: ganz wichtig. Aber nach meinem Eindruck ist es ja auch genauso. Ich habe nicht den Eindruck, dass wir da in der Zusammenarbeit gegenseitig unzulänglich wären. Und deswegen glaube ich, sollten wir uns auch auf die Lösungen konzentrieren. Und Sie haben jetzt ein ganz konkretes, großes Thema angesprochen mit der Reform der Rentenversicherung, die Chance bietet, dass wir dauerhaft höhere Renten haben. Dafür die Grundlagen zu schaffen, das lohnt sich. Und da haben wir ja auch einen überparteilichen Vorschlag auf dem Tisch liegen.
1: Ja, will ich gleich drauf kommen. Ich würde gerne, wenn Sie erlauben, ganz kurz noch auf dieser etwas, ist etwas ungewöhnlich, aber auf dieser persönlichen Ebene bleiben, weil mich das gerade interessiert. Kommen Sie manchmal nach Hause abends, Herr Frey, und denken sich, da wurde ich heute persönlich angegriffen, das hat mich fertig gemacht?
0: Natürlich gibt es, das ist wahrscheinlich bei allen so, Tage, die einfacher sind und solche, die schwerer sind. Damit zurechtzukommen, ist Teil der Arbeit. Aber ich muss ganz offen sagen, ich finde, trotz aller Anstrengungen, trotz aller Herausforderungen, in der wir ja ganz objektiv sind, in unserem Land, in dieser Koalition, dass wir eine sehr vernünftige und gute Arbeitsbasis haben. Und das ist das, was mich eigentlich auch immer wieder motiviert, dass wir es ja dann tatsächlich doch schaffen, zu guten Ergebnissen zu kommen. Und deshalb glaube ich, wir haben ein intaktes Arbeitsverhältnis und damit kommen wir auch gut zurecht.
1: Dann lassen Sie uns über die Arbeit sprechen, über die Reformagenda. Alexander Schweizer ist also der neue Arbeitsminister. Ist er der Mann, der diese Rentenreform jetzt auf den Weg bringt?
0: Ja, ich hoffe es sehr. Ich habe als Kanzleramtsminister mit dem Ministerpräsidenten Schweizer zusammengearbeitet und habe da positive Erfahrungen gemacht. Wir freuen uns auf einen neuen Bundesminister, der ja aus dem Fach kommt, der schon mal Arbeits- und Sozialminister war in Rheinland-Pfalz. Und deshalb glaube ich, ist die Grundlage dafür gelegt, dass die anstehenden Reformen jetzt auch zügig umgesetzt werden können. Und da liegt ein Vorschlag, ich hatte es gesagt, auf dem Tisch einer unabhängigen Alterssicherungskommission, wo auch drei Abgeordnete aus den Regierungsparteien mitgearbeitet haben. Und das ist die Grundlage, die wir jetzt haben. Daraus kann man einen Gesetzentwurf machen und auf dieser Grundlage kann man diskutieren.
1: Herr Frey, und wenn Sie jetzt sagen, zügig umgesetzt, was heißt zügig? Sie geben dem Mann jetzt noch ein paar Wochen Zeit, um sich im Ministerium einzuarbeiten? Oder muss man möglicherweise auch noch die Wahl der neuen SPD-Spitze Ende des Jahres abwarten und dann kommt im Januar vielleicht die Rentenreform?
0: Also wir sollten überhaupt keine Wahlen abwarten, weder innerparteiliche noch staatliche Wahlen, sondern wir müssen jetzt unsere Arbeit erledigen und das müssen wir zügig machen. Ich bin davon überzeugt, dass Alexander Schweizer da keine große Einarbeitungszeit braucht und dass das Ministerium in den vergangenen Wochen und Monaten ja bereits intensiv an diesem Thema gearbeitet hat. Das, was Grundlage ist, das liegt auf dem Tisch, ist bereits im Juni vorgestellt worden und ich bin sicher, dass die Arbeiten daran weit fortgeschritten sind. Das ist die Grundlage, darauf haben wir uns verständigt, auch im Koalitionsausschuss. Auch die beiden geschäftsführenden Fraktionsvorstände von Union und SPD haben das getan. Und deshalb haben wir da eine Basis und die sollten wir zügig verwirklichen.
1: Aber seit dieser Einigung, Herr Frey, sind ja auch drei Landtagswahlen vergangen und vielen in der SPD, auch in Ihrer Partei, ist ja gedämmert, dass in dieser Rentenreform einiges an Sprengstoff steckt. Haben Sie es da vielleicht mit einer neuen Lage zu tun und müssen Sie möglicherweise gerade die Position rund um die abschlagsfreie Rente nach 45 Beitragsjahren, müssen Sie die noch einmal überdenken?
0: Also zum einen ist keine neue Lage eingetreten, sondern wir haben mit einer Entwicklung zu tun, die sich über viele Jahre und sogar Jahrzehnte abgezeichnet hat. Und ich bin dagegen, dass man jetzt einen Teilaspekt herausgreift. Die Idee, die dahinter steckt, ist, dass wir die Rentenproblematik für die nächsten Jahrzehnte und damit dauerhaft lösen und dass wir es schaffen, nicht von einem ständig zurückgehenden Alterssicherungsniveau ausgehen zu müssen, sondern von einem steigenden. Ich finde, das ist wirklich ein Versprechen an alle Generationen. Und deshalb darf man sich jetzt nicht auf Teilaspekte kaprizieren. Die große Lösung muss man im Blick und im Kopf haben. Und auf dieser Grundlage finden wir eine Lösung.

0: Lösung, an der alle Generationen teilhaben und die auch für alle gerecht ist. Darum geht es.
1: Sagt hier bei uns im Deutschlandfunk in den Informationen am Morgen Thorsten Frey von der CDU, der Fraktionsvorsitzende im Deutschen Bundestag. Herr Frey, vielen Dank für das Gespräch.
0: Sehr gerne, Herr Armbruster.

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1: Uhr 7:30, die Nachrichten. Bundeskanzler Merz gibt heute eine Regierungserklärung zum bevorstehenden EU-Gipfel ab. Das Treffen der europäischen Staats- und Regierungschefs beginnt morgen in Brüssel. Themen sind unter anderem die Lage im Nahen Osten, die Exportüberschüsse Chinas, die hohen Energiepreise sowie die weitere Unterstützung der Ukraine. Zudem wird sich der zweitägige Gipfel mit dem nächsten mehrjährigen Finanzrahmen der EU für die Zeit von 2028 bis 2034 befassen. Merz fordert hier deutliche Kürzungen am Etatvorschlag der EU-Kommission von rund 2 Billionen Euro. Zum Auftakt der Plenarsitzung des Bundestags wird zunächst der neue Arbeits- und Sozialminister Schweizer im Parlament vereidigt. Er folgt auf die am Montag zurückgetretene SPD-Politikerin Baas. Bundestagspräsidentin Klöckner sieht das Parlament zunehmend von außen bedroht und will deswegen die Sicherheitsvorkehrungen verstärken. Die CDU-Politikerin sagte dem Stern, bei den Zugangskontrollen zum Bundestag würden immer wieder gefährliche Gegenstände entdeckt. Dazu gehörten etwa Kugelschreiber mit integrierten Messern, Spraydosen mit Elektroschockern und Handtaschen mit Schlagringen. Auch Personen, die eine Zuverlässigkeitsüberprüfung nicht bestanden hätten, würden abgewiesen. Der Bundestag hat 200 eigene Polizisten und die seien auch notwendig, betonte Klöckner. Es gelte, eine Balance zwischen einem offenen Haus und der nötigen Wachsamkeit zu finden. Parlamente und Demokratien müssten wehrhaft sein. Die Bundesregierung hat ihren Streit um eine Zuckersteuer beigelegt. Nun will das Kabinett die Pläne beschließen. Der Kompromiss sieht laut Redaktionsnetzwerk Deutschland eine zweistufige Steuer und Ausnahmen für kleinere Hersteller vor. Demnach soll ab Mitte kommenden Jahres ein Steuersatz von 26 Cent auf gesüßte Getränke mit einem Zuckergehalt ab 5 Gramm pro 100 Milliliter erhoben werden. Bei einem Zuckergehalt von 8 Gramm soll der Satz 32 Cent betragen. Ausnahmen soll es für Hersteller geben, die weniger als 1 Million Liter gezuckerte Getränke pro Jahr produzieren. Mit der Steuer will Bundesfinanzminister Klingbeil ab dem übernächsten Jahr Einnahmen von rund 1 Milliarde Euro generieren und gleichzeitig Getränkeherstellern einen Anreiz geben, ihre Produkte gesünder zu machen. Anfang des Monats hatte das Kanzleramt die Pläne noch gestoppt. In Regierungskreisen hieß es, Klingbeils damaliger Entwurf sei nicht mehrheitsfähig. Auf der Tagesordnung des Kabinetts steht heute auch das Thema Kinder- und Jugendmedienschutz. In den USA wächst die Kritik an dem Dieselabkommen von Präsident Trump mit Russland. Jeweils 6 Senatoren von Republikanern und Demokraten forderten Trump auf, die Vereinbarung mit Kremlchef Putin rückgängig zu machen. In einem Brief der 12 heißt es, Moskau die Möglichkeit zu geben, russischen Diesel frei auf dem Weltmarkt zu verkaufen, schade den Sicherheitsinteressen der USA. Außerdem nennen sie es Verrat an den Menschen in der Ukraine, die sich weiterhin gegen Putins, Zitat, mörderischen und völkerrechtswidrigen Krieg verteidigten. Trump hatte am Freitag eine Vereinbarung bekannt gegeben, wonach Russland sofort mehr als 300.000 Tonnen Dieselkraftstoff für die USA und den Weltmarkt liefert und weitere 500.000 Tonnen im November. Mit dem Dieseldeal setzte sich der US-Präsident über die vom Westen und den USA verhängten Russland-Sanktionen hinweg. Bei den Kongresswahlen Anfang November stehen seine Republikaner wegen der gestiegenen Lebenshaltungskosten und insbesondere der hohen Spritpreise unter Druck. Das Finanzministerium in Washington hat gegen die Bank of America eine Strafzahlung von 1,2 Milliarden Dollar verhängt, wegen Versäumnissen bei der Geldwäschebekämpfung. Nach Angaben des Ministeriums unterließ es die Großbank, verdächtige Aktivitäten im Umfang von mehr als 5 Milliarden Dollar zu melden, darunter solche, die Risiken für die nationale Sicherheit darstellten. Finanzminister Bessent erklärte, wenn eine Bank dieser Größe ihren Verpflichtungen zur Bekämpfung von Geldwäsche und zur Einhaltung von Sanktionen nicht nachkomme, habe das Folgen weit über das eigene Unternehmen hinaus. Das Wetter. Bewölkt, im Norden, Westen, Südwesten gebietsweise auch längere Zeit sonnig, Höchstwerte 14 bis 19, am Oberrhein bis 21 Grad. Morgen nach, vor allem im Süden zäher Auflösung von Nebel und Hochnebel, heiter, teils auch wolkig, Temperaturen 16 bis 21 Grad. Das waren die Nachrichten.
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2: 7.35 Uhr, 5 nach halb 8. Die Umbrüche, die künstliche Intelligenz am Arbeitsmarkt hervorruft, diese Umbrüche sind so massiv, dass die Forderung nach einer KI-Steuer zur Finanzierung von Weiterbildung und Umschulung, dass solche Forderungen immer lauter werden. Auch der deutsche Digitalminister Carsten Wildberger hat sich jetzt zu dieser Idee geäußert. Kann ich drüber sprechen mit Markus Wolf aus unserer Wirtschaftsredaktion. Worum geht es genau bei dieser Idee einer KI-Steuer?
3: Ja, Digitalminister Carsten Wildberger hat sich im Interview mit dem Tagesspiegel ausgiebig zu KI geäußert und zu den Umbrüchen, die KI bei Jobs und Berufsbildern hervorruft. Und er ist auch auf die Frage eingegangen, wie eine soziale Absicherung finanziert werden kann, eben so eine mögliche KI-Steuer für die Umschulung zum Beispiel von Menschen, deren Berufsbild durch KI verändert wird. Und wortwörtlich hat er gesagt, ich zitiere jetzt, wenn hierzulande Wachstum und Wertschöpfung entstehen, müssen hierzulande auch Steuern gezahlt werden. Den extrem hohen Umsatz mit dieser Technologie müssen wir besteuern, um mit dem Geld den Umbau zu finanzieren. Zitat Ende. Das wurde jetzt von einer Reihe von Medien als Ruf nach einer KI-Steuer ausgelegt. Ich denke, man kann das auch lesen als Ruf nach einer ordentlichen Besteuerung dieser Umsätze, nach konservativem Maßstab. Wildberger hat auch betont, er wolle zunächst vor allem Wachstum ermöglichen in einer Reihe von Branchen. Dann könnte man über Steuern sprechen. Aber er reiht sich natürlich damit ein und auch diese Debatte in Stimmen aus der Tech-Branche. Bill Gates hat sich zum Beispiel wiederholt dafür ausgesprochen, Software-Agenten oder Roboter ähnlich zu besteuern wie menschliche Arbeit und sie zum Beispiel Sozialabgaben zahlen zu lassen. Und auch die Chefs von Anthropic und OpenAI haben solche Ideen diskutiert.
2: Jetzt kann man sich so eine Steuer auf eine prominente Branche natürlich wünschen, aber kann das überhaupt funktionieren? Eine Steuer auf eine einzelne Branche?
3: Also prinzipiell wäre es in Deutschland möglich, eine Sondersteuer oder eine Art Branchenabgabe zu erlassen. Nehmen wir mal das Beispiel Übergewinnsteuer, die Ende 2022 eine Art Sondersteuer auf Gewinne im Energiesektor war, wo man gesagt hat, man nimmt jetzt krisenbedingte Gewinne von Unternehmen aus den Bereichen Erdöl, Erdgas und so weiter und befristet. Wenn wir aus anderen Ländern die Idee einer Steuer auf digitale Dienstleistungen nehmen, die kommt vielleicht dieser Idee einer KI-Steuer am nächsten, also so eine sogenannte Digital Services Tax, da funktioniert die ganz ähnlich. Allerdings war da auch zu sehen, dass auf der EU-Ebene keine Mehrheit hierfür dazu keine Mehrheit gab. Das haben einzelne Länder also separat eingeführt. Also so etwas ist möglich, allerdings an sehr strenge Bedingungen geknüpft.
2: Und diese Bill Gates-Idee, dass Roboter und KI-Agenten Sozialabgaben zahlen, das wäre nochmal ein ganz anderer Ansatz als eine neue Steuer. Wäre so etwas in Deutschland denn denkbar?
3: Ja, Bill Gates hat das im September nochmal im Interview mit der New York Times ausgeführt. Er hat gesagt, man definiert einfach eine Arbeitseinheit und legt fest, unabhängig davon, ob diese von einem Menschen oder einem Roboter erbracht wird, zahlen diese dieselben Steuern oder Abgaben, die sogenannte FICA-Steuer in den USA. Es gab 2017 eine Debatte auf europäischer Ebene um eine Robotersteuer. Das wurde damals abgelehnt und es ist technisch und juristisch auch sehr schwer im deutschen System abzugrenzen, was dann als steuerpflichtiger KI-Agent oder Roboter gilt und was dann als menschliche Arbeit. Also das klingt sehr charmant, aber man hat vermutlich deutlich größere Hürden als eine ordentliche Besteuerung der Branche.
2: Markus Wolf aus unserer Wirtschaftsredaktion über die Debatte um eine KI-Steuer. Vielen Dank.

0: 7.39 Uhr. Es könnte ein Prozess sein, der so einige offene Fragen klärt. Ein Prozess auch mit einigem Gewicht für die deutsche Außenpolitik. Es geht um die Sprengung der Nord Stream Pipelines vor 4 Jahren. Vor dem Oberlandesgericht Hamburg beginnt heute das Verfahren gegen einen Ukrainer. Er gilt als Drahtzieher und Hauptperson in dem ganzen Fall. Er ist letztes Jahr im Sommer in Italien festgenommen worden. Sabine Adler beobachtet das alles für uns. Zunächst mal, Frau Adler, die Frage, was genau wirft die Anklage dem Mann vor?
1: Also Serhii K., so wird er genannt, soll zur Tatzeit Offizier einer militärischen Spezialeinheit der ukrainischen Streitkräfte gewesen sein, hat also Führungsverantwortung getragen und er wird eines Kriegsverbrechens verdächtigt. Und zwar, weil er mit verbotenen Methoden der Kriegsführung zivile Objekte angegriffen und mit Hilfe von Sprengstoffexplosionen zerstört habe. Und sein mögliches Motiv könnte gewesen sein, Gaslieferungen aus Russland zu stoppen, damit die Einnahmen eben nicht mehr die russische Kriegskasse füllen.
0: Und diese Ansicht, die Zerstörung der Gasleitung als Kriegsverbrechen anzusehen, das ist natürlich ein schwerer Vorwurf. Muss dieser ukrainische Mann damit rechnen, dass ausgerechnet er jetzt als erster Kriegsverbrecher in diesem Krieg verurteilt wird?
1: Also er muss damit rechnen, aber natürlich ist diese Anklage ja kein Urteil, noch jedenfalls nicht. Aber das mutet schon ein bisschen seltsam an, zumal eben ja bei diesem Anschlag keine Menschen zu Schaden gekommen sind. Anders als bei den Taten von vielen russischen Soldaten, die für viele tote Ukrainer verantwortlich sind. Aber die Anklage bezweifelt eben offenbar, dass der Angriff auf die Pipelines tatsächlich eine legale Kriegshandlung ist, weil die Täter verdeckt, also nicht als Soldaten agiert hätten und um eben es sich um zivile Infrastruktur gehandelt hat.
0: Wird das Gericht in Hamburg denn auch versuchen herauszufinden, ob es die Ukraine war, die die Zerstörung der Nord Stream Pipelines in Auftrag gegeben hat?
1: Ja, das wäre ja sozusagen vielleicht auch mit der Motivsuche verbunden. Und ob sich der Angeklagte dazu äußern kann oder will, das ist noch abzuwarten, bleibt noch abzuwarten. Bei Präsident Zelensky war es so, dass er bis vor kurzem noch jegliche Beteiligung der Ukraine an dieser Operation bestritten hat. Aber die Bundesregierung unter Olaf Scholz, die wollte den Prozess. Und das Ganze ist bei den ost- und nordeuropäischen Nachbarn wirklich sehr umstritten, weil eben die Tat ja nicht in deutschem Hoheitsgebiet stattgefunden hat und die Nord Stream-Leitungen auch mehrheitlich russisches und nicht deutsches Eigentum sind. Und Schweden und Dänemark zum Beispiel, in deren Wirtschaftszone hat diese Sprengung stattgefunden oder diese Sprengungen, die haben von einem Gerichtsverfahren abgesehen, Polen genauso. Und in Polen ging man sogar sehr weit, weil man gesagt hat, dieser Anschlag auf die Pipelines, das sei ein militärischer Beitrag zur Verteidigung der Ukraine gewesen. Und dieser Anschlag sei begründet, rational und gerecht gewesen. So hat es der Richter gesagt. Und Deutschland wiederum sagt aber, die Pipelines landen in Deutschland an und die Segeljacht wurde in Rostock angemietet. Und deshalb gibt es einen deutschen Bezug, also das Verfahren.
0: Sabine Adler, gleich nach diesen Explosionen, nach diesem Anschlag auf die beiden Nord Stream Pipelines vor 4 Jahren, da gab es ja durchaus auch noch andere Vermutungen, was die Urheberschaft angeht. Sind diese Vermutungen alle vom Tisch?
1: Noch nicht wirklich, weil das Verfahren ja auch erstmal beginnt heute und man muss sagen, dieser Verdacht anfangs, der ist auf Russland selbst gefallen. Das hat man im Kanzleramt zumindest schon anfangs vermutet, weil eben Russland die Gaslieferung im August eingestellt hat und dann hinterher womöglich Schadensersatzpflichtforderungen gefürchtet hat. Und diese Variante ist immer noch nicht so ganz vom Tisch, dass Russland hinter dieser Aktion stehen könnte. Vielleicht im Zusammenhang mit einer sogenannten False Flag Operation, um zum Beispiel auch die deutsche Unterstützung für die Ukraine zu unterminieren. Und die wichtige Frage ist jetzt, die der Prozess vielleicht versucht und auch herausfindet, ist Serhii K., was hat ihn bewogen, diese Tat zu begehen, wenn er sie begangen hat? Waren es eigene Beweggründe, patriotische Beweggründe oder hat er im Auftrag gehandelt, also des ukrainischen Staats vielleicht?
0: Und wenn wir zum Schluss noch mal ganz kurz bei Russland bleiben, könnte Russland mit Schadenersatz rechnen?
1: Also jedenfalls sagt das Gericht, dass es nicht seine Aufgabe herauszufinden, ob das, ob diese Ansprüche bestehen. Es hat ja eine Nebenklage der Nord Stream Betreibergesellschaften abgewiesen. Und das war interessant, mit welcher Begründung. Da hieß es, der Nord Stream Betreibergesellschaft Nord Stream 1 und 2 sei kein existenzieller Schaden entstanden. Die Herstellungskosten für die Pipelines hätten 17 Milliarden Euro betragen und die Reparaturkosten werden ungefähr mit einem dreistelligen Millionenbetrag veranschlagt. Das sei also kein Totalschaden. Und das war wirklich total wichtig, diese Nebenanklage eben nicht zuzulassen, weil man befürchtet hat, weil hinter Nord Stream Gazprom steht, dass diese ganzen Ermittlungserkenntnisse in Hamburg wahrscheinlich 1:1 im Kreml gelandet wären.
0: In Hamburg steht ab heute ein Ukrainer vor Gericht, der als Drahtzieher hinter dem Nord Stream-Anschlag vor 4 Jahren steckt. Sabine Adler, vielen Dank für die Einordnung. Wochenlang hat es in Berlin Gespräche gegeben, sogenannte Vorsondierungen von SPD und Grünen gemeinsam mit der Linkspartei. Alle drei Parteien waren vorsichtig, vor allem wegen der vielen Anschuldigungen in Sachen Antisemitismus gegen die Linkspartei. Seit einigen Tagen hatten nun tatsächlich die Sondierungen begonnen, aber gestern Abend kam die Nachricht, SPD und Grüne unterbrechen diese Gespräche in Berlin. Sebastian Engelbrecht verfolgt das für uns in der Hauptstadt. Herr Engelbrecht, warum jetzt genau diese Unterbrechung der Sondierungsgespräche?
2: Ja, das ist passiert, nachdem die Linke gestern Abend eine gemeinsame Erklärung der, also eben der Linksfraktion veröffentlicht hat. Die Berliner Sozialdemokraten und die Grünen haben eine gemeinsame Erklärung dazu auf wenigen Zeilen verschickt, zu dieser gemeinsamen Erklärung der Linksfraktion. Man habe zur Kenntnis genommen, dass die Linke jetzt also zu anderen Verabredungen gekommen sei, als man vorher zu dritt unter den drei Parteien erzielt habe. Man müsse jetzt aber klären, ob die gemeinsame Vereinbarung zum Thema Antisemitismus, Judentum und Israel noch gelte. Also dieses Papier, mit dem die drei Parteien diese Vorgespräche vor den Sondierungen abgeschlossen haben. Da lohnt es sich mal reinzugucken in diese beiden Papiere. Das Papier der Linken, da steht drin, man wolle sich an alle Beschlüsse der Partei auf Landes- und Bundesebene halten. Und dazu gehört dann eben auch der Beschluss des Bundesparteitags vom Juni der Linken. Demnach bezeichnet die Linke das Vorgehen Israels in Gaza offiziell als Genozid. In dem linken Papier folgen dann die Ablehnung der Hamas und der islamistischen Terrororganisationen. Man sei gegen antisemitische Hassparolen und da wird auch das Grundrecht auf Versammlungsfreiheit betont. Das ist ein völlig anderer Zungenschlag als in dem Papier, das die Linke noch vor wenigen Tagen zusammen mit den Grünen und der SPD in Berlin verabschiedet hat. Da bekennen sich alle drei dazu, man wolle jüdisches Leben in der Gegenwart stärken und es auf hohem Niveau schützen. Juden müssten sich genauso sicher im öffentlichen Raum bewegen können wie alle anderen auch. Man wolle israelbezogenen Antisemitismus klar benennen. Und da werden dann auch Boykottaufrufe gegen Israel und die BDS-Kampagne abgelehnt. All das und noch viele weitere Punkte stehen in dem Papier der Linken von gestern nicht in dieser Klarheit drin. Und das birgt nun natürlich ein Konfliktpotenzial für die Sondierungen zwischen den drei Parteien.
0: Ein Name, der in diesem Zusammenhang auch immer wieder fällt, ist der der linken Abgeordneten Vanessa Emde. Warum genau ist sie so umstritten, zumindest bei den beiden möglichen Koalitionspartnern SPD und Grüne?
2: Vanessa Emde ist eine der schärfsten anti-israelischen Stimmen in der Berliner Linken. Im Mai hatte sie bei einer Veranstaltung gesagt, es gibt kein Existenzrecht für Staaten. Und damit, so sagen Kritiker, habe sie das Existenzrecht Israels in Frage gestellt. Vanessa Emde ist nun seit gestern aber offiziell Teil der linken Fraktion im Berliner Abgeordnetenhaus. Sie hat nämlich das linken Papier auch unterschrieben. Dabei soll die Linke den Berliner Grünen zugesagt haben, Emde aus der Fraktion auszuschließen. Das ist aber gestern wider Erwarten nicht passiert.
0: Und wie geht das alles jetzt weiter? Könnte es in diesem Konflikt unter diesen drei Parteien eine Lösung geben? Könnten die Sondierungen irgendwie weitergehen oder ist das jetzt das Ende dieser Gespräche?
2: Grüne und SPD, die wollen sich jetzt beraten und das Papier der Linken genauer sich ansehen. Sie haben die Verhandlungsrunde, die für heute Morgen geplant war, erstmal abgesagt. Diese beiden Papiere, die ich da eben verglichen habe, die gehen so weit auseinander, dass ich mir eine reibungslose Fortsetzung der Sondierungen einfach nicht vorstellen kann. Eigentlich wollten Linke und Grüne am Freitag auf Parteitagen die Sondierungsergebnisse beschließen und begrüßen, aber dieser Zeitplan, der geht jetzt einfach nicht auf.
0: Also in Berlin haben SPD und Grüne gestern Abend die Sondierungen mit der Linkspartei unterbrochen. Was das bedeutet und wie es weitergehen könnte, hat uns Sebastian Engelbrecht geschildert. Vielen Dank dafür.

0: 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Die Nachricht kam aus Rom. Der Papst ist an Krebs erkrankt, an Lungenkrebs. Es ist eine Nachricht, die gestern kam nach einer Operation in Rom, die Leo XIV. Vorher bereits angekündigt hatte. Weitere Einzelheiten aus der italienischen Hauptstadt von Anna Giordano.
1: Papst Leo XIV. Litt an einem bösartigen Lungentumor. Das haben die Ärzte des Gemelli-Klinikums nach dem operativen Eingriff am Abend bestätigt. Zunächst hieß es aus dem Vatikan, die Operation sei erfolgreich und nach Plan verlaufen. Der Papst sei danach aufgewacht und in sein Zimmer zurückgekehrt. Die histologische Untersuchung habe ergeben, dass es sich bei dem Lungenknoten um einen bösartigen Tumor handelt. In der Medizin spricht man von Lungenadenokarzinom. Nach Vatikaninformationen war dies von den Ärzten schon vermutet worden. Um den Tumor vollständig zu entfernen, wurde der gesamte untere Lappen der rechten Lunge entfernt. Das ist ein Standardvorgehen bei dieser Art von Befund und bedeutet den dauerhaften Verlust von 20-25% des Lungenvolumens. Der minimalinvasive Eingriff dauerte nach Vatikanangaben rund 1,5 Stunden. Papst Leo XIV. Soll sich von der Operation nun eine knappe Woche lang erholen. Bis einschließlich nächsten Dienstag wurden alle seine Termine abgesagt. An seinen Reiseplänen hat der Papst aber bislang festgehalten. Im November möchte er die südamerikanischen Länder Uruguay, Argentinien und Peru besuchen.
0: Aus Rom war das Anna Giordano. Uhr und auch diese Nachricht kam heute Morgen. Der Chiphersteller Nvidia steigt bei der französischen Ärzteplattform Doctolib als Minderheitsaktionär ein. Der US-Konzern investiert seine Milliardengewinne aus Chipverkäufen sehr häufig in Unternehmen, die auch Kunden des Konzerns sind. Einzelheiten von Gabi Biesinger.
2: Der kalifornische Konzern Nvidia sieht den Gesundheitssektor als einen der wichtigsten Wachstumsmärkte für KI-Infrastruktur. Wie viele Anteile Nvidia von Doctolib übernimmt, blieb zunächst offen. Der Dienstleister ist in Deutschland vor allem für seine Online-Plattform bekannt, über die man Termine bei Arztpraxen buchen kann. Auch bietet Doctolib einen KI-Telefonassistenten sowie Unterstützung bei administrativen und buchhalterischen Aufgaben in Praxen an. Vom Einstieg des Chip-Giganten erhofft sich das französische Unternehmen, eigenen Angaben zufolge Zugang zu den KI-Experten des US-Konzerns und Unterstützung beim Training der eigenen Modelle. Doctolib betonte, dass alle Gesundheitsdaten des Unternehmens auf Servern innerhalb der Europäischen Union und in Großbritannien lägen und dort auch bleiben würden. Das gelte auch für die KI-Modelle. Mit der Investition in den französischen Dienstleister weitet Nvidia sein Engagement in Europa aus. Als Teil einer 2 Milliarden Dollar Investitionsoffensive hat der Halbleiterriese zeitgleich in die französischen KI-Pioniere Pigment im Finanzbereich oder Genesis AI in der Robotik investiert. Der US-Konzern ist bekannt für sein Kreislaufinvestment, mit seinen Milliardengewinnen aus Chipverkäufen häufig bei seinen eigenen Kunden einzusteigen. Nvidia gilt mit seinen Chip-Produkten für Rechenzentren als zentraler Motor des KI-Booms und weltweit derzeit wohl wertvollstes Unternehmen. Zuletzt hatte Nvidia sein Portfolio mit dem milliardenschweren Zukauf der KI-Plattform Hugging Face verstärkt.
0: Soweit Gabi Biesinger. Und um 7:54 Uhr sind wir beim Sport. Es ist eine große Überraschung in der Champions League. Bayern München kommt nicht über ein 3:3 in Norwegen hinaus. Beim für viele bisher völlig unbekannten Club Viking Stavanger, Julian Tilders aus unserer Sportredaktion, jetzt bei mir im Studio. War das eine Blamage für die Bayern oder halb so wild?
3: Naja, da gibt's zwei Möglichkeiten. Wenn man nicht so hart mit Bayern München ins Gericht gehen will, dann könnte man sagen, es war ja erst der zweite Spieltag in der Champions League, sowas passiert. Die meisten werden heute Morgen aber sagen, das passiert gerade für Bayern-Verhältnisse ein bisschen zu häufig, denn es gab eben schon wieder ein sehr schnelles Gegentor, diesmal nach gut einer Minute. Da hat sich der Sportdirektor von Bayern München, Max Eberl, nachher an das 2:2 in Augsburg vor wenigen Tagen erinnert gefühlt.
4: Also wir bringen uns wieder gleich am Anfang in die Not hinein, wo wir gesagt haben, wir wissen, dass die versuchen, uns in die Ecke zu pressen. Wir verlieren bei der Ecke den Gegner aus den Augen, starten wieder mit dem Ballast im Rucksack ärgerlich und fressen dann den Konter. Also fast identisches Spielbild. Und das ist das, was gegen Augsburg schon geärgert hat, was heute aber umso mehr ärgert, weil wir dann nochmal mehr Fehler gemacht haben. Also dann bist du bei 3-2, dann hast du das Spiel gedreht, dann bringen wir uns einfach mit einer dummen gelb-roten Karte wieder in die Unterzahl. Zu viele Fehler und dann kannst du eben auch hier in Stavanger nicht gewinnen.
3: Ja, die gelb-rote Karte gegen Michael Olisse, die war der Knackpunkt, denn die Bayern hatten das Spiel eben zwischenzeitlich von 0-2 auf 3-2 gedreht. Zwei Tore von Harry Kane, eins von Luis Diaz, aber dann dieser Aussetzer von Olisse, also erst ein taktisches Foul, so ein Trikotzupfer und dann wirft er einem Gegenspieler den Ball ins Gesicht, also blitzgelb-rot gegen Olisse, völlig zu Recht auch, ausgerechnet als München gerade am Drücker war.
0: Und wie geht jetzt der Trainer mit diesem Aussetzer von Olisse um?
3: Also Vincent Kompany war natürlich einigermaßen fassungslos, aber der Trainer wird diesen Fauxpas jetzt mit Olisse aufarbeiten. Das hat er nach dem Spiel gesagt.
5: Die ganze Mannschaft weiß es, Michael weiß es auch. Und da muss es direkt angesprochen werden, musst du ehrlich sein. Es gibt zwei Seiten. Das eine, was ich natürlich immer weiß, ist, Michael wird auch immer provoziert. Aber das ist keine Ausrede, das ist 100% sein Fehler und er weiß das auch.
3: Und ganz am Ende hätte Stavanger eben fast sogar noch das Siegtor geschossen. Da musste Jonas Urbich im Bayern-Tor retten. Also es hätte sogar noch ein bisschen dicker kommen können für die Bayern.
0: Julian Tilders, in Norwegen, da wird ja auf Kunstrasen gespielt. War das vielleicht auch ein Problem?
3: Auf dem Niveau darf das natürlich keine Ausrede sein. Hat auch niemand so gesagt. Aber trotzdem, also es kann schon für Profis ungewohnt sein. Kunstrasen ist in den meisten europäischen Top-Ligen kein Thema, weil die Verletzungsgefahr auch höher sein soll als bei Naturrasen. In Norwegen sind die Wetterbedingungen für Naturrasen aber hier und da oder an den meisten Orten einfach zu extrem. Und wie der Ball springt, wie hart man auch einen Pass spielen muss, das ist ein Unterschied, kann ungewohnt sein. Es gibt auch immer mal wieder Kritik von Experten oder von Trainern. Zum Beispiel meinte José Mourinho mal, auf Kunstrasen zu spielen sei kein Fußball. Aber die Bayern waren in Stavanger ja dominant, daran hat es also nicht gelegen. Spannend wird trotzdem, wie Borussia Dortmund es heute Abend auf Kunstrasen hinbekommt. Der BVB spielt nämlich auch in Norwegen bei Bodø Glimt.
0: Soweit also zur Champions League der Männer. Sprechen wir noch über die deutsche Frauennationalmannschaft. Zwei Siege jetzt in den ersten beiden Länderspielen. Ein voller Erfolg?
3: Kann man so abstempeln, ja. Also das waren jetzt wirklich zwei Testspiele gegen Top-Teams. Das 4-2 gegen Australien am Freitag und gestern Abend ein 2-1 gegen Japan. Nach Rückstand, wohlgemerkt, gegen die Asienmeisterinnen. Und deswegen nehmen die DFB-Frauen aus dieser Länderspielphase natürlich viel Selbstbewusstsein mit. Das hört man auch raus bei der Kapitänin Sjoke Nüsken im ZDF-Interview nach dem Spiel gegen Japan.
6: Man hat heute auch wieder auf dem Platz gemerkt, jeder hat einfach den Glauben, dass wir auch dieses Spiel noch drehen können. Das ist einfach unnormal wichtig, auch fürs Turnier. Es kann natürlich immer passieren, dass man in Rückstand gerät, aber dass wir da einfach die Ruhe behalten und dann auch die Spiele drehen können.
3: Ja, das Turnier, damit meint die Kapitänin natürlich die WM nächstes Jahr im Sommer. 7 Monate sind es nur noch und da waren diese beiden Siege gegen Top-Teams jetzt schon so ein kleiner Wink, wie weit es vielleicht bei der WM gehen könnte.
0: Julian Tilders aus unserer Sportredaktion war das mit aktuellen Nachrichten. Vielen Dank dafür. Juso-Chef Philipp Türmer wird bei uns zu Gast sein, gleich nach den Nachrichten um 8 Uhr.

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3: 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Zunächst die Übersicht. Unionsfraktionschef Frei hat die Erwartung geäußert, dass der neue Bundesarbeitsminister Schweizer die geplante Rentenreform rasch umsetzt. Die Regierungsparteien haben sich auf die Einführung einer Zuckersteuer geeinigt, die dem Staat zusätzliche Einnahmen von rund 1 Milliarde Euro bescheren soll. Deutschland gehört ab nächstem Jahr wieder dem UNO-Menschenrechtsrat an. Die Meldungen im Einzelnen. Der Vorsitzende der Unionsfraktion im Bundestag Frei erwartet vom neuen Bundesarbeitsminister Schweizer SPD eine rasche Umsetzung der Rentenreform. Frei sagte im Deutschlandfunk, er sei überzeugt, dass Schweizer keine Einarbeitungszeit brauche. Das Ministerium habe lange an der Rentenreform gearbeitet und die Empfehlung der Rentenkommission liege seit Juni auf dem Tisch. Zudem komme Schweizer als früherer Arbeits- und Sozialminister im Bundesland Rheinland-Pfalz vom Fach. Frei lehnte eine Änderung der Reformvorschläge mit Blick auf die abschlagsfreie Rente nach 45 Beitragsjahren ab. Die Rentenproblematik dauerhaft zu lösen, sei ein Versprechen an alle Generationen, sagte der CDU-Politiker. Die Vorschläge der Rentenkommission sehen eine Abschaffung dieser sogenannten Rente mit 63 vor. Aus Reihen der SPD gibt es Kritik daran, der sich auch Schweizer noch Ende September angeschlossen hatte. Union und SPD haben sich auf eine neue Zuckersteuer geeinigt. Der Entwurf soll heute im Kabinett verabschiedet werden. Laut Redaktionsnetzwerk Deutschland ist eine zweistufige Steuer geplant. Demnach soll ab Mitte kommenden Jahres ein Steuersatz von 26 Cent auf gesüßte Getränke mit einem Zuckergehalt ab 5 Gramm pro 100 Milliliter erhoben werden. Bei einem Zuckergehalt ab 8 Gramm soll der Satz 32 Cent betragen. Ausnahmen soll es für Hersteller geben, die weniger als 1 Million Liter gezuckerte Getränke pro Jahr produzieren. Mit der Zuckersteuer will Bundesfinanzminister Klingbeil ab dem übernächsten Jahr Einnahmen von rund 1 Milliarde Euro generieren und gleichzeitig Getränkeherstellern einen Anreiz geben, den Zuckergehalt ihrer Produkte zu senken. Anfang des Monats hatte das Kanzleramt die Pläne für eine Zuckersteuer noch gestoppt. In Regierungskreisen hieß es, Klingbeils damaliger Entwurf sei nicht mehrheitsfähig. Bundeskanzler Merz gibt heute eine Regierungserklärung zum bevorstehenden EU-Gipfel ab. Das Treffen der europäischen Staats- und Regierungschefs beginnt morgen in Brüssel. Themen sind unter anderem die Lage im Nahen Osten, die Exportüberschüsse Chinas, die hohen Energiepreise sowie die weitere Unterstützung der Ukraine. Zudem wird sich der zweitägige Gipfel mit dem nächsten mehrjährigen Finanzrahmen der EU für die Zeit von 2028 bis 2034 befassen. Merz fordert hier deutliche Kürzungen am Etatvorschlag der EU-Kommission von rund 2 Billionen Euro. Zum Auftakt der Plenarsitzung des Bundestags wird zunächst der neue Arbeits- und Sozialminister Schweizer im Parlament vereidigt. Er folgt auf die am Montag zurückgetretene SPD-Politikerin Baas. Bundestagspräsidentin Klöckner sieht das Parlament zunehmend von außen bedroht und will deswegen die Sicherheitsvorkehrungen verstärken. Die CDU-Politikerin sagte dem Stern, bei den Zugangskontrollen zum Bundestag würden immer wieder gefährliche Gegenstände entdeckt. Dazu gehörten etwa Kugelschreiber mit integrierten Messern, Spraydosen mit Elektroschockern und Handtaschen mit Schlagringen. Auch Personen, die eine Zuverlässigkeitsüberprüfung nicht bestanden hätten, würden abgewiesen. Der Bundestag hat 200 eigene Polizisten und die seien auch notwendig, betonte Klöckner. Es gelte, eine Balance zwischen einem offenen Haus und der nötigen Wachsamkeit zu finden. Parlamente und Demokratien müssten wehrhaft sein. Deutschland gehört ab nächstem Jahr wieder dem UNO-Menschenrechtsrat an. Die Mitglieder der Vollversammlung der Vereinten Nationen in New York gaben der Bundesregierung bei der entsprechenden Abstimmung 163 Stimmen, deutlich mehr als die notwendige Mehrheit. Deutschland und Irland hatten sich um die beiden von Westeuropa zu besetzenden Pläne für die Jahre 2027 bis 2029 beworben. Da es keine Gegenkandidaten gab, galt die Wahl als sicher. Bundesaußenminister Wadephul sagte, Deutschland werde die Mitgliedschaft nutzen, um den Menschenrechtsrat zu stärken und den Schutz von Menschenrechten weltweit zu verbessern. Deutschland wird zum 6. Mal Mitglied des Gremiums. Rund 4 Jahre nach den Anschlägen auf die Nord Stream Pipelines beginnt heute der Prozess gegen einen der mutmaßlichen Täter. Vor dem hanseatischen Oberlandesgericht in Hamburg muss sich ein ukrainischer Staatsbürger verantworten, der im vergangenen Jahr in Italien gefasst wurde. Die Bundesanwaltschaft wirft ihm vor, als Offizier der ukrainischen Armee zivile Ziele angegriffen und damit Kriegsverbrechen begangen zu haben. Zudem ist er wegen der Herbeiführung von Sprengstoffexplosionen, der Zerstörung von Bauwerken sowie der Störung öffentlicher Betriebe angeklagt. Er soll die Tat gemeinsam mit weiteren ukrainischen Militärangehörigen im Auftrag staatlicher ukrainischer Stellen geplant haben. Die Regierung in Kiew weist eine Beteiligung zurück. Bei dem Anschlag im September 2022 wurden die beiden Gaspipelines Nord Stream 1 und 2 schwer beschädigt. Die ukrainische Hauptstadt Kiew ist erneut von Raketen aus Russland getroffen worden. Auch diesmal habe es keine vorherige Warnung der westlichen Verbündeten gegeben, beklagte der ukrainische Präsident Selenskyj am Abend. Die Geschosse seien erst im Anflug auf Kiew vom Radar entdeckt worden. Unmittelbar nach Auslösung des Luftalarms waren die ersten Explosionen in der Hauptstadt zu hören, wie das Nachrichtenportal The Kiev Independent berichtete. Ein 9-stöckiges Wohngebäude geriet nach einem Treffer in Brand. Laut Bürgermeister Klitschko gab es mindestens 2 Tote und mehr als 20 Verletzte. Außer dem Wohnblock sei auch ein Heizkraftwerk getroffen worden. Den russischen Angreifern werde es zu einfach gemacht, erklärte Selenskyj. Am Morgen wurde dann eine weitere Angriffswelle gemeldet. Deren Folgen sind noch nicht bekannt. US-Präsident Trump hat eine umfassende Erschließung von Öl-, Gas- und Mineralvorkommen in Grönland angekündigt. Dies stehe kurz bevor, erklärte Trump auf seiner Online-Plattform Truth Social. Es gebe Experten, die davon ausgingen, dass die Menge an leicht verfügbarem Öl weitaus größer sei als in fast jedem anderen Land der Welt. Details zu den Plänen nannte Trump nicht. Die Vereinigten Staaten hatten sich vor einiger Zeit mit Dänemark und Grönland auf eine Ausweitung ihrer Militärpräsenz auf der Insel verständigt. Diese soll weiterhin souverän bleiben. In der Vergangenheit hatte Trump wiederholt damit gedroht, das strategisch wichtige Gebiet unter amerikanische Kontrolle zu bringen. Das Finanzministerium in Washington hat gegen die Bank of America eine Strafzahlung von 1,2 Milliarden Dollar verhängt, wegen Versäumnissen bei der Geldwäschebekämpfung. Nach Angaben des Ministeriums unterließ es die Großbank, verdächtige Aktivitäten im Umfang von mehr als 5 Milliarden Dollar zu melden, darunter solche, die Risiken für die nationale Sicherheit darstellten. Finanzminister Bessent erklärte, wenn eine Bank dieser Größe ihren Verpflichtungen zur Bekämpfung von Geldwäsche und zur Einhaltung von Sanktionen nicht nachkomme, habe das Folgen weit über das eigene Unternehmen hinaus. In der vergangenen Woche hatten die US-Behörden wegen ähnlicher Mängel bei der Geldwäschebekämpfung eine Strafe in Höhe von 350 Millionen Dollar gegen die American Express National Bank verhängt, die Direktbanktochter des Kreditkartenriesen American Express. In der Fußball-Champions League hat Bayern München beim norwegischen Meister Viking Stavanger 3:3 gespielt. Leipzig gewann im heimischen Stadion gegen PSV Eindhoven mit 1:0. Und hier noch einmal die Übersicht. Unionsfraktionschef Frei hat die Erwartung geäußert, dass der neue Bundesarbeitsminister Schweizer die geplante Rentenreform rasch umsetzt. Die Regierungsparteien haben sich auf die Einführung einer Zuckersteuer geeinigt, die dem Staat zusätzliche Einnahmen von rund 1 Milliarde Euro bescheren soll. Deutschland gehört ab nächstem Jahr wieder dem UNO-Menschenrechtsrat an. Der Wetterbericht. Die Lage. Dem Frontensystem eines Nordmeertiefs folgt ein Schwall maritimer Subpolarluft, die rasch unter Hochdruckeinfluss gerät. Die Vorhersage: bewölkt, im Norden, Westen und Südwesten gebietsweise auch längere Zeit sonnig. Höchstwerte 14 bis 19, am Oberrhein bis 21 Grad. Morgen nach vor allem im Süden zäher Auflösung von Nebel und Hochnebel heiter, teils auch wolkig. Temperaturen 16 bis 21 Grad mit den höheren Werten im Westen und Südwesten. Die Temperaturen von heute früh 7 Uhr, Greifswald 12 Grad, Hamburg ebenfalls 12, Bremen 10, Hannover 11 Grad, Berlin 12, Leipzig 10 Grad, Köln 11, Dresden 12, Frankfurt am Main 10, Stuttgart 13, Freiburg 15 und München 13 Grad. Das waren die Nachrichten.
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5: Im Studio ist heute Tobias Armbruster. Ich wünsche Ihnen einen schönen guten Morgen. Die Bundesregierung bekommt einen neuen Minister für Arbeit und Soziales. Alexander Schweizer wird Nachfolger von Bärbel Baas, SPD. Heute soll er vereidigt werden und er soll vor allem eins, die Rentenreform der Regierung auf den Weg bringen. Das ist zumindest die Erwartung von Thorsten Frey, dem Fraktionschef der Union.
6: Ich habe als Kanzleramtsminister mit dem Ministerpräsidenten Schweizer zusammengearbeitet und habe da positive Erfahrungen gemacht. Wir freuen uns auf einen neuen Bundesminister, der ja aus dem Fach kommt, der schon mal Arbeits- und Sozialminister war in Rheinland-Pfalz. Und deshalb glaube ich, ist die Grundlage dafür gelegt, dass die anstehenden Reformen jetzt auch zügig umgesetzt werden können.
5: Thorsten Frey war das vor einer Stunde bei uns hier im Programm. Wie geht es jetzt tatsächlich weiter mit den Reformen und auch mit der Personaldiskussion in der SPD? Können wir gleich mit Philipp Thürmer besprechen, dem Chef der Jusos. Außerdem ein Thema heute Morgen. AfD und BSW bringen im Landtag von Sachsen-Anhalt einen gemeinsamen Antrag zur Ukraine-Politik ein. Und die Haushaltsdebatte in Frankreich in Zeiten von Wahlkampf und Schülerprotesten.

0: 8 Uhr und 12 Minuten, der Deutschlandfunk, die Informationen am Morgen. Es ist ein Umbruch an der Spitze, den die SPD da gerade erlebt. Am Montag hat die Arbeits- und Sozialministerin Bärbel Baas ihren Rücktritt erklärt. Alles mitten in der heftig geführten Debatte um die Rentenreform. Und auf einmal muss die SPD auch noch über eine neue Parteispitze entscheiden. Bärbel Baas war ja auch Co-Vorsitzende. Und diese Entscheidung soll nun Ende des Jahres auf einem Parteitag getroffen werden. Offen ist noch, ob da auch über eine mögliche Nachfolge für den anderen Parteivorsitzenden Lars Klingbeil entschieden wird. Können wir alles besprechen mit dem Juso-Chef, dem Chef der Jungsozialisten der SPD-Jugendorganisation, Philipp Thürmer, hier jetzt bei uns am Telefon. Schönen guten Morgen, Herr Thürmer.
1: Guten Morgen.
0: Herr Thürmer, bevor wir über die Personalfragen in der SPD sprechen, vielleicht noch mal ein kurzer Blick zurück auf den Montag, als Bärbel Baas da ihren Rückzug bekannt gegeben hat. Haben da einige in der SPD den Moment der Trauer bei Frau Baas genutzt, um mal so richtig auszuteilen gegen die Union?
1: Nein, ich glaube, das, was die SPD gesagt hat, das ist tief empfunden. Ich meine, ich habe das selbst erlebt in verschiedenen Formaten. Es war schon in der Tat so, dass viele CDU-Politiker keine Möglichkeit ausgelassen haben, sich auf Bärbel Baas einzuschießen. Inhaltliche Kritik, das muss eine Politikerin immer aushalten. Und ich glaube, das war auch nicht das Problem. Aber es ging teilweise auch nach meinem Empfinden weit darüber hinaus. Und das muss man auch sagen können, vor allen Dingen, weil das ein Muster ist, das wir immer wieder erleben, dass gerade Frauen sehr gerne das Ziel von Angriffen sind, die dann eben nicht mehr okay sind.
0: Jetzt gibt es ja aus der Union dazu die Erwiderung, da ist überhaupt nichts bekannt über solche öffentlichen Äußerungen gegen Frau Baas. Vor allen Dingen nicht in den vergangenen Wochen, in den Wochen, in denen sie tatsächlich getrauert hat.
1: Ja gut, also das stimmt ja nicht. Wir haben die Äußerung des Mittelstandschefs und was ja auch das Problem ist und was, glaube ich, auch die Stimmung und die Zusammenarbeit in einer Koalition zerstört und was ja auch viele Kolleginnen und Kollegen von Ihnen kennen, ist die Frage, wie redet man denn hinter den Kulissen? Was wird in Hintergrundgesprächen gesagt? Wie redet man übereinander, wenn vielleicht auch die Kameras nicht da sind? Und ohne, dass ich das jetzt komplett nachvollziehen kann im Einzelnen, weil es ja eben sich um Hintergrundgespräche handelt, ist ja so etwas, was an den Menschen nagt. Und ich glaube, das war hier auch das Problem. Und dazu einer neuen Kultur zu finden, das, ja, das empfiehlt sich schon sehr für beide Koalitionspartner, glaube ich.
0: Wir hören jetzt immer wieder aus Berlin, lesen das teilweise auch heute Morgen in den Zeitungen, in den Kommentarspalten, dass es da möglicherweise einen Moment gegeben hat bei vielen in der SPD, die sich gesagt haben, komm, wir nutzen diesen Augenblick und bringen uns schon mal jetzt mit solchen heftigen Vorwürfen gegen die Union in Stellung. Möglicherweise auch mit Blick auf einen möglichen Bruch der Koalition. Könnte da was dran sein?
1: Also das ist für mich ein klassischer Fall einer starken Überinterpretation tatsächlich. Ich glaube, ganz häufig ist es, dass das Naheliegende das Richtige ist und so ist es, glaube ich, auch hier. Es ging einem Fassilen sehr nah und viele haben die Kritik von Bärbel Baas, die sie auch persönlich formuliert hat, geteilt und das dann formuliert. Hier ein Aufkündigen der Koalition de facto zu erkennen, das ist wirklich Unsinn. Also in der SPD hat, glaube ich, aktuell niemand, auch nicht wir als Jusos, die wir durchaus kritisch waren, gegenüber dieser Koalition vor, die jetzt zu verlassen. Ehrlicherweise, glaube ich, muss man sich da im Moment eher Gedanken um die CDU machen.
0: Aber ist es denn nicht tatsächlich etwas übertrieben, unmenschliches Verhalten, unanständiges Verhalten der Union vorzuhalten? Und wenn nicht übertrieben, dann möglicherweise etwas ungeschickt in so einer Lage, wo ja beide Parteien nicht unbedingt gerade eine rosige Zukunft vor sich sehen?
1: Naja, also ich finde, es ist immer okay, das auszusprechen, was man denkt, was man empfunden hat und was den eigenen Beobachtungen entspricht. Und dementsprechend glaube ich, dass auch angemessen war, die Kritik an dieser Stelle so deutlich zu formulieren.
0: Dann lassen Sie uns schauen auf die Inhalte, auf die Reform. Alexander Schweizer, also jetzt der neue Arbeits- und Sozialminister. Wird es mit ihm die Rentenreform geben, auf die sich beide Parteien, SPD und Union, im Sommer verständigt haben? Also vor allen Dingen, wird es mit ihm auch die abschlagsfreie Rente nach 45 Beitragsjahren geben? Beziehungsweise nicht die Rente, sondern die Abschaffung dieser abschlagsfreien Rente?
1: Also es wird eine Rentenreform geben, darüber wurde sich verständigt. Bislang haben wir ein Kommissionsergebnis, das muss jetzt politisch umgesetzt werden, das muss politisch gerecht umgesetzt werden, das muss dem Rechnung tragen, was auch die Bürgerinnen und Bürger sich wünschen, die ganz klar sagen, dass sie sich eine Berücksichtigung wünschen dessen, wie lange man denn gearbeitet hat. Und das wird jetzt angegangen. Und ich kann mir sehr gut vorstellen und bin fest davon überzeugt, dass Alexander Schweizer auch mit seiner Erfahrung da eine Umsetzung finden wird, die auch dem Gerechtigkeitsempfinden der Menschen entspricht.
0: Das klingt jetzt so, als würde er da nicht den Wunsch der Union erfüllen. Ist das korrekt?
1: Das kann ich nicht sagen. Ich sage ja nur, wir sollten, glaube ich, Abstand nehmen davon zu sagen, also dieses Kommissionsergebnis, das ist quasi, das sind wie die 10 Gebote, die müssen Wort bei Wort einfach nur so umgesetzt werden. Also dafür bräuchte man ja keine Politikerinnen und Politiker, sondern Politikerinnen und Politiker und gerade der neue Arbeitsminister, die müssen ja dafür sorgen, dass das, was aus wissenschaftlichen Erkenntnissen erarbeitet worden ist, jetzt auch so umgesetzt wird, dass die Zustimmung der Bevölkerung findet. Und das, glaube ich, wird Alexander Schweizer tun.
0: Das heißt, Sie sagen, es war ein Fehler, dass ich Bärbel Baas zum Beispiel, auch andere SPD-Politiker gemeinsam mit der Union im Sommer hingestellt haben und gesagt haben, dieses Ergebnis der Rentenkommission setzen wir so um. Das sagen Sie war falsch.
1: Ich habe zu jedem Zeitpunkt gesagt, dass ich der festen Überzeugung bin, dass eine Rolle spielen muss, wie lange man gearbeitet hat. Und dass, wenn man 45 Jahre gearbeitet hat, wenn man mit 18 oder vielleicht sogar schon mit 16, 17 angefangen hat, ins Berufsleben zu starten, immer eingezahlt hat in die Rentenversicherung, dass das einen Unterschied machen muss, dass man dann auch früher in Rente gehen muss, als wenn man vielleicht erst mit Ende 20 oder Anfang 30 ins Berufsleben gestartet ist. Und das umzusetzen, das ist jetzt, glaube ich, die Herausforderung. Das sind 71% der Bevölkerung, so nach meinen letzten Erkenntnissen. Und da sollte man dann nicht einfach drüber hinweggehen.
0: Das heißt, was glauben Sie, wie lange werden die Menschen, auch die Unternehmen, die auf diese Reform warten, wie lange werden die noch warten müssen?
1: Ich glaube, wichtig ist, dass es gut wird. Die Verabredung besagen, dass man das in dem Jahr quasi den ersten Vorschlag hinbekommt. Und ja, ich bin gespannt, wann das soweit sein wird. Den genauen Zeitplan, den kann ich Ihnen jetzt auch nicht sagen.
0: Muss man möglicherweise warten, bis die SPD eine neue Parteispitze hat?
1: Ich glaube, davon wird es nicht abhängig gemacht. Das wäre erst ja, wahrscheinlich im Januar nächsten Jahres. Das sind Prozesse, die parallel laufen.
0: Gut, und Ende des Jahres haben wir die Wahl dieser neuen Parteispitze. Ganz kurz noch, können Sie uns sagen,
1: Ende dieses Jahres oder Anfang nächsten Jahres?
0: Genau, um den Jahreswechsel herum, genau, so war die Formulierung. Können Sie uns sagen, wen Sie sich wünschen an der Spitze der SPD?
1: Also ich finde es wichtig, dass wir das machen, was wir vor ein paar Wochen noch verabredet haben. Da wurde ja gesagt, wir müssen einen Parteikonvent machen, um darüber zu entscheiden, was die Inhalte und die Strategie unserer Partei für die Zukunft sind. Das ist sehr richtig, das spricht aber auch ein Problem an, nämlich dass wir diese Strategie und diese zukunftsweisenden Inhalten offensichtlich im Moment nicht haben. Und ich glaube, die Teams oder die Einzelkandidaturen, die sich jetzt um den Vorsitz bewerben, die müssen das vorweisen können. Die müssen sagen, das ist meine Strategie, das sind meine Inhalte. Die müssen sie jetzt entwickeln und dann miteinander gegebenenfalls auch in den Wettbewerb treten. Wir Jusos haben klar gesagt, was wir uns vorstellen können. Wir wollen, dass die SPD stärker auf Themen der Verteilungsgerechtigkeit setzt. Wir haben gerade die Themen der Erbschaftssteuer, die durch das Bundesverfassungsgerichtsurteil aktuell werden, die ganz klar sagt, wir wollen wieder eine Gesellschaft, in der es wirklich gerecht zugeht für alle und dafür einen Plan vorlegt. Da kann ich jetzt Ihnen noch nicht sagen heute, weil wir haben ja noch ein bisschen Zeit bis Anfang Januar, wer das genau sein wird. Inhalte müssen stehen und dann die Person, die dafür die das verkörpern können.
0: Sagt hier bei uns im Deutschlandfunk der Juso-Chef Philipp Thürmer. Herr Thürmer, vielen Dank.
1: Dankeschön.
0: Uhr im Landtag von Sachsen-Anhalt folgt heute eine weitere Machtprobe für die AfD. Gemeinsam mit dem BSW stellt die Fraktion dort einen Antrag zur Abstimmung, der sich gegen die deutsche Unterstützung für die Ukraine wendet. Niklas Ottersbach.
2: Geld für Köthen statt für Kiew. Das BSW hat zusammen mit der AfD einen außenpolitischen Antrag eingebracht, inklusive Sondersitzung des Landtags. Tenor: keine Waffenlieferungen mehr an die Ukraine. Die Bundesregierung solle sofort Friedensverhandlungen mit Russland aufnehmen. Die AfD-BSW-Botschaft, die keine einzige Forderung an den russischen Machthaber Putin beinhaltet, soll der noch geschäftsführende CDU-Ministerpräsident Sven Schulze mit in den Bundesrat nehmen. BSW-Fraktionschef Thomas Schulze und seine Stellvertreterin Claudia Wittig begründen die Sondersitzung in Magdeburg mit einem Verteilungskonflikt. Weil Deutschland die Ukraine unterstütze, fehle im Inland das Geld, auch in Sachsen-Anhalt.
3: Also hier in unserem Staat wird alles gekürzt, alles den Menschen zugemutet. Und woanders treten wir auf mit einem großen Koffer und zeigen, dass Deutschland zu allem bereit ist. Mit jedem Euro, den wir dort ausgeben, nähern wir uns einem Krieg. Ich sage das so deutlich, wie es ist.
4: Sie halten es aber durchaus auch für ein ganz charmantes Zeichen, dass Sven Schulze, der ja in dieser Hinsicht sehr klar mit der Bundespartei auf einer Linie liegt, dass er nun losgeht und im Bundesrat diesen Antrag einbringen muss. Das sollte auch symbolisch auch dafür stehen, dass wir hier in Sachsen-Anhalt den Kurs auch drehen werden.
2: Die Zeit dränge, deshalb sei eine Sondersitzung des Landtags nötig, so das BSW. Das wiederum keine Fragen zum Dinnerabend mit der AfD beantworten möchte. Letzte Woche hat, auf Einladung des rechtsextremen Magazins Kompakt, die komplette BSW-Fraktion mit AfD-Abgeordneten in Magdeburg zusammen Abend gegessen. Und sich beim gemeinsamen Weintrinken ausgetauscht, alles dokumentiert von den Kompakt-Kameras. Sehr zum Ärger der BSW-Gründerin Sarah Wagenknecht, die darin zu viel Verbrüderung sieht. Der neue AfD-Landtagspräsident Tobias Rausch hat an diesem Abend beide Parteien, AfD und BSW, aufeinander eingeschworen.
5: Uns wird man natürlich Lobbyarbeit für Russland, Moskau und Putin vorwerfen und das Übliche. Man wird uns provozieren wollen. Das lassen wir aber nicht zu. Wir werden die Sitzungsleitung auch so gestalten, dass wir alleine die Sitzung führen, ohne den Kollegen der CDU. Und insofern bin ich optimistisch, dass wir den Antrag durchbringen, dass wir ein weiteres Signal senden, wie gut es ist. Das ist für uns als AfD gut, dass wir sagen können, wir haben einen Antrag gebracht. Und für euch als BSW ist es auch gut, dass ihr zeigen könnt, dass der Sachsen-Anhalt-Weg vielleicht der bessere Weg wäre für das BSW generell.
2: Die anderen Fraktionen im Magdeburger Landtag von CDU bis Linke werden heute Alternativanträge einbringen. Linken-Fraktionschefin Eva

0: 8.25 Uhr, 5 vor halb neun. Frankreichs Premierminister Le Cornu steht ab heute vor einer schwierigen Aufgabe. Einige sagen vermutlich, es ist eigentlich eine unlösbare Aufgabe. Er muss einen Haushalt für das kommende Jahr durch die Nationalversammlung bringen, der nicht nur sparen soll, sondern der auch stattfindet vor dem Hintergrund eines beginnenden Wahlkampfs. Unser Frankreich-Korrespondent Stefan Dietchen.
1: Eine Regierung ohne Mehrheit im Parlament. Ein Finanzminister, der weiß, dass seine Amtszeit nach der Präsidentschaftswahl im kommenden Frühjahr enden dürfte. Ein Haushaltsentwurf, der von einer neuen Regierung in gut einem halben Jahr voraussichtlich überschrieben wird. In einer Situation größter politischer Ungewissheit und zugleich wachsenden finanziellen Drucks stellte Finanzminister Roland Lescure den Haushaltsentwurf für das kommende Jahr in der Nationalversammlung dem französischen Parlament vor. Wir müssen zugleich unser Defizit verringern und Wachstum erhalten. Das Wachstum für das laufende Jahr wurde in den vergangenen Monaten immer weiter nach unten korrigiert, zuletzt auf 0,5%. Im nächsten Jahr soll es auf 1% steigen. Beunruhigend ist besonders der Anstieg der Kosten für neue Kredite. Die Rendite zehnjähriger Staatsanleihen stieg im Oktober auf knapp 4,5%. Der sogenannte Spread, der Risikoaufschlag im Vergleich zu deutschen Staatsanleihen, liegt damit bei fast einem Prozentpunkt, so viel wie seit 14 Jahren nicht mehr. Mit dem Haushalt soll die Neuverschuldung auf 5% des Bruttoinlandsprodukts gesenkt werden. Auf lange Sicht immer noch zu viel, gesteht Finanzminister Lescure. Wir sind eines der am höchsten verschuldeten Länder Europas hinter Griechenland und Italien. Aber es gibt einen erheblichen Unterschied. Die haben mit einem Schuldenabbau begonnen.
2: La différence est majeure. Eux, ils ont commencé à se désendetter.
1: Davon ist Frankreich weit entfernt. Und wie eine neue Regierung nach dem Ende der Amtszeit von Emmanuel Macron im nächsten Jahr das Problem in den Griff bekommen will, ist nicht absehbar. Stéphane Boujnah, Chef des europäischen Börsenverbundes Euronext, nimmt alle politischen Kräfte in Frankreich in die Mitverantwortung.
3: Le bilan, il est culturel.
1: Die Bilanz hat kulturelle Gründe. Es gibt seit 30 Jahren in Frankreich einen Konsens, dass die Staatsausgaben immer weiter steigen, damit niemand Opfer bringen muss. Dadurch aber opfern alle zusammen die Zukunft ihrer Kinder. Es geht nicht nur um die politisch Verantwortlichen. Wir sind es. Es sind wir alle gemeinsam. Unterdessen gingen auch gestern wieder zehntausende Schüler und Studenten auf die Straßen, um für eine bessere Ausstattung der Bildungseinrichtungen des Landes zu demonstrieren. Zunehmend prägt das Thema auch den beginnenden Präsidentschaftswahlkampf. Marine Le Pen, die in den Umfragen stabil führende Kandidatin des rechtspopulistischen Rassemblement National, stellte letzte Woche ihren Haushaltsplan vor. Jedes Jahr will sie zweistellige Milliardenbeträge einsparen, indem Sozialleistungen für in Frankreich lebende Ausländer gestrichen, Beiträge für die EU nicht mehr gezahlt, Hilfen für die Ukraine eingestellt werden. Le Pen will das durch eine Volksabstimmung in der Verfassung festschreiben lassen. Ich habe das ganz detailliert als goldene Regel beschrieben. Es ist das notwendige Minimum, das ich deshalb langfristig in der Verfassung verankern will. Wirtschaftswissenschaftler und Unternehmensverbände reagierten skeptisch, schreiben Le Pen und der extremen Rechten einen Mangel an ökonomischer Kompetenz zu. Zugleich werden aber auch die Mahnungen an alle politischen Kräfte in Frankreich immer lauter. Auch der Leiter des Münchner IFO-Instituts, Clemens Fuest, will eine neue Euro-Krise nicht ausschließen, ging aber im Deutschlandfunk davon aus, dass im Fall Frankreichs, anders als in der Krise Griechenlands, die Europäische Zentralbank zur Hilfe kommen würde.
4: Also Frankreich ist eindeutig too big to fail. Ob es auch too big to save ist, ist dann eine zweite Frage. Aber die Investoren erwarten eine Stützung der EZB, sodass eine Panik, glaube ich, hier weniger wahrscheinlich ist.
1: Eine Rettung Frankreichs vor einem drohenden Staatsbankrott durch die Europäische Zentralbank hätte allerdings für alle Länder der Eurozone drastische Auswirkungen, etwa steigende Inflation und politische Diskussionen um den Zusammenhalt Europas.
0: Die Haushaltsdebatte in Frankreich, Stefan Dietchen berichtete. Die Wirtschaft in China meldet heute Morgen boomende Exportzahlen. Einzelheiten zu den aktuellen Werten.

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1: Uhr 8:30, die Nachrichten. Die Bundesregierung hat ihren Streit um eine Zuckersteuer beigelegt. Nun will das Kabinett die Pläne beschließen. Der Kompromiss sieht laut Redaktionsnetzwerk Deutschland eine zweistufige Steuer und Ausnahmen für kleinere Hersteller vor. Demnach soll ab Mitte kommenden Jahres ein Steuersatz von 26 Cent auf gesüßte Getränke mit einem Zuckergehalt ab 5 Gramm pro 100 Milliliter erhoben werden. Bei einem Zuckergehalt von 8 Gramm soll der Satz 32 Cent betragen. Ausnahmen soll es für Hersteller geben, die weniger als 1 Million Liter gezuckerte Getränke pro Jahr produzieren. Mit der Steuer will Bundesfinanzminister Klingbeil ab dem übernächsten Jahr Einnahmen von rund 1 Milliarde Euro generieren und gleichzeitig Getränkeherstellern einen Anreiz geben, ihre Produkte gesünder zu machen. Anfang des Monats hatte das Kanzleramt die Pläne noch gestoppt. In Regierungskreisen hieß es, Klingbeils damaliger Entwurf sei nicht mehrheitsfähig. Auf der Tagesordnung des Kabinetts steht heute auch das Thema Kinder- und Jugendmediensucht. Der Vorsitzende der Unionsfraktion im Bundestag Frei erwartet vom neuen Bundesarbeitsminister Schweizer, SPD, eine rasche Umsetzung der Rentenreform. Frei sagte im Deutschlandfunk, er sei überzeugt, dass Schweizer keine Einarbeitungszeit brauche. Das Ministerium habe lange an der Rentenreform gearbeitet und die Empfehlung der Rentenkommission liege seit Juni auf dem Tisch. Zudem komme Schweizer als früherer Arbeits- und Sozialminister im Bundesland Rheinland-Pfalz vom Fach. Frei lehnte eine Änderung der Reformvorschläge mit Blick auf die abschlagsfreie Rente nach 45 Beitragsjahren ab. Die Rentenproblematik dauerhaft zu lösen sei ein Versprechen an alle Generationen, sagte der CDU-Politiker. Die Vorschläge der Rentenkommission sehen eine Abschaffung dieser sogenannten Rente mit 63 vor. Aus Reihen der SPD gibt es Kritik daran, der sich auch Schweizer noch Ende September angeschlossen hatte. Bundeskanzler Merz gibt heute eine Regierungserklärung zum bevorstehenden EU-Gipfel ab. Das Treffen der europäischen Staats- und Regierungschefs beginnt morgen in Brüssel. Themen sind unter anderem die Lage im Nahen Osten, die Exportüberschüsse Chinas, die hohen Energiepreise sowie die weitere Unterstützung der Ukraine. Zudem wird sich der zweitägige Gipfel mit dem nächsten mehrjährigen Finanzrahmen der EU für die Zeit von 2028 bis 2034 befassen. Merz fordert hier deutliche Kürzungen am Etatvorschlag der EU-Kommission von rund 2 Billionen Euro. Zum Auftakt der Plenarsitzung des Bundestags wird zunächst der neue Arbeits- und Sozialminister Schweizer im Parlament vereidigt. Er folgt auf die am Montag zurückgetretene SPD-Politikerin Baas. US-Präsident Trump hat eine umfassende Erschließung von Öl-, Gas- und Mineralvorkommen in Grönland angekündigt. Dies stehe kurz bevor, erklärte Trump auf seiner Online-Plattform Truth Social. Es gebe Experten, die davon ausgingen, dass die Menge an leicht verfügbarem Öl weitaus größer sei als in fast jedem anderen Land der Welt. Details zu den Plänen nannte Trump nicht. Die Vereinigten Staaten hatten sich vor einiger Zeit mit Dänemark und Grönland auf eine Ausweitung ihrer Militärpräsenz auf der Insel verständigt. Diese soll weiterhin souverän bleiben. In der Vergangenheit hatte Trump wiederholt damit gedroht, das strategisch wichtige Gebiet unter amerikanische Kontrolle zu bringen. Der Kampf gegen den Hunger kommt nach Angaben von Hilfsorganisationen weltweit kaum noch voran. Der von der Welthungerhilfe und zwei Partnerorganisationen veröffentlichte Welthungerindex stieg im Vergleich zum Referenzjahr 2018 von 17,6 auf 18,1 Punkte. Damit hat sich die Hungersituation weltweit erstmals in den letzten 25 Jahren wieder verschlechtert. In 32 Ländern nahm der Hunger seit 2018 zu. In 20 weiteren gab es kaum Fortschritte. Afrika südlich der Sahara weist den höchsten Indexwert aller Weltregionen auf. Während einige Länder deutliche Fortschritte erzielen, verschärfen Konflikte, Vertreibung und Wetterextreme die Not andernorts. Zugleich steht immer weniger Geld für humanitäre Hilfe zur Verfügung. Das Wetter. Bewölkt, im Norden, Westen und Südwesten gebietsweise auch längere Zeit sonnig. Höchstwerte 14 bis 19 Grad, am Oberrhein bis 21 Grad. Morgen nach vor allem im Süden zäher Auflösung von Nebel und Hochnebel heiter, teils auch wolkig, Temperaturen 16 bis 21 Grad mit den höheren Werten im Westen und Südwesten. Das waren die Nachrichten.
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2: Und um 8.35 Uhr, 5 nach halb 9, ist es Zeit für einen weiteren Blick auf die Wirtschaft. In der vergangenen Woche war der Handelskommissar der Europäischen Union in Peking zu Gast, um über das steigende Handelsdefizit der EU mit China zu sprechen. Seit heute Morgen haben wir nun neue Zahlen über die chinesischen Exporte in die Welt. Markus Wolf aus unserer Wirtschaftsredaktion, was ist da zu sehen?
3: Ja, die chinesischen Exporte in die gesamte Welt, also nicht nur nach Europa, die steigen weiter deutlich. 36% über dem Wert des Vorjahres liegen die. Das zeigen die neuen Zahlen aus China. Zum Vergleich, die chinesische Wirtschaft wächst in diesem Jahr etwa 5%. Also die Exporte liegen deutlich jenseits des eigentlichen Wirtschaftswachstums. Auch in die Europäische Union ist der Anstieg der Exporte stark, knapp 25% über dem Vorjahr. Die Regierung in Peking hat jetzt betont, dass man mit der Europäischen Union weiter zusammenarbeiten wolle, dass man nicht im Sinn habe, einen unfairen Wettbewerbsvorteil zu bekommen, weder durch Währungsmanipulationen noch durch Subventionen, sondern man sei mittlerweile einfach industriell wettbewerbsfähig. Wenn man in die Handelsdaten genauer reinschaut, dann sieht man, dass auch in einzelnen Branchen, da sind es vor allem die chinesischen Halbleiter, deren Exporte sich fast verdoppelt hat im Vergleich zum Vorjahr. Und auch bei Autos gibt es einen deutlichen Sprung im Vergleich zum Vorjahr. Gerade in der Autobranche zeigt sich auch das Dilemma, in dem China steckt, denn der eigene Markt läuft sehr schleppend. Es gibt Daten des chinesischen Pkw-Verbandes, die zeigen, dass im September ein Viertel weniger Autos als im Vorjahresmonat verkauft wurden. Also die chinesische Autoindustrie ist mittlerweile sehr stark darauf angewiesen, ins Ausland zu verkaufen. Zu diesen chinesischen Autoexporten gab es ja immerhin eine Einigung in der vergangenen Woche, als der EU-Handelskommissar in Peking war, dass die Zahl der Hybridautos, die also einen klassischen Verbrenner mit einer Batterie kombinieren, begrenzt werden soll. Zumindest in diesem Bereich wird sich das chinesische Handelswachstum also etwas reduzieren.
2: Vielen Dank für diese aktuellen Informationen. Markus Wolf aus unserer Wirtschaftsredaktion.

0: 8.37 Uhr. Die Bundesregierung will heute eine neue Antisemitismusbeauftragte ernennen. Seit Ende August ist das Amt ja vakant, aber seit ein paar Tagen ist nun bekannt, Katharina von Schnurbein soll es übernehmen. Bisher ist sie die Antisemitismusbeauftragte der EU-Kommission. Christian Röther aus unserer Geschichtsredaktion beobachtet das alles für uns. Wie ist diese Personalentscheidung denn einzuordnen?
1: Ja, wir haben seit der Berlin-Wahl ja wieder eine größere Antisemitismus-Debatte in Deutschland. Antisemitismus wird von der Politik seit Jahren als Problem benannt. Von daher würde ich sagen, ist es erstmal erstaunlich, dass dieses Amt überhaupt vakant war, das Amt des Beauftragten der Bundesregierung für jüdisches Leben in Deutschland und den Kampf gegen Antisemitismus. So lautet der komplette, recht lange Titel. Felix Klein hatte das Amt bis Ende August inne, der ist jetzt Diplomat. Seitdem ist Staatsminister de Vries kommissarisch Antisemitismusbeauftragter, auch weil sich Innenminister Dobrindt offenbar eine oder mehrere Absagen eingehandelt hat. Jetzt hat er aber wohl eine Nachfolgerin gefunden, Katharina von Schnurbein. Das haben Medien übereinstimmend am Montag gemeldet. Sie selbst hat es gegenüber der jüdischen Allgemeinen bestätigt. Eine längere Vakanz wäre sicher auch kein gutes Zeichen gewesen. Von daher kann man vielleicht sagen, der Bundesregierung ist hier mal wieder etwas gelungen. Sie hat eine renommierte Expertin gefunden für diesen wichtigen Job.
0: Das Amt des Antisemitismusbeauftragten der Bundesregierung, das gibt es ja seit 2018. Bislang hatte es immer und ausschließlich Felix Klein inne. Sie haben ihn gerade erwähnt. Welche Rolle spielt dieser Posten denn überhaupt in der bundesdeutschen Aufarbeitung des Antisemitismus?
1: Ja, als ich das jetzt nochmal nachgeschaut habe, hat mich das überrascht, dass es das Amt erst seit 8 Jahren gibt. In den Bundesländern übrigens noch kürzer, die haben dann erst nachgezogen. Das ist also eine relativ junge Entwicklung, dass der Kampf gegen Antisemitismus durch diese Ämter als wichtige Aufgabe von deutschen Regierungen hervorgehoben wird. Trotz der deutschen Geschichte, einer dieser Antisemitismusbeauftragten der Länder, Samuel Salzborn aus Berlin, der hat die Aufarbeitung der NS-Vergangenheit mal als die größte Lebenslüge der Bundesrepublik bezeichnet. Denn es hat nach der NS-Zeit ja eben noch Jahrzehnte gedauert, bis sich die deutsche Politik und Gesellschaft dem Antisemitismus und der Shoah tatsächlich gestellt haben. Da sind zum Beispiel die Frankfurter Auschwitz-Prozesse der 60er Jahre oder dass es einen Gedenktag inzwischen gibt für die Opfer des Nationalsozialismus, den 27. Januar, den Tag, an dem Auschwitz befreit wurde. Allerdings ist der erst seit 1996 offizieller Gedenktag. Oder dann das Holocaust-Mahnmal in Berlin 2005 eingeweiht. Also man sieht, das ist ein Prozess über Jahrzehnte und dazu gehört eben auch seit 2018 das Amt des Antisemitismusbeauftragten der Bundesregierung.
0: Und dieses Amt soll jetzt also Katharina von Schnurbein übernehmen, die bisherige Antisemitismusbeauftragte der EU-Kommission. Wofür steht sie denn?
1: Ja, bei der EU-Kommission ist sie bisher Koordinatorin für die Bekämpfung von Antisemitismus und die Förderung jüdischen Lebens. Und zwar seit 2015. Sie ist die erste Person in diesem Amt, das damals neu geschaffen wurde. Und sie hat in diesen 11 Jahren einiges vorangetrieben. Zum Beispiel, dass die EU-Staaten inzwischen mit einer einheitlichen Definition von Antisemitismus arbeiten. Oder auch, dass es in der EU seit 5 Jahren eine Antisemitismusstrategie gibt. Sie selbst sagt in der jüdischen Allgemeinen, dass es ihr darum geht, ein florierendes jüdisches Leben in der Öffentlichkeit möglich zu machen, frei von Sicherheitsbedenken. Wegen ihrer pro-israelischen Haltung im jüngsten Gaza-Krieg, da ist sie allerdings auch scharf kritisiert worden. Es gab da auch Rücktrittsforderungen von Linken im EU-Parlament. 80 jüdische Organisationen, die haben ihr dann aber den Rücken gestärkt, auch der Deutsche Zentralrat der Juden. Und mit Katharina von Schnurbein bekommt der Bund jetzt also eine Antisemitismusbeauftragte, die großen Rückhalt hat in der jüdischen Welt und die selbst sagt, dass Judenhass in Deutschland auf dem höchsten Niveau seit der Shoah ist. Sie dürfte also dann sofort jede Menge zu tun haben.
0: Aktuelle Informationen waren das von Christian Röther aus der Deutschlandfunk-Geschichtsredaktion. Vielen Dank dafür. Uhr 42. Es ist ein Gerichtsverfahren, das auch außenpolitisch durchaus interessant werden könnte. In Hamburg steht ab heute ein Ukrainer vor Gericht. Ihm wird vorgeworfen, der Drahtzieher und außerdem der führende Kopf gewesen zu sein bei der Sprengung der Nord Stream Pipelines vor 4 Jahren. Was über diesen Fall inzwischen bekannt ist, was Recherchen und Ermittlungen zusammengetragen haben, das fasst für uns Rebecca Barth zusammen.
2: Ob er bestätigen könne, die Sprengung der Gaspipeline Nord Stream 2 koordiniert zu haben, fragt die Moderatorin.
3: Er werde das in einer Live-Sendung nicht tun, wiegelt Roman Czerwinski ab.
2: Das heißt, Sie können das weder bestätigen noch widerlegen. Er habe seine Meinung bereits gesagt, antwortet Czerwinski. Ein hagerer, Anfang 50-jähriger Ex-Geheimdienstler, Kommandeur einer ukrainischen Spezialeinheit. Ja, Serhii ist ein Offizier, der in meiner Einheit gedient hat und mir damals unterstellt war. Und auch Volodymyr Z. kenne ich. Roman Czerwinski hat keine Scheu, mit der Presse zu reden, lässt internationale Journalisten in seine Wohnung, gibt viele Interviews. Er gilt den deutschen Ermittlern als der Koordinator hinter der Sprengung der Gaspipeline Nord Stream 2. Doch er sehe keine Notwendigkeit für die Ukraine, sich zu der Frage zu äußern, in wessen Auftrag die Gasleitung 2022 gesprengt wurde, sagt Czerwinski gegenüber Radio Svoboda. Nord Stream Pipeline war eine der profitabelsten Quellen des russischen Unternehmens Gazprom und somit eine der wichtigsten Finanzierungsquellen für den Krieg gegen die Ukraine. Wenn die Ukraine es tatsächlich gewesen sein sollte, ist die Leitung für sie ein legitimes Ziel. Meinung, der viele im Land folgen. Bedeckt hält man sich im politischen Kiew angesichts des Prozessbeginns in Hamburg gegen einen Verdächtigen im Nord Stream-Fall. Das Ansehen des Landes könnte Schaden nehmen, man fürchtet schlechte Presse. Georgi Tichy, Sprecher des ukrainischen Außenministeriums, versucht das Narrativ zu drehen. Sehen, welche Richtung sich die Geschichte in den Medien entwickelt. Der Fokus der Aufmerksamkeit richtet sich darauf, wie diese Leitung gesprengt wurde, wer daran beteiligt war und wer schuld ist. Aber wollen wir nicht darüber sprechen, wer diese Leitung gebaut hat und wozu? Nord Stream 2, so die Argumentation in der Ukraine, sei vielmehr ein politisches Projekt gewesen, um Druck auf Europa auszuüben und die russischen Kriegskassen zu füllen.
0: Rebecca Barth berichtete aus Kiew. Um 8.45 Uhr, 8:45, 9:15 fassen wir noch einmal die wichtigsten Informationen dieses Morgens zusammen und bleiben erstmal bei diesem Thema. Der Journalist Bojan Panchewski hat ein Buch über den Nord Stream-Anschlag geschrieben. Er sagte bei uns hier heute Morgen zu dieser Anklage wegen Kriegsverbrechen.
4: Wichtig ist natürlich zu erwähnen, dass diese Anklage sehr heftig ist. Und ich glaube, teilweise sehr kontrovers interpretiert wird, weil das ist so ein Krieg, die russische Invasion auf Ukraine, wo die Kriegsverbrechen auf russischer Seite relativ gut dokumentiert wurden. Und jetzt plötzlich wird ein ukrainischer Offizier wegen Kriegsverbrechen in Deutschland angeklagt. Ich glaube, das wird im Lande, in Deutschland, aber auch in Ukraine und sonst wo resonieren.
0: Der Investigativjournalist Bojan Panchewski. Papst Leo XIV. Wurden am Abend in der Gemelli-Klinik in Rom ein bösartiger Lungentumor entfernt. Anna Giordano.
5: Zunächst hieß es aus dem Vatikan, die Operation sei erfolgreich und nach Plan verlaufen. Der Papst sei danach aufgewacht und in sein Zimmer zurückgekehrt. Der minimalinvasive Eingriff dauerte nach Vatikanangaben rund 1,5 Stunden. Papst Leo XIV. Soll sich von der Operation nun eine knappe Woche lang erholen. Bis einschließlich nächsten Dienstag wurden alle seine Termine abgesagt. An seinen Reiseplänen hat der Papst aber bislang festgehalten. Im November möchte er die südamerikanischen Länder Uruguay, Argentinien und Peru besuchen.
0: Thorsten Frey, der Fraktionschef der Union im Bundestag, hat hier in dieser Sendung die Kritik der SPD am Umgang mit der inzwischen zurückgetretenen Arbeitsministerin Bärbel Baas zurückgewiesen.
6: Die Zusammenarbeit funktioniert ja gut und das kann man nicht zuletzt in dieser Sitzungswoche des Bundestages sehen, wo wir 12 Gesetze in zweiter und dritter Lesung zum Abschluss bringen. Deswegen wirft es auch ein falsches Licht auf die Koalition. Das bedauere ich sehr und ich halte es auch für falsch, die schwierige persönliche Situation einer Ministerin mit derartigen Vorwürfen zu verknüpfen, die haltlos sind. Ich will das ganz offen sagen. Ich finde schon, dass es die angemessene Rücksichtnahme gegeben hat und deswegen sollte man die Dinge auch nicht falsch darstellen.
0: Thorsten Frey, der Fraktionschef der Union. Spekulationen, die Anschuldigungen der SPD gegenüber der CDU im Fall Bärbel Baas könnten einen Koalitionsbruch zum Ziel haben. Solchen Spekulationen hat der JUSO-Vorsitzende Philipp Türmer bei uns eben eine Absage erteilt.
7: Also das ist für mich ein klassischer Fall einer starken Überinterpretation tatsächlich. Ich glaube, ganz häufig ist es, dass das Naheliegende das Richtige ist. Und so ist es, glaube ich, auch hier. Es ging einem Fassilen sehr nah. Und viele haben die Kritik von Bärbel Bass, die sie auch persönlich formuliert hat, geteilt und das dann formuliert. Hier ein Aufkündigen der Koalition de facto zu erkennen, das ist wirklich Unsinn. Also in der SPD hat, glaube ich, aktuell niemand, auch nicht wir als Jusos, die wir durchaus kritisch waren, gegenüber dieser Koalition vor, die jetzt zu verlassen. Ehrlicherweise, glaube ich, muss man sich da im Moment eher Gedanken um die CDU machen.
0: Der JUSO-Chef Philipp Türmer. Nach der Einigung der Koalition auf eine Zuckersteuer wird sich heute das Kabinett mit dem Kompromiss befassen, danach der Bundestag. Jakob Mayer.
8: Wie das Bundesfinanzministerium bestätigt, soll die Steuer ab Juli kommenden Jahres wirksam werden, und zwar in zwei Stufen. Auf gesüßte Getränke mit einem Zuckergehalt ab 5 Gramm pro 100 Milliliter gilt dann ein Steuersatz von 26 Cent. Bei einem Zuckergehalt von 8 Gramm sind es 32 Cent. Bundesfinanzminister Lars Klingbeil will so Einnahmen für den Bundeshaushalt erzielen und Hersteller anregen, den Zuckergehalt von Getränken zu senken. Für Produzenten mit bis zu 1 Million Liter Jahresproduktion gilt die Steuer nicht.
0: In Sachsen-Anhalt haben AfD und BSW den Landtag zu einer Sondersitzung einberufen. Jochen Müller.
9: In ihrem gemeinsamen Antrag wollen sie die Landesregierung auffordern, sich für eine Verhinderung der weiteren Eskalation in der Ukraine einzusetzen. Dazu solle eine Initiative im Bundesrat gestartet werden. Notwendig sei ein sofortiger Waffenstillstand und Friedensverhandlungen mit Russland. Finanzielle Unterstützung und Waffenlieferung an die Ukraine seien einzustellen. Mit diesem gemeinsamen Antrag sind AfD und BSW in Sachsen-Anhalt noch ein Stück weiter aufeinander zugegangen. Bei der Wahl des Landtagspräsidenten in der vergangenen Woche hatten beide gemeinsam für den AfD-Politiker Tobias Rausch gestimmt.
0: Jochen Müller berichtete. Heute vor genau 100 Jahren ist das Kinderbuch Winnie the Pooh erschienen. Daran erinnern wir gleich nach den Nachrichten in unserer Reihe Kalenderblatt. Das waren bis hierher die Informationen am Morgen. Am Mikrofon war Tobias Armbruster. Danke fürs Zuhören.

0: 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Ein Thema sind die anhaltenden Schülerproteste in Frankreich. Kommentiert werden zudem der Bericht der Missbrauchsbeauftragten des Bundes und die Rolle der CDU-Fraktion in Sachsen-Anhalt bei der Wahl des Ministerpräsidenten. Doch zunächst geht es um den neuen Bundesarbeits- und Sozialminister Schweizer von der SPD. Dazu schreibt die Rheinzeitung: Die Aufgaben sind gewaltig. Der 53-Jährige muss schnell Farbe bekennen. Steht er für einen konsequenten Reformkurs der Bundesregierung und ist er damit auf der Linie von Kanzler Friedrich Merz? Oder unterminiert er die dringend notwendigen und von der Wirtschaft so sehr geforderten Reformen beim Sozialstaat und bei der Rente? Schweizers scharfe Angriffe gegen Merz und seine Charakterisierung der Rentenkommission als professoral lassen befürchten, dass er sich für letztgenannten Kurs entscheiden wird. Notiert die Rheinzeitung aus Koblenz. Die Süddeutsche Zeitung hebt hervor: Nun muss Schweizer sich entscheiden, wie er es mit der sogenannten Rente mit 63 hält. Er hat im Wesentlichen drei Optionen. Er ändert seine Position und überzeugt die Bürger glaubwürdig, dass ein Aus der Frührente fair ist, weil viele länger arbeiten könnten. Oder er bleibt auf Konfrontationskurs mit der CDU, was gefährlich für die Koalition wäre. Oder er findet einen symbolischen Kompromiss, der die Rente nach 45 Beitragsjahren irgendwie beibehält, sie aber beispielsweise viel strenger berechnet. Doch das verärgert die Wähler trotzdem. Die Rente mit 63 ist zu beliebt. Es gibt nur schlechte Optionen. Schweizer wollte den Job, nun muss er ran, unterstreicht die Süddeutsche Zeitung. Die Frankfurter Allgemeine Zeitung beschäftigt sich mit der Forderung von Bundeskanzler Merz an den neuen Arbeitsminister, die Reformen unverzüglich anzugehen. Klang da etwa ein Hauch von Richtlinienkompetenz durch? In seinem Auftritt auf dem Arbeitgebertag hat Bundeskanzler Merz jedenfalls deutlich gemacht, was er jetzt wirtschaftspolitisch für geboten hält. Die sogenannte Rente mit 63 beenden. Das Rentenpaket bis Ende des Jahres im Kabinett beschließen. Den 8-Stunden-Tag lockern. Dass Merz seine Erwartungen an den Neuen im Kabinett so klar formuliert, ist kein Zufall. Zwar haben sich die wirtschaftlichen Aussichten aufgehellt, rechnet man jedoch die schuldenfinanzierten staatlichen Ausgabenprogramme heraus, dann hat sich die Wirtschaftskraft seit dem Amtsantritt der Regierung kaum verbessert. Die relevantere Wachstumszahl, das Potenzialwachstum, geht gegen Null. Eines der Versprechen von Merz an die Arbeitgeber lautet, die Sozialbeiträge stabil zu halten. Das zeigt, in welch kleinem Radius sich die Koalition bewegt. Von den in Aussicht gestellten Entlastungen können Arbeitgeber und Arbeitnehmer nur träumen, fasst die FAZ zusammen. Nun nach Sachsen-Anhalt in den Landtag. Wenn sich AfD-Politiker Siegmund im Dezember zur Wahl als Ministerpräsident stellt, will die CDU-Fraktion vorher den Saal verlassen. Die Frankfurter Rundschau meint: Statt sich auf eine klare Linie zu einigen, keinen Antidemokraten zum Ministerpräsidenten zu wählen, sieht sich die Fraktion in einem feigen Manöver aus der Verantwortung. Die Erfahrungen der Landtagspräsidentenwahl haben offenbar tiefe Narben hinterlassen. Der Vorwurf steht weiter im Raum, dass CDU-Abgeordnete nicht nur Tobias Rausch, sondern auch den rechten Scharfmacher Hans-Thomas Tilschneider zu den bislang höchsten politischen Ämtern der AfD verholfen haben. Diese Vorgänge haben gezeigt, dass die Fraktionsspitze die eigenen Abgeordneten nicht im Griff hat, konstatiert die Frankfurter Rundschau. Das Magazin Cicero äußert Zweifel. Was die Meisterstrategen aus Magdeburg ersonnen haben, könnte tatsächlich strafbar sein. Im Strafgesetzbuch gibt es immerhin den Paragraphen 106, Nötigung von Mitgliedern eines Verfassungsorgans. In schweren Fällen drohen Freiheitsstrafen von 1 Jahr bis zu 10 Jahren. Unter anderem dann, wenn ein Abgeordneter mit Gewalt oder durch Drohung mit einem empfindlichen Übel genötigt wird, seine Befugnisse nicht oder in einem bestimmten Sinne auszuüben. Bereits der Versuch ist strafbar. Und ganz Magdeburg riecht dieser Tage nach dem Versuch, eine Straftat zu begehen. Wir zitierten das Magazin Cicero. Die Ludwigsburger Kreiszeitung befasst sich mit dem Bericht der unabhängigen Missbrauchsbeauftragten Klaus. Die Pläne der Bundesregierung, den Schutz vor digitaler Gewalt zu verbessern und Strafbarkeitslücken zu schließen, sind zu begrüßen. Das garantiert aber noch nicht, dass ein Kind Hilfe bekommt, wenn es sich jemandem anzuvertrauen versucht oder seine stillen Schreie gehört werden. Weiß die Lehrerin, was zu tun ist? Erkennt der Trainer Warnsignale? Hat das Jugendamt das Fachwissen und das Personal, einem Verdacht nachzugehen? Gefordert ist die ganze Gesellschaft. Der Bericht zeigt auf, wie häufig Erwachsene Signale ignorierten. Deshalb ist Aufklärung nötig, ebenso wie verlässlich finanzierte Beratung und Therapien, fordert die Ludwigsburger Kreiszeitung. Einen Schwerpunkt legt der Bericht der Missbrauchsbeauftragten auf den digitalen Raum. Die Märkische Oder-Zeitung vermerkt, das Problem ist, dass es Tätern so leicht gemacht wird. Plattformen tun immer noch nicht genug, um Kinder online zu schützen. Etwaige Strafen scheinen nicht gravierend genug. Und teilweise ist das Verhalten der Täter nicht einmal strafbar. Es ist kaum zu vermitteln, wieso ein 35-jähriger Mann mit einer 14-jährigen chatten kann, um sie zu überreden, ihm Nacktfotos zu schicken, und das nicht strafbar ist. Hier muss die Politik sofort handeln und Rechtslücken schließen. Auch Eltern müssen stärker sensibilisiert werden, welche Gefahren im Netz lauern, mit welchen Strategien Täter vorgehen. Ebenso wichtig sind niederschwellige Anlaufstellen, bei denen Jugendliche Hilfe bekommen, wenn sie zum Beispiel Nacktfotos verschickt haben und damit erpresst werden und vor lauter Scham nicht wissen, was sie tun sollen, betont die Märkische Oder-Zeitung aus Frankfurt-Oder. Zum Schluss nach Frankreich. Dort haben erneut mehr als 100.000 Schüler und Studenten für bessere Lern- und Studienbedingungen demonstriert. Der Kölner Stadtanzeiger hält fest, die Sicherheitskräfte gehen mitunter hart gegen die Minderjährigen vor, nebeln sie mit Tränengas ein und wenden gefährliche Waffen an. Das ist inakzeptabel und bringt die jungen Leute noch weiter gegen eine Regierung auf, die ihrer Machtdemonstration wichtiger ist als eine ernsthafte Auseinandersetzung mit den Gründen der Revolte. Es fallen Vergleiche mit dem Mai 1968. Doch tatsächlich fordern die heutigen Protestler keinen Umsturz des Systems. Im Gegenteil. Sie wollen dazugehören, ihre persönliche und berufliche Zukunft vorbereiten können. Dafür brauchen sie hinnehmbare Lernbedingungen. Es fehlt an allen Ecken und Enden. Doch angesichts der angespannten Finanzlage Frankreichs ist schnelle Abhilfe kaum möglich. Die aktuelle Regierung hat kaum noch Handlungsspielraum, schreibt der Kölner Stadtanzeiger. Sie geben nicht auf, freut sich die französische Zeitung Libération. Die Gymnasiasten verlangen nicht das Unmögliche, sondern angemessene Unterrichtszeiten, anwesende Lehrer und ordentliche Räumlichkeiten. Sie fordern einen vereinfachten, gerechteren Zugang zur Hochschulbildung, der weniger Druck und Ängste verursacht. Die Kandidaten für die Präsidentschaftswahl täten gut daran, diese jungen Menschen in ihren Wahlprogrammen nicht zu vergessen. Diese Generation findet sich mit nichts ab. Weder mit maroden Schulgebäuden, noch mit der Angst vorm Klimawandel, noch mit dem Schreckgespenst einer rechtsextremen Regierung. Sie fordert eine menschenwürdige Zukunft. Und ihre Fähigkeit, sich zu empören, ist zu begrüßen und zu bewundern, befindet Libération aus Paris. Damit endet die Presseschau. Die Redaktion hatte Dietmar Reiche. Sprecher war Richard Hucke.
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5: Der Komplex gehört der börsennotierten Adler Group mit Sitz in Luxemburg.
6: 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Der Vorsitzende der Unionsfraktion im Bundestag, Frei, erwartet vom neuen Bundesarbeitsminister Schweizer, SPD, eine rasche Umsetzung der Rentenreform. Frei sagte im Deutschlandfunk, er sei überzeugt, dass Schweizer keine Einarbeitungszeit brauche. Das Ministerium habe lange an der Rentenreform gearbeitet und die Empfehlung der Rentenkommission liege seit Juni auf dem Tisch. Zudem komme Schweizer als früherer Arbeits- und Sozialminister im Bundesland Rheinland-Pfalz vom Fach. Frei lehnte eine Änderung der Reformvorschläge mit Blick auf die abschlagsfreie Rente nach 45 Beitragsjahren ab. Die Rentenproblematik dauerhaft zu lösen, sei ein Versprechen an alle Generationen, sagte der CDU-Politiker. Die Vorschläge der Rentenkommission sehen eine Abschaffung dieser sogenannten Rente mit 63 vor. Aus Reihen der SPD gibt es Kritik daran, der sich auch Schweizer noch Ende September angeschlossen hatte. Ähnlich äußerte sich der Juso-Vorsitzende Thürmer. Er sagte im Deutschlandfunk, bei der Rente müsse eine Rolle spielen, wie lange man gearbeitet habe. Die Umsetzung der Reform müsse dem Gerechtigkeitsempfinden der Menschen entsprechen. Bundeskanzler Merz gibt heute eine Regierungserklärung zum bevorstehenden EU-Gipfel ab. Das Treffen der europäischen Staats- und Regierungschefs beginnt morgen in Brüssel. Themen sind unter anderem die Lage im Nahen Osten, die Exportüberschüsse Chinas, die hohen Energiepreise sowie die weitere Unterstützung der Ukraine. Zudem wird sich der zweitägige Gipfel mit dem nächsten mehrjährigen Finanzrahmen der EU für die Zeit von 2028 bis 2034 befassen. Merz fordert hier deutliche Kürzungen am Etatvorschlag der EU-Kommission von rund 2 Billionen Euro. Zum Auftakt der Plenarsitzung des Bundestags wird zunächst der neue Arbeits- und Sozialminister Schweizer im Parlament vereidigt. Nachdem SPD und Grüne die Sondierungen mit der Linkspartei in Berlin unterbrochen haben, fordert Grünen-Landeschefin Stahr Erklärungen vom möglichen Koalitionspartner. Man habe vergangene Woche eine Vereinbarung zum Thema Antisemitismus getroffen und sei überrascht gewesen, dass die Linkspartei ihrer Fraktion etwas anderes zum Unterschreiben vorgelegt habe. Zugleich verwies Stahr darauf, dass die Sondierungen nicht ab, sondern lediglich unterbrochen seien. Man sitze weiter gemeinsam am Tisch. Zuvor hatten Grüne und SPD darauf verwiesen, dass geprüft werden müsse, ob die Abmachung mit der Linkspartei noch gelte. In dem Papier sind gemeinsame Grundsätze zum Schutz jüdischen Lebens verankert. Zudem sind Regeln festgeschrieben, wie auf antisemitische Vorfälle innerhalb der Fraktionen reagiert werden soll. US-Präsident Trump hat eine umfassende Erschließung von Öl-, Gas- und Mineralvorkommen in Grönland angekündigt. Dies stehe kurz bevor, erklärte Trump auf seiner Online-Plattform Truth Social. Es gebe Experten, die davon ausgingen, dass die Menge an leicht verfügbarem Öl weitaus größer sei als in fast jedem anderen Land der Welt. Details zu den Plänen nannte Trump nicht. Die Vereinigten Staaten hatten sich vor einiger Zeit mit Dänemark und Grönland auf eine Ausweitung ihrer Militärpräsenz auf der Insel verständigt. Diese soll weiter souverän bleiben. In der Vergangenheit hatte Trump wiederholt damit gedroht, das strategisch wichtige Gebiet unter amerikanische Kontrolle zu bringen. Der Kampf gegen den Hunger kommt nach Angaben von Hilfsorganisationen weltweit kaum noch voran. Der von der Welthungerhilfe und zwei Partnerorganisationen veröffentlichte Welthungerindex stieg im Vergleich zum Referenzjahr 2018 von 17,6 auf 18,1 Punkte. Damit hat sich die Hungersituation weltweit erstmals in den letzten 25 Jahren wieder verschlechtert. In 32 Ländern nahm der Hunger seit 2018 zu. In 20 weiteren gab es kaum Fortschritte. Afrika südlich der Sahara weist den höchsten Indexwert aller Weltregionen auf. Während einige Länder deutliche Fortschritte erzielen, verschärfen Konflikte, Vertreibung und Wetterextreme die Not andernorts. Zugleich steht immer weniger Geld für humanitäre Hilfe zur Verfügung. Das Wetter. Bewölkt, im Norden, Westen und Südwesten gebietsweise auch längere Zeit sonnig. Höchstwerte 14 bis 19, am Oberrhein bis 21 Grad. Morgen nach und vor allem im Süden zäher Nebelauflösung von Nebel und Hochnebel heiter, teils auch wolkig. Temperaturen 16 bis 21 Grad mit den höchsten Werten im Westen und Südwesten. Das waren die Nachrichten.
0: Vor 100 Jahren erschien das Kinderbuch Winnie the Pooh, ein Kalenderblatt von Daniela van Koenig.
7: Wenn du morgens aufwachst, Pooh, sagte Ferkel, was sagst du dann als erstes zu dir? Was gibt's zum Frühstück, sagte Pooh. Was sagst du, Ferkel? Ich frage mich, was heute Aufregendes passieren wird, sagte Ferkel. Pooh nickte gedankenschwer. Das ist dasselbe, sagte er.
8: Wer kennt ihn nicht? Winnie Pooh, den herzensguten, immer hungrigen, aber nicht ganz so schlauen Bären. Er lebt in der idyllischen Welt des 100-Morgen-Walds zusammen mit Freunden wie dem menschenjungen Christopher Robin, dem ängstlichen Ferkel und dem ungestümen Tiger.
9: Es gibt keine großen Gefahren in dieser Welt. An sich geht es um Gutmütigkeit, um Lebensfreude, um vielleicht mal gelangweilt sein und Abenteuer suchen und vor allen Dingen um Freundschaft.
8: Das Buch Winnie the Pooh erscheint am 14. Oktober 1926 in England. 8 Jahre nach Ende des Ersten Weltkriegs ist die Sehnsucht nach einer heilen Welt groß. Doch nicht nur deshalb wird das Buch sofort zum Bestseller, meint Emma O'Sullivan, emeritierte Professorin für englische Literaturwissenschaft an der Universität Lüneburg.
9: Ich glaube, der große Erfolg liegt daran, dass es verschiedene Lesergruppen anspricht, weil da sind Schichten drin für Erwachsene, Schichten für ein Kleinkind und für ein mittleres Kind. Also es geht vor allen Dingen um Kindheit, auch als utopischer Ort. Und das ist eine Sache, die Erwachsenen sehr anspricht. Und das Buch wurde gleich zum Kultbuch unter Erwachsenen.
8: Autor des Buchs ist der britische Schriftsteller Alan Alexander Milne. Seine Figuren haben eine reale Vorlage, Milnes kleinen Sohn, Christopher Robin, und dessen Stofftiere. Milne beobachtet, wie er mit ihnen spielt und formt daraus Geschichten mit oft absurd philosophischen Dialogen.
7: Eigentlich ist Tiger in Ordnung, sagte Ferkel. Natürlich ist er das, sagte Christopher Robin. Eigentlich ist das jeder, sagte Pooh, finde ich jedenfalls. Aber ich glaube nicht, dass ich recht habe.
8: Der liebenswerte kleine Bär macht Milne zwar berühmt, doch Glück bringt er der Familie nicht. Mit anderen Werken hat Milne keinen Erfolg, weil alle in ihm nur noch den Kinderbuchautor sehen. Noch schlimmer trifft es seinen Sohn, den realen Christopher Robin, der 6 Jahre alt ist, als Winnie the Pooh erscheint.
9: Das war sehr schwierig für ihn. Also da wurde auch ziemlich ausgenutzt, könnte man sagen, auch an dem Vater, indem er Antworten schreiben müsste auf Briefe von Lesern. Er musste auch öffentlich auftreten als das Kind, das in dem Buch vorkommt. Und er hat sich auch in späteren Jahren sehr verbittert darüber geäußert.
10: Es kam mir fast so vor, als sei mein Vater dorthin gelangt, wo er war, indem er auf meine kindlichen Schultern geklettert war. Als hätte er mir meinen guten Ruf gestohlen und mir nichts als den leeren Ruhm hinterlassen, sein Sohn zu sein.
8: Nach dem Tod des Vaters verkauft Christopher Robins Mutter gegen den Willen ihres Sohns die Filmrechte an Disney. Ab 1961 prägt der US-Konzern mit seinen Zeichentrickfilmen das Bild der Figuren. Bis heute gibt es bei Disney immer neue Geschichten rund um Winnie the Pooh und seine Freunde. Bei Milne dagegen endet die gemeinsame Zeit von Christopher Robin und seinem Bärenfreund im 100-Morgen-Wald mit dem zweiten und letzten Winnie-the-Pooh-Buch, das 1928 erscheint.
9: Also das ist auch ein ganz wehmütiges Ende von Winnie-the-Pooh, dass wir wissen, Christopher Robin verlässt jetzt diesen idyllischen Ort der Kindheit, weil der muss ja zur Schule gehen. Und diese freie Zeit ohne Sorge, wo er mit den Tieren spielt, kommt zu einem Ende.
8: Doch Milne gibt seinen kleinen und großen Lesern im Vorwort auch einen Hoffnungsschimmer mit auf den Weg.
7: Eigentlich verabschieden wir uns gar nicht, denn den Wald wird es immer geben. Und jeder, der mit Bären befreundet ist, kann ihn finden.
0: Daniela van Koenig erinnerte an das Kinderbuch Winnie the Pooh, das vor 100 Jahren erschienen ist.
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11: Mit Nina Vogt. Guten Morgen. Ganz schön laut, so eine Gasturbine. Diese hier betreibt ein KI-Rechenzentrum in den USA. Dafür werden nämlich große Mengen Strom gebraucht, außerdem Wasser zur Kühlung der Server. Und wegen dieses Lärms in der Nachbarschaft und anderer Folgen für Mensch und Natur wächst in den USA der Widerstand gegen die Rechenzentren, die dort an vielen Orten gebaut werden. Und auch in vielen europäischen Ländern taucht vermehrt die Frage auf, wie das zusammengehen soll. KI boomt, wird immer mehr genutzt von vielen Menschen und für die enorme Rechenleistung hinter den Modellen und Agenten und auch für Cloud-Dienste sind riesige Rechenzentren mit vielen Servern auch in Europa nötig. Am liebsten unabhängig von US-Anbietern. Gleichzeitig sind das Stromfresser. Manche Projekte haben den Energiebedarf einer Kleinstadt, für die erstmal eine eigene Energieversorgung aufgebaut werden muss. Und das führt auch hier zum Teil zu Protest. KI-Rechenzentren in Europa, darum dreht sich unsere Sendung heute. Schön, dass Sie dabei sind. Und wir schauen zuerst nach Finnland mit unserem Skandinavien-Korrespondenten Arne Bartram. Dort wurde der Bau von Google-Rechenzentren jetzt aus einem speziellen Grund gestoppt. Es stellen sich aber auch die grundsätzlichen Fragen nach ausreichender Stromversorgung und den Auswirkungen auf die Umwelt.
12: Es sieht aus, als wäre ein besonders schlimmer Sturm durch den Wald gezogen. Eine riesige, kahle Fläche, größer als 400 Fußballfelder, wo bis vor kurzem noch unzählige Bäume standen. Doch der Grund für den Kahlschlag ist keine Naturkatastrophe. Er ist menschengemacht. In Muhos, im Nordwesten Finnlands, wurde auf mehr als 300 Hektar der Wald gerodet, um Platz zu machen für ein geplantes Rechenzentrum der Firma Google. Die finnischen Behörden haben die Arbeiten aber gestoppt, denn es fehlten Genehmigungen, sagt Hanna Halmenpää, Chefin des finnischen Naturschutzbunds. Das ist ein wirklich außergewöhnlicher Fall, dass einfach Rodungen durchgeführt werden, ohne eine Umweltverträglichkeitsprüfung, ohne eine Genehmigung und einen Bebauungsplan. Das zeigt entweder eine grobe Fahrlässigkeit oder eine große Dreistigkeit, dass man sich nicht um die finnische Gesetzgebung schert, oder beides. Auch der Waldboden wurde durch die Arbeiten freigelegt. Mit möglicherweise langfristigen Folgen für die Region, warnt Naturschützerin Hanna Halmenpää. Hier in Muhos und der ganzen Region Oulu gibt es Böden, die Wasser sauer machen können. Wenn Regenwasser durch diese Böden fließt, kann es Schadstoffe aufnehmen und Flüsse belasten. Es ist also nicht einfach nur harmloses Regenwasser. Das Unternehmen hat sich inzwischen entschuldigt. Google-Finland-Chef Antti Järvinen im Interview mit dem Sender MTV. Es sind Fehler passiert. Wir haben Entscheidungen nach bestem Gewissen und auf Basis der bestehenden Gesetzgebung getroffen. Nur wir tragen die Verantwortung für das, was passiert ist. Gemeinsam mit den zuständigen Behörden überprüfen wir gerade die Situation und tun alles, was wir können, um mögliche Umweltschäden zu verhindern. Im Rathaus von Muhos verbindet Bürgermeister Kimmo Hinno viel Hoffnung mit dem Google-Rechenzentrum. In seiner kleinen Gemeinde wohnen weniger als 9000 Einwohner. Die nächste Großstadt ist rund 40 Minuten Autofahrt entfernt. Dank der Rieseninvestitionen von Google entstehen in Muhos viele neue Arbeitsplätze, sowohl während der Bauzeit als auch danach, wenn die Anlage fertig und in Betrieb ist. Außerdem wächst die Nachfrage nach diversen Dienstleistungen, zum Beispiel in der Gastronomie- und Übernachtungsbranche. Finnland ist für den Konzern attraktiv. Deshalb plant das US-Unternehmen, 13 Milliarden Euro im Land zu investieren. Weil es in Finnland relativ kalt ist, lassen sich die Server in den Rechenzentren leichter kühlen. Außerdem ist Strom in Finnland vergleichsweise günstig. Doch genau das könnte zum Problem werden. Denn mit dem KI-Boom wächst auch der Bedarf an Rechenleistung und damit an Energie. Das könnte langfristig den Strom auch für die Menschen in Finnland teurer machen. Ein Thema, das die Politik im Land bewegt. Umweltministerin Sari Multala im Sender Yle.
13: Wir haben lange darauf hingearbeitet, neue Investitionen ins Land zu holen. Jetzt sehen wir, dass es großes Vertrauen zu Finnland gibt, dass Google hier seine bisher größte Investition in Europa tätigt. Aber natürlich müssen wir als Politiker dafür sorgen, dass die Verbraucher weiter ausreichend Strom zu vernünftigen Preisen bekommen. Für Finnland geht es damit um einen schwierigen Ausgleich. Das Land will von Googles Milliardeninvestitionen und neuen Arbeitsplätzen profitieren. Gleichzeitig muss es klären, wie sich der Ausbau der KI-Infrastruktur mit dem Schutz der Natur und einer bezahlbaren Stromversorgung vereinbaren lässt.
11: Willkommener Ausbau der KI-Infrastruktur, Schutz der Natur, bezahlbarer Strom für die Bürger. Das in Ausgleich zu bringen, wie es uns Arne Bartram aus Finnland berichtet, ist auch die Herausforderung in anderen europäischen Ländern. Hinzu kommt das Vorhaben der EU-Kommission, Europa aus der Abhängigkeit der großen US-Tech-Firmen zu befreien und dafür eine eigene KI-Infrastruktur aufzubauen. Darüber kann ich jetzt sprechen mit der Europaabgeordneten Alexandra Gese. Sie sitzt für die Grünen im Europaparlament und befasst sich mit Digitalpolitik und Regulierung. Hallo, Frau Gese.
14: Guten Morgen, Frau Vogt.
11: In Finnland, unserem Beispiel eben, kommt der Strom in der Regel aus Atomkraft und aus erneuerbaren Energien. Und so ist das auch bei anderen Projekten in Deutschland oder Frankreich oder in den Niederlanden. Also die laute Gasturbine, die wir am Anfang gehört haben, die kommt in Europa bislang eher nicht zum Einsatz. Also ein Lärmproblem haben wir schon mal nicht mit Rechenzentren in Europa, oder?
14: Das kommt auf den Standort an. Rechenzentren geben ja auch selber Geräusche von sich. Das heißt, man muss darauf achten, dass sie nicht zu nah an Wohnorten gebaut werden. Die Frage aber, ob Gasturbinen aufgestellt werden oder nicht in Europa, ist ja noch nicht abschließend erklärt. Die Stromkapazitäten, die wir haben, brauchen wir dringend für unsere eigene Industrie. Unsere traditionellen Industriebranchen investieren gerade Milliardenbeträge, um sich zu elektrifizieren, um ihre CO2-Emissionen zu verringern. Das heißt, den Strom, den wir aus Erneuerbaren jetzt gewinnen können, den brauchen wir sehr dringend. Und deswegen muss man gut planen, wie viel Kapazitäten man da für Rechenzentren vorhalten will und wie viel man für die Industrie und natürlich auch für die Bürgerinnen und Bürger braucht.
11: Ja, also der enorme Energieverbrauch stellt die Länder, viele Länder, die gerne Rechenzentren bei sich ansiedeln wollen, und das wollen ja viele, vor Probleme. Kennen Sie ein Beispiel eines Rechenzentrums oder eines Projekts in einem EU-Land, das beiden Zielen gerecht wird, dem KI-Ausbau und dem Klima- und Umweltschutz?
14: In Deutschland gibt es ein Rechenzentrum der Telekom in der Nähe von München zum Beispiel, das nach diesen Kriterien gebaut ist. Ich weiß, dass Schwarz auch in Brandenburg nach diesen Kriterien baut. OVH in Frankreich achtet sehr stark auf die ökologischen Kriterien, achtet sehr stark darauf, in erster Linie erneuerbare Energien, in Frankreich natürlich auch Atomkraft zu nutzen. Also europäische Unternehmen sind grundsätzlich dort wirklich führend. Auch ein anderes deutsches Unternehmen wie Hetzner zum Beispiel bietet die günstigste Rechenleistung an, und die günstigste Rechenleistung bekommt man darüber, dass man die günstigste Energie benutzt. Die günstigste Energie sind die erneuerbaren Energien. Also eigentlich sind die europäischen Cloud-Anbieter in diesem Bereich bereits führend. Sie haben es nur sehr schwer, sich gegen die drei amerikanischen Monopolanbieter durchzusetzen, die über sehr viel mehr Kapital verfügen. Und wo natürlich auch die Dienstleistungen wie die Software, wie die KI-Angebote gebündelt sind mit den Cloud-Angeboten. Deswegen ist es unsere Aufgabe als Politik, auch diesen Markt aufzubrechen, um dafür zu sorgen, dass die Anbieter, die die günstigste Rechenleistung nach den am stärksten mit den Grenzen des Planeten vereinbaren Kriterien anbieten, auch eine echte Chance auf diesem Markt haben.
11: Die EU-Kommission hat ja jetzt auch ein Förderprogramm gestartet für den Bau von 7 Gigafactories, also Großrechenzentren, also eben für europäische Firmen. Die sollen die Rechenkapazität für die Entwicklung und den Betrieb von KI in Europa deutlich steigern, eben um unabhängiger zu werden von den großen US-Tech-Konzernen. Wurde da die Energiefrage mitgedacht? Gibt es da strenge Vorgaben?
14: Ich bin mir nicht sicher, ob das bereits in die Energieplanung der einzelnen Mitgliedstaaten einfließt, weil das ist ja immer noch eine nationale Ebene, wo wir auch sehr unterschiedliche Vorstellungen haben zwischen Deutschland und Frankreich, wie saubere Energie da aussieht. Aber das Problem sind ja nicht diese klar von der EU geplanten und vorhersehbaren Rechenzentren, für die man den Strom bereitstellen kann, Das Problem ist dieser Wildwuchs, den wir gerade erleben durch Google, durch Microsoft, durch Amazon. Sie haben ja gerade schon in dem vorhergehenden Beitrag das Beispiel von Finnland genannt, wo im Moment es überhaupt keine verlässlichen Zahlen gibt, wie viele Vorhaben es eigentlich gibt. Es sind aber eindeutig sehr, sehr viele, für die überhaupt nicht klar ist, wo der Strom herkommen soll. Und das zweite Problem, was wir aktuell haben in diesem Wildwuchsbereich, ist es, dass es sehr oft diesen Unternehmen gelingt, einen Netzanschluss zu bekommen, während deutsche oder europäische Industrieunternehmen, die tatsächlich Arbeitsplätze schaffen, sehr hart um den Netzanschluss kämpfen müssen und oft nicht angeschlossen werden. Man muss bedenken, dass Rechenzentren sehr, sehr wenig Arbeitsplätze bereitstellen pro Einheit Investition, pro Milliarde zum Beispiel. Es sind sehr wenig Arbeitsplätze und es sind sehr wenig qualifizierte Arbeitsplätze. Und deswegen erleben wir in den USA bereits, in den Gegenden, wo sich Rechenzentren ansiedeln, häufig einen Verdrängungswettbewerb, dass also produzierende Industrie, die auf den Strom angewiesen ist, die auf vernünftige Grundstückspreise angewiesen ist, die aber echte Arbeitsplätze schaffen würde, verdrängt wird. Und das ist eine große Gefahr, der wir begegnen müssen.
11: Und wie könnten wir der begegnen? Was müsste die EU tun, um da stärker regulierend einzugreifen, was die Aktivitäten von Google und Microsoft und so weiter in Europa angeht? Denn die KI wollen wir ja trotzdem nutzen.
14: Ja, natürlich, aber wir sollten europäische KI nutzen oder Open Source und Open Weights KI, also KI, wo die Daten nicht irgendwo in verschlossenen Räumen sind und wir überhaupt keinen Zugriff darauf haben, wie die KI funktioniert, wie unsere Daten, auch unsere wertvollen Industriedaten genutzt werden. Was die EU jetzt machen könnte, wäre einerseits gegen die Monopole vorzugehen und diesen Markt aufzubrechen, wo im Moment Softwareleistungen, KI-Angebote mit den Cloud-Leistungen zusammen gebündelt sind. Das muss man aufbrechen. Das sind unterschiedliche Märkte. Wenn man eine Software benutzt, dann sollte man nicht darauf angewiesen sein, unbedingt auch die Cloud des gleichen Unternehmens zu benutzen. Das muss ein Markt werden, der aufgebrochen wird, wo alle eine Chance haben und wo die Anbieter, die die günstigste und ökologischste Rechenleistung zur Verfügung stellen, und das ist, wie gesagt, in diesem Bereich das Gleiche, auch die beste Chance haben, dann den Zuschlag zu bekommen. Das ist echte Marktwirtschaft. Das wäre eine Aufgabe jetzt für die Europäische Union, und das würde dazu führen, dass gerade die europäischen Anbieter, Entschuldigung, eine viel bessere Chance haben, denn wir haben ja diese Anbieter und wir wollen sie auch stärken. Das Zweite ist, die EU arbeitet gerade an dem sogenannten Cloud und AI Development Act, also an einem Gesetz, das auch unter anderem Rechenzentren regulieren soll. Da sind im Moment Abstufungen vorgesehen, je nachdem, ob Unternehmen wirklich zur europäischen Souveränität beitragen oder nicht. Diese Abstufungen sind meines Erachtens gerade nicht gut genug gemacht. Die müssen wir so verbessern, dass europäische Unternehmen gerade bei öffentlichen Behörden, wenn sie die gleiche oder eine bessere Leistung anbieten können, erstmal den Zuschlag bekommen. Auch wenn es darum geht, Planung zu vereinfachen beziehungsweise den Genehmigungsprozess zu vereinfachen, dann muss man sehr darauf achten, ob das Unternehmen sind, die eigentlich zu unserer europäischen technologischen Souveränität beitragen oder nicht, und da eine Unterscheidung machen.
11: Ja, Sie haben das gesagt, europäische KI, europäische Modelle, also um wirklich unabhängig zu werden von Big Tech aus den USA, bräuchte es ja nicht nur die Infrastruktur, sondern eben das, was dann dort auch laufen soll, was dort gerechnet werden soll. Das müsste von europäischen Anbietern kommen. Da höre ich raus, dass Sie finden, dass wir da gut dastehen.
14: Bei der KI stehen wir noch nicht gut da. Es wird aber gearbeitet, insbesondere an kleineren KI-Modellen, insbesondere im Industriebereich, wo wir eine sehr starke Datenbasis haben. KI ist ja im Prinzip Rechenleistung plus Daten. Das heißt, wir sollten uns jetzt in Europa darauf spezialisieren, wo wir wirklich sehr gute Datenbestände haben. Das ist sicherlich so in der Fertigung im Industriebereich. Das ist sicherlich so im Medizinbereich, im Klima- und Wetterbereich und noch andere. Und das sind ja auch die Leistungen, die Bürgerinnen und Bürger eigentlich brauchen. Also da sollte es sicherlich eine Spezialisierung geben und da wird auch schon stark dran gearbeitet. Ansonsten ist im KI-Bereich gerade die Tendenz auch etwas weg von den großen Modellen, die wir alle so kennen, ChatGPT oder Claude. Und gerade im Industriebereich eher zu kleineren Unternehmen, zu Open-Source-Modellen, zu Open-Weights-Modellen. Da gibt es viele Alternativen. Dieser ganze KI-Bereich ist noch sehr offen.
11: Ja, danke.

0: wichtige Rolle im Bündnis zwischen Portugal und den USA. Microsoft investiert hier 10 Milliarden Dollar in den Aufbau eines der größten Data Centers Europas. Das Projekt ist nicht unumstritten. Um den Energiebedarf des gigantischen Rechenzentrums mit amerikanischer Beteiligung zu decken, entstehen rund um Sinisch riesige Solaranlagen. Bürgerinitiativen haben dagegen protestiert, dass wegen des Data Centers ursprüngliche Korkeichenwälder abgeholzt werden sollen. Dieser Konflikt spielte beim Besuch von US-Außenminister Marco Rubio in Lissabon in der vergangenen Woche keine Rolle. Rubio unterstrich die Bedeutung der amerikanischen Investitionen in Portugal. Dazu gehört auch ein Unterwasserdatenkabel von Google, das in Sinisch festgemacht wurde und über eine Länge von 7000 Kilometern die USA mit Portugal verbindet. Der portugiesische Außenminister Paulo Rangel betont, dass die wachsende Bedrohung für digitale Infrastrukturen durch hybride Kriegsführung beiden Staaten Sorgen macht. Die Sicherheit der Unterwasserkabel zu gewähren, ist grundlegend. Es gibt praktisch kein bilaterales Meeting, an dem ich teilnehme, das diesen Punkt nicht behandelt. Für uns hat das höchste Priorität. Denn Portugal ist die Eingangstür für viele Unterwasserkabel, die beide Seiten des Atlantiks verbindet. Doch damit rückt auch eine entscheidende Frage in den Vordergrund. Die USA und amerikanische Unternehmen bauen auf die geografische Lage Portugals, um wirtschaftliche und militärische Ziele zu erreichen. Aber welche Vorteile hat Portugal, fragt der Politologe José Pedro Teixeira Fernandes vom Portugiesischen Institut für internationale Beziehungen, IPRI. Die Eingangstür für die USA zu sein, kann auch bedeuten, dass man nur an einem Durchgang sitzt, der in Portugal keine Jobs und keinen Mehrwert für die Wirtschaft bringt, weil das alles an einem anderen Ort in Europa geschieht. Es wird an der portugiesischen Regierung liegen und an portugiesischen Unternehmen, die mit den Amerikanern kooperieren. Sie müssen sicherstellen, dass aus dieser Partnerschaft substanzielle Gewinne entstehen. Bereits in der Vergangenheit war die Kooperation zwischen den USA und Portugal von einem strategischen Interesse der Amerikaner geprägt. Der Militärflughafen Lages auf den Azoren war bis in die 1980er Jahre hinein ein wichtiger Stützpunkt für die USA, um den Einsatz ihrer Truppen, etwa im Kalten Krieg oder im Vietnamkrieg, abzuwickeln. Der Stützpunkt hat an Bedeutung verloren. Der Abzug der US-Truppen hat eine tiefe Delle in der lokalen Wirtschaft der abgelegenen Inselgruppe hinterlassen. Donald Trump nutzte die Azoren nun dennoch für US-Flugzeugeinsätze im Irankrieg, und zwar offenbar ohne eine vorherige Genehmigung der portugiesischen Regierung eingeholt zu haben. Anders als das Nachbarland Spanien ist Portugal nicht auf Konfrontationskurs mit der Trump-Regierung gegangen. Dahinter steckt eine von Realismus und Pragmatismus geprägte Außenpolitik, sagt der Sicherheitsexperte Bruno Cardoso Reis. Portugal tut, was viele kleinere und mittelgroße Staaten tun. Sie tauschen den Zugang zu strategisch wichtigen Orten wie Stützpunkte oder wirtschaftlich wichtige Handelsrouten gegen den militärischen Schutz von Großmächten. Portugal will die Konflikte vermeiden und die bestmöglichen Beziehungen zu den USA aufrechterhalten. Und als Gegenleistung wird eine enge Kooperation angestrebt, in einer Allianz mit dem Land, das weiterhin die größte Macht im Atlantik ist.
1: Thilo Wagner hat uns von einem der größten KI-Projekte in Europa berichtet, in Sinisch in Portugal, in dem auch Microsoft engagiert ist. Die Abhängigkeit von den USA in Technologiefragen und die Verbindungen sind vielschichtig, das lässt sich daran gut sehen. Das war Europa heute mit einem Schwerpunkt zum Bau von KI-Rechenzentren in Europa und welche Chancen und Probleme daran hängen. Ich bin Nina Vogt. Danke fürs Zuhören bis hierhin. Nach den Nachrichten folgt hier unser Religions- und Gesellschaftsmagazin Tag für Tag und darin geht es heute um die Krebserkrankung des Papstes, die gestern bekannt wurde.

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1: Uhr, die Nachrichten. In Sachsen-Anhalt wollen die Abgeordneten der CDU bei einem möglichen dritten Wahlgang zum Ministerpräsidenten im Plenarsaal

0: anwesend sein. Das sagte der geschäftsführende Ministerpräsident und CDU-Fraktionschef Schulze im ZDF. Wie sich die Abgeordneten in einem solchen Fall verhielten, hänge von der Situation ab und ob es einen Kandidaten gäbe oder mehrere. Der CDU-Bundestagsabgeordnete Müller sagte der Magdeburger Volksstimme, die CDU-Abgeordneten sollten sich im dritten Wahlgang nicht enthalten, Enthaltung sei keine Haltung. Gestern hatte sich die CDU-Fraktion darauf verständigt, bei der Ministerpräsidentenwahl im Dezember zunächst den Saal zu verlassen. Im ersten und zweiten Wahlgang ist jeweils die absolute Mehrheit nötig. Der Spitzenkandidat des Wahlsiegers AfD, Siegmund, bräuchte die Unterstützung anderer Parteien, um gewählt zu werden. Er hat angekündigt, nur für einen Wahlgang zur Verfügung zu stehen. Im dritten Wahlgang ist gewählt, wer die Mehrheit der abgegebenen Stimmen erhält. Nachdem SPD und Grüne die Sondierungen mit der Linkspartei in Berlin unterbrochen haben, fordert Grünen-Landeschefin Stahr Erklärungen vom möglichen Koalitionspartner. Man habe vergangene Woche eine Vereinbarung zum Thema Antisemitismus getroffen und sei überrascht gewesen, dass die Linkspartei ihrer Fraktion etwas anderes zum Unterschreiben vorgelegt habe. Zugleich verwies Stahr darauf, dass die Sondierungen nicht ab, sondern lediglich unterbrochen seien. Man sitze weiter gemeinsam am Tisch. Zuvor hatten Grüne und SPD darauf verwiesen, dass geprüft werden müsse, ob die Abmachung mit der Linkspartei noch gelte. In dem Papier sind gemeinsame Grundsätze zum Schutz jüdischen Lebens verankert. Zudem sind Regeln festgeschrieben, wie auf antisemitische Vorfälle innerhalb der Fraktionen reagiert werden soll. Die Bundesvorsitzende der Linken, Schwertner, verteidigte die Erklärung, die ihre Landeskollegen bei der konstituierenden Fraktionssitzung gestern im Berliner Abgeordnetenhaus unterzeichnet hatten. Die vorherige gemeinsame Vereinbarung mit SPD und Grünen zum Existenzrecht Israels sei dadurch nicht aufgeweicht worden, sagte sie im ZDF. Der Vorsitzende der Unionsfraktion im Bundestag Frei erwartet vom neuen Bundesarbeitsminister Schweizer SPD eine rasche Umsetzung der Rentenreform. Frei sagte im Deutschlandfunk, er sei überzeugt, dass Schweizer keine Einarbeitungszeit brauche. Das Ministerium habe lange an der Rentenreform gearbeitet und die Empfehlung der Rentenkommission liege seit Juni auf dem Tisch. Zudem komme Schweizer als früherer Arbeits- und Sozialminister im Bundesland Rheinland-Pfalz vom Fach. Frei lehnte eine Änderung der Reformvorschläge mit Blick auf die abschlagsfreie Rente nach 45 Beitragsjahren ab. Die Rentenproblematik dauerhaft zu lösen sei ein Versprechen an alle Generationen, sagte der CDU-Politiker. Die Vorschläge der Rentenkommission sehen eine Abschaffung dieser sogenannten Rente mit 63 vor. Aus Reihen der SPD gibt es Kritik daran, der sich auch Schweizer noch Ende September angeschlossen hatte. Ähnlich äußerte sich der Juso-Vorsitzende Thürmer. Er sagte im Deutschlandfunk, bei der Rente müsse eine Rolle spielen, wie lange man gearbeitet habe. Die Umsetzung der Reform müsse dem Gerechtigkeitsempfinden der Menschen entsprechen. US-Präsident Trump hat eine umfassende Erschließung von Öl-, Gas- und Mineralvorkommen in Grönland angekündigt. Dies stehe kurz bevor, erklärte Trump auf seiner Online-Plattform Truth Social. Es gebe Experten, die davon ausgingen, dass die Menge an leicht verfügbarem Öl weitaus größer sei als in fast jedem anderen Land der Welt. Details zu den Plänen nannte Trump nicht. Die Vereinigten Staaten hatten sich vor einiger Zeit mit Dänemark und Grönland auf eine Ausweitung ihrer Militärpräsenz auf der Insel verständigt. Diese soll weiter souverän bleiben. In der Vergangenheit hatte Trump wiederholt damit gedroht, das strategisch wichtige Gebiet unter amerikanische Kontrolle zu bringen. Das Wetter. Bewölkt, im Norden, Westen und Südwesten gebietsweise auch längere Zeit sonnig. Höchstwerte 15 bis 19, am Oberrhein bis 21 Grad. Morgen nach, vor allem im Süden, zähe Auflösung von Nebel und Hochnebel, heiter, teils auch wolkig. Temperaturen 16 bis 21 Grad mit den höheren Werten im Westen und Südwesten. Die weiteren Aussichten: am Freitag im Nordwesten und Westen langsam Bewölkungsverdichtung. Sonst meist freundlich, Temperaturen 16 bis 22 Grad. Das waren die Nachrichten.
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2: Heute mit Benedikt Schulz am Mikrofon. Schön, dass Sie zuhören. Schon seit dem Wochenende war es ja bekannt, dass der Papst sich einer Operation an der Lunge unterziehen muss. Bis vorgestern hat er noch Termine wahrgenommen und geplant war dann eine lediglich einwöchige Ruhepause. Und nun hat sich gestern Abend nach der OP herausgestellt, dass Leo XIV. Offenbar an Lungenkrebs erkrankt ist. Wir berichten darüber in dieser Sendung, über den aktuellen Stand und fragen auch, ob und wie man sich im Vatikan einstellt darauf, dass das Oberhaupt der römisch-katholischen Kirche nun möglicherweise für längere Zeit ausfällt. Außerdem, wir blicken in dieser Sendung heute mit ganz unterschiedlichen Blickwinkeln nach Japan und nach Bosnien-Herzegowina.

0: Eigentlich wollte der Papst in dieser Woche an einem lang geplanten Treffen der Vorsitzenden der Bischofskonferenzen teilnehmen, die sich seit einer knappen Woche schon in Rom befinden, um zu beraten über 10 Jahre Amoris Laetitia, also das synodale Schreiben über Ehe, Familie, Sexualmoral, das sein Vorgänger vor 10 Jahren veröffentlicht hatte. Eine Woche lang wollten die Bischöfe dann gemeinsam mit dem Oberhaupt der römisch-katholischen Kirche in den Austausch kommen, über Fragen, wie die Kirche mit einem Blick auf moraltheologische Fragen den Anschluss an die Lebenswelt vieler Menschen nicht verliert. Genauso wenig wie die Einheit der Weltkirche. Es kam anders. Wegen einer Operation an der Lunge musste er die Beratungen frühzeitig verlassen. Und nun hat sich gestern Abend, am späten Abend, herausgestellt, dass Leo XIV. An Lungenkrebs erkrankt ist. Und es stellen sich natürlich jetzt ganz andere Fragen. Fragen, die ich jetzt meiner Kollegin Anna Giordano in Rom stellen kann. Guten Morgen nach Rom.
1: Guten Morgen.
0: Frau Giordano, gestern Abend haben die Ärzte in der Gemelli-Klinik in Rom die Diagnose mitgeteilt. Was genau ist denn inzwischen tatsächlich eigentlich bekannt?
1: Ja, Papst Leo selber hatte ja auf dem Petersplatz am Sonntag auch selber davon gesprochen, dass bei ihm in der Lunge ein Knoten gefunden wurde. So hat er das genannt. Und dieser Knoten wurde jetzt entfernt. Und dabei hat sich dann eben herausgestellt, dass es sich dabei um einen bösartigen Lungentumor handelt. In der Medizin nennt man das Lungenadenokarzinom. Also Lungenkrebs ist das medizinisch gesehen. Man hat jetzt da einen recht großen Teil Gewebe entfernt, also den ganzen Lungenlappen auf der rechten Seite. Also nicht die ganze Lunge, aber ein Lungenlappen, das ist sozusagen der untere Teil der Lunge. Und das bedeutet, dass Papst Leo jetzt dort weniger Lungenvolumen hat. Man hofft aber, dass so jetzt auch dieser gesamte Krebs quasi entfernt wurde. Ob das tatsächlich der Fall ist, das wird sich aber jetzt erst in den nächsten Tagen bei weiteren genaueren Untersuchungen herausstellen.
0: Jetzt gestern, als der Papst ins Krankenhaus gefahren wurde, zu dem Zeitpunkt war ja die Rede erst mal nur von einem Routineeingriff, aber schon da haben sich ja manche erinnert an das vergangene Jahr. Also mir ging das ehrlicherweise ein bisschen so, als eben Papst Franziskus, also der Vorgänger, rund 5 Wochen in der Gemelli-Klinik verbracht hat. Wie haben Sie das gestern wahrgenommen, auch die Stimmung in Rom?
1: Ja, es war schon ein bisschen eine ähnliche Stimmung und vor allem natürlich, wir Journalisten sind ja immer im Austausch und viele Kollegen haben mir dann auch gesagt, oh je, ich habe ein Déjà-vu und es ist genauso wie damals, aber ich würde das jetzt mal ehrlicherweise nicht überdramatisieren. Der Papst ist ja nach der OP auch sofort aufgewacht. Er soll direkt auch wieder relativ fit gewesen sein und hatte jetzt auch eine gute Nacht, wie es heute Morgen aus dem Vatikan hieß. Also es ist eine gewisse Unruhe natürlich da und Lungenkrebs klingt auch erstmal sehr dramatisch, wobei ich gestern Abend, da gab es noch ein Pressebriefing im Pressesaal des Vatikans auch rausgehört habe, so ganz gern hat der Vatikan das nicht, wenn man direkt von Lungenkrebs spricht, weil das dann immer so klingt, als sei jemand schwer krank, lieber Lungentumor und ja, der ist ja jetzt anscheinend entfernt, aber muss man eben schauen, wie es weitergeht.
0: Ich habe ja schon erwähnt, am Treffen der Vorsitzenden der Bischofskonferenz in Rom, da konnte er, also zumindest nicht bis zum Schluss, teilnehmen. Wie sieht es denn jetzt mit den weiteren Planungen aus? Also er hat ja eigentlich vor, im November nach Südamerika zu reisen, unter anderem in seine zweite Heimat nach Peru.
1: Ja, also auch das wurde gestern nochmal bestätigt, dass man an diesen weiteren Planungen tatsächlich festhält. Also der Papst ist jetzt bis einschließlich nächsten Dienstag krankgeschrieben und danach soll alles wie geplant weiter stattfinden, auch die Reise nach Südamerika. Aber auch da würde ich sagen, muss man wahrscheinlich jetzt einfach abwarten, was die Ärzte in den kommenden Tagen noch dazu sagen und eventuell gibt es dann vielleicht doch nochmal eine Änderung. Hm.
0: Ja, da muss ich jetzt sozusagen mich schon mal entschuldigen, dass die nächste Frage fast ähnlich spekulativ ist. Ich versuche es trotzdem mal. Also der Vorgänger Franziskus hatte zu Beginn seiner Amtszeit eine bedingte Rücktrittserklärung unterzeichnet für den Fall einer Amtsunfähigkeit. Das haben vermutlich andere vor ihm auch gemacht. Die haben es nur nie öffentlich erwähnt. Franziskus hat es getan. Weiß man, ob Leo ein solches Dokument unterzeichnet hat?
1: Also mir ist es nicht bekannt. Ich habe auch jetzt tatsächlich mal so ein bisschen herumrecherchiert und nichts dazu gelesen. Also es ist, glaube ich, so, dass er die wohl eher nicht unterzeichnet hat. Es ist auch immer ein bisschen schwierig, was die Vertretung von Päpsten angeht, denn ein Papst hat eigentlich im engen Sinne keinen Stellvertreter und man kann sich ja auch vorstellen, eine Audienz beim Papst, die Leute erwarten dann auch den Papst, die ihn sehen möchten und nicht irgendwie einen Stellvertreter oder den Kardinalstaatssekretär und so weiter. Natürlich gibt es bestimmte Anlässe, wie jetzt die Messe heute Vormittag, wo ich auch gerade sehe, dass da schon Menschen auf den Petersplatz strömen, um daran teilzunehmen. Die wird eben vom Kurienkardinal Luis Tagle, der ja erst vor wenigen Tagen in dieses Amt ernannt wurde, durchgeführt. Also solche Dinge, da kann natürlich der Papst vertreten werden. Das haben wir ja auch bei Papst Franziskus gesehen, dass dann in seinem Namen quasi auch Messen gehalten wurden. Aber alles andere ist eben doch etwas schwierig.
0: Rechnen Sie denn damit, dass ähnlich wie Franziskus das gemacht hat, dass er auch aus dem Krankenhaus sozusagen weiter regiert? Erstmal?
1: Ja, das denke ich schon. Also das wird so sein, solange es irgendwie möglich ist. Dazu muss man ja auch sagen, dass Papst Leo digital sehr versiert ist und vielleicht auch per WhatsApp oder über andere moderne Medien dann mit seinen Mitarbeitern kommunizieren kann. Und solange er nicht völlig, ja, ich sag jetzt mal irgendwie bewusstlos ist, wird es so sein. Und in dem Falle, wo das dann tatsächlich eintritt, muss der Vatikan, glaube ich, ein bisschen improvisieren. Denn diesen Fall hat es, soweit ich weiß, noch nicht gegeben.
0: Der Papst ist an Lungenkrebs oder an einem Lungentumor erkrankt. Darüber habe ich gesprochen mit meiner Kollegin Anna Giordano in Rom. Frau Giordano, vielen, vielen Dank.

0: Ich habe es gesagt zu Beginn der Sendung, wir blicken heute unter zwei sehr unterschiedlichen Blickwinkeln in andere Länder, nach Japan und nach Bosnien-Herzegowina. Das ist jetzt das erste Ziel und der Blickwinkel in diesem Fall ist der Klimawandel einerseits und andererseits sind es Bienen. Also, dass die eine bedeutende Rolle im Ökosystem spielen, das ist ja weithin bekannt. Aber jetzt der Zusammenhang mit dem Islam, der ist vielleicht schon weniger bekannt, aber es gibt ihn. Das zeigt ein Buch einer bosnischen Autorin und Filmemacherin, die dem nachgegangen ist, den Bienen, dem Klimawandel, dem Islam und der Endzeit. Denn so heißt der Buch, Imkern in der Endzeit, die Bienen, der Koran und die Klimakrise. Ein Buch, für das die Autorin zahlreiche bosnische Imker und imkernde Imame getroffen hat. Mein Kollege Christian Röther hat mit ihr über dieses ungewöhnliche Buch gesprochen und ein Geräusch, das darf dabei natürlich nicht fehlen.
1: The bees are doing all right.
2: Meinen Bienen geht es gut. Sie bereiten sich gerade auf den Winter vor.
1: They're getting ready for the winter.
3: Larissa Jascharevic ist Anthropologin, Filmemacherin, Autorin. Und sie imkert.
1: So yeah, I keep checking on them. You know, when you're beekeeping.
2: Ich sehe jeden Tag nach ihnen. Ich bin eben Imkerin und liebe Bienen. Ich gehe hin und sage Hallo.
1: Drop in on them and say hi and see how they're doing.
3: Nach einer längeren Zeit in den USA lebt Larissa Jascharevic heute wieder in ihrer Heimat, im Norden Bosniens. Da erreiche ich sie per Videoanruf und da hat sie auch geforscht. Zum Zusammenhang von Imkern, Klimakrise und Islam. Sie hat bosnische Imker bei der Arbeit begleitet, zusammen mit ihrer Schwester und einer Videokamera. Die beiden haben auch einen Imam im Ruhestand an seinen Bienenstöcken getroffen.
4: Vom Morgengebet bis zum Abendgebet suchen die Bienen nach Nektar ohne Erfolg. Manchmal. Manchmal macht Gott aber, dass der Nektar reichlich fließt.
3: Ja. Ein Ausschnitt aus Larissa Jascharevics Dokumentarfilm Beekeeping in the End Times. Das Buch dazu ist auch auf Deutsch erschienen. Imkern in der Endzeit.
2: Die Menschheit arbeitet mit viel Energie daran, dass die Welt eher früher als später untergeht. In der islamischen Tradition gilt dieses Verhalten als ein Zeichen für die Endzeit. Die Krisen unserer Zeit, politisch, sozial, ökologisch, lassen sich nicht leugnen. Egal, ob man dem Islam oder einer anderen Religion angehört oder nicht.
3: Dass aus Sicht einiger islamischer Gelehrter die Endzeit bereits angebrochen ist, lässt die Forscherin aber nicht untätig werden. Und auch die Imker nicht. Für ihre Recherchen hat Larissa Jascharevic mit mehreren Imamen gesprochen, die Bienen halten.
2: Viele Imame werden von Imkern angezogen. Sie verknüpfen die islamische Tradition mit ihren Bienen. Denn der Koran sagt, dass Bienen einen göttlichen Auftrag erfüllen.
3: Sure 16 heißt die Biene. Darin fordert Gott die Bienen auf, sich Häuser zu bauen, von Früchten zu essen und den Wegen Gottes zu folgen. Besonders interessant findet Jascharevic, im Koran ist das Verb für Gott beauftragt oder Gott inspiriert die Biene dasselbe Wort, mit dem Gott auch Propheten beauftragt.
1: There are all kinds of commentaries within the tradition themselves and these commentaries.
2: Das beschäftigt Islamgelehrte schon lange. Was hat es zu bedeuten, dass Gott den Bienen einen direkten Auftrag erteilt hat? Auch muslimische Imker nehmen sich das zu Herzen. Es bedeutet ihnen viel, dass sie sich um eine Art kümmern, die von Gott hervorgehoben wurde und die eine Prophezeiung in sich trägt.
3: Buch und Film erzählen von älteren bosnischen Muslimen, deren Bienen Jahr für Jahr weniger Nektar finden. Doch die Männer kämpfen für ihre Bienenvölker. Larissa Jascharevic verwebt diesen scheinbar aussichtslosen Kampf gegen die Klimakrise mit einer Erzählung über den islamischen Propheten Mohammed. Laut einer Überlieferung, einem Hadith, soll Mohammed gesagt haben, wenn das Ende der Welt gekommen ist, aber jemand einen Setzling in der Hand hält, dann soll er ihn noch einpflanzen. Selbst wenn der Himmel schon herabstürzt. Larissa Jascharevic und andere interpretieren das so.
1: Being prepared for it with doing
2: Auf das Ende der Welt soll man sich vorbereiten, indem man Schönes und Gutes tut. Denn solange wir uns aus voller Überzeugung gegen das Ende stemmen, wird es nicht kommen. Gott ist gütig, so etwas würde er nicht tun, solange wir unser Bestes geben.
3: Die Imker, die sie in Bosnien begleitet hat, erzählen diese Geschichte gerne, sagt die Forscherin. Die Geschichte vom Bäumepflanzen während des Weltuntergangs. Ihr Film kommt deshalb mit Blick auf Klimawandel und ökologische Krise zu einer klaren Antwort.
5: So why plant on the broken planet?
3: Warum sollte man auf dem zerstörten Planeten überhaupt noch etwas pflanzen, fragt die Anthropologin. Weil am Ende zähle, ob man für oder gegen die Apokalypse gearbeitet habe.
5: In the end, what matters is whether you worked for or against the apocalypse.
3: Larissa Jascharewicz ist Muslimin. Und durch ihre Forschung zu Islam und Bienen ist auch sie zur Imkerin geworden.
0: Christian Röther über den Zusammenhang zwischen Bienen, Koran, Endzeit und Klimakrise. Das Buch, das diesem Zusammenhang nachspürt, das heißt Imkern in der Endzeit. Die Bienen, der Koran und die Klimakrise von Larissa Jascharewicz ist bei Mattes und Seitz Berlin erschienen. Und der erwähnte Dokumentarfilm Beekeeping in the End Times, der ist übrigens im Netz frei verfügbar.

0: Und jetzt von den bosnischen Bienen zu japanischen Tempelanlagen. Ich hatte ja auch einen Blick nach Japan angekündigt und der Blickwinkel ist hier ganz einfach Geldnot. Denn unter finanziellem Druck stehen in Japan viele Schreine und Tempelanlagen. Im Land ist die Religionszugehörigkeit zwar weiter sehr, sehr hoch und 90% der Bevölkerung sind Anhänger des Shinto oder sind Buddhisten. Nicht selten sind sie beides. In Japan ist es nämlich kein Widerspruch. Aber wirklich religiös oder als wirklich religiös empfindet sich nur eine Minderheit. Und viele Tempel und Schreine im Land, die haben inzwischen eben große finanzielle Probleme. Zumal es im Land eben nichts, was mit der Kirchensteuer vergleichbar wäre, gibt. Mein Kollege Felix Lill hat ein Tempelgelände in Tokio besucht und dort ein Instrument kennengelernt, wie Tempel und Schreine Geld verdienen können. Und zwar mit günstigen Orakelsprüchen. Und zwar vor allem dort, wo der Tourismus boomt.
1: Auf dem Schrein- und Tempelgelände von Asakusa wird viel gelacht oder zumindest gegrinst. Konstantin, ein Tourist aus Moskau, liest genüsslich einen Zettel vor.
2: Wenn der Frühling kommt, treiben die Weiden, die Blumen blühen überall. Etwas Erfreuliches steht bevor. Es gibt zwar noch Frost und Schnee, doch darin liegt strahlendes Glück. Dein Schicksal ist stets günstig. Du wirst niemals untergehen. Deine Wünsche werden sich erfüllen. Ein Kranker wird wieder genesen.
1: Konstantin weiß nicht recht, was er da liest, aber ihm gefällt es. Vor allem im Vergleich zu dem Zettel, den seine Freundin Maria gezogen hat.
3: Finally, you'll be suffering from disease.
2: Letztendlich wirst du unter Krankheiten leiden und von anderen herabgewürdigt werden. Meins war irgendwie besser. Du bist ständig Gefahren ausgesetzt und kannst daher nicht alles bewältigen. Wenn der Frühling kommt, zur gleichen Zeit wie bei mir, mag dir das Glück begegnen. Du solltest einen durchdachten, guten Plan erstellen und geduldig auf eine günstige Gelegenheit warten. Dein Gesuch wird nicht gewährt werden.
1: Was ist hier los? Das Touristenpaar aus Moskau hat auf einem der bekanntesten religiösen Gelände Tokios Umikoji gekauft. Wahrsagereien für das eigene Leben. An allen möglichen Schreinen und Tempeln in Japan können Besucherinnen sie für 100 Yen erwerben. Weniger als 1 Euro. Aber machen ihnen die sehr unterschiedlichen Prognosen für die nahe Zukunft Sorgen? Das Paar schaut sich einen Moment an, zuckt mit den Schultern, ehe Konstantin sagt:
2: Meins ist cool. Ich meine, ich würde das jetzt mal glauben. Aber naja, wir haben es einfach so gemacht. Denn wann werden wir das nächste Mal hier sein? Keine Ahnung. Und es kostet ja auch nur 100 Yen.
1: Auf diesem Gelände im historischen Zentrum von Tokio, wo sich der Sensoji und der Asakusa Jinja, also ein buddhistischer Tempel und ein Schrein des Shinto, das Gelände teilen, wimmelt es von Reisenden. Und ein Umikoji kaufen hier alle möglichen Leute. So etwa auch Daniel aus dem chinesischen Wuhan, der mit seiner Freundin hier ist. Auch er hatte eher Glück.
4: Bei mir steht die Überschrift Glück und bei meiner Freundin steht großes Glück. Das ist also irgendwie besser als normales Glück. Im chinesischen Buddhismus gibt es diese Form des Omikuji so nicht. Wir verbrennen Räucherstäbchen dafür. Wenn es großes Glück ist, nehmen wir es aber ernst. Und wenn es ein schlechtes Omen ist, dann nicht.
1: Aus westlicher Perspektive mag das, was sich hier zuträgt, befremdlich erscheinen. Reisende konsumieren religiöse Praktiken halbwegs zum Scherz. Regt sich hier niemand drüber auf? Wohl kaum, meint Hans-Martin Krämer, Professor für Japanologie und Experte für Religion an der Universität Heidelberg.
5: Das finden weder die Praktizierenden irgendwie besonders anrüchig, weil in der Tat für die das auch, wie gesagt, sind viele Schulkinder und so, für die ist es auch eher so ein bisschen vielleicht nett, ein bisschen Witz, auch so, wenn man inlandstouristisch reist, macht man das eben, ja. Und auch für die religiösen Experten, also die Priester oder so, ist das auch eigentlich irrelevant, weil für die im Grunde das alles sowieso nicht so richtig ernst ist. Ja? Also dieses Orakelwesen, das ist ja nicht, hat ja jetzt nicht mit Buddhismus in irgendeinem Sinn zu tun.
1: Ihren Ursprung hat die Tradition der Umikoji im antiken Japan. Könnte ein Jahrtausend zurückreichen, ehe sie sich in Tempeln und Schreinen verbreitete. Viel ist nicht bekannt. Heute sind Umikoji tief verwurzelt. Und zwar sowohl im Buddhismus als auch im Shinto, die wiederum in Japan seit Jahrhunderten eng miteinander verwoben sind. Die Mehrheit der Menschen im Land fühlt sich beiden Religionen zugehörig, folgt etwa den Ritualen des Buddhismus für Bestattungen und dem Shinto bei Geburten. Für wirklich religiös hält sich laut Umfragen aber nur ein geringer Anteil der japanischen Bevölkerung. Was die Umikoji allerdings nicht weniger bedeutend macht, so Krämer.
5: Mein Eindruck ist, dass es einen relativ hohen Grad an etwas gibt, das wir im Deutschen vielleicht mit dem eindeutig negativ konnotierten Wort Aberglauben versehen würden. Da gehört das sicherlich eindeutig dazu, der Bereich Mikuji. Und mein Eindruck ist auch, dass es nicht unbedingt abnimmt, sondern das ist ziemlich stark verankert. Und wenn man dann mal zum Beispiel in Japan Tempelgelände besucht, dass alle Altersgruppen vertreten sind.
1: Den Eindruck von Hans-Martin Krämer bestätigt Yuki Namikawa vom Kotohida Jinja, einem anderen Schrein in Tokio. Der Verkauf von Omikuji sei zentral für Schreine und Tempel. Denn anhand der schrumpfenden Bevölkerung steckten viele in finanziellen Schwierigkeiten.
4: Viele Schreine arbeiten unter dem Eindruck einer Krise. Wir befürchten, dass bis 2040 oder 2050 etwa die Hälfte der heute existierenden Schreine verschwunden sein könnte. Traditionell finanzieren sich Schreine und auch Tempel zu einem Großteil durch Spenden. Aber gerade in ländlichen Gebieten nimmt die Bevölkerung ab und damit das Spendenaufkommen. Daher unternehmen viele Schreine verschiedene Maßnahmen, um sich jüngeren Menschen zugänglicher zu machen. Zum Beispiel das Sammeln von Schreinstempeln mit schicken Sammelalben oder eben die Omikuji mit ihren Sprüchen. Da gibt es mehrere kreative Ansätze.
1: Dass viele Personen, die einen Omikuji-Zettel kaufen, aber nicht wirklich an das darauf Geschriebene glauben, scheint auch für Yuki Namikawa zweitrangig. Mit Blick auf andere Religionen überlegt er vielmehr, wie man denn sonst überleben solle.
4: Ich habe mich immer gefragt, wie sich zum Beispiel Kirchen finanzieren, wenn nicht mit dem Verkauf religiöser Amulette, Wahrsagerei oder wie die Omikuji oder ähnliches. Für uns ist das einfach ein Teil unserer Einnahmen.
1: Institutionen wie die in Deutschland etablierte Kirchensteuer gibt es in Japan nicht, sodass religiöse Organisationen schon immer kreativ werden mussten. Was den Besuch beim Schrein spaßig machen kann. In Asakusa lachen sich jedenfalls die zwei 20-jährigen Freundinnen Bina und Soda halbtot. Bina hat nur Unglück gezogen.
6: Bei mir steht, dass jetzt alles schief geht, dass meine Krankheit nicht mehr heilbar wird, dass meine Wünsche nicht in Erfüllung gehen und dass ich verloren gegangene Dinge nicht mehr finden werde.
1: Zumal an den Verkaufshäusern ein Hinweis steht. Wenn die Botschaft eine negative ist, möge man sie einfach an eine der Sprossen knoten, die überall aufgebaut sind. Dann werden Schrein und Tempel schon dafür sorgen, dass alles doch nicht ganz so schlimm wird.
0: Omikuji, Orakelsprüche, die man in vielen japanischen Tempelanlagen für kleines Geld kaufen kann. Felix Lill hat darüber berichtet.

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Und das war jetzt erstmal Tag für Tag für heute. Nach den Nachrichten gibt's hier wie immer am Mittwochs die Sendung Agenda, und zwar heute mit diesem Thema: Enteignen, Bauen, Mieten deckeln, Wege aus der Wohnungskrise. Das Thema ist kontrovers, deswegen wollen wir natürlich auch Ihre Meinung zu diesem Thema hören. Die können Sie wie immer loswerden unter der Hörernummer 00800 4464 4464, oder Sie schreiben einfach eine Mail ins Studio agenda@deutschlandfunk.de. Und für Tag war das Benedikt Schulz. Tschüss, machen Sie es gut.

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1: Zehn Uhr, die Nachrichten. Zunächst die Übersicht. Unionsfraktionschef Frei hat die Erwartung geäußert, dass der neue Bundesarbeitsminister Schweizer die geplante Rentenreform rasch umsetzt. Die Regierungsparteien haben sich auf die Einführung einer Zuckersteuer geeinigt, die dem Staat zusätzliche Einnahmen von rund 1 Milliarde Euro bescheren soll. US-Präsident Trump hat eine umfassende Erschließung von Öl-, Gas- und Mineralvorkommen in Grönland angekündigt. Die Meldungen im Einzelnen. Der Vorsitzende der Unionsfraktion im Bundestag Frei erwartet vom neuen Bundesarbeitsminister Schweizer SPD eine rasche Umsetzung der Rentenreform. Frei sagte im Deutschlandfunk, er sei überzeugt, dass Schweizer keine Einarbeitungszeit brauche. Das Ministerium habe lange an der Rentenreform gearbeitet und die Empfehlung der Rentenkommission liege seit Juni auf dem Tisch. Zudem komme Schweizer als früherer Arbeits- und Sozialminister im Bundesland Rheinland-Pfalz vom Fach. Frei lehnte eine Änderung der Reformvorschläge mit Blick auf die abschlagsfreie Rente nach 45 Beitragsjahren ab. Die Rentenproblematik dauerhaft zu lösen, sei ein Versprechen an alle Generationen, sagte der CDU-Politiker. Die Vorschläge der Rentenkommission sehen eine Abschaffung dieser sogenannten Rente mit 63 vor. Aus Reihen der SPD gibt es Kritik daran, der sich auch Schweizer noch Ende September angeschlossen hatte. Ähnlich äußerte sich der Juso-Vorsitzende Thürmer. Er sagte im Deutschlandfunk, bei der Rente müsse eine Rolle spielen, wie lange man gearbeitet habe. Die Umsetzung der Reform müsse dem Gerechtigkeitsempfinden der Menschen entsprechen. Union und SPD haben sich auf eine neue Zuckersteuer geeinigt. Der Entwurf soll heute im Kabinett verabschiedet werden. Laut Redaktionsnetzwerk Deutschland ist eine zweistufige Steuer geplant. Demnach soll ab Mitte kommenden Jahres ein Steuersatz von 26 Cent auf gesüßte Getränke mit einem Zuckergehalt ab 5 Gramm pro 100 Milliliter erhoben werden. Bei einem Zuckergehalt ab 8 Gramm soll der Satz 32 Cent betragen. Ausnahmen soll es für Hersteller geben, die weniger als 1 Million Liter gezuckerte Getränke pro Jahr produzieren. Mit der Zuckersteuer will Bundesfinanzminister Klingbeil ab dem übernächsten Jahr Einnahmen von rund 1 Milliarde Euro generieren und gleichzeitig Getränkeherstellern einen Anreiz geben, den Zuckergehalt ihrer Produkte zu senken. Anfang des Monats hatte das Kanzleramt die Pläne für eine Zuckersteuer noch gestoppt. In Regierungskreisen hieß es, Klingbeils damaliger Entwurf sei nicht mehrheitsfähig. In Sachsen-Anhalt wollen die Abgeordneten der CDU bei einem möglichen dritten Wahlgang zum Ministerpräsidenten im Plenarsaal anwesend sein. Das sagte der geschäftsführende Ministerpräsident und CDU-Fraktionschef Schulze im ZDF. Wie sich die Abgeordneten in einem solchen Falle verhielten, hänge von der Situation ab und ob es einen Kandidaten gebe oder mehrere. Der CDU-Bundestagsabgeordnete Müller sagte der Magdeburger Volksstimme, die CDU-Abgeordneten sollten sich im dritten Wahlgang nicht enthalten. Enthaltung sei keine Haltung. Gestern hatte sich die CDU-Fraktion darauf verständigt, bei der Ministerpräsidentenwahl im Dezember zunächst den Saal zu verlassen. Im ersten und zweiten Wahlgang ist jeweils die absolute Mehrheit nötig. Der Spitzenkandidat des Wahlsiegers AfD, Siegmund, braucht die Unterstützung anderer Parteien, um gewählt zu werden. Er hat angekündigt, nur für einen Wahlgang zur Verfügung zu stehen. Im dritten Wahlgang ist gewählt, wer die Mehrheit der abgegebenen Stimmen erhält. Nachdem SPD und Grüne die Sondierungen mit der Linkspartei in Berlin unterbrochen haben, fordert Grünen-Landeschefin Stahr Erklärungen vom möglichen Koalitionspartner. Man habe vergangene Woche eine Vereinbarung zum Thema Antisemitismus getroffen und sei überrascht gewesen, dass die Linkspartei ihrer Fraktion etwas anderes zum Unterschreiben vorgelegt habe. Zugleich verwies Stahr darauf, dass die Sondierungen nicht ab, sondern lediglich unterbrochen seien. Man sitze weiter gemeinsam am Tisch. Zuvor hatten Grüne und SPD darauf verwiesen, dass geprüft werden müsse, ob die Abmachung mit der Linkspartei noch gelte. In dem Papier sind gemeinsame Grundsätze zum Schutz jüdischen Lebens verankert. Zudem sind Regeln festgeschrieben, wie auf antisemitische Vorfälle innerhalb der Fraktionen reagiert werden soll. Die Bundesvorsitzende der Linken, Schwertner, verteidigte die Erklärung, die ihre Landeskollegen bei der konstituierenden Fraktionssitzung gestern im Berliner Abgeordnetenhaus unterzeichnet hatten. Die vorherige gemeinsame Vereinbarung mit SPD und Grünen zum Existenzrecht Israels sei dadurch nicht aufgeweicht worden, sagte sie im ZDF. Im Westjordanland haben israelische Siedler offenbar eine Moschee in Brand gesetzt. In palästinensischen und israelischen Medien veröffentlichte Aufnahmen zeigten Schäden an der Moschee im Ort Michmas nördlich von Jerusalem. Israels Militär kündigte an, den Sachverhalt zu prüfen. Berichten der palästinensischen Nachrichtenagentur Wafa zufolge waren Dutzende Siedler in die Ortschaft eingedrungen. Berichte über Verletzte liegen nicht vor. Die Gewalt radikaler israelischer Siedler hat stark zugenommen. Dem israelischen Militär wird immer wieder vorgeworfen, nicht entschlossen genug dagegen vorzugehen. Die israelischen Siedlungen gelten nach internationalem Recht als illegal. US-Präsident Trump hat eine umfassende Erschließung von Öl-, Gas- und Mineralvorkommen in Grönland angekündigt. Dies stehe kurz bevor, erklärte Trump auf seiner Online-Plattform Truth Social. Es gebe Experten, die davon ausgingen, dass die Menge an leicht verfügbarem Öl weitaus größer sei als in fast jedem anderen Land der Welt. Details zu den Plänen nannte Trump nicht. Die Vereinigten Staaten hatten sich vor einiger Zeit mit Dänemark und Grönland auf eine Ausweitung ihrer Militärpräsenz auf der Insel verständigt. Diese soll weiter souverän bleiben. In der Vergangenheit hatte Trump wiederholt damit gedroht, das strategisch wichtige Gebiet unter amerikanische Kontrolle zu bringen. Und hier noch einmal die Übersicht. Unionsfraktionschef Frei hat die Erwartung geäußert, dass der neue Bundesarbeitsminister Schweizer die geplante Rentenreform rasch umsetzt. Die Regierungsparteien haben sich auf die Einführung einer Zuckersteuer geeinigt, die dem Staat zusätzliche Einnahmen von rund 1 Milliarde Euro bescheren soll. US-Präsident Trump hat eine umfassende Erschließung von Öl-, Gas- und Mineralvorkommen in Grönland angekündigt. Der Wetterbericht, die Lage. Dem Frontensystem eines Nordmeertiefs folgt ein Schwall maritimer Subpolarluft, die rasch unter Hochdruckeinfluss gerät. Die Vorhersage. Bewölkt, im Norden, Westen und Südwesten gebietsweise auch längere Zeit sonnig. Höchstwerte 15 bis 19, am Oberrhein bis 21 Grad. Morgen nach, vor allem im Süden, zäher Auflösung von Nebel und Hochnebel, heiter, teils auch wolkig. Temperaturen 16 bis 21 Grad mit den höheren Werten im Westen und Südwesten. Die weiteren Aussichten. Am Freitag im Nordwesten und Westen langsam Bewölkungsverdichtung. Sonst meist freundlich, Temperaturen 16 bis 22 Grad. Das waren die Nachrichten.
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2: Mit Dörte Hinrichs am Mikrofon herzlich willkommen. Vermutlich kennen viele noch diesen Werbeslogan eines großen schwedischen Möbelhauses. Wohnst du noch oder lebst du schon? Auf die heutige Wohnungskrise bezogen könnte man ihn vielleicht abwandeln zu Wohnst du schon oder suchst du noch? Denn laut Deutschem Mieterbund fehlen hierzulande 1,4 Millionen Wohnungen. Und eine bezahlbare Wohnung zu finden, das ist für viele Menschen ja fast sowas wie ein Sechser im Lotto. Die hohe Nachfrage treibt die Mietpreise in die Höhe. Das trifft Menschen mit kleinen und mittleren Einkommen besonders hart. Die Mieten, die sind in Deutschland in den vergangenen 15 Jahren um rund 65% gestiegen, in den Ballungsräumen sogar um über 70%, hat der Deutsche Städte- und Gemeindebund errechnet. Betroffen sind davon sehr viele, denn Deutschland ist ein Mieterland. Mehr als die Hälfte der Menschen wohnt zur Miete. Wir fragen heute in der Agenda, wie kann die Wohnungskrise in Deutschland entschärft werden, um mehr Wohnraum, vor allem auch für die meisten Menschen bezahlbaren Wohnraum zu schaffen? Helfen da eine Mietpreisbremse und ein Mietendeckel? Welchen Beitrag könnte eine Vergesellschaftung großer Wohnungsunternehmen leisten, wie sie die Linke in Berlin nach ihrem Wahlsieg im September gerne umsetzen möchte? Und wie viel Neubau wäre nötig, um auch langfristig ausreichend Wohnraum zu sichern? Enteignen, bauen, Mietendeckeln, Wege aus der Wohnungskrise, darüber wollen wir heute bis 11.30 Uhr diskutieren. Und auch Ihre Meinungen, Ihre Erfahrungen sind gefragt. Wie erleben Sie bei der Wohnungssuche? Wie erleben Sie selber die Wohnungssuche und auch den Wohnungsmarkt in Ihrer Region? Was würde Ihnen in Ihrer Wohnsituation helfen? Niedrigere Mieten, mehr Auswahl am Wohnungsmarkt oder vielleicht auch was ganz anderes? Rufen Sie uns an unter 00800 4464 4464 oder schreiben Sie eine Mail an agenda@deutschlandfunk.de. Gerne auch mit Ihrer Telefonnummer, wenn wir Sie zurückrufen dürfen. Und falls Sie die DLF-App nutzen, können Sie uns direkt aus der App über einen der genannten Wege auch kontaktieren. Und ich möchte unsere Gäste begrüßen in dieser Runde heute in Berlin. Sie sitzen alle gemeinsam in einem Studio. Das ist einmal Maren Kern, Vorstandsmitglied des Verbandes Berlin-Brandenburgischer Wohnungsunternehmen e.V., in dem mehr als 140 Wohnungsunternehmen organisiert sind. Schönen guten Morgen, Frau Kern.
0: Guten Morgen, Frau Hinrichs.
2: Und ich begrüße außerdem Sarah Schulte, Ökonomin vom Dezernat Zukunft, Institut für Makrofinanzen, auch in Berlin. Schönen guten Morgen, Frau Schulte.
3: Guten Morgen auch von meiner Seite.
2: Und außerdem dabei Ruzbeta Heri, Mitgründer und Sprecher der Initiative Deutsche Wohnen und Co. enteignen und frisch gewählter Abgeordneter im Berliner Abgeordnetenhaus für die Partei Die Linke.
4: Guten Morgen.
2: Schönen guten Morgen in die Runde. Und vielleicht fangen wir mal ein bisschen bei einer Art Bestandsaufnahme an. Wie sieht es eigentlich aus? Wie ist diese Situation entstanden? Warum gibt es eigentlich so wenig bezahlbaren Wohnraum? Frau Schulte, was haben da Ihre Forschungen vielleicht auch ergeben?
3: Ja, ich kann sehr gerne ausführen, und für die konkrete Situation in Berlin, um die es heute sicher viel gehen wird, kann Frau Kern sicher noch einige Perspektiven ergänzen.
2: Genau, wir gucken nach Berlin und bundesweit beides, genau.
3: Unbedingt, ja. Also was wir sehen ist einerseits, dass es natürlich Umzugsbewegungen in ganz Deutschland darüber hinaus gibt und dass wir in vielen Ballungsräumen einfach in einer Situation sind, in der quasi der Nachfragedruck sehr hoch ist. Also es gibt viel Zuzug in die Städte, der Zuzug ist größer als das, was gebaut wurde in den letzten Jahren und Jahrzehnten. Das liegt auch daran, dass man lange ganz andere Vorstellungen davon hatte, wie sich die Zukunft eigentlich entwickeln könnte. Also man dachte eigentlich schon einige Male in der deutschen Geschichte, Deutschland wäre weitestgehend fertig gebaut und die Städte wären fertig. Man dachte Anfang der Nullerjahre, Berlin würde auf die Größe von Hamburg schrumpfen und man hätte überhaupt kein Problem damit, was das Angebot von Wohnraum angeht. Das heißt, es wurde lange Zeit zu wenig gebaut, und damit rein spielt auch, was wir auf politischer Ebene quasi sehen. Also neben dem, was auf dem Markt passiert, gibt es natürlich eine Wohnungspolitik, die mit beeinflusst, wie der Wohnungsmarkt funktioniert. Und die Politik war lange Jahrzehnte eigentlich sehr entscheidend dafür mitzugestalten, wie viel bezahlbarer Wohnraum konkret entsteht. Also das Werkzeug, was einem da vielleicht als erstes einfällt, ist eben der klassische soziale Wohnungsbau. Und der war lange sehr prägend für die Wohnungspolitik der Deutschen Bundesrepublik. Also so ungefähr 80% der wohnungspolitischen Gelder sind in die Objektförderung geflossen, wozu der soziale Wohnungsbau gehört. Also alles, was direkt Objekte, Wohnungen fördert. Und wir haben aber mittlerweile einen Politikwechsel gesehen, in dem die Wohnungspolitik sich gar nicht mehr so stark darauf fokussiert, tatsächlich neuen Wohnraum zu schaffen, bezahlbaren Wohnraum zu schaffen, sondern in dem der Großteil der wohnungspolitischen Mittel, die verausgabt werden vom Bund und von den Ländern, eigentlich vor allem in Maßnahmen der Subjektförderung fließen. Also das sind alle Mittel, die quasi Menschen zur Verfügung gestellt werden, um ja, sich ihre Miete leisten zu können.
2: Also Wohngeld zum Beispiel.
3: Genau, das ist das Wohngeld und das sind die Kosten der Unterkunft in der Grundsicherung. Das sind die beiden großen Posten. Das heißt, die Wohnungspolitik ist eigentlich aktuell vor allem dabei, ja, vielleicht die Symptome zu bekämpfen von einem sehr angespannten Wohnungsmarkt, aber nicht unbedingt dabei, tatsächlich dazu beizutragen, das Angebot an bezahlbarem Wohnraum auszuweiten. Auch wenn in den letzten Jahren natürlich wieder ein bisschen mehr Bewegung drin ist und die Mittel für den sozialen Wohnungsbau zum Beispiel auch wieder hochgefahren wurden.
2: Ja, das ist ein kurzer Ritt sozusagen durch die aktuelle Situation. Wir haben gehört, sozialer Wohnungsbau ist stark zurückgegangen. Wir haben versucht, ihn wieder ein bisschen mehr aufzubauen. Es gibt jetzt ja natürlich ganz viel Diskussion um den Berliner Volksentscheid, den es schon 2021 gab, wo rund 58% für die Vergesellschaftung großer privater Wohnungsunternehmen sich ausgesprochen hat. Das hat keine Konsequenz gehabt in den letzten Jahren, aber nun sieht es ganz anders aus. Die Berliner Linke will den Volksentscheid Deutsche Wohnen und Co. enteignen umsetzen, für den es ja damals diese Mehrheit gab, und fordert nun mehr als 240.000 Wohnungen großer Wohnungskonzerne gegen Entschädigung in Gemeineigentum zu überführen. Das ist das Thema, das Wahlkampfthema schlechthin gewesen in Berlin. Herr Teheri, was wären denn konkret die Vorteile einer Vergesellschaftung für die Mieter, wenn Sie da jetzt ansetzen wollen? Schließlich hat Berlin ja mal ganz viele kommunale Wohnungen, ja, privatisiert, und jetzt geht der Weg wieder zurück.
4: Ja, das war ein Riesenfehler. Das bekennen auch alle Parteien mittlerweile, dass das Ganze ein Fehler war, beginnen in den 90er Jahren bis 2006, 2007 in etwa. Und wenn man aber so einen Fehler konstatiert, muss man auch den Weg überlegen, wie man diesen Fehler wieder gut machen kann. Und die Berlinerinnen und Berliner, Sie haben es gesagt, haben entschieden, dass eine Vergesellschaftung stattfinden soll. Und der größte Vorteil erstmal wäre, dass fast 600.000 Menschen in Ruhe wieder schlafen können und nicht Angst haben müssen vor der nächsten Mieterhöhung, wie gerade zum Beispiel übrigens in Berlin wieder läuft, die Welle der Mieterhöhungen bei Vonovia, Heimstaden und Co. Und dass sie sicher sein können, dass sie auch nächstes Jahr und übernächstes Jahr sich ihre Wohnung leisten können. Darüber hinaus aber, dass es geht um eine strategische Entscheidung, ob die Stadt Berlin die strategische Oberhoheit über den Mietmarkt und Wohnungsmarkt in der Stadt haben möchte. Und das kann man zusammen mit den jetzigen städtischen Wohnungen in diesem Bereich zusätzlich mit den zu vergesellschaften Wohnungen gewinnen. Man kann den Markt beeinflussen. Das sehen wir in Wien, wo über 70% der Wohnungen entweder städtisch sind oder anderweitig preislich gebunden. Nur dadurch kann diese Mietenwahnsinn in Berlin und aber auch in anderen Städten begegnet werden, indem die öffentliche Hand und die Genossenschaften eine sehr bestimmende Stellung auf dem Wohnungsmarkt haben. Alle anderen Wege führen nicht zum Ziel. Natürlich brauchen wir auch Neubau. Es wurde ja hier ausgeführt, dass wir bezahlbaren Neubau brauchen, nicht irgendwelchen Neubau. Ich kann aus meinem Wahlkreis, das ist ein ganz kleiner Teil Berlins, aus dem Kopf 5 Objekte nennen, 5 Häuser, in denen Wohnungen leer stehen, obwohl Menschen Wohnungen brauchen. Die sind aber zu teuer. So eine Art Neubau nützt uns nichts, sondern wir brauchen Neubau, was bezahlbar ist für die Masse der Bevölkerung.
2: Ganz wichtig, Neubau ist wichtig, auch Vergesellschaftung ist eine Sache, die diskutiert wird. Und manchmal, wir haben auch Hörer schon gehabt, die gefragt haben, was ist eigentlich der Unterschied zwischen Enteignen, Vergesellschaften und das wird ja oft synonym gebraucht. Vielleicht sollen wir das ganz kurz am Anfang mal klären. Ich habe mal nachgeschaut, bei einer Enteignung nach Artikel 14 des Grundgesetzes, da werden konkrete Eigentumsrechte für ein bestimmtes Vorhaben entzogen, zum Beispiel für den Bau einer Autobahn oder von Bahnschienen. Dann wird ein Grundstück dafür genommen und die entsprechenden Besitzer entschädigt. Eine Vergesellschaftung nach Artikel 15 kann größere Wohnungsbestände in Gemeineigentum oder andere Formen der Gemeinwirtschaft überführen. Das ist ja das, worum es gehen soll. Also im Prinzip das Stichwort Vergesellschaftung. Die Frage haben wir damit vielleicht schon mal beantwortet. Aber das ist ja natürlich ein Faktor nur von vielen. Ein Faktor, den Frau Kern, den Sie beim BBU vielleicht ganz anders sehen. Also unter Ihrem Dach sind ja landeseigene, kommunale, private und genossenschaftliche Wohnungsunternehmen auch verbunden. Und Sie bewirtschaften sehr, sehr viele Wohnungen in Berlin und Brandenburg. Wie blicken Sie auf die Debatte über die Vergesellschaftung?
0: Ja, liebe Frau Heinrichs, ich würde da auch ganz gerne noch mal was zur Einordnung sagen. Also unser Verband ist der älteste wohnungswirtschaftliche Verband Deutschlands. Wir werden nächstes Jahr 130 Jahre alt. Sie hatten die Gruppen, die bei uns organisiert sind, schon erwähnt, die Genossenschaften. Ganz wichtig, in Berlin über 80. Und das sind auch diejenigen, die uns seinerzeit gegründet haben als Verband. Darüber hinaus haben wir die kommunalen Gesellschaften bei uns, private und kirchliche Unternehmen. Und Sie hatten ja eingangs gesagt, also Deutschland hat eine Wohnungskrise. Wir sind im Metropolenraum Berlin für zwei Bundesländer zuständig und wir haben da einen sehr, sehr ausdifferenzierten Markt. Das muss man immer wieder berücksichtigen, weil wir nämlich im weiteren Metropolenraum, also im Umland von Berlin, einen deutlichen Leerstand haben, der zum Teil bis zu 30% geht.
2: Genau, darum soll es auch gehen. Ne? Wie kann man das ausgleichen?
0: Genau.
2: Aber wenn nun diese Debatte über die Vergesellschaftung ja nun angestoßen und ja auch ganz stark diskutiert, wer weiß, möglicherweise umgesetzt wird. Da gibt es ja eine Haltung. Ich meine, unter Ihrem Dach sind ja viele große auch Wohnungskonzerne, Vonovia zum Beispiel. Das betrifft ja ganz viele Wohnungen, wenn dann tatsächlich eine Vergesellschaftung stattfinden würde?
0: Also wir reden über eine Vergesellschaftung, Herr Tahiri, so circa 240.000 Wohnungen. Eine ganz genaue Erfassung gibt es nicht. Und ein Teil dieser Privaten sind bei uns organisiert. Und insofern können wir da auch veritablen Aussagen machen über die Miethöhen und die Bestände, die sie haben. Und das passt auch in die Leitlinien des BBU, also sozialorientierte Wohnungswirtschaft. Und das ist mir an der Stelle nochmal ganz wichtig, das zu erwähnen. Wir können mit dem Bestand, der jetzt hier zur Vergesellschaftung ansteht, den Markt in Berlin nicht in der Weise beeinflussen, wie das hier auch von Herrn Tahiri vorgetragen wird. Die Haltung sind jetzt ja auch schon seit längerer Zeit bekannt. Und deswegen ist es ganz wichtig, dass wir hier mehr bauen in Berlin. Lassen Sie mich da vielleicht auch noch mal kurz sagen, wir haben als Experten, so darf ich mich sicherlich hier auch bezeichnen, als Verband seinerzeit wirklich massiv davor gewarnt, die alten Bestände GSW, GHAG zu veräußern.
2: Das genau, das wurde ja auch als erkannt. Jetzt würde mich doch interessieren, warum gehen noch bei Ihnen einige durchaus auf die Barrikaden und sagen, also diese Vergesellschaftung ist nicht in unserem Sinne?
0: Naja, weil sie Berlin in einem, also erstmal, weil wir es für verfassungswidrig halten, so dass das eine, kann man sagen, okay, das haben andere zu entscheiden, dann wird dadurch keine einzige Wohnung neu geschaffen. Das ist nochmal ein ganz wichtiger Punkt, weil wir ein Mengenproblem haben in Berlin. Wir brauchen mehr Wohnungen. Wenn Sie einen Bus haben mit 100 Sitzplätzen und 100 Fahrgästen und Sie haben 150 Fahrgäste, dann brauchen Sie eben mehr Busse. Und das ist ja ein Thema der Vergangenheit gewesen, dass wir, als wir vor 15, 16 Jahren als erste Neubau gefordert haben, als BBU, das nicht gehört worden ist und sehr spät dann in den Neubau wieder eingestiegen worden ist. Und Neubau ist eben auch kein Hexenwerk, aber es braucht einfach seine Zeit, um entsprechend wieder das aufzufüllen. Und wir haben 300.000 Menschen sind in dieser Zeit jetzt nach Berlin zugezogen, dass Herr Tahiri sitzt mir gegenüber und nickt. Also so. Das kann man nicht bestreiten.
2: Nein, genau,
0: dafür brauchen wir mehr Wohnungen.
2: Und ich glaube, darüber jetzt, ist auch Konsens, dass mehr Wohnungen nötig sind,
0: diese Krise kann ich Ihnen aber auch nur sagen, dass wir da eine lange Zeit drüber gestritten haben und dass eine lange Zeit der Neubau nicht als die Entlastung gesehen wurde, die sie ist. Da sind wir froh, dass das jetzt mittlerweile konsensual ist.
2: Wie haben Sie sich denn engagiert in Sachen Neubau? In den letzten Jahren heißt das?
0: Naja, wir haben uns, also wie gesagt, als erste 2010 den Neubau gefordert. Da bin ich für verrückt erklärt worden, ja, weil wir damals noch Leerstände auch in Berlin hatten und das war jetzt keine Hellseherei, die ich da betrieben habe, sondern wir hatten damals eine Leerstandsquote von 3%. Das ist immer so ein Anzeichen für einen ausgeglichenen Markt. Und wenn sie dann darunter sacken, und das war absehbar, weil die Kurve nach unten ging, dass wir dann einen Neubau brauchen. Und dann hat es so 3-4 Jahre gebraucht, bis dieser Zug dann endlich losgefahren ist mit dem Neubau. Also wir haben das von Anfang an gefordert, wir haben es immer wieder forciert und wir haben vor allen Dingen auch sehr, sehr stark dafür geworben, dass der dann auch gefördert wird für breite Schichten der Bevölkerung. So, mittlerweile, damals hatten wir eine ganz niedrige Zinsen. Wir haben dann auch, wie gesagt, große Programme gefordert, die waren am Anfang relativ klein, was die Neubauförderung anbelangt. Mittlerweile sind sie in einer Größenordnung, die wirklich sehr gut akzeptabel ist für Berlin mit 1,5 Milliarden Euro. Und was nochmal wichtig ist, sind die Neubaupreise. Die Neubaupreise sind da derzeit extrem gestiegen. Ja? Und dagegen muss man jetzt natürlich auch irgendwie anfinanzieren.
2: Genau, das ist sicher auch ein Problem, Herr Tahiri, was Sie sehen jetzt aktuell. Neubau ist etwas, was Sie sagen, was parallel passieren muss, für den Fall, Sie würden diese Vergesellschaftung durchkriegen, wieder mehr Wohnungen in kommunaler Hand wären dann und Sie könnten dann stärker auch die Mietpreise beeinflussen. Das ist ja auch ganz wichtig. Neubau stellen wir noch mal ganz kurz zurück. Wir wollen das gleich noch mal verstehen. Ich will ganz kurz noch mal auf die Vergesellschaftung selber eingehen. Wir haben gehört, möglicherweise gibt es da noch verfassungsmäßig da Komplikationen. Ist das absehbar? Fordern Sie etwas, was gar nicht durchsetzbar ist?
4: Wir fordern ja etwas, was konkret im Grundgesetz steht. Also, dass die Verfassung verfassungswidrig sein soll, geht mir nicht auf. Es gab ja auch eine Kommission des Senats, nicht von uns als Initiative damals, sondern vom Senat eingesetzt, ich glaube mit 10 Professorinnen und Professoren des Rechts und unter dem Vorsitz der ehemaligen Bundesjustizministerin. Die haben ein Jahr dazu gearbeitet und festgestellt, ja, es ist verfassungsgemäß und kann umgesetzt werden. Ich glaube, die Frage der Verfassungsmäßigkeit steht hier nicht mehr an. Das ist jetzt lang genug untersucht worden. Natürlich wird es dagegen Proteste geben und auch Gerichtsverhandlungen. Das ist bei so einem großen Vorhaben üblich. Das Problem aber, was hier besteht, ist, ob diese Akteure, Vonovia, Heimstaaten, wie die alle heißen, in Berlin vor allem geht es ja um Vonovia, die Hälfte der zu vergesellschaftenden Wohnungen oder mehr als die Hälfte gehört Vonovia, ob sie Akteure sind, die dem Wohnungsmarkt nützen oder schädlich sind für den Wohnungsmarkt. Und ich behaupte, und dafür gibt es viele Belege, dass gerade Vonovia ein schädlicher Akteur ist. Also wenn es auch um

0: persönlichen Erfahrungen, genau, sind Sie gefragt.
1: Ich unter einem Anspruch daherkomme. Aber mich hat schon seit Anfang an sozusagen sehr bewegt, dass, also ich glaube vor Jahrzehnten, die Gemeinnützigkeit von Wohnungsbauunternehmen denen entzogen worden ist. Das ist unter der CDU-Regierung, das mag jetzt vielleicht 20 Jahre her sein, nicht, aber das ist schon eine Ursünde, die damals begangen worden ist. Und dann weiter natürlich im Zuge des Neoliberalismus konnte man verfolgen, wie natürlich die Städte aus ihrer Finanznot, ihre Berlin ja auch, ihre Wohnungsbaugesellschaften veräußert haben und jetzt fällt denen das auf die Füße. Also insofern sehe ich das, was da jetzt in Berlin diskutiert wird, als eine Korrektur, ein Versuch einer Korrektur an von Fehlentwicklungen, die wirklich manifest geworden sind. Nicht? Wie man das natürlich bewerkstelligt, finanziell und so weiter, das ist das große Problem. Ich hatte noch einen zweiten Aspekt in meiner E-Mail geschrieben. Mir scheint es so ein Kartell zu geben, das also interessiert ist an teuren Baupreisen. Ne, also da verdienen ja, also die teuren Baupreise, das sind ja Verdienste. Und es gibt, denke ich, sozusagen eine Interessenidentität zwischen Baufirmen, Architekten, Planern. Das Ganze wird noch verschärft durch Regulierer aus der Europäischen Union und hierzulande durch Vorschriften, die also gut gemeint sind, Energie und was weiß ich alles, die aber sozusagen alles miteinander das Bauen so extrem verteuern, dass es letztlich kaum mehr finanzierbar wird, im großen Stil Wohnungen zu bauen. Da müssten wir, glaube ich, auch dringend korrigieren.
0: Ja, ganz wichtige Stichworte, die Sie da geliefert haben. Gemeinnützigkeit und das Bauen billiger machen. Das gebe ich mal gern in die Runde. Vielen Dank für Ihren Anruf, Herr Fröber. Kurz vor den Nachrichten, ganz kurz, Frau Schulte, was sagen Sie zu diesen Aspekten? Wie kann man die realisieren? Ist das ein Weg, um das Wohnen günstiger zu machen und auch mehr Wohnungen zu schaffen?
2: Ja, vielleicht kurz zur Wohngemeinnützigkeit. Und das schließt vielleicht gar nicht schlecht an die Diskussion, die wir hier gerade über Vergesellschaftung schon im Raum hatten. Tatsächlich gab es bis 1990 eben diesen Wohngemeinnützigkeitsstatus in Deutschland, nachdem ja, die Unternehmen quasi gewissen Standards unterlagen, sich zum Beispiel verpflichtet haben, nicht über eine gewisse Höhe an Profiten zu gehen, dafür aber die Wohnungen, die sie hatten, dauerhaft gemeinwohlorientiert zu bewirtschaften. Das ist etwas, was es so gerade als Rechtsrahmen nicht mehr, zumindest im großen Stil, gibt und was auf jeden Fall zu neuen Schwierigkeiten führt, wenn wir uns zum Beispiel auch die soziale Wohnungsbauförderung anschauen. Das war lange quasi Hauptdomäne von den gemeinnützigen Wohnungsunternehmen, dass sie die soziale Wohnbauförderung gemacht haben, Sozialwohnungen gebaut haben. Die sind dann irgendwann aus den Sozialbindungen rausgefallen. Also so eine Wohnung ist gebunden für 20, 30 Jahre. Das hängt vom konkreten Vertrag und vom Bundesland ab. Und dann fällt sie quasi wieder zurück in den normalen Wohnungsbestand. Das war gar kein Problem, wenn die Unternehmen gemeinnützig waren und die Wohnungen gemeinwohlorientiert bewirtschaftet
0: haben. Das ist ja auch etwas, was jetzt möglicherweise überprüft wird, ob das so bleiben soll. Und dafür hören wir gerne nach den Nachrichten auch weiter diskutieren. Sie können uns anrufen unter 00800 446 4464 oder eine Mail schreiben an agenda@deutschlandfunk.de. Gerne auch mit Ihrer Telefonnummer, wenn wir Sie zurückrufen dürfen. Heute zum Thema Enteignen, Bauen, Mieten, Deckeln, Wege aus der Wohnungskrise, die wir doch weiter diskutieren wollen gleich nach den Nachrichten.
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4: 10.30 Uhr, die Nachrichten. Russland hat in der Nacht erstmal abermals die Energieinfrastruktur der Ukraine angegriffen. 600.000 Menschen waren offiziellen Angaben zufolge zwischenzeitlich ohne Strom. Moskau selbst erklärte, man habe 7 ukrainische Energieanlagen sowie ein Rechenzentrum angegriffen. US-Präsident Trump hatte eine sogenannte Energiewaffenruhe verkündet, während der beide Seiten eigentlich Angriffe auf derartige Anlagen unterlassen sollten. Der ukrainische Präsident Zelensky sagte, Russland missachte die Vereinbarung und zeige sich den Vereinigten Staaten gegenüber demonstrativ respektlos. Ein Sprecher von Zelensky erklärte, das US-Raumfahrtunternehmen SpaceX habe die Nutzung seines Satellitennetzwerks Starlink für das ukrainische Militär eingeschränkt. Dies habe zur Unterbrechung mehrerer Missionen geführt. In der Nacht seien nur 4 von 39 russischen Raketen abgefangen worden. Der Vorsitzende der Unionsfraktion

0: Im Bundestag frei, erwartet vom neuen Bundesarbeitsminister Schweizer, SPD, eine rasche Umsetzung der Rentenreform. Frei sagte im Deutschlandfunk, er sei überzeugt, dass Schweizer keine Einarbeitungszeit brauche. Das Ministerium habe lange an der Rentenreform gearbeitet und die Empfehlung der Rentenkommission liege seit Juni auf dem Tisch. Zudem komme Schweizer als früherer Arbeits- und Sozialminister im Bundesland Rheinland-Pfalz vom Fach. Frei lehnte eine Änderung der Reformvorschläge mit Blick auf die abschlagsfreie Rente nach 45 Beitragsjahren ab. Die Rentenproblematik dauerhaft zu lösen, sei ein Versprechen an alle Generationen, sagte der CDU-Politiker. Die Vorschläge der Rentenkommission sehen eine Abschaffung dieser sogenannten Rente mit 63 vor. Aus Reihen der SPD gibt es Kritik daran, der sich auch Schweizer noch Ende September angeschlossen hatte. Ähnlich äußerte sich der JUSO-Vorsitzende Thürmer. Er sagte im Deutschlandfunk, bei der Rente müsse eine Rolle spielen, wie lange man gearbeitet habe. Die Umsetzung der Reform müsse dem Gerechtigkeitsempfinden der Menschen entsprechen. In Sachsen-Anhalt wollen die Abgeordneten der CDU bei einem möglichen dritten Wahlgang zum Ministerpräsidenten im Plenarsaal anwesend sein. Das sagte der geschäftsführende Ministerpräsident und CDU-Fraktionschef Schulze im ZDF. Wie sich die Abgeordneten in einem solchen Fall verhielten, hänge von der Situation ab und ob es einen Kandidaten gebe oder mehrere. Der CDU-Bundestagsabgeordnete Müller sagte der Magdeburger Volksstimme, die CDU-Abgeordneten sollten sich im dritten Wahlgang nicht enthalten. Enthaltung sei keine Haltung. Gestern hatte sich die CDU-Fraktion darauf verständigt, bei der Ministerpräsidentenwahl im Dezember zunächst den Saal zu verlassen. Im ersten und zweiten Wahlgang ist jeweils die absolute Mehrheit nötig. Der Spitzenkandidat des Wahlsiegers AfD, Siegmund, braucht die Unterstützung anderer Parteien, um gewählt zu werden. Er hat angekündigt, nur für einen Wahlgang zur Verfügung zu stehen. Im dritten Wahlgang ist gewählt, wer die Mehrheit der abgegebenen Stimmen erhält. Nachdem SPD und Grüne die Sondierungen mit der Linkspartei in Berlin unterbrochen haben, fordert Grünen-Landeschefin Stahr Erklärungen vom möglichen Koalitionspartner. Man habe vergangene Woche eine Vereinbarung zum Thema Antisemitismus getroffen und sei überrascht gewesen, dass die Linkspartei ihrer Fraktion etwas anderes zum Unterschreiben vorgelegt habe. Zugleich verwies Stahr darauf, dass die Sondierungen nicht abgebrochen, sondern lediglich unterbrochen seien. Man sitze weiter gemeinsam am Tisch. Zuvor hatten Grüne und SPD darauf verwiesen, dass geprüft werden müsse, ob die Abmachung mit der Linkspartei noch gelte. In dem Papier sind gemeinsame Grundsätze zum Schutz jüdischen Lebens verankert. Zudem sind Regeln festgeschrieben, wie auf antisemitische Vorfälle innerhalb der Fraktionen reagiert werden soll. Die Bundesvorsitzende der Linken, Schwertner, verteidigte die Erklärung, die ihre Landeskollegen bei der konstituierenden Fraktionssitzung gestern im Berliner Abgeordnetenhaus unterzeichnet hatten. Die vorherige gemeinsame Vereinbarung mit SPD und Grünen zum Existenzrecht Israels sei dadurch nicht aufgeweicht worden, sagte sie im ZDF. Das Wetter: bewölkt im Norden, Westen, Südwesten, gebietsweise auch längere Zeit sonnig. Höchstwerte 15 bis 19, am Oberrhein bis 21 Grad. Morgen nach vor allem im Süden zähe Auflösung von Nebel und Hochnebel, heiter, teils auch wolkig. Temperaturen 16 bis 21 Grad mit den höheren Werten im Westen und Südwesten. Das waren die Nachrichten.
1: In der Agenda geht es weiter mit der Suche nach Wegen aus der Wohnungskrise. Besonders in Millionenstädten wie Berlin, München oder Hamburg und deren Umland, aber auch in vielen Unistädten, hat sich die Wohnungsnot zugespitzt, ziehen die Mietpreise immer stärker an. Es fehlen bezahlbare Wohnungen, auch viele Sozialwohnungen. Was also tun? Vergesellschaften, Neubauen, Mietendeckeln, diese und andere Maßnahmen werden heiß diskutiert. Die Vergesellschaftung von großen Wohnungskonzernen war ein Hauptthema der Partei Die Linke bei den Wahlen im September in Berlin. Sie ist stärkste Kraft geworden und hat das ganz oben auf ihrer Agenda stehen. Ruspeter Heri, frisch gewählter Abgeordneter im Berliner Abgeordnetenhaus für die Linke und ehemaliger Sprecher der Initiative Deutsche Wohnen und Co. enteignen, ist weiterhin bei uns in der Runde. Und für die davon womöglich betroffenen Wohnungskonzerne ist Maren Kern dabei, aus dem Vorstand des Verbandes Berlin-Brandenburgischer Wohnungsunternehmen. Und außerdem Sarah Schulte, Ökonomin vom Dezernat Zukunft, einer überparteilichen Denkfabrik, die unter anderem die Entwicklung von verschiedenen Wohnungspolitiken politischen Instrumenten genauer unter die Lupe genommen hat. Tja, können Vergesellschaftungen die Lage entscheidend verbessern? Oder braucht es vor allem mehr Neubau oder stärkere Mietpreisbegrenzungen oder vielleicht auch alles zusammen? Was hilft kurzfristig und welche Maßnahmen wirken vielleicht langfristig? Und was sind Ihre ganz persönlichen Erfahrungen mit der Suche, dem Finden und auch dem Wohnen bleiben in einer bezahlbaren Wohnung? Rufen Sie uns an unter 00800 4464 4464 oder schreiben Sie eine Mail an agenda@deutschlandfunk.de, vielleicht auch mit Ihrer Telefonnummer, wenn wir Sie zurückrufen dürfen. Und wenn Sie die Deutschlandfunk-App nutzen, können Sie uns auch direkt aus der App über einen der genannten Wege kontaktieren. Und jetzt kontaktiert uns Robert Lüdke, der aus Lissabon anruft. Schönen guten Tag, Herr Lüdke.
2: Schönen guten Tag.
1: Herr Lüdke, wie kommen Sie dazu, gerade aus Lissabon sich jetzt zuzuschalten und zu diesem Thema mitzudiskutieren?
2: Also wir sind beruflich nach Lissabon gezogen, jetzt gerade letzten Sommer, und werden jetzt hier einige Zeit bleiben. Im Telefongespräch war auch schon die Frage, wie denn der Wohnungsmarkt in Lissabon ist. Und durch die Corona-Krise spätestens ist ja die Attraktivität von Lissabon auch stark gestiegen. Und die portugiesischen Einheimischen haben große Probleme, hier aufgrund der starken Expat-Nachfrage noch bezahlbaren Wohnraum zu finden. Die werden immer weiter ins Umland verdrängt. Also auch hier ist es akut. Aber wir wollten uns ja eigentlich über Deutschland unterhalten.
1: Genau, richtig. Aber gut, dass Sie doch mal den Hinweis geben, dass es nicht nur ein deutsches Problem ist, sondern in ganz vielen europäischen Großstädten zum Beispiel ganz ähnliche Probleme gibt, aber auch ganz unterschiedliche Maßnahmen, um der Wohnungskrise Herr zu werden. Herr Lüdke, was ist Ihr Punkt für unsere Diskussion?
2: Also ich hatte mich privat mit dem Thema auch schon einigermaßen lange beschäftigt, und ich finde, es gibt da zwei Aspekte, die deutlich zu kurz kommen. Wir haben seit längerer Zeit schon nicht mehr viel gehört über die Bundesraum- und Raumplanung und Raumordnung. Das haben auch die Länder normalerweise als Instrument, und ich finde, wir haben eine ganze Menge kleine Mittelzentren, die sehr schlecht strukturell angebunden sind. Öffentlicher Nahverkehr ist zum Beispiel ein Thema. Ich habe Wurzeln im Norden von Berlin. Velten zum Beispiel ist eine Stadt, die schrumpft seit Jahren, seit der Wende schrumpft sie, ist aber sehr nah an Berlin dran. Es fehlt lediglich der S-Bahn-Anschluss, und damit könnte man, klar, das sind erstmal Erschließungskosten, die gezahlt werden müssen, aber damit kann man deutlich Wohnraum erschließen, der sonst nicht zur Verfügung steht. Und ich finde, was noch dazu kommt, ist, es gibt kein Recht auf Wohnen in attraktiven Lagen. Es gibt sicherlich ein Recht auf Wohnen, auch auf ein bezahlbares Wohnen, aber das schließt nicht ein, dass die Ballungszentren mit ihrer Attraktivität immer mehr Leute anziehen, die Infrastruktur nicht mitwachsen kann, Strom, Abwasser, Verkehr, aber auch Kitas und Schulen, die kommen ja auch nicht über Nacht dann aus dem Boden, wenn ein neues Wohnviertel erschlossen wird. Und das wird bei der ganzen Debatte immer sehr wenig beleuchtet. Und jetzt reden wir fokussiert natürlich über die Vergesellschaftung. Aber dabei fallen ganz viele andere Instrumente unter den Tisch. Und die finde ich sowohl beim Deutschlandfunk, aber auch in anderen Medien immer deutlich unterrepräsentiert.
1: Genau, die wollen wir aber alle diskutieren, nicht nur die Vergesellschaftung. Insofern ist das ein ganz, ganz wichtiger Hinweis von Ihnen, Herr Lüdke. Und Sie haben gerade die Bundesraumplanung erwähnt und dass ja auch das Umfeld ganz wichtig ist, einzubeziehen. Jetzt frage ich mal Herrn Taheri in Berlin, ist es ja auch schon so, auch im Berliner Umland sind die Preise gestiegen, sind Mieten nicht immer erschwinglich, aber vielleicht gibt es ja durchaus auch Wege, diesbezüglich noch stärker Wohnraum zu schaffen. Was tut sich da?
3: Da tut sich meines Erachtens schon eine Menge. Allerdings muss man mal sehen, dass die Städte um Berlin rum direkt relativ klein sind. Da, wenn da 1000 Berliner in so eine Stadt einziehen, dann explodieren da auch die Preise. Ich kenne das ganz konkret von Brandenburg an der Havel, was vor 3-4 Jahren hier noch gepriesen wurde. Da gibt es so viel leeren Wohnraum. Da beschweren sich die Einheimischen auch. Da nachdem 2.000-3.000 Menschen hingezogen sind oder sogar weniger, weil da auch die Bestände begrenzt sind. Und wenn Sie, wenn hier der Anrufer zu Recht gesagt hat, dass man da über Anbindung von Städten an Berlin reden muss, wir haben ja die Situation gerade mit der Bahn, dass man nirgendwo hinkommt, egal wohin man will, ohne Verspätung zu haben. Und da kann ich niemandem empfehlen, irgendwo hinzuziehen und sich darauf zu verlassen, jeden Morgen mit der ICE zur Arbeit zu kommen. Deshalb da haben wir eine Krise der öffentlichen Infrastruktur in Deutschland. Das betrifft Wohnen, das betrifft auch Verkehr, das betrifft auch viele andere Bereiche. Und das kann man sozusagen keinen Verschiebebahnhof hier machen. Die Leute sollen rausziehen. Außerdem sind die Jobs in Berlin größtenteils. Und nicht alle haben die Möglichkeit, Homeoffice zu machen. Eine Krankenpflegerin muss hier in Charité mitten in Berlin vor Ort sein, kann nicht per Zoom jemanden pflegen. Und Da muss man darauf achten, dass die Menschen auch hier Wohnungen finden. Charité konkret im Berliner Universitätsklinikum hat Probleme, Krankenpflegerinnen und Pfleger zu finden, weil die Leute sagen, ich ziehe nicht nach Berlin, da ich da dort keine Wohnung finde.
1: Und das ist sicher ein Problem, was auch andere große Städte haben. Also da sind zwar die die Angebote um dort den Beruf auszuüben, attraktive Karrieremöglichkeiten, aber die quasi konterkariert werden durch die Wohnungssituation.
4: Hinrichs, kann ich da vielleicht auch noch mal ergänzen?
1: Ja,
4: genau. Ich hatte das ja vorhin angedeutet schon und angesprochen, dass wir ja für den Metropolenraum zuständig sind. Das heißt immer Deutschland im Brennglas. Im Berliner Umland haben wir in etwa eine Entwicklung, was die Baupreise und auch die Mieten anbelangt, wie in Berlin. Im weiteren Metropolenraum sieht das noch komplett anders aus. Und wir als Verband fordern wirklich schon seit Jahren eben einen stärkeren Ausbau dieser sogenannten Netzstruktur und auch vor allen Dingen einen stärkeren Ausbau der Bahnanbindung, eine kürzere Taktung und vor allen Dingen auch eine gewisse Verlässlichkeit oder eine große Verlässlichkeit, dass der Bürger, die Bürgerin, die jetzt eben dann aufs Land zieht, sich darauf einstellen kann. Und wir hatten jetzt gerade, das ist Zufall, aber wir hatten jetzt gerade vor 10 Tagen mit dem Bauminister zusammen in Brandenburg, Herrn Krumbach, eine Gesprächsrunde, und zwar unser Bündnis für Wohnen, was dort erfolgreich durchgeführt wird, um diese Themen eben alle anzusprechen. Das bedeutet aber auch, dass, und da gebe ich Herrn Tahiri absolut recht, also die Krankenschwester kann nicht im Homeoffice arbeiten. Wir wissen auch, dass gerade eben die Fachkräfte, die in bestimmten Bereichen in Berlin gesucht werden, die auch in Schwierigkeiten haben, jetzt neue Wohnungen oder überhaupt Wohnungen zu bekommen und zu finden. Aber im weiteren Umland haben wir, wie ich angesprochen hatte, schon noch teilweise hohe bis sehr hohe Leerstände. Auch Velten ist uns bekannt. Da gibt es jeweils eine Genossenschaft, eine Gesellschaft, war gerade kürzlich, also gerade Anfang der Woche in Prenzlau. Also wie gesagt, die Märkte sind ausgesprochen divers. Und es mit dem Zug kommt der Zuzug. Das ist sozusagen unsere Forderung, die wir schon seit Jahren aufstellen. Ich würde einen Punkt noch mal ganz gerne von dem Zuhörer, der sich als erster gemeldet haben, aufgreifen wollen. Und zwar das Thema mit dem Kartell an teuren Baupreisen. Also das können wir nicht erkennen. Seit wir die Forderung aufgestellt haben, dass neu gebaut werden müssen, haben sich die Baukosten verdoppelt, also mehr als verdoppelt. Da waren wir damals noch bei 8,50 Euro, 9 Euro. Jetzt liegen wir in der Regel bei 10 Euro, wenn ich neu baue. Bei 20 Euro, wenn ich neu baue. Also wir können das ein Kartell definitiv nicht feststellen. Die Weltmärkte haben sich verändert. Wir hatten zu Corona-Zeiten die Probleme, dass Stahl nicht zu bekommen war, dass Holz nicht zu bekommen war. Also das spielt an der Stelle immer noch besonders rein. Und das Gemeinnützigkeitsthema ist in der Tat so, das hatte ja Frau Schulte angesprochen, die Gemeinnützigkeit ist 1990 entfallen. Ich darf aber darauf hinweisen, dass gerade die Unternehmen, die bei uns organisiert sind, die kommunalen Gesellschaften und gerade auch die Genossenschaften wirklich dauerhaft und nicht nur über 10, 20 Jahre sehr preisgünstigen Wohnraum anbieten. Bei uns sind die Bestandsmieten aktuell bei 7,10 Euro.
1: Gut, das waren nochmal ganz viele Aspekte, die Sie eingebracht haben für diese Diskussion. Ganz, ganz wichtig. Ich danke schon nochmal Herrn Lüdke aus Lissabon.
2: Dass ich würde gerne noch einen Punkt ergänzen,
1: haben Sie noch einen Punkt?
2: Ja, also Sie hatten in der Anmoderation, als die Sendung startete, gesagt, dass rund 1,4 Millionen Wohnungen fehlen. Und wenn man sich allerdings mal netto den Wohnungsmarkt in Deutschland anschaut, dann haben wir etwa 4% Leerstand. Ihre Expertin hat ja auch darauf hingewiesen, ab 3% spricht man von einem gesunden Wohnungsmarkt oder einem Mietmarkt. Und mit netto 4% Leerstand bundesweit, das ist richtig, muss man natürlich die peripheren Räume mit einblicken, haben wir eigentlich gar kein Problem. Es geht um eine Verteilungsfrage. Und wenn Klein- und Mittelzentren ihren Ausstattungskatalog nicht mehr haben, dass dort die Leute auch alle Bedürfnisse richtig abgedeckt bekommen, dann zieht da auch keiner mehr hin. Das ist ja klar. Und wenn immer mehr neue Arbeitgeber eher an Großzentren oder Metropolregionen andocken, ja, dann bleiben die kleinen und Mittelzentren auf der Strecke und wir haben Wüstfallungen in weiten Teilen der peripheren Räume. Und das kann nicht im Interesse der Regierung sein, dass die ländlichen Räume so aufgegeben werden. Also da fordere ich eigentlich nicht nur eine Landespolitik, was das Wohnen angeht, sondern tatsächlich auch ein Eingreifen des Bundes und in Koordination natürlich mit den Bundesländern, dass die ländlichen Räume gestärkt werden.
1: Ja, das ist ja ein ganz, ganz wichtiger Faktor.
3: Ja, aber da muss ich widersprechen. widersprechen ein bisschen. Natürlich muss der ländliche Raum erschlossen werden und da muss die Infrastruktur hin. Aber die Menschen leben ja auch in konkreten Räumen. Es nützt mir nichts, jemandem zu sagen, in Duisburg steht eine Wohnung leer, wenn du in Berlin lebst. Und die Menschen sind auch keine einfache Verschiebemasse. Die haben soziale Bindungen, die Kinder gehen in die Schule. Es sind Familien dort, nicht nur Jobs. Also es gibt Leute, die für Jobs gerne irgendwo hinreisen. Ich gehöre zum Beispiel nicht dazu. Ich bin Berliner und möchte Berliner bleiben und die Mehrheit der Menschen in dieser Stadt auch. Und deshalb müssen hier wirklich Wohnungen geben. Es nützt mir nichts zu sagen, irgendwo in Deutschland gibt es leere Wohnungen und die Leute sollen dahin. Für die, die hinwollen, bitte, sollte auch Infrastruktur geschaffen werden. Das ist aber nur eine kleine Lösung eines sehr großen Problems, weil die Menschen tatsächlich nicht für Jobs oder für Wohnungen alle kreuz und quer durch Land reisen können. Und dann ziehen sie nach Duisburg und in 3 Jahren ist es in Duisburg voll, dann sollen sie noch mal woanders hinziehen. Also die Menschen sind ja nicht nur dafür da, hinter den Wohnungen herzurennen in ihrem Leben.
1: Genau, und manche bleiben ja auch in den Wohnungen, obwohl sie vielleicht schon zu klein geworden sind, aber einen Umzug sich gar nicht leisten können. Weil mit jedem Auszug und Bezug einer neuen Wohnung gehen ja auch die Mietpreise in der Regel hoch, wenn ein Mieterwechsel stattfindet.
4: Also ich denke auch, das wird nicht so einfach so ein Verschiebebahnhof sein. Wir haben eine Freizügigkeit in Deutschland. Jeder kann sich ansiedeln und dort seine Wohnung anmieten, wo er möchte und seinen Wohnsitz nehmen. Und wir haben als Zwei-Länder-Verband das Thema, dass wir in den letzten Jahren über 70.000 Wohnungen in Brandenburg abgerissen haben. Ja, also das muss man auch dazu sagen, um überhaupt dort auch eine stabile Stadtentwicklung überhaupt noch in Gang zu setzen. Da, wo sie dann 30%, 35%, 40% Leerstände haben, da wird es echt schwierig. Und da haben unsere Unternehmen, die im weiteren Metropolenraum sind, auch viel geleistet.
1: Also abgerissen und wurde dafür neuer Wohnraum geschaffen?
4: Nee, der wird nicht mehr benötigt. Also man kann sich das, glaube ich, hier in Berlin-Mitte immer nicht so richtig vorstellen, dass man so 70, 80 Kilometer außerhalb von Berlin jede Menge Wohnungen bekommen kann, groß und ausgesprochen preiswert. Und die sind alle abgerissen worden. Wir müssen in kleinen Teilbereichen bauen wir auch neu, aber überwiegend reden wir da immer noch über die Notwendigkeit von Abriss.
1: Genau, und da muss man natürlich gucken, wie kriegt man einen Ausgleich zwischen diesen städtischen Metropolregionen hin und den ländlichen Regionen. Oder es gibt ja auch kleinere Städte oder Mittelstädte. Wir schauen mal nach Lüneburg zu Herrn Linsel. Schönen guten Morgen, Herr Linsel.
5: Moin, ja, gar nicht direkt aus Lüneburg. Ach so. Ich ruf an aus der Region zwischen Lüneburg und Lüchow-Dannenberg, so ein bisschen an der Landkreisgrenze. Genau, ich bin Handwerker und habe so ein bisschen mitgebaut an genossenschaftlich organisiertem Wohnraum. Und deswegen muss ich so ein bisschen sagen, was vor einigen Minuten gekommen ist, dass die Neubaupreise so hoch sind. Das ist schon so, aber trotz dem, dass wir da neu gebaut haben und neue Mehrfamilienhäuser in ökologischer Bauweise, sind die Mietpreise da jetzt nicht über der ortsüblichen Angebotsmiete, sondern leicht darunter. Und das liegt halt daran, dass das dort genossenschaftlich organisiert wird. Also da wurde quasi ein Kredit aufgenommen von dieser Genossenschaft und der wird jetzt über die Mieten abbezahlt. Und also deswegen finde ich, dass die hohen Mieten allein mit den hohen Baupreisen halt nicht erklärt werden können. Und deswegen habe ich, ich habe mich dann immer gefragt, wie das kommt. Und vor ein paar Wochen war ich in Hamburg und sah eine S-Bahn und sah eine Werbung. Dort wurde versprochen, mit Berliner Immobilien bis zu 8% Rendite als Kapitalanlage. Und deswegen, also da gehe ich mal von aus, dass da dann die hohen Mieten herkommen, weil irgendwie müssen diese 8% ja zustande kommen. Und das geht eben nur über die Miete, wenn ich das richtig sehe.
3: Mhm. Genau. Und ich würde sagen, das ist Betrug. Also sollten Sie auf keinen Fall da investieren.
5: Aber das habe ich auch nicht vorgehabt, aber die Werbung wollte ich trotzdem einfach mal anregen.
3: Also ja, ist vollkommen richtig.
1: Das ist ja ein Versprechen, das ja viele haben. Gerade die Immobilienkonzerne, die ja auch gewinnorientiert, renditeorientiert arbeiten, versuchen dann natürlich etwas ihren Aktionären zu bieten. Das ist ja auch etwas, was durchaus den Markt teurer gemacht hat.
4: Wenn ich vielleicht noch mal was zu den Baukosten sagen darf. Da gibt es bundesweite Erhebungen. Und wer da ganz vorne dran ist, ist die sogenannte AGE Kiel, die da verlässliche Neubaupreise erhebt. Und das ist tatsächlich so, dass sie, je nachdem, welche Ausstattung sie haben, ob jetzt Tiefgarage dabei ist, ja, nein, bodenleiche Fenster, was auch immer, sie wirklich bei Neubaupreisen zwischen 18, 19 bis 22 Euro liegen. Und ja, Genossenschaften beteiligen sich auch daran, aber auch die können letztendlich nicht preiswerter bauen. Wo wir einen Ansatz sehen, und das verfolgen wir als BBU, als Verband schon lange, die Baupreise eben zu senken, indem weniger Auflagen, weniger Bauvorschriften in Deutschland greifen. Wir sind im Laufe der letzten 20, 30 Jahren von 5.000 Vorschriften auf 20.000 Vorschriften angestiegen. Das ist der Schutz, der Lärmschutz, Brandschutz, jede Menge Auflagen. Und wir sind da in Deutschland mittlerweile auch im europäischen Vergleich extrem weit oben. Und da einfach mal die Ansprüche etwas abzusenken, ohne dass dadurch ein Qualitätsverlust entsteht, das ist das, was wir verfolgen und was notwendig wäre, umzusetzen.
3: Aber Frau Kern, eine Frage an Sie. Stellen wir uns vor, wir würden für 1 Euro pro Quadratmeter bauen können. Auf dem Berliner Wohnungsmarkt. Da würde doch ein...
4: Das wäre traumhaft.
3: Ja, das wäre traumhaft. Das ist jetzt nur ein Rechenbeispiel. Dann würde doch eine Firma trotzdem die höchstmögliche Miete auf dem Markt verlangen. Eine renditeorientierte Firma. Sie werden es ja nicht für 2 Euro vermieten oder für 3 Euro oder 4 Euro, sondern sie werden trotzdem 20 Euro versuchen zu bekommen. Also das, was sie auf dem Markt durchsetzen können. Und das, was wir hier als Beispiel hatten von dem Herrn aus Lüneburg oder aus der Nähe von Lüneburg, ist genossenschaftlich organisiert. Ja. Sie haben kein Renditeinteresse über die 4%, die im Genossenschaftsgesetz festgeschrieben sind. Ist höchstens 4%. Genau, das ist eben der Unterschied. Private Bautätigkeit mildert die Situation nicht, sondern führt nur dazu, dass die Stadt vollgestopft ist mit unbezahlbaren Wohnungen. Genossenschaftliche und städtische Wohnungsbaugesellschaften bauen Wohnungen, die wirklich gebraucht werden.
1: Ich gebe das mal an Herrn Linsel weiter. Sie haben ja Bauerfahrung mit genossenschaftlichen Mehrfamilienhäusern. Und Frau Kern hat gerade eben angesprochen, dass es so viele Auflagen gibt beim Neubau. Ist es etwas, was auch Ihre Arbeit, das Bauen von Genossenschaftswohnungen, behindert?
5: Ich sag mal, die Auflagen machen es natürlich nicht einfacher zu bauen, aber ich persönlich habe damit jetzt nicht die großen Probleme und ich muss auch sagen, dass ich gerade irgendwie so Brandschutzvorschriften oder Vorschriften, was die Dämmung und die Energieeffizienz von Gebäuden angeht, ja irgendwie auch mit Blick auf die Klimakrise sehr, sehr sinnvoll erachte. Da gibt es bestimmt 2, 3 Regelungen, die auch irgendwie ein bisschen kritisch zu sehen sind und einiges kann man bestimmt da verschlanken, aber der Großteil dieser Regularien sind doch sehr sinnvoll und ich glaube tatsächlich, dass auch die Mietpreise eher dadurch beeinflusst werden, dass da eben Menschen Profit mitmachen, dass sie diese Wohnungen vermieten und nicht dadurch, dass jetzt irgendwie die Regularien zu hoch sind. Das sehe ich nicht so.
1: Und was man auch ja oft hört, ist, dass es so einen Run gibt auf diese ganzen Genossenschaften. Erleben Sie das auch im Raum Lüneburg, also auch, ich kenne es auch hier von Köln, also man kommt da gar nicht zum Zuge, es ist ganz, ganz schwer, da überhaupt an eine Wohnung ranzukommen.
5: Ja, tatsächlich. Also das ist jetzt eine sehr, sehr kleine Genossenschaft, von der ich rede. Da gibt es Wohnraum für, ich glaube, 100, 120 Personen. Also es ist wirklich sehr klein im Vergleich jetzt. Aber es ist eben auch auf dem Land. Und da hat man die Wohnung gebaut und war sich nicht ganz sicher, ob die überhaupt voll werden. Und jetzt gibt es da Wartelisten und die sind auch relativ lang. Also da stehen immer für jede Wohnung dann mehrere Leute wieder auf der Warteliste und dann muss entschieden werden.
1: Und das macht das Wohnen auch bezahlbar. Das heißt, das ist wahrscheinlich der Grund, auch weshalb so viele versuchen, da unterzukommen, weil ich dann ein bisschen vor Mietwucher geschützt bin.
5: Ja, absolut. Also einmal das und zum Zweiten ist es natürlich auch, dass dort die Nebenkosten günstiger sind, weil es ist eben neu gebaut, es ist ökologisch, es ist gut gedämmt, da sind die Heizungen irgendwie halt auch über Fernwärme und so weiter, da kann halt eben der Gaspreis dann nicht ganz so viel dran machen. Das ist ja auch eine große Sache, ne? Dass die Nebenkosten immer höher werden, weil die Energie so teuer ist und da ist natürlich, wenn man dann so einen genossenschaftlichen Wohnraum hat, der irgendwie ökologisch beheizt wird, das ist ja meistens wesentlich günstiger. Also das macht ja auch einen was Großes. Natürlich ist das dann sehr, sehr beliebt, wenn es günstig ist. Hat natürlich auch damit zu tun, dass es irgendwie sehr schöne Wohnungen sind, ökologisch gebaut und so weiter. Aber natürlich, also der Preis macht da viel aus.
6: Ja, vielen Dank, Herr Linzel, für Ihr Plädoyer fürs genossenschaftliche Bauen, was, glaube ich, ja viele sich vielleicht vorstellen können. Eine Stellschraube von vielen. Jetzt ist Cornelia Hösel-Kulicke bei uns in der Leitung, die uns aus Freiburg anruft. Schönen guten Morgen, Frau Hösel-Kulicke.
7: Guten Morgen. Vielen Dank, dass ich mich in die Sendung einbringen kann.
6: Genau.
7: Ja, ich komme aus Freiburg. Das ist ein ausgesprochen angespannter Wohnungsmarkt, obwohl wir alles richtig gemacht haben. Wir haben unsere Wohnungen nicht verkauft. Wir haben Genossenschaften und das Mietshäuser-Syndikat. Trotzdem, im Straßenbild sieht man immer wieder, und das ist ein Punkt, der sicher auch für andere beliebte Städte gilt, man sieht immer wieder unendlich viele Menschen, die mit Trolleys durch die Gegend irren, auf der Suche nach ihrer Airbnb-Wohnung. Warum wird hier nicht stärker eingegriffen? Das ist ja etwas, was wir auch aus dem Ausland kennen. Aber warum ist es möglich? Ich verdiene viel mehr Geld mit meiner Wohnung, wenn ich die kurzzeitig als Ferienwohnung vermiete, wie sie dem normalen Wohnungsmietmarkt zuzuführen.
6: Ja.
7: Das ist etwas, was mich schon eine Weile umtreibt.
6: Ja, das wahrscheinlich auch nicht nur Sie umtreibt. Und da schauen wir mal. Frau Schulte, können Sie sagen, gibt es da Instrumente, um genau das zu unterbinden, dass eben nicht so viele kurzfristig über Airbnb oder andere Plattformen ihre Wohnung vermieten und diese damit gar nicht den Menschen zur Verfügung stehen, die einen Arbeitsplatz haben in der Stadt und ganz dringend eine Wohnung brauchen?
8: Auf jeden Fall. Das ist ein Thema, was, glaube ich, vielen Menschen in Deutschland und auch in Europa besonders auf der Seele brennt. Wir hatten ja vorhin schon unseren Anrufer aus Lissabon. Und auch die EU ist an dem Thema dran, quasi zu schauen, wie kann bezahlbarer Wohnraum sichergestellt werden. Und da ist Kurzzeitvermietungen für zum Beispiel Airbnb für Ferienwohnungen eins der Themen, die auf der Agenda sind, da stärker regulatorisch eingreifen zu können und sagen zu können, okay, das kann in einem gewissen Umfang stattfinden, aber auch nicht darüber hinaus, weil es dann eben verheerende Effekte hat für die Orte, an denen das stattfindet und wo letztendlich nur noch UrlauberInnen sind und gar nicht mehr die Menschen, die da wohnen können.
6: Gibt es da schon entsprechende Städte, versuchen das ja schon, glaube ich, europaweit einzudämmen? Ich weiß nicht, ob Berlin diesbezüglich auch schon Maßnahmen ergriffen hat, Herr Tahiri?
3: Ja, das Zweckentfremdungsverbotsgesetz, schönes deutsches Wort wieder. Und das Problem ist die Durchsetzung. Da wurde jetzt schon in den letzten Jahren immer wieder die Schraube angezogen, aber man sieht immer, dass diese Anbieter versuchen, die Lücken zu nutzen. Also das Beispiel, dass jetzt viele Wohnungen einfach nicht über Airbnb, aber als Kurzzeitvermietungen möbliert vermietet werden. Da soll auch ein Riegel jetzt da vorgeschoben werden. Aber da finden sich leider immer Lücken. Und das Grundproblem ist immer, wer kontrolliert das? Gibt es genug Personal, um es zu kontrollieren? Also die Situation ist in Berlin in diesem Airbnb-Bereich etwas besser geworden oder etwas weniger schlimm geworden, nachdem die Regulierungen gegriffen haben. Aber teilweise werden die auch umgangen. Es ist, glaube ich, ich weiß nicht, wie es in Freiburg ist, aber es wäre für die Stadt Freiburg möglich, auch genauso ein Gesetz zu erlassen, beziehungsweise eine Verordnung auf Stadtebene zu erlassen, wenn das Land die Möglichkeiten geschaffen hat, Baden-Württemberg, und dann da auch durchzugreifen. Aber es ist
7: das
3: grundsätzlich
7: auch,
3: so. Kurzzeitvermietungen, möblierte Vermietungen, das sind immer die Möglichkeiten, um die Mietgesetze zu umgehen.
6: Genau. Ganz wichtig, Frau Hösel-Kulicke, dass Sie uns diesen Hinweis gegeben haben, noch kurz vor den Nachrichten. Die Regulierung, dass es eben ganz wichtig ist und das auch zu überprüfen, dass es da genügend Personal gibt. Das ist also auch ein ganz, ganz wichtiger Faktor. Gleich nach den Nachrichten hören wir uns wieder auf der Suche nach Wegen aus der Wohnungskrise. Es sind auch schon sehr viele Mails eingegangen, aus denen wir gleich noch zitieren werden. Sie können uns auch anrufen unter 00800 4464 4464 oder uns weiterhin Mails schicken an agenda@deutschlandfunk.de.

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1: Elf Uhr, die Nachrichten. Russland hat in der Nacht abermals die Energieinfrastruktur der Ukraine angegriffen. 600.000 Menschen waren offiziellen Angaben zufolge zwischenzeitlich ohne Strom. Moskau selbst erklärte, man habe 7 ukrainische Energieanlagen sowie ein Rechenzentrum angegriffen. US-Präsident Trump hatte eine sogenannte Energiewaffenruhe verkündet, während der beide Seiten eigentlich Angriffe auf derartige Anlagen unterlassen sollten. Der ukrainische Präsident Selenskyj sagte, Russland missachte die Vereinbarung und zeige sich den Vereinigten Staaten gegenüber demonstrativ respektlos. Ein Sprecher von Selenskyj erklärte, das US-Raumfahrtunternehmen SpaceX habe die Nutzung seines Satellitennetzwerks Starlink für das ukrainische Militär eingeschränkt. Dies habe zur Unterbrechung mehrerer Missionen geführt. In der Nacht seien nur 4 von 39 russischen Raketen abgefangen worden. Im Westjordanland haben israelische Siedler offenbar eine Moschee in Brand gesetzt. In palästinensischen und israelischen Medien veröffentlichte Aufnahmen zeigten Schäden an der Moschee im Ort Michmas nördlich von Jerusalem. Israels Militär kündigte an, den Sachverhalt zu prüfen. Berichten der palästinensischen Nachrichtenagentur Wafa zufolge waren Dutzende Siedler in die Ortschaft eingedrungen. Berichte über Verletzte liegen nicht vor. Die Gewalt radikaler israelischer Siedler hat stark zugenommen. Dem israelischen Militär wird immer wieder vorgeworfen, nicht entschlossen genug dagegen vorzugehen. Die israelischen Siedlungen gelten nach internationalem Recht als illegal. Der Vorsitzende der Unionsfraktion im Bundestag Frei erwartet vom neuen Bundesarbeitsminister Schweizer, SPD, eine rasche Umsetzung der Rentenreform. Frei sagte im Deutschlandfunk, er sei überzeugt, dass Schweizer keine Einarbeitungszeit brauche. Das Ministerium habe lange an der Rentenreform gearbeitet und die Empfehlung der Rentenkommission liege seit Juni auf dem Tisch. Zudem komme Schweizer als früherer Arbeits- und Sozialminister im Bundesland Rheinland-Pfalz vom Fach. Frei lehnte eine Änderung der Reformvorschläge mit Blick auf die abschlagsfreie Rente nach 45 Beitragsjahren ab. Die Rentenproblematik dauerhaft zu lösen, sei ein Versprechen an alle Generationen, sagte der CDU-Politiker. Die Vorschläge der Rentenkommission sehen eine Abschaffung dieser sogenannten Rente mit 63 vor. Aus Reihen der SPD gibt es Kritik daran, der sich auch Schweizer noch Ende September angeschlossen hatte. Ähnlich äußerte sich der Juso-Vorsitzende Türmer. Er sagte im Deutschlandfunk, bei der Rente müsse eine Rolle spielen, wie lange man gearbeitet habe. Die Umsetzung der Reform müsse dem Gerechtigkeitsempfinden der Menschen entsprechen. Der frühere Immobilieninvestor Benko kommt aus der Untersuchungshaft frei und wird mit einer elektronischen Fußfessel unter Hausarrest gestellt. Ein Gericht in Innsbruck habe einen entsprechenden Antrag stattgegeben, berichteten österreichische Medien unter Berufung auf seinen Anwalt. Benko war seit Januar 2025 in U-Haft. Der Unternehmer wurde im Zuge der Ermittlungen rund um den Zusammenbruch seines Immobilien- und Handelskonzerns Signa festgenommen. Er war erst im September in einem neu aufgerollten Prozess erneut wegen Betrugs schuldig gesprochen worden. Zuvor war Benko rechtskräftig zu einer Haftstrafe von 2 Jahren verurteilt worden, weil er kurz vor der Insolvenz seiner Firma Geld beiseite geschafft hatte. Ein weiteres Verfahren beginnt am 4. November. Zum Firmengeflecht von Benko gehörten auch deutsche Warenhäuser wie Galeria Karstadt Kaufhof und das Berliner KDW. Der Wetterbericht, die Lage. Dem Frontensystem eines Nordmeertiefs folgt ein Schwall maritimer Subpolarluft, die rasch unter Hochdruckeinfluss gerät. Die Vorhersage bewölkt, im Norden, Westen und Südwesten gebietsweise auch längere Zeit sonnig. Höchstwerte 15 bis 19, im Oberrhein bis 21 Grad. Morgen nach, vor allem im Süden, zähe Auflösung von Nebel und Hochnebel, heiter, teils auch wolkig. Temperaturen 16 bis 21 Grad, mit den höheren Werten im Westen und Südwesten. Die weiteren Aussichten am Freitag, im Nordwesten und Westen langsam Bewölkungsverdichtung, sonst meist freundlich, 16 bis 22 Grad. Das waren die Nachrichten.
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0: Mit Dirk Hinrichs am Mikrofon und noch bis 11.30 Uhr wollen wir weiter diskutieren über Wege aus der Wohnungskrise. Viele haben wir schon angesprochen, andere wollen wir weiter vertiefen. Es geht um Vergesellschaftung von großen Wohnungskonzernen, wie es aktuell in Berlin angedacht ist. Dafür wären hohe Entschädigungssummen zu zahlen. Rechnet sich das mit dem Ziel, mehr Kontrolle über die Mietpreise zu haben, weil die Wohnungen dann kommunales Eigentum wären und man den Mietpreis beeinflussen kann? Oder ist das auch nicht der Fall und ist das Ganze überhaupt politisch durchsetzbar? Das müssen wir alles abwarten. Was bringen Neubau, Mietpreisbremse und Mietpreisdeckel und welche anderen Instrumente können noch zur Lösung beitragen? Darüber diskutieren wir weiter mit Sarah Schulte, Ökonomin vom Dezernat Zukunft, Institut für Makrofinanzen in Berlin, mit Ruspeter Heri, frisch gewählter Abgeordneter im Berliner Abgeordnetenhaus für die Partei Die Linke und Mitgründer der Initiative Deutsche Wohnen und Co. enteignen, und mit Maren Kern, Vorstandsmitglied des Verbandes Berlin-Brandenburgischer Wohnungsunternehmen e.V. Und wir sind weiterhin gespannt auf Ihre Erfahrungen, zum Beispiel als Mieterin oder Vermieter. Wie erleben Sie die Wohnungssituation? Wie reagieren Sie auf Wohnungsmangel und auf gestiegene Mieten? Rufen Sie uns an unter 00800 4464 4464 oder schreiben Sie eine Mail an agenda@deutschlandfunk.de, vielleicht auch mit Telefonnummer, wenn wir Sie zurückrufen dürfen. Und Sie können uns auch über die Deutschlandfunk-App erreichen und uns dort über einen der genannten Wege kontaktieren. Und es sind unheimlich viele E-Mails eingetroffen. Und ich möchte ein paar schon mal zitieren. Und zwar hat uns Mechthild Brockschnieder eine Mail geschrieben und fragt: Kann nicht sofort eine Verlängerung der Bindungsfristen im sozialen Wohnungsbau umgesetzt werden? Frau Schulte, Sie hatten ja auch schon erwähnt, das ist ja oft so, der soziale Wohnungsbau, den hat man ja teilweise angekurbelt, dann stagnierte er wieder, jetzt ist er so ein bisschen wieder im Kommen und oft gibt es da Fristen, also nur eine bestimmte Zeit sind diese Mieten relativ günstig und dann fallen sie aus der Bindung heraus. Ist das so ein unumstößliches Gesetz, dass das so bleiben muss, oder muss man auch hier ansetzen?
2: Ja, vielleicht deutscher Sonderweg, wenn man sich auch international umschaut, den man im sozialen Wohnungsbau eingeschlagen hat, dass es eben über so zeitlich begrenzte Bindungsfristen funktioniert, wie die soziale Wohnbauförderung läuft. Also man bekommt gewisse Zuschüsse oder Darlehen, dann vereinbart man eine gewisse Bindungsfrist für diese Wohnung und danach endet diese Sozialbindung. Also es ist quasi so eine Art Durchlauferhitzesystem. Man gibt öffentliche Gelder rein, um diese Bindungen zu erkaufen und zu erhalten über einen gewissen Zeitraum. Und dann verpufft diese Wirkung des öffentlichen Geldes aber letztendlich, weil die Wohnungen zurück an den freien Markt fallen. Also mittlerweile ist das ein Problem, das an vielen Stellen angekommen ist. Man sieht zum Beispiel in Hamburg, dass jetzt sehr viel längere Bindungsfristen vereinbart werden. Also wir hatten mal eine Zeit, da waren so übliche Bindungsfristen eher bei so 10, 15 Jahren. Mittlerweile sind wir davon eigentlich weg und sind eher bei so 20 bis 30 Jahren. In Hamburg gibt es jetzt teilweise Schienen der sozialen Wohnungsbauförderung, die auf 100-jährige Bindungen hinauslaufen, also relativ langfristig. Das bedeutet aber natürlich auch, dass quasi die Förderung, die in eine einzelne Wohnung rein muss, die dann 100 Jahre gebunden werden soll, deutlich höher ist, als wenn wir über eine kürzere Bindungsfrist sprechen. Das ist ein System, das ja international nicht unbedingt der Standard ist. Also wenn man zum Beispiel zu unserem nördlichen Nachbarn nach Dänemark schaut, dann haben wir da ein System, wo einmal sozialer Wohnungsbau immer sozialer Wohnungsbau bedeutet und Sozialwohnungen nicht wieder aus der Bindung rausfallen. Was da dazu beigetragen hat, einen wesentlich größeren Sozialwohnungsbestand aufbauen zu können, als wir das gerade haben. Also in Deutschland haben wir ungefähr 2,5% Sozialwohnungen am gesamten Wohnungsbestand in Deutschland. In Ländern wie Dänemark reden wir eher über 20%. Und dass dieser Bestand so niedrig ist und auch immer weiter zurückgeht in den letzten Jahren, liegt eben daran, dass wir in diesem System aktuell feststecken, in dem Bindungsfristen auslaufen und obwohl gerade wieder mehr Geld für sozialen Wohnungsbau mobilisiert wird, eben die Lage ist, dass netto trotzdem Sozialwohnungen aus der Bindung rausfallen und nicht mehr Sozialwohnungen entstehen.
0: Also das heißt, das wäre eine langfristige Maßnahme, wenn solche Sachen auslaufen, das vielleicht doch zu verlängern oder bei neuen Sozialwohnungen von vornherein eine längere Bindung einzuführen.
3: Ich würde da ganz gerne noch mal ergänzen wollen, was das Thema der Sozialwohnraumbindung anbelangt, eben auch der Gemeinwohlorientierung. Also wir haben in Berlin insgesamt fast 40% gemeinwohlorientierte Wohnungen, also mit den von mir eben schon beschriebenen niedrigen Mieten. Das heißt, das sind einmal 25% Wohnungsbaugesellschaften. Die haben innerhalb der letzten 10 Jahre entsprechend der sogenannten Roadmap, wie das heißt, jetzt sich verpflichtet, dazu ungefähr 100.000 Wohnungen zu bauen beziehungsweise dazu zu kaufen, also beide Mischung aus beiden. Das hat auch tatsächlich geklappt. Dann haben wir ungefähr so 10-11% genossenschaftliche Wohnungen, die auch sehr günstige Mieten haben. Und dann sind es noch darüber hinaus Stiftungen, kirchliche Unternehmen, die ja zum Teil eben auch bei uns vertreten sind. Wir repräsentieren im Übrigen 50% des Mietwohnungsbestandes so. Und das gilt es jetzt im Grunde genommen, das fordern wir als BBU auch schon lange, diesen Anteil zu erhöhen. Ja, das wäre wichtig, das zu machen und unter anderem eben auch da eine Genossenschaftsoffensive in Berlin zu starten. Die Genossenschaften müssten Grund und Boden zu sehr günstigen Konditionen übertragen bekommen. Genossenschaften haben ihre Bestände ja weit über 130 Jahre jetzt im Eigentum behalten. Da ist so gut wie nie irgendmal eine Wohnung verkauft worden oder ein Haus verkauft worden. Das ist eine absolute Seltenheit. Und sie sind diejenigen Garanten dafür in Berlin mit fast 200.000 Wohnungen, die einen wichtigen Teil der Vielfalt auch des Berliner Wohnungsmarktes ausmachen und also wirklich für breite Schichten der Bevölkerung Wohnraum anbietet.
0: Sagt Maren Kern vom Verband Berlin-Brandenburgischer Wohnungsunternehmen e.V. Und ich könnte mir vorstellen, Herr Taheri, das kommt bei Ihnen gut an, diese...
4: Ja, ich bin großer Freund der Genossenschaft. Ich wohne selbst in einer Genossenschaftswohnung und bin sehr zufrieden. Und auch, dass man die städtischen Wohnungsbaugesellschaften in dieser Frage stärken muss. Und wie Frau Schulte gesagt hat, das Prinzip muss gelten, einmal Sozialwohnung, immer Sozialwohnung. Einmal gebunden, immer gebunden.
0: Da gibt es aber auch manchmal die Kritik, die ich auch gelesen habe von einigen Hörern, die geschrieben haben. Vielleicht ändert sich das ja auch irgendwann. Also einerseits war ich zu bestimmten Zeiten, konnte ich mir überhaupt nicht mehr leisten. Dann habe ich vielleicht mehr verdient, einen besseren Job bekommen und bin gar nicht mehr vielleicht die bedürftige Person für eine Sozialwohnung.
4: Wenn Sie mehr verdienen, sollten Sie mehr Steuern zahlen, wenn es ein gerechtes Steuersystem gäbe. Und darüber kann dann wieder neue Sozialwohnungen finanziert werden. Natürlich gibt es solche Fälle. Ich weiß das von meinem Sohn, der ist als Student in eine Sozialwohnung gezogen und jetzt hat er einen guten Job und verdient gutes Geld und natürlich ist das nicht mehr angemessen. Aber man kann auch die Leute nicht beliebig verpflanzen. Also man kann nicht ständig sagen, okay, du verdienst jetzt gerade mehr Geld, geh aus der Wohnung raus, vielleicht in 2 Jahren verdient er wieder weniger Geld und dann kommt er wieder in die Wohnung rein.
0: Also deswegen bleiben ja ganz viele auch in ihren Wohnungen, weil jeder Umzug mit einem Risiko verbunden ist.
4: Genau, das ist schwierig. Es gibt ja nicht günstige Wohnungen oder auch mittelpreisige Wohnungen zu mieten woanders. Und aber grundsätzlich müssen wir das Geld, was wir ausgeben für Sozialwohnungen auf Genossenschaften und kommunale Wohnungsbaugesellschaften, städtische konzentrieren. Und das als eine Art, wir schlagen vor, als Kapitalzuschüsse denen zu geben und sagen, okay, ihr baut, es ist erstmal gebunden, aber auch nach dem Ende der Bindung, wenn wir dieses System benutzen wollen, bleibt es in einem Bereich, wo die Politik oder die Genossenschaftspolitik, die interne Genossenschaftspolitik, auf die Mietpreise Einfluss nehmen kann. Wir haben ja auch bei städtischen Wohnungsprogramm in Berlin sind es ja auch die Mieten, die reguliert werden, auch wenn sie keine Sozialwohnungen sind. Sondern die Stadt sagt, aber du darfst nicht mehr als 3% erhöhen, obwohl du um 5% erhöhen dürftest, laut Gesetz. Also es muss alles in dem Bereich bleiben, wo die Politik direkt darauf Einfluss nehmen kann.
0: Aber
4: wenn man es
0: dem
4: freien Markt überlässt, dann hat man den Schlamassel, was man jetzt gerade hat.
0: Genau, aber da gibt es ja auch immer wieder Schlupflöcher. Wir haben ja auch, wir wollen ja auch diskutieren über Mietpreisdeckel, über Mietpreisbremse. Also das sind ja alles schon Maßnahmen, die eingeführt worden sind oder dann teilweise auch wieder ausgesetzt worden sind und ja gar nicht oft die Wirkung entfaltet haben, die sie eigentlich entfalten sollte, oder man hat Schlupflöcher gefunden.
4: Ja, natürlich.
0: Kann man das denn?
4: Das ist ein Bereich, wo sehr, sehr viel Geld im Spiel ist. Da gibt es immer Leute, die Schlupflöcher finden, dann muss man die auch schließen und zwar schnell. Bei der Mietpreisbremse wartet man jetzt seit 10 Jahren, um Schlupflöcher zu schließen, die wir damals vor 10 Jahren sozusagen aufgedeckt haben und darauf aufmerksam gemacht haben.
0: Genau, das ist die Mietpreisbremse, die versucht ja unter bestimmten Voraussetzungen die Miete bei einer Neuvermietung irgendwo an der oberen Grenze drin zu haben. Und das andere ist der Mietendeckel, der ja quasi für Bestands Mietverhältnisse, wo man versucht, Mieten für einen Zeitraum einzufrieren, Obergrenzen festzulegen oder auch überhöhte Mieten abzusenken. Etwas, was ja 2020, glaube ich, in Berlin auch eingeführt wurde und dann vom Verfassungsgericht gekippt wurde. Also es ist auch, ganz viele Instrumente lassen sich auch gar nicht durchsetzen.
3: Also wenn ich vielleicht da nochmal mich einschalten darf. Also wir sind ja bei dem Thema des Mietendeckels, den wir damals auch für verfassungswidrig angesehen haben. Wir haben echt davor gewarnt und er hat am langen Ende nichts gebracht, sondern hat dann Einzelne nochmal dazu gebracht, vorher ihre Mieten anzuheben. Und was ganz, ganz wichtig ist, wir haben also in Deutschland wirklich ein sehr scharfes Mietrecht. Das hebt sich schon deutlich auch ab von dem Mietrecht in anderen Regionen Europas. Aber wir müssen einfach stärker gegen die schwarzen Schafe vorgehen. Und da ist ja vorhin schon angesprochen worden von Herrn Tahiri auch das Thema eben der unzulässigen oder Zwischenvermietung, Teilvermietung. Da sind wirklich schwarze Schafe auf diesem Wohnungsmarkt unterwegs. Und das gilt es über eine Schärfung von § 5 Wirtschaftsstrafgesetz einfach stärker abzubinden. Aber, jetzt kommt aber das Aber. Wir brauchen auch für den Neubau am Wohnungsmarkt, brauchen wir auch die Privaten. Das können nicht alleine auch unsere Genossenschaften und auch unsere kommunalen Gesellschaften herstellen. Und wenn vorhin Vonovia nochmal angesprochen worden ist, dann darf ich auch nochmal sagen, deren Miete liegen knapp 1 Euro über dem, was wir ausweisen, also für den Schnitt unserer Wohnungsunternehmen, also 8,17 Euro. Und auch die Wiedervermietungsmiete liegt nur etwa 1 Euro über dem, was unsere Mitgliedsunternehmen eben auch anbieten. Und da ist es entscheidend, dass wir, und da wird eben auch investiert in die Bestände, das darf man ja immer nicht vergessen.
0: Genau, Frage, das kostet natürlich auch noch wieder Geld. Und Mietendeckel war auch ein Stichwort, was uns Harald Wehner geliefert hat, der uns eine Mail geschrieben hat und sagt, gegen die städtische Wohnungsnot hilft kurzfristig nur ein aggressiver Mietendeckel. Also dass da wahrscheinlich die gesetzlichen Schlupflöcher auch wirklich geschlossen werden. Und jetzt ist Theresa Theune aus Berlin in der Leitung, die schon länger wartet. Schönen guten Tag, Frau Theune.
5: Guten Tag.
0: Frau Theune, wie haben Sie Ideen, den Engpass auf dem Wohnungsmarkt abzuschaffen, beziehungsweise haben Sie persönlich da auch Erfahrungen als Mieterin möglicherweise?
5: Ja, ich denke, das wichtigste Wort, was Sie schon, haben Sie gerade schon gesagt, es geht um einen Engpass. Und das müssen wir uns irgendwie klar machen. Wenn wir uns die Demografie angucken, denke ich, der Engpass wird sich in 10 Jahren langsam auflösen. Wenn die Boomer, ich bin selber 71, also wenn wir an meine Generation anfängt zu sterben, dann gibt es sehr viele Leute, die hinterlassen nicht nur ein Haus und eine Wohnung, sondern auch noch ein zweites Haus, eine zweite Wohnung, davon sehr viele in Berlin übrigens, die jetzt meistens leer stehen. Ich finde, dass wir im Moment für die nächsten 10 Jahre einfach ein bisschen zusammenrücken müssen. Auch wir alten Leute. Sehr viele, ich wohne im Einfamilienhausgebiet und sehr viele Häuser hier, die ich hier um mich herum sehe, 160, 170 Quadratmeter, haben mal 4 Personen beherbergt, beherbergen mittlerweile nur noch 2 Personen. Manchmal auch nur noch eine Person, nämlich die überlebende Ehefrau. Und ich denke mir, wenn wir es schaffen, über Agenturen, die vielleicht in den Bezirksämtern angesiedelt werden und dann Architekten einbinden und Beratungen einbinden, diesen leerstehenden Wohnraum, also wenn man so will, die alten Kinderzimmer, zusammenzulegen und besser zu nutzen und vielleicht mit Umbauberatung die Architekten anbieten können. Solche Firmen gibt es schon, die sowas machen. Wenn wir es schaffen, diesen Wohnraum irgendwie zu aktivieren für die nächsten 10 Jahre, dann sind wir, glaube ich, haben wir schon mal eine ganze Ecke geschafft, ohne dass wir uns jetzt für 10 Jahre noch die letzten freien Flächen in den Städten über Verdichtung zubauen. Das brauchen wir in 10 Jahren wahrscheinlich gar nicht mehr.
0: Genau, da muss man natürlich gucken, wie ist die demografische Entwicklung. Das ist ein ganz guter Hinweis. Aber kommen wir mal ganz kurz auf dieses, was Sie sagen, man muss vielleicht ein bisschen näher zusammenrücken. Wenn Sie sagen, Sie leben selber in einem Einfamilienhaus, irgendwann sind die Kinder groß, man hat mehr Platz. Wären Sie denn bereit zu sagen, also da kann ich doch noch jemanden reinnehmen oder man könnte also was umbauen?
5: Ich selber habe, als ich das Haus gebaut habe, das sofort mitgedacht. Ich habe sofort darüber nachgedacht, wenn die Kinder ausziehen, was mache ich dann? Ich habe also die Treppe vorne an die Türe gesetzt und habe sobald 2 meiner Kinder ausgezogen waren, ich nur noch 2 Kinder im Haus hatte, bin ich runtergezogen mit den verbleibenden Kindern und habe dann oben sofort angefangen, die Räume zu vermieten. Also nicht mal unbedingt, um Geld zu verdienen, sondern eben, weil ich auch sehe, dass der Engpass groß ist. Und in den letzten 10 Jahren habe ich hier im Haus mit wechselnden arabischen jungen Männern gelebt, von 2016 an. Und das hat super geklappt. Also ich hatte da oben immer eine WG, die das war lustig, ist auch für mich belebend. Ja, man lernt, es ist lustiger, es macht mehr Spaß.
0: Auch das eine ganz, ganz wichtige Möglichkeit. Das hat auch eine Hörerin uns geschrieben, Frau Matakovic, dass man doch auch bestehende Wohnungen, aber auch durchaus frei werdende Wohnungen auch stärker an Berufstätige und junge Familien vergeben sollte. Also auch da eine gezielte Förderung nach den Bedürfnissen. Also wo haben Menschen vielleicht zu viel Wohnraum und könnten was abgeben und wo kann man auch gerade berufstätige junge Familien auch stärker einbeziehen, dass man da auch etwas macht. Aber ich möchte den Punkt nochmal aufgreifen, Frau Theune, den Sie gesagt haben, mit der Entwicklung, wenn Sie sagt, okay, die Babyboomer irgendwann, gibt es nachfolgende Generationen und die sind nicht mehr mit so vielen Menschen vertreten. Hat man das auf dem Schirm, Frau Schulte? Kann man das vorherbestimmen nach dem Motto, die demografische Entwicklung ist so und so? Vielleicht hat man in den 2000ern zu Beginn auch gedacht, die Bevölkerung schrumpft, wir brauchen gar nicht mehr so viel. Und das ist möglicherweise auch ein Teil der Ursache, warum die Wohnungsnot groß ist, wenn man da mit gewissen Faktoren nicht gerechnet hat.
2: In die Zukunft schauen ist natürlich immer ein Stück weit in die Glaskugel schauen und Dinge vorhersehen. Frau Theune, Sie haben auf jeden Fall total recht, dass diese demografische Entwicklung mit reinspielt. Gleichzeitig gibt es viele andere Trends, die beeinflussen, wie wir wohnen. Also es gibt zum Beispiel einen Trend zu immer kleineren Haushalten, der letztendlich auch die Frage nach Wohnraum nach oben drückt, auch wenn es gar nicht unbedingt mehr Menschen gibt, die in der Stadt wohnen. Also da gibt es so verschiedene Einflussfaktoren, die es relativ schwierig vorhersehbar machen, wie sich die Wohnraumnachfrage entwickelt. Trotzdem gibt es verschiedene Prognosen, die probieren, das abzubilden. Aber wie wir in den frühen 2000er Jahren gesehen haben, man weiß nie, ob die stimmen oder ob man am Ende nicht doch wieder in eine Knappheit reinläuft am Ende. Trotzdem ist der Punkt mit Unternutzung von Wohnraum auf jeden Fall ein total wichtiger. Ich würde sagen, im Mietmarkt ist es relativ schwierig aufzulösen, weil da eben genau diese Verkrustungen des Wohnungsmarktes bestehen, wie wir auch schon mehrmals angesprochen haben im Verlauf der Folge, dass eben Menschen nicht aus ihren großen Wohnungen ausziehen in eine vielleicht bedarfsgerechtere Wohnung, einfach weil die Miete da im Zweifel genauso hoch oder sogar noch höher ist wie in der großen Wohnung mit dem alten Bestandsmietvertrag. Im Eigentum ist die Lage sicher eine andere. Ist die Frage, wie viele dieser Potenziale lassen sich tatsächlich heben. Aber was wir insgesamt sehen, das ist mir auch nochmal wichtig zu betonen, ist, dass wir gar nicht mehr unbedingt nur auf diesem großen Trend sind davon, dass der Wohnflächenverbrauch der Menschen immer höher wird. Das ist im Gesamtbild zwar so, aber wenn wir mittlerweile in die städtischen Räume schauen, sehen wir, dass der Flächenverbrauch tatsächlich wieder sinkt und dass wir einen parallelen Trend an den Rändern haben quasi. Also wir haben super viele unternutzte Wohnungen, wir haben gleichzeitig viele überbelegte Wohnungen, Menschen, die viel zu beengt wohnen. Und da ist einfach die große Frage, wie kommt man da weg von diesen Fehlverteilungen von Wohnraum?
3: Das würde ich auch ganz gerne noch mal kurz ergänzen. Also das in der Thema, was Sie angesprochen haben, Frau Theune, in der Tat, das wird aber in den Hochrechnungen schon mit berücksichtigt, dass wir natürlich eine demografische Entwicklung haben, aber wir haben unentwegt Zuzug in Berlin. Und das wird in den einzelnen Szenarien, die berechnet werden, auch immer noch mit berücksichtigt. Und wir haben so viel Rückstand bei dem Neubau, sodass wir also wirklich erstmal 3, 4, 5 Jahre mindestens, wenn nicht sogar länger, neu bauen müssen, um möglicherweise auch ein solches Loch, was Sie dann angezeigt haben, zu verhindern. Und das Thema, was eben schon angesprochen worden ist, der Wohnflächenverbrauch, der ist ja in den letzten 30 Jahren von 23 Quadratmeter auf 45 Quadratmeter, 23 auf 45, das muss man sich auch nochmal auf der Zunge zergehen lassen, angewachsen. Deswegen bieten die Wohnungsbaugesellschaften in Berlin auch Wohnungstausche an, die werden aber nicht so intensiv nachgefragt, wie wir uns das immer vorgestellt haben und wie wir uns das wünschen würden, so rum jetzt richtig. Und deswegen gibt es ja auch so ein Programm, und das fand ich klasse, dass Sie das schon mal angesprochen haben, Frau Theune, Wohnen für Hilfe. Also wir wollen das als BBU jetzt auch noch mal unterstützen, wie weit man da jetzt noch etwas mehr oder andere Programme auflegen kann. Wohnen für Hilfe heißt, dass man eben jüngere Menschen oder andere Menschen aus großen Wohnungen dann zusammenzieht, so wie Sie das machen, eben bei Ihnen einziehen lassen. Ich finde das ein tolles Programm, und das ist vor allen Dingen auch eben generationenübergreifend ja wichtig. Und im Endeffekt muss man sich immer vor Augen führen, wenn ich sehr viele Quadratmeter nutze als Einzelperson, dann hat das natürlich auch einen ökologischen Fußabdruck zur Folge, und der müsste, denke ich, auch reduziert werden.
4: Eine kleine Ergänzung. Wir haben hier in Berlin zum Beispiel 2 Millionen Quadratmeter leere Büroflächen. Der Umbau ist nicht einfach, aber möglich. Und zweitens dürfte eigentlich in dieser Situation kein neues Bürohochhaus genehmigt werden mehr in Berlin, was trotzdem laufend geschieht. Also da sieht man auch, dass die Baupolitik der Landesregierung und insgesamt die Baupolitik einen direkten Einfluss hat auf den Wohnungsmangel, und zwar jeden negativen.
0: Ja, ganz, ganz herzlichen Dank auf jeden Fall, Frau Theune, dass Sie uns ja diesen wichtigen Aspekt mit eingebracht haben. Oder haben Sie noch eine Frage oder eine Anmerkung?
5: Ich wollte gerade sagen, eine der Gesprächsteilnehmerinnen sagte eben, dass vor allem die Leute in kleine Wohnungen ziehen würden. Das wäre ja gerade ein Argument für mich, weil gerade in den Einfamilienhäusern könnte man oben sehr viele kleine Wohnungen einbauen, und dann würden die Leute eine kleine eigene Wohnung haben und die Frau oder das Ehepaar kann immer noch in dem Haus wohnen bleiben. Ja,
0: genau, da muss man einfach kreativ werden und Möglichkeiten vielleicht diesbezüglich unterstützen. Ganz, ganz herzlichen Dank. Und wir haben auch, was Sie auch schon eben sagten, Herr Tahiri, den Aspekt Nutzungsänderung. Eine Hörerin, Katrin aus Hannover, hat uns geschrieben, auch da würden unzählige gewerbliche Wohnungen leer stehen, teilweise seit Jahren. Und sie wäre sehr dafür, dass diese Immobilien umgewandelt werden sollten, auch aus ökologischen Sicht wäre dies wesentlich ressourcenschonender. Warum wird hier nicht weitergedacht, fragt sie.
4: Warum wird da nicht weitergedacht? Weil da Interessen dahinter stehen. Diese Bürohäuser gehören ja Menschen und beziehungsweise Firmen, Institutionen. Und sie möchten nicht, dass damit erst angefangen wird, daraus Wohnungen zu bauen, weil der Mietwohnungsmarkt

0: Mimik auf den letzten Meter, nochmal Bürohochhäuser, die kein Mensch braucht in dieser Stadt, aber für die Bauherren ziemlich viel Profit einbringen.
1: Also man muss aber vielleicht auch noch mal kurz ergänzen zu dem, also noch ein anderer Aspekt, was die Büroräume anbelangt. Wir haben ja nun auch einen Wandel in der Nachfrage gehabt aufgrund des Homeoffice, was ja von vielen Firmen mittlerweile doch intensiver eingesetzt wird, ist die Nachfrage nach Büroraum ist deutlich zurückgegangen. Und die Planung für einzelne Büroräume oder für Teile der Büroräume liegen viel weiter zurück. Also insofern hat sich da eine zeitliche Verschiebung und Überschneidung auch ergeben. Und selbst wenn man die jetzt umbauen würde, die Büroräume, dann würde das ja auch wieder Geld kosten. Also die
2: Bundesregierung, aber man würde keine neuen Flächen versiegeln, zum Beispiel.
1: Also das auf alle Fälle, aber muss das auch bezahlt werden.
2: Genau, bezahlen ist ein ganz wichtiger Faktor. Jetzt kam oft die Frage, wie will man die Vergesellschaftung bezahlen? Auch das ist eine Frage, wie viel wird das kosten, wenn man die Entschädigung machen will? Da gehen die Zahlen ja auch auseinander. Auch das muss berechnet werden, Herr Tahiri.
0: Ja, natürlich. Es gibt unterschiedliche Schätzungen. Wir gehen als Initiative bzw. als Linke davon aus, dass es zwischen 10 und 15 Millionen kostet, weil der Zweck der Vergesellschaftung ist eben nicht, den Marktwert zu bezahlen. Sonst bräuchte man diesen Vergesellschaftungsartikel im Grundgesetz überhaupt nicht. Und das kann über verschiedene Modelle, da gibt es unterschiedliche Vorschläge, aber aus den Mieten zurückbezahlt werden. Vonovia bezahlt ja auch den Kaufpreis dieser Wohnungen, die sie immer gekauft hat, aus den Mietpreisen über längeren Zeitraum zurück. Und wir schlagen vor, dass das über Schuldverschreibungen bzw. Anleihen passiert. Und aus den normalen Mieteinnahmen kann über einen sehr langen Zeitraum, wir reden hier über viele Jahrzehnte, diese Entschädigung bezahlt werden. Und da würde die Landeskasse auch gar nicht belastet werden. Das ist eine normale Immobilienfinanzierung, die auch andere Firmen machen, aber zu besonders günstigen Preisen.
2: Wir sind gespannt, ob sich das kurz- oder langfristig durchsetzen wird. Es gibt viele Aspekte. Wir konnten sie in anderthalb Stunden nicht alle diskutieren, was man machen kann. Neubau natürlich, gewerbliche, private Wohnungen umwandeln, mehr Gemeinwohlorientierung, Genossenschaften, intelligenter Neubau für verschiedene große Haushalte, Wohnungstausch war ein Stichwort. Also ganz, ganz viele Hebel, an denen man ansetzen kann. Was sich jetzt kurz- oder mittelfristig oder nachhaltig erfolgreich erweisen wird, das werden wir hier verfolgen. Vielen Dank allen Hörerinnen und Hörern, die sich so engagiert an der Diskussion beteiligt haben und auch unseren Gästen heute, Ruzbeh Tahiri, frisch gewählter Abgeordneter im Berliner Abgeordneten für die Partei Die Linke, Maren Kern vom Verband Berlin-Brandenburgischer Wohnungsunternehmen und Sarah Schulte vom Dezernat Zukunft in Berlin. Am Mikrofon war Dörte Hinrichs. Machen Sie es gut.
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4: 11.30 Uhr die Nachrichten. Das Bundeskabinett hat die Pläne für eine Zuckersteuer auf Getränke gebilligt. Nach der Vorlage soll ab Mitte kommenden Jahres ein Steuersatz von 26 Cent auf gesüßte Getränke mit einem Zuckergehalt ab 5 Gramm pro 100 Milliliter erhoben werden. Bei einem Zuckergehalt von 8 Gramm soll der Satz 32 Cent betragen. Ausnahmen soll es für Hersteller geben, die weniger als 1 Million Liter gezuckerte Getränke pro Jahr produzieren. Über das Vorhaben entscheidet noch der Bundestag. Rund 4 Jahre nach den Anschlägen auf die Nord Stream Pipelines hat heute der Prozess gegen einen der mutmaßlichen Täter begonnen. Vor dem hanseatischen Oberlandesgericht in Hamburg muss sich ein ukrainischer Staatsbürger verantworten, der im vergangenen Jahr in Italien gefasst wurde. Die Bundesanwaltschaft wirft ihm vor, als Offizier der ukrainischen Armee zivile Ziele angegriffen und damit Kriegsverbrechen begangen zu haben. Zudem ist er wegen der Herbeiführung von Sprengstoffexplosionen, der Zerstörung von Bauwerken sowie der Störung öffentlicher Betriebe angeklagt. Er soll die Tat gemeinsam mit weiteren ukrainischen Militärangehörigen im Auftrag staatlicher ukrainischer Stellen geplant haben. Die Regierung in Kiew weist eine Beteiligung zurück. Bei dem Anschlag im September 2022 wurden die beiden Gaspipelines Nord Stream 1 und 2 schwer beschädigt. Russland hat in der Nacht abermals die Energieinfrastruktur der Ukraine angegriffen. 600.000 Menschen waren offiziellen Angaben zufolge zwischenzeitlich ohne Strom. Moskau selbst erklärte, man habe 7 ukrainische Energieanlagen sowie ein Rechenzentrum angegriffen. US-Präsident Trump hatte

0: eine sogenannte Energiewaffenruhe verkündet, während der beide Seiten eigentlich Angriffe auf derartige Anlagen unterlassen sollten. Der ukrainische Präsident Selenskyj sagte, Russland missachte die Vereinbarung und zeige sich den Vereinigten Staaten gegenüber demonstrativ respektlos. Ein Sprecher von Selenskyj erklärte, das US-Raumfahrtunternehmen SpaceX habe die Nutzung seines Satellitennetzwerks Starlink für das ukrainische Militär eingeschränkt. Dies habe zur Unterbrechung mehrerer Missionen geführt. In der Nacht seien nur 4 von 39 russischen Raketen abgefangen worden. Der frühere Immobilieninvestor Benko kommt aus der Untersuchungshaft frei und wird mit einer elektronischen Fußfessel unter Hausarrest gestellt. Ein Gericht in Innsbruck habe einem entsprechenden Antrag stattgegeben, berichteten österreichische Medien unter Berufung auf seinen Anwalt. Benko war seit Januar 2025 in U-Haft. Der Unternehmer wurde im Zuge der Ermittlungen rund um den Zusammenbruch seines Immobilien- und Handelskonzerns Signa festgenommen. Er war erst im September in einem neu aufgerollten Prozess erneut wegen Betrugs schuldig gesprochen worden. Zuvor war Benko rechtskräftig zu einer Haftstrafe von 2 Jahren verurteilt worden, weil er kurz vor der Insolvenz seiner Firma Geld beiseite geschafft hatte. Ein weiteres Verfahren beginnt am 4. November. Zum Firmengeflecht von Benko gehörten auch deutsche Warenhäuser wie Galeria, Karstadt Kaufhof und das Berliner KDW. Der Fußball-Weltverband FIFA plant offenbar eine Ausschüttung an die nationalen Fußballverbände in Milliardenhöhe. Wie die Nachrichtenagentur AP unter Berufung auf ein FIFA-Dokument berichtet, hat der Weltverband unter der Führung seines Präsidenten Infantino vor, mehr als 6 Milliarden Dollar zu verteilen. Die nationalen Verbände sollen jeweils 25 Millionen Dollar erhalten. Die FIFA begründet die Ausschüttung mit dem großen kommerziellen Erfolg der Weltmeisterschaft im Sommer. Auch die UEFA als schärfste Kritikerin Infantinos hatte mindestens 10 Millionen Dollar pro Verband gefordert. Zahlungen an die 211 Nationalverbände sind seit jeher ein gängiges Mittel im Wahlkampf um die FIFA-Führung. Jeder Nationalverband hat Stimmrecht bei der Wahl des FIFA-Präsidenten. Das gilt auch für Zwergstaaten wie die Salomonen, St. Kitts und Nevis oder Tonga. Infantino stellt sich im März zur Wiederwahl. Im Sommer war er unter anderem mit seinem Alleingang für einen Vermarktungsplan der WM massiv in die Kritik geraten. Das Wetter. Bewölkt im Norden, Westen und Südwesten gebietsweise auch längere Zeit sonnig. Höchstwerte 15 bis 19, am Oberrhein bis 21 Grad. Morgen nach vor allem im Süden zäher Auflösung von Nebel und Hochnebel, heiter, teils auch wolkig. Temperaturen 16 bis 21 Grad, mit den höheren Werten im Westen und Südwesten. Das waren die Nachrichten.
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2: Mit Columba Krieg. Schön, dass Sie dabei sind. So langsam beginnt ja der Herbst und damit auch die Konsum- und Shoppingzeit. Ende November, da geht es dann mit solchen Terminen wie dem Black Friday oder dem Cyber Monday so richtig rein in den Einkaufsrausch. Und dabei werden immer häufiger Elektronikartikel gekauft. Also zum Beispiel Handys, aber auch E-Zigaretten, Kopfhörer, Powerbanks, Smartgeräte für den Haushalt und so weiter und so fort. Das Problem dabei ist, dabei entsteht auch wahnsinnig viel Elektromüll. Der sollte eigentlich recycelt werden, aber dafür muss er erstmal ordentlich gesammelt werden. Was man da als Verbraucherin beachten kann und wie das in unserem Nachbarland in der Schweiz so läuft, das schauen wir gleich. Ansonsten habe ich noch 2 Energiethemen dabei. Es geht zum einen um den Strompreis im Norden und in den USA. Da will Google Atomstrom für seine Rechenzentren benutzen. Als erstes schauen wir auf eine aktuelle Entwicklung. Nach einigem Hin und Her, da hat sich die Bundesregierung auf eine Zuckersteuer für Getränke geeinigt. Der Entwurf, der wurde im Vergleich zur ursprünglichen Idee ziemlich entschärft. Die Infos dazu, die hat Wladimir Balzer.
3: Die Einigung, die verschiedenen Medien vorliegt und heute durchs Kabinett soll, sieht eine zweistufige Steuer vor. Danach sollen ab dem 1. Juli nächsten Jahres 26 Cent pro Liter für Getränke anfallen, die mehr als 5 Gramm Zucker pro 100 Milliliter enthalten. Und 32 Cent pro Liter für Getränke mit mehr als 8 Gramm Zucker. Außerdem sehen die Pläne eine Ausnahme für kleinere Hersteller vor, die weniger als 1 Million Liter gezuckerte Getränke pro Jahr produzieren. Das betrifft zahlreiche Betriebe, die dann keine Zuckersteuer zahlen sollen. Beides, das zweistufige Modell und die Höhe der Ausnahme, sind eine Abschwächung des ursprünglichen Entwurfs aus dem SPD-Finanzministerium, der vom CDU-geführten Kanzleramt abgelehnt worden war. So verringern sich auch die geschätzten Einnahmen auf 925 Millionen Euro pro Jahr, eine Verringerung um 200 Millionen Euro.
2: Wie sehr sollen erneuerbare Energien gefördert werden? Darüber, wie das ab nächstem Jahr geregelt werden soll, verhandelt der Bundestag im Moment noch. Und mitten in dieser Debatte um die Energiegesetze, da wurde jetzt ein Ansatz vorgestellt, mit dem die Energiekosten sinken und die Wirtschaft und die Windkraft und die Solarenergie besser genutzt werden sollen. Und zwar sieht er so aus: Die Bundesländer Schleswig-Holstein und Hamburg, die könnten eine gemeinsame Strompreiszone bilden, und zwar mit einem Teil von Dänemark. Eine Studie im Auftrag der Industrie- und Handelskammer, die hat sich diesen Vorschlag angeschaut und die sagt, billiger Strom aus Erneuerbaren, der könnte so der Wirtschaft helfen, aber auch dem Stromnetz. Und das vertiefen kann ich jetzt mit Katharina Thoms in unserem Hauptstadtstudio. Bevor wir uns diesen Vorschlag nochmal genauer anschauen für die Strompreiszone, was gilt denn aktuell auf dem deutschen Strommarkt?
4: Also derzeit besteht Deutschland aus einer einheitlichen Strompreiszone. Das heißt, der Strompreis ist im Norden oder Süden gleich, egal ob jetzt im Norden viel erneuerbarer Strom aus Windkraft produziert wird oder im Süden zugekauft werden müsste. Grundsätzlich ist es ein einheitlicher Preis, der gebildet wird aus dem Marktpreis, den Netzentgelten, den Steuern. Und gerade im Norden, in Schleswig-Holstein zum Beispiel, da wird schon sehr lange diskutiert, ob sich Deutschland nicht besser eigentlich aufteilen sollte in mehrere Strompreiszonen, weil eben gerade der Norden viel Windkraft, viel erneuerbaren Strom produziert und der lässt sich oft nicht abtransportieren. Die Netze sind zu schlecht ausgebaut und das ist eben zum Nachteil gerade der norddeutschen Länder.
2: Und wie sieht jetzt genau dieser neue Vorschlag aus?
4: Also Schleswig-Holstein könnte sich eben mit Hamburg und dem Westen Dänemarks zusammentun und so in dem Szenario dieser Studie ab 2030 eine gemeinsame Strompreiszone bilden. Das ist jetzt noch kein eben konkreter politischer Vorschlag, sondern eben eine Studie. Die nennen das da Nordic Twin Sea Zone. Und warum jetzt gerade die drei? Weil die eben sehr, sehr viel erneuerbaren Strom schon produzieren und ab den 2030er Jahren auch alle das Kriterium der EU erfüllen würden, dass sie mindestens 90% erneuerbare Energien in dieser Zone produzieren würden. Und dementsprechend hätten sie eben eine ganze Menge Kapazität. Und Dänemark kommt noch dazu, ist sowieso schon in zwei Zonen aufgeteilt. Da könnte man eben die westliche einfach dazu nehmen. Der Strompreis im Norden würde in dieser Zone dadurch grundsätzlich erstmal sinken. Und die Idee ist dann aber, das nicht unbedingt an die Verbraucher direkt weiterzugeben, sondern zu sagen, okay, super, dann können wir ja hervorragend mit grünem Strom Wasserstoff produzieren. Und insgesamt würde dann der Strompreis wahrscheinlich gar nicht so viel nach unten gehen in dem Szenario für die Verbraucherinnen und Verbraucher, aber es käme halt der Wirtschaft zugute.
2: Du hast jetzt schon so ein bisschen was angerissen. Welche Vorteile würde das Ganze denn bringen?
4: Also man wäre erstmal weg vom einheitlichen Preis. Für den Norden hätte das einen Vorteil, weil der Strom eben in vielen Phasen, wenn ordentlich der Wind bläst, auch wirklich billiger ist. Und mit diesem viel billigeren erneuerbaren Strom könnte man eben auch deutlich billiger Wasserstoff herstellen. Also es würde sich sozusagen auch für den Wasserstoff rechnen. Man kommt da wirklich auf einen viel günstigeren Kilopreis. Und dieser grüne Wasserstoff, der funktioniert dann als Speicher für diesen grünen Strom oder die Industrie könnte ihn nutzen. Man könnte auch neue Industrien ansiedeln, zum Beispiel Rechenzentren, die ja eine Menge Strom brauchen. Und man könnte mehr Batteriespeicher einsetzen. Und man könnte vor allem verzichten auf dieses Abregeln und trotzdem Entschädigung zahlen. Der sogenannte Redispatch, der auch gerade politisch viel diskutiert wird, das würde eine Menge Geld sparen an Redispatch-Kosten, das sagt auch die Studie. Und es würde so auch das Netz entlasten, weil ja, wir haben ja ein Problem mit dem Ausbau und das wird wohl auch noch ein paar Jahre so weitergehen. Also aus Sicht vor allem der norddeutschen Länder hätte das eine ganze Menge Vorteile, vor allem für den deutschen Wirtschaftsraum. Und sie sagen auch, wir sollten vielleicht auch europäischer denken und eben nicht nur innerhalb von Deutschland, was den Strommarkt angeht.
2: Und auf die andere Seite geschaut, was für Nachteile gäbe es?
4: Also wenn man den Rest Deutschlands dann sozusagen als eine Zone betrachtet, das ist jetzt mal so ein Szenario in dieser Studie, ja, da wäre der Strom natürlich teurer, weil weniger billiger aus dem Norden kommt, vor allem im Süden, Baden-Württemberg, Bayern, wo ja auch sehr viel große Konzerne, Metall-Elektroindustrie sitzen, die hätten dann echt ein Problem und die Befürchtung, dass es eben Zu teuer ist der Strom für ihre Produktion, aber auch, dass neue Ansiedlungen von Industrien viel attraktiver natürlich im Norden sind durch den billigeren Strom, durch den Wasserstoff. Und klar, das ist ja auch ein bisschen das Ziel natürlich der norddeutschen Länder, gerade Schleswig-Holsteins. Deswegen gibt es aus dem Süden viel politischen Widerstand. Auch dieser Vorschlag jetzt hier hat schon viel ausgelöst und hat zum Beispiel Baden-Württemberg nochmal veranlasst, die Landesregierung zu sagen, also wir sind dagegen, gegen eine Aufteilung. Und interessant ist das, weil zum Beispiel Baden-Württemberg ja grün geführt ist. Die Grünen im Bund sagen aber doch, Strompreiszonen neu denken und aufteilen, das finden wir gut. Die Studienautoren beim Fraunhofer-Institut sagen, es könnte eben so aber auch wieder attraktiver werden, im Süden mehr Erneuerbare zuzubauen, auch wenn die Bedingungen da nicht so optimal sind. Also da gibt es eine große Diskussion, was das Ganze bringen könnte.
2: Also ich höre daraus, dass das dann so kommt. Das ist auf jeden Fall auch noch nicht festgeschrieben und steht auch noch zur Debatte. Vielen Dank, Katharina Thoms, ins Hauptstadtstudio. Der Elektroschrott, der, ich sage es jetzt nochmal für alle, gehört nicht in den Hausmüll. Alte Handys, Kopfhörer oder auch Powerbanks, die müssen extra gesammelt werden, damit sie überhaupt die Möglichkeit haben, recycelt zu werden. Und in Deutschland klappt das noch nicht so richtig gut. Hier wird noch nicht mal ein Drittel der Altgeräte richtig gesammelt. Um auf dieses Problem des Elektroschrotts in Europa, in ganz Europa aufmerksam zu machen, da gibt es heute den internationalen E-Waste Day, auf Deutsch den Tag des Elektroschrotts. Und den hat mit ausgerufen die Schweizer Stiftung Sens. Über die organisieren Hersteller und Händler in der Schweiz das Recycling für ihre Geräte. Und dort funktioniert das Recycling bzw. das Sammeln auch schon etwas besser als hier. Je nachdem, wie man rechnet, wird in der Schweiz pro Kopf anderthalbmal bis doppelt so viel Elektroschrott gesammelt wie hier. Und ich konnte genau darüber sprechen vor der Sendung mit Nando Erne von Sens, von dieser Schweizer Stiftung. Und zuerst wollte ich von ihm wissen, warum fällt denn überhaupt so viel Elektroschrott an?
5: Ich glaube, der Hauptgrund liegt heute darin, dass Elektrogeräte immer günstiger und damit auch verfügbarer werden. Also immer mehr Leute können sich leichter ein Elektrogerät leisten. Andererseits gibt es auch immer mehr Produkte, die überhaupt Elektronik jetzt neu drin haben. Wenn man zum Beispiel an elektrische Zigaretten denkt, das war früher eine ganz klassische Zigarette und jetzt hat es plötzlich Elektronik drin oder auch Kleidung, die plötzlich Elektronik drin hat. Das fördert natürlich die Menge an produziertem Elektroschrott.
2: Und warum ist dieser Elektroschrott komplizierter zu entsorgen als anderer Müll? Oder ist er das überhaupt?
5: Es ist schon ein bisschen komplizierter. Wenn man eine Aludose denkt, dann wird aus einer Aludose wieder eine Aludose. Und die besteht auch nur aus Aluminium. Bei Elektrogeräten ist das anders. Die haben viele verschiedene Stoffe in sich. Also das ist von Kunststoffen über Metallen bis zu Glas und anderen Sachen. Einerseits also ist das eine Materialvielfalt, die man hat in einem Elektrogerät. Dann hat es auch noch häufig Schadstoffe in Elektrogeräten, die man in anderen Produkten nicht unbedingt hat, die gesondert entfernt werden müssen. Und das hat halt alles zur Folge, dass die Prozesse aufwendiger werden, mehr kontrolliert werden müssen, weil sie eben eine Gefahr darstellen können und so halt komplexer werden.
2: Ich würde gleich nochmal so ein bisschen mit Ihnen eingehen auf die Entsorgung und wie die funktioniert, aber nochmal zur Erklärung, Sie haben ja mit dem E-Waste Day den Fokus gelegt auf Fast Tech. Was meinen Sie damit im Vergleich zu generell Elektroschrott?
5: Wir haben bei Fast Tech bewusst so eine Analogie zu Fast Fashion gelegt, das kennt man vielleicht noch eher. Es geht da eben um günstige, vor allem kleine Elektrogeräte, die gut verfügbar sind und oft eine sehr kurze Lebensdauer haben, also nur kurz eingesetzt werden oder einfach schnell wieder defekt sind. Das ist eigentlich Fast Tech.
2: Was sind da so Beispiele für?
5: Das sind zum Beispiel Giveaways, die man an einer Ausstellung bekommt von einem Aussteller, oder das können Spielzeuge sein, die man zu einer Kasse kauft und günstig zu haben sind, oder auch Produkte, die man online auf so Plattformen findet, die kaum etwas kosten und schnell bestellt werden können. Das kann eigentlich alles Mögliche sein.
2: Was kann ich denn als Verbraucherin tun, um Elektroschrott zu vermeiden?
5: Um Elektroschrott zu vermeiden, ist das eigentlich schon im Wort drin, man sollte vermeiden, Schrott zu kaufen. das ist schon mal ein guter Ansatz, wenn man schaut, ja, was ist so das Produkt? Ist das ein qualitativ hochwertiges Produkt, das ich vielleicht auch mal reparieren könnte, wenn es sein muss, oder das vielleicht einfach zu warten ist oder zu pflegen ist, dass es eben möglichst lange eingesetzt werden kann. Und wenn man auch die Einsetzbarkeit anschaut, vielleicht auch mal schauen, brauche ich das Gerät überhaupt? Brauche ich einen zweiten Stabmixer? Brauche ich einen zweiten Haarföhn? Einfach alles so Fragen, die man sich stellen kann. Nur weil etwas gerade im Trend ist, muss man es nicht unbedingt gleich kaufen.
2: Wir reden gleich nochmal kurz über die verschiedenen Systeme in Deutschland und in der Schweiz. Aber was kann man denn allgemein sagen, unabhängig vom System, worauf es bei der Entsorgung ankommt?
5: Das Wichtigste ist eigentlich bei der Entsorgung, dass man Elektrogeräte in einen Kanal bringt, der auch das Ganze sauber recycelt. Und das beginnt eigentlich schon dabei, ein Elektrogerät überhaupt zuerst zu erkennen. Das klingt so ein bisschen banal, bei einem Kühlschrank und bei einer Mikrowelle ist das klar. Aber wenn man zum Beispiel bei einer sprechenden Puppe spricht oder von einem Wecker oder von einer E-Zigarette, dann ist das plötzlich nicht mehr so klar. Ist dann das überhaupt ein Elektrogerät, wenn ich zum Beispiel die Batterien entferne? Und da kann man wie sagen, ja, das ist ein Elektrogerät, also was eine Batterie hat, was ein Kabel hat, aber auch was Licht macht oder eine noch so kleine Solarzelle. Das alles sind Elektrogeräte und die gehören eben entsorgt an einem Ort, wo sie danach auch fachgerecht behandelt werden.
2: In Deutschland ist nun die Verantwortung für Recycling von solchen Geräten auf verschiedene Köpfe verteilt. Es gibt zum einen die Hersteller, die müssen für die Entsorgung ihrer Geräte sorgen. Es gibt die Kommunen, die betreiben Wertstoffhöfe. Und es gibt aber auch den Handel, der Geräte zurücknehmen muss. Wie ist das jetzt im Vergleich dazu in der Schweiz organisiert?
5: Im Großen und Ganzen ist das ziemlich ähnlich organisiert. Wenn man jetzt den Handel anschaut, also alle, die Geräte in Verkehr bringen, sind auch dafür verantwortlich, dass die schlussendlich wieder einem fachgerechten Recycling zugeführt werden. Das regelt das Gesetz. Ebenso regelt das Gesetz, dass der Konsument, die Konsumentin dazu verpflichtet ist, ausgediente Elektrogeräte zurückzubringen. Was aber anders ist, ist vielleicht, wie das Ganze dann organisiert ist. Bei uns ist das eine privatwirtschaftlich organisierte Stiftung, die das macht. Bei uns schließen sich die Importeure und Hersteller von Elektrogeräten an und erheben auf ihre Produkte beim Verkauf einen vorgezogenen Recyclingbeitrag. Mit dem wird dann am Schluss das ganze Recycling bezahlt. Also wir zahlen schon beim Kauf das ganze Recycling und nicht erst, wenn es dann effektiv Abfall wird.
2: Also es gibt sozusagen eine kleine Entsorgungsabgabe, die beim Kauf entrichtet wird. Jetzt so aus Ihrer Erfahrung, was Sie jetzt als Organisation machen mit dieser Abgabe, was funktioniert denn besonders gut? In der Schweiz wird ja doppelt so viel Elektromüll pro Kopf gesammelt wie in Deutschland. Was können Sie uns da quasi für Tipps mit auf den Weg geben?
5: Ich glaube, einen entscheidenden Vorteil, der die Schweiz hat oder hatte, besser gesagt, ist, dass wir sehr früh damit begonnen haben, Elektrogeräte koordiniert zu sammeln und es so ein bisschen die Schweizer DNA ist, Sachen zu sammeln und ins Recycling zu bringen. Also das ist so, ja, uns gibt es schon seit über 35 Jahren und das ist das älteste System europaweit und das ist sicher so ein bisschen ein Vorteil vom Ganzen. Dann ist es aber auch so, dass dieses Netzwerk an Rückgabemöglichkeiten in der Schweiz sehr groß ist. Es gibt ja eigentlich in fast jeder Ortschaft einen Wertstoffhof, wo man das Ganze abgeben kann, kostenlos. Und dann gibt es noch den ganzen Handel, der auch zurücknimmt. Also so die Verfügbarkeit der Rückgabe ist in der Schweiz einfach ja sehr hoch.
2: Vielen Dank für diese Einblicke und vielen Dank für das Gespräch.
5: Danke auch vielmals.
2: Nando Erne war das von der Schweizer Recyclingorganisation SENS. Vor 4, 5 Jahren, da war die Euphorie noch groß. Zahlreiche Kommunen, die hofften auf schnelles Glasfaser-Internet für ihre Bürgerinnen und Bürger. Und es gab jede Menge Firmen, die das Verlegen der Glasfaserkabel und die Hausanschlüsse übernehmen wollten. Mittlerweile ist aber vor allem in vielen ländlichen Kommunen Ernüchterung eingetreten. Die beauftragten Unternehmen, die sind zum Teil mehrere Jahre im Rückstand. Einige haben ganz das Handtuch geworfen, weil sie sich verkalkuliert haben. Oder sie ziehen sich aus ihren Absichtserklärungen zurück. Welche Möglichkeiten Kundinnen und Kunden in solchen Fällen haben, das hat Klaus-Martin Höfer recherchiert.
6: Ich bin dabei. Mit diesem Schild im Vorgarten machte Jörg Hanke auf sein Vorhaben aufmerksam. Er werde in seinem Haus in Bad Schönborn, nördlich von Karlsruhe, demnächst einen Glasfaseranschluss bekommen.
7: Ich gehörte zu den 30%, die dafür notwendig waren, dass es zum Laufen kommt, aber seither still oder See.
6: Dennis Eitner wohnt ebenfalls in dem Ort. Auch er erinnert sich an diese Zeit vor etwa 4 Jahren.
8: Alle hatten große, große Erwartungen und die Hoffnungen. Am Ende wurden ja die Verträge gecancelt und jetzt stehen wir da, ohne zu wissen, wie es weitergeht.
6: Das Telekommunikationsunternehmen hat inzwischen mitgeteilt, kein Interesse mehr an Bad Schönborn zu haben. Auch woanders ziehen sich Glasfaserunternehmen zurück, stellen ihre Arbeit ein, noch bevor es für die Kunden losgeht. Die haben kaum eine rechtliche Handhabe dagegen, sagt Dennis Stieler von der Stiftung Warentest.
9: Die Anbieter haben ja keine gesetzliche Pflicht zum Ausbau. Deswegen habe ich da als Verbraucher in dem Fall, wenn gesagt wird, wir bauen doch gar nicht aus, ehrlich gesagt, schlechte Karten.
6: Wenn sich der Termin allerdings immer wieder verzögert und es nicht nur, wie in den meisten Fällen, eine Absichtserklärung gab, sondern einen abgeschlossenen Anschlussvertrag, können sie von sich aus kündigen.
9: Wenn ihnen zum Beispiel per Vertrag versprochen wurde, in 6 Monaten hast du deinen Glasfaseranschluss, dann sollte man 1/3 bis die Hälfte der Zeit nochmal als Frist setzen, also 2 bis 3 Monate nochmal Zeit geben. Und wenn diese Frist dann wiederum ohne Erfolg verstreicht, dann hat man die Möglichkeit, den Vertrag zu kündigen, einfach wegen Nichterfüllung.
6: Auch wenn Glasfaser rasant schnell ist, kommen dann möglicherweise Alternativen in Frage, die in vielen Fällen auch ausreichen können. Internet über Satellit, das Kabelnetz, das Mobilfunknetz zum Beispiel. Allerdings könnten die Kosten dafür höher liegen. Glasfaser günstiger und verlässlicher anzubieten als kommerzielle Telekommunikationsunternehmen, dafür können Bürger in den jeweiligen Orten Genossenschaften gründen. Dazu Dennis Stieler von der Stiftung Warentest.
9: Es gibt Beispiele, wo solche Genossenschaften funktionieren, aber ja, da brauche ich 1, 2, 3 Zugpferde, die das Ganze halt federführend in die Hand nehmen und man braucht halt auch sehr viel Geld, um diesen Glasfaserausbau zu organisieren.
6: Nach einem gescheiterten Versuch eines Telekommunikationsunternehmens, eine Bürgergenossenschaft für den Glasfaserausbau auf die Beine zu stellen, würde zudem viel Zeit kosten. Schneller geht es, wenn in Orten wie Bad Schönborn ein anderes kommerzielles Unternehmen einspringt. Möglicherweise aber auch mit höheren Anschlusskosten für die Anwohner.
2: 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In den USA, da läuft ein Wettlauf um die Vorherrschaft bei der künstlichen Intelligenz. Was den Rechenzentren, die dafür nötig sind, oft fehlt, das ist der Strom. Die Technologiekonzerne, die versprechen sich jetzt Abhilfe und zwar mit Atomkraft. Das jüngste Beispiel dafür ist Google. Der Konzern hat mit Constellation, dem größten Atomkraftbetreiber der USA, einen Liefervertrag abgeschlossen. Und darüber berichtet Markus Schuler.
10: We're trying to build it in lots of it.
11: Wir wollen sie bauen, und zwar viele davon. In den 50er und 60er Jahren haben wir Kernkraftwerke gebaut, besser als irgendwo sonst. Wir waren führend in dieser Technik, sauber und billig. Und dann haben wir aufgehört. Das war unser Fehler.
12: Spencer Cox, Republikaner und Gouverneur von Utah, vor wenigen Monaten im Radiosender NPR. Seine Begeisterung teilen inzwischen auch demokratisch regierte Bundesstaaten wie Illinois. Der Grund: Rechenzentren für künstliche Intelligenz brauchen Strom rund um die Uhr. Google baut dafür kein neues Kraftwerk. Der Konzern garantiert, den Strom abzunehmen. Mit dieser Sicherheit rüstet der Betreiber Constellation 11 alte Reaktoren auf, mit neuen Turbinen und moderner Steuerung. Das soll so viel zusätzlichen Strom bringen wie ein neuer großer Reaktor. Der erste Umbau soll im Jahr 2028 fertig sein. Gouverneur Cox räumt allerdings ein, dass die Rechenzentren den Strom teurer machen, wenn nicht zugleich gebaut wird. Verzichten will er trotzdem nicht. Die USA müssten im Wettrüsten mit China und Russland mithalten, so Cox. Es gehe nicht nur um die Wirtschaft, sondern auch um die nationale Sicherheit. Zurück zu Google. Die 11 aufgerüsteten Reaktoren sollen zusammen 890 Megawatt mehr Strom liefern. Das ist viel, aber gemessen am angekündigten Ausbau der künstlichen Intelligenz wenig. Scott Galloway, Marketingprofessor an der New York University, rechnete in seinem ProfG-Podcast unlängst vor:
13: Wenn man den Umsatzprognosen glaubt und dem Strombedarf, der in ihnen steckt, dann bräuchten wir 250 neue Atomkraftwerke, Kosten 10 Billionen Dollar.
12: In den USA sind die Rechenzentren längst ein Wahlkampfthema. Anfang November wird der Kongress neu gewählt und die Kandidatinnen und Kandidaten beider Parteien fordern einen Baustopp. Die Menschen klagen über höhere Stromrechnungen, über Lärm und Abgase. Denn manche Betreiber erzeugen ihren Strom selbst mit Gasturbinen vor Ort auf dem eigenen Gelände. Die Atomkraft dagegen hat an Ansehen gewonnen. 7 von 10 Amerikanern wollen laut einer Gallup-Umfrage kein Rechenzentrum in ihrer Nähe. Ein Atomkraftwerk lehnt nur gut die Hälfte ab. Das beobachtete im Juni auch J.B. Pritzker, der demokratische Gouverneur von Illinois. In seinem Bundesstaat stehen mehrere der Reaktoren, die Constellation für Google aufrüstet.
13: Vor 10 Jahren hieß es noch, um Gottes Willen, wie schrecklich. Heute sagen die meisten, wir brauchen mehr Strom. Wie bekommen wir ihn schnell genug?
12: Bleibt die Frage, wer das bezahlt. Google und Constellation versichern, andere Stromkunden koste der Umbau nichts. Überprüfen lässt sich das nicht. Den Preis halten beide geheim. Für Verbraucherschützer ist das genau der entscheidende Punkt. Als der Bundesstaat New Jersey im Sommer ein Gesetz für neue Atomkraftwerke beriet, warnte David Wand von der staatlichen Verbraucheranwaltschaft die Abgeordneten.
14: As discussed.
13: Es geht nicht darum, ob wir Atomkraft nutzen, sondern darum, wer bezahlt. Die Stromkunden treiben die Nachfrage nicht in die Höhe. Sie sollten weder die Kosten noch das Risiko tragen, wenn Kraftwerke nur für Rechenzentren gebaut werden.
12: Und bei alten Reaktoren soll es nicht bleiben. In Utah, dem Bundesstaat von Gouverneur Cox, hat das Startup Valor Atomics rund 450 Kleinreaktoren beantragt als Kraftwerk für Rechenzentren. Die Technik sei von Natur aus sicher, sagt die Firma. Ashley Pruitt, Friseurin aus dem Nachbarbezirk, hat mit den Leuten von Valor gesprochen.
15: Sie sagen uns immer wieder, die Physik kann nicht versagen. Ich liebe die Wissenschaft. Aber ich habe keine Angst, dass die Physik versagt. Ich habe Angst, dass die Technik versagt.
2: Das war Umwelt und Verbraucher für heute. Mein Name ist Columba Krieg. Danke fürs Zuhören.

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1: Zwölf Uhr, die Nachrichten. Zunächst die Übersicht. Das Bundeskabinett hat die Pläne für eine Zuckersteuer auf Getränke gebilligt. Unionsfraktionschef Frei hat die Erwartung geäußert, dass der neue Bundesarbeitsminister Schweizer, SPD, die geplante Rentenreform rasch umsetzt. Rund vier Jahre nach den Anschlägen auf die Nord Stream Pipelines hat in Hamburg der Prozess gegen einen der mutmaßlichen Täter begonnen. Die Meldungen im Einzelnen. Das Bundeskabinett hat die Pläne für eine Zuckersteuer auf Getränke gebilligt. Nach der Vorlage soll ab Mitte kommenden Jahres ein Steuersatz von 26 Cent auf gesüßte Getränke mit einem Zuckergehalt ab 5 Gramm pro 100 Milliliter erhoben werden. Bei einem Zuckergehalt von 8 Gramm soll der Satz 32 Cent betragen. Ausnahmen soll es für Hersteller geben, die weniger als 1 Million Liter gezuckerte Getränke pro Jahr produzieren. Über das Vorhaben entscheidet noch der Bundestag. Das Kabinett setzte außerdem eine Kommission ein, die Vorschläge für eine Pflegereform erarbeiten soll. Ihr gehören 13 Gesundheitsexperten, Juristen und Volkswirte an. Sie sollen Ende Januar erste Vorschläge präsentieren. Die Reform soll zum 1. Juli nächsten Jahres in Kraft treten. Der Vorsitzende der Unionsfraktion im Bundestag Frei erwartet vom neuen Bundesarbeitsminister Schweizer, SPD, eine rasche Umsetzung der Rentenreform. Frei sagte im Deutschlandfunk, er sei überzeugt, dass Schweizer keine Einarbeitungszeit brauche. Das Ministerium habe lange an der Rentenreform gearbeitet und die Empfehlung der Rentenkommission liege seit Juni auf dem Tisch. Zudem komme Schweizer als früherer Arbeits- und Sozialminister im Bundesland Rheinland-Pfalz vom Fach. Frei lehnte eine Änderung der Reformvorschläge mit Blick auf die abschlagsfreie Rente nach 45 Beitragsjahren ab. Die Rentenproblematik dauerhaft zu lösen, sei ein Versprechen an alle Generationen, sagte der CDU-Politiker. Die Vorschläge der Rentenkommission sehen eine Abschaffung dieser sogenannten Rente mit 63 vor. Aus Reihen der SPD gibt es Kritik daran, der sich auch Schweizer noch Ende September angeschlossen hatte. Ähnlich äußerte sich der Juso-Vorsitzende Thürmer. Er sagte im Deutschlandfunk, bei der Rente müsse eine Rolle spielen, wie lange man gearbeitet habe. Bundeskanzler Merz gibt heute eine Regierungserklärung zum bevorstehenden EU-Gipfel ab. Das Treffen der europäischen Staats- und Regierungschefs beginnt morgen in Brüssel. Themen sind unter anderem die Lage im Nahen Osten, die Exportüberschüsse Chinas, die hohen Energiepreise sowie die weitere Unterstützung der Ukraine. Zudem wird sich der zweitägige Gipfel mit dem nächsten mehrjährigen Finanzrahmen der EU für die Zeit von 2028 bis 2034 befassen. Merz fordert hier deutliche Kürzungen am Etatvorschlag der EU-Kommission von rund 2 Billionen Euro. CSU-Generalsekretär Huber hat erneut ein Ende der Sondierungsgespräche von Linken, SPD und Grünen in Berlin gefordert. Die Linke nehme das Antisemitismusproblem in ihren eigenen Reihen nicht ernst, sagte Huber der deutschen Presseagentur. Der Spitzenkandidat der CDU, Evers, zeigte sich offen für Gespräche mit SPD und Grünen. Die Hand sei ausgestreckt, sagte Evers dem TV-Sender Welt. Grüne und SPD hatten die Sondierungen gestern für unterbrochen erklärt. Als Grund nannten sie, dass die Linke ihnen eine andere Erklärung zum Thema Antisemitismus vorgelegt habe, als die drei Fraktionen gemeinsam ausgehandelt hätten. Zudem bleibt die wegen ihrer Aussagen zu Israel kritisierte Abgeordnete Emde Teil der Linksfraktion. Der parlamentarische Geschäftsführer der SPD-Bundestagsfraktion Wiese sagte, große Teile der Linkspartei könnten sich nicht einmal hinter einer Erklärung gegen Antisemitismus versammeln, die eigentlich nur Selbstverständlichkeiten enthalte. Der Berliner Co-Fraktionschef der Linken, Schulze, erklärte, man wolle bestehende Probleme ausräumen und weiter verhandeln. Rund 4 Jahre nach den Anschlägen auf die Nord Stream Pipelines hat heute der Prozess gegen einen der mutmaßlichen Täter begonnen. Vor dem Hanseatischen Oberlandesgericht in Hamburg muss sich ein ukrainischer Staatsbürger verantworten, der im vergangenen Jahr in Italien gefasst wurde. Die Bundesanwaltschaft wirft ihm vor, als Offizier der ukrainischen Armee zivile Ziele angegriffen und damit Kriegsverbrechen begangen zu haben. Zudem ist er wegen der Herbeiführung von Sprengstoffexplosionen, der Zerstörung von Bauwerken sowie der Zerstörung öffentlicher Betriebe angeklagt. Er soll die Tat gemeinsam mit weiteren ukrainischen Militärangehörigen im Auftrag staatlicher ukrainischer Stellen geplant haben. Die Regierung in Kiew weist eine Beteiligung zurück. Bei dem Anschlag im September 2022 wurden die beiden Gaspipelines Nord Stream 1 und 2 schwer beschädigt. Russland hat in der Nacht abermals die Energieinfrastruktur der Ukraine angegriffen. 600.000 Menschen waren offiziellen Angaben zufolge zwischenzeitlich ohne Strom. Moskau selbst erklärte, man habe 7 ukrainische Energieanlagen sowie ein Rechenzentrum angegriffen. US-Präsident Trump hatte eine sogenannte Energiewaffenruhe verkündet, während beide Seiten eigentlich Angriffe auf derartige Anlagen unterlassen sollten. Der ukrainische Präsident Zelensky sagte, Russland missachte die Vereinbarung und zeige sich den Vereinigten Staaten gegenüber demonstrativ respektlos. Ein Sprecher von Zelensky erklärte, das US-Raumfahrtunternehmen SpaceX habe die Nutzung seines Satellitennetzwerks Starlink für das ukrainische Militär eingeschränkt. Dies habe zur Unterbrechung mehrerer Missionen geführt. In der Nacht seien nur 4 von 39 russischen Raketen abgefangen worden. In der saudi-arabischen Hauptstadt Riad sind 4 Menschen durch die Trümmer einer abgefangenen Rakete verletzt worden. Die jemenitische Houthi-Miliz bestätigte den Angriff. Der saudische Zivilschutz teilte mit, die Trümmer der Rakete seien über einem Wohngebiet abgestürzt. Bei einem weiteren Angriff der Houthis war am Dienstagabend ein Gebäude des staatlichen Ölkonzerns Aramco in Brand geraten. Verletzt wurde niemand. Wegen der Gefahr weiterer Angriffe auf den Flughafen in Riad haben mehrere Fluggesellschaften ihre Maschinen in andere Flughäfen Saudi-Arabiens verlegt. Am Wochenende waren bei einem Angriff auf den internationalen Flughafen in Riad 18 Menschen getötet worden. Im Westjordanland haben israelische Siedler offenbar eine Moschee in Brand gesetzt. In palästinensischen und israelischen Medien veröffentlichte Aufnahmen zeigten Schäden an der Moschee im Ort Michmas nördlich von Jerusalem. Israels Militär kündigte an, den Sachverhalt zu prüfen. Berichten der palästinensischen Nachrichtenagentur Wafa zufolge waren Dutzende Siedler in die Ortschaft eingedrungen. Berichte über Verletzte liegen nicht vor. Die Gewalt radikaler israelischer Siedler hat stark zugenommen. Dem israelischen Militär wird immer wieder vorgeworfen, nicht entschlossen genug dagegen vorzugehen. Die israelischen Siedlungen gelten nach internationalem Recht als illegal. Der Fußball-Weltverband FIFA plant offenbar eine Ausschüttung an die nationalen Fußballverbände in Milliardenhöhe. Wie die Nachrichtenagentur AP unter Berufung auf ein FIFA-Dokument berichtet, hat der Weltverband unter der Führung seines Präsidenten Infantino vor, mehr als 6 Milliarden Dollar zu verteilen. Die nationalen Verbände sollen jeweils 25 Millionen Dollar erhalten. Die FIFA begründet die Ausschüttung mit dem großen kommerziellen Erfolg der Weltmeisterschaft im Sommer. Auch die UEFA als schärfste Kritikerin Infantinos hatte mindestens 10 Millionen Dollar pro Verband gefordert. Zahlungen an die 211 Nationalverbände sind seit jeher ein gängiges Mittel im Wahlkampf um die FIFA-Führung. Jeder Nationalverband hat Stimmrecht bei der Wahl des FIFA-Präsidenten. Das gilt auch für Zwergstaaten wie die Salomonen, St. Kitts und Nevis oder Tonga. Infantino stellt sich im März zur Wiederwahl. Im Sommer war unter anderem mit seinem Alleingang für einen Vermarktungsplan der WM massiv in die Kritik geraten. Und hier noch einmal die Übersicht. Das Bundeskabinett hat die Pläne für eine Zuckersteuer auf Getränke gebilligt. Unionsfraktionschef Frei hat die Erwartung geäußert, dass der neue Bundesarbeitsminister Schweizer, SPD, die geplante Rentenreform rasch umsetzt. Rund 4 Jahre nach den Anschlägen auf die Nord Stream Pipelines hat in Hamburg der Prozess gegen einen der mutmaßlichen Täter begonnen. Das Wetter bewölkt, im Norden, Westen, Südwesten gebietsweise auch längere Zeit sonnig. Höchstwerte bei 15 bis 19 Grad, am Oberrhein bis 21 Grad. Morgen vor allem im Süden zäher Auflösung von Nebel und Hochnebel, dann heiter, teils auch wolkig. Das waren die Nachrichten.
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2: Mit Christoph Heinemann. Guten Tag.

0: Informationen über die Lage in der Ukraine, wieder russische Angriffe auf die Menschen, auf Wohngebiete und aus Hamburg. Dort beginnt heute der Prozess wegen der Zerstörung der russischen Nord Stream Pipelines. Zu diesem Verfahren sagte der CDU-Außenpolitiker Michael Gahler, Mitglied des Europäischen Parlaments.
1: Putin hatte vor dem Kriegsbeginn einseitig die Gaslieferungen schon eingestellt. Das heißt, da ist gar kein Gas geflossen und anschließend diesen Krieg begonnen. Also ich halte diese russische Gelderzielungsquelle für ein legitimes Kriegsziel.
0: Das Gespräch gleich bei uns im Deutschlandfunk. Wir berichten außerdem aus Rom. Der Papst erholt sich von seiner Krebsoperation. Und aus Berlin. Die Koalition hat sich auf die Einführung einer Zuckersteuer geeinigt.

0: Die russischen Streitkräfte haben nach Angaben von Putins Verteidigungsministerium über Nacht 7 ukrainische Energieanlagen sowie ein Rechenzentrum attackiert. Zuletzt hatte Donald Trump angekündigt, im russischen Angriffskrieg würden keine Anlagen der Energieinfrastruktur mehr angegriffen. Der ukrainische Staatspräsident Volodymyr Selenskyj bestätigte die russischen Bombardierungen und teilte außerdem mit, die Ukraine sei zuvor nicht von den westlichen Verbündeten gewarnt worden. Kiews Bürgermeister Klitschko gab an, das Kreml-Regime habe abermals Wohngebäude beschießen lassen. Mindestens 2 Menschen seien ums Leben gekommen. Die AfD-Fraktion im Landtag von Sachsen-Anhalt möchte heute, wieder mit Hilfe des BSW, eine Bundesratsinitiative beschließen mit dem Ziel, dass die deutschen Hilfen für die ukrainische Verteidigung eingestellt werden. Darüber berichten wir im Verlauf dieser Sendung, wie auch über den Beginn des Prozesses wegen des Anschlags auf die russischen Nord Stream Pipelines. Über die Lage in der Ukraine berichtet Rebecca Barth.
1: Tote, Verletzte, Stromausfälle, Störungen im Nahverkehr und bei der Wasserversorgung. Das sind die Folgen des jüngsten russischen Luftangriffs auf die Ukraine. 600.000 Menschen seien aktuell ohne Strom, sagt der ukrainische Präsident am Morgen und warnt vor noch größeren Ausfällen. Mit ballistischen Raketen hat die russische Armee bis in den Morgen hinein vor allem Anlagen der zivilen Infrastruktur der Ukraine ins Visier genommen. Die regionalen Behörden melden Zerstörungen an Heiz- und Stromkraftwerken, der Bahninfrastruktur, Öl- und Gasspeichern in mehreren Regionen des Landes. Getroffen wurde unter anderem eines der wichtigsten Kraftwerke der ukrainischen Hauptstadt. Die Raketen schlugen vielerorts ein, bevor Luftalarm ausgelöst werden konnte. Schon am Abend melden die ukrainischen Luftstreitkräfte, sie hätten keine Warnungen von den Partnern der Ukraine erhalten. Die Gründe für die ausbleibenden Informationen über Raketenstarts auf russischem Gebiet würden noch ermittelt. Gestern betont der ukrainische Außenminister, die Ukraine erhalte weiterhin Geheimdienstinformationen aus den USA. Ausbleibende Warnungen könnten mit dem eingesetzten Raketentyp zusammenhängen, sagt Andriy Sybiha. Der ukrainische Präsident kritisiert, Russland halte sich nicht an Trumps Forderungen nach einer Energiewaffenruhe. Er bitte den US-Präsidenten, nicht die Augen zu verschließen vor der Realität und stattdessen harte Sanktionen gegenüber Russland zu verhängen.
0: Rebecca Barth. Am Vormittag haben wir den CDU-Außenpolitiker Michael Gahler erreicht. Er ist Mitglied des Europäischen Parlaments. Guten Tag, Herr Gahler.
2: Guten Tag, Herr Hahnemann.
0: Herr Gahler, nach ukrainischen Angaben abermals ein russischer Angriff auf die Energieinfrastruktur. Hat sich Trumps angekündigtes Moratorium damit erledigt?
2: Ja, mein Eindruck ist, dass Präsident Trump diesen Deal offenbar mit sich selbst abgeschlossen hat. Denn wir erinnern uns, dass Präsident Selenskyj einerseits davon überrascht war, als er davon hörte, aber gesagt hat, ja, das würden wir auch mittragen. Und aus Russland war nichts zu hören. Also es gab offensichtlich diese Vereinbarung nicht mit den Beteiligten. Und von daher bin ich auch nicht überrascht, dass Russland wie bisher weiter bombt, auch gerade im Vorfeld des Winters, auf die Energieinfrastruktur.
0: Nach Angaben von Präsident Selenskyj bekommt die Ukraine gegenwärtig keine Aufklärungsdaten von westlichen Verbündeten mehr. Was bedeutet das für die Ukraine vor diesem 5. Kriegswinter?
2: Ja, das bedeutet, dass sie jedenfalls jetzt die Raketen, die anfliegen, erst dann erkennen können, wenn sie auf dem eigenen Radar erscheinen und eben nicht vorher. Und das ist wirklich dramatisch für die Ukraine. Ich frage mich aber auch, weil ich weiß, dass die Kosten für Starlink, die werden meines Wissens von Großbritannien und Polen bezahlt. Das ist ja eigentlich ein Deal mit einer privaten Firma. Das sollte man wirklich überprüfen, auch in den USA, ob denn das überhaupt rechtens ist, das einfach so einseitig abzuschalten.
0: Vereinzelte US-Republikaner kritisieren jetzt Trumps Dieselvereinbarung mit Putin, die Lieferung russischen Diesels in die USA. Auf welcher Seite sehen Sie, auch nach dem, was Sie bisher gesagt haben, auf welcher Seite sehen Sie den US-Präsidenten im Augenblick?
2: Ja, man hat den Eindruck, dass er aus Verzweiflung über die Umfragen, die er sieht, glaubt, auf diese Art die Preise noch verändern zu können. Ich meine, das, was da vereinbart ist, die 300.000 Tonnen, das reicht für einen halben Tag in den USA. Wenn man den Verbrauch sieht, das bis zu 1 Million Tonnen würde dann bis etwa 2 Tage reichen. Das wird auch die Preise nicht wirklich beeinflussen. Und es ist im Ergebnis, hilft er Russland bedauerlicherweise und eigentlich verurteilenswerterweise auf diese Art, ohne damit irgendetwas innerhalb der USA wirklich zu verändern. Ich halte es wirklich für dramatisch, aber dafür ist dieser Brief von 12 Senatoren, davon 6 Republikanern, eindeutig, die ihm sagen, es ist nicht im amerikanischen Interesse, es ist ein Verrat am ukrainischen Volk, was hier kämpft. Und ja, das ist die Debatte, die in den USA geführt wird. Als exekutiver Präsident hat er eine starke Stellung, das kann er im Augenblick alles ignorieren. Ich hoffe, spätestens nach den Kongresswahlen wird das anders aussehen.
0: Sollten die Republikaner Stimmen deutlich verlieren und Sitze oder Mehrheiten, welche Folgen könnte das haben?
2: Ja, es wird eine andere politische Debatte dann stattfinden können, insbesondere deswegen auch, weil dann eben die Themen auch auf die Tagesordnung des Repräsentantenhauses genommen werden. Man muss ja wissen, es ist der Speaker dort, der Einzige ist, der ein Thema auf die Tagesordnung setzen kann. Und wenn der unter der Kontrolle des Weißen Hauses ist, wie es bisher der Fall ist, dann finden bestimmte Debatten oder Entscheidungen eben nicht statt. Und das, glaube ich, das wird hoffentlich dann auch innerhalb der Republikanischen Partei insgesamt dann eine andere Debatte auslösen, ob das, was hier stattfindet, auch in Bezug auf die Ukraine, wirklich im amerikanischen Interesse ist. Ich glaube, es ist offensichtlich nicht der Fall.
0: Herr Gahler, in Frankreich hat die Präsidentschaftskandidatin Marine Le Pen angekündigt, im Falle ihrer Wahl werde Frankreich die Hilfe für die Ukraine einstellen. Rechnen Sie damit, dass diese gemeinsame Ukraine-Politik, die 5 Jahre lang in der EU bestand, im kommenden Jahr enden könnte?
2: Ja, ich spekuliere jetzt nicht über den Wahlausgang in Frankreich. Als Christdemokrat hoffe ich mit vielen anderen Demokraten, dass weder Frau Le Pen noch Herr Mélenchon, also die beiden Extreme, dass sie nicht am Ende vorne liegen, sondern dass ein Kandidat aus der politischen Mitte, wer immer das dann sein wird, dann doch die Wahl gewinnt. Und es ist aber wirklich diese Debatte auch zu führen, in dem Sinne, dass man überlegt, was denn die Konsequenz wäre. Ob das denn auch im französischen Interesse wäre, die Ukraine hier verlieren zu sehen. Ich rede dann auf der einen Seite davon, dass es die sicherheitspolitischen Aspekte sind, dass Russland eben deutlich näher an uns wäre, und zum anderen, dass wir natürlich, bevor die Russen die Grenzen erreichen, dass wir Millionen ukrainischer Flüchtlinge auch in Frankreich sehen würden, um eben diesem Gulag, diesem erneuten, dann zu entgehen. Und das kann nicht weder im europäischen noch im einzelstaatlichen Interesse sein, hier mit einem Diktator in Moskau vielleicht dann auch individuelle Vereinbarungen zu treffen, das wird zu nichts führen.
0: Aus der EU waren jetzt sehr kritische Stimmen im Zusammenhang mit dem Diesel-Deal zu hören. Warum bezieht die EU nach wie vor in großem Umfang russische Energie oder Düngemittel?
2: Ja, das ist ein Punkt, den ich auch schon seit längerem kritisiere, gerade bei den Düngemitteln, also Kalidünger vor allen Dingen, die stehen noch nicht auf der Sanktionsliste. Wir haben nicht nur Kali und Salz in Deutschland, auch eine große Firma in Spanien, die könnten eigentlich unseren Bedarf decken und wir hätten Drittstaaten, wo wir zollfrei auch das einführen könnten. Wir sind leider da noch nicht. Ich hoffe, dass das im Bereich Kali auf die Sanktionsliste endgültig kommt. Und was das Öl betrifft, da haben wir ja die Vereinbarung, ja, dass es bis Ende nächsten Jahres noch so läuft. Ich bedauere das, aber die Lage wird natürlich weiterhin verschärft durch den Iran-Krieg, der die Straße von Hormus blockiert. Von daher wird das alles noch ein Stückchen schwieriger. Aber auch da, ja, muss ich halt mit dem Finger eher Richtung USA zeigen, denn da haben wir nicht unseren Beitrag geleistet, dass diese Situation eingetreten ist. Und ich hoffe, dass das doch auch vielleicht nach den Kongresswahlen dort eine andere Ausrichtung gibt, damit man da in dem Bereich zu einer Alternative kommt und man auch es möglich macht, eben nicht von Russland diese Dinge zu beziehen.
0: Herr Gahler, vor dem Oberlandesgericht Hamburg muss sich ab heute ein Ukrainer wegen des Anschlags auf die russischen Nord Stream Pipelines verantworten. Welche Folgen hätte es, wenn sich im Prozess eine Verbindung dieses Anschlags zur ukrainischen Regierung belegen ließe?
2: Also zunächst mal, wir sind ein Rechtsstaat, das Verfahren geht seinen Gang. Ich finde es interessant, dass die Länder, wo das stattfand oder in deren Wirtschaftszone, Dänemark und Schweden, die haben keine Anklage erhoben. Ich glaube, wir werden eine politische Diskussion führen. Und da möchte ich nochmal zwei Dinge in Erinnerung bringen. Putin hatte vor dem Kriegsbeginn einseitig die Gaslieferungen schon eingestellt. Das heißt, da ist gar kein Gas geflossen und anschließend diesen Krieg begonnen. Also ich halte.
0: Ja, trotzdem darf man doch nicht Pipelines in die Luft sprengen.
2: Ich halte diese russische Gelderzielungsquelle für ein legitimes Kriegsziel. Also falls tatsächlich das dieser Angeklagte war und wenn es auch im Auftrag der ukrainischen Regierung war, Russland eine wichtige Geldquelle zu entziehen in diesem fürchterlichen Krieg, der von Russland ausging, halte ich für legitim. Und so sollten wir die Debatte führen.
0: Könnte dieser Prozess die Bereitschaft in Deutschland zur Unterstützung der Ukraine beeinflussen?
2: Wenn wir politische Führung zeigen von den nicht nur Koalitionsparteien, auch Teile der Opposition, dann sollten wir diese Debatte offensiv führen und deutlich machen, wer hier der Gegner ist und wer hier das Opfer ist. Und deswegen, gerade auch weil ja nicht ein laufender Gasfluss unterbrochen wurde dadurch, weil es ja seitens Russlands einseitig schon beendet worden war, ist das jedenfalls kein Argument zu sagen, wir hätten billiges Gas aus Russland bekommen. Das ist auch eine Saga, die so nicht stimmt. Wir haben immer den Marktpreis bezahlt. Das Einzige, was in früheren Jahren korrekt war, dass es verlässlich war, also bevor Putin angefangen hat, Gas auch politisch einzusetzen. Verlässlichkeit war da, aber wir haben keine Sonderpreise gehabt. Wir haben den Weltmarktpreis bezahlt.
0: Herr Galler, nach Auskunft von Sicherheitsbehörden wird Deutschland täglich von Russland angegriffen. Nicht mehr nur mit Cyberattacken, wie der Anschlagsversuch auf dem Leipziger Flughafen zeigt. Wie erklären Sie sich die Wahlerfolge von Parteien, die in Deutschland offen Positionen des Kreml-Regimes vertreten?
2: Ich kann es mir nicht wirklich erklären. Ich bin einer von den Wessis, die schon in Jugendjahren in die DDR gefahren sind und sich dort versucht haben, in das Denken ein bisschen reinzufühlen. Da auch nach der Wende kann ich mir vieles erklären, was an Ungerechtigkeit empfunden wurde. Und alle diese Dinge, diese psychologischen Aspekte, kann ich mir erklären. Aber dass die russischen Positionen von AfD und BSW, um es mal klar zu sagen, vor allen Dingen so gutiert werden, und das ist für mich deswegen unerklärlich, weil ja die anderen Mittelosteuropäer, die auch von den Russen im Warschauer Pakt gefangen gehalten wurden, die haben eine ganz andere Haltung. Und das will ich jetzt nicht tiefenpsychologisch erklären. Es kann eigentlich nur eine Unzufriedenheit insgesamt sein mit der Leistung, wie man es empfindet, der gegenwärtigen Bundesregierung. Und da ist das ein Aspekt vielleicht, der dann auf diese Art und Weise zu diesem Wahlergebnis führt. Aber ich sage ganz deutlich, wir müssen diese Debatte offensiv führen, wer hier der Aggressor ist, wer das Opfer ist, und dann hoffentlich das auch klar machen, wer in Deutschland hier Moskauer Positionen vertritt.
0: Der CDU-Außenpolitiker Michael Galler, Mitglied des Europäischen Parlaments. Herr Galler, danke schön für das Gespräch und auf Wiederhören.
2: Auf Wiederhören.

0: Einen Tag nach seiner Operation an der Lunge wegen eines bösartigen Tumors erholt sich Papst Leo XIV. Im Krankenhaus. Aus Rom, Ivo Maruschik.
1: Regina della famiglia. Regina della pace.
2: In der Kapelle des Gemelli-Krankenhauses beten Gläubige den Rosenkranz, während einige Stockwerke höher Papst Leo XIV. Noch operiert wird. Der Generalvikar der Diözese Rom, Kardinal Reina, leitet das Gebet mit ernstem Blick, aber gefasst. Eine halbe Stunde später gibt es zunächst eine gute Nachricht. Die Operation ist gut und ohne Komplikationen verlaufen. Der Eingriff konnte wie vorgesehen durchgeführt werden, teilen die Ärzte mit. Der Knoten in der Lunge des Papstes konnte wie vorgesehen entfernt werden. Zwei Stunden später verschickt der Vatikan dann aber ein Bulletin mit einem ernüchternden Befund. Die Schnelluntersuchung des entfernten Gewebes hat den Verdacht auf Lungenkrebs bestätigt. Es handelt sich um einen bösartigen Tumor, was die Ärzte schon vor dem Eingriff befürchtet hatten. Und deswegen wurde auch gleich der ganze untere Lappen der rechten Lunge entfernt. Und damit auch das gesamte Tumorgewebe, heißt es. Wie die Therapie jetzt fortgesetzt wird, das steht noch nicht fest. Weitere Untersuchungen werden aufzeigen, ob zum Beispiel Lymphknoten betroffen sind. Am Morgen teilt der Vatikan dann mit, der Papst habe eine ruhige Nacht verbracht. Die Römerinnen und Römer, die in der Früh am Gemelli-Krankenhaus vorbeikommen, sind jedenfalls erschüttert von der Diagnose ihres Bischofs. Wir hoffen, dass alles gut wird. Das ist alles. Wir wünschen jedem das Beste, aber unserem Papst ganz besonders. Es tut mir wirklich sehr leid, was unserem heiligen Pontifex passiert ist. Und ich hoffe, alles wird sich so schnell wie möglich lösen. Wir beten natürlich für den Papst und ich hoffe, dass alles gut ausgeht. Aber ich habe Vertrauen in die moderne Medizin. Die sind auf dem allerneuesten Stand. Und da diese Situation früh entdeckt wurde, glaube ich, er wird gesund werden. Der Kurie scheint es ähnlich zu gehen wie den Gläubigen in Rom. Die Nachricht habe ihn wie ein Blitz aus heiterem Himmel getroffen, sagt Kardinalstaatsanwalt

0: Die EU-Antisemitismusbeauftragte Katharina von Schnurbein wird neue Beauftragte der Bundesregierung für dieses Thema. Jesper Ruppert.
1: Sie blicke auf ihre neue Aufgabe mit großem Respekt, Demut, aber auch dem nötigen Gestaltungswillen, erklärte Katharina von Schnurbein. Antisemitismus müsse entschlossen bekämpft werden. Er untergrabe die Grundprinzipien unserer freiheitlich-demokratischen Gesellschaft. Die 52-Jährige ist im Thema drin. Die vergangenen 11 Jahre war von Schnurbein die Antisemitismusbeauftragte der Europäischen Kommission. Nun wechselt sie von Brüssel nach Berlin. Von Schnurbein sei eine ausgewiesene Expertin im Kampf gegen Antisemitismus, erklärte Bundesinnenminister Alexander Dobrindt. Sie verfüge über beste Kontakte in die jüdische Gemeinschaft und genieße dort hohes Ansehen. Der Präsident des Zentralrats der Juden in Deutschland, Josef Schuster, zeigte sich sehr erfreut. Er halte von Schnurbein persönlich als auch professionell für eine herausragende Besetzung. Von Schnurbein folgt auf Felix Klein, der das Amt 8 Jahre bekleidet hatte. Klein wechselte im August nach Paris, um dort die ständige Vertretung Deutschlands bei der OECD zu leiten, der Organisation für wirtschaftliche Zusammenarbeit und Entwicklung.
0: Jesper Ruppert berichtete bei uns. Folgen jetzt gleich die Nachrichten. Die Koalition hat sich auf die Einführung einer Zuckersteuer geeinigt. Unter anderem darüber berichten wir anschließend hier im Deutschlandfunk.

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1: 12.30 Uhr, die Nachrichten. Das Bundeskabinett hat Eckpunkte für ein Social-Media-Verbot für unter 13-Jährige beschlossen. Die Regeln sollen gelten, bis eine EU-weite Vereinbarung in Kraft tritt. Nach den Plänen des Bundesfamilienministeriums sollen Plattformen wie TikTok, Snapchat oder Instagram für Kinder unter 13 Jahren grundsätzlich untersagt sein. Ausnahmen soll es für sogenannte nachweislich kindgerechte Angebote geben. Für 13- bis 18-Jährige sind abgestufte Beschränkungen vorgesehen. Die vom Kabinett verabschiedeten Eckpunkte sind noch kein konkretes Gesetzesvorhaben, sondern zunächst eine Absichtserklärung. Somit ist noch offen, wann genau die Beschränkungen in Kraft treten sollen. Rund 4 Jahre nach den Anschlägen auf die Nord Stream Pipelines hat heute der Prozess gegen einen der mutmaßlichen Täter begonnen. Vor dem hanseatischen Oberlandesgericht in Hamburg muss sich ein ukrainischer Staatsbürger verantworten, der im vergangenen Jahr in Italien gefasst wurde. Die Bundesanwaltschaft wirft ihm vor, als Offizier der ukrainischen Armee zivile Ziele angegriffen und damit Kriegsverbrechen begangen zu haben. Zudem ist er wegen der Herbeiführung von Sprengstoffexplosionen, der Zerstörung von Bauwerken sowie der Störung öffentlicher Betriebe angeklagt. Er soll die Tat gemeinsam mit weiteren ukrainischen Militärangehörigen im Auftrag staatlicher ukrainischer Stellen geplant haben. Die Regierung in Kiew weist eine Beteiligung zurück. Bei dem Anschlag im September 2022 wurden die beiden Gaspipelines Nord Stream 1 und 2 schwer beschädigt. Russland hat in der Nacht abermals die Energieinfrastruktur der Ukraine angegriffen. 600.000 Menschen waren offiziellen Angaben zufolge zwischenzeitlich ohne Strom. Moskau selbst erklärte, man habe 7 ukrainische Energieanlagen sowie ein Rechenzentrum angegriffen. Ein Sprecher des ukrainischen Präsidenten Selenskyj erklärte, das US-Raumfahrtunternehmen SpaceX habe die Nutzung seines Satellitennetzwerks Starlink für das ukrainische Militär eingeschränkt. Dies habe zur Unterbrechung mehrerer Missionen geführt. In der Nacht seien nur 4 von 39 russischen Raketen abgefangen worden. Der frühere Immobilieninvestor Benko kommt aus der Untersuchungshaft frei und wird mit einer elektronischen Fußfessel unter Hausarrest gestellt.

0: Ein Gericht in Innsbruck habe einem entsprechenden Antrag stattgegeben, berichteten österreichische Medien unter Berufung auf seinen Anwalt. Benko war seit Januar 2025 in U-Haft. Der Unternehmer wurde im Zuge der Ermittlungen rund um den Zusammenbruch seines Immobilien- und Handelskonzerns Signa festgenommen. Er war erst im September in einem neu aufgerollten Prozess erneut wegen Betrugs schuldig gesprochen worden. Zuvor war Benko rechtskräftig zu einer Haftstrafe von 2 Jahren verurteilt worden, weil er kurz vor der Insolvenz seiner Firma Geld beiseite geschafft hatte. Ein weiteres Verfahren beginnt am 4. November. Zum Firmengeflecht von Benko gehörten auch deutsche Warenhäuser wie Galeria Karstadt, Kaufhof und das Berliner KDW. Der Fußballweltverband FIFA plant offenbar eine Ausschüttung an die nationalen Fußballverbände in Milliardenhöhe. Wie die Nachrichtenagentur AP unter Berufung auf ein FIFA-Dokument berichtet, hat der Weltverband unter der Führung seines Präsidenten Infantino vor, mehr als 6 Milliarden Dollar zu verteilen. Die nationalen Verbände sollen jeweils 25 Millionen Dollar erhalten. Die FIFA begründet die Ausschüttung mit dem großen kommerziellen Erfolg der Weltmeisterschaft im Sommer. Auch die UEFA als schärfste Kritikerin Infantinos hatte mindestens 10 Millionen Dollar pro Verband gefordert. Zahlungen an die 211 Nationalverbände sind seit jeher ein gängiges Mittel im Wahlkampf um die FIFA-Führung. Jeder Nationalverband hat Stimmrecht bei der Wahl des FIFA-Präsidenten. Das gilt auch für Zwergstaaten wie die Salomonen, St. Kitts und Nevis oder Tonga. Infantino stellt sich im März zur Wiederwahl. Das Wetter bewölkt, im Norden, Westen, Südwesten, gebietsweise auch längere Zeit sonnig. Höchstwerte dann 15 bis 19 Grad, am Oberrhein bis 21 Grad. Morgen nach, vor allem im Süden, zähe Auflösung von Nebel und Hochnebel, heiter, teils auch wolkig, Temperaturen dann 16 bis 21 Grad, mit den höheren Werten im Westen und Südwesten und die weiteren Aussichten am Freitag im Norden und Westen langsam Bewölkungsverdichtung, sonst meist freundlich. Das waren die Nachrichten.
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0: Die Bundesregierung hat sich auf die Einführung einer Steuer auf zuckerhaltige Getränke geeinigt. Sie soll geringer ausfallen als ursprünglich vorgesehen. Milan Prossig.
1: Die Zuckersteuer kommt. Darauf hat sich die schwarz-rote Koalition geeinigt. Können sie also doch noch miteinander arbeiten, mögen manche bei dieser Meldung gedacht haben. Denn seit dem Rücktritt von Bärbel Baas als SPD-Co-Chefin und Arbeitsministerin am Montag hat es zwischen den Koalitionären teils heftige Vorwürfe gegeben. Obwohl sie genau wussten, dass die Ex-Ministerin um ihre Stieftochter trauert, hätten Unionspolitiker Baas scharf angegriffen. So lautete einer der Vorwürfe aus der SPD.
2: Ja, das trifft uns schon sehr,
1: sagt Unionsfraktionschef Thorsten Frey heute Morgen im Deutschlandfunk. Die persönliche Trauersituation von Bärbel Baas macht ihn und seine Parteikollegen betroffen, sagt er. Aber
2: dass es kombiniert wird mit derartigen Angriffen, die aber in der Sache gar nicht untermauert werden, auch das macht uns betroffen.
1: Der Chef der Jusos, Philipp Türmer, entgegnet, auch im Deutschlandfunk.
3: Es war schon in der Tat so, dass viele CDU-Politiker keine Möglichkeit ausgelassen haben, sich auf Bärbel Baas einzuschießen. Inhaltliche Kritik, das muss eine Politikerin immer aushalten. Aber es ging teilweise auch nach meinem Empfinden weit darüber hinaus. Vor allen Dingen, weil das ein Muster ist, das wir immer wieder erleben, dass gerade Frauen sehr gerne das Ziel von Angriffen sind, die dann eben nicht mehr okay sind.
1: Die Stimmung in der Koalition ist zur Mitte dieser Woche also ausbaufähig. Da kommt die Einigung auf die Zuckersteuer gerade recht. Ab Mitte nächsten Jahres sollen Getränke mit einem hohen Zuckergehalt besteuert werden. Ab dann fallen zum Beispiel auf einen Liter Cola 32 Cent Steuer an. Das geht aus dem Gesetzentwurf hervor, den das Kabinett heute verabschiedet. Auf zuckerfreie Leitprodukte soll die Steuer nicht anfallen. Und auch Getränkehersteller mit einer Produktion unter 1 Million Liter pro Jahr sollen die Steuer nicht entrichten müssen. Nach Meinung von Experten berücksichtigt die Bundesregierung damit die Interessen von Landwirtschaft und Lebensmittelindustrie. Und auch in einem anderen Bereich sendet die Koalition heute Signale der Einheit in der Pflege. Das Bundeskabinett hat heute eine neue Pflegekommission berufen. Sie soll Ende Januar 2027 Vorschläge machen, wie die Pflege in Deutschland nachhaltig und bedarfsgerecht organisiert werden kann, so Bundesgesundheitsminister Carsten Linnemann, CDU. In einem dritten Feld deutet sich zwischen Union und SPD erstmal keine Einigung an, bei der Rente. Der neue Arbeitsminister Alexander Schweizer hatte sich im Sommer für die abschlagsfreie Rente nach 45 Beitragsjahren ausgesprochen. Die Union will diese grundsätzlich abschaffen, wie von der überparteilichen Rentenkommission vorgeschlagen.
2: Da liegt ein Vorschlag, ich hatte es gesagt, auf dem Tisch einer unabhängigen Alterssicherungskommission, wo auch 3 Abgeordnete aus den Regierungsparteien mitgearbeitet haben. Und das ist die Grundlage, die wir jetzt haben. Daraus kann man einen Gesetzentwurf machen und auf dieser Grundlage kann man diskutieren.
1: Sagt Unionsfraktionschef Thorsten Frey heute Morgen im Deutschlandfunk. Der neue Arbeitsminister Alexander Schweizer kann sich auf harte Verhandlungen in der Regierungskoalition einstellen. Am Nachmittag wird er im Bundestag vereidigt.
0: Milan Prossig aus unserem Hauptstadtstudio.

0: Teils gewaltsame Proteste im Land, leere Staatskassen in Paris. Vor diesem Hintergrund hat in der französischen Nationalversammlung die Beratung über den Haushalt für das kommende Jahr begonnen. Die Regierung möchte rund 45 Milliarden Euro einsparen mit dem Ziel, das Staatsdefizit von 5,4% auf 5% des Bruttoinlandsprodukts zurückzuführen. Über eine schwierige Ausgangslage für die Regierung berichtet Stefan Detjen.
1: Eine Regierung ohne Mehrheit im Parlament. Ein Finanzminister, der weiß, dass seine Amtszeit nach der Präsidentschaftswahl im kommenden Frühjahr enden dürfte. Ein Haushaltsentwurf, der von einer neuen Regierung in gut einem halben Jahr voraussichtlich überschrieben wird. In einer Situation größter politischer Ungewissheit und zugleich wachsenden finanziellen Drucks stellte Finanzminister Roland Lescure den Haushaltsentwurf für das kommende Jahr in der Nationalversammlung dem französischen Parlament vor.
2: Pour éviter d'y aller, évidemment, nous devons à la fois
1: Wir müssen zugleich unser Defizit verringern und Wachstum erhalten.
2: Et préserver notre croissance.
1: Das Wachstum für das laufende Jahr wurde in den vergangenen Monaten immer weiter nach unten korrigiert, zuletzt auf 0,5%. Im nächsten Jahr soll es auf 1% steigen. Beunruhigend ist besonders der Anstieg der Kosten für neue Kredite. Die Rendite zehnjähriger Staatsanleihen stieg im Oktober auf knapp 4,5%. Der sogenannte Spread, der Risikoaufschlag im Vergleich zu deutschen Staatsanleihen, liegt damit bei fast einem Prozentpunkt, so viel wie seit 14 Jahren nicht mehr. Mit dem Haushalt soll die Neuverschuldung auf 5% des Bruttoinlandsprodukts gesenkt werden. Auf lange Sicht immer noch zu viel, gesteht Finanzminister Lescure. Wir sind eines der am höchsten verschuldeten Länder Europas hinter Griechenland und Italien. Aber es gibt einen erheblichen Unterschied. Die haben mit einem Schuldenabbau begonnen.
2: La différence est majeure. Eux, ils ont commencé à se désendetter.
1: Davon ist Frankreich weit entfernt. Und wie eine neue Regierung nach dem Ende der Amtszeit von Emmanuel Macron im nächsten Jahr das Problem in den Griff bekommen will, ist nicht absehbar. Stéphane Boujnah, Chef des europäischen Börsenverbundes Euronext, nimmt alle politischen Kräfte in Frankreich in die Mitverantwortung.
3: Le bilan, il est culturel.
1: Die Bilanz hat kulturelle Gründe. Es gibt seit 30 Jahren in Frankreich einen Konsens, dass die Staatsausgaben immer weiter steigen, damit niemand Opfer bringen muss. Dadurch aber opfern alle zusammen die Zukunft ihrer Kinder. Es geht nicht nur um die politisch Verantwortlichen. Wir sind es. Es sind wir alle gemeinsam. Unterdessen gingen auch gestern wieder Zehntausende Schüler und Studenten auf die Straßen, um für eine bessere Ausstattung der Bildungseinrichtungen des Landes zu demonstrieren. Zunehmend prägt das Thema auch den beginnenden Präsidentschaftswahlkampf. Marine Le Pen, die in den Umfragen stabil führende Kandidatin des rechtspopulistischen Rassemblement National, stellte letzte Woche ihren Haushaltsplan vor. Jedes Jahr will sie zweistellige Milliardenbeträge einsparen, indem Sozialleistungen für in Frankreich lebende Ausländer gestrichen, Beiträge für die EU nicht mehr gezahlt, Hilfen für die Ukraine eingestellt werden. Le Pen will das durch eine Volksabstimmung in der Verfassung festschreiben lassen. Ich habe das ganz detailliert als goldene Regel beschrieben. Es ist das notwendige Minimum, das ich deshalb langfristig in der Verfassung verankern will. Wirtschaftswissenschaftler und Unternehmensverbände reagierten skeptisch, schreiben Le Pen und der extremen Rechten einen Mangel an ökonomischer Kompetenz zu. Zugleich werden aber auch die Mahnungen an alle politischen Kräfte in Frankreich immer lauter. Auch der Leiter des Münchner IFO-Instituts, Clemens Fuest, will eine neue Euro-Krise nicht ausschließen, ging aber im Deutschlandfunk davon aus, dass im Fall Frankreichs, anders als in der Krise Griechenlands, die Europäische Zentralbank zur Hilfe kommen würde.
4: Also Frankreich ist eindeutig too big to fail. Ob es auch too big to save ist, ist dann eine zweite Frage. Aber die Investoren erwarten eine Stützung der EZB, sodass eine Panik, glaube ich, hier weniger wahrscheinlich ist.
1: Eine Rettung Frankreichs vor einem drohenden Staatsbankrott durch die Europäische Zentralbank hätte allerdings für alle Länder der Eurozone drastische Auswirkungen, etwa steigende Inflation und politische Diskussionen um den Zusammenhalt Europas.
0: Unser Frankreich-Korrespondent Stefan Detjen.

0: Saudi-Arabien ist in den Nahostkrieg verwickelt. In den letzten Tagen hat die Houthi-Miliz den Flughafen in Riad mit Raketen beschossen. Es gab mehrere Tote und hunderte Verletzte. Da stellt sich die Frage, wie dort in nächster Zeit Sport-Großveranstaltungen stattfinden können. Anfang des kommenden Jahres soll Saudi-Arabien den Asien-Cup im Fußball austragen. Julian Tillers ist im Studio aus unserer Sportredaktion. Ist der Asien-Cup in Saudi-Arabien gefährdet?
1: Also fest steht, dass 5 der 8 Fußballstadien eben in der Hauptstadt Riad stehen und über die Hälfte der Spiele sollen da stattfinden. Ja, also dass Saudi-Arabien die Sicherheit nicht zu 100% garantieren kann zum jetzigen Zeitpunkt. Das zeigt ja eben dieser Angriff auf den Flughafen in Riad. Also die Sorgenfalten werden größer, wobei der asiatische Kontinentalverband AFC keine Stellung nimmt. Der britische Guardian hat da nachgefragt, aber vergeblich. Die Spielergewerkschaft FIFPRO hat sich aber geäußert. Die vertreten ja die Interessen der Fußballerinnen und Fußballer auf der ganzen Welt. Und das Büro dieser Gewerkschaft in Asien und Ozeanien ist wenig überraschend sehr besorgt. In einer Mitteilung heißt es, die Sicherheit von Spielern, Fans und Offiziellen müsse Priorität haben. Das sei die zentrale Aufgabe bei der Vorbereitung und Ausrichtung des Asien-Cups. Außerdem will der Fußballverband von Australien die Entwicklungen in Saudi-Arabien genau beobachten und erstmal eine Risikoanalyse machen, ob man teilnimmt oder nicht. Bei dieser Entscheidung werde man sich auch am Rat der australischen Regierung orientieren. Die wiederum rät momentan aber von Reisen nach Saudi-Arabien ab. Es sind auch noch weitere Länder alarmiert. Also der japanische Fußballverband hat seine Teams zumindest schon mal von einem E-Sport-Event der FIFA in Saudi-Arabien zurückgezogen, wegen der Sicherheitslage.
0: Saudi-Arabien verfügt über eine eigene Fußballliga mit vielen Stars, unter anderem Cristiano Ronaldo. Fußball im Krieg, wird da einfach weitergespielt?
1: Tatsächlich schon. Also erst am Montagabend hat die Luftabwehr in Saudi-Arabien nach eigenen Angaben einen Flugkörper auf Riad abgefangen. Für diesen Abend war ein Spiel der asiatischen Champions League angesetzt. Al Nassr mit Cristiano Ronaldo gegen einen Club aus Usbekistan. Das Spiel wurde dann einfach eine Stunde nach hinten verlegt. Es gab eben diese Verzögerung und nach dem Spiel hat Ronaldo dann so demonstrativ einen Schal in den Farben von Saudi-Arabien vor der Fankurve hochgehalten, unter dem Jubel auch der Fans auf der Tribüne. Das kann man ein bisschen so verstehen, nach dem Motto, wir lassen uns hier nicht unterkriegen. Also Saudi-Arabien ist genau wie die anderen Golfstaaten bemüht, dieses Image als sicherer Hafen aufrechtzuerhalten. Wir erinnern uns auch vielleicht mal an die ganzen Social-Media-Videos von Influencern, unter anderem auch aus den Vereinigten Arabischen Emiraten, als der Nahostkrieg losging. Da wurden ja offensichtlich auf staatliche Anweisungen hin sehr ähnliche Videos verbreitet. Wir haben keine Angst und der Herrscher beschützt uns, so nach dem Motto. Also diese Soft-Power-Strategie der Golfstaaten, dass sie eben Sport-Großereignisse ausrichten, die wird schon jetzt strapaziert. Es gab in der Vergangenheit auch schon ein Tennisturnier, das abgebrochen werden musste wegen eines Luftangriffs auf ein Ölfeld. Oder die Formel 1 hat ja auch das Rennen in Saudi-Arabien abgesagt und das in Bahrain mal eben nach Malaysia verschoben, aus Sicherheitsgründen. Wobei, und das ist zumindest ein bisschen überraschend, die Formel 1 tatsächlich trotzdem am Saisonfinale in den anderen Golfstaaten, Katar und in den Emiraten festhält, was durchaus verwundert.
0: Wäre eine Verlegung des Asien-Cups an einen anderen Ort denkbar?
1: Also rein von den Statuten her wäre es schon möglich. Vor 3 Jahren wurde der Asien-Cup tatsächlich auch schon mal verlegt. Eigentlich war China der Gastgeber, aber 1 Jahr vorher hat die AFC, der Kontinentalverband, dann wegen Chinas Null-Covid-Politik das Turnier doch an Katar vergeben. Nur jetzt mit dem Asien-Cup im Januar 2027 wird Saudi-Arabien natürlich alles versuchen, um dieses Turnier zu behalten und auszurichten. Die Soft-Power-Strategie habe ich ja erwähnt und es wäre sicherlich aus saudi-arabischer Sicht ein Zeichen der Schwäche, dass man für die Sicherheit vielleicht nicht garantieren kann, was es eben zu vermeiden gilt. Man muss ja auch bedenken, das ist der erste Testlauf für die Weltmeisterschaft, denn Saudi-Arabien ist ja der WM-Gastgeber 2034.
0: Julian Tilders aus unserer Sportredaktion Sport Aktuell, heute ab 22.50 Uhr bei uns im Deutschlandfunk. Jetzt folgen Presseschau und Nachrichten. Wir berichten anschließend unter anderem über den Prozess wegen der Zerstörung der russischen Nord Stream Pipelines. Wenn Sie mögen, bis dann.

0: Deutschlandfunk, 12.50 Uhr, die internationale Presseschau. Heute mit Stimmen zu den Angriffen auf russische Rechenzentren, zur Entscheidung der USA, wieder Diesel aus Russland zu beziehen und zu den Schülerprotesten in Frankreich. Zunächst beschäftigt sich jedoch die französische Zeitung Le Figaro mit der Einigung zwischen der EU und China auf eine Drosselung der Importe chinesischer Hybridautos. China akzeptiert, dass die Europäische Union die Einfuhr von Hybridfahrzeugen auf 350.000 Einheiten pro Jahr begrenzt. Das ist mehr als 2025, aber deutlich weniger als voraussichtlich im laufenden Jahr. Was bedeutet dieses Zugeständnis? Es gibt zwei mögliche Interpretationen. Die erste ist, dass der von Europa auf China ausgeübte Druck gewirkt hat. Eine zweite Lesart: hier ist etwas faul. Mit dem Zugeständnis baut Peking die Spannungen vor dem Treffen der EU-Staats- und Regierungschefs Ende der Woche ab. In der Sache hat China dabei keine Zugeständnisse gemacht. Es weigert sich nach wie vor, als systemische Gefahr eingestuft zu werden, die sich des unlauteren Wettbewerbs schuldig macht und aufgrund von Produktionsüberkapazitäten ein globales makroökonomisches Ungleichgewicht verursacht. Die EU muss sich positionieren. Ein Kräftemessen wird jedoch nur dann glaubwürdig sein, wenn die 27 Mitgliedstaaten sich endlich auf eine Strategie einigen, unterstreicht Le Figaro aus Paris. Auch die japanische Zeitung Nihon Keizai Shimbun findet, es sei Skepsis angebracht, wie effektiv diese Maßnahmen der EU sind. Die chinesischen Autobauer setzen verstärkt auf den Export nach Europa, zumal der Absatz im Inland wegen der dortigen Immobilienkrise stark gesunken ist. Zudem haben sie längst begonnen, für die Produktion vor Ort in Europa Fuß zu fassen. Andererseits ist die Importbegrenzung aus China in die EU eine Chance für die japanischen Hersteller. Hybridfahrzeuge aus Japan sind in Europa dank ihrer hohen Kraftstoffeffizienz immer noch stark gefragt, notiert Nihon Keizai Shimbun aus Tokio. In Russland sind mehrere Rechenzentren des Internetkonzerns Yandex durch den Beschuss ukrainischer Drohnen lahmgelegt worden. Die norwegische Zeitung Dagsavisen schreibt dazu: Tatsächlich geht gerade ein Seufzer der Erleichterung um die Welt. Seit die ukrainischen Angriffe auf die russischen Yandex-Rechenzentren die Hassbotschaften im Netz reduziert haben. Es gäbe weniger Bots und damit weniger Hass, Spaltung und Provokationen. Und es sei auch ziemlich offensichtlich, woher diese Bots kämen, sagte der ukrainische Präsident Zelensky. Russische Desinformation ist besonders wirksam, wenn sie Spaltung und Ängste befeuert, die in einer Gesellschaft bereits vorhanden sind. Trollfabriken und Influencer fluten die sozialen Medien jeden Tag mit unzähligen Kommentaren. Aber russische Bots müssen nicht physisch in russischen Datenzentren wohnen, sondern können auch im Westen Unterschlupf finden. Zu den Herausforderungen gehört für uns daher, die Datenzentren zu kontrollieren, die bei uns wie Pilze aus dem Boden schießen, verlangt Dagsavisen aus Oslo. Russlands Hybridangriffe finden nicht nur im Internet statt, gibt die schwedische Zeitung Dagens Nyheter zu bedenken. Europäische Sicherheitsdienste warnen vor immer heftigeren Attacken, darunter Morde an Führungskräften aus der Rüstungsindustrie. Schon 2024 enthüllten US-Nachrichtendienste Anschlagspläne gegen Armin Papperger, den Vorstandschef der deutschen Rheinmetall. Solche Pläne müssen nicht einmal gelingen, um zu wirken. Es reicht, wenn die Bereitschaft der Unternehmen nachlässt, Güter an die Ukraine zu liefern. Wir müssen uns auch die Frage stellen, warum der Kreml aufhören sollte, Sabotage, Brandstiftung und Morde zu begehen, wenn dies keine Folgen nach sich zieht. Natürlich müssen wir an der Hilfe für die Ukraine festhalten, aber nicht nur aus Sorge um die Ukrainer, denn der Krieg richtet sich auch gegen uns. Die neuen EU-Sanktionen sind ein Schritt in die richtige Richtung, auch wenn gleichzeitig Donald Trump alles tut, um die russische Kriegskasse zu füllen. Wenn es der EU dagegen endlich gelingt, die eingefrorenen russischen Mittel an die Ukraine zu überweisen, geraten Putins imperialistische Ambitionen ernsthaft in Gefahr, prognostiziert Dagens Nyheter aus Stockholm. Die polnische Gazeta Wyborcza blickt auf US-Präsident Trumps Außenpolitik gegenüber der Ukraine und Russland. Je näher die Zwischenwahlen rücken, desto größer wird die Verzweiflung im Weißen Haus. Das Ausmaß zeigt sich an dem von Trump verkündeten russisch-ukrainischen Energiewaffenstillstand, einer Vereinbarung, nach der beide Seiten auf Angriffe gegen die Energieinfrastruktur verzichten sollten. Obwohl diese Ankündigung in Kiew für völlige Überraschung sorgte und Moskau die Angriffe auf ukrainische Heizkraftwerke auch danach nicht einstellte, ging Trump davon aus, der Waffenstillstand sei vereinbart und in Kraft. Ein weiterer Beleg für Trumps Verzweiflung ist das weithin kritisierte Abkommen mit Putin über die Lieferung russischen Kraftstoffs in die USA, das die Preise an den Tankstellen senken und die Umfragewerte vor der Wahl verbessern soll. Es ist jedoch klar, dass dies nicht gelingen wird, da die angekündigten russischen Lieferungen zu gering sein werden, um die Preise auf dem US-Markt zu beeinflussen, hält Gazeta Wyborcza aus Warschau fest. Zhongguo Shibao aus Taipei befürchtet, auch Taiwan könnte zur Verhandlungsmasse der US-Außenpolitik werden. Nach dem von Trump mit Putin eingefädelten Dieseldeal sollte Taiwan sein Augenmerk auf die Beziehungen zwischen Trump und Xi richten. So ließ die jüngste Behauptung des US-Präsidenten aufhorchen, China würde den Iran nicht unterstützen, obwohl Peking Medienberichten zufolge nach wie vor Luftabwehrwaffen an den Iran liefert und dem Land bei der Umgehung der Ölsanktionen hilft. Es mehren sich die Anzeichen dafür, dass Trump es sich im Hinblick auf die Handelsbeziehungen der beiden Großmächte und auf eine Beilegung des Konflikts im Persischen Golf mit Xi Jinping nicht verscherzen will. Dabei könnte er auch die grundlegenden Interessen Taiwans aufs Spiel setzen. So lassen die vereinbarten Waffenverkäufe an Taiwan in Höhe von 14 Milliarden US-Dollar immer noch auf sich warten, bemerkt Zhongguo Shibao aus Taiwan. In Frankreich sind wieder mehr als 100.000 Schüler und Studenten für bessere Lern- und Studienbedingungen auf die Straße gegangen. Sie geben nicht auf, freut sich die französische Zeitung Libération. Die Gymnasiasten verlangen nicht das Unmögliche, sondern angemessene Unterrichtszeiten, anwesende Lehrer und ordentliche Räumlichkeiten. Sie fordern einen vereinfachten, gerechteren Zugang zur Hochschulbildung, der weniger Druck und Ängste verursacht. Die Kandidaten für die Präsidentschaftswahl täten gut daran, diese jungen Menschen in ihren Wahlprogrammen nicht zu vergessen. Diese Generation findet sich mit nichts ab, weder mit maroden Schulgebäuden, noch mit der Angst vorm Klimawandel, noch mit dem Schreckgespenst einer rechtsextremen Regierung. Sie fordert eine menschenwürdige Zukunft, und ihre Fähigkeit, sich zu empören, ist zu begrüßen und zu bewundern, befindet Libération aus Paris. Die Zeitung The National aus den Vereinigten Arabischen Emiraten blickt auf die Reaktionen aus der Politik. Das Büro von Premierminister Le Cornu bezeichnet die Aktionen als ein von der linken Partei LFI organisiertes Manöver. Die LFI wies den Vorwurf als Verschwörungserzählung zurück. Die linke Partei findet insbesondere bei jungen Menschen Anklang. Es ist kein Zufall, dass die Proteste in genau der Woche ihren Höhepunkt erreicht haben, in der die Regierung einen Haushalt mit Ausgabenkürzungen und Steuererhöhungen vorgestellt hat. Abzuwarten bleibt, wer von den Protesten profitiert. Auch die rechtsnationale Politikerin Le Pen macht die LFI für die Unruhen verantwortlich. Die Anhänger ihrer Partei RN gehen nicht auf die Straße. Sie begnügen sich damit zuzusehen, wie Frankreich die Kontrolle über seine Schulen und seine Jugend verliert. Das war The National aus Abu Dhabi und damit endet die internationale Presseschau. Die Redaktion hatte Inga Gebauer, Sprecherin war Ildiko Filius. 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
1: 13 Uhr die Nachrichten. Zunächst die Übersicht. Die Bundesregierung hat eine Expertenkommission für eine umfassende Pflegereform eingesetzt. Katharina von Schnurbein ist zur neuen Antisemitismusbeauftragten berufen worden. Rund 4 Jahre nach den Anschlägen auf die Nord Stream Pipelines hat in Hamburg der Prozess gegen einen der mutmaßlichen Täter begonnen. Die Meldungen im Einzelnen. Um die soziale Pflegeversicherung nachhaltig zu stabilisieren, setzt die Bundesregierung auf eine neue Fachkommission. Das vom Kabinett auf den Weg gebrachte Gremium soll Ende Januar Vorschläge liefern, wie das Gesundheitsministerium mitteilte. Der Kommission gehören 13 Männer und Frauen an. Den Vorsitz übernehmen der frühere Generalsekretär des Deutschen Caritasverbandes, Krämer, und die Präsidentin der Katholischen Hochschule für Sozialwissen in Berlin, Kuhn-Zuber. Die Fachleute sollen Empfehlungen abgeben, um auch nach 2030 eine gute pflegerische Versorgung sicherzustellen und für eine bedarfsgerechte und nachhaltige Finanzierung zu sorgen. Zu den konkreten Punkten gehören die Stärkung der häuslichen Pflege und die Begrenzung der Eigenanteile bei den Kosten für den Aufenthalt im Pflegeheim. Daneben soll die Kommission einen möglichen Finanzausgleich zwischen sozialer und privater Pflegeversicherung prüfen. Auf Getränke mit Zuckerzusatz soll künftig eine Extrasteuer anfallen. Einen entsprechenden Vorschlag für die Bundestagsfraktionen der schwarz-roten Koalition beschloss das Kabinett in Berlin. Vor allem Softdrinks könnten damit für die Verbraucher teurer werden. Der Beschluss im Bundestag steht noch aus. Nach der Vorlage soll ab Mitte kommenden Jahres ein Steuersatz von 26 Cent auf gesüßte Getränke mit einem Zuckergehalt ab 5 Gramm pro 100 Milliliter erhoben werden. Bei einem Zuckergehalt von 8 Gramm soll der Satz 32 Cent betragen. Ausnahmen soll es für Hersteller geben, die weniger als 1 Million Liter gezuckerte Getränke pro Jahr produzieren. Das Bundeskabinett hat Katharina von Schnurbein zur neuen Antisemitismusbeauftragten der Bundesregierung berufen. Sie war seit 2015 Koordinatorin der EU-Kommission für Antisemitismusbekämpfung. Innenminister Dobrindt erklärte, man gewinne eine ausgewiesene Expertin. Schnurbein tritt am 28. Oktober die Nachfolge von Felix Klein an. Klein war 2018 zum ersten Beauftragten der Bundesregierung für jüdisches Leben und den Kampf gegen Antisemitismus berufen worden. Ende August schied er für eine neue Stelle aus dem Amt. Seitdem war der Posten vakant. Bundeskanzler Merz gibt heute eine Regierungserklärung zum bevorstehenden EU-Gipfel ab. Das Treffen der europäischen Staats- und Regierungschefs beginnt morgen in Brüssel. Themen sind unter anderem die Lage im Nahen Osten, die Exportüberschüsse Chinas, die hohen Energiepreise sowie die weitere Unterstützung der Ukraine. Zudem wird sich der zweitägige Gipfel mit dem nächsten mehrjährigen Finanzrahmen der EU für die Zeit von 2028 bis 2034 befassen. Merz fordert hier deutliche Kürzungen am Etatvorschlag der EU-Kommission von rund 2 Billionen Euro. Der frühere Immobilieninvestor Benko kommt aus der Untersuchungshaft frei und wird mit einer elektronischen Fußfessel unter Hausarrest gestellt. Ein Gericht in Innsbruck habe einem entsprechenden Antrag stattgegeben, berichteten österreichische Medien unter Berufung auf seinen Anwalt. Benko war seit Januar 2025 in U-Haft. Der Unternehmer wurde im Zuge der Ermittlungen rund um den Zusammenbruch seines Immobilien- und Handelskonzerns Signa festgenommen. Er war erst im September in einem neu aufgerollten Prozess erneut wegen Betrugs schuldig gesprochen worden. Zuvor war Benko rechtskräftig zu einer Haftstrafe von 2 Jahren verurteilt worden, weil er kurz vor der Insolvenz seiner Firma Geld beiseite geschafft hatte. Ein weiteres Verfahren beginnt am 4. November. Zum Firmengeflecht von Benko gehörten auch deutsche Warenhäuser wie Galeria Karstadt Kaufhof und das Berliner KDW. In Hamburg hat der Prozess zur Sprengung der Nord Stream Pipelines begonnen. Angeklagt ist ein ukrainischer Staatsangehöriger. Er soll die Gruppe angeführt haben, die für die Sprengung der Pipelines in der Nordsee verantwortlich ist. Der Mann war vor rund einem Jahr in Italien festgenommen worden. Einige Wochen später wurde er nach Deutschland überstellt und in Untersuchungshaft genommen. Der CDU-Europaabgeordnete Gala mahnte an, in der Diskussion zu Nord Stream müsse deutlich gemacht werden, wer Täter und wer Opfer sei. Gala sagte im Deutschlandfunk, er halte die Nord Stream Pipeline als russische Gelderzielungsquelle für ein legitimes Kriegsziel der Ukraine. Das Mitglied der EVP-Fraktion betonte außerdem, durch den Anschlag sei kein laufender Gasfluss unterbrochen worden. Der russische Präsident habe die Lieferung schon vorab eingestellt. Die beiden Nord Stream Pipelines waren im September 2022 durch die Explosionen schwer beschädigt worden. NATO-Generalsekretär Rutte hat die Bündnisstaaten aufgefordert, der Ukraine stärker bei der Verteidigung gegen russische Angriffe zu helfen. Rutte verwies dabei vor allem auf Unterstützung bei der Luftverteidigung. Er sagte bei einem Besuch in der estnischen Hauptstadt Tallinn, Russland setze seine Angriffe auf ukrainische Zivilisten ebenso fort wie seine hybride Kampagne gegen die NATO-Verbündeten. Die NATO lasse sich aber nicht einschüchtern und sei stärker als Russland. Russland hat in den vergangenen Monaten seine Angriffe auf die Ukraine intensiviert. Die Zahl der zivilen Opfer ist seitdem deutlich gestiegen. Zudem hat Russland wieder vermehrt die ukrainische Energieinfrastruktur ins Visier genommen. Der Ukraine mangelt es an Luftabwehrsystemen und Raketen zur Verteidigung gegen die Angriffe. In mehreren NATO-Ländern gab es zudem in den vergangenen Monaten immer wieder Sabotageakte und andere hybride Angriffe. In der saudi-arabischen Hauptstadt Riad sind 4 Menschen durch die Trümmer einer abgefangenen Rakete verletzt worden. Die jemenitische Houthi-Miliz bestätigte den Angriff. Der saudische Zivilschutz teilte mit, die Trümmer der Rakete seien über einem Wohngebiet abgestürzt. Bei einem weiteren Angriff der Houthis war am Dienstagabend ein Gebäude des staatlichen Ölkonzerns Aramco in Brand geraten. Verletzt wurde niemand. Wegen der Gefahr weiterer Angriffe auf den Flughafen in Riad haben mehrere Fluggesellschaften ihre Maschinen in andere Flughäfen Saudi-Arabiens verlegt. Am Wochenende waren bei einem Angriff auf den internationalen Flughafen in Riad 18 Menschen getötet worden. Im Westjordanland haben israelische Siedler offenbar eine Moschee in Brand gesetzt. In palästinensischen und israelischen Medien veröffentlichte Aufnahmen zeigten Schäden an der Moschee im Ort Michmas nördlich von Jerusalem. Israels Militär kündigte an, den Sachverhalt zu prüfen. Berichten der palästinensischen Nachrichtenagentur WAFA zufolge waren Dutzende Siedler in die Ortschaft eingedrungen. Berichte über Verletzte liegen nicht vor. Die Gewalt radikaler israelischer Siedler hat stark zugenommen. Dem israelischen Militär wird immer wieder vorgeworfen, nicht entschlossen genug dagegen vorzugehen. Die israelischen Siedlungen gelten nach internationalem Recht als illegal. Der Fußballweltverband FIFA plant offenbar eine Ausschüttung an die nationalen Fußballverbände in Milliardenhöhe. Wie die Nachrichtenagentur AP unter Berufung auf ein FIFA-Dokument berichtet, hat der Weltverband unter der Führung seines Präsidenten Infantino vor, mehr als 6 Milliarden Dollar zu verteilen. Die nationalen Verbände sollen jeweils 25 Millionen Dollar erhalten. Die FIFA begründet die Ausschüttung mit dem großen kommerziellen Erfolg der Weltmeisterschaft im Sommer. Auch die UEFA als schärfste Kritikerin Infantinos hatte mindestens 10 Millionen Dollar pro Verband gefordert. Zahlungen an die 211 Nationalverbände sind seit jeher ein gängiges Mittel im Wahlkampf um die FIFA-Führung. Jeder Nationalverband hat Stimmrecht bei der Wahl des FIFA-Präsidenten. Das gilt auch für Zwergstaaten wie die Salomonen, St. Kitts und Nevis oder Tonga. Infantino stellt sich im März zur Wiederwahl. Im Sommer war er unter anderem mit seinem Alleingang für einen Vermarktungsplan der WM massiv in die Kritik geraten. Und hier noch einmal die Übersicht. Die Bundesregierung hat eine Expertenkommission für eine umfassende Pflegereform eingesetzt. Katharina von Schnurbein ist zur neuen Antisemitismusbeauftragten berufen worden. Rund 4 Jahre nach den Anschlägen auf die Nord Stream Pipelines hat in Hamburg der Prozess gegen einen der mutmaßlichen Täter begonnen. Das Wetter: bewölkt, im Norden, Westen und Südwesten gebietsweise auch längere Zeit sonnig. Höchstwerte 15 bis 19, am Oberrhein bis 21 Grad. Morgen vor allem im Süden, nachts eher Auflösung von Nebel und Hochnebel heiter, teils auch wolkig. Temperaturen 16 bis 21 Grad mit den höheren Werten im Westen und Südwesten. Das waren die Nachrichten.
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6: Weiter mit Christoph Heinemann. Guten Tag. Der Nord Stream-Prozess in Hamburg, die unterbrochenen Sondierungsgespräche in der Berliner Landespolitik und Eckpunkte der Bundesregierung zum Schutz von Kindern und Jugendlichen in so bezeichneten sozialen Medien. Drei Themen bis 13.30 Uhr. Vor dem Oberlandesgericht Hamburg muss sich von heute an ein ukrainischer Staatsbürger verantworten. Es geht um den Anschlag und die Zerstörung der russischen Gaspipelines Nord Stream. Unsere Landeskorrespondentin Magdalena Neubich beobachtet das Verfahren. Wir sind mit ihr jetzt vor dem Gerichtssaal verbunden. Was konkret wirft die Bundesanwaltschaft dem Angeklagten vor?
7: Ja, also am schwersten wiegt hier sicherlich, dass sie Serhii K. als Mittäter eines Kriegsverbrechens angeklagt hat. Sie begründet es damit, dass er mit der Sprengung der Nord Stream Pipelines ein ziviles Objekt angegriffen habe, das eben für die Wärmeversorgung unter anderem der Bevölkerung in Deutschland eben genutzt werden sollte. Und die weiteren Anklagen, die beziehen sich deshalb auf das Herbeiführen einer Sprengstoffexplosion, die Zerstörung von Bauwerken und die Störung öffentlicher Betriebe. Und aus Sicht der Bundesanwaltschaft ist es so, dass Serhii K. und weitere Militärangehörige im Auftrag staatlicher Stellen in der Ukraine diesen Plan eben entwickelt hätten, die Pipelines zu zerstören. Aus dem Grund, weil sie verhindern wollten, dass über Erdgasverkäufe mehr Geld in die russische Kriegsfinanzierung hätte fließen können.
6: Welche Strategie hat die Verteidigung gewählt? Ist das schon absehbar?
7: Also soweit ich das jetzt in den Eröffnungsstatements erkennen konnte, haben die gleich diverse Strategien in der Hinterhand. Das Wichtigste ist sicherlich, dass sie eben in einem Antrag, der noch läuft und vorgetragen wird, fordern, das Verfahren einzustellen. Sie begründen das damit, dass sich Serhii K. in dem Prozess nicht offen äußern könne und insofern ein fairer Prozess nicht möglich sei. Und sie sagen, er könne sich nicht äußern, weil er eben damals Teil der ukrainischen Streitkräfte gewesen ist und die Aussagen, die vielleicht wichtig wären, auch ihn zu entlasten in diesem Verfahren, die seien eben als ukrainische Staatsgeheimnisse einzuordnen. Und wenn er sich äußern würde, dann wäre er in Gefahr, in der Ukraine wiederum mit mehrjährigen Haftstrafen bestraft zu werden. Und ja, dementsprechend sei es eben nicht möglich, das ganz offen zu legen. Und das sei eben zentraler Bedeutung auch für die Verteidigung Ihres Mandanten. Darüber hinaus haben Sie aber auch in Frage gestellt, ob Nord Stream, die Pipelines, überhaupt ein ziviles Objekt gewesen sind zu dem Zeitpunkt, zu dem sie gesprengt wurden. Denn Öl wurde nicht mehr geliefert zu dem Zeitpunkt, Gas wurde nicht mehr geliefert zu dem Zeitpunkt von Russland aus. Und dementsprechend sieht es die Verteidigung so, dass die Nord Stream Pipelines eine militärische, eine finanzielle und eine politische Waffe Russlands gewesen seien und entsprechend eben kein ziviles Objekt.
6: Frau Neubich, welche politische Bedeutung hat dieses Verfahren?
7: Ja, sicher eine sehr, sehr große, denn Deutschland ist im Angriffskrieg Russlands gegen die Ukraine der sicherlich stärkste Bündnispartner, der Waffen liefert, Geld zur Verfügung steht und so weiter und so fort. Und insofern hat das natürlich eine große politische Brisanz. Gleichzeitig hat man auch gemerkt, finde ich, gesellschaftlich heute Morgen hier vor dem Gericht hat es kleinere Demonstrationen gegeben. Auf der einen Seite von pro-ukrainischen Demonstranten, die eben es falsch finden, dass jetzt ein Ukrainer als Kriegsverbrecher angeklagt wird, während Russland tagtäglich Kriegsverbrechen in der Ukraine eben begehe. Auf der anderen Seite gab es aber auch mit Vertreter des BSW, die eben einen Untersuchungsausschuss fordern, damit die Sprengung der Pipelines auch politisch aufgeklärt werde. Also das heißt, man sieht diese widerstreitenden Pole, die Gesellschaft bestehen, die natürlich eben die politische Bedeutung dieses Verfahrens unterstreichen.
6: Darüber hinaus, auf welches Interesse stößt der Prozess?
7: Der Prozess, der dürfte jetzt schon einer der größten sein, der jemals in Hamburg stattgefunden hat. Es sind allein mehr als 100 Journalisten dafür akkreditiert. Auch Medienschaffende aus der Ukraine, aus Russland, aus den USA sind anwesend. Und auch sonst habe ich gesehen, dass viele, viele Privatpersonen gab, die hier als Prozessbeobachter eben heute mit drin sitzen. Wie lange das anhält, wird sich natürlich zeigen. Es sind bereits jetzt mehr als 20 Verhandlungstage angesetzt bis Februar nächsten Jahres. Möglicherweise wird dann das Urteil fallen.
6: Magdalena Neubich, unsere Landeskorrespondentin in Hamburg. Und über den Prozess berichten wir auch in unserem Podcast Deutschlandfunk der Tag, der ab 17 Uhr online stehen wird, in unserer Deutschlandfunk-App und überall dort, wo Podcasts angeboten werden. Bei der konstituierenden Sitzung des Berliner Abgeordnetenhauses unterzeichneten die Mitglieder der neuen Linksfraktion eine Erklärung, in der unter anderem das Existenzrecht Israels anerkannt wird. Anders waren unter anderem Berichte über israelfeindliche Aussagen der Abgeordneten Vanessa Emde, die nun Mitglied der Fraktion Die Linke werden soll. Bündnis 90 Die Grünen und SPD haben gestern die Sondierungsgespräche unterbrochen. Offenbar bestehen Zweifel am Bekenntnis der Linken zur Brandmauer Richtung Antisemitismus. Unser Landeskorrespondent Sebastian Engelbrecht berichtet.
8: Der Fraktionsvorsitzende der Linken im Abgeordnetenhaus, Tobias Schulze, trat vor die Mikrofone. Und er überraschte nicht nur die Presse, sondern auch SPD und Grüne, mit denen die Linke in den vergangenen Tagen über eine künftige Regierung in Berlin Sondierungsgespräche begonnen hatte.
9: Diese Erklärung haben wir mit allen Abgeordneten, die hier heute sich konstituiert haben, unterzeichnet. Die werden die auch namentlich mittragen. Darauf haben wir Wert gelegt. Und somit können wir jetzt in die weiteren Fragen, die Wahl des Fraktionsvorstandes, gehen, sodass unsere Fraktion jetzt voll handlungs- und arbeitsfähig ist.
8: Die Linksfraktion hat also eine neue Erklärung zu den Themen Israel, Judentum und Antisemitismus vorgelegt. Sie hat nicht, wie alle erwartet hatten, die Vereinbarung der möglichen drei Koalitionspartner, Linke, Grüne und SPD, vom vergangenen Donnerstag bestätigt. Die Spitzenkandidatin der Linken, Elif Eralp, fasste die neue Erklärung ihrer Fraktion zusammen.
10: Wir wollen eine umarmende Politik machen für alle Menschen, für den Schutz und die Sicherheit von jüdischem Leben, von palästinensischem und muslimischem Leben.
8: Aber in der gemeinsamen Erklärung der drei Parteien, die Voraussetzung für Sondierungsgespräche war, hieß es, man müsse jüdisches Leben auf hohem Niveau schützen. Juden müssten sich genauso sicher im öffentlichen Raum bewegen können wie alle anderen auch. Israel-bezogener Antisemitismus müsse klar benannt werden. Boykottaufrufe gegen Israel lehnten die drei Parteien in ihren Vorsondierungsgesprächen ab. All das fehlt in der neuen Erklärung der linken Fraktion in dieser Klarheit. Zudem gehört nun auch Vanessa Emde zur linken Fraktion. Eigentlich hatten die Linken den Grünen nicht öffentlich versprochen, Emde mit ihren scharfen anti-israelischen Positionen werde nicht Teil der linken Fraktion sein. Felix Banaschak, der Bundesvorsitzende der Grünen, bestätigte heute, dass es eine solche Verabredung gegeben habe. Dagegen rechtfertigte der Fraktionschef der Linken im Abgeordnetenhaus Tobias Schulze, dass Emde in die Fraktion aufgenommen wurde.
9: Es gibt ja auch die Frage, dass sich eine Rolle auch mal ändern kann. Sie ist jetzt Abgeordnete, sie tritt jetzt für die Linke hier im Abgeordnetenhaus an. Und natürlich muss sie die Bedeutung, die sie als Mandatsträgerin für unsere Partei, für unseren Landesverband jetzt hat, auch anerkennen. Das hat sie mit ihrer Unterschrift aus unserer Sicht erstmal bewiesen.
8: Grüne und SPD unterbrachen die Sondierungsgespräche, nachdem die Linken ihr neues Papier veröffentlicht hatten. Die Berliner Landesvorsitzende der Grünen, Nina Stahr, unterstrich im RBB noch einmal, die gemeinsame Erklärung der drei Parteien aus der vergangenen Woche müsse die Basis der weiteren Zusammenarbeit sein.
11: Das ist uns wichtig, dass das wirklich alles mitgetragen wird, auch von dieser Fraktion. Und wir haben letzte Woche eine Verabredung getroffen. Wir sind gestern ein bisschen davon überrascht worden, dass die Linkspartei ihren FraktionärInnen etwas anderes vorgelegt hat zum Unterschreiben. Und deswegen erwarten wir jetzt von der Linkspartei, dass sie uns einmal erklärt, was da gestern in der Fraktionssitzung passiert ist.
8: Stahr betonte aber auch, Grüne und SPD hätten die Sondierungsgespräche nicht abgebrochen, sondern nur unterbrochen. Sollten die Sondierungen zwischen Linken, SPD und Grünen scheitern, stünde die CDU für Gespräche über eine Koalition mit Sozialdemokraten und Grünen bereit. Der Berliner CDU-Fraktionschef Stefan Evers erklärte auch, die CDU wolle sich nicht aufdrängen. Er nehme das Wahlergebnis ernst. Die Linke sei klar die stärkste Kraft in Berlin geworden.
6: Unser Landeskorrespondent Sebastian Engelbrecht aus Berlin. Fast 44% der Stimmen bei der Landtagswahl. Wer erwartet hätte, dass die AfD-Fraktion im Landtag von Sachsen-Anhalt jetzt Anträge für mehr Lehrerinnen und Lehrer, eine bessere Krankenhausversorgung im ländlichen Raum oder zur Verkehrsinfrastruktur im Land einbringen würde, wird enttäuscht. Als erstes möchte die AfD eine Bundesratsinitiative auf den Weg bringen, mit der die deutsche Unterstützung des Freiheitskampfes der Menschen in der Ukraine beendet werden soll. Unterstützt wird die als gesichert rechtsextrem eingestufte Landes-AfD einmal mehr von der Partei BSW. Niklas Ottersbach ist unser Landeskorrespondent in Sachsen-Anhalt. Was planen AfD und BSW und wie begründen sie ihren außenpolitischen Antrag?
12: Ja, der Antrag sieht vor, dass die geschäftsführende Landesregierung folgende Botschaften mit nach Berlin nimmt, mit in den Bundesrat. Zum einen sofortige Friedensverhandlungen mit Russland und ein Stopp der Waffenlieferungen an die Ukraine mit der Begründung, A, es gibt, das sei zu teuer. Also Ulrich Siegmund hat hier vorhin gesagt, das ist nicht unser Krieg und er kostet uns zu viel Geld. Das BSW, die stellvertretende Fraktionschefin Claudia Wittig, hat das nochmal ein bisschen umformuliert und hat gesagt, die Ukrainer seien Opfer geopolitischer Machtspiele und es sei doch auch total unglaubwürdig, dass Deutschland jetzt zum Beispiel LNG aus den USA bezieht und die USA wiederum jetzt nun Diesel aus Russland einkaufen und im Grunde genommen alle sozusagen ein unlauteres Spiel spielen und wir uns dort nicht beteiligen. Also das war die Rechnung von AfD und BSW. Vor allem dieser Verteilungskonflikt war deutlich. Also die Milliarden, die Deutschland durchaus sehr aufbringt für ukrainische Flüchtlinge, für Bürgergeldempfänger, aber auch das Geld für die Waffenlieferung, das wollen die AfD- und BSW-Politiker quasi aus Sachsen-Anhalt verändern und haben jetzt hier einen Antrag eingebracht. Das war eine sehr hitzige Debatte. Also es hat auch anderthalb Stunden, zwei Stunden gedauert und gerade eben ist die Debatte zu Ende gegangen. Der Antrag wurde mit den Stimmen von AfD und BSW angenommen.
6: Welche Aussicht auf Erfolg besteht für diese Initiative?
12: Naja, es ist ja schon besonders, dass AfD und BSW das nicht mit einem eigenen Ministerpräsidenten verknüpfen. Also Ulrich Siegmund ist ja noch kein Ministerpräsident, sondern der geschäftsführende Ministerpräsident Sven Schulze müsste das dann mit in den Bundesrat nehmen, nicht in die Sitzung übermorgen, sondern in die November-Sitzung. Es ist nicht rechtlich bindend, es ist kein Gesetz. Sven Schulze hat hier gesagt, er werde das im Kabinett beraten und hat auch nochmal gesagt, wir haben in den letzten Jahren ganz viele Anträge zum Thema Ukraine eingebracht. Man wird jetzt sehen, wie genau er das im November einbringt. Aber er hat auch gesagt, an der Unterstützung der Ukraine werden wir als Sachsen-Anhalt zumindest diese Landesregierung nicht rütteln.
6: Warum beschäftigt sich die AfD-Landtagsfraktion nicht mit Landespolitik?
12: Naja, dieses Thema ist nun mal eins, das AfD und BSW vereint. Also Sven Schulze hat ja auch gesagt, diese Debatte heute, diese Sondersitzung sei im Grunde genommen ein Brautgeschenk ans BSW. Also beide Parteien betonen hier die Gemeinsamkeiten. Es sei von äußerster Dringlichkeit, dass von Sachsen-Anhalt hier aus dieses friedenspolitische Zeichen ausgeht. Also natürlich betonen beide Parteien hier mit dieser Sitzung auch ihre Gemeinsamkeiten. Das BSW ist durchaus bereit, eine AfD-geführte Minderheitsregierung zu stützen. Und jetzt werden wir mal sehen, wie die Sondierung dieser beiden Parteien in den nächsten Wochen und Monaten weitergeht.
6: Unterdessen hat die CDU-Fraktion in Magdeburg beschlossen, bei der Wahl des Ministerpräsidenten im Dezember den Plenarsaal zu verlassen und damit klarzumachen, dass Ulrich Siegmund keine Stimmen der Christdemokraten erhält. Welche Reaktionen gibt es auf diese Ankündigung?
12: Naja, bislang noch nicht viele. Das BSW bleibt dabei. Also einen AfD-Landtagspräsidenten wählt man, aber einen AfD-Ministerpräsidenten nicht. Wobei, wenn ich mir heute diese Debatte hier anschaue, also da passte kein Blatt Papier zwischen AfD und BSW. Aber es wird natürlich auch andere Themen geben, Bildung und Migration. Da sind die beiden durchaus auch auf anderen Polen unterwegs. Ulrich Siegmund hat hier vorhin gesagt, er bleibe bei seinem Zeitplan und hat dann auch nochmal scharf Sven Schulze angegriffen. Vielleicht hören wir da auch nochmal rein.
13: Demzufolge, Herr Schulze, ich weiß nicht, was Sie sich alles von Herrn Sepp Müller vorschreiben lassen, was Sie hier ins Parlament bringen, der nicht mal Teil dieses Parlaments ist, was bei der CDU los ist. Ich schäme mich übrigens als ehemaliges CDU-Mitglied, muss man auch mal ganz ehrlich so sagen. Wir werden unseren Zeitplan festhalten, wir werden Verantwortung für dieses Land übernehmen, weil eins steht fest, die Wirtschaft in Sachsen-Anhalt, die Familien, die Bürger in diesem Land haben eine stabile Regierung verdient und die werden Sie mit uns bekommen und die haben Sie am 6.9. auch gewählt. Wählen Sie mich damit, Herr Schulze? Sind Sie da beim Wahlgang mit dabei oder laufen Sie da weg? Verstecken Sie sich draußen irgendwo? Gucken wir mal.
12: Also das ist hier so der Ton im Magdeburger Landtag. Ulrich Siegmund hat natürlich jetzt nicht gesagt, wie er diese Mehrheit bekommt. Das hat er nicht gesagt, nur der Satz, alles ist im Zeitplan.
6: Niklas Ottersbach direkt aus Magdeburg. Die türkische Polizei hat am Morgen einen regierungskritischen Fernsehsender gestürmt und den Sendebetrieb gestoppt. Benjamin Weber.
14: Um 16:45 am Morgen umstellten Polizeikräfte das Gebäude des Senders in Istanbul. Ermittler durchsuchten die Redaktionsräume, Journalisten wurden nicht hineingelassen. Die Vorwürfe lauten auf Geldwäsche, Bestechung und Ausschreibungsbetrug. 11 Angestellte des Senders nahmen die Polizei dabei fest. Die türkische Opposition kritisiert das Vorgehen scharf und hält die Vorwürfe für nicht zutreffend. Oppositionsführer Özel erklärte bei Social Media, solche Razzien würden nur von Diktatoren ausgeführt. Der Journalistenverband CGD erklärte, die Entscheidung missachte das verfassungsmäßige Recht der Öffentlichkeit auf Information. Der Fernsehsender Halk TV ist einer der populärsten Nachrichtensender in der Türkei, wo Fernsehen das Leitmedium Nummer 1 ist und über 90% der Medien als von der Regierung kontrolliert gelten. Halk TV dagegen steht der Opposition nahe. In der Vergangenheit hatte der Sender mit Repressionen zu kämpfen, wie andere kritische Medien auch. Erst vor 2 Wochen war die unabhängige News-Webseite T24 unter ähnlichen Vorwürfen geschlossen worden.
6: Benjamin Weber. Die Erkenntnis, dass sogenannte soziale Medien mit hohen Gefahren, insbesondere für jüngere Mitbürgerinnen und Mitbürger, verbunden sind, gilt inzwischen als gesichert. Bundesfamilienministerin Karin Prien hat heute ein Eckpunktepapier für einen besseren, einen verbesserten Schutz von Kindern und Jugendlichen vorgestellt. Felicitas Böselager in unserem Hauptstadtstudio. Die Gefahren sind also bekannt. Kommt jetzt ein striktes Social-Media-Verbot für Kinder und Jugendliche?
15: Klar ist, die Bundesregierung will eine strikte Altersgrenze für Social Media für Kinder und Jugendliche bis inklusive 13 Jahre. Und dafür will sich Karin Prien auch bei der EU-Kommission einsetzen. Die Kommission hat im September den EU-Kids Act vorgelegt und auch da ist eine strikte Altersgrenze bis 13 vorgesehen. Aber da laufen jetzt noch die Verhandlungen mit den Mitgliedsländern. Ab 13 sollen Kinder dann und Jugendliche dann Schritt für Schritt auf bestimmte Plattformen dürfen oder zu Teilen von Plattformen Zugang bekommen. Das muss dann jeweils einzeln bewertet werden. Dann stellen sich dann ja so ganz grob solche Fragen, dürfen 14-Jährige zu YouTube oder 16-Jährige zu Instagram oder welchen Teil von Snapchat dürfen 15-Jährige nutzen? Und Karin Prien hat aber heute auch angekündigt, dass sie eine deutsche Übergangsregelung will, solange es keine EU-Altersgrenze gibt. Also das ist ein nationaler Alleingang, der dann das Social-Media-Verbot bis 13 durchsetzen soll. Aber es ist umstritten, ob Deutschland das überhaupt alleine umsetzen kann.
6: Instagram, Snapchat, YouTube, welche Rollen oder welche Rolle sollen die Anbieter beim Jugendschutz spielen?
15: Ja, da ist das entscheidende Stichwort Safe

0: Ja, da soll es jetzt verschiedene Sofortmaßnahmen geben. Zum einen setzt die Bundesregierung auf eine bundesweite Aufklärungskampagne. Dann sollen Kinder und Jugendliche lernen, bewusst und kompetent in der digitalen Welt unterwegs zu sein. Da soll es dann auch um KI gehen. Für kleine Kinder soll es dann ein sogenanntes KI-Seepferdchen geben. Und dann sollen auch Ärztinnen und Ärzte Kinder speziell mit ihren Eltern, mit denen darüber sprechen, wie sie die Medien nutzen. Das soll in den U-Untersuchungen passieren, in der Hoffnung, dass dann auch auffällt, wenn Kinder möglicherweise bereits problematische Verhaltensweisen durch Social-Media-Nutzung haben. Und es soll leichter für Kinder und Jugendliche werden, Übergriffe im Netz zu melden. Dazu sollen Online-Wachen eingesetzt werden. Aber hier zeigt sich auch diese Struktur, die nicht so leicht ist, denn für solche Online-Wachen wären die Länder zuständig.
1: Kurz zum Schluss, gibt es da einen konkreten Zeitplan?
0: Also für die deutsche Übergangsregelung für ein Social-Media-Verbot soll es bis Ende des Jahres einen Gesetzentwurf geben. Das heißt, es kann dann noch ein paar Monate dauern, bis es tatsächlich vom Bundestag verabschiedet wird.
1: Felicitas Böselager aus unserem Hauptstadtstudio. Die Informationen am Mittag mit Christoph Heinemann. Bei uns folgen die Nachrichten. Um 13.35 Uhr begrüßt sie Markus Wolf zur Wirtschaft am Mittag. Darin Chinas Handelsüberschuss erzielt einen neuen Rekord. 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Der Technik, der Redaktion und Ihnen danke.
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3: 13.30 Uhr, die Nachrichten. Das Bundeskabinett hat Eckpunkte für ein Social-Media-Verbot für unter 13-Jährige beschlossen. Die Regeln sollen gelten, bis eine EU-weite Vereinbarung in Kraft tritt. Nach den Plänen des Bundesfamilienministeriums sollen Plattformen wie TikTok, Snapchat oder Instagram für Kinder unter 13 Jahren grundsätzlich untersagt sein. Ausnahmen soll es für sogenannte nachweislich kindgerechte Angebote geben. Für 13- bis 18-Jährige sind abgestufte Beschränkungen vorgesehen. Die vom Kabinett verabschiedeten Eckpunkte sind noch kein konkretes Gesetzesvorhaben, sondern zunächst eine Absichtserklärung. Somit ist noch offen, wann genau die Beschränkungen in Kraft treten sollen. Rund 4 Jahre nach den Anschlägen auf die Nord Stream Pipelines hat heute der Prozess gegen einen der mutmaßlichen Täter begonnen. Vor dem Hanseatischen Oberlandesgericht in Hamburg muss sich ein ukrainischer Staatsbürger verantworten, der im vergangenen Jahr in Italien gefasst wurde. Die Bundesanwaltschaft wirft ihm vor, als Offizier der ukrainischen Armee zivile Ziele angegriffen und damit Kriegsverbrechen begangen zu haben. Zudem ist er wegen der Herbeiführung von Sprengstoffexplosionen, der Zerstörung von Bauwerken sowie der Störung öffentlicher Betriebe angeklagt. Er soll die Tat gemeinsam mit weiteren ukrainischen Militärangehörigen im Auftrag staatlicher ukrainischer Stellen geplant haben. Die Regierung in Kiew weist eine Beteiligung zurück. Bei dem Anschlag im September 2022 wurden die beiden Gaspipelines Nord Stream 1 und 2 schwer beschädigt. NATO-Generalsekretär Rutte hat die Bündnisstaaten aufgefordert, der Ukraine stärker bei der Verteidigung gegen russische Angriffe zu helfen. Rutte verwies dabei vor allem auf Unterstützung bei der Luftverteidigung. Er sagte bei einem Besuch in der estnischen Hauptstadt Tallinn, Russland setze seine Angriffe auf ukrainische Zivilisten ebenso fort wie seine hybride Kampagne gegen die NATO-Verbündeten. Die NATO lasse sich aber nicht einschüchtern und sei stärker als Russland. Russland hat in den vergangenen Monaten seine Angriffe auf die Ukraine intensiviert. Die Zahl der zivilen Opfer ist seitdem deutlich gestiegen. Zudem hat Russland wieder vermehrt die ukrainische Energieinfrastruktur ins Visier genommen. Der Ukraine mangelt es an Luftabwehrsystemen und Raketen zur Verteidigung gegen die Angriffe. Große Unternehmen der Binnenschifffahrt haben sich als Reaktion auf Infrastrukturprobleme und längere Niedrigwasserphasen zusammengeschlossen. Die Allianz Wasserstraße wolle den Ausbau der Infrastruktur und die Modernisierung der Flotte vorantreiben, teilten die Unternehmen mit. Sie betonten, dass die deutsche Industrie ohne Binnenschifffahrt nicht arbeitsfähig sei. Ein Großteil der Schleusen und Wehre seien so marode, dass sie die Binnenschifffahrt massiv beeinträchtigten, warnte die Allianz. Das Bündnis steht für Deutschland zudem dem Bedarf von 250 bis 300 neuen Schiffen, die für Niedrigwasser ausgelegt sind. Die Binnenschifffahrt verbindet die Seehäfen mit den Industriezentren an

0: Rhein, Ruhr, Main, Neckar und Mosel. 2025 transportierte sie nach Angaben des Statistischen Bundesamtes mehr als 171 Millionen Tonnen Güter wie Kohle, Mineralöl oder Agrargüter. Deutschland bleibt weltweit gefragtes Ziel für Studium und Promotion. Im Wintersemester 2025/26 seien rund 426.200 ausländische Studenten und Doktoranden an deutschen Hochschulen eingeschrieben gewesen, teilte der Deutsche Akademische Austauschdienst in Bonn mit. Das seien etwa 6% mehr als im Jahr zuvor. Die Bundesrepublik habe sich als wichtigstes nicht-englischsprachiges Gastland etabliert und liege nach den USA, dem Vereinigten Königreich und Australien weltweit auf Rang 4, führte der DAAD aus. Den größten Anteil stellten im vergangenen Wintersemester Studierende und Doktoranden aus Indien mit rund 69.000, gefolgt von China mit rund 39.000. Das Wetter bewölkt, im Norden, Westen und Südwesten gebietsweise auch längere Zeit sonnig. Höchstwerte 15 bis 19, am Oberrhein bis 21 Grad. Morgen, vor allem im Süden, nachts eher Auflösung von Nebel und Hochnebel, heiter, teils auch wolkig. Temperaturen dann 16 bis 21 Grad mit den höheren Werten im Westen und Südwesten. Und die weiteren Aussichten am Freitag im Nordwesten und Westen langsam Bewölkungsverdichtung. Das waren die Nachrichten.
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2: Mit Markus Wolf am Mikrofon herzlich willkommen. Der Blick auf die Rückseite von Lebensmitteln, zum Beispiel von Getränkeflaschen, verrät, wie viel Zucker in diesen Getränken enthalten ist. Gerade bei Limonaden und anderen Softdrinks sind das öfter 7 bis 10 Gramm auf 100 Milliliter. Bislang gibt es kaum einen Preisanreiz, weniger zuckerhaltige Getränke zu kaufen. Das soll sich in Zukunft zumindest teilweise ändern, denn die Bundesregierung hat sich auf die Einführung einer Zuckersteuer geeinigt, die zumindest für Teile der Getränkebranche gelten soll. Ein Thema in dieser Sendung. Außerdem, Glasfaserleitungen sollen dafür sorgen, dass in Deutschland flächendeckend schnelles Internet verfügbar wird. Glasfaserverträge wurden deshalb in den letzten Monaten den Kundinnen und Kunden mit viel Nachdruck empfohlen. Allerdings stockt die Nachfrage nach Glasfaserverträgen und nun stocken auch viele Ausbauprojekte. Welche Rechte man als Verbraucher hat, wenn der Ausbau stockt, auch das ein Thema in dieser Sendung. Und der Chiphersteller Nvidia steigt bei der Arztterminplattform Doktorlieb ein. Wir starten an der Börse in Frankfurt am Main mit Claudia Wehrle. Claudia, in den letzten Tagen gab es recht große Abverkäufe von KI-Werten. Etwas größere Skepsis, also ob dieses KI-Aufschwungversprechen trägt. War das heute auch ein Thema beim deutschen Aktienindex?
3: Ja, KI ist ein heikles Thema. Viele fürchten mittlerweile, dass sich die enormen Summen in diesem Bereich nicht auszahlen könnten bei den Unternehmen. Aber heute sind gute Unternehmenszahlen aus diesem Bereich gekommen. Der DAX, der ist 0,6% im Plus, steht jetzt bei 25.419 Punkten. Ich denke, spannend wird es dann nochmal heute Nachmittag, wenn neue Inflationszahlen aus den USA kommen. Das sind einfach wichtige Zahlen für die US-Notenbank, wenn es darum geht, den künftigen Kurs in Sachen Zinspolitik abzustecken.
2: Und ein Thema, was auch immer wieder diskutiert wird, ist die Konkurrenz aus China für den deutschen Maschinenbau, auch für die Autoindustrie zum Beispiel. Wir haben seit heute Morgen neue Zahlen zu den chinesischen Exporten im September. Die sind im Jahresvergleich, muss man sagen, sehr stark gestiegen, um 36% höher als im Vorjahr. Wie lässt sich dieser sehr starke Anstieg erklären?
3: Diese Zahlen übertreffen wirklich alle Erwartungen. Ich habe darüber kurz vor der Sendung mit Jörg Krämer gesprochen. Er ist Chefvolkswirt bei der Commerzbank und von ihm wollte ich zunächst wissen, wie es dazu kommt.
4: Das hat auch sehr viel zu tun mit dem KI-Boom, denn China liefert viele Komponenten, die die amerikanische KI-Industrie braucht. Und deshalb sehen wir seit mehreren Monaten schon, dass die Exporte Chinas ins Ausland, in die USA, sehr, sehr stark steigen.
3: Aber nicht nur in die USA, auch nach Europa.
4: Auch nach Europa, weil auch dort chinesische Vorleistungen gebraucht werden. Aber es ist sehr stark durch den Ausland getrieben.
3: Warum ist die Binnennachfrage so schwach?
4: Seit Ausbruch von Corona ist ja das Vertrauen da der Konsumenten wirklich eingebrochen. Und anders als in den meisten westlichen Ländern hat sich dieses Corona-bedingte Einbrechen des Verbrauchervertrauens nicht wieder erholt. Also der Glaube an die Zukunft hat da einfach nachgelassen und entsprechend auch wenig privater Verbrauch. Die Wirtschaft in China ist in gewisser Weise zweigeteilt. Ein starker Exportsektor und ein sehr schwacher Binnensektor.
3: Exportieren die Chinesen ihre Probleme?
4: Da ist etwas dran. Die Chinesen subventionieren sehr stark ihre Produkte, die sie im Ausland verkaufen. Damit meine ich jetzt nicht nur eine künstlich gedrückte Währung, sondern auch in der Produktion werden verbilligte Kredite gewährt, beispielsweise verbilligt Land gewährt. Es gibt Studien, die zeigen, dass die Subventionierung, die China gewährt seinen Produzenten, um Faktoren höher ist als die Subventionen, die die Amerikaner oder die Deutschen bezahlen. Und das ist das Problem.
3: Wie dramatisch ist die Situation?
4: Ja, die deutschen Unternehmen reden ja häufig von einem China-Schock. Und daran merken sie schon, dass die deutschen Unternehmen ganz schön unter Druck geraten sind. Wir sehen ja beispielsweise auch die deutschen Exporte nach China. In den zurückliegenden 3-4 Jahren sind sie um ein Drittel gesunken. Das sagt schon sehr viel. Und wir können auch sehen, dass die Chinesen da, wo sie ihre Verkaufspreise senken, dass sie genau in diesen Bereichen, auch in Deutschland, Marktanteile gewinnen. Also das ist so eine gewisse Dumpingstrategie, wo es berechtigt ist, darüber zu klagen.
3: Also Wettbewerbsverzerrung im großen Stil.
4: Das würde ich so sagen. Und entsprechend versuchen sich dann eben auch die Europäer dagegen zu wehren, was sie ja auch jetzt machen. Ob es erfolgreich wird, am Ende wird man sehen.
3: Sie wehren sich, heißt, es gibt Zölle auf Elektrofahrzeuge aus China. Zuletzt haben sich Peking und Brüssel auf eine Obergrenze für Hybridimporte geeinigt. Wie ist das einzuordnen?
4: Ja, das ist ein gewisser Selbstschutz und jedem Land steht ja auch zu, mithilfe zum Beispiel von Schutzzöllen, sich dagegen zu wehren, wenn der Wettbewerber aus dem Ausland mit unfairen Mitteln arbeitet, zum Beispiel dadurch, dass er viel mehr Subventionen bekommt als die Inländer. Und ich bin Freund des Freihandels, ich bin gegen Subventionen, völlig klar. Aber bei so viel Subventionen in Form von staatlicher Hilfe auf chinesischer Seite muss einfach auch die Europäische Union sich irgendwie dagegen wehren. Und da sind die Anti-Dumping-Zölle nur ein Element.
3: Wie wird das alles weitergehen?
4: Wir haben ja schon den großen Handelskonflikt zwischen China und den USA. Und ich glaube, die Chinesen haben jetzt kein Interesse, direkt in den nächsten großen Konflikt zu stürzen mit der Europäischen Union. Und von daher, glaube ich, wird dieser Handelskonflikt zwischen der EU und China eher auf kleinerer Flamme gekocht. Ansonsten hätte China zu viel Handelskriege auf einmal.
3: Sagt Jörg Krämer, der Chefvolkswirt der Commerzbank.
2: Vielen Dank auch von mir an dieser Stelle, Claudia Wehrle. Und eine Branche, die stark mit der Konkurrenz aus China zu kämpfen hat und hatte, ist der Maschinenbau in Deutschland. Aber da macht eine neue Umfrage in der Branche etwas Hoffnung.
3: Ja, die Stimmung in der Branche hält sich auf. So Einschätzungen des Branchenverbandes VDMA. Im dritten Quartal bewerten rund 34% der Unternehmen ihre aktuelle Lage als gut oder sogar als sehr gut. Auch die Aussichten, die werden besser. Aber man muss ein bisschen unterscheiden. Rückenwind bekommt die Branche vor allem derzeit von kleineren Kundenbranchen, wie beispielsweise der Rüstungsindustrie, der Luft- und Raumfahrt, auch der Medizintechnik. Die Elektro- und Elektronikindustrie kann von hohen KI-Investitionen profitieren. Aber die Aussichten in der Chemiebranche beispielsweise, die bleiben schwierig. Ja, und die Autoindustrie ist ein ganz großes Problem.
2: Und die EZB-Chefin Christine Lagarde hat sich zu möglichen Aufkaufprogrammen französischer Staatsanleihen geäußert.
3: Die Schuldenprobleme Frankreichs sind enorm. Viele bezweifeln mittlerweile, ob es den Franzosen wirklich gelingen wird, die Probleme auf Dauer in den Griff zu bekommen. Es müsste gespart werden. Damit verbunden wären sehr unpopuläre Maßnahmen. Ja, und im kommenden Jahr sind Präsidentschaftswahlen. EZB-Chefin Christine Lagarde sieht Frankreich allerdings beim Lösen der Schuldenprobleme in der Pflicht und dämpft auch die Spekulationen über ein Eingreifen der Notenbank am Anleihemarkt.
2: Und schauen wir noch auf einen Einzelwert. Das wertvollste Unternehmen in Europa sitzt in Veldhoven in den Niederlanden, ein Maschinenbauer für die Chipindustrie mit dem Namen ASML. Und dort merkt man auch den Aufschwung durch die KI-Investitionen.
3: Die Auftragsbücher sind voll. Der niederländische Chip-Ausrüster geht auch davon aus, dass das Angebot nicht vollständig gedeckt werden kann, prüft Möglichkeiten, die Kapazitäten zu erhöhen. Und das kommt an der Börse gut an.
2: Und schauen wir auch noch auf den Eurokurs, auf den Anleihemarkt und den Goldpreis.
3: Der Euro wird mit einem Dollar 11,90 gehandelt. Die Umlaufrendite von 3,41 auf 3,43% gestiegen. Die Feinunze Gold kostet 4.139,73 Dollar.
2: Vielen Dank an Claudia Wehrle an der Börse in Frankfurt für diese Einschätzungen. Der Chiphersteller Nvidia steigt bei der französischen Ärzteplattform Doctolib als Minderheitsaktionär ein. Doctolib kennt man hierzulande als Unternehmen für die Buchung von Arztterminen. Die Plattform ist für Patienten kostenfrei, für Arztpraxen kostet das Abo aber. So finanziert sich also das Unternehmen. Offenbar ein interessantes Geschäftsmodell in den Augen von Nvidia, die jetzt hier investieren. Der US-Konzern investiert seine Milliardengewinne aus Chipverkäufen gern in Unternehmen, die Kunden des Konzerns sind. Gabi Biesinger fasst für uns diese Investition zusammen.
5: Der kalifornische Konzern Nvidia sieht den Gesundheitssektor als einen der wichtigsten Wachstumsmärkte für KI-Infrastruktur. Wie viele Anteile Nvidia von Doctolib übernimmt, blieb zunächst offen. Der Dienstleister ist in Deutschland vor allem für seine Online-Plattform bekannt, über die man Termine bei Arztpraxen buchen kann. Auch bietet Doctolib einen KI-Telefonassistenten sowie Unterstützung bei administrativen und buchhalterischen Aufgaben in Praxen an. Vom Einstieg des Chip-Giganten erhofft sich das französische Unternehmen, eigenen Angaben zufolge Zugang zu den KI-Experten des US-Konzerns und Unterstützung beim Training der eigenen Modelle. Doctolib betonte, dass alle Gesundheitsdaten des Unternehmens auf Servern innerhalb der Europäischen Union und in Großbritannien lägen und dort auch bleiben würden. Das gelte auch für die KI-Modelle. Mit der Investition in den französischen Dienstleister weitet Nvidia sein Engagement in Europa aus. Als Teil einer 2 Milliarden Dollar Investitionsoffensive hat der Halbleiterriese zeitgleich in die französischen KI-Pioniere Pigment im Finanzbereich oder Genesis AI in der Robotik investiert. Der US-Konzern ist bekannt für sein Kreislaufinvestment, mit seinen Milliardengewinnen aus Chipverkäufen häufig bei seinen eigenen Kunden einzusteigen. Nvidia gilt mit seinen Chip-Produkten für Rechenzentren als zentraler Motor des KI-Booms und weltweit derzeit wohl wertvollstes Unternehmen. Zuletzt hatte Nvidia sein Portfolio mit dem milliardenschweren Zukauf der KI-Plattform Hugging Face verstärkt.
2: Gabi Biesinger war das über den Einstieg von Nvidia bei der Ärzteplattform Doctolib. Die Lufthansa ist das größte deutsche Luftfahrtunternehmen und mittlerweile ist Lufthansa auch am Umsatz gemessen das größte Luftfahrtunternehmen in Europa. Und das liegt auch daran, dass Lufthansa immer öfter andere Linien aufkauft, die dann mit in die Bilanz eingehen. Zur Gruppe gehören mittlerweile auch die italienische ITA Airways und Brussels Airlines. Und demnächst könnte auch eine weitere Airline hinzukommen, die portugiesische TAP. Laut einem portugiesischen Medienbericht hat sich die Lufthansa Group als Bieter für Anteile von TAP durchgesetzt. Was verspricht sich die deutsche Airline davon? Mischa Erhardt mit den Einzelheiten.
6: Es geht um einen Anteil von knapp 45% an der nationalen portugiesischen Fluglinie TAP, also zunächst keine vollständige Übernahme. Denn der portugiesische Staat will mit 50% die Kontrolle über die Airline vorerst behalten. Ziel der Lufthansa dürfte es aber sein, TAP in Zukunft voll in den Konzern zu integrieren.
7: Das dürfte nur der erste Schritt sein. Ich kann mir nicht vorstellen, dass Lufthansa die Airline übernimmt mit der Perspektive weiter den Staat und, darf man auch nicht vergessen, 5% der Mitarbeiter an Bord zu haben,
6: sagt Luftfahrtexperte Heinrich Groß-Bongardt. Denn neben den zum Verkauf stehenden 44,9% von TAP sind weitere 5% der Anteile zunächst für die Beschäftigten der Airline reserviert. Zuletzt im Bieterrennen um TAP war neben der Lufthansa auch noch die französische Air France KLM. Den Ausschlag für eine Beteiligung der Lufthansa dürften unter anderem finanzielle Vorteile gegeben haben. So sieht das Lufthansa-Angebot vor, den ganzen Preis bar zu bezahlen. Zudem dürfte die Regierung Portugals darauf setzen, dass Lufthansa die meisten Verbindungen der TAP in Lissabon erhalten wird.
8: Die Märkte in der südlichen Hemisphäre werden für uns immer wichtiger,
6: sagte Lufthansa-Chef Carsten Spohr zum Angebot für die TAP bei der Vorlage der Bilanz seines Konzerns im Mai. Und damit meinte er nicht nur die Märkte Südeuropas, sondern in erster Linie die Südamerikas. Denn dorthin will Lufthansa nach dem Einstieg und einer möglichen Übernahme der TAP in Zukunft weiter expandieren. Heinrich Groß-Bongardt.
7: Es geht um Südamerika, wo die Lufthansa traditionell stark ist, aber wo sie mit der TAP natürlich nochmal ein sehr viel größeres Netz bekommen würde als Lufthansa Group. Und man darf nicht vergessen, es geht auch ein Stück um Afrika, wo die Lufthansa relativ dünn auf der Brust ist. Aber Afrika ist ein zunehmend attraktiver Kontinent für den Luftverkehr. Man kann es auch daran sehen, wie viel beispielsweise die Turkish Airlines da in Strecken investiert.
6: Lufthansa befindet sich auf Expansionskurs. Zuletzt im Mai hatte der Konzern beschlossen, die Anteile an der italienischen ITA auf 90% aufzustocken, um ITA dann komplett übernehmen zu können. Damit wird es allerdings auch schwieriger, alle Konzernmarken wie Swiss, Austrian, Brussels, ITER und künftig dann auch TAP unter ein Dach zu bringen und zu managen.
7: Die Komplexität bei der Lufthansa nimmt natürlich weiter zu. Einmal auf der Marketingseite durch die vielen Marken, die man irgendwie unter einem Dach versammelt hat, aber auch darüber, dass man dann mit Lissabon ein siebtes Drehkreuz hat. So viel hat niemand sonst in Europa. Und das muss man alles managen und das muss man optimieren. Das wird nicht ganz einfach.
6: Komplexität zeigt sich auch in den unterschiedlichen Gewerkschaften und Beschäftigtengruppen im Konzern. Streiks und dadurch bedingte Flugausfälle sind die Folge. Die portugiesische Pilotengewerkschaft hat im Vorfeld kritisiert, die Lufthansa-Gruppe pflege unethische, gewerkschaftsfeindliche Praktiken. Würden diese bei TAP eingeführt, so werde das den sozialen Frieden und die Effizienz des Drehkreuzes in Lissabon gefährden. Gegenwind schließlich bekommen Airline-Konzerne wie Lufthansa aktuell zum einen durch die hohen Kerosinpreise, zum anderen durch Krisen und Kriege auf der Welt.
2: Wenn Regierungen darüber nachdenken, wie sie zum Beispiel das Rauchen unattraktiver machen können, dann erhöhen sie meist die Steuern. Denn eins hat die Erfahrung gezeigt, ab einer gewissen Schmerzgrenze beim Preis wird zum Beispiel das Rauchen deutlich unattraktiver und somit weniger kostspielig auch für das Gesundheitssystem. Beim Zucker gab es bislang in Deutschland keine solche Möglichkeit, obwohl Gesundheitsexperten seit Jahren auf die Folgen von zu hohem Zuckerkonsum hinweisen. Nun gab es vor einigen Monaten eine Kommission, die die Reform des deutschen Krankenversicherungssystems beraten sollte. Und einer der Vorschläge dieser Reformkommission war eine Steuer auf zuckerhaltige Getränke. Die soll nun kommen. Katharina Hamberger dazu.
9: Dass bestimmte zuckerhaltige Getränke in Zukunft teurer werden sollen, darüber herrscht weitgehend Einigkeit, zumindest bei den Spitzen der Koalition. Nun ging heute auch ein entsprechender Entwurf für eine Formulierungshilfe für die Fraktionen von Union und SPD, sprich der Gesetzentwurf wird durch sie und nicht durch die Regierung in den Bundestag eingebracht, durch das Kabinett. Auf dem Weg dahin gab es jedoch trotz der grundsätzlichen Einigung einiges an Unstimmigkeiten. Aus der zunächst geplanten Zuckerabgabe, die dann zweckgebunden gewesen wäre, wurde recht schnell eine Zuckersteuer, die damit in den allgemeinen Haushalt fließt. Ein Anfang des Monats bekannt gewordener Entwurf dazu aus dem SPD-geführten Bundesfinanzministerium war vom Kanzleramt öffentlich via Bild-Zeitung gestoppt worden. Ein eher ungewöhnlicher Vorgang. Hintergrund: der Unmut in der Unionsfraktion, aus deren Sicht der Entwurf zu weit ging. Nun der neue Versuch. Gesüßte Getränke mit einem Zuckergehalt ab 5 Gramm pro 100 Milliliter sollen mit 26 Cent zusätzlich besteuert werden. Ab 8 Gramm pro 100 Milliliter steigt der Satz auf 32 Cent. Kleinere Hersteller sollen von der Steuer ausgenommen werden, zunächst bis zu einer Produktionsmenge von 70.000 Litern pro Jahr. Es könnte auch eine Befreiung bis zu 1 Million Liter pro Jahr geben. Das muss allerdings erst EU-rechtlich geklärt werden. Gelten soll die Steuer ab dem 1. Juli 2027, so sieht es zumindest der Entwurf von SPD-Finanzminister Lars Klingbeil vor. Im kommenden Jahr wird dann mit Einnahmen von rund 690 Millionen Euro gerechnet, ab 2028 dann 865 Millionen Euro, 2031 mit 890 Millionen Euro. Wobei die Zuckersteuer nicht nur Geld einbringen, sondern auch eine Lenkungswirkung hin zu weniger zuckerhaltigen Getränken haben soll, was dann wiederum die Steuereinnahmen sinken lassen würde.
10: Jetzt hat sich die Bundesregierung auf einen Entwurf geeinigt, der ziemlich genau dem entspricht, was die Finanzkommission Gesundheit Ende März vorgeschlagen hat. Insofern ist es eine Grundlage, mit der wir im Parlament arbeiten können,
9: sagte der Unionsfraktionsvorsitzende Thorsten Frey heute Morgen im Deutschlandfunk. Gleichzeitig spricht Frey auch davon, dass es problematisch sei, in Zeiten, in denen sich Menschen Sorgen machen, um die Finanzierung ihrer Lebenshaltungskosten eine Steuererhöhung einzuführen.
10: Aber es ist eben Teil der Gesundheitsprävention im Rahmen der Entscheidungen um die GKV-Reform der gesetzlichen Krankenversicherung. Und deswegen sind wir natürlich auch gehalten, das am Ende umzusetzen. Dafür die richtige Lösung zu finden, haben wir jetzt eine Grundlage. Die werden wir im parlamentarischen Verfahren beraten und am Ende mit Sicherheit auch eine Lösung in der Koalition finden.
9: So Frei und deutet damit schon an, dass vor allem die Union nochmal Gesprächsbedarf hat. Unter anderem gibt es Unmut darüber, dass die Steuer schon 2027 und nicht erst 2028, wie ursprünglich anvisiert, eingeführt werden soll. Innerhalb der Union gibt es auch grundsätzlich über dieses Instrument unterschiedliche Ansichten. So wird eine Zuckersteuer unter anderem vom Drogenbeauftragten Henrik Streeck, CDU, befürwortet. Auch Schleswig-Holsteins Ministerpräsident Daniel Günther ist dafür, weil er darin eine Chance sieht, die Kosten im Gesundheitswesen zu senken. Sein Landesverband brachte Anfang dieses Jahres beim CDU-Parteitag auch einen entsprechenden Antrag ein. der jedoch abgelehnt wurde. Hessens Ministerpräsident Boris Rhein, CDU, wiederum lehnt jegliche Steuererhöhung, auch zum Beispiel die der Tabak- oder Schaumweinsteuer ab und spricht in Sachen Zucker von einer Teuersteuer. Auch die Getränkehersteller geben sich, wenig überraschend, skeptisch. Von Seiten des Brauerbundes heißt es, Erfrischungsgetränke seien für viele ihrer Betriebe zu einem zweiten Standbein geworden. Vor diesem Hintergrund beobachte man die Steuerpläne mit großer Sorge und hoffe, dass es im parlamentarischen Verfahren noch zu Änderungen komme.
2: Katharina Hamberger war das zur geplanten Zuckersteuer der Bundesregierung. Der flächendeckende Ausbau des Glasfasernetzes soll dafür sorgen, dass in Deutschland überall schnelles Internet verfügbar wird. Allerdings stockt die Nachfrage nach Glasfaserverträgen und nun stocken auch viele Ausbauprojekte. Welche Rechte man als Verbraucher hat, wenn der Ausbau stockt, das fasst Klaus-Martin Höfer für uns zusammen.
11: Ich bin dabei. Mit diesem Schild im Vorgarten machte Jörg Hahnke auf sein Vorhaben aufmerksam. Er werde in seinem Haus in Bad Schönborn, nördlich von Karlsruhe, demnächst einen Glasfaseranschluss bekommen.
12: Ich gehörte zu den 30%, die dafür notwendig waren, dass es zum Laufen kommt, aber seither still unter See.
11: Dennis Eigner wohnt ebenfalls in dem Ort. Auch er erinnert sich an diese Zeit vor etwa 4 Jahren.
13: Alle hatten große, große Erwartungen und die Hoffnung. Am Ende wurden ja die Verträge gecancelt und jetzt stehen wir da, ohne zu wissen, wie es weitergeht.
11: Das Telekommunikationsunternehmen hat inzwischen mitgeteilt, kein Interesse mehr an Bad Schönborn zu haben. Auch woanders ziehen sich Glasfaserunternehmen zurück, stellen ihre Arbeit ein, noch bevor es für die Kunden losgeht. Die haben kaum eine rechtliche Handhabe dagegen, sagt Dennis Stieler von der Stiftung Warentest.
14: Die Anbieter haben ja keine gesetzliche Pflicht zum Ausbau. Deswegen habe ich da als Verbraucher in dem Fall, wenn gesagt wird, wir bauen doch gar nicht aus, ehrlich gesagt, schlechte Karten.
11: Wenn sich der Termin allerdings immer wieder verzögert und es nicht nur, wie in den meisten Fällen, eine Absichtserklärung gab, sondern einen abgeschlossenen Anschlussvertrag, können sie von sich aus kündigen.
14: Wenn ihnen zum Beispiel per Vertrag versprochen wurde, in 6 Monaten hast du deinen Glasfaseranschluss, dann sollte man 1/3 bis die Hälfte der Zeit nochmal als Frist setzen, also 2 bis 3 Monate nochmal Zeit geben. Und wenn diese Frist dann wiederum ohne Erfolg verstreicht, dann hat man die Möglichkeit, den Vertrag zu kündigen, einfach wegen Nichterfüllung.
11: Auch wenn Glasfaser rasant schnell ist, kommen dann möglicherweise Alternativen in Frage, die in vielen Fällen auch ausreichen können. Internet über Satellit, das Kabelnetz, das Mobilfunknetz zum Beispiel. Allerdings könnten die Kosten dafür höher liegen. Glasfaser günstiger und verlässlicher anzubieten als kommerzielle Telekommunikationsunternehmen, dafür können Bürger in den jeweiligen Orten Genossenschaften gründen. Dazu Dennis Stieler von der Stiftung Warentest.
14: Es gibt Beispiele, wo solche Genossenschaften funktionieren, aber ja, da brauche ich 1, 2, 3 Zugpferde, die das Ganze halt federführend in die Hand nehmen und man braucht halt auch sehr viel Geld, um diesen Glasfaserausbau zu organisieren.
11: Nach einem gescheiterten Versuch eines Telekommunikationsunternehmens, eine Bürgergenossenschaft für den Glasfaserausbau auf die Beine zu stellen, würde zudem viel Zeit kosten. Schneller geht es, wenn in Orten wie Bad Schönborn ein anderes kommerzielles Unternehmen einspringt, möglicherweise aber auch mit höheren Anschlusskosten für die Anwohner.
2: Und wir kommen zu den Kommentaren der Wirtschaftspresse. Dort geht es unter anderem um die Übernahme der Mittelstandsbank IKB durch die französische Großbank Crédit Agricole. Darauf geht die Börsenzeitung ein.
15: Steht ein Mittelstandsfinanzierer im Schaufenster, zögern die deutschen Banken. Damit überlassen die heimischen Institute den Auslandsbanken das Feld. Diese setzen darauf, dass hierzulande Investitionen in Verteidigung und Infrastruktur zulegen, getrieben durch staatliches Geld. Sie bauen ihre Präsenz auf, wenn das Geschäft am Boden ist. Wenn die Konjunktur wieder anzieht, können die Auslandsbanken den kleineren und mittleren Unternehmen eine Plattform bieten wie kein deutsches Haus mehr. Die heimischen Banken drohen als Finanzierer des Mittelstands auszufallen. Nach Digitalminister Wildberger zeigt sich auch Bundesfinanzminister Klingbeil offen für die Idee, künftig den Umsatz von KI-Konzernen stärker zu besteuern. Die Frankfurter Allgemeine Zeitung hält eine KI-Steuer aus mehreren Gründen für keine gute Idee. Erstens ist vom großflächigen Ersatz von Menschen durch Maschinen noch nicht viel zu sehen. Zweitens würde eine rein deutsche KI-Steuer die Effizienzmaschine ins Stottern bringen. Wenn Banken, Maschinenbauer und Autohersteller die Technik weniger nutzen, geraten sie ins Hintertreffen zu ihren Konkurrenten aus anderen Ländern. Drittens ist die Vorstellung naiv, dass eine solche Steuer nur die KI-Konzerne treffen würde. Viertens droht ein weiterer Zollhammer von Trump, falls Berlin eine solche Spezialsteuer einführen würde, die insbesondere amerikanische Unternehmen treffe. Das Handelsblatt thematisiert die Wettbewerbsfähigkeit der deutschen Unternehmen. Die Bundesregierung muss jetzt bei Bürokratie, Arbeitskosten und Energiepreisen liefern. Der Kanzler hat auf dem Arbeitgebertag gesagt, ich will eine große Reform. Insbesondere hat er Arbeitsminister Schweizer zur Eile getrieben. Doch wenn Schweizer nicht liefert, muss Merz selbst Führung zeigen. Die Lausitzer Rundschau aus Cottbus blickt auf den anhaltenden Anstieg der Verbraucherpreise. Seit 2021 liegt Deutschland Jahr für Jahr über dem Ziel von 2% Inflation, wie auch im September wieder. Die Politik kann darauf nur dämpfenden Einfluss nehmen. Allerdings kann auch die bestgemeinte Unterstützung nicht darüber hinwegtäuschen, dass Energie tendenziell immer teurer wird. Sie ist der Haupttreiber der Preisentwicklung. Die Versuche, den gebeutelten Bürgern zu helfen, sind aller Ehren wert. Dennoch wird das schon wegen der damit verbundenen Kosten auf Dauer nicht funktionieren. Darauf sollte man sich besser einstellen.
2: Und mit diesem Blick in die Wirtschaftspresse endet diese Ausgabe von Wirtschaft am Mittag. 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Vielen Dank fürs Zuhören.

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1: Uhr, die Nachrichten. Zunächst die Übersicht. Die Ukraine wirft SpaceX vor, die Geschwindigkeit seines für die Kriegsführung wichtigen Starlink-Systems in der Ukraine zu drosseln. Das Bundeskabinett hat ein Eckpunktepapier beschlossen, das für die Nutzung von Social Media ein Mindestalter von 13 Jahren vorsieht. Die türkischen Behörden haben einen oppositionellen Fernsehsender unter Zwangsverwaltung gestellt. Die Meldungen im Einzelnen. Der Berater des ukrainischen Präsidenten Selenskyj hat der US-Firma SpaceX vorgeworfen, ihr Satellitensystem Starlink in der Ukraine zu drosseln. Das ukrainische Militär nutzt das Netzwerk unter anderem, um Drohnen bei ihrem Zielanflug fernzusteuern. Durch die nun gedrosselte Geschwindigkeit seien mehrere Kampfeinsätze beeinträchtigt oder abgebrochen worden, so Präsidentenberater Breskesnov. Die ukrainische Luftwaffe erklärte, man habe nur 4 von 39 russischen Raketen abfangen können. Breskesnov sagte, offensichtlich könne diese Maßnahme kein Zufall sein. Sie stehe im Zusammenhang mit der aktuellen politischen Lage. SpaceX-Chef Musk ist ein politischer Verbündeter von US-Präsident Trump. Die Einschränkung von Starlink verstärkte die Befürchtung der Ukraine, die USA könnten ihre Unterstützung zurückhalten, um die Ukraine zu Zugeständnissen zu zwingen. In Hamburg hat der Prozess zur Sprengung der Nord Stream Pipelines begonnen. Angeklagt ist ein ukrainischer Staatsangehöriger. Er soll die Gruppe angeführt haben, die für die Sprengung der Pipelines in der Nordsee verantwortlich ist. Der Mann war vor rund einem Jahr in Italien festgenommen worden. Einige Wochen später wurde er nach Deutschland überstellt und in Untersuchungshaft genommen. Der CDU-Europaabgeordnete Gala mahnte an, in der Diskussion zu Nord Stream müsse deutlich gemacht werden, wer Täter und wer Opfer sei. Gala sagte im Deutschlandfunk, er halte die Nord Stream Pipeline als russische Gelderzielungsquelle für ein legitimes Kriegsziel der Ukraine. Das Mitglied der EVP-Fraktion betonte außerdem, durch den Anschlag sei kein laufender Gasfluss unterbrochen worden. Der russische Präsident habe die Lieferung schon vorab eingestellt. Die beiden Nord Stream Pipelines waren im September 2022 durch die Explosionen schwer beschädigt worden. Das Bundeskabinett hat Eckpunkte für ein Social-Media-Verbot für unter 13-Jährige beschlossen. Die Regeln gelten, bis eine EU-weite Vereinbarung in Kraft tritt. Nach den Plänen des Bundesfamilienministeriums sollen Plattformen wie TikTok, Snapchat oder Instagram für Kinder unter 13 Jahren grundsätzlich untersagt sein. Ausnahmen soll es für sogenannte nachweislich kindgerechte Angebote geben. Für 13- bis 18-Jährige sind abgestufte Beschränkungen vorgesehen. Die vom Kabinett verabschiedeten Eckpunkte sind noch kein konkretes Gesetzesvorhaben, sondern zunächst eine Absichtserklärung. Somit ist noch offen, wann genau die Beschränkungen in Kraft treten sollen. Um die soziale Pflegeversicherung nachhaltig zu stabilisieren, setzt die Bundesregierung auf eine neue Fachkommission. Das vom Kabinett auf den Weg gebrachte Gremium soll Ende Januar Vorschläge liefern, wie das Gesundheitsministerium mitteilte. Der Kommission gehören 13 Männer und Frauen an. Den Vorsitz übernehmen der frühere Generalsekretär des Deutschen Caritasverbandes Krämer und die Präsidentin der Katholischen Hochschule für Sozialwesen in Berlin, Kuhn-Zuber. Die Fachleute sollen Empfehlungen abgeben, um auch nach 2030 eine gute pflegerische Versorgung sicherzustellen und für eine bedarfsgerechte und nachhaltige Finanzierung zu sorgen. Zu den konkreten Punkten gehören die Stärkung der häuslichen Pflege und die Begrenzung der Eigenanteile bei den Kosten für den Aufenthalt im Pflegeheim. Daneben soll die Kommission einen möglichen Finanzausgleich zwischen sozialer und privater Pflegeversicherung prüfen. Auf Getränke mit Zuckerzusatz soll künftig eine Extrasteuer anfallen. Einen entsprechenden Vorschlag für die Bundestagsfraktionen der schwarz-roten Koalition beschloss das Kabinett in Berlin. Vor allem Softdrinks könnten damit für die Verbraucher teurer werden. Der Beschluss im Bundestag steht noch aus. Nach der Vorlage soll ab Mitte kommenden Jahres ein Steuersatz von 26 Cent auf gesüßte Getränke mit einem Zuckergehalt ab 5 Gramm pro 100 Milliliter erhoben werden. Bei einem Zuckergehalt von 8 Gramm soll der Satz 32 Cent betragen. Ausnahmen soll es für Hersteller geben, die weniger als 1 Million Liter gezuckerte Getränke pro Jahr produzieren. Der frühere Immobilieninvestor Benko kommt aus der Untersuchungshaft frei und wird mit einer elektronischen Fußfessel unter Hausarrest gestellt. Ein Gericht in Innsbruck habe einem entsprechenden Antrag stattgegeben, berichteten österreichische Medien unter Berufung auf seinen Anwalt. Benko war seit Januar 2025 in U-Haft. Der Unternehmer wurde im Zuge der Ermittlungen rund um den Zusammenbruch seines Immobilien- und Handelskonzerns Signa festgenommen. Er war erst im September in einem neu aufgerollten Prozess erneut wegen Betrugs schuldig gesprochen worden. Zuvor war Benko rechtskräftig zu einer Haftstrafe von 2 Jahren verurteilt worden, weil er kurz vor der Insolvenz seiner Firma Geld beiseite geschafft hatte. Ein weiteres Verfahren beginnt am 4. November. Zum Firmengeflecht von Benko gehörten auch deutsche Warenhäuser wie Galeria Karstadt Kaufhof und das Berliner KDW. Die türkische Regierung hat die Kontrolle über den oppositionellen Fernsehsender Halk TV übernommen. Wie der Sender mitteilte, durchsuchte die Polizei die Redaktion in Istanbul und stoppte eine laufende Sendung. Ein Zwangsverwalter wurde eingesetzt. 11 Mitarbeiter wurden festgenommen, unter dem Verdacht auf Bestechung, Manipulation von Ausschreibungen und Geldwäsche. Die Opposition und Medienrechtsorganisationen verurteilten das Vorgehen der türkischen Behörden. Die Übernahme von Halk TV ist der jüngste Schlag der Regierung Erdogan gegen regierungskritische Medien in der Türkei. Vor 2 Wochen hatten die Behörden den Zugang zur unabhängigen Nachrichtenwebseite T24 gesperrt. In der saudi-arabischen Hauptstadt Riad sind 4 Menschen durch die Trümmer einer abgefangenen Rakete verletzt worden. Die jemenitische Houthi-Miliz bestätigte den Angriff. Der saudische Zivilschutz teilte mit, die Trümmer der Rakete seien über einem Wohngebiet abgestürzt. Bei einem weiteren Angriff der Houthis war am Dienstagabend ein Gebäude des staatlichen Ölkonzerns Aramco in Brand geraten. Verletzt wurde niemand. Wegen der Gefahr weiterer Angriffe auf den Flughafen in Riad haben mehrere Fluggesellschaften ihre Maschinen in andere Flughäfen Saudi-Arabiens verlegt. Am Wochenende waren bei einem Angriff auf den internationalen Flughafen in Riad 18 Menschen getötet worden. Im Westjordanland haben israelische Siedler offenbar eine Moschee in Brand gesetzt. In palästinensischen und israelischen Medien veröffentlichte Aufnahmen zeigten Schäden an der Moschee im Ort Michmas nördlich von Jerusalem. Israels Militär kündigte an, den Sachverhalt zu prüfen. Berichten der palästinensischen Nachrichtenagentur Wafa zufolge waren Dutzende Siedler in die Ortschaft eingedrungen. Berichte über Verletzte liegen nicht vor. Die Gewalt radikaler israelischer Siedler hat stark zugenommen. Dem israelischen Militär wird immer wieder vorgeworfen, nicht entschlossen genug dagegen vorzugehen. Die israelischen Siedlungen gelten nach internationalem Recht als illegal. Der Fußball-Weltverband FIFA plant offenbar eine Ausschüttung an die nationalen Fußballverbände in Milliardenhöhe. Wie die Nachrichtenagentur AP unter Berufung auf ein FIFA-Dokument berichtet, hat der Weltverband unter der Führung seines Präsidenten Infantino vor, mehr als 6 Milliarden Dollar zu verteilen. Die nationalen Verbände sollen jeweils 25 Millionen Dollar erhalten. Die FIFA begründet die Ausschüttung mit dem großen kommerziellen Erfolg der Weltmeisterschaft im Sommer. Auch die UEFA als schärfste Kritikerin Infantinos hatte mindestens 10 Millionen Dollar pro Verband gefordert. Zahlungen an die 211 Nationalverbände sind seit jeher ein gängiges Mittel im Wahlkampf um die FIFA-Führung. Infantino stellt sich im März zur Wiederwahl. Und hier noch einmal die Übersicht. Die Ukraine wirft SpaceX vor, die Geschwindigkeit seines für die Kriegsführung wichtigen Starlink-Systems in der Ukraine zu drosseln. Das Bundeskabinett hat ein Eckpunktepapier beschlossen, das für die Nutzung von Social Media ein Mindestalter von 13 Jahren vorsieht. Die türkischen Behörden haben einen oppositionellen Fernsehsender unter Zwangsverwaltung gestellt. Das Wetter. Im Westen, Südwesten und im Norden gebietsweise längere Zeit Sonnenschein und trocken, sonst wolkig, 15 bis 21 Grad. Morgen nach zäher Nebelauflösung heiter, teils auch wolkig. Temperaturen dann 16 bis 21 Grad mit den höheren Werten im Westen und Südwesten. Das waren die Nachrichten.
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AfD und BSW verlangen Waffenlieferungen an die Ukraine und Russland-Sanktionen zu beenden. Ein entsprechender Antrag wurde heute angenommen in einer Sondersitzung des Landtages in Sachsen-Anhalt. Es ist ein Antrag mit symbolischer Wirkung. Denn über Russland-Sanktionen und Ukraine-Hilfen entscheiden nicht die Bundesländer, sondern der Bund und die Europäische Union. Wie der Vorstoß dennoch ankommt bei denen, die humanitäre Hilfe für die Ukraine leisten, dazu gleich mehr. Außerdem erfahren Sie, wie es um die kommunale Wärmeplanung in Nordrhein-Westfalen steht. Willkommen zum Blick in die Länder. Ich bin Claudia Hennen. Schön, dass Sie dabei sind.

0: Der Landtag in Sachsen-Anhalt hat sich vor einer Woche konstituiert. Der erste AfD-Landtagspräsident wurde gewählt. Und heute ist der Landtag zu einer Sondersitzung zusammengekommen. Der Grund? Ein gemeinsamer Antrag von AfD und BSW. Beide fordern ein Ende der Ukraine-Hilfen und Russland-Sanktionen. Die stellvertretende Fraktionsvorsitzende des BSW, Claudia Wittig, hatte gesagt, wir brauchen eine Politik, die wieder mehr an Köthen als an Kiew denkt. Und deswegen blicken wir jetzt nach Köthen. Das ist eine Stadt mit knapp 24.000 Einwohnern im Landkreis Anhalt-Bitterfeld. Und dort gibt es einen Verein namens Ukrpoint, der sich seit 2 Jahren für ukrainische Flüchtlinge und ihre Integration stark macht. Die Ärztin Svetlana Timofeja leitet diesen Verein. Und ich wollte zunächst von ihr wissen, was sie von den Forderungen des BSW und der AfD hält.
1: Fakt ist, was ist Hintergrund? Ja, wer ist Aggressor? Wer hat den Krieg angefangen? Die Ukraine ist nicht Aggressor. Ukraine ist, hat keinen Krieg angefangen. Und das ist die Hauptfrage. Ukraine braucht Hilfe. Und durch Hilfe von außen, von Europa, von Deutschland zum Beispiel. Ja, aber nur mit reinem Patriotismus, ja, das wird sehr schwer und das wird schlimm. Was bedeutet Geld für Köthen oder Geld für Krieg? Entschuldigung, das sind zwei verschiedene Töpfe. Die Leute müssen das verstehen und differenzieren, sonst wird das wird katastrophal.
0: In dem gemeinsamen Papier von AfD und BSW heißt es, die Wirtschaftssanktionen gegen Russland sollen sofort aufgehoben werden, die Waffenlieferung an die Ukraine ausgesetzt, die finanzielle Unterstützung der Ukraine sofort eingestellt werden. Das betrifft ja Ihren Verein, der humanitäre Hilfe für Flüchtlinge anbietet, nicht mittelbar. Aber inwieweit fühlen Sie sich dadurch angesprochen?
1: Das ist Hilfe für humanitäre Leute und für Bevölkerung, das ist nicht der Unterstützung von Krieg, ja, das ist normale menschliche Hilfe. Deswegen haben wir uns entschieden, vor 2 Jahren diesen Verein zu begründen, weil wir wollen auch in Zusammenarbeit helfen und wir sehen, jeder Tropf ist wichtig in der humanitären Hilfe. Ja? Mhm. Das heißt, unser kleiner Beitrag, was machen wir mit unseren Donaten als Verein? Ja? Das ist nur ein Tropf, aber ein Ozean besteht aus tausenden Tropfen. Das heißt, jeder für Tropf und das wird die Hilfe.
0: Wie reagieren denn die Bürger in Köthen auf ihre Arbeit? Wie ist denn der Kontakt mit den Köthenern?
1: Schwer, weil am Anfang des Krieges, das war mehr Hilfsbereitschaft und mehr positive Feedback für die Ukraine im Prinzip und für uns als für die Ukrainerinnen, ja. Ja. Aber jetzt momentan das Klima und Stimme in Köthen zum Beispiel, ja, und allgemein in Sachsen-Anhalt, sage ich so, ist ein bisschen runter und ein bisschen, die Leute sind zurückhaltend. Aber ich verstehe das. Ich verstehe das vollkommen. Alle sind müde von diesen schlechten Nachrichten. Das
0: ein ist noch Ende des Krieges sehen.
1: Ende des Krieges, meine ich. Ja, ja, und ein Ende des katastrophalen Nachrichten oder so. Wir geben viel Mühe. Wir wollen Kontakte knüpfen und bauen. Und wir wollen, Gott sei Dank, wir haben jetzt dann Unterstützung, sehr schöne Unterstützung von der Oberbürgermeisterin und wirklich von Regierung von Köthen. Noch haben wir das und Demokratie klingt jetzt gut für uns. Was wird weiter? Das ist jetzt die Frage. Wissen Sie, es geht nicht immer ums Geld. Es geht um Öffentlichkeit. Es geht um Hilfsbereitschaft.
0: Frau Timofeja, Sie sind seit 12 Jahren in Deutschland. Welche drängenden Probleme hat denn Köthen aus Ihrer Sicht? Frau Wittig vom BSW hat ja gesagt, diese wären wichtiger als jene in Kiew. Welche Probleme sehen Sie denn in Köthen?
1: Also ich bin 12 Jahre in Deutschland, aber Köthen und Sachsen-Anhalt, das ist unsere 4. Bundesland. Mhm. Als wir nach Deutschland gekommen sind, waren wir in Brandenburg-Land, danach Niedersachsen, Bayern und Sachsen-Anhalt ist unsere 4. Bundesland, wie gesagt. Also ich treffe immer gute Leute, ich treffe immer positive Leute, aber
0: der demografische Wandel vielleicht?
1: Ja, das wollte ich gerade sagen. Ich habe 2 Töchter, ja, und eine ist jetzt in NRW und andere in Holland. Und die kommen nicht zurück nach Köthen, die kommen nicht zurück nach Sachsen-Anhalt. Wegen Probleme mit Arbeitsstelle, wegen niedrigem Einkommen, wegen keiner Attraktivität für jungen Leute. Die sagen das offen.
0: AfD und BSW in Sachsen-Anhalt fordern ein Ende der Russland-Sanktionen und Ukraine helfen. Und darüber habe ich gesprochen mit der ukrainischen Ärztin Svetlana Timofeja. Sie leitet den Verein Juke Point in Köthen.

0: Hunderttausende Menschen in Deutschland haben kein eigenes Zuhause. Doch die offiziellen Statistiken zeigen nur die halbe Wahrheit. Experten und Expertinnen befürchten, dass die Dunkelziffer riesig ist und insgesamt wohl rund 1 Million Menschen ohne feste Bleibe sind. Besonders dramatisch ist diese Lage für Frauen. Um sich vor Gewalt und Übergriffen auf der Straße zu schützen, flüchten sich viele von ihnen in die verdeckte Wohnungslosigkeit. Das bedeutet, sie machen ihre Not unsichtbar. Sie schlafen mal hier, mal dort, verstecken sich vor den Blicken der Gesellschaft und leben in ständiger Angst. Unsere Reporterin Gisa Funk hat in Köln 2 Frauen getroffen, die genau diesen Überlebenskampf auf der Straße aus eigener Erfahrung kennen.
1: Hallo, ich bin Petra. Ich bin jetzt seit 2023 obdachlos. Dann ist meine Mutter verstorben, vorher mein Vater, mein Onkel. Ja, und da ist alles zusammengebrochen. Und dann konnte ich die Miete nicht mehr aufbringen.
2: Ein Montagnachmittag im Obdachlosentreff zu Huss in der Kölner Innenstadt. Petra kommt regelmäßig hierher. Sie ist 66 Jahre alt und seit 3 Jahren obdachlos. Nach einem schweren Fahrradunfall konnte sie nicht mehr als Reinigungskraft arbeiten und ihre Miete nicht mehr bezahlen. Eines Morgens stand daraufhin der Gerichtsvollzieher vor der Tür.
1: Alles rausgeholfen. Ich habe sogar 5 Minuten nur bekommen. Dünnes T-Shirt hatte ich an und eine Leggings. Und das war eiskalt an dem Tag. Alles vernichtet, meine ganzen Sachen. Bin mit nichts rausgegangen. Oh ja.
2: Heute schläft Petra schon länger in einem Zelt am Rheinufer. In einer Zeltgemeinschaft mit 6 anderen Obdachlosen, geduldet von der Kölner Polizei.
1: Wir haben 5 Männer und die anderen, das sind alles Freunde von mir. Und die waren sich nicht in meiner Nähe, keiner von denen, weil ich da die Chefin bin. Ja.
2: Mario, einer der 5 Männer, mit denen Petra am Rhein kampiert, stimmt ihr nickend zu. Die selbstbewusste 66-Jährige entspricht so gar nicht dem immer noch verbreiteten Klischee von der labil verwahrlosten Obdachlosen. Ganz im Gegenteil. In ihrem modisch geblümten Kleid und mit den akkurat geschnittenen weißblonden Haaren wirkt Petra wie eine Frau, die ihr Leben bestens im Griff hat. Vor allem jüngere Obdachlose, erzählt sie, würden in ihr ein Vorbild sehen und sie regelmäßig nach Rat fragen.
1: Das meiste ist, wenn sie Drogen nehmen. Das ist das schlimmste Problem. Aber die meisten Mädchen, die ich kenne, gehen anschaffen, 15, 16 Jahre alt, sitzen auf der Straße, waschen sich nicht, weil es ihnen egal ist. Und ich verstehe es nicht. Man braucht sich nicht zu duschen, man kann sich auch waschen. Hauptsache, man ist sauber und man ist ordentlich angezogen.
2: Regelmäßige Körperhygiene und ein gepflegtes Erscheinungsbild ist gerade für wohnungslose Frauen wichtig, weiß Petra. Denn wenn sie ungepflegt sind, fallen sie auf. Und wenn sie auffallen, geraten sie in Gefahr, attackiert zu werden. Das bestätigt auch Petra Metzger, die 2025 ein Buch über obdachlose Frauen in Köln veröffentlicht hat.
3: Die Hauptgefahren sind sexuelle Übergriffe, die werden geschlagen. Also eben auch zum Beispiel von anderen Obdachlosen. Es gibt auch andere Männer, die denken, dann sei die Frau verfügbar und die ist leicht zu haben, die kann man angrapschen, sowas.
2: Um nicht zum Opfer solcher Übergriffe zu werden, verheimlichen die meisten der geschätzt 300.000 wohnungslosen Frauen in Deutschland ihre Notlage lieber. Das heißt, sie achten nicht nur penibel auf ihr Äußeres, sondern meiden auch ganz bewusst offizielle Anlaufstellen und Hilfsangebote. So wie auch Diana, eine 51-jährige ehemalige Krankenschwester aus Köln-Mühlheim. Im letzten Winter war sie 4 Monate lang verdeckt wohnungslos und kam zunächst bei Freunden unter.
4: Ich habe Gott sei Dank so ein paar Freunde angerufen, auf der Couch geschlafen, von denen gegessen und aber selbst bei Freunden auf einmal musste man gewisse Dinge tun. Da musste ich putzen von morgens bis abends. So nach 2 Wochen haben die dann immer irgendwelche Forderungen an mich gehabt.
2: Genauso wie Petra wirkt Diana sehr gepflegt und konsumiert weder Alkohol noch Drogen. Trotzdem wurde sie als verdeckte Obdachlose auf der Straße von Männern angesprochen, die ihr angeblich helfen wollten.
4: Ja, es gab dann auch so Leute, Männer, die einen bei sich wohnen lassen haben wollen. Und das nur unter sexuell, also das hat mich schockiert, ne? Kannst gern bei mir schlafen und dann so sich zu mir gesetzt und ja, also es ist unmöglich, also so was Frauen widerfährt, das ist ja Missbrauch auch eigentlich, weil man ist so schwach in dieser Position, also ziemlich ekelhaft.
2: Einer dieser angeblichen Helfer, so erzählt Diana, habe sie schließlich wochenlang in seinem Haus festgehalten, damit sie als unbezahlte Pflegekraft seine demente Mutter versorgt. Und nur mit viel Glück habe sie sich aus der Situation befreien können. Inzwischen läuft ein Strafverfahren gegen den Mann und Diana hat einen Job und eine Wohnung gefunden. Ihr Fall aber verdeutlicht, wie dringend erforderlich mehr sichere, von Männern abgeschirmte Betreuungsplätze für wohnungslose Frauen sind. Oder wie Petra Metzger meint?
5: Auf jeden Fall sind das zu wenig. Und es gibt einen riesigen Bedarf und der wird leider nicht gedeckt.
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0: Großstädte in Deutschland mussten bis Mitte dieses Jahres ihre kommunale Wärmepläne aufstellen. Kleinere Gemeinden unter 100.000 Einwohnern haben dafür noch länger, also bis Mitte 2028 Zeit. Einige haben die Planung aber auch schon aufgestellt. Aber warum der ganze Aufwand? Hintergrund ist das bundesweite Wärmeplanungsgesetz, das zum Ziel hat, die Wärmeversorgung in Deutschland bis spätestens 2045 klimaneutral und bezahlbar aufzustellen. Vivien Leuer hat sich in Düsseldorf angeschaut, was daraus nun folgt.
1: Im Süden Düsseldorfs liegt das riesige Werksgelände von Henkel. Hier werden Waschmittel, Reinigungsmittel und Klebstoffe hergestellt.
2: Das ist die Energiezentrale, die wir hier gebaut haben.
1: Mitten auf dem Areal steht Andreas Vorbeck vor einer weißen Industriehalle. Durch das offene Tor ist ein Labyrinth aus Rohren und Pumpen zu sehen. Vorbeck ist Experte für dezentrale Wärmelösungen bei den Stadtwerken Düsseldorf. Bei Henkel nutzen die Stadtwerke nun heiße Abgase, die bisher durch einen Kamin verschwanden, um tausende Haushalte im Süden der Stadt zu heizen.
2: Das Abgas, was vorher mit 180, 220 Grad in die Umwelt abgegeben wird, das kühlen wir nun runter auf ca. 80 Grad.
1: Kaltes Wasser fließt durch dicke Rohre zum Kamin, wird dort durch das Abgas erwärmt und zurückgeleitet.
2: Und in dieser Energiezentrale geht es dann in Wärmetauscher wiederum. Und geht dann in unser Fernwärmenetz rein,
1: erklärt der Ingenieur. Ein Fernwärmenetz ist ein unterirdisches Rohrleitungssystem, das zentral erzeugte Wärme zu den angeschlossenen Gebäuden transportiert. Im Düsseldorfer Süden gibt es ein solches Netz schon seit Jahrzehnten. Die Wärme wurde bisher unter anderem durch die Verbrennung von Erdgas in einem Heizwerk erzeugt. Nun kann die Abwärme von Henkel einen Großteil davon ersetzen.
2: Wir sparen durch dieses System 6.500 Tonnen CO2 pro Jahr ein.
3: Und das ist auch im Sinne der lokalen Wertschöpfung.
1: Ergänzt die Sprecherin der Stadtwerke Düsseldorf, Yvonne Hofer. Durch die Nutzung der industriellen Abwärme werde weniger Gas fürs Heizen gebraucht, was dem Klima gut tue und zugleich die Wärmeversorgung krisensicher mache.
3: Und es wird dafür sorgen, dass die Wärme tatsächlich auch bezahlbar bleibt. Und je mehr wir hier in der lokalen Wertschöpfung bleiben, desto sicherer ist es auch für die Bürgerinnen und Bürger vor Ort.
1: Industrielle Abwärme statt Erdgas. Das Projekt bei Henkel zeigt eine Möglichkeit, wie Wärmeversorgung künftig funktionieren kann. Aber eben nur eine. Welche Lösung wo sinnvoll ist, soll die kommunale Wärmeplanung zeigen. Seit diesem Sommer müssen alle deutschen Großstädte einen solchen Plan haben, als Wegweiser dafür, wie sie in den kommenden knapp 20 Jahren von fossilen Energieträgern wegkommen können. Denn eine Lösung für alle gibt es nicht, erklärt Carsten Petersdorf. Er ist Bereichsleiter Wärme und Gebäude bei Energy for Climate, der Landesgesellschaft für Energie und Klimaschutz in Nordrhein-Westfalen.
4: Wir haben da eine ganz schöne Palette von unterschiedlichen Möglichkeiten. Flusswärme ist ein großes Beispiel, gerade in den großen Städten. Tiefengeothermie oder auch Geothermie allgemein ist ein wichtiges Thema. Abwasserwärme, sowohl aus Kläranlagen als auch aus den Kanälen.
1: Insbesondere in städtischen Ballungsgebieten lohnten sich häufig Fernwärmenetze, weil durch sie viele Abnehmer erreicht werden können. Dort, wo Wärmenetze nicht liegen und auch künftig nicht vorgesehen sind, werden vor allem Wärmepumpen relevant.
4: Sehr viele Gebäude sind geeignet für Wärmepumpen und das wird eine sehr bedeutende Rolle sein.
1: Bis 2045, so die Zielsetzung des bundesweiten Wärmeplanungsgesetzes, soll die Wärmeversorgung in Deutschland treibhausgasneutral sein. Davon sind allerdings viele Städte noch weit entfernt, auch Düsseldorf. Hier stammen gut 90% der Energie für Wärme aktuell aus fossilen Energieträgern, vor allem aus Erdgas. Die Stadt möchte nun das bestehende Fernwärmenetz verdichten und gezielt ausbauen, sagt ihr Umweltdezernent Jochen Krahl.
5: Das ist was, was leistbar ist bis 45. Und den Rest haben wir dann in unseren Prioritäten ganz klar zum Thema Wärmepumpe zugeordnet.
1: So der Plan. Doch der verändert noch kein Haus.
5: Sie müssen eigentlich dämmen sie. Dach, Decken, vielleicht Außenwand. Sie tauschen Fenster aus, sie tauschen die Heizung aus, sie gehen an die Haustechnik dran, einen riesigen Berg an Themen.
1: Die Stadt arbeite gerade an Möglichkeiten, Eigentümer hierbei organisatorisch zu unterstützen. Denn gerade bei älteren Gebäuden können Sanierungsmaßnahmen nötig sein, um das Haus auf eine Wärmepumpe vorzubereiten. Düsseldorfs Umweltdezernent Jochen Krahl verweist zudem auf Fördermöglichkeiten.
5: Wir haben eine sehr gute Förderung des Bundes zurzeit mit hohen Fördersätzen. Wir ergänzen sie ein bisschen mit einer städtischen Förderung, die wir jetzt aufgelegt haben. Wir finanzieren Wärmepumpen nochmal zusätzlich, wenn sie besonders leistungsfähig sind.
1: Doch auch dort, wo Düsseldorf

Und damit endet Deutschland heute. Hier folgt gleich die Sendung Campus und Karriere. Was tun gegen die steigende Zahl von Schulabbrechern? Das ist ein Thema dort. Ich bin Claudia Hennen. Schön, dass Sie dabei waren und danke fürs Zuhören.

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1: 14.30 Uhr, die Nachrichten. Mit den Stimmen von AfD und BSW hat der Landtag von Sachsen-Anhalt ein sofortiges Ende sämtlicher deutscher Ukraine-Hilfen verlangt. Die Landesregierung soll sich durch eine entsprechende Initiative im Bundesrat dafür einsetzen. Außerdem wird in dem Antrag die Aufhebung der Sanktionen gegen Russland gefordert. Die Mehrheit der Abgeordneten nahm das Papier in einer außerordentlichen Sitzung in Magdeburg an. Die Aussprache war von Zwischenrufen geprägt. Redner von CDU, SPD, Grünen und Linken verurteilten den Antrag scharf. Für die Landesregierung verwies der geschäftsführende Ministerpräsident Schulze, CDU, auf die zivilen Opfer der russischen Angriffe. Der Ukraine die Unterstützung entziehen zu wollen, sei beschämend. SPD-Fraktionschefin Pähle sprach von einer billigen Inszenierung. AfD-Fraktionschef Siegmund sagte dagegen, erstmals seit Kriegsbeginn vor 4,5 Jahren gehe von einem deutschen Parlament eine Friedensinitiative aus. Der Berater des ukrainischen Präsidenten Selenskyj hat der US-Firma SpaceX vorgeworfen, ihr Satellitensystem Starlink in der Ukraine zu drosseln. Das ukrainische Militär nutzt das Netzwerk unter anderem, um Drohnen bei ihrem Zielanflug fernzusteuern. Durch die nun gedrosselte Geschwindigkeit seien mehrere Kampfeinsätze beeinträchtigt oder abgebrochen worden, so Präsidentenberater Beskresnov. Die ukrainische Luftwaffe erklärte, man habe nur 4 von 39 russischen Raketen abfangen können. Beskresnov sagte, offensichtlich könne diese Maßnahme kein Zufall sein. Sie stehe im Zusammenhang mit der aktuellen politischen Lage. SpaceX-Chef Musk ist ein politischer Verbündeter von US-Präsident Trump. Die Einschränkung von Starlink verstärkte die Befürchtung der Ukraine, die USA könnten ihre Unterstützung zurückhalten, um die Ukraine zu Zugeständnissen zu zwingen. Kolumbien hat seine Botschaft in Israel offiziell nach Jerusalem verlegt. Damit folgt das südamerikanische Land dem Vorbild der USA, die das unter Präsident Trump bereits 2018 getan hatten. Der Status von Jerusalem ist umstritten, weil die Palästinenser Anspruch auf Ostjerusalem erheben. Inzwischen haben auch Guatemala, Honduras, der Kosovo, Papua-Neuguinea, Paraguay, Fidschi, Nauru und Somaliland eine Botschaft in Jerusalem eröffnet. Fast alle anderen Länder, die eine diplomatische Vertretung in Israel haben, haben ihre Botschaft in Tel Aviv, darunter auch Deutschland. Die Verlegung der kolumbianischen Botschaft war von Staatschef de la Espriella veranlasst worden. Der neue rechtsgerichtete Präsident trat Anfang August sein Amt an und gilt als ein Verbündeter von Trump. Auf Getränke mit Zuckerzusatz soll künftig eine Extrasteuer anfallen. Einen entsprechenden Vorschlag für die Bundestagsfraktionen der schwarz-roten Koalition beschloss das Kabinett in Berlin. Vor allem Softdrinks könnten damit für die Verbraucher teurer werden. Der Beschluss im Bundestag steht noch aus. Nach der Vorlage soll ab Mitte kommenden Jahres ein Steuersatz von 26 Cent auf gesüßte Getränke mit einem Zuckergehalt ab 5 Gramm pro 100 Milliliter erhoben werden. Bei einem Zuckergehalt von 8 Gramm soll der Satz 32 Cent betragen. Ausnahmen soll es für Hersteller geben, die weniger als 1 Million Liter gezuckerte Getränke pro Jahr produzieren. Deutschland bleibt weltweit gefragtes Ziel für Studium und Promotion. Im Wintersemester 2025/26 seien rund 426.200 ausländische Studenten und Doktoranden an deutschen Hochschulen eingeschrieben gewesen, teilte der Deutsche Akademische Austauschdienst in Bonn mit. Das seien etwa 6% mehr als

0: im Jahr zuvor. Die Bundesrepublik habe sich als wichtigstes nicht englischsprachiges Gastland etabliert und liege nach den USA, dem Vereinigten Königreich und Australien weltweit auf Rang 4, führte der DAAD aus. Den größten Anteil stellten im vergangenen Wintersemester Studierende und Doktoranden aus Indien mit rund 69.000, gefolgt von China mit rund 39.000. Das Wetter. Im Westen, Südwesten und im Norden gebietsweise längere Zeit Sonnenschein und trocken, sonst wolkig. 15 bis 21 Grad. Morgen nach zäher Nebelauflösung heiter, teils auch wolkig. Temperaturen dann 16 bis 21 Grad mit den höheren Werten im Westen und Südwesten. Das waren die Nachrichten.
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2: Die Schule schwänzen, weil das Wetter einfach zu gut ist, die Party gestern dann doch zu lang gedauert hat oder die Motivation niedrig ist. Das passiert schon mal. Aber wenn Schülerinnen und Schüler dauerhaft nicht zum Unterricht erscheinen, dann ist das ein großes Problem. Das Saarland will das mit speziellem Unterricht lösen. Und wir schauen nach Frankreich. Die Proteste gegen Kürzungen im Bildungssystem gehen weiter. Aber vielleicht sind sie bald auch vorbei. Was dahinter steckt, das klären wir heute. Mein Name ist Martin Schütz. Herzlich willkommen.

0: Mobbing, schwierige Familienverhältnisse oder psychische Probleme. Das alles können Gründe für Schülerinnen und Schüler sein, den Unterricht dauerhaft zu schwänzen. Schulabsentismus heißt das, also wiederholtes, unentschuldigtes Fehlen über einen längeren Zeitraum. Und es nimmt bundesweit zu. Das Saarland will dafür eine Lösung finden und geht einen neuen Weg, indem es einigen Schülerinnen und Schülern die sogenannten Neustartklassen anbietet. An zwei Schulen im Regionalverband Saarbrücken ist das bereits möglich.
1: Folgendes, das geht ganz schön in die Arme, ne?
2: Ja, stark.
1: Und wenn irgendeiner nicht mehr schütteln kann, muss der andere weiter schütteln.
3: In der Neustarterklasse an der Saarbrücker Gemeinschaftsschule im Rasbachtal wird heute Butter hergestellt. Lehrerin Viktoria Gasamendier füllt dazu Sahne in kleine Einmachgläser. Dann müssen die Schülerinnen und Schüler ordentlich schütteln, bis sich Butterklumpen bilden. Auf den ersten Blick könnte man meinen, dass die Neustarterklasse eine ganz normale Schulklasse ist, nur etwas kleiner. Nur 12 Schülerinnen und Schüler besuchen die Klasse seit diesem Schuljahr. Sie alle haben eines gemeinsam. Vergangenes Schuljahr sind sie immer wieder dem Unterricht ferngeblieben. Eine von ihnen ist die 15-jährige Emilia.
4: Also ich bin hier drin, weil ich nicht offen in die Schule wollte und meine Noten haben sich dabei verschlechtert und ich hatte zu viel Streit, ich hatte keine Lust, ich wollte einfach nicht. Und insgesamt habe ich in einem Jahr fast ein halbes Jahr gefehlt.
3: Seit Beginn des Schuljahres Anfang August läuft die Neustarterklasse an der Rasbachtal-Schule für die Jugendlichen der 8. Klassenstufe. Und seitdem kommt Emilia gerne jeden Tag.
4: Hier ist es halt so besser, du machst so den Stoff, mit dem du auch mitkommst und nicht, du wirst gezwungen, das so zu machen, so schnell. Und ich mag es auch einfach, wenn weniger Kinder als so ganz viele sind, weil dann hast du keine Angst vorzulesen oder etwas anderes, ohne dass du ausgelacht wirst, weil jeder hat dieselben Probleme wie du.
3: Die Neustarterklasse ist ein Versuch, Schülerinnen und Schüler wieder zum Lernen und für den Schulalltag zu motivieren. Die Gemeinschaftsschule im Rasbachtal hat dafür ihr ganz eigenes Konzept erarbeitet und setzt auf kleine Klassen, projektbezogene Arbeiten und einen festen Klassenraum. Zwei Lehrkräfte betreuen die Neustarterklasse, ein Schulsozialarbeiter ist mit an Bord und zwei Navigationshelferinnen unterstützen im Unterricht.
5: Wir fangen morgens offen an, das heißt ab 8 Uhr können die Schüler kommen. Dass wir uns schon mal ein bisschen unterhalten können und fragen, wie der Tag war, der Vortag oder was so gewesen ist zu Hause. Und ab 8.25 Uhr beginnen dann die Unterrichtsstunden laut Plan, wobei wir auch da flexibel sind. Also wenn ich zum Beispiel 3 Stunden da drin bin, dann kann ich also überlegen, was mache ich heute mit den Schülern, worauf haben die Lust, muss ich vielleicht mal jetzt abwechseln, ja, ganz so wie es halt gerade an dem Tag die Bedürfnisse der Schule erfordern.
3: Erzählt Lehrerin Viktoria Gasamendia. Besonders das projektorientierte Arbeiten komme gut an, sagt sie.
5: Also die brauchen schon viel Praxis und viel Eigenarbeit, also schülerorientiert, dass sie immer irgendwas am Werkeln sind. Und so bleiben die einfach viel länger dabei.
3: Für sie und ihren Kollegen Alexander Holz ist es neben der Vermittlung von Lerninhalten besonders wichtig, die Schülerinnen und Schüler zu motivieren. Die Neustarterklasse ist dabei ein Versuch, betonen beide Lehrkräfte.
6: Wir sind ein Schulversuch und Versuchen hat ja auch was mit, man kann sich mal irren, man kann mal was falsch machen und man muss immer wieder draufschauen und mal drüber reden, was ist gelaufen, wie ist es gelaufen und was werden wir in Zukunft davon erhalten und was müssen wir auf den Müll werfen, weil es nichts gebracht hat.
3: Noch steht die Klasse ganz am Anfang. Erst 6 Wochen sind seit dem Start des Schuljahres vergangen. Leistung wurde noch nicht bewertet. Da tasten sich die Lehrkräfte erst noch ran. Aber die Schülerinnen und Schüler werden wie in allen anderen Klassen auch Noten und ein Zeugnis bekommen. Ziel ist es, sie fit zu machen, zu motivieren und sie nach diesem Schuljahr wieder in ihre alten Klasse zu integrieren.
6: Wir wissen, dass wir jetzt am Anfang vor allem auch ein Stück weit kuscheln müssen mit den Schülern, damit die wieder kommen und Vertrauen fassen und da sind, ne? Aber für mich wäre schon auch wichtig, dass die auch lernen, ein bisschen Gas zu geben und sich auf die Hinterbeine zu stellen.
3: Finanziert werden die beiden Neustarterklassen vom saarländischen Bildungsministerium und vom Regionalverband Saarbrücken. Das Ministerium stellt pro Schule eine Lehrkraft zur Verfügung. Der Regionalverband ist für die Schulsozialarbeit und die Integrationshilfe zuständig. Für Bildungsministerin Christine Streichert-Clivaux ein wichtiges Anliegen.
2: Schülerinnen und Schüler, die die Schule nicht besuchen, haben auch ein großes Risiko, den Schulabschluss nicht erwerben zu können. Und deswegen müssen wir alles daran setzen, weil wenn der Schulabschluss nicht geschafft ist, ist später für den Sozialstaat auch ein sehr großer Einsatz notwendig, um diese jungen Menschen dann in einen Beruf beispielsweise bringen zu können.
3: Die Neustarterklassen werden außerdem wissenschaftlich von der Hochschule für Technik und Wirtschaft Saar begleitet. So soll herausgefunden werden, was wirklich bei Schulabsentismus funktioniert.
2: Unser Ziel ist es, daraus nicht nur ein Modellprojekt zu machen, sondern mit einem guten und pädagogisch auch sinnvollen Konzept dann auch an andere Standorte zu gehen, an denen es ähnliche Phänomene gibt.
0: Über die Neustartklassen aus dem Saarland hat Jana Bohlmann berichtet. Und gleich schauen wir nach Dänemark. Da versucht man, Schüler anders zu motivieren, damit sie wieder regelmäßig lernen.

0: Im Saarland sollen also Neustartklassen dabei helfen, dass Kinder wieder zum Unterricht kommen, die ansonsten die Schule schwänzen. In Dänemark gibt es Selbsthilfegruppen, in denen Schüler und Eltern Hilfe finden können, weil pädagogische Alternativen rar sind. Besonders dann, wenn Kinder besondere Bedürfnisse haben. Da sind dann ganz spezielle Angebote nötig. Gunnar Köhne berichtet auch aus einem Hühnerstall.
1: Es ist Donnerstag, 11 Uhr morgens. Eigentlich müsste Olaf um diese Zeit in der Schule sein, aber der 12-Jährige kümmert sich heute auf einem Biobauernhof im westdänischen Fjerritslev um die Hühnereier. Vorsichtig sammelt er im Hühnerstall die gelegten Eier auf und sortiert sie in Boxen. Seine Mutter, Mette Kronborg, unterstützt ihn dabei. Er arbeitet gerne mit seinen Händen und er ist gerne draußen. In den praktischen Fächern könnte er sich beweisen, aber die sind ja leider fast völlig gestrichen worden. Rund 50.000 Schulverweigerer gibt es in Dänemark. Auch Olaf wird dazu gezählt, weil er normalen Unterricht ablehnt. Aufgrund von Autismus und einer Aufmerksamkeitsstörung kann er dem vollen Unterrichtspensum nicht lange folgen und geht nur an 2 Tagen für ein paar Stunden in die Schule. Dort hat man den Eltern angeboten, Olaf einen Einzelbetreuer zur Seite zu stellen. Aber die Schulstunden alleine mit einem Erwachsenen zu verbringen, das war für Olaf noch abschreckender. Dabei ist der Junge wissbegierig. Als er die Eier in Kartonverpackungen sortiert, zeigt er seine Mathe- und Englischkenntnisse. 30 Kronen für einen Karton mit 10 Eiern. Dann rechne ich aus, wie viele Kartons mit wie vielen Eiern ich gepackt habe und wie viel Geld das einbringt. Das macht Spaß. Olafs Arbeitsstunden auf dem Bauernhof werden vom Club Zuflucht organisiert. So nennen sich Selbsthilfegruppen, in denen sich Eltern von sogenannten Schulverweigerern im ganzen Land zusammengeschlossen haben. Auch in Dänemark gilt die Schulpflicht, aber niemand würde hier neurodivergente Kinder wie Olaf, also Kinder, deren Gehirn anders funktioniert, von der Polizei zur Schule bringen lassen. So bleiben die Eltern mit dem Problem allein, sagt Olafs Mutter. Wir mussten unser Traumhaus verkaufen und unsere Arbeitsstellen kündigen. Nun leben wir ein ganz anderes Leben, als wir es uns eigentlich vorgestellt hatten. Aber das Wichtigste ist, dass es unseren Kindern gut geht und dass sie nicht dorthin zurück müssen, wo es ihnen richtig schlecht ergangen ist. Die steigende Zahl von Schulverweigerern ist in Dänemark ein großes Thema. Jeder 5. Schüler verpasst mehr als 10% des Unterrichts. So hat es im vergangenen Jahr eine Untersuchungskommission herausgefunden. Die Psychologin Lea Gray-Haller hatte die Idee zu den Zufluchtsclubs. Sie fordert andere Schulen. Kleiner, mit Rückzugsräumen für Kinder mit besonderen Herausforderungen und einem Elternraum, wo auch Eltern zur Unterstützung willkommen sind. Doch die dänische Regierung dämpft die Hoffnung auf zusätzliche integrative Konzepte. Bildungsminister Magnus Heunicke will den Fokus auf das schlechte Abschneiden seines Landes in der jüngsten PISA-Studie legen. Manche Kinder brauchen spezielle Angebote, aber wenn die Ressourcen dafür fehlen, dann sind alle Kinder die Leidtragenden. Christopher Hermansen findet die Zufluchtsclubs gut. Sein Sohn Carlo geht nicht zur Schule, weil es für ihn dort zu laut und zu voll ist. Im Club Zuflucht der Stadt Aarhus trifft der 11-Jährige auf andere Kinder, denen es ähnlich geht. Und er trifft hier auf Erwachsene, die nichts von ihm erwarten. Kartenspielen, Tischtennis spielen, Kochen, Basketball, er kann einfach ausprobieren, einen Stundenplan gibt es nicht. Das tue Carlo gut, sagt sein Vater. Wir als Eltern wollen, dass er zur Schule geht. Und er selbst weiß, dass er irgendwann wieder in eine Schule sollte. Aber heute war es besser für ihn, hier zu sein.

0: Kerstin Klaus, die Bundesbeauftragte gegen sexuellen Missbrauch von Kindern und Jugendlichen, hat ihren Jahresbericht vorgestellt und dabei spielen auch die Schulen eine Rolle. Mein Kollege Jonas Kiora war dabei, als der Bericht vorgestellt wurde. Jonas, sind Kinder laut dem Bericht an Schulen sicher vor sexualisierter Gewalt?
1: Also einerseits im Ist-Zustand jetzt gerade nein. Auch an Schulen sind Kinder davor nicht komplett sicher. Die Bundesbeauftragte Kerstin Klaus hat in der Pressekonferenz gestern sogar Folgendes gesagt.
2: Man muss sich klar machen, es gibt in Deutschland mit großer Wahrscheinlichkeit keine einzige Schule, wenn sie dann schon ein paar Jahre existiert, an der es nicht zu sexuellen Übergriffen, zu sexuellem Missbrauch gekommen ist. Durch Erwachsene, durch Lehrkräfte, durch Personal an Schule, aber natürlich auch durch Gleichaltrige.
1: Gleichzeitig hat Kerstin Klaus aber auch betont, dass Schule schon ein wichtiger Raum sein kann, um Kinder auch zu schützen.
0: Wie kann das denn gelingen?
1: Lehrkräfte müssen dafür Kompetenzen dafür haben, einerseits, und andererseits muss sexualisierte Gewalt an der Schule auch niedrigschwellig Thema sein, kein Tabu, damit Kinder sich dann eben auch öffnen. Die könnten dann ein Gegenüber eben finden an der Schule, wenn sie sexualisierte Gewalt erfahren, egal ob an der Schule letztendlich oder ganz woanders.
0: Also, wir sind noch viel bei könnte und das wäre möglich. Wie kann es denn gelingen oder was braucht es, damit Schule zu so einem Raum wird, in dem sich dann Kinder eben sicher öffnen können?
1: Also laut Klaus und ihrem Bericht, den sie gestern veröffentlicht hat, sind das vor allem drei Dinge. Erstens bräuchte es in Deutschland flächendeckend an Schulen Schutzkonzepte. Diese Schutzkonzepte, die müssten zweitens qualitätsgesichert werden. Also es braucht eine Qualitätssicherung für diese Pläne. Und drittens braucht es ausgebildetes Personal. Das bedeutet, in der Ausbildung von Lehrkräften muss Kinderschutz immer Thema sein. Das ist zurzeit noch nicht Standard.
0: Kommen wir nochmal zu den ersten beiden Punkten zurück. Schutzkonzept und Qualitätssicherung. Das klingt noch sehr abstrakt. Was bedeutet das ganz genau?
1: Schutzkonzepte bedeutet Aufklärung für Kinder, damit die merken, wann ihnen Gewalt auch angetan wird und dass sie Worte haben, das auszudrücken. Und Notfallpläne, was passiert, wenn so ein Fall gemeldet wird, wem wird das kommuniziert, wie geht die Schule weiter vor. Qualitätssicherung wiederum heißt, dass jemand Unabhängiges aus den Behörden zum Beispiel zuständig sein muss, um diese Pläne, die die Schule gemacht hat, zu überprüfen und auch fortlaufend zu schauen, ob diese Konzepte noch gut genug sind oder angepasst werden müssen. Und das war der Bundesbeauftragten Klaus gestern sehr wichtig. Diese Schutzkonzepte, wenn die nicht überprüft werden, dann bleiben die einfach ein stumpfes Schwert und irgendein Ordner, der im Regal steht.
0: Du hast gesagt, Kerstin Klaus hat auch noch einen dritten Punkt in diesem Konzept angesprochen, nämlich die qualifizierten Kräfte, die das übernehmen sollen, das qualifizierte Personal. Denkt man da automatisch direkt an die Lehrkräfte, die ja schon an den Schulen extrem viel Arbeit übernehmen müssen? Also gibt es Stimmen dazu, was sie da leisten können und ob sie das leisten können?
1: Also die GEW, die größte Gewerkschaft der Lehrkräfte, die hat sich heute zumindest hinter die Forderung der Bundesbeauftragten gestellt, dass Kinderschutz im Lehramtsstudium Thema sein sollte. Also dass eben Lehrkräfte immer ausgebildet werden, um mit sexualisierter Gewalt umgehen zu können. Und die GEW-Vorsitzende Maike Finnern hat gesagt, man brauche eine Kultur des Hinschauens, auch bei den Lehrkräften. Und dazu müsse Kinderschutz von Anfang an Teil der Lehrkräfteausbildung sein.
0: Die Bundesbeauftragte gegen den sexuellen Missbrauch von Kindern und Jugendlichen hat ihren Jahresbericht vorgestellt und sie sieht noch viel Handlungsbedarf in den Schulen. Darüber habe ich mit meinem Kollegen Jonas Kiora gesprochen. Und heute wurde noch über ein weiteres Thema des Kinder- und Jugendschutzes diskutiert, nämlich das Social-Media-Verbot für Jugendliche unter 13 Jahren. Da hat die Bundesregierung heute ein Eckpunktepapier beschlossen. Die Einzelheiten kennt Felicitas Böselager.
3: Die CDU-Familienministerin Karin Prien setzt weiterhin auf ein striktes Social-Media-Verbot für Jugendliche unter 13 Jahren. Ab dann soll es eine sogenannte abgestufte Beschränkung geben. Das bedeutet, dass die verschiedenen Angebote, also Plattformen wie Instagram, YouTube oder Snapchat, einzeln bewertet und dann für bestimmte Altersgruppen zugelassen werden sollen. Das soll für Jugendliche bis 18 Jahre gelten. Prien will sich auf EU-Ebene für eine Altersgrenze bis 13 Jahren einsetzen. Bis dahin soll es eine deutsche Übergangsregelung geben. Bis Ende des Jahres soll dazu ein Gesetzentwurf kommen. Es ist aber unklar, ob so eine deutsche Übergangsregel tatsächlich funktioniert, da Brüssel und die irische Medienaufsicht zuständig sind. Außerdem will die Bundesregierung die Plattform dazu verpflichten, ein sicherer Ort für Kinder und Jugendliche zu sein. Das nennt sich Safety by Design. Das kann zum Beispiel bedeuten, dass Jugendliche nicht mehr endlos scrollen oder von Fremden angeschrieben werden können. Hier ist allerdings auch die EU-Kommission zuständig. Sie hatte im September den EU-Kids-Act vorgestellt, der unter anderem auch auf Safety by Design setzt. Das Eckpunktepapier sieht neben gesetzlichen Regelungen auch vor, Kinder und Jugendliche besser im Umgang mit Social Media, künstlicher Intelligenz und Gaming zu schulen. Allerdings steht hinter allen Plänen die Frage, ob genug Geld da ist.

0: Seit Wochen gehen in Frankreich Kinder und Jugendliche auf die Straße und protestieren gegen schlechte Lernbedingungen an den Schulen, an fehlende Lehrkräfte und marode Gebäude. Gestern gab es wieder Schülerproteste in Frankreich. Und unter die Demonstrierenden hat sich auch die schwedische Aktivistin Greta Thunberg gemischt. Ich habe unseren Frankreich-Korrespondenten Stefan Detjen gefragt, ob der Protest auch andere gesellschaftliche Gruppen, politische Akteure oder Aktivisten mobilisiert.
1: Ja, das ist eine interessante Frage, die uns hier bei der Beobachtung dieser Proteste von Anfang an beschäftigt hat. Kann das eine Bewegung werden, die in dem derzeitigen politischen Klima in Frankreich, wo ja viele Bevölkerungsgruppen auch von der schwierigen Haushaltslage, von Kürzungen des neuen Haushalts betroffen sind. Also kann das eine Bewegung sein, die andere Gruppen erfasst, die sowas wird wie die Gelbwestenbewegung, die wir hier vor ein paar Jahren hatten. Nach meinem Eindruck ist das im Moment nicht der Fall. Die Studierenden, die Schülerinnen und Schüler sind nach wie vor auf der Straße, sind nach wie vor viele Universitäten blockiert, Schulen im Schulbetrieb eingeschränkt. Insgesamt scheint mir aber, dass die Bewegung etwas an Dynamik abgenommen hat.
0: Aber die Politik ist ja einerseits in der Kritik, weil die Schülerinnen und Schüler sagen, unser System ist chronisch unterfinanziert, wir haben desaströse Lernbedingungen. Auf der anderen Seite ist die Politik auch in der Kritik, weil sie anfangs sehr hart auf diese Proteste reagiert hat. Geht das ein wenig zurück, dieser Umgang mit der Protestbewegung, auch weil man befürchtet, dass sonst andere Akteure diese Proteste kapern könnten?
1: Ja, es gab nach den ersten schweren gewalttätigen Zusammenstößen zwischen Demonstrierenden und der Polizei vor 2 Wochen gab es schon so etwas wie ein großes Erschrecken im ganzen Land. Da hat es ja viele Verletzte gegeben. Ein Schüler, dem die Hand abgerissen wurde, ein anderer, der durch ein Geschoss der Polizei ein Auge verloren hat. Verletzte Polizisten, auch verletzte Lehrkräfte an Schulen hat es gegeben. Da gab es dann von der Politik versuche, beruhigend zu wirken, Gesprächsangebote, die Ankündigung, mehrere tausend Lehrer kurzfristig an notleidende Schulen zu schicken. Gleichzeitig gab es weiterhin diese typischen französischen Polizeieinsätze, die, wenn man sagen will, robust, trifft es das vielleicht nicht ganz, nach meiner Beobachtung zum Teil auch wirklich brutal sind. Die gehen da also wirklich mit Knüppeln und einem ausgesprochen ätzenden Tränengas gegen Demonstrierende vor. Also das hat es weiterhin gegeben. Gleichzeitig sind wir jetzt natürlich in der Situation, wo gestern Abend in der Nationalversammlung die Beratung des Haushaltes für das Jahr 2027 begonnen hat und insofern wirklich die Entwicklungen und Themen, mit denen sich dieses Land beschäftigt, überlagern in einer Zeit, wie gesagt, wo hier gerade massiv der Präsidentschaftswahlkampf für das nächste Jahr beginnt.
0: Also wenig finanzieller Spielraum ist in Frankreich vorhanden, gleichzeitig viele Probleme, die da aufeinandertreffen. Wir sehen aber auch, Ende der Woche beginnen die Herbstferien in Frankreich, für 2 Wochen kein Unterricht. Ist das vielleicht auch eine Option für die Regierung zu sagen, dann werden die Proteste abebben, bis dahin müssen wir die Situation halbwegs beruhigen und dann ist das Thema durch?
1: Das war ganz klar immer die Hoffnung der Regierung, dass man sich bis zu diesem Punkt retten kann und dass dann der Protestbewegung die Luft ausgeht. Und genauso sehen wir jetzt in der Protestbewegung, wie die versuchen, sich zu organisieren, neue Protesttage jetzt schon zu terminieren, um die Dynamik ihrer Demonstrationen über diese Unterbrechung hinwegzuheben. Und das Ganze, wie gesagt, in der Stimmung, wo eines klar ist, das Land wird sich auf absehbare Zeit politisch nicht beruhigen. Der Präsidentschaftswahlkampf schwillt an, die politischen Parteien formieren sich. Die ganz Linke, La France Insoumise, mit ihrem Präsidentschaftskandidaten Jean-Luc Mélenchon, hat sich ja sehr offensiv mit der Protestbewegung solidarisiert. Es hat heftige Diskussionen gegeben über die Polizeieinsätze, aber auch über die Gewalt, die von Demonstrierenden ausging, wo man sieht, dass sich da jetzt auch Akteure im Präsidentschaftswahlkampf profilieren. Also, da werden dann auch noch neue Themen dazukommen. Das Land wird unruhig bleiben.
0: Einschätzung unseres Frankreich-Korrespondenten Stefan Detjen zu den seit September laufenden Schülerprotesten.

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1: Uhr die Nachrichten. Vor dem EU-Gipfel in Brüssel hat Bundeskanzler Merz erneut europäische Maßnahmen gegen Wettbewerbsverzerrung im internationalen Handel gefordert. Die geopolitische Ordnung des 21. Jahrhunderts entstehe in diesen Jahren, betonte Merz in seiner Regierungserklärung im Bundestag. Die EU habe viel anzubieten und schließe weiter wichtige Partnerschaften ab. Merz bezeichnete den Abbau einseitiger Abhängigkeiten als Schlüsselaufgabe. Die Europäische Union sehe nicht länger tatenlos zu, wie andere Staaten mit wettbewerbsverzerrenden Handelspraktiken der Wirtschaft schadeten. Man werde sich mit einem geplanten neuen Handelsschutzinstrument zur Wehr setzen. Merz hatte zuvor gemeinsam mit Frankreichs Präsident Macron ein entsprechendes Instrument gefordert. Der EU-Gipfel beginnt morgen in Brüssel. Mit den Stimmen von AfD und BSW hat der Landtag von Sachsen-Anhalt ein sofortiges Ende sämtlicher deutscher Ukraine-Hilfen verlangt. Die Landesregierung soll sich durch eine entsprechende Initiative im Bundesrat dafür einsetzen. Außerdem wird in dem Antrag die Aufhebung der Sanktionen gegen Russland gefordert. Die Mehrheit der Abgeordneten nahm das Papier in einer außerordentlichen Sitzung in Magdeburg an. Die Aussprache war von Zwischenrufen geprägt. Redner von CDU, SPD, Grünen und Linken verurteilten den Antrag scharf. Für die Landesregierung verwies der geschäftsführende Ministerpräsident Schulze, CDU, auf die zivilen Opfer der russischen Angriffe. Der Ukraine die Unterstützung entziehen zu wollen, sei beschämend. SPD-Fraktionschefin Pähle sprach von einer billigen Inszenierung. AfD-Fraktionschef Siegmund sagte dagegen, erstmals seit Kriegsbeginn gehe von einem deutschen Parlament eine Friedensinitiative aus. Der Berater des ukrainischen Präsidenten Selenskyj hat der US-Firma SpaceX vorgeworfen, ihr Satellitensystem Starlink in der Ukraine zu drosseln. Das ukrainische Militär nutzt das Netzwerk unter anderem, um Drohnen bei ihrem Zielanflug fernzusteuern. Durch die nun gedrosselte Geschwindigkeit seien mehrere Kampfeinsätze beeinträchtigt oder abgebrochen worden, so Präsidentenberater Beskrestnov. Die ukrainische Luftwaffe erklärte, man habe nur 4 von 39 russischen Raketen abfangen können. Beskrestnov sagte, offensichtlich könne diese Maßnahme kein Zufall sein. Sie stehe im Zusammenhang mit der aktuellen politischen Lage. SpaceX-Chef Musk ist ein politischer Verbündeter von US-Präsident Trump. Die Einschränkung von Starlink verstärkte die Befürchtung der Ukraine, die USA könnten ihre Unterstützung zurückhalten, um die Ukraine zu Zugeständnissen zu zwingen. Kolumbien hat seine Botschaft in Israel offiziell nach Jerusalem verlegt. Damit folgt das südamerikanische Land dem Vorbild der USA, die das unter Präsident Trump bereits 2018 getan hatten. Der Status von Jerusalem ist umstritten, weil die Palästinenser Anspruch auf Ost-Jerusalem erheben. Inzwischen haben auch Guatemala, Honduras, der Kosovo, Papua-Neuguinea, Paraguay, Fidschi, Nauru und Somaliland eine Botschaft in Jerusalem eröffnet. Fast alle anderen Länder, die eine diplomatische Vertretung in Israel haben, haben ihre Botschaft in Tel Aviv, darunter auch Deutschland. Die Verlegung der kolumbianischen Botschaft war von Staatschef de la Espriella veranlasst worden. Der neue rechtsgerichtete Präsident trat Anfang August sein Amt an und gilt als ein Verbündeter von Trump. Deutschland bleibt weltweit gefragtes Ziel für Studium und Promotion. Im Wintersemester 2025/26 seien rund 426.200 ausländische Studenten und Doktoranden an deutschen Hochschulen eingeschrieben gewesen, teilte der Deutsche Akademische Austauschdienst in Bonn mit. Das seien etwa 6% mehr als im Jahr zuvor. Die Bundesrepublik habe sich als wichtigstes nicht englischsprachiges Gastland etabliert und liege nach den USA, dem Vereinigten Königreich und Australien weltweit auf Rang 4, führte der DAAD aus. Den größten Anteil stellten im vergangenen Wintersemester Studierende und Doktoranden aus Indien mit rund 69.000, gefolgt von China mit rund 39.000. Das Wetter im Westen, Südwesten und im Norden gebietsweise längere Zeit Sonnenschein und trocken, sonst wolkig, 15 bis 21 Grad. Morgen nach zäher Nebelauflösung heiter, teils auch wolkig. Temperaturen dann 16 bis 21 Grad mit den höheren Werten im Westen und Südwesten. Das waren die Nachrichten.
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2: Mit Christoph Reimann, hallo. Heute dreht sich bei Corso alles um den Film. Wir schauen auf das ukrainische Filmfestival in Berlin, besprechen die Kinostarts der Woche und fragen, machen Schönheitseingriffe die Schauspielerei kaputt? Slater, geschrieben mit 3Y, kommt aus den USA. Weil die Karriere nicht anlief, wollte die Musikerin dahinter schon aufgeben. Nur noch ein Album und das ohne Kompromisse. Und siehe da, das hat Erfolg. Aus der Platte Worst Girl in America hier der Song I Think He's Got a Girl.

0: Klingt ein bisschen wie Lana Del Rey mit mehr Wumms. Slater war das hier. Vitali ist Anfang 20 und zieht aus der Ukraine nach München. Das ist noch vor der russischen Großinvasion. Das Ankommen wird ihm nicht leicht gemacht, aber er findet Anschluss. Dann startet Russland seinen Angriff und infolgedessen kommen auch Vitalis Schwester und seine Mutter nach Deutschland. Vitali will ihnen natürlich helfen, aber irgendetwas hat sich in der Familie verändert. Das ist in aller Kürze der Inhalt von Camouflage, dem Debütfilm von Mikita Gibalenko. Der Film ist zu sehen im Rahmen des ukrainischen Filmfestes in Berlin. Und Mikita Gibalenko war mir vor der Sendung zugeschaltet. Hi.
1: Hallo.
0: Ja, irgendwas ist anders. Und das schon, als Vitali seine Mutter und seine Schwester am Busbahnhof in München abholt. Er hat sich ja auch verändert. Also er trägt jetzt Nagellack, er hat eine coole neue Frisur und er macht Theater. Aber das noch mehr, oder? Also was sehen Mutter und Schwester in Vitali, als sie ihm in München wieder begegnen?
2: Was sie sehen, ist vor allem eine Person, die ihre Heimat zurückgelassen hat. Eine Person, die Kontakt zu seiner Familie mehr oder weniger abgebrochen hat. Und ja, das ist eine Geschichte, in der die Brücken, die in der Vergangenheit verbrannt wurden, jetzt wieder aufgebaut werden müssen. Das sind die Brücken zur eigenen ukrainischen Identität. Vitali, der inzwischen deutsch geworden ist oder er sich angepasst hat an die neue Umgebung, versucht jetzt zurück zu seiner ukrainischen Identität zurückzufinden, die Beziehung mit seiner Schwester und seiner Mutter wieder aufzubauen, die inzwischen viel schwächer geworden ist.
0: Vitali ist ja im Begriff, in München eine neue Heimat zu finden und die Heimat seiner Schwester und seiner Mutter, die sie nicht aus freien Stücken verlassen haben, im Gegensatz zu Vitali, die wird zerbombt. Verstehen die überhaupt noch, was der jeweils andere durchmacht?
2: Genau darum geht es. Es gibt sehr verschiedene Migrationserfahrungen. Die freiwillige Migrationserfahrung, die oft aus Sehnsucht passiert, aus Abenteuerlust oder aus beruflichen Gründen, ist eine ganz andere Erfahrung als eine unfreiwillige Flucht. Und zwischen den Personen entsteht so eine große Kluft an Erfahrungen, die manchmal wirklich nicht kommunizierbar ist. Und das ist auch der Inhalt von Camouflage, indem wir vier verschiedenen Figuren folgen, also Vitali, seine Schwester, seine Mutter und der deutschen Gastgeberin Fiona. Und alle vier Personen haben verschiedene Perspektiven auf die Migration, auf den Krieg, den sie sozusagen aus verschiedenen Winkeln betrachten.
0: Fiona, die möchte eigentlich helfen, aber sie ist auch durchaus überfordert, auch mit den Traumatisierungen, die Mutter und Tochter mitbringen.
2: Ja, es ist tatsächlich auch auf Beobachtungen basiert, die ich gemacht habe, so wie meine Umgebung gemacht hat, bei der Situation im Jahr 2022, denn es gab einen großen Aufschwung an Hilfsbereitschaft in Deutschland und das war ein wunderschönes Gefühl und gleichzeitig aber kamen da die Menschen an, die gar nicht hier sein wollten natürlich, denn sie haben Deutschland als vorübergehende Unterkunft angesehen, nicht als etwas, wo sie permanent bleiben wollen würden. Sie haben nicht verstanden, warum soll ich jetzt irgendwelche Unterlagen machen? Warum soll ich mich um ein Visum kümmern, wenn ich eigentlich so schnell wie möglich wieder nach Hause zurückkehren möchte? Und das wurde oft als eine bestimmte Undankbarkeit wahrgenommen. Das ist dann bei Gastgebern oft zu Überforderung geführt und zu Konflikten. Und das sind aber jeweils die Sachen, die sich oft über die Zeit gelöst haben, indem zum einen die Personen, die angekommen sind, dann akzeptiert haben, dass sie vielleicht hier länger bleiben und dann sich tatsächlich um die Angelegenheiten kümmern müssen. Und zum anderen darum, dass die Gastgebenden dann ein bisschen Einblick bekommen haben, was für eine unglaubliche Erfahrung es ist, dann unfreiwillig Land zu wechseln.
0: Mikita Gibalenko, Sie wollten nach Deutschland kommen. Sie sind selbst aus Kiew nach München gekommen. Seit 2013 wohnen Sie in der Stadt. Wie viel von Vitali steckt in Ihnen?
2: Camouflage ist keine autofiktionale Geschichte. Ich habe sie zusammen mit einer Co-Autorin, Sherry Han Osman, entwickelt. Und natürlich gibt es bestimmte Erlebnisse, die zugrunde liegen, denn man braucht etwas Wahrhaftiges, um eine starke und ehrliche Geschichte zu erzählen. Ich bin auch nach Deutschland migriert, wie gesagt, 2013. Also ich habe im Kern diese Erfahrungen gemacht, aber natürlich nicht so, wie es im Film abgebildet wurde, sondern wir haben recherchiert, wir haben umfangreiche Dutzende, sehr umfangreiche Interviews mit Geflüchteten geführt. Wir haben versucht, ein größeres Porträt aufzufassen und deswegen würde ich sagen, dass Persönliches ein Ausgangspunkt für diese Geschichte ist. Das hat die Notwendigkeit erzeugt, diese Geschichte zu erzählen. Aber Camouflage als Film ist im Grunde genommen ein kollektives Produkt.
1: Der Film ist Ihr Debüt. Inwiefern hat der russische Angriffskrieg dazu geführt, nochmal anders über die Ukraine und über Heimat und über Identität nachzudenken?
2: Natürlich, wenn eigenes Heimatland angegriffen wird, dann empfindet man ein großes Bedürfnis, einen Beitrag zu leisten. Und dann fängt man an, sich zu fragen, aus welcher Perspektive darf ich denn erzählen? Denn ich bin ja seit langer Zeit hier. Und zunächst kamen mehrere Kurzfilme zu dem Thema und letztendlich hat er sich zu diesem längeren Film entwickelt.
1: Ja, an einer Stelle in dem Film wirft die Schwester dem Bruder vor, ein echter Europäer geworden zu sein. Und das meint sie überhaupt nicht nett. Was will sie denn damit sagen?
2: Natürlich muss ich dazu sagen, dass die Schwester zu dem Zeitpunkt im Film zutiefst verletzt ist und für sie ist das eine Art Ausgrenzung und ein Hinweis darauf, dass er ihre Erfahrungen nicht durchgemacht hat. Und ich verstehe das als genau diese Klüfte zwischen Erfahrungen. Und dazu muss ich mal letztendlich sagen, dass am Ende des Filmes sowohl Schwester als auch Vitali als auch Fiona gemeinsam an einem Kunstprojekt arbeiten, an einem deutsch-ukrainischen Kunstprojekt. Also in dem Sinne kann man das als einen emotionalen Ausbruch wahrnehmen, aber in der Tat am Ende kommen sie dann doch zusammen.
1: Sie haben gesagt, Sie verstehen Vitali. Vitali baut sich im Film ja eine neue Identität auf, dann bekommt sein neues Selbstbild Brüche. Er fragt sich, wo er eigentlich hingehört. Können Sie denn diese Frage für sich beantworten? Wissen Sie, wo Sie hingehören?
2: Ja, ich glaube, dass man im Raum zwischen Identitäten, zwischen verschiedenen Nationalitäten wunderbar sich bewegen kann. Und das ist ein wunderbarer Raum, auch Kunst zu machen. Ich sehe mich als einen deutsch-ukrainischen Filmemacher. Ich sehe meine Heimat sowohl in Deutschland als auch in der Ukraine. Und ich glaube, dass man genau an der Schnittstelle zwischen Kulturen sehr viele wertvolle Beiträge noch zu leisten hat.
1: Das sagt Mikita Gibalenko. Sein Film heißt Camouflage. Den kann man sehen im Rahmen des ukrainischen Filmfestivals in Berlin, das heute beginnt. Haben Sie vielen Dank für das Corso-Gespräch.
2: Vielen Dank.
1: Der nächste Song hier klingt nach der Band Suicide, ist aber Jimmy Tenor. Der wandlungsfähige Jimmy Tenor.

0: Jimmy Tanner mit Rocking Downtown hier in Corso Kunst und Pop. 27 war Volker Schlöndorff, als er mit seinem Debütfilm in Cannes eingeladen wurde. Dieses Jahr durfte er mittlerweile 87 wieder einen Film an der Côte d'Azur vorstellen. Und wie sein Erstling Törleß beruht auch die Heimsuchung auf einer Romanvorlage. Auf dem Buch von Jenny Erpenbeck. Morgen kommt der Film in die Kinos. Außerdem startet der Film London und das Drama Call Me Queen.
1: Ich brauche Geld. Ich muss einen richtig guten Job finden.
2: Die 30-jährige Queen lebt als alleinerziehende Mutter zweier Kinder in einem der größten Slums der kenianischen Hauptstadt Nairobi. Zuversichtlich versucht sie, Tag für Tag die prekären Verhältnisse zu meistern. Die Arbeitssuche führt Queen zum Haus der irischen Auslandskorrespondentin Anna.
1: Ich bin Queen. Queen Achungo. Ich kenne dieses Haus.
3: Sehr schön, ja. Und wie kann ich Ihnen helfen?
1: Nun, Sie leben schon eine Weile hier und haben noch keine Haushaltshilfe eingestellt.
2: Sie wird den Job bekommen. Schnell entwickelt sich zwischen beiden Frauen ein freundschaftliches Verhältnis. Und Queen nimmt Anna, die über die AIDS-Pandemie in Kenia berichten will, mit in ihr Viertel. Dort lebt in nahezu jeder Familie eine mit HIV infizierte Person. Viele sind bereits gestorben in den späten 1990er Jahren, in denen Call Me Queen von Emily Artef spielt. Auch Queen selbst ist von der damals noch tödlichen Krankheit betroffen. Als ihr Leben nur durch teure Medikamente, für die Anna aufkommt, gerettet werden kann, wird die bis dahin unpolitische Queen zur Anführerin einer Protestbewegung.
4: Der Preis einer Malaria-Tablette. Das wäre fair.
5: Was? So billig können Sie die herstellen?
6: Ja, können Sie. Die Medikamente existieren und wir fordern sie ein.
4: Ja, ja. Genau. Also, sind wir bereit, den Weg des zivilen Ungehorsams zu gehen? Ja.
2: Da die Krankheit für die meisten der infizierten Frauen mit großer Scham verbunden ist, kämpft Queen nicht nur für bezahlbare Medikamente, sondern auch gegen die Stigmatisierung von AIDS. Auch dank ihrer beiden Hauptdarstellerinnen Eliane Omuhire und Dennis Gough ist Emily Artef ein aufrüttelnder Film gelungen. Die größte Überraschung ist aber, wie viel Optimismus das biografische Drama trotz seines beklemmenden Themas verbreitet. Schon deshalb ist Call Me Queen sehenswert.
7: Bist der Paul, hä?
8: Ja, genau.
7: Hallo, servus. Servus.
2: An einem Autobahnrastplatz nahe Salzburg steigt ein junger Mann zu Bobby ins Auto. Der Wehrdienstleistende ist der erste von knapp einem Dutzend Mitfahrenden, die uns in Sebastian Brameshubers Roadmovie London begegnen wird.
9: In Uniform, ich wundere mich gerade. Musst du in die Kaserne, oder?
8: Nein, ich komm gerade von der Kaserne, von der Salzburger Kaserne. Da. Ich bin aber nicht in Salzburg im Bundesheer, sondern eigentlich in Wien.
2: Ausschließlich im Wagen, auf der Autobahn zwischen Salzburg und Wien, spielt dieser Film, bei dem der Fahrer, der 72-jährige Bobby, derselbe ist, während die Mitreisenden, die ihn per App buchen können, wechseln. Warum der in Wien lebende Rentner die Strecke regelmäßig zurücklegt, erfahren wir in einem der Gespräche während der Fahrt.
9: Da ist ein Freund von mir, der liegt da im Krankenhaus.
10: Ich war nur einmal in Salzburg.
2: Fremde hören einander für gut 3 Stunden zu. So lange dauert die Fahrt zwischen beiden Städten. Die Gespräche streifen, Alltägliches und Abseitiges, Gewissheiten und Zweifel, Vergangenes und Zukünftiges. London, der Titel erklärt sich während einer der Fahrten. London ist ein Filmzwitter aus Dokumentarischem und Fiktionalem. Gewissermaßen ein Bobby-Car-Movie. Lohnend für alle, die neugierig auf Menschen sind.
11: Ein Haus ist wie eine dritte Haut, neben der Haut aus Fleisch und der Kleidung. Und es muss ganz und gar sein Bewohner.
2: So das Credo des Berliner Architekten beim Einzug in das von ihm geplante Sommerhaus am brandenburgischen Scharmützelsee, auch Märkisches Meer genannt. Anfang der 1930er Jahre hat er eine von 3 Parzellen erworben, die vorher einem Großbauern gehört haben. Zu seinen beiden Nachbarn zählt auch ein jüdischer Tuchfabrikant. Als dieser wenige Jahre später Geld für sich und seine Familie benötigt, um aus Nazi-Deutschland zu fliehen, wird der Architekt dessen Notlage ausnutzen.
11: Ich habe mich mal nach dem Verkehrswert des Grundstücks erkundigt. Ich könnte Ihnen etwa die Hälfte zahlen.
12: Es wäre schön, wenn wir bis zum Ende der Saison noch herkommen könnten.
2: Von der Weimarer Republik bis zum wiedervereinigten Deutschland spannt Volker Schlöndorff den gewaltigen erzählerischen Bogen, In Heimsuchung nach dem Roman von Jenny Erpenbeck. Ein Seegrundstück mit den Menschen, die es in den jeweiligen Zeitabschnitten besitzen, spiegelt die Ereignisse des letzten Jahrhunderts.
13: Denn die Weltgeschichte hat am Ufer des Märkischen Meeres nicht Halt gemacht.
2: Hören wir die letzte Bewohnerin des Grundstücks, die als Stimme aus dem Off immer wieder die Handlungsfäden miteinander verknüpft. Mitunter fehlt es Schlöndorffs starbesetzte Adaption, zwar an Tiefgang, aber das Motiv vom Ort als Konstante im Strom der Zeit fängt er kongenial ein. Heimsuchung, eine Jahrhundertgeschichte, ist das gelungene Spätwerk eines immer noch exzellenten Filmemachers.
0: Das sagt unser Filmkritiker Jörg Albrecht. Born Again, also wiedergeboren, heißt die neue Single von Star Moulds aus Philadelphia. Dann geht's darum, was aus unseren großen Lebensträumen geworden ist. Im Fall von Born Again, ein Bürojob.

0: Nicht selten kommen Schönheitsideale aus Hollywood. Botox gilt da längst als Standardeingriff. Aber aktuell gibt es auch einen Gegentrend. Das Problem nämlich ist, wer den Giftbogen überspannt hat, ist kaum mehr in der Lage, Gefühlen Ausdruck zu verleihen. Manche fragen jetzt schon, machen Schönheitseingriffe die Schauspielerei kaputt? Mia von Hirsch berichtet.
1: Ob bei Netflix oder im Kino, man begegnet ihnen mittlerweile überall. Erstarrte Stirnen und glatte Gesichter dank Schönheitseingriffen. Bei Social Media finden sich seit Monaten Posts dazu.
2: Ich komme gerade aus dem Film Der Teufel trägt Prada 2 zurück und das Einzige, was ich mitgenommen habe, ist, dass ich mehr Geld verdienen muss, damit ich mir Botox leisten kann.
3: Ihr Gesicht ist so mit Botox aufgepumpt, dass Szenen, in denen sie weint, eher aussehen, als hätte sie Verstopfung.
1: Hype hin oder her, diesen Look suchen nicht alle. Regisseurin Olivia Wilde sagt etwa in einem Podcast,
4: als Regisseurin suche ich dauernd nach Schauspielerinnen, die noch ihr Gesicht bewegen können. Und das ist nicht einfach.
1: Studien zeigen, dass Botox nicht nur das Zeigen von eigenen Emotionen beeinflusst, sondern auch das eigene Empfinden von etwa Wut geschwächt werden kann. Sprich, man kann selbst nicht mehr so intensiv Gefühle wahrnehmen. Ein Grund dafür könnte sein, dass dem Gehirn das Feedback der Gesichtsmuskulatur fehlt. Aber was bedeutet das für die Schauspielerinnen und Schauspieler in Hollywood? Audrey Moore ist selbst seit Jahrzehnten Schauspielerin und hatte Rollen in Serien wie Better Call Saul und Grey's Anatomy. Sie kennt die Erwartungen der Branche.
5: Es kann hart sein, das eigene Gesicht stetig altern zu sehen, während so viel Druck von Leuten kommt, die raten, dass du was machen lassen sollst.
6: People telling you and suggesting to you to get things done.
1: Moore schätzt, die meisten Schauspielerinnen und Schauspieler in L.A. ließen Schönheitseingriffe machen. Das beginne bei manchen schon in den 20ern. Sie selbst hat auch schon Botox genutzt. Letztes Jahr wurde ihr aber bei einer Rolle klar, dass es zu viel war.
5: Es musste jemand sein, der ziemlich verlebt aussah. Und mir fiel auf, dass ich, obwohl ich nur dezent was habe machen lassen, Falten im Gesicht hatte, die auf der Stirn nicht zu sehen waren, die aber gerade für diese Figur nötig waren. Also habe ich in dem Bereich weniger machen lassen.
1: Das scheint auch für die Zuschauerinnen und Zuschauer Thema zu sein. Im April ging ein Clip von Sydney Sweeney aus der HBO Max-Serie Euphoria viral. Dafür, wie doll sie im Vergleich zu ihrer Schauspielpartnerin emotional das Gesicht verziehen konnte. Stört es Leute in L.A., wenn Schauspielende weniger Bewegung im Gesicht haben?
2: Ich finde, Botox ist okay. Wenn du besser aussehen willst, mach's.
3: Wir wollen, dass ihr echt seid, eure Lachfalten und eure echten Emotionen sehen.
1: Aber die Nachfrage ist da. Und das nicht nur bei Schauspielerinnen und Schauspielern. In den USA wurde im Jahr 2025 mit Botox und ähnlichen Produkten ein Umsatz von 3,65 Milliarden Dollar gemacht. Für die kommenden Jahre wird mit einem weiteren Anstieg gerechnet. Audrey Moore sieht woanders das Problem.
5: Das, was mir am meisten Sorge macht, sind Schauspielerinnen und Schauspieler allen Alters, die nicht rückgängig machbare Veränderungen an ihren Gesichtern machen lassen, wegen Trends.
1: Das seien etwa Veneers, Aufsätze für vermeintlich perfekte Zähne, Fettabsaugungen und andere Schönheits-OPs. Trends kämen und gingen schließlich. Für die Schauspielerin selbst ist klar,

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1: 15.30 Uhr, die Nachrichten. Der neue Bundesarbeitsminister Schweizer ist im Parlament vereidigt worden. Der SPD-Politiker legte gegenüber Bundestagspräsidentin Klöckner seinen Amtseid ab. Er folgte auf die bisherige Arbeitsministerin Baas, die am Montag überraschend zurückgetreten war. Bundeskanzler Merz dankte Baas in seiner Regierungserklärung für ihr Engagement und wünschte ihr eine baldige Rückkehr als Abgeordnete. Gestern hatte Schweizer bereits von Bundespräsident Steinmeier seine Ernennungsurkunde erhalten. Schweizer war von 2024 bis 26 Ministerpräsident in Rheinland-Pfalz. Er ist derzeit einer der stellvertretenden Parteivorsitzenden der SPD. Auf Getränke mit Zuckerzusatz soll künftig eine Extrasteuer anfallen. Einen entsprechenden Vorschlag für die Bundestagsfraktionen der schwarz-roten Koalition beschloss das Kabinett in Berlin. Vor allem Softdrinks könnten damit für die Verbraucher teurer werden. Der Beschluss im Bundestag steht noch aus. Nach der Vorlage soll ab Mitte kommenden Jahres ein Steuersatz von 26 Cent auf gesüßte Getränke mit einem Zuckergehalt ab 5 Gramm pro 100 Milliliter erhoben werden. Bei einem Zuckergehalt von 8 Gramm soll der Satz 32 Cent betragen. Ausnahmen soll es für Hersteller geben, die weniger als 1 Million Liter gezuckerte Getränke pro Jahr produzieren. Rund 4 Jahre nach den Anschlägen auf die Nord Stream Pipelines hat heute der Prozess gegen einen der mutmaßlichen Täter begonnen. Vor dem Hanseatischen Oberlandesgericht in Hamburg muss sich ein ukrainischer Staatsbürger verantworten, der im vergangenen Jahr in Italien gefasst wurde. Die Bundesanwaltschaft wirft ihm vor, als Offizier der ukrainischen Armee zivile Ziele angegriffen und damit Kriegsverbrechen begangen zu haben. Zudem ist er wegen der Herbeiführung von Sprengstoffexplosionen, der Zerstörung von Bauwerken sowie der Störung öffentlicher Betriebe angeklagt. Er soll die Tat gemeinsam mit weiteren ukrainischen Militärangehörigen im Auftrag staatlicher ukrainischer Stellen geplant haben. Die Regierung in Kiew weist eine Beteiligung zurück. Bei dem Anschlag im September 2022 wurden die beiden Gaspipelines Nord Stream 1 und 2 schwer beschädigt. Der Berater des ukrainischen Präsidenten Selenskyj hat der US-Firma SpaceX vorgeworfen, ihr Satellitensystem Starlink in der Ukraine zu drosseln. Das ukrainische Militär nutzt das Netzwerk unter anderem, um Drohnen bei ihrem Zielanflug fernzusteuern. Durch die nun gedrosselte Geschwindigkeit seien mehrere Kampfeinsätze beeinträchtigt oder abgebrochen worden, so Präsidentenberater Beskresnov. Die ukrainische Luftwaffe erklärte, man habe nur 4 von 39 russischen Raketen abfangen können. SpaceX-Chef Musk ist ein politischer Verbündeter von US-Präsident Trump. Die Einschränkung von Starlink verstärke die Befürchtung der Ukraine. Die USA könnten ihre Unterstützung zurückhalten, um die Ukraine zu Zugeständnissen zu zwingen. Die türkische Regierung hat die Kontrolle über den oppositionellen Fernsehsender Halk TV übernommen. Wie der Sender mitteilte, durchsuchte die Polizei die Redaktion in Istanbul und stoppte eine laufende Sendung. Ein Zwangsverwalter wurde eingesetzt. 11 Mitarbeiter wurden festgenommen unter dem Verdacht auf Bestechung, Manipulation von Ausschreibungen und Geldwäsche. Die Opposition und Medienrechtsorganisationen verurteilten das Vorgehen der türkischen Behörden. An sämtlichen Bahnhöfen der Deutschen Bahn gilt ab morgen ein Alkoholverbot. In einer entsprechenden Mitteilung verwies die DB auf ihr Hausrecht. Entsprechende Aushänge seien in den Vitrinen der Bahnhöfe oder online zu finden. Die Gastronomie in den Bahnhöfen bleibt von dem Verbot ausgenommen. Es ist auch immer noch erlaubt, verschlossene alkoholische Getränke im Gepäck oder aus Einkäufen mitzuführen. Das Konsumverbot gilt an allen 5.700 Bahnhöfen der DB. Bei wiederholter Missachtung könne ein Hausverbot ausgesprochen werden, erklärte die Bahn. An rund 40 Bahnhöfen wird die Regelung bereits seit einiger Zeit umgesetzt. Dort gibt es laut der Bahn weniger Müll und weniger Konflikte. Das Wetter. Im Westen, Südwesten und im Norden gebietsweise längere Zeit Sonnenschein und trocken, sonst wolkig. 15 bis 21 Grad. Morgen nach zäher Nebelauflösung heiter, teils auch wolkig. Temperaturen dann 16 bis 21 Grad mit den höheren Werten im Westen und Südwesten.

0: Das waren die Nachrichten.
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2: Am Mikrofon begrüßt Sie Antran. Herzlich willkommen. Witz oder Drohung? Dieser Schlagabtausch zwischen dem AfD-Spitzenkandidaten aus Sachsen-Anhalt Ulrich Siegmund und ZDF-Reporter Fabian Köster in der Heute-Show, die ging auf jeden Fall viral.
3: Was machen Sie denn, wenn wir dieses Jahr noch den Medienstaatsvertrag kündigen? Haben Sie schon einen Job gesucht?
4: Ja, ich hoffe halt, dass ich mit irgendeinem AfD-Kollegen verwandt bin, weil dann stellt er mich ja einfach an.
3: Sind Sie das?
4: Werde ich dann noch rausfinden, ne?
3: Okay.
4: Vielleicht mit Tobias Rausch, der nimmt ja jeden.
2: Wie viel Wahrheit in dem Witz steckt, unsere Kolumnistin geht später in die Analyse. Zuerst analysieren wir, wie Worte vom rechten Rand ins publizistisch Sagbare wandern. Die Mär vom großen Austausch gehört zu den großen rechtsextremen Verschwörungstheorien. Sie raunt, die heimische, gemeint ist meist die weiße Bevölkerung, würde planmäßig durch MigrantInnen ersetzt. Sie bleibt nicht nur Theorie, sondern ist in jüngster Vergangenheit tödliche Praxis geworden. In Halle, beim antisemitischen Terroranschlag auf die Synagoge vor 7 Jahren. Im gleichen Jahr in Christchurch, wo ein Rechtsextremer in 2 Moscheen 50 Menschen erschießt. Oder vor 15 Jahren auf der norwegischen Insel Utøya, wo ein Rechtsextremer ein Jugendsommercamp der Sozialdemokratischen Arbeiterpartei angreift und 77 Menschen ermordet. Alle Täter begründen ihre Taten mit der Lüge vom großen Austausch. Nun könnte man sagen, alles irre. Rechtsextreme. Doch was ist, wenn in der Zeitung Die Welt, dessen ehemaliger Herausgeber und Chefredakteur Ulf Poschert vom großen Austausch des Wahlvolks schreibt und ein anderer Weltkolumnist, Harald Martenstein nämlich, von der Angst, bald Fremder im eigenen Land zu sein. Was sagt das dann über den gegenwärtigen Mediendiskurs aus? Das konnte ich vor der Sendung den Kulturwissenschaftler Simon Strick fragen, der gerade sein neues Buch mit dem Titel Faschisierung veröffentlicht hat.
5: Das ist eine sehr komplexe Frage, sagt ganz viel über den gegenwärtigen Mediendiskurs aus. Und zwar auf einer ganz einfachen Ebene, dass neofaschistische Formeln oder Formeln der Welterzählung, wie die neue Rechte sie seit den 70er, 80er Jahren entwickelt, allgemeingut geworden sind. Also die jetzt auch in den Redaktionsstuben bei ihren Kollegen und Kolleginnen und in größeren, in Leitmedien sozusagen Verwendung finden. Das ist erstmal, glaube ich, das, was zu sagen ist, wobei das auch keine ganz neue Entwicklung ist. Wir erinnern uns an Thilo Sarrazin, Deutschland schafft sich ab, und Rolf-Peter Sieferle zum Beispiel, Finis Germanie. Das waren Sachen, die schon vor 15, 16 Jahren ungefähr dasselbe gemacht haben und auch auf Bestsellerlisten gelandet sind und so weiter.
2: Ich wollte gerade sagen, es gibt ja viele Stimmen, die warnen schon länger vor einer Diskursverschiebung im öffentlichen Raum, also auch in den Medien. Und es gibt auch noch mehr solcher Begriffe, nicht nur der große Austausch in Anführungszeichen, sondern auch weiter in Anführungszeichen Remigration oder Altparteien. Das sind ja alles Begriffe, die haben sich aus dem rechten bis rechtsextremen Spektrum so langsam in die Berichterstattung geschlichen. Ist die Diskursverschiebung also schon längst da?
5: Aus meiner Sicht, ich beobachte sozusagen den Online-Raum des Diskurses seit ungefähr 10 Jahren, und da ist sozusagen die Normalisierung ist schon längst abgeschlossen. Also es gibt rechte Medienhegemonien, wo zum Beispiel auch der deutsche Journalismus viel stattfindet, auf x.com, wo nicht nur die Mehrheit der User dort, naja, eigentlich rechtsextremes Material postet, sondern der Besitzer selber, Elon Musk, vom großen Austausch redet, aktiv dagegen vorgeht, dagegen Propaganda macht, dagegen Wahlspenden für die AfD oder für Trumps MAGA-Bewegung abgibt und so weiter. Das ist also in den Medien, wo ich seit 10 Jahren ungefähr hingucke und versuche, Analysen zu schreiben, ist das ein bisschen der Normalzustand. Deswegen bin ich über das Warnen ein bisschen hinaus. Das sind alles Transformationen, die teilweise seit 20, 30 Jahren vor sich gehen und die, glaube ich, das, was wir kritische Öffentlichkeit nennen, Medienöffentlichkeit, ganz fundamental verändert haben. Das Poschert jetzt in diesem Artikel, wo es ja darum geht, dass eine linke Fraktion sozusagen Einbürgerung fördern würde von muslimischen Migrantinnen, um damit Wahlstimmen für die Zukunft zu generieren. Das sind sozusagen ganz spezifische Adaptionen von rechten Formeln, von neurechten Propagandamustern, einfach von neurechten Umformungen von klassischem Rassismus. Das ist sozusagen konsequent von dem, was ich in den letzten 10 Jahren beobachtet habe an Diskursverschiebung. Die ist längst da und es ist völlig normal geworden.
2: Aber müsste nicht genau hier der Journalismus ansetzen als einordnende, erklärende Instanz?
5: Das weiß ich noch nicht mal, das passiert ja auch. Ich finde erstmal ganz gut, dass sozusagen der Journalismus sich selber in der Aufgabe sieht, weil sozusagen das sind namhafte Stimmen. Jürgen Kaube hat auch kurz nach Poschardt auch diesen Topos aufgegriffen, die Linke würde einbürgern, um Wahlvolk zu generieren, also um migrantische Personen würden eher links wählen, deswegen werden die gezielt eingebürgert, damit die Linke Mehrheiten sichern kann. Das sind sozusagen Topoi, die neurechts sind und die mittlerweile überall Verwendung finden und wo der Journalismus selber oder die Medien selber mal drüber nachdenken müssen, welche Haltung sie da gerade anbieten, welche Analysen sie anbieten oder ob es nicht eher Verwässerungen von Agitationspunkten sind, die teilweise 25, 30 Jahre alt sind. Und da könnte man wirklich mal überlegen, also was ist in den Mechanismen des Journalismus selber schiefgelaufen, dass diese Sachen immer noch funktionieren, immer noch als Provokation gesendet werden, wie jetzt auch in dieser Sendung hier. Das heißt, es muss darüber berichtet werden, wenn diese Provokationen passieren. Es ist normale rechts- bis rechtsextreme Agitation, die mittlerweile halt hegemonial ist.
2: Welche Haltung empfehlen Sie denn?
5: Für Journalistinnen? Vor allen Dingen mal die Leute zum Sprechen bringen, die jetzt bei Poschardt zum Beispiel nur das importierte Wahlvieh sind. Also migrantische Populationen in Deutschland, das sogenannte postmigrantische Deutschland, postmigrantische Öffentlichkeiten, die dann nur sozusagen als Verschiebemasse und als Bedrohung und andere Sachen inszeniert werden. Und um dieser Inszenierung, die glaube ich, da müssen wir gar nicht lange diskutieren, dass das sehr breitenwirksam ist und immer gerne genommen wird, da dagegen zu steuern, wäre aus meiner Sicht eine Hauptaufgabe der Medien. Das heißt, über das, was rechte Agitation als Objekt, als Angstobjekt oder als Verschiebemasse oder zukünftige Bedrohungsszenarien ausmalt, einfach mal diese Leute interviewen und was denn deren Erfahrungen einfach sind, ne? Und was sie zum Beispiel wählen. Da kommen ganz verschiedene Sachen bei raus, glaube ich.
2: Ich habe aufgehorcht, als ich im Vorschautext zu Ihrem aktuellen Buch gelesen habe, Faktenchecks, Medienkompetenz, das sei naives Denken. Was daran halten Sie denn für naiv?
5: Naja, wir können jetzt sozusagen die Verschwörungstheorie des großen Austauschs Fakten checken. Und dann kommen relativ interessante Sachen raus, nämlich, dass es tatsächlich einen demografischen Wandel gibt durch Migration. Oder der sich unter anderem in Migration ausdrückt. Und auch ausdrücken soll, weil wir brauchen sozusagen Ersatz von Facharbeitskräften und so weiter. Das sind sozusagen auch reale Sachen, die man Fakten checken kann und dann versuchen kann, anders zu kontextualisieren.
2: Aber es ist ja trotzdem noch ein Unterschied, als zu behaupten, von einem planmäßigen Austausch der weißen Bevölkerung, der christlichen Bevölkerung durch muslimische, nicht weiße Bevölkerung zu sprechen. Das ist einfach ein qualitativer Unterschied, oder?
5: Das ist natürlich ein qualitativer Unterschied und ich erwarte auch sozusagen von Medien, dass sowas kontextualisiert wird, dass wenn Remigration gesagt wird, dass es kontextualisiert wird, dass wenn der Kanzler vom Stadtbild spricht und dann sagt, das Stadtbild müsste mit Rückführungen verschönert werden oder wiederhergestellt werden, dass da Kontext gemacht wird, was mit Stadtbild gemeint ist, dass es um krasse Armutsunterschiede zum Beispiel geht oder um verwahrlose Innenstädte, was nicht nur ein Migrationsproblem ist. Also diesen Kontext ist total wichtig, das ändert aber sozusagen nichts an dem, was zum Beispiel Poschardt aus dem großen Austausch macht, nämlich Provokationsware in einer größeren medialen Öffentlichkeit, mit der man dann wieder Klicks bekommt oder Interviews bekommt oder so weiter. Das heißt, der Faktencheck ändert noch nichts daran, dass die Verschwörungstheorie oder rechte Weltbeschreibung wirksam ist. Und da müsste man, glaube ich, andere, viel bessere Weltbeschreibungen aufbringen, statt die ganze Zeit Rechte zu widerlegen, die einfach immer mit neuen Variationen desselben wieder auftauchen.
2: Sagt der Kulturwissenschaftler Simon Strick. Mit ihm habe ich vor der Sendung über eine rechte Diskursverschiebung in den Medien gesprochen.

0: Zwei Meldungen gab es heute rund um das Thema Kinderschutz. Die eine, die Bundesregierung hat ihre Eckpunkte für mehr Kinderschutz beschlossen, Stichwort Altersgrenze auf Social Media. Die zweite spielt in Luxemburg. Dort hat der Europäische Gerichtshof heute im Streit der EU mit einer Pornoseite geurteilt. Michael Borgers aus unserer Medienredaktion mit den Einzelheiten.
1: Die Pornoseite StripChat muss strengere Auflagen für den Schutz ihrer Nutzer erfüllen. Das urteilte das Gericht der Europäischen Union in Luxemburg. StripChat hatte sich gegen eine Einstufung als sehr große Online-Plattform gewehrt, kurz Flop. Als Flop gelten im Sinne des Gesetzes über digitale Dienste DSA Webseiten mit mehr als 45 Millionen monatlichen Nutzern. Diese müssen besonders strenge Auflagen erfüllen, insbesondere zum Schutz von Kindern und Jugendlichen.
2: Wir sehen in dem Fall, wie große Pornoplattformen jeden Strohhalm ziehen, um Regulierung zu vermeiden.
1: So ordnet die Entscheidung des EuGH Sebastian Meineck ein, der bei netzpolitik.org auch zu EU-Regulierung von Plattformen recherchiert. Seine Beobachtung: Gegenüber Werbekunden würden sich Pornoseiten groß machen und behaupten, viele Millionen Menschen zu erreichen.
2: Aber wenn dann die EU-Kommission kommt und sagt, hey, es gibt strengere Regeln ab der Schwelle von 45 Millionen NutzerInnen, dann machen sich Pornoseiten plötzlich gerne ganz klein. Einfach ausgedrückt sagt das Gericht zu StripChat jetzt, nein, dass ihr euch so klein macht, das kaufen wir euch nicht ab.
1: Medienpolitisch stellt sich grundsätzlich die Frage, das zeigt der Fall, wie verhindert man, dass Plattformen ihre Metriken künstlich kleinrechnen, um der strengen Brüsseler Aufsicht zu entgehen. Das Urteil nun für Sebastian Meineck ein wichtiger Schritt, damit die eigentliche Regulierung überhaupt erst losgehen kann.
2: Es geht um Standards für zum Beispiel Transparenz, Meldemechanismen, Moderation von Inhalten.
1: Gerade bei Pornoseiten sei das besonders wichtig, so der Experte für Jugendmedienschutz.
0: Die EU geht gerichtlich gegen die Porno-Plattform StripChat vor, Michael Borgers berichtete. Und es klingt kaum noch wie eine Neuigkeit, wenn in der Türkei kritische Journalisten festgenommen werden. Heute kommt eine weitere Meldung hinzu. Am Morgen hat die türkische Polizei den regierungskritischen Fernsehsender Halk TV gestürmt. Benjamin Weber mit den Hintergründen.
3: In der Türkei hat die Polizei den Fernsehsender Halk TV gestürmt und den Sendebetrieb beendet. Um 16:45 am Morgen umstellten Polizeikräfte das Gebäude des Senders in Istanbul. Ermittler durchsuchten die Redaktionsräume, Journalisten wurden nicht hineingelassen. Die Vorwürfe lauten auf Geldwäsche, Bestechung und Ausschreibungsbetrug. 11 Angestellte des Senders nahmen die Polizei dabei fest. Die türkische Opposition kritisiert das Vorgehen scharf und hält die Vorwürfe für nicht zutreffend. Oppositionsführer Özel erklärte bei Social Media, solche Razzien würden nur von Diktatoren ausgeführt. Der Journalistenverband CGD erklärte, die Entscheidung missachte das verfassungsmäßige Recht der Öffentlichkeit auf Information. Der Fernsehsender Halk TV ist einer der populärsten Nachrichtensender in der Türkei, wo Fernsehen das Leitmedium Nummer 1 ist und über 90% der Medien als von der Regierung kontrolliert gelten. Halk TV dagegen steht der Opposition nahe. In der Vergangenheit hatte der Sender mit Repressionen zu kämpfen, wie andere kritische Medien auch. Erst vor 2 Wochen war die unabhängige News-Webseite T24 unter ähnlichen Vorwürfen geschlossen worden.
0: Festnahmen beim türkischen Fernsehsender Halk TV, Benjamin Weber berichtete.

0: Dieses Thema polarisiert. Der Nahostkonflikt. Seit dem islamistischen Terroranschlag der Hamas auf Israel noch mehr. Wir erinnern uns. Mehr als 1000 Tote, über 200 Geiseln. Gleichzeitig besetzen israelische Siedler Gebiete im Gazastreifen und im Westjordanland. Und Israel führt einen Krieg in Gaza, der bisher mehr als 100.000 Tote gefordert hat. Die Lage ist kompliziert. Deswegen müssen Medien immer wieder berichten. Wie schwierig Journalistinnen und Journalisten selbst ihre Arbeit zum Nahostkonflikt einschätzen, das beleuchtet nun zum ersten Mal eine Studie der Freien Universität Berlin. Carola Richter ist Mitautorin und Professorin für internationale Kommunikation und sie konnte ich vor der Sendung fragen, was macht das Berichten über den Nahostkonflikt so besonders für Medienschaffende?
1: Ja, wie Sie schon sagten, der Nahostkonflikt polarisiert nicht nur in der Bevölkerung, sondern tatsächlich auch in den Medien und unter den Journalisten und Journalistinnen. Und es ist natürlich ein sehr sensibles Thema, gerade in Deutschland, und ist eben nicht nur mit der Berichterstattung vor Ort in den palästinensischen Gebieten oder in Israel verbunden, sondern eben auch beeinflusst die Thematisierung in Deutschland sehr stark. Es geht um Proteste, es geht um Umgang mit der Staatsräson, es geht darum, wie die deutsche Politik sich positioniert, und deswegen ist es ein sehr allumfassendes Themengebiet oder sind es sehr viele Themengebiete, die rund um Nahost und den Nahostkonflikt aufpoppen. Und da sind sehr viele Journalistinnen mit sehr unterschiedlichen Haltungen auch dazu beschäftigt.
0: Und dass dieses Thema so allumfassend ist und das vielleicht dadurch auch kompliziert gemacht wird, das zeigt sich auch in Ihren Ergebnissen. Da geben mehr als ein Drittel der Befragten an, dass sie ein Gefühl der Selbstzensur verspüren. Fast drei Viertel berichten von eigenen Bedrohungserfahrungen. Was heißt das denn konkret?
1: Also wir haben in der Studie genau die Journalisten und Journalistinnen befragt, die sich tatsächlich eben mit diesen ganzen Nahostthemen beschäftigen, also wirklich da involviert sind in die Debatten, und haben konkret danach gefragt, wie sie das Diskursklima in Deutschland auch beschreiben würden und insbesondere auch in ihren eigenen Medien beschreiben würden. Und da war hochinteressant zu sehen, dass sie sagen, das Diskursklima im Hinblick auf Nahostthemen hat sich in den Medien um 83% oder haben 83% gesagt, dass sich das verschlechtert hätte. Und für das eigene Medium haben das sogar auch 75% gesagt. Und das bedeutet ja, dass man in den Redaktionen offensichtlich spürt, dass es zu diesem Thema auch Beschränkungen gibt, dass es da vielleicht auch einen Druck gibt, der von Chefredaktionen oder HerausgeberInnen ausgeübt wird, und dass das den Meinungspluralismus zu so einem kontroversen Thema offensichtlich einschränkt. Und das ist etwas, was in dieser Studie sehr stark zum Tragen kam, dass eben dann Personen gesagt haben, naja, wir spüren tatsächlich ein starkes Bedürfnis nach Selbstzensur. Das hat ein Drittel der Befragten gesagt, und insgesamt haben auch zwei Drittel gesagt, dass die Pressefreiheit sich tatsächlich verschlechtert hätte entlang dieses Nahost-Themas.
0: Aber sehen Sie denn in Ihren Ergebnissen auch, wo inhaltlich vielleicht da eine gewisse Schieflage ist?
1: Also wir haben auch danach gefragt, bei welchen Themen man dann so überlegt, ob man jetzt tatsächlich etwas sagt, ob man sich zu diesen Themen auch, ob man da tatsächlich das Thema aufnimmt, ob man sich artikuliert, ob man sich vielleicht auch positioniert. Und da waren tatsächlich besonders sensible Themen dabei, die genannt wurden im Hinblick auf Menschen- und Völkerrechtsverletzungen durch Israel oder eben auch die israelische Politik. Das haben rund 50% der Befragten gesagt, dass das besonders sensible Themen seien, während andere Themen wie über die Hamas zu berichten oder dergleichen sicherlich schwierig ist, aber nicht als problematisch oder sensibel empfunden wird. Also dahingehend können wir schon eine Schieflage sehen, dass bestimmte Themen halt als problematisch dahingehend gelten, dass man nicht weiß, wie man sich jetzt dazu äußern soll, ohne vielleicht auch diffamiert zu werden oder angegriffen zu werden oder mit bestimmten Vorwürfen konfrontiert zu werden, die eigentlich der journalistischen Offenheit und dem Pluralismus entgegenstehen würden.
0: Sie haben bereits erwähnt, dass Sie gezielt Journalisten und Journalistinnen ausgewählt haben, die sich mit dem Nahostkonflikt beschäftigen in ihrer Arbeit. Das sind fast 600 Journalistinnen gewesen, von denen sich dann wiederum 179 entschieden haben, an ihrer Studie oder an der Befragung teilzunehmen. Wie belastbar sind denn ihre Ergebnisse?
1: Also wir haben tatsächlich keine Studie erhoben, die repräsentativ für die gesamte deutsche Journalistenschaft wäre. Also wir haben nicht alle befragt, die im Journalismus tätig sind, sondern wir haben wirklich gezielt ausgewählt und eben explizit mit den Leuten gesprochen oder versucht, die Leute zu erreichen, die tatsächlich die Spielräume, also wir wollten ja die Handlungsspielräume kennenlernen und wie diese Handlungsspielräume bewertet werden von den Journalisten und Journalistinnen. Und entsprechend ist es, glaube ich, relativ wichtig, dann auch wirklich mit den Personen zu sprechen, die diese spezifischen Spielräume auch kennenlernen oder eben kennenlernen mussten in den letzten 3 Jahren.
0: Hm. Welche Handlungsempfehlungen leiten Sie denn aus Ihren Ergebnissen heraus?
1: Also uns ist insbesondere wichtig zu betonen, dass gerade wenn es darum geht, das, was Journalismus leisten soll, nämlich der Öffentlichkeit ein plurales Bild von Meinungen, Interpretationen und auch eine breite Palette an Fakten zu vermitteln, dass das eigentlich gewährleistet sein muss in der Berichterstattung. Und dazu gehört es eben auch, dass man unterschiedliche Perspektiven einbringen kann und tatsächlich dann auch in den Redaktionen diskutieren kann, fachlich begründen müsste, intern überprüfen können muss und so weiter. Und das sollte eigentlich dazu führen, dass es intern in den Redaktionen wieder stärker vielleicht eine Debattenkultur geben sollte, bei denen man nicht fürchten muss, berufliche Nachteile zu erlangen oder eben vielleicht auch, wenn man etwas sagt und sich äußert, von anderen Medien oder anderen Akteuren, die außerhalb der Medien stehen, diffamiert zu werden. Also tatsächlich wieder eine pluralistische, transparente Debattenkultur entwickeln in den Redaktionen. Das ist eine der Schlussfolgerungen. Und vielleicht noch ein Punkt, auf den wir auch Wert legen wollen, ist, dass die Personen, die im Journalismus eher einen prekäreren Beschäftigungsstatus haben, indem sie beispielsweise nur als freie JournalistInnen arbeiten oder die auch eine Migrationsgeschichte haben, die haben sich besonders zurückhaltend geäußert dahingehend, dass sie eben viel stärker das Bedürfnis nach Selbstzensur verspüren, weil sie eben mit problematischen Reaktionen rechnen, offensichtlich im Hinblick auf Aufträge, die sie vielleicht dann nicht mehr bekommen könnten oder dass sie halt aufgrund ihrer Migrationsgeschichte in eine bestimmte Schublade geschoben werden.
0: Sagt Carola Richter. Sie ist Professorin an der FU Berlin und Mitautorin der Studie Unter Druck, journalistische Handlungsspielräume in der deutschen Nahostberichterstattung. Über die Ergebnisse habe ich kurz vor der Sendung mit ihr gesprochen.

0: Komik ist Tragik in Spiegelschrift, so besang es einst Max Herre. Manche Dinge, die sind allerdings so komisch wahr, dass sie einem beim Lachen im Hals stecken bleiben. Von einem Beispiel erzählt die Kolumne von Samira El-Wazil.
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2: Bei satirischen Politikerinterviews gibt es eine dem Genre ganz eigene Beklemmung, die immer dann eintritt, wenn der Interviewer ungläubig bis gequält über die Polemik eines Politikers lacht, weil dieser so ungeheuerliche Dinge sagt, dass man gar nicht anders kann, als sie auszulachen. Der Politiker indes lacht bei den kritischen Fragen des Interviewers gequält mit, um nicht humorlos und damit im Gespräch unterlegen zu wirken. Im aktuellen Austausch zwischen AfD-Politiker Ulrich Siegmund, der sich im Dezember zum Ministerpräsidenten von Sachsen-Anhalt wählen lassen will, und Heute-Show-Reporter Fabian Köster erreicht diese Beklemmung eine neue Stufe. Die vom Politiker lachend geäußerte Androhung des Arbeitsplatzverlusts. Haben Sie sich schon einen neuen Job gesucht? Fragt da der AfD-Mann den ZDF-Journalisten auf den Fluren des Magdeburger Landtags. Für den Fall, dass die AfD den Medienstaatsvertrag kündige. Diese Kündigung ist ein erklärtes Ziel und Wahlversprechen der AfD in Sachsen-Anhalt. Natürlich lässt sich die ganze Szene einfach als ein Scherz lesen, weil, liebe HörerInnen, haha, Sie wissen schon, wenn die AfD einmal an der Macht ist, dann wird sie kritische und unliebsame Medien einfach los. Ja, guter Gag. Köster pariert mit einer Anspielung auf die Vetternwirtschaftsaffäre der AfD. Siegmund versucht spitz und spöttisch zu kontern, um der Nervensäge vom Öffentlich-Rechtlichen einmal so richtig schlagfertig Paroli zu bieten. Dass Siegmund Köster anschließend in einer neuen Zeit willkommen heißt und in Aussicht stellt, man könne nach dem Ende des Medienstaatsvertrags gern besprechen, ob es für ihn eine neue Funktion gebe, macht die ganze Szenerie noch gruseliger. Wie rasch sich solche Scherze in Verwaltungshandeln verwandeln, lässt sich in den USA beobachten. Donald Trump riet Wladimir Putin 2019 beim G20-Gipfel in Osaka, im Plauderton, man solle Journalisten loswerden. Ein Problem, das man in Russland bekanntlich nicht habe. Haha, liebe HörerInnen, weil Sie wissen schon, kritische Medienschaffende einfach loswerden, weil sie voll nerven. Wofür hat man denn sonst Macht, nicht wahr? In seiner zweiten Amtszeit feierte Trump erst die Absetzung der Late Show von Stephen Colbert und ließ dann raunend wissen, er höre, Jimmy Kimmel sei der Nächste. Zwei Monate später, nachdem der Chef der Medienaufsicht FCC dem Sender ABC unverhohlen gedroht hatte, trat die Absetzung dann tatsächlich für ein paar Tage ein. Der Deutsche Journalistenverband verurteilte Ulrich Siegmunds Frage zu Recht als Überschreitung einer roten Linie, weil hier, wie der Verband konstatiert, kritische Berichterstattung mit der beruflichen Existenz eines Einzelnen verknüpft werde. Erst kritische Journalisten unter Druck setzen, dann Sender abwickeln wollen, das sei pure Einschüchterung, erklärte DJV-Bundesvorsitzender Mika Beuster. Wenn eine Person auf dem Weg zur Macht darüber witzelt, genau diese Macht in Zukunft gegen machtkritische Instanzen und Akteure zu missbrauchen, dann sollte man diese Pointen ernst nehmen, solange man noch über sie lachen darf. Ha, ha, ha.
0: Mit der Kolumne von Samira El-Wazil endet Medias Res und hier geht's gleich cool weiter im Deutschlandfunk mit dem neuen Roman von Colson Whitehead, Cool Machine. So heißt der letzte Teil seiner Gangster-Trilogie, gleich Thema hier im Büchermarkt. Für Ihr Interesse an Medienthemen bedankt sich Antran. Machen Sie es gut und schönes Weiterhören.

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5: Uhr, die Nachrichten. Zunächst die Übersicht. In Berlin ist unklar, ob die rot-grün-roten Sondierungsgespräche fortgesetzt werden können. Der neue Bundesarbeitsminister Schweizer ist im Bundestag vereidigt worden. Sachsen-Anhalts Landtag hat einen Antrag zur Einstellung der deutschen Ukraine-Hilfen beschlossen. Die Meldungen im Einzelnen. Nach der Unterbrechung der rot-grün-roten Sondierungsgespräche in Berlin hat die SPD die Linke aufgefordert, sich zu Absprachen zu bekennen. Die Linke müsse deutlich machen, wie sie auf den verabredeten gemeinsamen Pfad zurückkehren wolle, forderten die Berliner SPD-Landeschefs König und Krach. Die Grünen erklärten, die Gespräche weiterführen zu wollen. Grüne und SPD hatten die Sondierungen gestern unterbrochen. Als Grund nannten sie eine Erklärung zum Thema Antisemitismus, die alle anwesenden linken Fraktionsmitglieder unterschrieben hatten. Aus Sicht von Grünen und SPD kann aber alleinige Arbeitsgrundlage nur die Vereinbarung zum Antisemitismus sein, die alle drei Parteien in der Vorwoche geschlossen hatten und die auch Sanktionsmöglichkeiten bis hin zum Ausschluss aus der linken Fraktion vorsahen. Hintergrund sind Antisemitismusvorwürfe gegen Teile der Partei, vor allem im Bezirk Neukölln. Die Abgeordnete Vanessa Emde aus Neukölln ist nun auch Mitglied der Fraktion. Sie war wegen israelfeindlicher Aussagen im Wahlkampf in die Kritik geraten. Nach Angaben des Bundesvorsitzenden der Grünen, Banaschak, war eigentlich zugesichert worden, dass Emde nicht in die Fraktion aufgenommen wird. Um die soziale Pflegeversicherung nachhaltig zu stabilisieren, setzt die Bundesregierung auf eine neue Fachkommission. Das vom Kabinett auf den Weg gebrachte Gremium soll Ende Januar Vorschläge liefern, wie das Gesundheitsministerium mitteilte. Der Kommission gehören 13 Männer und Frauen an. Den Vorsitz übernehmen der frühere Generalsekretär des Deutschen Caritasverbandes Krämer und die Präsidentin der Katholischen Hochschule für Sozialwesen in Berlin, Kuhn Zuber. Die Fachleute sollen Empfehlungen abgeben, um auch nach 2030 eine gute pflegerische Versorgung sicherzustellen und für eine bedarfsgerechte und nachhaltige Finanzierung zu sorgen. Zu den konkreten Punkten gehören die Stärkung der häuslichen Pflege und die Begrenzung der Eigenanteile bei den Kosten für den Aufenthalt im Pflegeheim. Daneben soll die Kommission einen möglichen Finanzausgleich zwischen sozialer und privater Pflegeversicherung prüfen. Auf Getränke mit Zuckerzusatz soll künftig eine extra Steuer anfallen. Einen entsprechenden Vorschlag für die Bundestagsfraktionen der schwarz-roten Koalition beschloss das Kabinett in Berlin. Vor allem Softdrinks könnten damit für die Verbraucher teurer werden. Der Beschluss im Bundestag steht noch aus. Nach der Vorlage soll ab Mitte kommenden Jahres ein Steuersatz von 26 Cent auf gesüßte Getränke mit einem Zuckergehalt ab 5 Gramm pro 100 Milliliter erhoben werden. Bei einem Zuckergehalt von 8 Gramm soll der Satz 32 Cent betragen. Ausnahmen soll es für Hersteller geben, die weniger als 1 Million Liter gezuckerte Getränke pro Jahr produzieren. Der neue Bundesarbeitsminister Schweizer ist im Parlament vereidigt worden. Der SPD-Politiker legte gegenüber Bundestagspräsidentin Klöckner seinen Amtseid ab. Er folgt auf die bisherige Arbeitsministerin Baas, die am Montag überraschend zurückgetreten war. Bundeskanzler Merz dankte Baas in seiner Regierungserklärung für ihr Engagement und wünschte ihr eine baldige Rückkehr als Abgeordnete. Gestern hatte Schweizer bereits von Bundespräsident Steinmeier seine Ernennungsurkunde erhalten. Schweizer war von 2024 bis 2026 Ministerpräsident in Rheinland-Pfalz. Er ist derzeit einer der stellvertretenden Parteivorsitzenden der SPD. Der AfD-Vorsitzende Chrupalla hat Bundeskanzler Merz Untätigkeit und politisches Versagen vorgeworfen. Was die Reformbemühungen der Regierung angehe, höre er nichts, sagte Chrupalla im Bundestag. Der Druck auf die Sozialkassen steige, aber wichtige Reformen wie die zur Rente seien ausgeblieben. Was wachse, seien die Staatsausgaben und die Schulden. Merz gefährde durch die Inaktivität der Bundesregierung den sozialen Frieden und den gesellschaftlichen Zusammenhalt in Deutschland, so Chrupalla. Der Bundeskanzler hatte im Plenum eine Regierungserklärung zum bevorstehenden EU-Gipfel gehalten. Darin sprach Merz sich für ein stärkeres Vorgehen der EU gegen unfaire Handelspraktiken aus. Man sehe nicht länger tatenlos zu, wenn andere Staaten durch hohe Subventionen künstlich abgewertete Währungen, Überkapazitäten und aggressive Preissetzung der hiesigen Wirtschaft schadeten. Unter Verweis auf Vorschläge Deutschlands und Frankreich sprach der Kanzler von einem neuen Handelsschutzinstrument. Mit den Stimmen von AfD und BSW hat der Landtag von Sachsen-Anhalt ein sofortiges Ende sämtlicher deutscher Ukraine-Hilfen verlangt. Die Landesregierung soll sich durch eine entsprechende Initiative im Bundesrat dafür einsetzen. Außerdem wird in dem Antrag die Aufhebung der Sanktionen gegen Russland gefordert. Die Mehrheit der Abgeordneten nahm das Papier in einer außerordentlichen Sitzung in Magdeburg an. Die Aussprache war von Zwischenrufen geprägt. Redner von CDU, SPD, Grünen und Linken verurteilten den Antrag scharf. Für die Landesregierung verwies der geschäftsführende Ministerpräsident Schulze, CDU, auf die zivilen Opfer der russischen Angriffe. Der Ukraine die Unterstützung entziehen zu wollen, sei beschämend. SPD-Fraktionschefin Pähle sprach von einer billigen Inszenierung. AfD-Fraktionschef Siegmund sagte dagegen, erstmals seit Kriegsbeginn gehe von einem deutschen Parlament eine Friedensinitiative aus. Große Unternehmen der Binnenschifffahrt haben sich als Reaktion auf Infrastrukturprobleme und längere Niedrigwasserphasen zusammengeschlossen. Die Allianz Wasserstraße wolle den Ausbau der Infrastruktur und die Modernisierung der Flotte vorantreiben, teilten die Unternehmen mit. Sie betonten, dass die deutsche Industrie ohne Binnenschifffahrt nicht arbeitsfähig sei. Ein Großteil der Schleusen und Wehre seien so marode, dass sie den Verkehr massiv beeinträchtigten, warnte die Allianz. Das Bündnis sieht für Deutschland zudem den Bedarf von 250 bis 300 neuen Schiffen, die für Niedrigwasser ausgelegt sind. Die Binnenschifffahrt verbindet die Seehäfen mit den Industriezentren am Rhein, Ruhr, Main, Neckar und Mosel. 2025 transportierte sie nach Angaben des Statistischen Bundesamtes mehr als 171 Millionen Tonnen Güter wie Kohle, Mineralöl oder Agrargüter. Die Lufthansa hat von Portugal den Zuschlag für eine Beteiligung von 44,9% an der staatlichen Luftfahrtgesellschaft TAP erhalten. Das hat der portugiesische Ministerpräsident Montenegro bekannt gegeben. Die Lufthansa habe das Bieterrennen um die Teilprivatisierung von TAP mit einem Angebot von 1,2 Milliarden Euro gewonnen. TAP war 2020 im Zuge der Corona-Pandemie vom Staat gerettet worden. Im September vergangenen Jahres kündigte die Regierung in Lissabon an, Anteile am Unternehmen wieder zu verkaufen. Für internationale Fluggesellschaften ist die Airline vor allem wegen ihrer Verbindungen nach Brasilien und ins portugiesischsprachige Afrika interessant. Und hier noch einmal die Übersicht. In Berlin ist unklar, ob die rot-grün-roten Sondierungsgespräche fortgesetzt werden. Der neue Bundesarbeitsminister Schweizer ist im Bundestag vereidigt worden. Sachsen-Anhalts Landtag hat einen Antrag zur Einstellung der deutschen Ukraine-Hilfen beschlossen. Das Wetter. Am Abend und in der Nacht vielfach gering bewölkt oder klar. Bevorzugt über der Mitte und dem Süden Ausbildung von Nebelfeldern. Tiefstwerte 8 bis 1 Grad. Morgen nach zäher Nebelauflösung heiter, teils auch wolkig. Temperaturen 16 bis 21 Grad. Mit den höheren Werten im Westen und Südwesten. Das Wetter und die Temperaturen von heute 14 Uhr. Berlin leicht bewölkt 16 Grad. Köln-Bonn leicht bewölkt 17, Helsinki leicht bewölkt 10, Stockholm stark bewölkt 6, Oslo wolkenlos 12, London wolkig 19, Kopenhagen wolkig 14, Amsterdam leicht bewölkt 17, Brüssel leicht bewölkt 17, Zürich wolkig 20, leicht bewölkt Paris bei 19, Nizza bei 23, Barcelona bei 26 und Madrid bei 25 Grad. Mallorca wolkig 26, Malaga leicht bewölkt 25, Lissabon wolkenlos 28, Wien stark bewölkt 17, Prag wolkig 16, Warschau bedeckt 10, Budapest wolkenlos 15, Belgrad leicht bewölkt 16, Bukarest leicht bewölkt 16. Venedig leicht bewölkt 20, Rom leicht bewölkt 24, Athen wolkig 17, Larnaca wolkig 28, Istanbul Regenschauer 17, Ankara stark bewölkt 15, Moskau bedeckt 10, Kiew leicht bewölkt 13 und Algier wolkenlos bei 26 Grad. Das waren die Nachrichten.
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4: Am Mikrofon begrüßt sie Sigurd Brinkmann. In Frankreich werden jedes Jahr etwa 100.000 Kinder missbraucht, meist von Familienmitgliedern. Vor diesem Hintergrund hat Lucille Novart das Märchen von Rotkäppchen und dem Wolf neu interpretiert. Wir sprechen über ihren Essay »Damit ich dich besser fressen kann«. Zunächst aber beschäftigt uns Colson Whiteheads Roman Cool Machine. Mit ihm beschließt der zweifache Pulitzer-Preisträger seine Harlem-Trilogie. In Harlem Shuffle, dem ersten Band, ist Whitehead dem Afroamerikaner Ray Carney durch die 1950er und 60er Jahre gefolgt. In Die Regeln des Spiels durchlebte er mit seiner Figur die 70er Jahre und auch in den 1980ern liegt Whiteheads Protagonist weiter im Clinch mit sich und seiner Gaunerseele. Christoph Formweg rezensiert Cool Machine.
6: Der letzte Band der Harlem-Trilogie. Was heißt das? Muss der nach außen hin bürgerlich gewordene Möbelhändler Ray Carney in New York City doch noch für seine kriminellen Gelüste dran glauben? Anlässe, seine Hehlereien zu intensivieren, gäbe es für den Vater von zwei erwachsenen Kindern einige. So weigern sich die Banken, seiner Ehefrau einen Kredit für ihr Reisebüro zu geben. Der wahre Grund hinter der Ablehnung, sie ist schwarz wie Carney selbst. Als sie auf Geschäftsreise entschwindet, geht er aufs Ganze. Seine kriminelle Energie ist der Kitt, mit dem Colson Whitehead auch diesen Roman zusammenhält. Cool Machine, so der Titel, verweist auf das Ideal des erfahrenen Gangsters, der wie eine gut geölte Maschine funktioniert, ohne sich aus der Ruhe bringen zu lassen.
7: Die Steine hatten es ihm angetan. Sie waren von langsamen, uralten Kräften geformt worden, genau wie Carney. Er hatte jedes Mal anderen Menschen die Schuld daran gegeben, dass sie ihn in ihren Schlamassel hineinzogen. Aber wenn man mal allen Quatsch beiseite ließ, entschied er sich selbst für das Chaos. Im tiefsten Inneren liebte er das Chaos ebenso sehr wie sonst irgendeine Gaunerseele.
6: Ohne das kriminelle Chaos langweilt sich der studierte Ray Carney. Seine Hehlereien observiert er, als wäre er Historiker, Soziologe und Mentalitätsforscher in einem.
7: Ein Verbrechen hat eine Geschichte und manchmal sind die einzigen Leute, die sie kennen, der Dieb und der Hehler. Haben sie es bis ins letzte Detail geplant oder haben sie improvisiert? Die Geschichte muss heraus und jemandem erzählt werden, damit sie real wird, sonst bleibt der Job unbeendet.
6: Colson Whitehead hat selbst an der Harvard University studiert. Zum einen will er die Abgründe von Carneys gespaltener afroamerikanischer Seele ausleuchten, zum anderen das Harlem der 1980er Jahre erkunden, den schwarzen Stadtteil von Manhattan, wo er selbst aufgewachsen ist. Das Recherchieren ist seine Leidenschaft, die er mit enzyklopädischer Akribie betreibt. So mausert sich Cool Machine zu einem fulminanten Stadtteilporträt. Die Requisiten für eine Verfilmung liefert Whitehead gleich mit. Die sich verändernden Moden, die boomende Graffiti-Szene mit ihren provozierenden Sprüchen auf den Häuserwänden, die Sounds und Texte der Rapper. Alles ist im Wandel, auch der rassistisch aufgeladene Slang, den die Pädagogen der New Yorker Bevölkerung gerade austreiben wollen. Hier ist der Übersetzer Nikolaus Stingel besonders gefordert. Eine Sisyphus-Aufgabe, die er bravourös bewältigt.
7: Es gab ein ganzes Vokabular für schiefgegangene Dinger. Vermasselt, den Bach runtergegangen, von Anfang an der Wurm drin und so weiter. Aber kein Wort für den Job, von dem man weiß, dass er in die Binsen gehen wird. Noch wahrscheinlicher, dass diejenigen, die die Sache benannten, nicht lange genug lebten, um ihre Entdeckungen mitzuteilen.
6: Whitehead beherrscht die literarischen Kniffe, um seiner detailreichen Prosa Dynamik einzuhauchen. Gekonnt pendelt er zwischen Gegenwärtigem und Erinnertem, Gesagtem und Gedachtem, direkter und indirekter Rede. Sein liebstes Zugpferd aber ist der Kampf um Leben oder Tod, gewürzt mit Fragen der Gaunerphilosophie, zum Beispiel, was ist überhaupt stehlenswert und warum? Cool Machine ist ein veritabler Männerroman für Liebhaber harter, soziologisch fundierter Krimis, strotzend vor Gewalt und Alltagsrassismus. Das naheliegende Manko, Frauen bleiben nur Randerscheinungen. Die meisten pflegen, wie Canis Ehefrau, die Sehnsucht nach bürgerlicher Sicherheit. In jedem der drei über die Hauptfiguren locker zusammengehaltenen Romanteile erzählt Whitehead eine eigene Geschichte. Erst über das Rückfälligwerden, dann über das Altern als Gangster, schließlich über die Ahnungslosigkeit der jungen Generation. Da ist viel Nostalgie im Spiel. Der New York City befindet sich in den 1980er Jahren unter Präsident Reagan im radikalen Umbruch. Die Folge: Die alten Fronten werden durchlässiger. So taucht Carneys Tochter eines Tages sogar mit einem weißen Yuppie als Freund auf. Das Vergangene und das Gegenwärtige brechen immer weiter auseinander. Dabei vergisst Whitehead nie den für ihn so typischen sarkastischen Humor.
7: Dieser neuen Generation fehlten die Überlebensinstinkte, die sie darauf aufmerksam gemacht hätten, dass sie hier nicht erwünscht waren. Sie hatten keine Ahnung, dass das hier die Domäne von harten Männern, Abkochern, Witwenschüttlern und Kopfwürgern war oder gewesen war. Für sie war es lediglich eine herrlich schäbige Altmännerkneipe.
6: Die Dynamik der Gewalt dividiert Whitehead bis ins Detail auseinander. Das sorgt bis zur letzten Zeile für Spannung. Cool Machine ist ein Kriminalroman auf hohem literarischem Niveau. Mal knallhart realistisch, mal die Vergangenheit verklärend, wenn auch nie ohne Ironie. Colson Whitehead lässt seine Leserinnen und Leser unter den Asphalt von Harlem schauen, tief hinein in seine Geschichte. Mit einer ganz eigenen Stimme im prominenten Chor der großen New York-Autoren, von James Baldwin über Paul Auster bis hin zu Bret Easton Ellis.
4: Christoph Formweg über Colson Whiteheads Roman Cool Machine, aus dem Englischen übersetzt von Nikolaus Stingel. Hansa Verlag, 448 Seiten, 27 Euro. Gerade weil Märchen kulturelles Allgemeingut sind, lohnt es sich, langlebige Deutungen zu hinterfragen. Die französische Autorin Lucille Nova interpretiert das von Charles Perrault und den Gebrüdern Grimm erzählte Märchen von Rotkäppchen und dem Wolf nicht länger als Warnung vor dem Fremden. Es lehre uns vielmehr, dass die Gefahr nicht draußen lauere im Wald, sondern drinnen im Haus. Nadine Püschel hat Lucille Novas Essay »Dass ich dich besser fressen kann«, Rotkäppchen Revisited, ins Deutsche übersetzt. Ich habe sie gefragt, mit welchen Argumenten unterfüttert die Autorin ihre These?
8: Naja, zum einen schaut sie sehr genau in den Text und sagt, gleich am Anfang wird uns erzählt, wie verrückt die Großmutter nach ihrer Enkelin ist, also im französischen Text, im Perrault-Text, steht da, die Mutter ist voll, ist verrückt nach ihr und die Großmutter noch mehr. Und sie sagt, das ist doch eigentlich ein seltsamer Einstieg. Sie schaut sich an, dass bei den Grimms steht, wie die Mutter sie ermahnt, nicht erst in allen Ecken herumzuschauen. Also sie macht eine sehr genaue Lektüre des Textes. Und zum anderen schaut sie sich ja Märcheninterpretationen an, die im französischen Kontext entstanden sind, mit Vorfassungen, mit mündlichen Fassungen von Rotkäppchen, wo es noch einige weitere Wolten der Geschichte gibt. Also sie kommt hier von einer natürlich sehr durchanalysierten und auserforschten Tradition heraus und sagt einfach, ich mache eine neue Schublade auf.
4: Mhm. Bezieht sich Lucille Nouveau eigentlich auch auf soziologische Daten? Greift sie darauf zurück?
8: Ihr Ausgangspunkt ist eigentlich, dass sie sagt, wir haben eine Leerstelle oder ein Tabu, das wir verdrängen. Und deswegen lesen wir das auch in diesem Märchen nicht. Die Gefahr, dass Rotkäppchen auch wiederum in der französischen Fassung nackt ins Bett steigt zum Wolf, ist in verschiedener Hinsicht sexuell gelesen worden, aber nie im Hinblick auf Inzest, nie im Hinblick auf Missbrauch. Und sie schaut sich also an, wie dieses Thema wissenschaftlich-soziologisch in den letzten Jahren aufgearbeitet worden ist, auch ethnologisch. Es gibt also eine Publikation in Frankreich zur Anthropologie des Inzests, die sie sehr genau gelesen hat. Also ihr Argument ist eigentlich, dass wir dieses Thema so tabuisieren, dass wir es eben auch verdrängen und nicht sehen.
4: In Deutschland ist das Haus ja auch das Heim und in dem Wort Heim steckt das Unheimliche. Bietet die deutsche Sprache, wenn es um die Interpretation eines für das Märchen ja doch zentralen Raumes geht, da einen größeren Assoziationsraum als das Französische?
8: Ja, das ist natürlich sozusagen ein Geschenk, das einem die deutsche Sprache hier macht mit dem Unheimlich. Sie bezieht sich auch kritisch auf Freud, aber da ist das Unheimlich natürlich von der Etymologie her der Übersetzung entgegenkommende Wolte des Textes. Sie nutzt aber auch sehr viel das Französische, wo ich dann nicht so mitgehen konnte im Deutschen, mit vielen Wendungen, wo der Wolf vorkommt, also crier au loup, also eine Warnung, Wolf rufen, eine Warnung, die nicht gehört wird. Benutzt sie auch. Also das Französische liefert da durchaus auch viel. Schön war eigentlich, dass sie dann in die verschiedenen Sprachfamilien gegangen ist und sich angeschaut hat, was es da etymologisch für Zusammenhänge gibt, für Abgründe gibt, für Assoziationen gibt. Also sie geht sehr assoziativ vor und das hat es einfacher gemacht, in der Übersetzung auch das zu nutzen.
4: Ich finde ja ihren sehr lässigen Ton auffällig, also auch die Weise, in der sie die Leser und die Leserinnen sehr direkt anspricht, weil sie eben Sigmund Freud schon mal erwähnt haben. Das fand ich etwas anbiedernd. Also von Freud spricht sie dann als der Sigmund, der sich was traute. Sie bescheinigt ihm auch einen historischen Reinfall. Das betrifft die Interpretation des hysterischen weiblichen Deliriums. Dann gibt es Bruno Bettelheim, der auch nicht vor ihr besteht, weil er auf dem zeitlos gültigen Gegensatz von beschaulichem Heim und bedrohlicher Außenwelt beharrt und damit, sagt sie, eigentlich nur die ewige Angst vor dem Draußen schüren würde. Gibt es denn Stimmen oder Theoretiker, die Lucille Nouveau gelten lässt?
8: Also Theoretiker zerpflückt sie ziemlich, wobei sie zieht sich öfter auf psychoanalytische Analysen und ist da eigentlich ganz offen dafür und geht auch selbst in diese Richtung. Also ich glaube, es ist eher etwas Spielerisches, dass sie gerne Koryphäen vom Sockel stößt und sagt, also ich drehe das jetzt mal alles um. Sie spricht auch von Virginia oder Yvonne, wenn sie jetzt, also Virginia Woolf meint oder Yvonne Verdier, die eben eine Forscherin ist, die so Rotkäppchen geforscht hat. Also das ist ein bisschen ihr Prinzip, dass sie erstmal alles so ein bisschen umwirft und sagt, ich pflücke mir jetzt raus, was meine These stützt und wenn euch das nicht gefällt, dann stopft den Stein zurück in den Bauch meiner Hypothese und näht es wieder zu, so ungefähr. Also es ist eher dieses kein Respekt vor den Koryphäen, die das schon eben auserforscht haben.
4: Sehr spielerisch und intelligent ist natürlich auch der Essay, der dem Text noch beigefügt ist, Die Ghettobraut und das Biest. Den kann man spielerisch lesen, indem man Fragen beantwortet und damit Weichen stellt, die dann zu fortführenden Kapiteln einleiten. Das ist eine tolle Idee, die Lucille Nouveau hatte.
8: Das hat auch ein Vorbild, also sie nennt Georges Perec und auch Carmen Maria Machado hat ein Buch geschrieben, Das Archiv der Träume. Da gibt es auch so einen Anhang oder ein Kapitel im Stil dieser Abenteuerbücher. Du entscheidest, wie es weitergeht. Und diese fast schon freundschaftliche Einbeziehung der Lesenden zu sagen, ja, wir machen uns zusammen auf die Reise, wir heben jetzt mal hier jeden Stein an, wir rütteln mal an Tabus, das funktioniert dann natürlich auch besonders gut in diesem sehr spielerischen Anhang.
4: Nadine Püschel, sie hat Lucille Nouveaus Buch »Dass ich dich besser fressen kann« Rotkäppchen Revisited aus dem Französischen übersetzt für den Nautilus Verlag, 136 Seiten für 18 Euro. Die Hauptfigur in Nadja de Vries' neuem Roman heißt Schellfisch. Schellfisch wächst im Rauch einer Fabrik auf und träumt vom Leben in der Stadt. Kapitulation auf Kommando handelt von Klasse, Armut und Gewalt. Ob der Ton zwischen bitterer Satire und unbekümmerter Munterkeit trägt oder eher Halbgares überdeckt, darüber gehen die Meinungen auseinander. Nichtsdestotrotz kam Nadja de Vries Roman in den Niederlanden auf die Shortlist für einen renommierten Literaturpreis. Näheres von Samuel Hamen.
9: Endlich hat Schellfisch Gleichgesinnte gefunden. Das denkt sich jedenfalls die Hauptfigur dieses Romans, die in einer fiktiven Kleinstadt aufwächst, in der die meisten in einer Fabrik arbeiten, die, Zitat, das ganze Jahr über Staub und Wolken über die Küstenlinie speit. Es sind Menschen, die ebenfalls zur Unterschicht gezählt werden. Wie die Hauptfigur, deren Geschlecht nie definiert wird, erfahren sie die Welt als negativ. Kein Geld, keine Perspektive, keine Beachtung.
10: Und der Großteil unserer Erziehung unterlag dem Zufall. Wir wuchsen mit Episoden stumpfer Gewalt auf. Dann flog mal wieder eine Vase gegen die Wand oder ein Möbelstück wurde von einer Faust zu Kleinholz verarbeitet. Wenn etwas unwiderruflich kaputt gegangen war, zeichneten wir es nach.
9: Die Jugendlichen werden von jener Gewalt erfasst, vor der sie doch zueinander ins Freundschaftliche geflüchtet sind. Als sie jemanden entführen, eskaliert die Situation. Jeremy will sich an dem Entführten rächen, der nämlich hatte als Fahranfänger einen Autounfall verursacht, bei dem Jeremys Bruder gestorben ist. Schellfisch denkt sich eine Strafe für den Todesfahrer aus, aber die erscheint den anderen als zu erbarmungslos. Sie drehen den Spieß um. Plötzlich wird Schellfisch vom Täter zum Opfer, wird gedemütigt und zusammengeschlagen. Es ist eine Erfahrung von Willkür und Enttäuschung, die sich in der Folge oft wiederholen wird.
10: Meiner Meinung nach sind wir uns in diesem Punkt sehr wohl einig, Schellfisch. Denn ich denke auch, dass es hier keinen Platz mehr für dich gibt. Nicht in diesem Haus oder auf dieser Welt.
9: Aus guten Gründen erzählt Schellfisch munter und unbedarft von all der Niederwerfung, Erniedrigung und dem ewigen, stupiden Weitermachen. Schließlich ist auch das eine Form der Distanznahme, um sich die Gewalt vom Leib zu halten. Der heitere, teils ungerührte Tonfall aber hat seinen Preis. Die Indifferenz der Figur gegenüber der Welt wird allmählich zur Indifferenz des Lesers gegenüber der Figur. Das vergällt einem nicht die leichtfüßige Lektüre, aber es macht sie auf irritierende Weise unbekümmert. Episodisch schlendern wir ein miserables Leben ab und kriegen zur Anschauung jeweils eine Dosis Klassismus, Opportunismus und exzessiven Kapitalismus geboten. Ein Rentner bietet Schellfisch einen Schlafplatz gegen sexuelle Gefälligkeiten an. In einer linksaktivistischen WG wird die Hauptfigur geächtet, als rauskommt, dass sie in einer Pferdeschlachterei arbeitet. Und in der U-Bahn hatte Schellfisch kurz zuvor Marjorie kennengelernt, die die Passagiere um Geld bittet und sich selbst als Metro-Performerin betrachtet. Das Tolle an ihr sei,
10: dass sie auf eine harmlose Art und Weise exzentrisch war. Die Metro-Fahrgäste fanden sie charmant statt abstoßend.
9: Gleiches gilt für Nadja de Vries' Roman, nur ist das hier kein Gewinn. Gewalt in diskursiver, psychischer, körperlicher und sexualisierter Form ist das Passepartout, mit dem jede Episode ihre finstere Rahmung erhält. Vom Schelmenroman, dem Genre, an dem sich Kapitulation auf Kommando ausrichtet, übernimmt die Autorin dabei die Wanderung durch Milieus, verfehlt aber dessen Schärfe. Die Komik verflacht die Sozialkritik, statt sie zuzuspitzen. Als junge erwachsene Person kehrt Schellfisch schließlich ins Kindheitsdorf zurück. Heimlich beobachtet die Hauptfigur ihre früheren Begleiter, die mehr schlecht als recht klarkommen.
10: Wie gerne wäre ich reingegangen, um meinen alten Freunden zu erzählen, wer ich geworden war.
9: Ja, wer ist Schellfisch geworden? Es bleibt ungeklärt, was 150 Seiten aus diesem achtlos weitergereichten Menschen gemacht haben. Nadja de Vries' zweiter Roman tritt an, um vom Leben der sogenannten einfachen Leute zu erzählen, kommt diesen Personen aber nie sonderlich nahe. Die Filme des finnischen Regisseurs Aki Kaurismäki sind von der Anlage her ganz ähnlich. Aber ihm gelingt, woran de Vries scheitert, nämlich eine kleine Biografie würdevoll zu erzählen, mit Lakonie und Wärme. Bei Kapitulation auf Kommando hingegen findet eine Annäherung lediglich in Richtung einer Leserschaft statt, die an Kuriosa des Prekariats interessiert ist. Die Verständigung gelingt dabei auf Kosten von Schellfisch und Co., das heißt auf Kosten von Dritten, die literarisch ungehört bleiben, obwohl die ganze Zeit von ihnen die Rede ist.
4: Samuel Harman hat Kapitulation auf Kommando für uns gelesen. Nadja de Vries Roman wurde von Lisa Mensing übersetzt. Er ist im Dumont Verlag erschienen, hat 160 Seiten und kostet 24 Euro. Nachdem der kanadisch-haitianische Autor Télisson Aurélien am 21. September beschuldigt wurde, er habe seinen Roman C'était ça ou mourir, es war das oder sterben, von einer KI schreiben lassen, verlor er Preisnominierung, Lesungen wurden abgesagt, die Verlagswerbung eingestellt. Aurélien verließ Frankreich, wo sein Buch sich weiterhin auf der Bestsellerliste hält, fluchtartig. In seiner ersten öffentlichen Stellungnahme entschuldigt er sich nun dafür, dass er als 20-jähriger Flüchtling fremde Texte partiell kopiert habe. Mit seinem Roman, so Aurélien, habe er niemandem etwas zu beweisen. Er hoffe einzig, dass die Geschichte seines quer durch Südamerika und die USA bis nach Kanada fliehenden Romanhelden die Herzen der Leserschaft öffne für ähnliche Schicksale, die ganz reale Menschen weltweit ertragen. So viel vom Büchermarkt heute mit Sigrid Brinkmann.

0: den Parteivorsitzenden der SPD. Nach der Unterbrechung der rot-grün-roten Sondierungsgespräche in Berlin hat die SPD die Linke aufgefordert, sich zu Absprachen zu bekennen. Die Linke müsse deutlich machen, wie sie auf den verabredeten gemeinsamen Pfad zurückkehren wolle, forderten die Berliner SPD-Landeschefs König und Krach. Die Grünen erklärten, die Gespräche weiterführen zu wollen. Grüne und SPD hatten die Sondierungen gestern unterbrochen. Als Grund nannten sie eine neue Erklärung zum Thema Antisemitismus, die alle anwesenden linken Fraktionsmitglieder unterschrieben hatten. Aus Sicht von Grünen und SPD kann aber alleinige Arbeitsgrundlage nur die Vereinbarung zum Antisemitismus sein, die alle drei Parteien in der Vorwoche geschlossen hatten und die auch Sanktionsmöglichkeiten bis hin zum Ausschluss aus der linken Fraktion vorsah. Hintergrund sind Antisemitismusvorwürfe gegen Teile der Partei, vor allem im Bezirk Neukölln. Die ehemalige Bundeskanzlerin Merkel hat zu mehr Einsatz für die Demokratie in Deutschland aufgerufen. In einer von Deutschlandfunk Kultur ausgerichteten Begegnung mit Schulklassen sagte Merkel, es müsse besser erklärt werden, was Demokratie eigentlich sei. Als Beispiele nannte sie eine unabhängige Justiz, eine freie Presse, den Schutz von Minderheiten und den Wert von Kompromissen. Sie glaube immer noch, dass die Verteidiger der Demokratie stark genug seien. Merkel appellierte an ihre eigene Partei, CDU, und an die SPD, weniger über die AfD zu reden. Sie sollten stattdessen überlegen, was sie selbst anbieten könnten. Konkret ging die ehemalige Kanzlerin auf die Lage in Sachsen-Anhalt nach der Wahl ein. Selbst wenn die AfD dort stärkste Partei geworden sei, komme eine Zusammenarbeit für sie nicht in Frage. Das gelte auch für die Wahl des Landtagspräsidenten. In der Straße von Hormus ist ein Frachtschiff nach der Kollision mit einer Seemine gesunken. Das iranische Staatsfernsehen berichtete, das Schiff sei auf einer unerlaubten und gefährlichen Route unterwegs gewesen. Die Hafenbehörde von Singapur meldete, dass zwei unter der Flagge des Landes fahrende Frachter in der Straße von Hormus getroffen worden seien. Eines der Schiffe sei gesunken. Die Crew habe gerettet werden können. Es ist das erste Mal seit Beginn des Krieges, dass der Iran den Untergang eines Frachters nach einem Minentreffer meldet. Teheran hatte wiederholt davor gewarnt, die Straße von Hormus ohne iranische Genehmigung zu passieren. Das US-Militär begleitet Schiffe auf einer Route näher an der Küste Omans durch die Meerenge. Kolumbien hat seine Botschaft in Israel offiziell nach Jerusalem verlegt. Damit folgt das südamerikanische Land dem Vorbild der USA, die das unter Präsident Trump bereits 2018 getan hatten. Der Status von Jerusalem ist umstritten, weil die Palästinenser Anspruch auf Ost-Jerusalem erheben. Inzwischen haben auch Guatemala, Honduras, der Kosovo, Papua-Neuguinea, Paraguay, Fidschi, Nauru und Somaliland eine Botschaft in Jerusalem eröffnet. Fast alle anderen Länder, die eine diplomatische Vertretung in Israel haben, haben ihre Botschaft in Tel Aviv, darunter auch Deutschland. Die Verlegung der kolumbianischen Botschaft war von Staatschef de la Espriella veranlasst worden. Der neue rechtsgerichtete Präsident trat Anfang August sein Amt an und gilt als ein Verbündeter von Trump. Das Wetter. Im Westen, Südwesten und im Norden gebietsweise längere Zeit Sonnenschein und trocken, sonst wolkig. 15 bis 21 Grad. Morgen nach zäher Nebelauflösung heiter, teils auch wolkig. Temperaturen 16 bis 21 Grad mit den höheren Werten im Westen und Südwesten. Die weiteren Aussichten: am Freitag im Nordwesten und Westen langsam Bewölkungsverdichtung, sonst meist freundlich, bei 16 bis 22 Grad. Das waren die Nachrichten.
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2: Heute mit mir, Katrin Kühn, und wir machen hier gleich zusammen einen Tauchgang in die Daten einer neuen Klimastudie zu uns in Deutschland und wie es um unsere Einstellung zum Klimaschutz steht. Erst das hier, die Zuckersteuer. Weltweit setzen schon mehr als 100 Länder auf so etwas und Deutschland soll jetzt dazukommen, wobei es konkret um mit Zucker gesüßte Getränke geht, Softdrinks, auch im Kampf gegen Übergewicht und die Folgeerkrankungen, die das mit sich bringt. Die Bundesregierung hat heute einen Gesetzentwurf dazu auf den Weg gebracht. Doch was da nicht drin steht, wie werden die Hersteller solcher Getränke

0: Getränke reagieren? Nehmen Sie in Zukunft zum Beispiel mehr Süßstoffe? Und welche Folgen hätte das? Stefanie Kowalewski berichtet.
1: Wir Deutschen lieben Zucker und konsumieren fast doppelt so viel davon wie empfohlen. Der süße Geschmack setzt jede Menge Dopamin frei und wir können weder vom Glückshormon noch vom Zucker genug kriegen, sagt Neurowissenschaftler Marc Tittgemeier vom Kölner Max-Planck-Institut für Stoffwechselforschung.
2: Der Wille spielt dabei am Ende des Tages keine große Rolle. Das Gehirn signalisiert, das ist gut, mehr davon. Ich esse immer mehr. Obwohl ich weiß, dass das jetzt möglicherweise negative Konsequenzen hat. Ich kann nicht aufhören. Das hat sicherlich Facetten einer Sucht. Und sich dem zu widersetzen, ist halt nicht so ganz einfach.
1: Deshalb soll eine Abgabe auf gesüßte Getränke uns dabei helfen, den Zuckerkonsum auf ein gesundes Maß schrumpfen zu lassen. Geplant ist eine Abgabe nach dem britischen Modell, das dort bereits 2018 eingeführt wurde. Die Höhe orientiert sich am Zuckergehalt in den Getränken. Je mehr Zucker, desto höher die Abgabe. Und das Beispiel Großbritannien zeigt, die Zuckersteuer wirkt. Die Industrie hat den Zuckergehalt im Schnitt um ein Drittel reduziert, teilweise sogar um die Hälfte. So nehmen die Limo-Liebhaber bei gleichem Konsum weniger Zucker zu sich und müssen sich selbst im Geschmack kaum umstellen. Denn fast alle großen Getränkemarken in Großbritannien haben die fehlende Süße zumindest teilweise durch Süßstoffe ersetzt.
3: Ja, ich würde sagen, da kommt man vom Regen in die Traufe.
1: Findet Marco Witkowski, der Kardiologe am Deutschen Herzzentrum der Charité, forscht neben der Patientenversorgung auch zu Zuckerersatz und Süßstoffen.
3: Allerdings wissen wir ja zunehmend, dass Zuckerersatzstoffe nicht die harmlosen Zuckeralternativen darstellen, für die sie beworben werden. Und darum muss man hier vorsichtig sein. Ich glaube, der Schlüssel liegt darin, Zucker zu vermeiden und nicht Zucker durch Süßstoffe zu ersetzen.
1: Laut einer britischen Studie stieg der Anteil der süßstoffhaltigen Softdrinks schon im ersten Jahr nach Einführung der Steuer an. Marco Witkowski ist überzeugt, dass auch die deutschen Hersteller als Reaktion vermehrt auf Süßstoffe setzen werden.
3: Ja, das ist auf jeden Fall so. Also das ist ja für die Lebensmittelindustrie wichtig. Es liegt im Trend, Kalorien zu reduzieren. Und das wird vor allem durch Zuckeraustauschstoffe gemacht. Hier sind die Zuckeralkohole besonders interessant, weil dadurch Prozessierungsschritte gleich bleiben können. Aber wir wissen aus verschiedenen Studien, dass Süßstoffe über längere Zeit auch die Zusammensetzung der Darmbakterien verändern können. Das kann einen Diabetes begünstigen. Und jetzt unsere Studien sind eben relativ neu, dass wir auch Effekte auf die Blutgerinnung zeigen konnten.
1: Zuckeralkohole ist der chemische Name für Zuckeraustauschstoffe wie zum Beispiel Xylit und Erythrit. Sie kommen in sehr geringen Dosen in natürlichen Lebensmitteln wie Gemüse und Obst vor, werden aber für den Einsatz in der Lebensmittelindustrie stark verarbeitet.
3: Wenn man jetzt ein Produkt hat, was künstlich gesüßt ist durch Erythrit zum Beispiel, dann wird das ungefähr dem Äquivalent einer großen Schubkarre von Pflaumen entsprechen. Und das ist natürlich kein normaler Mensch, das Problem ist hier die Dosis.
1: In mehreren Studien hat der Kardiologe mit einem Forschungsteam die Wirkung der Zuckeralkohole auf das Herz-Kreislauf-System untersucht. In Laborversuchen und Beobachtungsstudien, durch Blutanalysen von gesunden Probanden und Herz-Kreislauf-Patienten. Das Ergebnis war immer gleich.
3: Also je mehr Xylit wir auf die Thrombozyten, die Blutplättchen geben, desto stärker ist der Effekt, dass die zur Aggregation neigen, also zum Zusammenklumpen. Und das kann unter Umständen auch der erste Schritt eines Herzinfarktes sein. Ja, wir konnten zeigen in unseren Studien, dass höhere Konzentrationen von Xylit assoziiert waren mit einer circa 80-prozentigen Steigerung für ein Herz-Kreislauf-Event im Rahmen der Beobachtungszeit von 3 Jahren.
1: Noch unveröffentlichte Daten einer aktuellen Studie deuten auf einen ähnlichen Effekt auch für den Zuckeralkohol Sorbit. Marco Witkowski hat sich zusammen mit US-amerikanischen Forschern auch die rein chemisch hergestellten Süßstoffe wie Aspartam oder Zyklamat genauer angesehen.
3: Wir sehen, das kann ich schon mal sagen, einige künstliche Süßstoffe haben ähnliche Effekte auf die Blutgerinnselbildung und andere weniger. Und ich glaube, das ist sehr wichtig, jetzt diese Lücke zu schließen und auch die künstlichen Süßstoffe zu beforschen.
1: Zusammenfassend kann man sagen, Zucker ist eindeutig gesundheitsschädlich. Süßstoffe vermutlich auch. Aber noch ist die Datenlage eher dünn und uneinheitlich. Deshalb zieht der Kardiologe und Forscher Marco Witkowski ein klares Fazit.
3: Jeder hat gerne mal ein Stück Kuchen. Dagegen ist nichts einzuwenden. Aber ich glaube, man muss die Menge reduzieren und vor allem den täglichen Konsum. Hier sind Getränke wichtig, wo man die Kalorienzufuhr gar nicht direkt merkt. Und ich glaube, man muss sich da mit dem Gedanken anfreunden, dass es auch weniger süß geht. Und darum ist mein Appell, Zucker reduzieren. Und auch nicht durch Zuckerersatzstoffe ersetzen, sondern eher vermeiden.
1: Und die Gier nach dem süßen Geschmack lässt sich durch Verzicht abtrainieren. Es braucht aber etwas Zeit.
0: Und genau, abtrainieren heißt ja nicht, dass es nicht hier und da doch mal ein kleiner Zuckerexzess sein darf. Stefanie Kowalewski hat berichtet. Der Herbst jetzt, das ist auch die Zeit der großen internationalen Konferenzen zu Biodiversität und zum Klima. Wie steht es da um uns in Deutschland und unseren Klima- und Umweltschutz? Auch was das Verhalten angeht, Einstellungen zum Klimaschutz. Lange gab es dazu tatsächlich keine breiten Daten. Doch das ändert sich gerade. Mit dem ersten Aufschlag aus einer neuen Langzeitstudie, dem deutschen Umweltpanel Glenn. Und diese ersten Daten liefern auch überraschende Antworten. Zum Beispiel zur politischen Polarisierung beim Klimaschutz. Aber auch zur Frage, wie klimafreundlich Anhänger der Grünen sind. Einer derjenigen, der diese Langzeitbefragung mit aufgebaut hat, ist der Umweltsoziologe Andreas Diekmann, Co-Direktor von Glenn an der Uni Konstanz und emeritierter Wissenschaftler an der ETH Zürich. Wir haben vor der Sendung miteinander gesprochen. Meine erste Frage, warum haben Sie sich in den ersten Daten auch das Thema Polarisierung angeschaut?
4: Ja, wir haben sehr, sehr viele Aspekte untersucht und ein Team richtet das Interesse jetzt auch auf Fragen der Polarisierung von Einstellungen zum Klimawandel. Das ist natürlich schon eine wichtige Frage, denn Polarisierung hat ja etwas mit dem Zusammenhalt in der Gesellschaft zu tun. Und Sie wissen, dass in den USA etwa die Polarisierung sehr stark ausgeprägt ist, in Deutschland vielleicht weniger. Und wenn wir Klimapolitik betreiben wollen und erfolgreich sein wollen, natürlich wird starke Polarisierung auch die Chancen für Klimapolitik lähmen. Aber was man feststellen kann, ist eigentlich, dass die Polarisierung stärker auf der Ebene der Parteien stattfindet als auf der Ebene der Wählerinnen und Wähler, wenn man die Einstellungen betrachtet.
0: Also das bedeutet, die Menschen selbst sind da gar nicht so weit auseinander wie die Parteien in ihren Positionen.
4: Das könnte man so sagen. Also wir finden in den vielen Einstellungsfragen zum Klima, zu den verschiedenen Maßnahmen in der Klimapolitik, ob das die CO2-Steuer ist, ob das das Verbrenner aus ist oder aber mehr Radwege und alle diese Fragen, mehr öffentlichen Personennahverkehr. Wir finden da eigentlich wenig Polarisierung im Sinne, dass sich die Extreme sozusagen auseinander divisieren. Wir finden zum Beispiel selbst bei der Frage nach der Klimaskepsis, das sind ja fast 80%, die Belege, das war eine Frage von uns, die wissenschaftlichen Belege für den Klimawandel wären unglaubwürdig. Über 80% lehnen das ab. Klimaskepsis ist also bei sehr, sehr wenigen nur zu lokalisieren.
0: Und diese genaueren Daten liefern auch so manches zutage, was ja öffentlichen Eindrücken widerspricht, nicht nur bei der Polarisierung, nämlich zum Beispiel auch, dass ja die Anhängerschaft der Grünen durchaus auch einen sehr hohen CO2-Fußabdruck hat. Also so dieses Narrativ, ja, ja, für Klima, aber am Ende selbst irgendwie klimaschädlich. Das stimmt so nicht, zeigen Ihre Daten.
4: Ja, da sprechen Sie auch einen interessanten Punkt an. Übrigens ein weiteres wichtiges Ziel des Deutschen Umweltpanels ist, dass wir sehr viele Fragen darauf konzentrieren, um den CO2-Fußabdruck in der Bevölkerung zu ermitteln. Und wir können jetzt untersuchen, wovon hängt das ab, von individuellen Motiven, vom Umweltbewusstsein zum Beispiel, aber vor allen Dingen auch von den, sagen wir mal, harten Merkmalen, insbesondere vom Einkommen. Es ist ganz klar, dass das Einkommen stark mit dem CO2-Fußabdruck zusammenhängt. Höhere Einkommen haben natürlich auch höheres Konsum, Mobilitätsniveau, machen mehr Fernreisen und so fort, sodass Einkommen dann jetzt eine wichtige Rolle spielt. Aber auch eben viele andere Merkmale, die Einstellung auch. Und es wurde ja bisher immer gesagt, dass die Grünen jetzt entgegen ihren Parteiprogramm und Zielen doch ein sehr hohe CO2-Emissionen haben. Das konnten wir eigentlich auch erwarten. Aber mit unserem sehr, sehr ausgefeilten CO2-Fußabdruck, den wir gemessen haben in verschiedensten Bereichen, Mobilität, Wohnen, Konsum, Ernährung, das stellen wir fest, dass entgegen den vielen Veröffentlichungen, dass die Grünen tatsächlich wesentlich klimafreundlicher agieren. Also und zwar jetzt auch nicht nur bei den so einfachen Merkmalen der Mülltrennung oder solchen Dingen, sondern ganz konkret, dass der Fußabdruck der Grünen, nicht der Mandatsträger, um die geht es ja nicht, sondern die Wählerinnen und Wähler der Grünen haben etwa 10% weniger CO2-Emissionen als im Durchschnitt der Bevölkerung und auch bei den anderen Parteien.
0: Und gibt es noch etwas in den Daten, die Sie jetzt als erstes ja ausgewertet haben, das Sie so nicht erwartet hätten?
4: Es gibt eine ganze Reihe von Dingen, wo wir staunen. Nicht? Bei den Grünen hatten wir jetzt gestaunt, war auch nicht so erwartet. Nehmen wir mal an, wir sprachen vorhin über Polarisierung. Und bei den meisten Einstellungs-Items zeigt sich eigentlich, dass da kaum Polarisierung auftritt, in dem Sinne, dass auf der einen Seite die einen extrem, auf der anderen Seite die anderen extrem sind. Das Einzige, wo sich eigentlich Polarisierung zeigt, ist in gewisser Hinsicht bei der AfD. Und zwar überraschenderweise zur Klimaskepsis. Die AfD hat natürlich den höchsten Anteil Klimaskeptiker in ihren Reihen. Aber auf der anderen Seite gibt es auch wiederum AfD-Wähler, die die wissenschaftlichen Belege für den Klimawandel für glaubwürdig halten und die genau auf der anderen Seite des Spektrums sind. Also diese typische U-Verteilung, auf der einen Seite das Extrem, ja, Klimawandel, ja, Stand der Wissenschaft. Auf der anderen Seite das Extrem, nein, abgelehnt, alles Unsinn, Klimawandel, ja, Alice Weidel, Windräder abreißen, so etwa. Das finden wir erstaunlicherweise innerhalb der AfD-Wähler, diese Polarisierung.
0: Was die Daten auch zeigen, ist, dass bei ja, vielen Klimaschutzmaßnahmen aber im Moment diejenigen mitmachen können, die mehr Geld haben. Und diejenigen, die weniger Geld haben, egal wie ja klimaprogressiv sie eingestellt sind, haben so ein bisschen eine lange Nase. Ne?
4: Ja, das ist zweifellos richtig. Um die Investitionen in erneuerbare Energien zu treffen, braucht man natürlich Einkommen, trotz aller Subventionen. Es sind diejenigen Leute, das haben wir auch festgestellt, wir haben das jetzt untersucht, wer kauft die E-Autos, wer installiert die Wärmepumpen, wer installiert Solarenergie auf dem Dach. Einzig bei den Balkonkraftwerken, da finden wir keine Einkommensunterschiede. Das ist sozusagen, das ist die erneuerbare Energie des kleinen Mannes, kann man so sagen. Und genau das sollte auch stärker gefördert werden oder auch weniger restriktiv behandelt werden. Aber bei den anderen Dingen, ja, bei den E-Autos und den Wärmepumpen, da spielt das Einkommen noch eine Rolle. Und für die Politik ist es dann wichtig, diese Dinge zu fördern und zwar auch einkommensabhängig zu fördern und insbesondere dann auch für die unteren Einkommen entsprechend Ausgleich zu schaffen.
0: Andreas Diekmann, Co-Direktor des neuen deutschen Umweltpanel Glenn an der Uni Konstanz. Und wer hier jetzt noch etwas tiefer eintauchen will, Andreas Diekmann und ich haben noch länger miteinander gesprochen, rund 20 Minuten darüber, was genau Glenn alles erfasst und auch, was der eigentliche Batzen ist, wenn es um Klimaschutz geht, nicht nur das persönliche Verhalten. 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Und wenn man den Blick weitet bei der Klimakrise über uns einzelne Menschen hinaus, dann kann man zum Beispiel auf das hier kommen, die Industrie. Sie ist für etwa ein Viertel der Treibhausgase bei uns verantwortlich. Die Herstellung von Stahl und Zement gehört dazu und auch die Chemieindustrie. Ohne dass sie ihre Verfahren grundlegend verändert, wird es also nichts werden mit der Klimaneutralität, zu der sich Deutschland international verpflichtet hat. Wie weit die Chemiebranche dabei ist, das diskutieren gerade Forschende in Tutzing am Starnberger See und Helmut Nordwig war für uns dort.
5: Die chemische Industrie gehört zu den energieintensiven Branchen. Das liegt in der Natur der Sache. Chemische Reaktionen laufen umso schneller ab, je wärmer es ist. In der Hitze kann häufig mehr Produkt hergestellt werden. Auch hoher Druck ist oft günstig. Die meiste Energie wird in der Chemie bisher fossil erzeugt und Erdöl ist nach wie vor der wichtigste Rohstoff. Strom als Energiequelle spielt bisher nur bei wenigen Chemieprodukten eine Rolle. Peter Holtappels, Forscher am Karlsruher Institut für Technologie, KIT, fällt da in erster Linie die Herstellung von Chlor aus Kochsalz ein.
6: Allerdings, das meiste Wachstumspotenzial hat jetzt der Wasserstoff und da kommt es auf den Hochlauf der Wasserstoffwirtschaft an. Ansonsten sind die elektrochemischen Verfahren, also die direkte Elektrifizierung von chemischen Reaktionen, eher Nischenbereiche aus meiner Sicht.
5: Treibhausgase werden in der Chemie vor allem dort frei, wo sogenannte Olefine hergestellt werden. Diese Erdölprodukte werden zum Beispiel zu Kunststoffen weiterverarbeitet. Auch die Erzeugung von Ammoniak für Dünger ist eine bedeutende CO2-Quelle. Für beides hat die Forschung zwar klimaschonendere Verfahren entwickelt, doch in der Praxis werden sie erst vereinzelt angewandt. Denn sie machten die Produkte teurer und dadurch kaum verkäuflich, beklagen Industrievertreter. Treibhausgasintensiv ist auch die Erzeugung von Dampf, der zum Beispiel in der Erdölverarbeitung benötigt wird.
7: Herkömmlich läuft das Ganze über gasbetriebene Dampfkessel. Wir setzen im Prinzip ganz normales Erdgas ein, verbrennen das und durch die entstehende Wärme wird dann Wasser verdampft, ungefähr so wie zu Hause im Dampfkochtopf.
5: Erklärt Markus Stertmann. Er verantwortet die Energieversorgung am Marburger Standort der Firma Innexis, die dort einen Anlagenpark für Pharmaunternehmen betreibt. Dieser Bereich der Chemie benötigt besonders viel Dampf, etwa zum Sterilisieren der Produkte. In diesem Sommer hat Innexis eine Pilotanlage zur Herstellung und Speicherung von CO2-neutralem Dampf in Betrieb genommen. Statt Erdgas ist regenerativ erzeugter Strom die Energiequelle, um den Dampfkessel zu erhitzen. Auch bei vielen anderen Chemieprozessen wäre das möglich, aber Elektrizität aus fossilen Quellen ist bisher günstiger. Peter Holtappels vom KIT.
6: Was fehlt, ist günstiger Strom. Denn die Stromkosten sind bei all diesen Verfahren immer noch ein ausschlaggebender Faktor. Das ist jetzt eine politische Entscheidung.
5: Immer mehr Betriebe der Chemieindustrie verlagern deshalb ihre Produktion ins Ausland, etwa in Länder des Mittleren Ostens, wo regenerativer Strom aus Photovoltaik deutlich günstiger zu haben ist. Oder nach Norwegen mit seiner Wasserkraft, zum Beispiel die bayerische Firma Wacker, ihre Siliziumherstellung für Computerchips. In Deutschland gibt es damit keine Siliziumproduktion mehr. Innexis ist einen anderen Weg gegangen. Derzeit errichtet das Unternehmen einen eigenen Windpark, um regenerativen Strom für die Dampferzeugung selbst herzustellen.
7: Damit sind wir dann schon relativ günstig, noch nicht so günstig wie mit Gas heutzutage natürlich. Aber durch die vermiedenen Netzentgelte schaffen wir es dann in ein paar Jahren, wenn auch die Gaspreise weiter steigen werden, wenn der CO2-Preis auf das Gas erhoben wird für die Industrie, dann sind wir konkurrenzfähig mit dem Preis für den Dampf dann aus erneuerbarem Strom.
5: So die Rechnung von Markus Stertmann. Eigene Windparks für energieintensive Anlagen, das könnte ein Modell sein, um auch andere Bereiche der Chemieindustrie schneller auf Strom statt Erdgas umzustellen und damit klimaschonender zu produzieren.
0: Ein paar Pioniere gibt es also auch hier schon, wobei ein paar noch keine Klimaneutralität macht. Helmut Nordwig hat berichtet. Und damit sind wir jetzt hier in Forschung aktuell angekommen, den Meldungen des Tages heute mit Lucian Haas.
8: Der Thwaites-Gletscher in der Westantarktis könnte den Meeresspiegel deutlich stärker ansteigen lassen als bisher angenommen. Das berichten Forschende der University of California in Irvine in der Fachzeitschrift Nature Communications. Ihrem neuen Computermodell nach wird der Thwaites-Gletscher bis zum Jahr 2100 so stark schmelzen, dass der Meeresspiegel um bis zu 30 mm steigen wird. Das ist doppelt so viel wie bisher angenommen. Der Grund für den stärkeren Eisverlust ist, dass warmes Meerwasser kilometerweit unter das am Grund aufliegende Eis dringt und es so von unten schmelzen lässt. Frühere Modelle hatten nicht mit einer breiten Schmelzzone, sondern nur einer schmalen Schmelzlinie gerechnet, dort wo der Gletscher auf das Wasser trifft. Satellitendaten zeigen, dass tatsächlich eine breitere Schmelzzone existiert.
0: Der Ebola-Impfstoff könnte auch gegen das Bundibugyo-Virus helfen.
8: In der Demokratischen Republik Kongo breitet sich das mit dem Ebola-Virus verwandte Bundibugyo-Virus weiter aus. Den neuesten Zahlen der Behörden nach sind bereits mehr als 9000 Fälle im Labor bestätigt worden. Fast jeder zweite Erkrankte stirbt. Einen zugelassenen Impfstoff gibt es bisher nicht, aber vielleicht etwas Hoffnung. Ein Team des Deutschen Zentrums für Infektionsforschung hat den vorhandenen Ebola-Impfstoff Ervibo in einer kleinen Studie untersucht. Sie wurde im Fachjournal The Lancet Infectious Diseases veröffentlicht. Bei 13 von 20 Geimpften reagierten bestimmte Abwehrzellen auch auf das Bundibugyo-Virus. Es ist der erste Nachweis einer solchen Kreuzreaktivität. Ob das ausreicht, um vor der Krankheit zu schützen oder ihren Verlauf abzumildern, ist noch unklar.
0: Wer die korrekte Aussprache einer Fremdsprache schnell lernt, verfügt oft über ein besonders gutes Gehör.
8: Das ist das Ergebnis einer Studie eines britisch-japanischen Forschungsteams. Die Forschenden haben 67 Japaner untersucht, die Englisch lernen. Diejenigen, die bei Tests ganz allgemein feine Unterschiede in Ton, Höhe und Länge verschiedenster Klänge besonders gut erkannten, konnten auch die für sie neuen Sprachlaute schnell genauer aussprechen. Entscheidend ist dabei offenbar, wo die Klänge im Gehirn verarbeitet werden. Hirnscans zeigten, dass die Lernenden mit der besten Aussprache die fremden Sprachlaute nicht im Sprachzentrum, sondern eher wie gewöhnliche Geräusche verarbeiteten. Vermutlich kommt ihnen so die eigene Muttersprache weniger in die Quere.
0: Die Eierstöcke bleiben auch nach den Wechseljahren aktiv.
8: Bisher wurden diese Organe nach der Menopause als weitgehend funktionslose Überbleibsel betrachtet. Eine Studie der Northwestern University in den USA zeigt jedoch, dass sich das Gewebe im Laufe der Zeit verändert und immunologisch aktiv ist. Die Forschenden haben Eierstöcke von 28 Frauen zwischen 50 und 75 Jahren untersucht. Je älter die Probandinnen, desto mehr fanden sich in den Gewebeproben Proteine, die mit Entzündungsprozessen zusammenhängen. Ob diese Veränderungen dem Körper schaden oder nützen, ist noch unklar. Die Eierstöcke dürften beim Altern aber eine größere Rolle spielen als bisher gedacht, so die Forschenden.
0: Und dann noch, ein vergessenes Fossil entpuppt sich als neue Dinosaurierart.
8: 100 Jahre lang lag ein Schädelfragment unbeachtet im Archiv des Natural History Museums in London. Dann haben Forschende des University College London den Knochen mit einem Computertomographen untersucht und mit Schädelknochen anderer Dinosaurier verglichen. Das überraschende Ergebnis: Das Fragment stammt von einer bisher unbekannten Dinosaurierart aus der Gattung Megaraptor, die eng verwandt ist mit den Tyrannosauriern. In diesem Fall handelt es sich um einen etwa tigergroßen Räuber. Es ist der erste Megaraptor, der in Europa nachgewiesen wurde.
9: Sternzeit, 14. Oktober. Kosmologie-Revolution, aber nur für 2 Wochen. Betrachtet man das Universum in Bereichen, die sich über Milliarden Lichtjahre erstrecken, so ist es völlig gleichmäßig aufgebaut. Es sieht in alle Richtungen in etwa gleich aus. Dieses kosmologische Prinzip ist ein Grundpfeiler der heutigen Vorstellung vom Aufbau des Weltalls. Ende Juni behaupteten 2 Forscher aus Rom und Neuseeland im Fachmagazin Nature, dass Galaxien noch über 3 Milliarden Lichtjahre große Strukturen bilden und eben nicht gleichmäßig verteilt sind. Dies wäre der größte Umsturz der Kosmologie seit 100 Jahren. Damals entdeckte man die Expansion des Universums. Doch mit der Revolution im All war es schnell vorbei. Etwa 2 Wochen später bemerkte Till Zavala, der aus Bremerhaven stammt und seit Jahren in Helsinki forscht, den Fehler. Die beiden Astronomen hatten die Verteilung von Millionen Galaxien anhand der Daten eines Himmelskatalogs aus Arizona ermittelt. Später verglichen sie die Resultate mit Simulationsrechnungen vom Kosmos. Allerdings haben sie die Entfernung der Galaxien mit anderen Einheiten bestimmt, als sie in den Modellen genutzt werden. Somit haben sie Äpfel mit Birnen verglichen. Dadurch entstand der falsche Eindruck der überlangen Galaxienstrukturen. Nature hatte den Fehler übersehen. Und so zeigte Till Zavala, wie Wissenschaft funktioniert. Fachleute kontrollieren sich gegenseitig. Nun ist wieder klar, dass der Kosmos ab etwa 300 Millionen Lichtjahren sehr gleichmäßig aufgebaut ist. Das kosmologische Prinzip gilt wieder, beziehungsweise immer noch.
0: Das war es für heute von Forschung aktuell. Ich bin Katrin Kühn und ich sage danke für Ihre Zeit.
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11: Uhr, die Nachrichten, zunächst die Übersicht. Die Ukraine wirft der US-Firma SpaceX vor, ihr Satellitensystem Starlink in der Ukraine zu drosseln. Das ukrainische Militär nutzt das Netzwerk, um Drohnen bei ihrem Zielanflug fernzusteuern. Durch die nun gedrosselte Geschwindigkeit seien mehrere Kampfeinsätze beeinträchtigt oder abgebrochen worden, so Präsidentenberater Beskrestnov. Es habe keine Vorwarnung gegeben. Die Einschränkungen nähren in der Ukraine Befürchtungen, die USA könnten die Unterstützung auf dem Schlachtfeld reduzieren, um Kiew zu Zugeständnissen zu zwingen. US-Präsident Trump hatte in der vergangenen Woche Sanktionen gegen russischen Diesel aufgehoben und Zelensky öffentlich kritisiert. Die russischen Angriffe auf die Ukraine gingen weiter. Getroffen wurden unter anderem Kraftwerke. Es gab Tote und Verletzte. Landesweit fiel für mindestens 600.000 Menschen der Strom aus. Das Bundeskabinett hat Eckpunkte für ein Social-Media-Verbot für unter 13-Jährige beschlossen. Die Regeln sollen gelten, bis eine EU-weite Vereinbarung in Kraft tritt. Nach den Plänen des Bundesfamilienministeriums sollen Plattformen wie TikTok, Snapchat oder Instagram für Kinder unter 13 Jahren grundsätzlich untersagt sein. Ausnahmen soll es für sogenannte nachweislich kindgerechte Angebote geben. Für 13- bis 18-Jährige sind abgestufte Beschränkungen vorgesehen. Die vom Kabinett verabschiedeten Eckpunkte sind noch kein konkretes Gesetzesvorhaben, sondern zunächst eine Absichtserklärung. Somit ist noch offen, wann genau die Beschränkungen in Kraft treten sollen. Nach der Unterbrechung der rot-grün-roten Sondierungsgespräche in Berlin hat die SPD Die Linke aufgefordert, sich zu Absprachen zu bekennen. Die Linke müsse deutlich machen, wie sie auf den verabredeten gemeinsamen Pfad zurückkehren wolle, forderten die Berliner SPD-Landeschefs König und Krach. Die Grünen erklärten, die Gespräche weiterführen zu wollen. Grüne und SPD hatten die Sondierungen gestern unterbrochen. Als Grund nannten sie eine neue Erklärung zum Thema Antisemitismus, die alle anwesenden linken Fraktionsmitglieder unterschrieben hatten. Aus Sicht von Grünen und SPD kann aber alleinige Arbeitsgrundlage nur die Vereinbarung zum Antisemitismus sein, die alle drei Parteien in der Vorwoche geschlossen hatten und die auch Sanktionsmöglichkeiten bis hin zum Ausschluss aus der linken Fraktion vorsah. Hintergrund sind Antisemitismusvorwürfe gegen Teile der Partei, vor allem im Bezirk Neukölln. Die türkische Regierung hat die Kontrolle über den oppositionellen Fernsehsender Halk TV übernommen. Wie der Sender mitteilte, durchsuchte die Polizei die Redaktion in Istanbul und stoppte eine laufende Sendung. Ein Zwangsverwalter wurde eingesetzt. 11 Mitarbeiter wurden festgenommen unter dem Verdacht auf Bestechung, Manipulation von Ausschreibungen und Geldwäsche. Die Opposition und Medienrechtsorganisationen verurteilten das Vorgehen der türkischen Behörden. Die Übernahme von Halk TV ist der jüngste Schlag der Regierung Erdogan gegen regierungskritische Medien in der Türkei. Vor 2 Wochen hatten die Behörden den Zugang zur unabhängigen Nachrichtenwebsite T24 gesperrt. Kolumbien hat seine Botschaft in Israel offiziell nach Jerusalem verlegt. Damit folgt das südamerikanische Land dem Vorbild der USA, die das unter Präsident Trump bereits 2018 getan hatten. Der Status von Jerusalem ist umstritten, weil die Palästinenser Anspruch auf Ost-Jerusalem erheben. Inzwischen haben auch Guatemala, Honduras, der Kosovo, Papua-Neuguinea, Paraguay, Fidschi, Nauru und Somaliland eine Botschaft in Jerusalem eröffnet. Fast alle anderen Länder, die eine diplomatische Vertretung in Israel haben, haben ihre Botschaft in Tel Aviv, darunter auch Deutschland. Die Verlegung der kolumbianischen Botschaft war von Staatschef de la Espriella veranlasst worden. Der neue rechtsgerichtete Präsident trat Anfang August sein Amt an und gilt als ein Verbündeter von Trump. Das Wetter. Am Abend und in der Nacht vielfach gering bewölkt oder klar. Bevorzugt über der Mitte und dem Süden Ausbildung von Nebelfeldern. Tiefstwerte 8 bis 1 Grad. Morgen nach zäher Nebelauflösung heiter, teils auch wolkig. Temperaturen 16 bis 21 Grad mit den höheren Werten im Westen und Südwesten. Die weiteren Aussichten? Am Freitag im Nordwesten und Westen langsam Bewölkungsverdichtung. Sonst meist freundlich bei 16 bis 22 Grad. Das waren die Nachrichten.
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12: grünes Licht für die Zuckersteuer. Die Bundesregierung einigt sich auf ein Zwei-Stufen-Modell bei der Besteuerung von Cola und Co. Wie das aussehen soll, hören Sie hier gleich. Und auch die Sorge der Verbraucherzentrale. Sie fürchtet, dass künftig Limonaden teurer sein könnten als alkoholische Getränke. Das Interview mit der Verbraucherschützerin Christiane Seidel ebenfalls gleich in dieser Sendung. Und Lufthansa darf bei der portugiesischen Airline TAP einsteigen. Welche strategischen Überlegungen dahinter stecken, berichten wir hier später in der Sendung. Mein Name ist Jonas Rehse. Hallo. Eine Mehrheit der Deutschen will sie und auch Ärzteverbände und Krankenkassen haben sich für die Einführung der Zuckersteuer ausgesprochen. Die Gegner befürchten wirtschaftliche Einbußen für die Getränkeindustrie und höhere Preise für die Konsumenten von süßen Getränken. Die Bundesregierung hat sich jetzt auf einen Entwurf geeinigt, der nun im Bundestag beraten werden muss. Katharina Hamberger.
13: Dass bestimmte zuckerhaltige Getränke in Zukunft teurer werden sollen, darüber herrscht weitgehend Einigkeit, zumindest bei den Spitzen der Koalition. Nun ging heute auch ein entsprechender Entwurf für eine Formulierungshilfe für die Fraktionen von Union und SPD, sprich der Gesetzentwurf wird durch sie und nicht durch die Regierung in den Bundestag eingebracht, durch das Kabinett. Auf dem Weg dahin gab es jedoch trotz der grundsätzlichen Einigung einiges an Unstimmigkeiten. Aus der zunächst geplanten Zuckerabgabe, die dann zweckgebunden gewesen wäre, wurde recht schnell eine Zuckersteuer, die damit in den allgemeinen Haushalt fließt. Ein Anfang des Monats bekannt gewordener Entwurf dazu aus dem SPD-geführten Bundesfinanzministerium war vom Kanzleramt öffentlich via Bild-Zeitung gestoppt worden. Ein eher ungewöhnlicher Vorgang. Hintergrund: der Unmut in der Unionsfraktion, aus deren Sicht der Entwurf zu weit ging. Nun der neue Versuch. Gesüßte Getränke mit einem Zuckergehalt ab 5 Gramm pro 100 Milliliter sollen mit 26 Cent zusätzlich besteuert werden. Ab 8 Gramm pro 100 Milliliter steigt der Satz auf 32 Cent. Kleinere Hersteller sollen von der Steuer ausgenommen werden, zunächst bis zu einer Produktionsmenge von 70.000 Litern pro Jahr. Es könnte auch eine Befreiung bis zu 1 Million Liter pro Jahr geben. Das muss allerdings erst EU-rechtlich geklärt werden. Gelten soll die Steuer ab dem 1. Juli 2027, so sieht es zumindest der Entwurf von SPD-Finanzminister Lars Klingbeil vor. Im kommenden Jahr wird dann mit Einnahmen von rund 690 Millionen Euro gerechnet, ab 2028 dann 865 Millionen Euro, 2031 mit 890 Millionen Euro. Wobei die Zuckersteuer nicht nur Geld einbringen, sondern auch eine Lenkungswirkung hin zu weniger zuckerhaltigen Getränken haben soll, was dann wiederum die Steuereinnahmen sinken lassen würde.
14: Jetzt hat sich die Bundesregierung auf einen Entwurf geeinigt, der ziemlich genau dem entspricht, was die Finanzkommission Gesundheit Ende März vorgeschlagen hat. Insofern ist es eine Grundlage, mit der wir im Parlament arbeiten können,
13: sagte der Unionsfraktionsvorsitzende Thorsten Frey heute Morgen im Deutschlandfunk. Gleichzeitig spricht Frey auch davon, dass es problematisch sei, in Zeiten, in denen sich Menschen Sorgen machen, um die Finanzierung ihrer Lebenshaltungskosten eine Steuererhöhung einzuführen.
14: Aber es ist eben Teil der Gesundheitsprävention im Rahmen der Entscheidungen um die GKV-Reform der gesetzlichen Krankenversicherung. Und deswegen sind wir natürlich auch gehalten, das am Ende umzusetzen. Dafür die richtige Lösung zu finden, haben wir jetzt eine Grundlage. Die werden wir im parlamentarischen Verfahren beraten und am Ende mit Sicherheit auch eine Lösung in der Koalition finden.
13: So Frei und deutet damit schon an, dass vor allem die Union nochmal Gesprächsbedarf hat. Unter anderem gibt es Unmut darüber, dass die Steuer schon 2027 und nicht erst 2028, wie ursprünglich anvisiert, eingeführt werden soll.
12: Die schwarz-rote Koalition hat ihren Streit über die Einführung einer Steuer auf zuckergesüßte Getränke beigelegt. Darüber kann ich jetzt sprechen mit Christiane Seidel, Teamleitung Lebensmittel des Bundesverbandes Verbraucherzentrale. Hallo, Frau Seidel.
15: Ja, guten Tag.
12: Frau Seidel, wie zufrieden sind Sie mit dem gefundenen Kompromiss?
15: Also grundsätzlich freuen wir uns natürlich, dass sich die Koalition endlich geeinigt hat, denn die Zuckersteuer ist aus unserer Sicht überfällig. Die Zuckersteuer stärkt ganz klar die Prävention und entlastet die Krankenkassen. Und aus unserer Sicht ist es daher ein sehr großer Gewinn für Verbraucherinnen und Verbraucher, weil die Zuckersteuer dafür sorgen kann, dass sich eben das Produktangebot verbessert und Verbraucherinnen und Verbraucher ja im Regal, im Supermarkt ausgewogenere Produkte vorfinden.
12: Es war ja ein langes Gezerre innerhalb der schwarz-roten Bundesregierung. Schauen wir mal auf den Kompromiss, der jetzt vorliegt. Die Höchstgrenze soll jetzt bei 32 Cent bei einem Gesamtzuckergehalt ab 8 Gramm je 100 Milliliter liegen. Vorher waren es 38 Cent ab 10 Gramm, diese Höchstgrenze. Wie sehr fällt dieser Wegfall ins Gewicht?
15: Also wie sich das konkret auswirkt auf die Steuereinnahmen, das werden wir tatsächlich erst sehen, wenn das Instrument umgesetzt wird. Aber grundsätzlich ist es ein guter Kompromiss, dass sich die Regierung hier auch an den Empfehlungen der Finanzkommission Gesundheit orientiert und damit eben auch eine gute wissenschaftliche Basis hat. Und ich denke, das ist ein ausgewogener Kompromiss, den wir hier gefunden haben.
12: Die Bundesregierung plant eine Befreiung für alle Betriebe, die im Jahr maximal 1 Million Liter produzieren. Das muss noch von der EU-Kommission dann genehmigt werden. Helfen Sie uns mal, wer fällt darunter? Wer produziert quasi weniger als 1 Million Liter?
15: Ja, also für uns ist erstmal grundsätzlich nicht nachvollziehbar, wie es jetzt konkret zu dieser Ausnahme gekommen ist. Aus unserer Sicht schwächen Ausnahmen die Lenkungswirkung der Steuer und schaffen eben auch potenzielle Schlupflöcher. Und welche Betriebe und wie viele Betriebe in Deutschland tatsächlich darunter fallen, auch das werden wir dann sehen, wenn es angewendet wird. Aus unserer Sicht ist es erstmal wichtig, dass sich das auf Hersteller bezieht und nicht auf einzelne Marken, damit eben Hersteller nicht die Möglichkeit haben, durch die Schaffung neuer Marken diese Jahresgrenze zu umgehen und dann eben auch die Steuer zu umgehen.
12: Vorher waren es 70.000 Liter pro Jahr, die diese Grenze beschrieben hat, jetzt eben 1 Million. Das ist ja ein sehr großer Schritt. Wie erklären sich diese Grenzverschiebung?
15: Ja, wie das tatsächlich zustande gekommen ist, ist aus unserer Sicht nicht nachvollziehbar. Dass es Ausnahmen gibt für kleinere Hersteller, wie zum Beispiel im Hofläden, die eben ihre eigenen Produkte, Erzeugnisse verkaufen an die Nachbarschaft etc. Das ist aus unserer Sicht nachvollziehbar und ja, verständlich, weil da eben tatsächlich auch dann der administrative Aufwand mit dem Zoll eventuell nicht gerechtfertigt ist. Von daher, die 70.000 Liter kann man durchaus begründen. Anders sieht das aus unserer Sicht mit der Grenze von der 1 Million Litern Jahresabsatz aus. Das scheint aus unserer Sicht doch ziemlich hoch zu sein und auch in gewisser Weise willkürlich gesetzt.
12: Frau Seidel, was erwarten Sie, wenn Verbraucher und Verbraucherinnen jetzt vor dem Getränkeregal stehen? Wie werden sich da die Preise entwickeln?
15: Wie sich konkret die Preise in der Zukunft entwickeln werden, das können wir momentan nicht seriös vorhersagen. Das hängt damit zusammen, ob die Unternehmen die Steuer an die Verbraucherinnen und Verbraucher weitergeben oder nicht, oder ob sie eben auch ihre Zuckergehalte so weit reduzieren, dass die Steuer gar nicht erst anfällt. Auf jeden Fall wird dies jedoch zu der paradoxen Situation führen, dass alkoholfreie Getränke, alkoholfreie Cocktails und Mischgetränke, wie zum Beispiel ein Rum, Cola, Cuba Libre, ein Gin Tonic, von der Steuer befreit sind, genauso wie alkoholische Getränke und damit eventuell günstiger sind als die klassische Limonade. Das heißt, wir schaffen hier in gewisser Weise einen Anreiz, alkoholische Getränke zu konsumieren oder eben auch alkoholfreie Cocktails und damit diesen Getränken einen Wettbewerbsvorteil gegenüber den klassischen Limonaden verschaffen. Und da müssen wir uns fragen, ob das tatsächlich der richtige Anreiz ist.
12: Wie könnte man das verhindern?
15: Genau, aus unserer Sicht wäre es nur folgerichtig, die Zuckersteuer auch auf alkoholische und nicht alkoholische Getränke, Mischgetränke auszuweiten, damit sie eben auf alle zuckerhaltigen Getränke anfällt, egal ob sie Alkohol enthalten oder auch nicht.
12: Jetzt muss der Entwurf ja noch in den Bundestag. Kaum ist der Entwurf aus der Koalition vorgelegt, gibt es aber auch schon eine Diskussion um den Startpunkt der Steuer. Die CSU fordert einen späteren Start, also Anfang 2028, damit die Unternehmen genug Zeit haben, sich umzustellen. Wäre der geplante Start Mitte 2027 zu kurzfristig?
15: Aus unserer Sicht ist der Start Mitte nächsten Jahres durchaus nachvollziehbar, vor allem in Anbetracht der Tatsache, dass wir nun schon seit einigen Monaten über die Zuckersteuer reden. Das dürfte jetzt die wenigsten Unternehmen überraschen, dass es jetzt kommt. Ich denke, das ist schon seit einiger Zeit klar. Und darüber hinaus hatten die Unternehmen im Rahmen der Reduktionsstrategie, der nationalen Reduktionsstrategie für Zucker, Fett und Salz an Fertiggerichten, Fertiglebensmitteln, ja bereits seit 2018 ihren Zuckergehalt in den Softdrinks zu senken. Und da muss man eben auch sagen, das ist in Deutschland tatsächlich nur schleppend vorangegangen. Wir haben jetzt insgesamt eine Reduktion von Zucker in Softdrinks um 4%. Das ist gut, das ist ein guter erster Schritt, aber es reicht eben noch nicht aus. Und Zielmarke war damals 15%, und es war eben auch klar, dass im Rahmen der Reduktionsstrategie, wenn die Ziele nicht erreicht werden, sich die Bundesregierung vorbehält, gesetzgeberisch tätig zu werden. Und daher ist dieser Schritt nur folgerichtig und aus unserer Sicht eben auch nachvollziehbar und dürfte die Unternehmen an dieser Stelle auch nicht überraschen.
12: Christiane Seidel vom Verbraucherzentrale Bundesverband. Das Interview mit ihr haben wir vor dieser Sendung aufgezeichnet. Und auch eine weitere Einigung ist zu vermelden. Die geplante Pflegestrukturkommission kann ihre Arbeit nun aufnehmen, nachdem das Bundeskabinett das Gremium berufen hat. Birte Sönnigsen.
16: Im zweiten Anlauf hat sich die Bundesregierung geeinigt. 13 Fachleute sollen bis Ende Januar Vorschläge erarbeiten, wie sich die Finanzen der Pflegeversicherung auch langfristig stabilisieren lassen. Gesundheitsökonomen, Pflegefachleute, Versicherungsexpertinnen und Rechtswissenschaftler sollen verschiedene Ideen zur Zukunft der Pflegeversicherung prüfen. Die Vorschläge sollen dann Grundlage für eine umfassende Pflegereform werden, die die Regierung bis zum kommenden Sommer umsetzen will. Es geht zum Beispiel darum, wie sich Pflege besser organisieren lässt und wie pflegende Angehörige Beruf und Pflege besser miteinander vereinbaren können. Die Kommission soll auch prüfen, welche Anreize es braucht, damit mehr Menschen privat vorsorgen. Die SPD hatte darauf gedrungen, dass die Fachleute zum Beispiel auch prüfen, ob ein finanzieller Ausgleich zwischen gesetzlicher und privater Pflegeversicherung sinnvoll und rechtlich möglich ist und wie sich der Anteil, den die Pflegebedürftigen selbst zahlen müssen, begrenzen lässt.
12: Es wäre eine der größten Übernahmen in der deutschen Chemieindustrie. Der Ludwigshafener Konzern BASF will den Essener Konkurrenten Evonik übernehmen. Evonik hat ein erstes Angebot dazu abgelehnt. Die möglichen Folgen einer Übernahme besorgt aber auch die Politik in Nordrhein-Westfalen, da wo Evonik seinen Sitz hat. Von der Zukunft Evoniks hängt auch einiges im Land NRW ab, wie Vivien Leue berichtet.
17: Wir wollen, dass die Beschäftigten bleiben. Wir stehen zu diesem Standort. Und damit ist klar, dass wir gegen diese Übernahme sind.
18: Eine deutliche Ansage von Nordrhein-Westfalens grüner Wirtschaftsministerin Mona Neubauer am Vormittag im Düsseldorfer Landtag. So klar hatte sich die schwarz-grüne Landesregierung bisher nicht gegen eine mögliche Übernahme des Essener Chemiekonzerns Evonik durch den Konkurrenten BASF aus Ludwigshafen positioniert. Es geht um einen möglichen Milliardendeal, aber auch um die Zukunft von mehr als 11.000 Beschäftigten in Nordrhein-Westfalen.
17: Dahinter stehen auszubildende Familien, Zulieferer, Handwerksbetriebe und ganze regionale Wertschöpfungsketten. Es geht um Forschung, es geht um Produktion, es geht um Verwaltung und es geht um Unternehmensentscheidungen, die auch künftig hier getroffen werden sollen.
18: Bei einer Übernahme fürchtet die Landesregierung also nicht nur um Arbeitsplätze, sondern auch um die Konzernzentrale in Essen, wo wichtige strategische Entscheidungen, zum Beispiel zu künftigen Investitionen, getroffen werden. Auch NRW-Arbeitsminister Karl-Josef Laumann von der CDU macht deshalb klar,
19: dass wir in Nordrhein-Westfalen eine eigenständige Evonik auch weiterhin haben wollen. Und dass wir glauben, dass wir damit diese industriellen Arbeitsplätze im Sinne von Nordrhein-Westfalen am besten auch weiterentwickeln können.
18: Auslöser der Landtagsdebatte war ein Antrag der SPD. Sie hatte vorgeschlagen, notfalls eine Beteiligung des Landes an Evonik zu prüfen, um die Eigenständigkeit des Konzerns zu sichern. SPD-Fraktionschef Jochen Ott verwies dabei auch auf die RAG-Stiftung, die mit knapp 44% größter Evonik-Aktionär ist. Mit ihren Kapitalerträgen muss sie dauerhaft die Folgekosten des Steinkohlebergbaus finanzieren.
20: Die Finanzierung der Ewigkeitskosten des Bergbaus durch die RAG-Stiftung muss gesichert werden. Für Grubenwasserhaltung, Poldermaßnahmen und Grundwasserreinigung. Dafür werden Jahr für Jahr 300 Millionen Euro benötigt. Ein einmaliger Verkaufserlös ersetzt keine dauerhafte, verlässliche Einnahmequelle. Genau die ist Evonik für die RAG-Stiftung immer gewesen.
18: Die RAG-Stiftung selbst hält sich bislang bedeckt. Ihr Kuratorium, dem auch Ministerpräsident Hendrik Wüst angehört, hatte sich in einer außerordentlichen Sitzung Ende vergangener Woche mit den Übernahmeplänen beschäftigt. Die CDU weist den Vorwurf der SPD zurück, die Landesregierung unternehme zu wenig. Der Abgeordnete Björn Franken:
21: Diese Landesregierung, dieser Ministerpräsident haben sich klar zu den Standorten von Evonik hier in Nordrhein-Westfalen, klar zum Erhalt von Evonik gestellt und haben auch klar gemacht, dass BASF hier nicht der richtige Spieler im System ist.
18: Dabei ist noch völlig offen, ob es überhaupt zu einer Übernahme kommt. BASF hat bislang nur unverbindliches Interesse bekundet. Evonik hat die Annäherungen zurückgewiesen. Wirtschaftlich könnte ein Zusammenschluss Vorteile bringen. Beide Konzerne könnten Kosten sparen und ihre Wettbewerbsfähigkeit stärken. Denn auch ohne Übernahme steht Evonik unter Druck. Bis Ende 2029 will der Konzern weltweit 3.200 Stellen abbauen, davon gut 2.000 in Deutschland. Gleichzeitig setzt Evonik auf eine eigene Wachstumsstrategie bis 2030 und sieht sich damit für die Zukunft gerüstet.
12: Der Düsseldorfer Landtag beschäftigt sich mit einer möglichen Evonik-Übernahme durch BASF, wie Vivien Leue berichtete. Ab morgen soll es auf dem EU-Gipfel in Brüssel auch um die Handelsbeziehung zu China gehen und um die Frage, wie sich die EU noch besser schützen kann. Futter für diese Diskussion liefern jetzt neue Zahlen. Die chinesischen Exporte sind weiterhin auf Rekordkurs. Christoph Kober.
22: Angetrieben durch die internationale Nachfrage nach Hochtechnologieprodukten haben die Ausfuhren im September um 36% im Vergleich zum Vorjahreszeitraum zugelegt, heißt es von der Zollbehörde in Peking. Die Einfuhren sind im gleichen Zeitraum um 31% gewachsen. Chinas weltweiter Handelsüberschuss, also die Differenz zwischen Ex- und Importen, hat sich im vergangenen Monat auf umgerechnet rund 119 Milliarden Euro erhöht. Damit ist die chinesische Wirtschaft auf Kurs, den Rekordwert aus 2025 zu übertreffen. Die Ausfuhren von Halbleitern haben sich im September im Jahresvergleich mehr als verdoppelt, die Autoexporte um mehr als die Hälfte zugelegt. Ein Vertreter der Zollbehörde in Peking hat die Entwicklung des chinesischen Außenhandels unter anderem als schnell und ausgezeichnet charakterisiert. Das Wachstum der Ausfuhren von Januar bis Ende September sei das höchste der vergangenen 5 Jahre gewesen. Diese Entwicklung könnte das ohnehin angespannte Verhältnis Chinas mit seinen Handelspartnern weiter belasten. So drängt die Europäische Union seit längerem darauf, dass die Volksrepublik das Ungleichgewicht im Handel verringert. Zumal China seine Produkte dank staatlicher Subventionen zu künstlich niedrigen Preisen anbiete, lautet ein Vorwurf aus Brüssel. Zuletzt hatten sich Vertreter der EU und der Führung in Peking darauf geeinigt, die Exporte chinesischer Hybridautos nach Europa zu deckeln. Auf 350.000 Fahrzeuge im Jahr, so ein Sprecher der EU-Kommission. Chinesische Unternehmen drängen zunehmend auf ausländische Märkte, auch weil die Nachfrage im Land weiter schwach ist. Die Versuche der kommunistischen Staats- und Parteiführung, den Binnenkonsum anzuregen, zeigen weniger Resultat als erhofft. Deswegen will sie auch in Zukunft auf einen starken Export als Wachstumstreiber setzen.
12: Die Lufthansa-Gruppe setzt ihren Expansionskurs fort. Sie hat sich beim Bieterwettbewerb um die portugiesische Staatsairline TAP durchgesetzt und erhält für 1,2 Milliarden Euro eine Beteiligung von rund 45%. Welche Ziele Lufthansa damit verfolgt, Mischa Erhardt.
23: Es geht um einen Anteil von knapp 45% an der nationalen portugiesischen Fluglinie TAP, also zunächst keine vollständige Übernahme. Denn der portugiesische Staat will mit 50% die Kontrolle über die Airline vorerst behalten. Ziel der Lufthansa dürfte es aber sein, TAP in Zukunft voll in den Konzern zu integrieren.
24: Das dürfte nur der erste Schritt sein. Ich kann mir nicht vorstellen, dass Lufthansa die Airline übernimmt mit der Perspektive weiter den Staat und, darf man auch nicht vergessen, 5% der Mitarbeiter an Bord zu haben.
23: Sagt Luftfahrtexperte Heinrich Groß-Bongardt. Denn neben den zum Verkauf stehenden 44,9% von TAP sind weitere 5% der Anteile zunächst für die Beschäftigten der Airline reserviert. Zuletzt im Bieterrennen um TAP war neben der Lufthansa auch noch die französische Air France KLM. Den Ausschlag für eine Beteiligung der Lufthansa dürften unter anderem finanzielle Vorteile gegeben haben. So sieht das Lufthansa-Angebot vor, den ganzen Preis bar zu bezahlen. Zudem dürfte die Regierung Portugals darauf setzen, dass Lufthansa die meisten Verbindungen der TAP in Lissabon erhalten wird.
1: Die Märkte in der südlichen Hemisphäre werden für uns immer wichtiger,
23: sagte Lufthansa-Chef Carsten Spohr zum Angebot für die TAP bei der Vorlage der Bilanz seines Konzerns im Mai. Und damit meinte er nicht nur die Märkte Südeuropas, sondern in erster Linie die Südamerikas. Denn dorthin will Lufthansa nach dem Einstieg und einer möglichen Übernahme der TAP in Zukunft weiter expandieren. Heinrich Groß-Bongardt.
2: Es geht um Südamerika, wo die Lufthansa traditionell stark ist, aber wo sie mit der TAP natürlich nochmal ein sehr viel größeres Netz bekommen würde als Lufthansa Group. Und man darf nicht vergessen, es geht auch ein Stück um Afrika, wo die Lufthansa relativ dünn auf der Brust ist. Aber Afrika ist ein zunehmend attraktiver Kontinent für den Luftverkehr. Man kann es auch daran sehen, wie viel beispielsweise die Turkish Airlines da in Strecken investiert.
23: Lufthansa befindet sich auf Expansionskurs. Zuletzt im Mai hatte der Konzern beschlossen, die Anteile an der italienischen ITA auf 90% aufzustocken, um ITA dann komplett übernehmen zu können. Damit wird es allerdings auch schwieriger, alle Konzernmarken wie Swiss, Austrian, Brussels, ITA und künftig dann auch TAP unter ein Dach zu bringen und zu managen.
2: Die Komplexität bei der Lufthansa nimmt natürlich weiter zu. Einmal auf der Marketingseite durch die vielen Marken, die man irgendwie unter einem Dach versammelt hat, aber auch darüber, dass man dann mit Lissabon ein siebtes Drehkreuz hat. So viel hat niemand sonst in Europa. Und das muss man alles managen und das muss man optimieren. Das wird nicht ganz einfach.
23: Komplexität zeigt sich auch in den unterschiedlichen Gewerkschaften und Beschäftigtengruppen im Konzern. Streiks und dadurch bedingte Flugausfälle sind die Folge. Die portugiesische Pilotengewerkschaft hat im Vorfeld kritisiert, die Lufthansa-Gruppe pflege unethische, gewerkschaftsfeindliche Praktiken.
12: Und die Expansionspläne der Lufthansa nehmen wir jetzt mit an die Börse zu. Claudia Werle live in Frankfurt am Main. Claudia, wie wirkt sich der Einstieg bei TAP auf den Lufthansa-Kurs aus?
3: Lufthansa-Aktien geben heute Nachmittag deutlich nach, über 2%. Klar, neue Ziele im Auge zu haben, ist das eine. Das Ganze kostet viel Geld. Und man darf ja auch nicht vergessen, die Rahmenbedingungen sind derzeit nicht nur für die Lufthansa, für alle Fluggesellschaften ziemlich schwierig. Die hohen Kerosinpreise sind da nur ein Problem.
12: Zentrales Thema heute an den Börsen ist wahrscheinlich, dass es neue Inflationszahlen gibt aus den USA. Die dürften für einige Bewegung an den Aktienmärkten gesorgt haben.
3: Ja, das ist richtig. Waren und Dienstleistungen verteuerten sich im September um 3,7% im Vergleich zum entsprechenden Vorjahresmonat. Im August waren es noch 3,4%. Die Gründe liegen auf der Hand. Energie ist deutlich teurer geworden. Vor allem Benzin und Diesel, das dürfte dann Einsparungen an anderer Stelle für viele Amerikaner erforderlich machen. Die Reaktion ist auch prompt gekommen. Die US-Währung ist deutlich gestiegen, im Gegenzug dann der Euro unter Druck. Zeitweise ist er auf den tiefsten Stand seit Mai 2025 gefallen. Am Nachmittag wird die europäische Währung mit einem $1,11,19 gehandelt. Auch Gold ist deutlich billiger geworden. Angesichts der Inflationszahlen ist es unwahrscheinlich, dass die US-Notenbank die Zinsen schnell senken wird.
12: Und wie verhält sich der DAX in dieser Gemengelage?
3: Ja, der DAX hat am Nachmittag einen Teil seiner Tagesgewinne wieder abgegeben. Für viele Anleger ist es in diesen Tagen ein Wechselbad der Gefühle. Auf der einen Seite die vielen geopolitischen Risiken. Auf der anderen Seite kommen aber immer wieder auch positive Nachrichten, sei es von Konjunkturseite oder eben wie heute gute Nachrichten aus einzelnen Branchen. Der DAX jetzt am Nachmittag leicht im Plus. Er steigt auf 25.320 Punkte.
12: Ein Kurstreiber heute ist der niederländische Chipkonzern ASML. Was sind da die Hintergründe?
3: Ob das nun Samsung, Apple oder Nvidia ist, alle große Chiphersteller sind Kunden bei ASML, denn das niederländische Unternehmen baut Maschinen, mit denen die großen Chiphersteller ihre Halbleiter fertigen. ASML steht also am Anfang der KI-Wertschöpfungskette. Die Bilanz für das dritte Quartal kann sich auch sehen lassen. Umsatz und Gewinn sind deutlich gestiegen. Die Auftragsbücher sind voll.
12: Und offenbar konkretisieren sich die Pläne des Rüstungskonzerns KNDS. Was gibt's da Neues?
3: Ja, ursprünglich war bekannt, dass der deutsche Staat 40% am Unternehmen kauft, Frankreich seinen Anteil ebenfalls auf 40% reduziert und die übrigen 20% sollen an die Börse. Doch von einem Börsengang nimmt man wohl derzeit Abschied.
12: Euro und Gold hatten wir schon, fehlt noch die Umlaufrendite.
3: Die ist von 3,41 auf 3,43% gestiegen.
12: Danke, Claudia Werle, live von der Frankfurter Börse. Hier folgt Kultur heute mit Susanne Lurwig am Mikrofon. Ich bin Jonas Rehse. Danke fürs Zuhören. Bis zum nächsten Mal.
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11: 17.30 Uhr die Nachrichten. Der neue Bundesarbeitsminister Schweizer ist im Parlament vereidigt worden. Der SPD-Politiker legte gegenüber Bundestagspräsidentin Klöckner seinen Amtseid ab. Er folgt auf die bisherige Arbeitsministerin Baas, die am Montag überraschend zurückgetreten war. Bundeskanzler Merz dankte Baas in seiner Regierungserklärung für ihr Engagement und wünschte ihr eine baldige Rückkehr als Abgeordnete. Gestern hatte Schweizer bereits vom Bundespräsident Steinmeier seine Ernennungsurkunde erhalten. Schweizer war von 2024 bis 2026 Ministerpräsident in Rheinland-Pfalz. Er ist derzeit einer der stellvertretenden Parteien.

0: pro Jahr produzieren. Mit den Stimmen von AfD und BSW hat der Landtag von Sachsen-Anhalt ein sofortiges Ende sämtlicher deutscher Ukraine-Hilfen verlangt. Die Landesregierung soll sich durch eine entsprechende Initiative im Bundesrat dafür einsetzen. Außerdem wird in dem Antrag die Aufhebung der Sanktionen gegen Russland gefordert. Die Mehrheit der Abgeordneten nahm das Papier in einer außerordentlichen Sitzung in Magdeburg an. Die Aussprache war von Zwischenrufen geprägt. Redner von CDU, SPD, Grünen und Linken verurteilten den Antrag scharf. Rund 4 Jahre nach der Sprengung der Nord Stream Pipelines hat in Hamburg der Prozess gegen einen der mutmaßlichen Saboteure begonnen. Angeklagt ist ein ukrainischer Staatsangehöriger. Er soll die Gruppe angeführt haben, die für die Sprengung in der Nordsee verantwortlich ist. Dem 50-Jährigen und seinen Mittätern sei bewusst gewesen, dass die Pipelines kein legitimes Kriegsziel darstellten, sagte der Vertreter der Bundesanwaltschaft bei der Verlesung der Anklageschrift. Die Sprengung sei mit militärischen Mitteln erfolgt. Der Mann soll im Auftrag staatlicher ukrainischer Stellen gehandelt haben, was die Ukraine zurückweist. Die Verteidigung bestritt den Vorwurf eines Kriegsverbrechens und beantragte die Einstellung des Verfahrens. Die Erdgaspipelines seien legitime militärische Ziele in dem von Russland begonnenen Krieg gegen die Ukraine gewesen. In der Straße von Hormus ist ein Frachtschiff nach der Kollision mit einer Seemine gesunken. Das iranische Staatsfernsehen berichtete, das Schiff sei auf einer unerlaubten und gefährlichen Route unterwegs gewesen. Die Hafenbehörde von Singapur meldete, dass 2 unter der Flagge des Landes fahrende Frachter in der Straße von Hormus getroffen worden seien. Eines der Schiffe sei gesunken. Die Crew habe gerettet werden können. Es ist das erste Mal seit Beginn des Krieges, dass der Iran den Untergang eines Frachters nach einem Minentreffer meldet. Teheran hatte wiederholt davor gewarnt, die Straße von Hormus ohne iranische Genehmigung zu passieren. Das ostafrikanische Kenia hat einen 2. Ebola-Fall gemeldet. Vor einer Woche hatte es bereits einen 1. Fall gegeben. Betroffen war ein Kenianer, der sich zuvor im Kongo aufgehalten hatte. Er starb in Nairobi an der Krankheit. Der 2. Patient ist ein Verwandter des Verstorbenen. Er befinde sich in Quarantäne, teilte das Gesundheitsministerium mit. Kenia ist das 4. Land, aus dem im Zusammenhang mit der Ebola-Epidemie im Kongo eine Infektion gemeldet wurde. In der Demokratischen Republik Kongo wurden bislang 8.000 Ansteckungen nachgewiesen und mehr als 4.000 Todesfälle registriert. Das Wetter. Am Abend und in der Nacht vielfach gering bewölkt oder klar, bevorzugt über der Mitte und dem Süden Ausbildung von Nebelfeldern. Tiefstwerte 8 bis 1 Grad. Morgen nach zäher Nebelauflösung heiter, teils auch wolkig. Temperaturen 16 bis 21 Grad, mit den höheren Werten im Westen und Südwesten. Die weiteren Aussichten: am Freitag im Nordwesten und Westen langsam Bewölkungsverdichtung, sonst meist freundlich, 16 bis 22 Grad. Das waren die Nachrichten.
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2: Mit Susanne Lohweg, guten Tag.
3: Die ganze Gesellschaft hat damals geschwiegen, sind alle am Verstehen des Unvorstellbaren gescheitert.
4: Also ich habe jedem eigentlich einen Spiegel vor das Gesicht gehalten.
2: Ja, und das sagt der Künstler Anselm Kiefer im Dokumentarfilm von Wim Wenders. Wie sehr er heute noch der Gesellschaft den Spiegel vorhält, in der Kunsthalle wird und in einem neuen Pavillon werden seine Arbeiten gezeigt. Die Künstlerin Barbara Kruger, die bekommt keinen neuen Pavillon, hat aber ein neues Werk geschaffen, zu sehen in Paris. Und warum einige Schauspielende in Osnabrück das Theater verlassen, auch dazu heute mehr bei uns. Zunächst aber keine bildende, keine Bühnenkunst, sondern Buchkunst. Die Frankfurter Buchmesse, die ist erst vor ein paar Tagen zu Ende gegangen. Da zieht der Tross der Literaturwelt schon weiter nach Leipzig zum literarischen Herbst. Das dortige Programm verbindet bekannte Namen wie Lutz Seiler, Heike Geißler und Friedenspreisträger Philipp Sens mit Newcomern. Literatur gilt den Festivalmachern in Leipzig dabei vor allem als Seismograf politischer Fragen und gesellschaftlicher Konflikte. In einer Zeit, die viele zum Verzweifeln finden, ist das Motto der diesjährigen Ausgabe: Alles ist möglich und alles bereit.

0: Cornelius Wüllenkemper über den Auftakt eines vielstimmigen Festivals.
1: Es ist schon eine kleine Tradition, dass der Träger des Friedenspreises des deutschen Buchhandels nach der Preisverleihung in Frankfurt auch in Leipzig auftritt. Tradition hat auch, dass die Auftritte in der sächsischen Bücherhauptstadt weniger offiziell staatstragend, unverblümter und zuweilen aufschlussreicher sind. Der französisch-britische Jurist Philip Sands, der am Sonntag in der Frankfurter Paulskirche bereits die Debattenbeschränkung in Deutschland kritisiert hatte, legte im Alten Rathaus in Leipzig noch einmal konkreter nach.
2: At the international level, Germany.
3: Auf internationaler Ebene ist Deutschland gerade wegen seiner Geschichte eine sehr wichtige moralische Autorität. Es verliert aber an Glaubwürdigkeit, solange es sich zu Israel nicht offen äußert. Und innenpolitisch fragt sich, wie können Sie eine politische Partei dafür kritisieren, dass sie rassistisch, bigott, fremdenfeindlich und nationalistisch ist, wenn Sie nicht in der Lage sind, einen befreundeten Staat zu kritisieren, dessen Regierung rassistisch, bigott, fremdenfeindlich und nationalistisch ist? Das ist die totale Scheinheiligkeit.
2: It's total hypocrisy.
1: Sands erinnerte so vermutlich unbewusst an das nicht ganz glücklich gewählte Motto des diesjährigen literarischen Herbstes. Alles ist möglich und alles bereit. Es erinnert an den Slogan »Alles ist möglich, wir müssen es nur machen« des AfD-Politikers Ulrich Siegmund. Was die Literatur möglich macht, bewies die deutsche Lyrikerin und Autorin Kerstin Preivus in einer Doppelpremiere. In ihrem neuen Roman und zeitgleich erscheinenden Lyrikband inszeniert Preivus eine apokalyptische Dämmerung, die sich in sozialen Unruhen, Klimakrise, Krieg und in den sozialen Medien ankündigt. Für die Autorin das Tor zur Hölle. Literarisch münzt Preivus in beiden Texten die Bedrohung um in eine schmutzige Utopie, die eben nicht auf halsversprechende Ideologien, sondern auf der Rückkehr der Menschlichkeit basiert. Im Roman »Wir alle« lässt sie in der Krise Flaschensammler, Pfandleiher und Antikenforscher aufeinandertreffen.
4: Was mich interessiert, ist die Frage nach Formen der Menschlichkeit. Vielleicht auch, wo man sie nicht erwartet im ersten Moment. Also wir leben in einer Zeit einer auf den Menschen gerichteten Grausamkeit. Das ist, muss ich, glaube ich, nicht näher erklären. Das ist auch fast eine Untertreibung. Und diese vier Figuren, die ich mir ausgedacht habe, obwohl sie auf jeden Fall nichts miteinander zu tun haben, vielleicht auch nie was miteinander zu tun haben wollen, müssen sie aber in meinem Buch. Das ist der Witz an der Sache. Wie verhält man sich, ohne sich in eine große Idee zu flüchten? Und wie geht man miteinander um? Ich suche immer nach der untersten Belastungsgrenze für das Menschliche.
1: In Preivus Literatur wird die Katastrophe zur Therapie, der Ritt durch die Apokalypse zur Quelle der Hoffnung, die Krise wird zur Chance. Die literarisch-therapeutische Bewältigung der Krise war später auch bei der Journalistin und Autorin Christiane Hoffmann zu erleben. In ihrem essayistischen Memoir »Die Träume, die wir hatten, meine Freundin, Russland, die Ukraine und ich« verarbeitet Hoffmann einen doppelten Schock. Kurz vor dem Einmarsch Russlands in die Ukraine nahm sich ihre langjährige Freundin und Weggefährtin das Leben, mit der sie einst ihre Leidenschaft für Russland teilte. Als Journalistin berichtete Hoffmann viele Jahre aus und über Russland. Das gegenwärtige militaristische Repressionssystem und die Manipulation der Bevölkerung führt sie auf den gescheiterten demokratischen Wandel und den verlorenen Sieg des Westens in den 1990er Jahren zurück. Hätte man den Krieg vermeiden können? Und gar den Suizid ihrer Freundin?
5: Vielleicht war es unmöglich, gemeinsam mit Russland eine neue Sicherheitsordnung aufzubauen. Aber wir haben es nicht einmal versucht. Vielleicht haben diejenigen recht, die sagen, dass der Westen Russlands Entwicklung gar nicht beeinflussen konnte. Und wer anders denkt, ist größenwahnsinnig. So wie es vielleicht größenwahnsinnig ist zu glauben, ich hätte meine Freundin davon abhalten können, sich das Leben zu nehmen.
1: Christiane Hoffmann führte vor, wie es möglich ist, Geopolitik und intime Trauerbewältigung in der Literatur zu verschränken und öffnete zugleich einen differenzierteren Blick auf Russlands Entwicklung zum Aggressorstaat. Sein Motto »Alles ist möglich, alles ist bereit« setzt der literarische Herbst Leipzig im besten Sinne um, wenn er in Lesungen und Gesprächen den Menschen hinter den Ereignissen eine Stimme gibt.
0: Cornelius Wüllenkemper über den literarischen Herbst in Leipzig, wo Worte manchmal neue Welten formen. Ebenfalls wortgewaltig ist die neue Arbeit der US-Amerikanerin Barbara Kruger. In der Pariser Bourse des Commerces, der ehemaligen Markthalle, die schon länger vom japanischen Star-Architekten Tadao Ando in einen Kunsttempel verwandelt worden ist, genau hier, da stellt Kruger mitten ins Geschehen eine Installation. The History of Tears heißt sie und füllt die monumentale Rotunde des Museums. Und zwar mit riesigen Texten, Videoausschnitten und Stimmen. Auf den Wänden und am Boden prallen Fragen nach Macht, Kontrolle, Scham, Begehren und Gewalt aufeinander. Kruger greift dabei unter anderem auf George Orwells Buch 1984 zurück und bedient sich so ikonischer Sätze wie: Wer die Vergangenheit kontrolliert, kontrolliert die Zukunft. Wer die Gegenwart kontrolliert, kontrolliert die Vergangenheit. Da könnte man glatt meinen, dass Donald Trump und Wladimir Putin das Buch gelesen haben. Wie sich das alles in der Ausstellung zusammengefügt hat, das weiß Maxi Bröcking.
6: Die Worte scheinen zu schreien, wenn man die Rotunde der Bourse des Commerces in Paris betritt. In weißen und schwarzen Buchstaben stehen sie übergroß auf warnsignalrotem Grund. If you want a picture of the future, imagine a boot stamping on a human's face. Von George Orwell ist da zu lesen. Es ist ein Satz aus dem 1948 erschienenen Roman 1984 über einen autoritären Überwachungsstaat. An der Wand stehen Zitate des Dichters Aimé Césaire über Kolonialismus und Gewalt, darüber die Frage »Who will write the history of tears?« des französischen Philosophen Roland Barthes. Wie aktuell diese Texte gerade heute wieder sind, stellt die US-amerikanische Konzeptkünstlerin Barbara Kruger in den Mittelpunkt ihrer monumentalen Installation, die sie »History of Tears« nennt, die Geschichte der Tränen. Kurator Mathieu Humery erklärt: Diese Schriftzüge nutzt sie wie Fotografien. Es ist eine Art Architektur. Man nimmt die Worte zuerst wahr, ohne sie sofort zu lesen. Dabei gibt es auch den politischen Aspekt, wie man durch Bilder beeinflusst werden kann. Es ist faszinierend zu sehen, wie sie das erklärt, ohne dabei tatsächlich Fotografien zu zeigen. Die Fotografie tritt hier also gewissermaßen erst auf einer zweiten Ebene in Erscheinung.
7: So there is the photography appear in a second level in a way.
6: Barbara Kruger setzt sich auch mit der Kolonialgeschichte des Gebäudes auseinander. Dort sind in der Rotunde und an den Wänden die ursprünglichen und erst seit kurzem wieder freigelegten Wandmalereien aus dem 19. Jahrhundert zu sehen, auf denen Frankreich als Kolonialmacht gefeiert wird. Anstelle von Fotografien sind Videoausschnitte mit anklagenden Stimmen zwischen die Wörter gesetzt. Because they never say anything behind your back that they have what else said in the face. So here goes. You don't know what I mean? Dazu Mathieu Humery.
7: She thought about the sound coming out of the video. The sound is like.
6: Sie hat sich Gedanken über den zu hörenden Sound gemacht. Er scheint an den Wänden entlang zu wandern, über die Worte hinweg, wie ein Echo der Texte und ihrer Form, wie eine Architektur, die jedoch aus Klang und Schrift besteht. Dass die Künstlerin erstmalig postkoloniale Texte verwendet, macht ihre Arbeit aktuell, bedrückend und bedrohlich. Gerade in Zeiten von KI-bearbeiteten Bildern werden immer häufiger Fragen von Wahrheit und Manipulation neu gestellt. Ein Bild ist nicht mehr verlässlich. Kruger selbst bezeichnet die Neukontextualisierung ihrer Arbeiten als Reuse, als Wiederverwertung. Wieder Mathieu Humery.
7: It's all about the different feelings and emotion, the history of tears. This is our tears. You can have tears.
6: Es dreht sich alles um die verschiedenen Gefühle und Emotionen, um die Geschichte der Tränen. Das spiegelt gewissermaßen auch das echte Leben wider. Die Gefahr ist allgegenwärtig, sie umgibt uns, aber man nimmt sie nicht unbedingt wahr. Man weiß, dass sie da ist, aber im Alltag blendet man sie aus.
7: You're denying it in the everyday life.
6: Wie Bildsprache vor 200 Jahren und bis heute wirkt, zeigen auch die anderen Arbeiten der Ausstellung. Zu sehen sind frühe Heliografien aus dem 19. Jahrhundert, aber auch die ikonischen Porträts von Annie Leibovitz und Richard Avedon bis hin zu aktuellen großformatigen Bildern von Wolfgang Tillmans und den Selbstporträts von Zanele Moholi, die die Auswirkungen des südafrikanischen Apartheid-Regimes bis heute thematisieren. Sie zeigt die Macht der Bilder, die auch Barbara Kruger seit mehr als 5 Jahrzehnten untersucht. Gemeinsam mit FotografInnen wie der hier ebenfalls zu sehenden Cindy Sherman gehörte sie zu der einflussreichen New Yorker Pictures Generation, einer Gruppe von Künstlerinnen und Künstlern, die vorhandene Bilder verfremdeten oder in einen neuen Kontext stellten. Als History of Tears.
0: Maxi Bröcking über eine aktuelle Ausstellung in der Bourse des Commerces in Paris. Nicht direkt in Paris, aber ganz in der Nähe, in einem Vorort, da hat der deutsche Künstler Anselm Kiefer ein Atelier. Frankreich ist sein zweites Zuhause. Emmanuel Macron nennt er seinen Freund. Und der hat ihn vor ein paar Jahren auch gebeten, einige Arbeiten für das Pantheon zu schaffen. Während Kiefer in Frankreich schon viele Jahre als Superstar der Kunst behandelt wird, da fremdelte man in Deutschland mit dem heute über 80-Jährigen ziemlich lange. Seine monumentalen Arbeiten, die sich mit Erinnerung und den deutschen Verbrechen des Nationalsozialismus auseinandersetzten, die waren nicht immer willkommen. Der Kunstsammler und Schraubenhersteller Reinhold Wirth entwickelte dagegen schon früh eine Begeisterung für Kiefer. Und zum 25-jährigen Jubiläum seiner Kunsthalle in Schwäbisch Hall widmet er ihm nun eine große Ausstellung. Andreas Lang hat sie gesehen.
8: Die Pressekonferenz zur großen Ausstellung von Anselm Kiefer in der frisch erweiterten Kunsthalle Wirth in Schwäbisch Hall findet vor zwei Bildern des Künstlers statt. Riesige, grau-braune Darstellungen von See- und Feldschlachten, gemalt vor über 20 Jahren. Doch während auf dem Podium Höflichkeiten ausgetauscht werden über Kunst, Architektur und Mäzenatentum, scheinen sich die Bilder zu verwandeln in gigantische Displays zu aktuellen Tagesmeldungen. Hier die Blockade der Seestraße von Hormus, dort der Krieg auf der arabischen Halbinsel. Da passt sogar der sandfarbene Untergrund. Es ist ein fast magischer Effekt. Er verbindet die Lebenswege des Künstlers Anselm Kiefer und seines Sammlers Reinhold Wirth.
9: Mein Großvater ist ja 1935 geboren und Kiefer dann 1945. Das heißt, mein Großvater hat den Krieg noch erlebt. Beide sind in den Trümmern aufgewachsen. Und ich denke schon, dass das etwas ist, was die beiden verbindet. Deshalb ist für meinen Großvater mit dem Blick auf den Krieg in Europa heute vielleicht auch besonders wichtig, dieses Thema, was Anselm Kiefer eben auch immer beschäftigt hat, auch in so einer Ausstellung zu fokussieren.
8: Sagt Maria Wirth, eine der beiden Kuratorinnen der Schau. Krieg also, na klar. Was sollte man auch anderes erwarten, als das ganze Programm an düsterer Größe und Ausleuchtung historischer Abgründe? Dafür genießt der Ausnahmekünstler Anselm Kiefer ja schließlich seinen weltweiten Ruhm. Aber dann kommt so einiges ganz anders. Der Rundgang durch die Ausstellung beginnt mit gleißendem Gold. Eins der Bilder ist durch ein Liebesgedicht von Walter von der Vogelweide inspiriert. Ein anderes zeigt einen hochromantischen Waldweg als Erinnerung an Jugendtage des im Schwarzwald geborenen Künstlers. Eine der jüngsten Arbeiten von Kiefer, erklärt Kuratorin Beate Elsen.
10: Jetzt, man kann das ja, glaube ich, sagen, er ist jetzt 81 Jahre alt, im vorgerückten Alter. Nähert er sich seiner Herkunft, seiner Heimat auch noch mal auf eine andere Art und Weise und entdeckt auch die Schönheit.
8: Ob schön oder furchtbar, diese Schau mit rund 70 Werken von Anselm Kiefer entwickelt eine unvergleichliche Wucht. Allein schon durch den schier größenwahnsinnigen Anspruch, sich mit Bibel, Holocaust, Literatur, dem Rhein, dem Krieg, dem Kommunismus und dem Kosmos zu befassen. Kiefer verwendet Meteoriten. Er malt den Nachthimmel aus Zahlencodes und Ruinen frühzeitlicher Sternwarten und mit griechischen Götterbildern. Ein solcher Gewaltmarsch durch Menschheits- und Geistesgeschichte könnte allzu leicht einschüchtern und potenzielles Publikum ausschließen. Die Ausstellung schafft aber genau das Gegenteil. Die Wandtexte sind in einfacher Sprache formuliert, was Kiefers kosmische Höhenflüge nicht etwa verflacht, sondern ihnen klare Kontur gibt. Der Eintritt ist frei. Es gibt einen Audioguide für Kinder. Mehr Teilhabe geht kaum. Da kann man sich also entspannt auch hochphilosophischen Exkursen widmen, wie dem von Ludwig Wittgenstein entlehnten Titel der Ausstellung. Alles, was der Fall ist.
10: Das trifft es, glaube ich, auch ganz gut. Also alles, was er vorfindet, alles, was man denken kann, was man sich vorstellen kann, ist prinzipiell interessant für ihn. Da kennt er keine Grenzen.
8: Über die Grenze des Ausstellbaren hinaus ging lange Zeit auch das größte Kieferbild der Sammlung. Es ist 7 Meter breit und 11 Meter hoch und hat nun einen eigenen Pavillon auf dem Gebäude des Museums Wirth II in Künzelsau bekommen. In Schwäbisch Hall ist nach dem Erweiterungsbau endlich genug Platz, das zu tun, was im Depot nie möglich wäre, den gesamten Anselm Kiefer-Bestand in einem Rutsch zu betrachten. Ein seltenes Vergnügen, das der Sammler nun mit uns teilt.
10: Die alle mal ausgebreitet zu sehen, das wird auch für den Sammler selbst ein Vergnügen sein. Deswegen hat er sich das ja auch gewünscht, dass wir das Haus mit Anselm Kiefer eröffnen, damit er das alles eben mal sehen kann.
0: Und wir können es auch sehen. Anselm Kiefer in der Kunsthalle Würte und im Pavillon in Künzelsau. Andreas Lange berichtete. Wir erinnern jetzt an einen Skandal aus dem vergangenen Jahr. Damals sollte am Theater Osnabrück mit dem Stück Ödipus Exzellenz eigentlich die neue Spielzeit beginnen. Das Stück sollte sich mit sexualisierter Gewalt in der katholischen Kirche und ihrer Vertuschung auseinandersetzen. Auch mit Fällen im Bistum Osnabrück. Doch kurz vor der Premiere, da wurde die Produktion abgesetzt. Die Theaterleitung sprach von künstlerischen Differenzen. Im Zentrum stand eine geplante Gottesdienstszene. Intendant Ulrich Mokrosch sah darin eine Verletzung religiöser Gefühle. Das Regieteam hielt sie für dramaturgisch notwendig. Das Ensemble, das widersprach der Entscheidung öffentlich. Silas Degen hat den Fall verfolgt und er weiß, warum einige Schauspielende dem Haus inzwischen den Rücken gekehrt haben.
11: Wäre ich eine Frau, ich würde alle küssen. Und wäre ich ein Mann, ich würde rennen, so schnell ich kann. Und wäre ich beides, dann ging ich aus der Welt.
12: Schauspieler Amaru Albancando in »Wie es euch gefällt« von William Shakespeare. Nun ist Albancando tatsächlich gegangen. Nicht aus der Welt, sondern weg vom Theater Osnabrück. Ebenso wie sein Kollege Hans-Christian Hegewald, der nun vor allem für Filme vor der Kamera steht. Die beiden haben gekündigt, erzählt Albancando.
13: Ich wurde auf jeden Fall schon sehr desillusioniert, was die Strukturen angeht oder was für eine Macht ich selber innerhalb dieser Strukturen tatsächlich nicht habe. Dieses Gefühl von Ohnmacht hat mich auch sehr begleitet über dieses Jahr hinweg.
12: Anlass war die Absage des Theaterstückes Ödipus Exzellenz im Sommer 2025. Nach einer Welle von Medienberichten kündigte das Theater Osnabrück eine interne Aufarbeitung an. Es gab monatliche Mediationsgespräche mit Schauspielleitung und Intendant. Dabei seien Fortschritte gemacht worden, berichtet Albancando. Etwa, dass die Schauspielsparte autarker geworden sei. Die Schauspielleitung habe nun mehr Einfluss auf die Auswahl der Stücke, die Besetzung der SchauspielerInnen und übernehme die Gagenverhandlungen. Doch mit der Zeit seien die Treffen weniger und weniger geworden.
13: Da ist dann wie Gras über die Sache gewachsen, weil auf Zeit gespielt wurde, von meinem Empfinden nach.
12: Mehrfache Interviewanfragen an das Theater Osnabrück zum Stand der Aufarbeitung bleiben unbeantwortet. Intendant Ulrich Mokrusch und die Schauspielleitung äußern sich schon seit einem Jahr nicht mehr zum Fall Ödipus Exzellenz. Auch eine Aufarbeitung des Ödipus-Vorgangs, etwa in Form einer öffentlichen Veranstaltung, wie sie das Theater Osnabrück nach der Absage angekündigt hatte, hat es nicht gegeben.
13: Es gab ja eine offizielle öffentliche Darstellung von Seiten der Leitung. Ich glaube, dass die wie übernommen wurde von großen Teilen des Hauses. Das heißt, es gab auch einen Punkt letztes Jahr, wo wir als Sparte sehr alleine dastanden mit unserer Perspektive und große Teile des Theaters uns nicht wohlgesonnen waren, gefühlt, weil die Leute so waren, okay, jetzt gut, jetzt ist das Thema beendet. Jetzt reicht's ja auch irgendwie mal, auch mit der Presse jetzt und mit den Artikeln, die rauskommen, es reicht jetzt. Ihr redet unser Theater so schlecht. Manche von denen sind da seit 40 Jahren und sind dem Haus sehr, sehr loyal und treu und ich hatte schon das Gefühl, dass alle sehr froh waren, dass man nicht mehr so viel darüber redet. Ja.
12: Albancando hatte kein gutes Gefühl mehr, auf der Bühne des Theaters Osnabrück zu stehen. So hat er gleich nach der Absage die Kündigung eingereicht, die in diesem Sommer wirksam wurde. Bis zum 31. Oktober der vorherigen Spielzeit müssen Nichtverlängerungen an Theatern ausgesprochen werden. Ende des Monats wird sich also entscheiden, wer von den verbliebenen SchauspielerInnen am Theater Osnabrück bleiben wird und wer nicht. Und damit ist auch die Angst wieder da, dass es für das verbliebene Ensemble zu Konsequenzen kommen könnte, die sich das Theater Osnabrück im Zuge der medialen Aufmerksamkeit im letzten Sommer nicht getraut hat.
14: Die Verträge machen es eigentlich schwierig, man muss halt, was sagen zu können.
15: Man muss halt wahnsinnig gut, gut nachdenken, was man wann, wie, wo sagt, weil tatsächlich, ne, es reicht ja, der Arbeitgeber kann einfach aus, in Anführungsstrichen, künstlerischen Gründen sagen, das also wir führen das nicht fort. Wenn ich eine Reibungsfläche biete, dann säge ich immer stark an meinem eigenen Ast.
13: Ja. Mal angenommen, es würde nochmal ein Stück wie Ödipus Exzellenz am Theater Osnabrück passieren. Ich glaube, es würde noch einmal zu einer Absage kommen, aber ein wenig raffinierter. Beim nächsten Mal würde der Intendant entweder die Produktion selbst übernehmen oder eine neue Regieposition einkaufen, damit es wie zur Premiere kommt, um einen Skandal, wie es den letztes Jahr gab, zu verhindern.
0: Der Fall Ödipus Exzellenz im Stück von Silas Degen. Das Stück wurde im vergangenen Jahr vom Spielplan in Osnabrück genommen und sorgt bis heute für Unruhe. Über 90% der Medien in der Türkei, die gelten als von der Regierung kontrolliert. Mehr dazu in den Kulturmeldungen mit Anna Kohn.
16: Jetzt hat die türkische Regierung auch die Kontrolle über den oppositionsnahen Fernsehsender Halk TV übernommen. Am frühen Morgen hatte die Polizei die Zentrale des Senders in Istanbul gestürmt. Ein Zwangsverwalter wurde eingesetzt. 11 Mitarbeiter des Senders wurden festgenommen. Auch gegen den Direktor von Halk TV wurde ein Haftbefehl ausgestellt. Er lebt im Ausland. Er sprach von einem dunklen Tag für die Türkei und warf der Regierung von Präsident Erdogan vor, die Justiz des Landes für politische Zwecke zu instrumentalisieren. Gestern hatte sich der kanadisch-haitianische Schriftsteller Télisson Aurélien zu den KI-Vorwürfen gegen ihn geäußert. Es geht um seinen Roman Es war das oder Sterben. Kein Satz dieses Buchs wurde von einer Maschine geschaffen, schrieb Aurélien. Er räumte aber Plagiate in früheren Werken ein. In Kanada hatte der Verlag Boreal seinen Debütroman herausgebracht. Nach den Vorwürfen hatte der Verlag die Werbung für das Buch pausiert. Jetzt hat der Verlag bekannt gegeben, dass er das Buch weiter in den Buchhandel bringen will. Es lägen keine Anhaltspunkte vor, die den Einsatz von KI beim Verfassen des Romans mit Sicherheit belegen würden. In Großbritannien werden erstmal keine Werke mehr von Sally Rooney im Buchhandel verkauft. Die irische Autorin ist zum Beispiel durch Normal People oder Conversations with Friends bekannt und in Großbritannien wie auch in Deutschland sehr erfolgreich. Hintergrund des Falls ist Rooneys Unterstützung für die Organisation Palestine Action, die in Großbritannien als terroristische Vereinigung verboten ist. Rooney hatte nach dem Verbot im letzten Jahr gesagt, dass sie Palestine Action mit ihren Einnahmen unterstützen werde. Das kann in Großbritannien als Straftat gelten und ihr Verlag, Faber, kann ihr deshalb auch keine Einnahmen aus dem Buchverkauf mehr auszahlen. Deshalb habe man in Absprache mit Rooney beschlossen, ihre Bücher nicht mehr anzubieten. Weniger über die AfD reden und selbst mehr anbieten. Das hat die ehemalige Kanzlerin Angela Merkel ihrer eigenen Partei, der CDU und auch der SPD, geraten. Gegenüber Schülerinnen und Schülern verschiedener Klassen sagte Merkel, sie glaube aber immer noch, dass die Verteidiger der Demokratie stark genug seien und rate niemandem auszuwandern. 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
0: Die Kulturmeldung mit Anna Kohn, vielen Dank. Und im Anschluss, da folgen die Informationen am Abend, unter anderem mit einer Regierungserklärung. Friedrich Merz äußert sich zum Zustand der Koalition. Am Mikrofon von Kultur heute Susanne Durwig. Danke fürs Zuhören.
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19: Uhr die Nachrichten. Zunächst die Übersicht. Das Bundeskabinett hat die Zuckersteuer auf den Weg gebracht. Sachsen-Anhalts Landtag hat einen Antrag zur Einstellung der deutschen Ukraine-Hilfe beschlossen. In Hamburg hat der Nord Stream-Prozess begonnen. Die Meldungen im Einzelnen. Das Bundeskabinett hat einen Entwurf für eine Steuer auf zuckergesüßte Getränke gebilligt. Darunter fallen Cola, Limo, Energy Drinks oder gezuckerte Säfte. Vorgesehen ist ein Steuersatz von 26 Cent pro Liter für Getränke, die mehr als 5 Gramm Zucker pro 100 Milliliter enthalten. Bei höherem Zuckergehalt greift ein höherer Steuersatz. Das Finanzministerium rechnet mit Einnahmen von 690 Millionen Euro im kommenden Jahr. Diese sollen verwendet werden, um die Beiträge für die gesetzliche Krankenkasse stabil zu halten. Die Steuer soll ab dem 1. Juli greifen. Nötig ist noch die Zustimmung des Bundestages. Das Kabinett berief außerdem eine Expertenkommission für eine Pflegereform. Dem Gesundheitsministerium zufolge soll das Gremium Ende Januar Vorschläge liefern. Ziel ist es, die Pflegeversicherung sicherzustellen und den Beitragssatz auch über 2030 hinaus stabil zu halten. Die Reform soll zum 1. Juli in Kraft treten. Der neue Bundesarbeitsminister Schweizer ist im Parlament vereidigt worden. Der SPD-Politiker legte gegenüber Bundestagspräsidentin Klöckner seinen Amtseid ab. Er folgt auf die bisherige Arbeitsministerin Baas, die am Montag überraschend zurückgetreten war. Bundeskanzler Merz dankte Baas in seiner Regierungserklärung für ihr Engagement und wünschte ihr eine baldige Rückkehr als Abgeordnete. Gestern hatte Schweizer bereits von Bundespräsident Steinmeier seine Ernennungsurkunde erhalten. Schweizer war von 2024 bis 2026 Ministerpräsident von Rheinland-Pfalz. Er ist derzeit einer der stellvertretenden Parteivorsitzenden der SPD. Vor dem EU-Gipfel in Brüssel hat Bundeskanzler Merz erneut europäische Maßnahmen gegen Wettbewerbsverzerrung im internationalen Handel gefordert. Die geopolitische Ordnung des 21. Jahrhunderts entstehe in diesen Jahren, betonte Merz in seiner Regierungserklärung im Bundestag. Die EU habe viel anzubieten und schließe weiter wichtige Partnerschaften ab. Merz bezeichnete den Abbau einseitiger Abhängigkeiten als Schlüsselaufgabe. Die Europäische Union sehe nicht länger tatenlos zu, wie andere Staaten mit wettbewerbsverzerrenden Handelspraktiken der Wirtschaft schadeten. Man werde sich mit einem geplanten neuen Handelsschutzinstrument zur Wehr setzen. Merz hatte zuvor gemeinsam mit Frankreichs Präsident Macron ein entsprechendes Instrument gefordert. Der EU-Gipfel beginnt morgen in Brüssel. Katharina von Schnurrbein ist zur neuen Antisemitismusbeauftragten der Bundesregierung berufen worden. Den entsprechenden Beschluss fasste das Bundeskabinett. Sie war seit 2015 Koordinatorin der EU-Kommission für Antisemitismusbekämpfung. Innenminister Dobrindt erklärte, man gewinne eine ausgewiesene Expertin. Schnurrbein tritt am 28. Oktober die Nachfolge von Felix Klein an. Nach der Unterbrechung der rot-grün-roten Sondierungsgespräche in Berlin hat die SPD die Linke aufgefordert, sich zu Absprachen zu bekennen. Die Linke müsse deutlich machen, wie sie auf den verabredeten gemeinsamen Pfad zurückkehren wolle, forderten die Berliner SPD-Landeschefs König und Krach. Die Grünen erklärten, die Gespräche weiterführen zu wollen. Es geht um eine von allen drei Parteien vereinbarte Erklärung zum Thema Antisemitismus, die auch Sanktionen bis hin zum Ausschluss aus der Fraktion vorsah und die in der konstituierenden Sitzung der Linksfraktion aber keine Rolle spielte. Die Abgeordnete Vanessa Emde aus Berlin-Neukölln ist nun auch Mitglied der Fraktion. Sie war wegen israelfeindlicher Aussagen im Wahlkampf in die Kritik geraten. Nach Angaben des Bundesvorsitzenden der Grünen Banaschak war eigentlich zugesichert worden, dass Emde nicht aufgenommen wird. Mit den Stimmen von AfD und BSW hat der Landtag von Sachsen-Anhalt ein sofortiges Ende sämtlicher deutscher Ukraine-Hilfen verlangt. Die Landesregierung soll sich durch eine entsprechende Initiative im Bundesrat dafür einsetzen. Außerdem wird in dem Antrag die Aufhebung der Sanktionen gegen Russland gefordert. Die Mehrheit der Abgeordneten nahm das Papier in einer außerordentlichen Sitzung in Magdeburg an. Die Aussprache war von Zwischenrufen geprägt. Redner von CDU, SPD, Grünen und Linken verurteilten den Antrag scharf. AfD-Fraktionschef Siegmund sagte dagegen, erstmals seit Kriegsbeginn gehe von einem deutschen Parlament eine Friedensinitiative aus. Rund 4 Jahre nach der Sprengung der Nord Stream Pipelines hat in Hamburg der Prozess gegen einen der mutmaßlichen Saboteure begonnen. Angeklagt ist ein ukrainischer Staatsangehöriger. Er soll die Gruppe angeführt haben, die für die Sprengung in der Nordsee verantwortlich ist. Dem 50-Jährigen und seinen Mittätern sei bewusst gewesen, dass die Pipelines kein legitimes Kriegsziel darstellten, sagte der Vertreter der Bundesanwaltschaft bei der Verlesung der Anklageschrift. Die Sprengung sei mit militärischen Mitteln erfolgt. Der Mann soll im Auftrag staatlicher ukrainischer Stellen gehandelt haben, was die Ukraine zurückweist. Die Verteidigung bestritt den Vorwurf eines Kriegsverbrechens und beantragte die Einstellung des Verfahrens. Die Erdgaspipelines seien legitime militärische Ziele in dem von Russland begonnenen Krieg gegen die Ukraine gewesen. Die Ukraine wirft der US-Firma SpaceX vor, ihr Satellitensystem Starlink in der Ukraine zu drosseln. Das ukrainische Militär nutzt das Netzwerk, um Drohnen bei ihrem Zielanflug fernzusteuern. Durch die nun gedrosselte Geschwindigkeit seien mehrere Kampfeinsätze beeinträchtigt oder abgebrochen worden, so Präsidentenberater Breschkow. Es habe keine Vorwarnung gegeben. Die Einschränkungen nähren in der Ukraine Befürchtungen, die USA könnten die Unterstützung auf dem Schlachtfeld reduzieren, um Kiew zu Zugeständnissen zu zwingen. US-Präsident Trump hatte in der vergangenen Woche Sanktionen gegen russischen Diesel aufgehoben und Selenskyj öffentlich kritisiert. Die russischen Angriffe auf die Ukraine gingen weiter. Getroffen wurden unter anderem Kraftwerke. Es gab Tote und Verletzte. Landesweit fiel für mindestens 600.000 Menschen der Strom aus. Die türkische Regierung hat die Kontrolle über den oppositionellen Fernsehsender Halk TV übernommen. Wie der Sender mitteilte, durchsuchte die Polizei die Redaktion in Istanbul und stoppte eine laufende Sendung. Ein Zwangsverwalter wurde eingesetzt. 11 Mitarbeiter wurden festgenommen, unter dem Verdacht auf Bestechung, Manipulation von Ausschreibungen und Geldwäsche. Die Opposition und Medienrechtsorganisationen verurteilten das Vorgehen der türkischen Behörden. Die Übernahme von Halk TV ist der jüngste Schlag der Regierung Erdogan gegen regierungskritische Medien in der Türkei. Vor 2 Wochen hatten die Behörden den Zugang zur unabhängigen Nachrichtenwebsite T24 gesperrt. Die Lufthansa hat von Portugal den Zuschlag für eine Beteiligung von 44,9% an der staatlichen Luftfahrtgesellschaft TAP erhalten. Das hat der portugiesische Ministerpräsident Montenegro bekannt gegeben. Die Lufthansa habe das Bieterrennen um die Teilprivatisierung von TAP mit einem Angebot von 1,2 Milliarden Euro gewonnen. TAP war 2020 im Zuge der Corona-Pandemie vom Staat gerettet worden. Im September vergangenen Jahres kündigte die Regierung in Lissabon an, Anteile am Unternehmen wieder zu verkaufen. Für internationale Fluggesellschaften ist die Airline vor allem wegen ihrer Verbindungen nach Brasilien und ins portugiesischsprachige Afrika interessant. Deutschland bleibt weltweit gefragtes Ziel für Studium und Promotion. Im Wintersemester 2025/26 seien rund 426.200 ausländische Studenten und Doktoranden an deutsche Hochschulen eingeschrieben gewesen, teilte der Deutsche Akademische Austauschdienst in Bonn mit. Das seien etwa 6% mehr als im Jahr zuvor. Die Bundesrepublik habe sich als wichtigstes nicht-englischsprachiges Gastland etabliert und liege nach den USA, dem Vereinigten Königreich und Australien weltweit auf Rang 4, führte der DAAD aus. Den größten Anteil stellten im vergangenen Wintersemester Studierende und Doktoranden aus Indien mit rund 69.000, gefolgt von China mit rund 39.000. Und hier noch einmal die Übersicht. Das Bundeskabinett hat die Zuckersteuer auf den Weg gebracht. Sachsen-Anhalts Landtag hat einen Antrag zur Einstellung der deutschen Ukraine-Hilfen beschlossen. In Hamburg hat der Nord Stream-Prozess begonnen. Das Wetter. Am Abend und in der Nacht vielfach gering bewölkt oder klar, bevorzugt über der Mitte und dem Süden Ausbildung von Nebelfeldern, Tiefstwerte 8 bis 1 Grad. Morgen, nach zäher Nebelauflösung heiter, teils auch wolkig, Temperaturen 16 bis 21 mit den höheren Werten im Westen und Südwesten. Die weiteren Aussichten am Freitag im Nordwesten und Westen, langsam Bewölkungsverdichtung, sonst meist freundlich, 16 bis 22 Grad. Das waren die Nachrichten.
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20: Heute mit Fanny Buschert. Herzlich willkommen. Sie soll zu weniger Zuckerkonsum in der Bevölkerung führen und nebenbei auch noch Einnahmen für den klammen Bundeshaushalt generieren. Die Rede ist von der geplanten Steuer auf zuckerhaltige Getränke. Zum Wann und Wie dieser Steuer gab es heute im Bundeskabinett eine Einigung. Dazu gleich mehr. Außerdem blicken wir nach Sachsen-Anhalt, wo sich AfD und BSW heute mit einem Antrag gegen Waffenlieferungen an die Ukraine gestellt haben. Und uns beschäftigt die Regierungsbildung in Berlin. Hier haben SPD, Grüne und Linke ihre Sondierungsgespräche erstmal unterbrochen. Und wir blicken auch auf den Nord Stream-Prozess, der heute in Hamburg begonnen hat. Um 18.40 Uhr folgt dann der Hintergrund, heute zum Trinkwasser und der Frage, wem es gehört, wenn es knapp wird. Dass übermäßiger Zuckerkonsum gesundheitsschädlich ist, dazu dürfte bei SPD und Union weitestgehend Einigkeit bestehen. Ganz anders sieht das aber bei der Frage aus, ob stark zuckerhaltige Getränke auch höher besteuert werden sollten. Trotz anhaltender Kritik, unter anderem aus einigen Bundesländern, hat sich das Bundeskabinett heute aber auf Details einer solchen Zuckersteuer geeinigt. Die Hintergründe fasst Milan Prossig zusammen und blickt zuvor aber noch auf den neuen Bundesarbeitsminister, der heute vereidigt wurde.
21: Ich schwöre, dass ich meine Kraft dem Wohle des deutschen Volkes widmen.
22: Alexander Schweizer legt im Bundestag den Ministereid ab. Der Sozialdemokrat folgt auf seine Parteikollegin Bärbel Baas. Doch als neuer Minister für Arbeit und Soziales darf er sich nicht etwa erstmal warm laufen. Sein neuer Job fällt mitten hinein in das Ringen von Union und SPD um die Rente.
21: So wahr mir Gott helfe.
22: Im Sommer hat Schweizer sich für die abschlagsfreie Rente nach 45 Beitragsjahren ausgesprochen. Ein Modell, das vielen in der Union zu teuer ist und das sie abschaffen wollen. Der neue Arbeitsminister Schweizer soll in den nächsten Wochen ein Konzept für eine Rentenreform vorlegen, mit dem SPD und Union beide leben können. Dabei würde sicher helfen, wenn der Streit zwischen den Mitgliedern der Koalitionsfraktionen schnell verstummt. Seit dem Rücktritt von Bärbel Baas werfen SPD-Mitglieder Unionspolitikern vor, unanständig mit der Ex-Ministerin, die um ihre Stieftochter trauert, umgegangen zu sein. Und Politikerinnen der Union empören sich darüber, unanständig genannt zu werden. Zur Abwechslung war sich die Koalition heute mal wieder bei etwas einig. Die Zuckersteuer soll kommen.
23: Unsere Kinder sind zu übergewichtig, der Zuckerkonsum zu hoch, das wollen wir damit steuern.
22: Sagt Unionsfraktionsvize Alexander Hoffmann heute bei NTV und macht dann klar, dass es das federführende Finanzministerium mit der Steuer seiner Ansicht nach zu eilig hat.
23: Und da muss man aber auch den Unternehmen Zeit geben, um die Rezepturen umzustellen. Es hat in anderen Ländern eben auch große Erfolge gebracht. Also darum muss es gehen. Und deswegen sehen wir nach wie vor das Inkrafttreten zum 1.7.27 sehr, sehr kritisch.
22: Laut Gesetzentwurf sollen ab Juli nächsten Jahres Getränke mit einem hohen Zuckergehalt besteuert werden. Ab dann würden, zum Beispiel auf einen Liter Cola, 32 Cent Steuer anfallen. Zuckerfreie Leitprodukte bleiben steuerfrei. Und auch Getränkehersteller mit einer Produktion unter 1 Million Liter pro Jahr sollen keine Zuckersteuer zahlen. Nach Meinung von Experten berücksichtigt die Bundesregierung damit die Interessen von Landwirtschaft und Lebensmittelindustrie. Janosch Dahmen von den Grünen gehen die Pläne zur Zuckersteuer nicht weit genug. Zu viele Ausnahmen, kein Angleich an die Inflation, weil der Steuersatz nicht dynamisch ist. Vor allem aber will die Regierung das Geld aus der Steuer nicht dort einsetzen, wo es seiner Meinung nach hingehört.
24: Und schlussendlich muss man sagen, dass hier Einnahmen aus der Zuckersteuer genutzt werden, um Haushaltslöcher zu stopfen und nicht die Krankenkassen zu entlasten, dieses Geld in den Gesundheitsfonds zuzuführen, sondern eher darauf ausgerichtet ist, möglichst viel zusätzliche Steuereinnahmen abzuschöpfen.
22: Die parteiübergreifende Finanzkommission Gesundheit hatte im Frühling vorgeschlagen, die Mehreinnahmen aus einer Zuckersteuer an die gesetzliche Krankenversicherung weiterzugeben. Neben zuckerhaltigen Getränken sollen bald auch Zigaretten und andere Tabakprodukte teurer werden. Der Finanzausschuss des Bundestags hat heute grünes Licht gegeben für ein entsprechendes Gesetz. Eine 20er-Packung Zigaretten würde dann im Jahr 2030 etwa 4 Euro mehr kosten als heute. Die Tabakbranche bezeichnet die Pläne als überzogen. Laut Statistischem Bundesamt raucht in Deutschland etwa jeder Fünfte.
20: Milan Prossig über das Bundeskabinett, das heute eine Einigung bei der geplanten Zuckersteuer bekannt gegeben hat und auch eine Kommission eingesetzt hat, die Vorschläge für eine Pflegereform erarbeiten soll. Und noch ein weiteres Vorhaben hat die Bundesregierung heute auf den Weg gebracht, und zwar Regeln für ein Verbot sozialer Medien für unter 13-Jährige. Bundesfamilienministerin Prien hat heute die entsprechenden Eckpunkte vorgestellt. Felicitas Böselager fasst sie zusammen.
1: Unter 13-Jährige sollen nicht auf digitale Plattformen wie Instagram, Snapchat und TikTok dürfen. Das hat die Bundesregierung heute in einem Eckpunktepapier beschlossen. Das Gleiche sieht auch der EU Kids Act vor, den die EU-Kommission im September vorgestellt hatte. Weil die EU-Kommission aber noch mit den Mitgliedsländern verhandeln muss und es eine Weile dauern kann, bis sie diesen Plan tatsächlich umsetzt, sagt CDU-Familienministerin Karin Prien:
2: Solange es auf europäischer Ebene keine Regelung für ein Mindestalter gibt, wollen wir eine solche Regelung national als Übergangslösung schaffen. Dazu werden wir das Jugendschutzgesetz novellieren.
1: Bis Ende des Jahres will die Ministerin dazu einen Gesetzentwurf vorlegen. Es ist allerdings umstritten, ob Deutschland so ein Verbot überhaupt in einem nationalen Alleingang umsetzen kann, denn eigentlich ist die EU für die Regulierung der Plattformen zuständig. Für Jugendliche ab 13 soll es dann sogenannte abgestufte Beschränkungen geben. Das bedeutet, dass die verschiedenen Plattformen wie Instagram, YouTube und Snapchat einzeln bewertet und dann für bestimmte Altersgruppen zugelassen werden sollen. Das soll für Jugendliche bis 18 Jahre gelten. Außerdem will die Bundesregierung die Plattform zu mehr Jugendschutz verpflichten.
2: Wir wollen zum einen klare Regeln für Plattformen und soziale Netzwerke. Kinder- und Jugendschutz darf nicht erst dann greifen, wenn etwas schiefgegangen ist. Digitale Angebote müssen von Anfang an sicher gestaltet sein. Dafür steht das über allem stehende Prinzip Safety by Design.
1: Das heißt zum Beispiel, dass bei Accounts von Kindern und Jugendlichen süchtig machende Algorithmen standardmäßig deaktiviert sind. Auch dafür will sich die Bundesregierung bei den Verhandlungen zum EU Kids Act einsetzen. Familienministerin Prien nimmt aber auch die Eltern in den Blick. Sie plant, die Verantwortung der Eltern für die Mediennutzung und Medienerziehung ihrer Kinder im bürgerlichen Gesetzbuch stärker hervorzuheben. Aber Schutz allein reiche nicht.
2: Wir müssen die Medien- und Beurteilungskompetenz von Kindern und Jugendlichen stärken. Sie müssen lernen, digitale Inhalte einzuordnen, Risiken zu erkennen und selbstbestimmt mit Medien umzugehen. Wir stärken außerdem die Medienkompetenz von Eltern und Fachkräften und bauen kindgerechte Online-Angebote aus.
1: Ein Beispiel für kindgerechte Prävention ist das sogenannte KI-Seepferdchen. Das soll ein Zertifikat für Grundschulkinder sein. Also ähnlich dem Schwimmabzeichen Seepferdchen, mit dem Kinder früh lernen, wie sie sich vor Gefahren schützen und KI kindgerecht nutzen können. Außerdem soll es künftig eine Art Online-Wache für Kinder und Jugendliche geben. Das soll eine Stelle im Internet sein, an die Kinder sich wenden können, wenn sie Übergriffe oder Straftaten im Netz erleben. Für eine solche Stelle sind aber eigentlich die Innenministerien der Bundesländer zuständig.
2: Mit Blick auf die Kinder-Online-Wache brauchen wir eine Lösung, die jedenfalls im Zugang für Jugendliche einheitlich ist und möglichst Angebote, die es in den Ländern gibt, so bündelt, dass für Kinder und Jugendliche einfach der Zugang über eine Seite erfolgt. Ob das dann am Ende eine ist oder ob es dann 16 verschiedene sind, das wird man sehen. Aber für Kinder und Jugendliche muss es ein einfacher Zugang sein.
1: Karin Prien will bis Ende des Jahres Gesetzentwürfe zu dem Eckpunktepapier vorlegen. Noch ungeklärt ist die Frage, ob Bund und Länder genug Geld haben, das alles zu finanzieren.
20: Felicitas Böselager über das Bundeskabinett, das sich auf Eckpunkte für ein Social-Media-Verbot für unter 13-Jährige geeinigt hat. Nur noch 10% der Menschen in Deutschland sind zufrieden mit der Arbeit von Bundeskanzler Friedrich Merz. Das zeigt eine Umfrage der ARD von vor einigen Tagen. Der Bundeskanzler und CDU-Chef hat zwar gestern betont, er wolle, Zitat, kein Liebling der Nation sein, dennoch zeigte er sich heute im Bundestag bemüht, um Verständnis für seine Arbeit zu werben. Steffen Wurzel berichtet darüber aus unserem Berliner Hauptstadtstudio.
3: Friedrich Merz ist angeschlagen. Gesundheitlich, das hört man auch heute an seiner Stimme. Und politisch, das zeigen neue Meinungsumfragen, nach denen nur noch ein Zehntel der Deutschen zufrieden ist mit seiner Arbeit. Doch der Bundeskanzler gibt sich am Nachmittag im Bundestag alle Mühe, aus der Defensive zu kommen. Ausführlich spricht Merz über Gerechtigkeit. Darauf zu wenig zu achten, das werfen ihm Kritikerinnen und Kritiker immer wieder vor.
4: Wir arbeiten daran, auch die Gerechtigkeitslücke zu schließen, die sich in unserem Land aufgetan hat. Und ich sage ausdrücklich, ich freue mich, dass in unserem Land derzeit so lebendig debattiert wird, wie das gegenwärtig der Fall ist.
3: Für Gerechtigkeit seien nicht nur die Parteien der politischen Linken zuständig, betont Merz.
4: Es ist eine Zuständigkeit jeder vernünftigen Partei in Deutschland, meine Damen und Herren.
3: Diese Aussage des Bundeskanzlers klingt wie eine Art Eingeständnis. Wir haben verstanden bei CDU und CSU. Es wirkt auch wie eine Aufforderung an sich selbst, künftig das Thema Gerechtigkeit beim Politikmachen stärker mitzudenken. Merz greift die größte Oppositionspartei, AfD, direkt an. Er wirft ihr Freude an der Zerstörung und Freude an der Zersetzung vor. Die AfD wolle Chaos, um sich parteipolitische Vorteile zu verschaffen, sagt Merz. Ganz anders sei es bei den drei Regierungsparteien CDU, CSU und SPD. Diese machten Politik für alle, nicht nur für Einzelgruppen.
4: Egal ob jung oder alt, ob krank oder gesund, egal ob Mann oder Frau, egal ob die Eltern hier geboren sind oder nicht. Wir machen Politik für alle Menschen in unserem Land.
3: Der AfD-Co-Fraktionschef Tino Chrupalla wirft Friedrich Merz im Bundestag erneut Untätigkeit vor. Der Bundeskanzler habe politisch versagt. Der Druck auf die Sozialkassen in Deutschland steige. Wichtige Reformen wie die zur Rente ließen immer noch auf sich warten, so Chrupalla.
5: Herr Bundeskanzler, Hand aufs Herz. Das wird nichts mehr. Wir sind
3: Staatsausgaben und Schulden wüchsen immer weiter, argumentiert der AfD-Co-Chef. Das sei politisches Versagen.
5: Wir sind bald in der Hälfte der Legislatur angekommen. Und nichts hat sich getan. Sie bekommen die tektonischen Verschiebungen in Deutschland nicht ausgeglichen.
3: Die Co-Fraktionschefin der Bündnisgrünen, Britta Hasselmann, wirft der schwarz-roten Bundesregierung vor, sie strahle keine Kraft und keine Zuversicht aus. Den Bundeskanzler fragt Hasselmann:
6: Warum gelingt es weder Ihnen, Herr Merz, noch Lars Klingbeil als Vizekanzler, ein Gefühl zu vermitteln, wir alle, wir packen das in diesem Land. Wenn dieses Land, wenn die Bürgerinnen und Bürger zusammenhalten, dann können wir viel bewegen. Warum muss Jürgen Klopp eine solche Rede halten und nicht Sie?
3: Eigentliches Thema der Regierungserklärung von Friedrich Merz heute ist der EU-Gipfel der Staats- und Regierungschefs, der morgen in Brüssel beginnt. Eines der großen Themen dort, der Umgang mit China. Deutschland und Frankreich haben vergangene Woche einen deutlich schärferen Kurs gegenüber der kommunistischen Staats- und Parteiführung in Peking angemahnt. Friedrich Merz wiederholt das heute im Bundestag, ohne das Wort China zu erwähnen.
4: Wir sehen nicht länger tatenlos zu, wenn andere Staaten durch hohe Subventionen, künstlich abgewertete Währungen, Überkapazitäten und aggressive Preissetzung unserer Wirtschaft schaden. Wir sehen nicht länger tatenlos zu.
3: Wörtlich kündigt Merz mit Blick auf den EU-Gipfel morgen und übermorgen an: Wer mit uns den Handelskonflikt sucht, der wird erfahren, dass wir uns jetzt zur Wehr setzen.
20: Aus Berlin berichtet Steffen Wurzel. Mehr als jeder zweite Versuch scheiterte im vergangenen Jahr, abgelehnte Asylbewerber und Bewerberinnen abzuschieben. Häufig liegt das daran, dass die Person, die ausreisen soll, am Tag der Rückführung nicht anzutreffen ist. Ein Lösungsansatz, der sich als effektiv erwiesen hat, ist, finanzielle Anreize zu schaffen, damit abgelehnte Asylbewerber freiwillig in ihre Heimatländer zurückkehren. Doch hier könnte das Geld knapp werden. Helene Frömke.
7: Nach Informationen von WDR und NDR ist bei einem der wichtigsten Förderprogramme zur freiwilligen Ausreise für Asylbewerber jetzt das Geld ausgegangen. 3 Monate vor Jahresende. Über das sogenannte European Reintegration Program wurden im vergangenen Jahr europaweit fast 20.000 ausreisewillige Personen finanziell oder durch Sachleistungen unterstützt. Davon knapp die Hälfte in Deutschland. Auch wenn in Deutschland immer noch rund 260.000 Asylbewerber ausreisepflichtig sind, hat sich das Programm zu einem der wichtigsten Pfeiler zur Förderung der freiwilligen Ausreise entwickelt. Hilfe gibt es unter anderem für eine Unterkunft in den ersten Tagen nach Ankunft im Herkunftsland. Das Geld kommt von der Europäischen Grenzschutzagentur Frontex und damit direkt von der Europäischen Union. Ein Frontex-Sprecher bestätigte, dass der Fördertopf jetzt leer ist. Grund sei die sehr hohe Nachfrage. Frontex soll die EU-Kommission bereits vor Monaten davor gewarnt haben. Die EU-Kommission hat sich bisher auf Anfrage nicht dazu geäußert. Das Bundesinnenministerium erklärte, man setze sich für eine weitere Finanzierung des Programms auf EU-Ebene ein.
20: Informationen von Helene Frömke. In Hamburg hat heute am Oberlandesgericht der Prozess rund um die Anschläge auf die Nord Stream Pipelines begonnen. Die wurden Ende September 2022 am Meeresgrund der Ostsee verübt, als dort an den Pipelines Nord Stream 1 und Nord Stream 2 mit Zeitzündern versehene Sprengsätze angebracht wurden. 3 der 4 Pipeline-Stränge wurden durch die anschließende Explosion zerstört. Nun muss sich ein ukrainischer Staatsbürger vor Gericht verantworten. Über den Auftakt des Prozesses berichtet Magdalena Neubich.
8: Direkt neben dem hanseatischen Oberlandesgericht stehen vor Beginn des sogenannten Nord Stream-Prozesses mehrere Demonstrierende mit ukrainischen Fahnen in den Händen. Sie sind hier, um den Angeklagten Serhii K. zu unterstützen und daran zu erinnern, wer aus ihrer Sicht die richtigen Kriegsverbrechen begeht.
9: Solche Kriegsverbrechen begeht Russland täglich in der Ukraine, auch ja heute Nacht neue Raketenangriffe auf Kiew. Wir rufen dazu auf, das, was Sergei wahrscheinlich gemacht hat, nicht als Kriegsverbrechen betrachten.
8: Genau das tut die Bundesanwaltschaft aber und hat heute Anklage gegen Sergei K. erhoben, einen ehemaligen Offizier der ukrainischen Streitkräfte. Er soll im September 2022 eine Gruppe aus mehreren Berufstauchern, einem Sprengstoffexperten und einem Skipper angeführt haben, die Sprengsätze an Gaspipelines von Nord Stream 1 und 2 anbrachte. Durch die Detonation wurden damals 3 der 4 Pipelines zerstört.
10: Dem Angeklagten werden insoweit ein Kriegsverbrechen des Angriffs auf zivile Objekte und weitere Straftaten vorgeworfen. Der Vorwurf des Kriegsverbrechens stützt sich im Wesentlichen darauf, dass es sich bei den angegriffenen Gaspipelines nicht um ein legitimes Kriegsziel handelte, sondern vielmehr um zivile Objekte, da sie ausschließlich der zivilen Erdgasversorgung Deutschlands und Westeuropas dienten.
8: Begründete Oberstaatsanwalt Stefan Schmidt das Vorgehen der Bundesanwaltschaft, das sich auf eine ganze Reihe von Beweisen und Indizien stütze. Gänzlich konträr sahen das die Verteidiger von Sergei K.
11: Kriegsverbrechen wurden und werden bis heute ausschließlich von einer Seite begangen, und das ist die russische Seite.
8: Meint Rechtsanwalt Lars Brügeler. Die Nord Stream Pipelines hätten im September 2022 niemanden mehr mit Wärme versorgt, sondern seien von Russland als Druckmittel im Angriffskrieg auf die Ukraine genutzt worden. Daher seien sie legitime militärische Angriffsziele gewesen, so die Argumentation der Verteidiger.
12: Aber das zentrale Anliegen der Verteidigung ist der Umstand, dass sich der Mandant nicht äußern kann,
8: ergänzte Verteidiger Jesmeier Lukamp. Der Angeklagte sei von seinen damaligen Vorgesetzten zur Geheimhaltung verpflichtet worden. Eine Missachtung der Geheimhaltung könne in der Ukraine mit mehrjährigen Haftstrafen bestraft werden. Entsprechend könne er im Prozess in Hamburg nicht aussagen.
12: Und wer sich nicht äußern kann, kann sich nicht verteidigen. Und wer sich nicht verteidigen kann, kann in einem Rechtsstaat nicht verurteilt werden.
8: Daher haben Sergei K.'s Verteidiger heute beantragt, das Verfahren einzustellen. Inwieweit das Gericht dieser Argumentation folgen kann, wird sich zeigen. Weitere 23 Verhandlungstage sind bis Ende Januar bereits angesetzt. Das öffentliche Interesse ist in jedem Fall groß. Zum Prozessauftakt waren mehr als 100 Journalisten akkreditiert. Viele davon aus dem Ausland.
20: Magdalena Neubich über den Prozess rund um die Sprengungen der Nord Stream Pipelines, der heute in Hamburg begonnen hat. Und wir bleiben weiter thematisch beim Krieg gegen die Ukraine. Um russische Luftangriffe abwehren zu können, ist die Ukraine unter anderem auf Hinweise von ihren westlichen Partnern angewiesen. Gemeint sind damit Geheimdienstinformationen, die vor einem anstehenden Angriff warnen und der Ukraine die Möglichkeit geben können, sich entsprechend vorzubereiten. Bei den jüngsten russischen Angriffen ist das laut dem ukrainischen Präsidenten Selenskyj allerdings nicht passiert, und so seien in der Hauptstadt Kiew schon kurz nach Auslösen des Luftalarms die ersten Explosionen zu hören gewesen. Über die Folgen dieser Angriffe berichtet Rebecca Barth.
14: Tote, Verletzte, Stromausfälle, Störungen im Nahverkehr und bei der Wasserversorgung. Das sind die Folgen des jüngsten russischen Luftangriffs auf die Ukraine. 600.000 Menschen seien aktuell ohne Strom, sagt der ukrainische Präsident am Morgen und warnt vor noch größeren Ausfällen. Mit ballistischen Raketen hat die russische Armee bis in den Morgen hinein vor allem Anlagen der zivilen Infrastruktur der Ukraine ins Visier genommen. Die regionalen Behörden melden Zerstörungen an Heiz- und Stromkraftwerken, der Bahninfrastruktur, Öl- und Gasspeichern in mehreren Regionen des Landes. Getroffen wurde unter anderem eines der wichtigsten Kraftwerke der ukrainischen Hauptstadt. Die Raketen schlugen vielerorts ein, bevor Luftalarm ausgelöst werden konnte. Schon am Abend melden die ukrainischen Luftstreitkräfte, sie hätten keine Warnungen von den Partnern der Ukraine erhalten. Die Gründe für die ausbleibenden Informationen über Raketenstarts auf russischem Gebiet würden noch ermittelt. Gestern betont der ukrainische Außenminister, die Ukraine erhalte weiterhin Geheimdienstinformationen aus den USA. Ausbleibende Warnungen könnten mit dem eingesetzten Raketentyp zusammenhängen, sagt Andriy Sybiha. Der ukrainische Präsident kritisiert, Russland halte sich nicht an Trumps Forderungen nach einer Energiewaffenruhe. Er bitte den US-Präsidenten, nicht die Augen zu verschließen vor der Realität und stattdessen harte Sanktionen gegenüber Russland zu verhängen.
20: Rebecca Barth über die jüngsten russischen Angriffe auf die Ukraine. Und wir haben es gehört, die Ukraine ist in ihrem Abwehrkampf auf Informationen von ihren Partnern angewiesen, daneben aber auch weiterhin auf militärische Unterstützung in Form von Waffenlieferungen. Genau gegen solche Lieferungen aus Deutschland hat sich jetzt in Sachsen-Anhalt Widerstand gebündelt. Die AfD hat gemeinsam mit dem BSW einen Antrag eingereicht, der einen Stopp der Ukraine-Hilfen und auch einen Stopp der Sanktionen gegen Russland fordert. Und auch wenn beides nicht in die Zuständigkeit der Bundesländer fällt, hat der Beschluss dieses Antrags in jedem Fall Symbolwirkung. Aus Magdeburg berichtet Nora Wilker.
0: So hitzig ging es im Landtag von Sachsen-Anhalt wohl lange nicht mehr zu.
13: Demzufolge, Herr Schulze, ich schäme mich übrigens als ehemaliges CDU-Mitglied, muss man auch mal ganz ehrlich so sagen. Ist kein Problem. Wissen Sie, Herr Uhland, jeder macht Fehler im Leben. Wichtig ist, dass man daraus lernt. Und ich habe schon 2014 daraus gelernt. Vielleicht machen Sie es auch noch mal irgendwann.
0: Heftige Wortgefechte zwischen AfD und CDU, persönliche Angriffe und inhaltlich viel Einigkeit zwischen AfD und BSW. Die beiden Parteien haben ihren Antrag zur Ukraine- und Russlandpolitik durchgesetzt. Ihre Forderung ist ein grundlegender Kurswechsel. Keine Waffen und finanziellen Hilfen mehr für die Ukraine, stattdessen Friedensverhandlungen mit Russland und ein Ende der Sanktionen gegen Russland. Dazu BSW-Politikerin Claudia Wittig.
15: Die Ukraine ist Spielball geostrategischer Großmachtinteressen und die Menschen dort bezahlen dafür mit ihrem Leben. Wir hier bezahlen dafür mit unseren Steuergeldern.

0: Das kritisierten auch Linke und Grüne. Der geschäftsführende Ministerpräsident Sven Schulze von der CDU stellt die ganze Sondersitzung in Frage und kontert:
1: Warum schreiben Sie denn nicht als Landtagspräsident oder auch Sie, Herr Siegmund, dem Herrn Putin einen Brief und sagen, Sie sind jetzt Landtagspräsident? Und das können Sie freundlich machen, können Sie aber auch bestimmt machen und sagen, Sie möchten, dass er in Friedensverhandlungen eintritt. Das können Sie da auch machen. Warum diskutieren wir hier im Landtag etwas, wo Sie wissen, dass der Landtag von Sachsen-Anhalt am Ende des Tages nichts, aber auch gar nichts dazu beitragen kann, ob es Frieden gibt oder nicht?
0: Denn über Waffenlieferungen und Russland-Sanktionen wird nicht in Sachsen-Anhalt entschieden. AfD und BSW wollen, dass Schulze ihre Forderungen jetzt in den Bundesrat nach Berlin trägt. Ob er das macht, bleibt offen. Rechtlich verpflichtet ist er dazu nicht. Innerhalb von 2 Monaten muss die Landesregierung aber mitteilen, wie sie mit dem Beschluss umgegangen ist. Klar ist dagegen schon jetzt, nur 1 Woche nach der konstituierenden Sitzung sorgt die neue Mehrheit aus AfD und BSW für reichlich Streit. Zum Beispiel auch zu dem neuen AfD-Landtagspräsidenten Tobias Rausch. Der hatte vorab beim rechtsextremen Magazin Compact angekündigt, die Sondersitzung gemeinsam mit einem AfD-Vize leiten zu wollen, aber ohne den CDU-Vizepräsidenten. Für den grünen Abgeordneten Olaf Meister ein Unding.
2: Kompakt. Also Sie haben ja da eine Rede gehalten, die in sozialen Medien breit rezipiert wurde. Auch das meine ich, ein deutlicher Verstoß über die Art und Weise, wie man als Präsident agiert.
0: Im ganzen Durcheinander haben AfD und BSW hier heute gezeigt, sie können ihre Mehrheit hier jetzt nutzen, um Sondersitzungen zu setzen und Themen, die für viele andere gar nicht hierhin gehören.
3: Informationen von Nora Wilker. Und wir blicken an dieser Stelle nach Berlin. Dort wurden die Sondierungen für ein Dreierbündnis von Berliner Linken, Grünen und SPD erstmal auf Eis gelegt. Als Grund nannten Grüne und SPD, die Linke habe sich nicht an das Ergebnis ihrer gemeinsamen Vorgespräche gehalten. Stattdessen sei sie in ihrer Fraktion am Dienstagabend zu anderen Verabredungen gekommen. Über die Hintergründe berichtet Sebastian Engelbrecht.
4: Der Fraktionsvorsitzende der Linken im Abgeordnetenhaus, Tobias Schulze, trat vor die Mikrofone. Und er überraschte nicht nur die Presse, sondern auch SPD und Grüne, mit denen die Linke in den vergangenen Tagen über eine künftige Regierung in Berlin Sondierungsgespräche begonnen hatte.
5: Diese Erklärung haben wir mit allen Abgeordneten, die hier heute sich konstituiert haben, unterzeichnet. Die werden die auch namentlich mittragen. Darauf haben wir Wert gelegt.
4: Die Linksfraktion hat also eine neue Erklärung zu den Themen Israel, Judentum und Antisemitismus vorgelegt. Sie hat nicht, wie alle erwartet hatten, die Vereinbarung der möglichen 3 Koalitionspartner, Linke, Grüne und SPD, vom vergangenen Donnerstag bestätigt. Die Spitzenkandidatin der Linken, Elif Eralp, fasste die neue Erklärung ihrer Fraktion zusammen.
6: Wir wollen eine umarmende Politik machen für alle Menschen, für den Schutz und die Sicherheit von jüdischem Leben, von palästinensischem und muslimischem Leben.
4: Aber in der gemeinsamen Erklärung der 3 Parteien, die Voraussetzung für Sondierungsgespräche war, hieß es, man müsse jüdisches Leben auf hohem Niveau schützen. Juden müssten sich genauso sicher im öffentlichen Raum bewegen können wie alle anderen auch. Israel-bezogener Antisemitismus müsse klar benannt werden. Boykottaufrufe gegen Israel lehnten die 3 Parteien in ihren Vorsondierungsgesprächen ab. All das fehlt in der neuen Erklärung der linken Fraktion in dieser Klarheit. Zudem gehört nun auch Vanessa Emde zur linken Fraktion. Eigentlich hatten die Linken den Grünen nicht öffentlich versprochen, Emde mit ihren scharfen anti-israelischen Positionen werde nicht Teil der linken Fraktion sein. Felix Banaschak, der Bundesvorsitzende der Grünen, bestätigte heute, dass es eine solche Verabredung gegeben habe. Dagegen rechtfertigte der Fraktionschef der Linken im Abgeordnetenhaus Tobias Schulze, dass Emde in die Fraktion aufgenommen wurde.
5: Es gibt ja auch die Frage, dass sich eine Rolle auch mal ändern kann. Sie ist jetzt Abgeordnete, sie tritt jetzt für die Linke hier im Abgeordnetenhaus an. Und natürlich muss sie die Bedeutung, die sie als Mandatsträgerin für unsere Partei, für unseren Landesverband jetzt hat, auch anerkennen. Das hat sie mit ihrer Unterschrift aus unserer Sicht erstmal bewiesen.
4: Grüne und SPD unterbrachen die Sondierungsgespräche, nachdem die Linken ihr neues Papier veröffentlicht hatten. Die Berliner Landesvorsitzende der Grünen, Nina Stahr, unterstrich im RBB noch einmal, die gemeinsame Erklärung der 3 Parteien aus der vergangenen Woche müsse die Basis der weiteren Zusammenarbeit sein.
7: Deswegen erwarten wir jetzt von der Linkspartei, dass sie uns einmal erklärt, was da gestern in der Fraktion

0: Fraktionssitzung passiert ist.
1: Man habe die Gespräche mit den Linken nicht abgebrochen, sondern nur unterbrochen, betonte Starr. In schärferem Ton meldete sich die Berliner SPD-Spitze zu Wort. Die Landesvorsitzenden Bettina König und Steffen Krach erklärten, die Linke habe mit dem eigenen Antisemitismuspapier den Weg verlassen, den man bis dahin gemeinsam gegangen sei. Wesentliche Bestandteile der gemeinsamen Erklärung aller drei Parteien seien darin nicht berücksichtigt. Es stelle sich die Frage, ob die gemeinsam erarbeitete Position für die Linke noch gelte. Es gehe hier um Verlässlichkeit und Vertrauen, so die SPD-Vorsitzenden. Der linken Fraktionsvorsitzende Schulze sieht im Verhalten seiner Fraktion keinen Widerspruch zu den Sondierungsgesprächen. Aus seiner Sicht ist die gemeinsame Vereinbarung mit Grünen und SPD weiterhin gültig.
2: Informationen von Sebastian Engelbrecht. Das Bundeskabinett hat heute eine neue Personalie beschlossen. Katharina von Schnurbein wird neue Antisemitismusbeauftragte der Regierung. Jasper Ruppert berichtet.
3: Sie blicke auf ihre neue Aufgabe mit großem Respekt, Demut, aber auch dem nötigen Gestaltungswillen, erklärte Katharina von Schnurbein. Antisemitismus müsse entschlossen bekämpft werden. Er untergrabe die Grundprinzipien unserer freiheitlich-demokratischen Gesellschaft. Die 52-Jährige ist im Thema drin. Die vergangenen 11 Jahre war von Schnurbein die Antisemitismusbeauftragte der Europäischen Kommission. Nun wechselt sie von Brüssel nach Berlin. Von Schnurbein sei eine ausgewiesene Expertin im Kampf gegen Antisemitismus, erklärte Bundesinnenminister Alexander Dobrindt. Sie verfüge über beste Kontakte in die jüdische Gemeinschaft und genieße dort hohes Ansehen. Der Präsident des Zentralrats der Juden in Deutschland, Josef Schuster, zeigte sich sehr erfreut. Er halte von Schnurbein persönlich als auch professionell für eine herausragende Besetzung. Von Schnurbein folgt auf Felix Klein, der das Amt 8 Jahre bekleidet hatte. Klein wechselte im August nach Paris, um dort die ständige Vertretung Deutschlands bei der OECD zu leiten, der Organisation für wirtschaftliche Zusammenarbeit und Entwicklung.
2: Jasper Ruppert über Katharina von Schnurbein, der neuen Antisemitismusbeauftragten der Regierung. Und damit enden die Informationen am Abend für heute. Mein Name ist Fanny Buschert. Ich bedanke mich fürs Zuhören und wünsche Ihnen noch viel Spaß mit dem weiteren Programm.

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2: September 2026. Stadtverordnetenversammlung in Baruth-Mark, einem Brandenburger Städtchen mit rund 4.100 Einwohnern. Eine Autostunde südlich von Berlin gelegen. Erst geht es um die neuen Bushaltestellen, die Bewegungsmelder in der Sporthalle, die neue Ärztin. Dann kommt der Tagesordnungspunkt Bebauungsplan B. Eine Getränkefabrik im Industriegebiet soll um eine Produktionshalle für Getränkedosen erweitert werden. 300 zusätzliche Arbeitsplätze stehen in Aussicht. Plötzlich ist es mit dem Frieden im Sitzungssaal vorbei. Ein Mann aus dem Publikum bahnt sich aus dem Zuschauerraum den Weg zum Mikrofon. Klaus Axenkopf vom Ressourcenbündnis Baruth.
3: Können Sie den Bürgerinnen und Bürgern von Baruth mal zusichern?
2: Ob die Stadtverwaltung zusichern könne, dass es künftig keine Einschränkung der Trinkwasserversorgung geben werde, will er wissen. Die kleine Bürgerinitiative in Baruth besteht aus gerade mal 8 Aktiven und einem engagierten Unterstützerkreis. Aber derzeit schreibt sie bundesweit Schlagzeilen. Die Frage, ob es zu einer Einschränkung der Trinkwasserversorgung kommen wird, wenn heiße und trockene Sommer sich mehren, bewegt offensichtlich viele. Der Wasserkonflikt von Baruth-Mark hat im Jahr 2023 begonnen. Damals übernahm ein Global Player der Getränkeindustrie die alteingesessene Sprudelfabrik Baruther Urstromquelle. Der Energy-Drink-Weltmarktführer Red Bull und sein Apfelbetrieb, der Fruchtsafthersteller Rauch. Die beiden österreichischen Konzerne haben nicht nur Namen und Produktionsstätte des Brandenburger Vorgängerbetriebs übernommen, sondern auch dessen Nutzungsrechte am qualitativ hochwertigen Grundwasser der Gegend. 6.500 Kubikmeter Wasser täglich dürfen sie für die Getränkeproduktion verwenden und das über 25 Jahre. Das sind 92% der Gesamtmenge, die die Stadt Baruth an Grundwasser entnehmen darf. Und jetzt wollen Red Bull und Rauch auch noch eine Dosenfabrik bauen. Viele Bürger von Baruth fürchten, dass in Dürreperioden für sie kein Wasser mehr übrig bleibt. Der Sitzungsleiter kann das nicht nachvollziehen.
4: Es ist so gesetzlich geregelt, dass die Trinkwasserversorgung der Bevölkerung absoluten Vorrang hat. Und über die Wasserrechte hinaus kann auch ein Dosenwerk kein Trinkwasser in Anspruch nehmen.
2: Das Dosenwerk könne über die Wasserrechte hinaus kein Trinkwasser in Anspruch nehmen, versichert er. Die Versorgung der Bevölkerung habe absoluten Vorrang. In Baruth zeigt sich ein Konfliktpotenzial, das mittlerweile weltweit zu beobachten ist. Getränkegiganten wie Nestlé, Danone, PepsiCo oder Coca-Cola schreiben Negativschlagzeilen, weil sie rund um den Globus Wasser absaugen, um es zu vermarkten. Auch Bergbau und Energiewirtschaft, Chemie und Stahlindustrie stehen wegen ihres hohen Wasserverbrauchs in der Kritik. Sogar im regenreichen Deutschland mehren sich die Wasserkonflikte. Das Recherchekollektiv Korrektiv hat nachgezählt. Zwischen 2000 bis 2022 gab es 350 Rechtsstreite, die meisten davon im Zeitraum nach 2012. Die Baruther Bürgerinitiative nutzt im Verbund mit Umwelt- und Bürgerrechtsverbänden alle verfügbaren Rechtsmittel in der Auseinandersetzung mit Red Bull und Rauch. Das Ziel: Akteneinsicht und Mitsprache bei der Grundwassernutzung. Im Fall der geplanten Getränkedosenproduktion hat die Initiative im April einen Etappensieg verzeichnet. Das Oberverwaltungsgericht Berlin-Brandenburg setzte den damaligen Bebauungsplan aus Lärmschutzgründen vorübergehend außer Kraft.
5: Also, Frau Fialek, entweder setzen Sie sich hin und Sie verlassen den Saal.
2: In der Stadtverordnetenversammlung in Baruth im September verweigert der Sitzungsleiter einer Frau das Rederecht. Sie habe ihren Erstwohnsitz nicht in Baruth. Die Frau verlässt den Saal und setzt sich draußen auf eine Parkbank.
6: Ganz blöd fand ich das, weil ich nämlich ein Anliegen hatte, das, glaube ich, viele Menschen interessiert.
2: Lisa Fialik hat ihren Zweitwohnsitz in der etwas außerhalb von Baruth gelegenen Radelandsiedlung. Das Viertel ist nicht an das öffentliche Wassernetz angeschlossen. Das Trinkwasser kommt aus Brunnen. Viele dieser Brunnen, auch ihr eigener, sind in den vergangenen Jahren versiegt. Ob das am Klimawandel liegt oder an den Wasserentnahmen der Getränkeindustrie, weiß Fialik nicht. Aber sie würde es gerne herausfinden.
6: Im Juli 2023 habe ich über das Portal Frag den Staat eine Anfrage an die Stadtverwaltung geschickt. Und zwar habe ich die Offenlegung der Verträge zwischen der Stadt und Red Bull und Rauch angefragt, insbesondere in Bezug auf die Trinkwasserversorgung der Bevölkerung.
2: Frag den Staat ist eine Nichtregierungsorganisation, die Rechtsunterstützung bei Auskunftsersuchen an Behörden bietet. Die Stadt Barut aber hält die Wasserverträge weiterhin unter Verschluss. Sie verweist auf Betriebs- und Geschäftsgeheimnisse. Im Februar 2025 hat Lisa Fialik vor dem Verwaltungsgericht Potsdam Klage eingereicht. Das Verfahren läuft. Die Stadtverordnetenversammlung endet frustrierend für die Mitglieder der Bürgerinitiative. Der Bau der neuen Dosenfabrik mit neuem, angepassten Bebauungsplan findet bei den Stadtverordneten große Zustimmung. 12 Ja-Stimmen, 2 Nein-Stimmen, 1 Enthaltung. Doch ganz grundsätzlich, ist die Sorge um die Trinkwasserversorgung in Deutschland berechtigt? Stefan Broder und Georg Huben sind Hydrologen an der Bundesanstalt für Geologie und Rohstoffe.
7: Im Prinzip ist Deutschland ein wasserreiches Land. Die Definition für Wasserstress ist dann, wo mehr als 20% der Wasserressourcen, die zur Verfügung stehen, genutzt werden. Da liegen wir deutlich drunter.
2: Georg Huben hat eine weitere gute Nachricht. Seit den 1990er Jahren ist der Wasserverbrauch der Deutschen deutlich rückläufig. Das hat viele Gründe. Die Einsparmaßnahmen von Industrie- und Privathaushalten zeigen Wirkung. Der Bergbau läuft aus. Konzerne verlegen ihre Produktionsstätten und verbrauchen das Grundwasser im Ausland. Die Gesamtentwicklung ist dennoch beunruhigend. Stefan Broder beobachtet sie an den insgesamt 5.800 Grundwassermessstellen in Deutschland.
8: An knapp 60% der Messstellen haben wir Trends gesehen. Und da wiederum 3/4 der Messstellen haben sinkende Grundwasserspiegel uns gezeigt. In den letzten 30 Jahren im Schnitt 0,9 Zentimeter pro Jahr, deutschlandweit.
2: Sinkende Grundwasserspiegel trotz geringerer Entnahmen. Das ist der Klimawandel, sagen die Hydrologen. Spätestens seit 2018, so verzeichnen es Forschungsinstitute und Behörden, schlägt der Klimawandel auch in Deutschland spürbar zu. Mit Hitze und Dürre, aber auch mit Regen, der als Sturzbach niedergeht und über die trockenen Böden abfließt, anstatt im Erdreich zu versickern. Dabei sind die deutschen Regionen sehr unterschiedlich betroffen. Besorgniserregend ist die Situation insbesondere in Ostdeutschland. Zum Klimawandel kommen die sandigen Böden, die wenig Wasser speichern, berichtet Stefan Broder.
8: Brandenburg, Sachsen-Anhalt, Meck-Pomm, gerade 2018 bis 2022 war eine Dürrephase, die halt gerade dort sehr, sehr sichtbar geworden ist. Und da sind halt auch dann die Grundwasserstände entsprechend am stärksten gesunken.
2: Die Baruther Wasseraktivistin Petra Liesenfeld blickt sorgenvoll in die Zukunft. Ignoriert die Stadtverwaltung den Klimawandel? Fragt sie sich. Denn der Wasservertrag zwischen Barut und den Getränkeherstellern Red Bull und Rauch fußt auf einem hydrologischen Gutachten, das 20 Jahre alt ist. Aber es begründet eine Entnahmegenehmigung, die für 25 Jahre gilt.
9: Die Seen versiegen, die Bäume vertrocknen. Es geht ja nicht nur darum, wie viel man hat, sondern auch, wie da die Entwicklung ist. Und die Entwicklung ist negativ.
2: Auf die Interviewanfrage des Deutschlandfunks hat die Stadt Barut nicht reagiert. Der städtische Wasserbetrieb Wabau hat die Vorwürfe der Bürgerinitiative im November 2025 mit einer schriftlichen Stellungnahme gekontert. Alle 2 Jahre werde ein Monitoring über die Veränderung der Grundwasserstände durchgeführt. 2024 habe das Landesumweltamt bestätigt, dass es zu keiner Übernutzung des Grundwassers komme. Petra Liesenfeld aber hat ihr Vertrauen in die Beteuerungen der Behörden verloren. Sie will die Daten selbst einsehen.
9: Dann haben wir beim LFU, also beim Landesamt für Umwelt, angefordert, diese Monitoringdaten. Und das, was wir bekommen haben, sieht so aus. Also das sind jetzt lauter Seiten, die komplett geschwärzt sind, wo man gar nichts sehen kann.
2: Auch der Deutschlandfunk hat bei den Behörden nachgefragt. Warum werden die Daten des Grundwassermonitorings nicht herausgegeben? Eine Mitarbeiterin der Stadtverwaltung verweist auf eine geplante Informationsveranstaltung. Ein Datum nennt sie nicht. Das Landesumweltamt antwortet, für eine Einsicht brauche es eine Anfrage im Rahmen des Umweltinformationsgesetzes und die Zustimmung des städtischen Wasserbetriebs, Wabau, unter Wahrung der Geschäfts- und Betriebsgeheimnisse. Frank Zierath, Werksleiter von Wabau, schreibt per E-Mail, er wolle keine Presseanfragen mehr beantworten.
10: Da wir es kaum noch schaffen, unserer eigentlichen Arbeit nachzukommen. Wir halten uns an alle Gesetze und Vorschriften des Landes Brandenburg und der Bundesrepublik Deutschland und sehen keine Notwendigkeit, uns weiter zu rechtfertigen.
2: Währenddessen bekommt eine öffentliche Petition der Bürgerinitiative, die von der Stadt Barut Transparenz über Wasserlage, Verträge und ökologische Folgen fordert, mehr als 88.000 Unterschriften. Die Vorstellung, dass Bürgerinnen und Bürger bei Trinkwassermangel womöglich mit mächtigen Konzernen um die knappe Ressource konkurrieren müssen, macht offensichtlich viele Menschen nervös. Wer also bekommt das Wasser, wenn es knapp wird? In Deutschland ist die Gesetzeslage alles andere als übersichtlich. Das Wasserhaushaltsgesetz definiert Trinkwasser als Daseinsvorsorge. Damit gehört es zu den Gütern, die der Staat der Bevölkerung zur Verfügung stellen muss. Darüber hinaus leiten Juristen einen Vorrang für die sogenannte öffentliche Wasserversorgung aus verschiedenen Regelungen ab. Und dann heißt es noch in § 12,
10: im Übrigen steht die Erteilung der Erlaubnis und der Bewilligung im pflichtgemäßen Ermessen, Bewirtschaftungsermessen der zuständigen Behörde.
2: Doch öffentliche Wasserversorgung ist ein weit gefasster Begriff. Er bezeichnet nicht nur das Trinkwasser für die Bevölkerung, sondern auch die Wassernutzung durch Gewerbe oder Handwerk. Wie viel Trinkwasser werden die Behörden der Bevölkerung also zuteilen, wenn wirklich Dürrezeiten kommen? Der Ermessensspielraum der Behörden ist groß. In Barut beteuern die Stadtvertreter der Bevölkerung immer wieder, dass die Versorgung der Bevölkerung auf jeden Fall Vorrang habe vor kommerziellen Interessen von Konzernen. Das berichten die Wasseraktivisten Klaus Axenkopf und Petra Liesenfeld. Doch sie vertrauen diesen Aussagen nicht.
9: Es ist so, die Produktion von Lebensmitteln ist gleichrangig mit der Versorgung von Trinkwasser, was ja auch erstmal Sinn macht. Aber Problem ist, dass auch Red Bull Energy Drink ein Lebensmittel ist. Das heißt, das ist total gleichgestellt.
2: Auch das aktuelle Wassergesetz des Bundeslandes Brandenburg definiert lediglich einen Vorrang für die öffentliche Wasserversorgung. Gerade in Brandenburg zeigt sich immer wieder deutlich, wie umkämpft die Ressource Wasser inzwischen ist. Sei es am Streit um die Tesla-Fabrik in Grünheide oder bei der Diskussion um eine Wasserüberleitung aus der Elbe in die Spree. Potsdam, Brandenburgs Landeshauptstadt. Im Stadtzentrum wird gerade eine Regenwasserzisterne gebaut. Auf der Agenda von Landesumweltministerin Hanka Mittelstädt steht das Thema Wasser ganz oben.
11: Das Wasser fließt zu schnell ab. Ja, und wiederum bedeutet es nichts anderes als, ich muss das Wasser in der Landschaft irgendwie halten.
2: Stauanlagen bauen und sanieren. Moore und Feuchtgebiete als Wasserspeicher erhalten und wiederherstellen. Künstliche Entwässerung reduzieren. Ein Niedrigwasserkonzept soll die Grundwasserreservoirs des Bundeslandes wieder aufbauen. Um die notwendigen Baumaßnahmen gegenzufinanzieren, sollen ab 2027 die Wassergebühren für alle Nutzergruppen erhöht werden. Sogar der Bergbau, der bislang befreit war, wird jetzt zur Kasse gebeten, sagt die SPD-Ministerin.
11: Das stößt nicht immer auf viel Begeisterung, gerade in der jetzigen Zeit, wo wir viel über Wirtschaft, Wirtschaftsabschwung, Degression reden. Aber das ist zwingend notwendig, dass wir unsere Wasserinfrastruktur zumindest auch in Brandenburg erneuern, weil das zweckgebundene Gelder sind.
2: Derzeit arbeitet das Umweltministerium an einer Novelle des brandenburgischen Wassergesetzes. Wasserknappheit und Nutzungskonflikte sollen darin eine große Rolle spielen. Ob weitere Vorrangregelungen oder Präzisierungen im Wassergesetz erforderlich sind, wird gerade geprüft. Die Sorge der Baruter Bürgerinitiative, dass die derzeitige Gesetzeslage die Trinkwasserversorgung der örtlichen Bevölkerung nicht ausreichend garantiert, kann Ministerin Mittelstädt nicht nachvollziehen.
11: Man darf sich von dieser Hysterie nicht anstecken lassen. Wenn die Bürgerinnen und Bürger mal hinterfragen würden, wo ihr Trinkwasser herkommt und dass auch der Trinkwasserversorger immer sehr deutlich gesagt haben, wir haben diese Kapazitäten, auch im Fall Barut. Es steht in jeder Genehmigung drin, dass die öffentliche Trinkwasserversorgung immer Vorrang hat.
2: Doch genau diese Genehmigungen hält die Stadt Barut unter Verschluss, trotz der Klage von Lisa Fialik. Kann das Ministerium dazu beitragen, den Konflikt zu entschärfen?
11: Ich sag mal so, die Trinkwasserversorger haben einen privatrechtlichen Vertrag mit dem Abnehmer. Da können wir uns nicht einmischen, das wäre auch falsch. Das, was wir machen können, die Messstellenergebnisse, die wirklich sehr tiefgründig jedes Jahr überprüft werden. Wir haben sogar Messstellen weiter ausgebaut als Land Brandenburg. Diese Ergebnisse sind transparent da, also die kann sich jeder angucken.
2: Tatsächlich gibt es auch in Barut zwei hydrologische Messstationen des Landes. Sie zeigen die Entwicklung des Grundwasserspiegels in den vergangenen 3 Jahrzehnten. Er sinkt kontinuierlich. Was in Barut vor sich geht, ist bezeichnend für ganz Deutschland, findet Laura von Vittorelli, Umweltjuristin am Öko-Institut in Berlin. Rechtlich kann sie den Streitfall ohne Einsicht in die Wasserverträge zwar nicht kommentieren, aber sie begleitet Wasserkonflikte seit 13 Jahren wissenschaftlich. Grundsätzlich kann sie die Sorge um die Trinkwasserversorgung der Zukunft verstehen. Sie fürchtet, für ein Städtchen wie Barut könnte es tatsächlich schwierig werden, einem Marktgiganten wie Red Bull das vertraglich gewährte Wasserentnahmerecht im Nachhinein wieder einzuschränken. Selbst wenn es eine Dürre gibt. Denn Großkonzerne haben versierte Anwälte.
12: Vor 25 Jahren habe ich gesagt, ihr dürft jährlich so und so viel entnehmen. Damals habe ich keinen Klimawandel gehabt. Ich habe das in meinen möglichen Restriktionen nicht drin. Trockenjahre über so und so viel, dann habe ich echt ein Problem, da nachträglich eine Gestattung kleiner zu machen, als den Bürgern zu sagen, jetzt spart doch mal bitte ein bisschen Wasser.
2: Hinter dem Fall Barut steht eine gravierende Rechtslücke, meint Laura von Vittorelli. Denn der Klimawandel schreitet schneller voran, als Gesetzgeber und Verwaltung hinterherkommen. Zwar verpflichtet das deutsche Wasserhaushaltsgesetz Behörden, Klimawandelfolgen bei der Wasserbewirtschaftung zu berücksichtigen. Ähnlich wie bei der nationalen Wasserstrategie, die im März 2023 durch die Ampelregierung verabschiedet wurde. Sie verbietet die Verschlechterung des sogenannten Wasserkörpers durch Übernutzung und sieht Öffentlichkeitsbeteiligung an Planungs- und Entscheidungsprozessen vor. Doch die Umweltjuristin fürchtet, im Alltag der klammen Kommunen, die um Investitionen, Gewerbesteuern und Arbeitsplätze kämpfen, kommt das nicht an. Und daran seien nicht die Mitarbeiter in den Ämtern schuld.
12: Wenn ich eine Behörde bin und mir jemand sagt, im Gesetz steht, du sollst die Folgen des Klimawandels berücksichtigen, aber es ist noch nicht ganz klar, wie ich das in der Praxis ist. Und wenn jetzt das Großunternehmen mit seinen vielen Anwälten klagt, kann es sein, dass dein behördlicher Bescheid deswegen kaputt geht, weil 2 Juristen, 3 Meinungen.
2: Laura von Vittorelli sieht Gesetzgeber und Politik in der Pflicht. Diese müssten die Behörden durch bundeseinheitliche Regeln und Leitlinien überhaupt erst in die Lage versetzen, mit Konzernen auf Augenhöhe zu verhandeln. Erst dann könnten Wassernutzungsverträge geschlossen werden, die die unsichere Wasserversorgung der Zukunft berücksichtigen. Rechtssicher und im Interesse der Bevölkerung.
1: Das war der Hintergrund. 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
17: Uhr, die Nachrichten. Bundeskanzler Merz hat davor gewarnt, das Thema Gerechtigkeit gegen Sicherheit auszuspielen. In seiner Regierungserklärung im Bundestag sagte Merz, erst mit den Investitionen in die Verteidigungsfähigkeit und mit der Unterstützung der Ukraine schaffe man die Voraussetzungen für die Freiheit, in der sich Gerechtigkeit entfalten könne. Angesichts der Eskalationsbereitschaft Russlands sei es ihm unbegreiflich, wie von ganz links und ganz rechts das Spiel der Verharmlosung getrieben werde, meinte Merz. Vertreter der Opposition kritisierten den Regierungskurs. Linken-Fraktionschef Pellmann sagte mit Blick auf die Haushaltsplanung, bald fließe jeder dritte Euro in Militarisierung und Aufrüstung und nicht in Schulen, Wohnungen oder Pflege. Die AfD-Vorsitzende Weidel verlangte ein Ende der Unterstützung für die Ukraine und rief dazu auf, wieder Öl und Gas aus Russland zu beziehen. Das Bundeskabinett hat Eckpunkte für ein Social-Media-Verbot für unter 13-Jährige beschlossen. Die Regeln sollen gelten, bis eine EU-weite Vereinbarung in Kraft tritt. Nach den Plänen des Bundesfamilienministeriums sollen Plattformen wie TikTok, Snapchat oder Instagram für Kinder unter 13 Jahren grundsätzlich untersagt sein. Ausnahmen soll es für sogenannte nachweislich kindgerechte Angebote geben. Für 13- bis 18-Jährige sind abgestufte Beschränkungen vorgesehen. Die vom Kabinett verabschiedete Eckpunkte sind noch kein konkretes Gesetzesvorhaben, sondern zunächst eine Absichtserklärung. Das Bundeskabinett billigte heute außerdem einen Entwurf für eine Steuer auf zuckergesüßte Getränke. Das Finanzministerium rechnet mit Einnahmen von 690 Millionen Euro im kommenden Jahr. Diese sollen verwendet werden, um die Beiträge für die gesetzliche Krankenkasse stabil zu halten. Der Internationale Währungsfonds hat die Industrieländer aufgefordert, ihre Haushaltsdefizite zu verringern. Bei seiner Herbsttagung in Bangkok erklärte der IWF, nötig seien Ausgabenkürzungen und ein Abbau von Schulden. Angesichts der hohen Inflation und steigender Renditen für Staatsanleihen sei Eile geboten. Für Staaten werde es immer teurer, neue Schulden am Kapitalmarkt aufzunehmen. Fachleuten des IWF zufolge steuert die durchschnittliche Verschuldung von Staaten auf die Marke von 100% der jeweiligen Wirtschaftsleistung zu. Dies sei der höchste Stand seit dem Zweiten Weltkrieg. Bei einem russischen Drohnenangriff auf die westukrainische Stadt Lutsk sind nach Behördenangaben mindestens 6 Menschen getötet worden. 12 weitere Menschen seien verletzt worden, teilte das ukrainische Innenministerium mit. Lutsk liegt knapp 100 Kilometer von der ukrainisch-polnischen Grenze entfernt. Nach Angaben aus Kiew gab es auch in der Hauptstadt 5 Tote nach russischen Angriffen. Auch ein Heizkraftwerk sei getroffen worden. Die Ukraine meldete ihrerseits erneut einen Drohnenangriff auf ein Rechenzentrum in Russland. In Albanien ist es bei Protesten von Studenten gegen das Bildungssystem den 2. Tag in Folge zu Ausschreitungen gekommen. In der Hauptstadt Tirana warfen Demonstranten Brandsätze auf das Bildungsministerium und verursachten ein Feuer in dem Gebäude. Die Polizei setzte Tränengas und Wasserwerfer ein. Nach Angaben der Regierung wurden 16 Menschen festgenommen. Bereits gestern hatten Demonstranten den Sitz der Stadtverwaltung in Tirana gestürmt. Die Proteste richten sich unter anderem gegen hohe Studiengebühren sowie Missstände an den Universitäten. An sämtlichen Bahnhöfen der Deutschen Bahn gilt ab morgen ein Alkoholverbot. In einer entsprechenden Mitteilung verwies die DB auf ihr Hausrecht. Entsprechende Aushänge seien in den Vitrinen der Bahnhöfe oder online zu finden. Die Gastronomie in den Bahnhöfen bleibt von dem Verbot ausgenommen. Es ist auch immer noch erlaubt, verschlossene alkoholische Getränke im Gepäck oder aus Einkäufen mitzuführen. An 49 Bahnhöfen wird die Regelung bereits seit einiger Zeit umgesetzt. Dort gibt es laut der Bahn weniger Müll und weniger Konflikte. Das Wetter. Am Abend und in der Nacht vielfach gering bewölkt oder klar, bevorzugt über der Mitte und dem Süden Ausbildung von Nebelfeldern. Tiefstwerte 8 bis 1 Grad. Morgen nach zäher Nebelauflösung heiter, teils auch wolkig, Temperaturen 16 bis 21 Grad mit den höheren Werten im Westen und Südwesten. Die weiteren Aussichten Am Freitag im Nordwesten und Westen langsam Bewölkungsverdichtung, sonst meist freundlich 16 bis 22 Grad. Das waren die Nachrichten.
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18: Unsere Themen heute: der Prozess um die Nord Stream-Sprengung, die Zuckersteuer und der Start der Pflegestrukturkommission. Die Sprengung der Nord Stream Pipelines in internationalen Gewässern vor rund 4 Jahren wird seit heute vor dem Oberlandesgericht in Hamburg verhandelt. Angeklagt ist der Ukrainer Serhiy K., der das Sabotageteam angeführt haben soll. Ob das Verfahren mehr über die Motive ans Licht bringen wird und ob vor Gericht der Tatvorwurf bewiesen werden kann, ist nicht ausgemacht, kommentiert Sabine Adler.
19: Die Anschuldigungen gegen den ukrainischen Ex-Geheimdienstmitarbeiter Serhiy K. wiegen schwer. Er soll Mittäter eines Kriegsverbrechens sein, das er mit einer Gruppe geplant und mit verbotenen Methoden der Kriegsführung ausgeführt habe, nämlich zivile Objekte angegriffen und mit Sprengstoffexplosionen zerstört zu haben. 3 der 4 Stränge der Nord Stream Erdgasleitung waren nach der Sprengung unbrauchbar. Der Anschlag hätte eine Krise zwischen Berlin und Kiew auslösen können, denn der Verdacht fiel auf die Ukraine. Dass es keine gab, weckte bei so manchem Beobachter den Verdacht, die Bundesregierung wolle die Wahrheit vertuschen. Weil besser nicht ans Licht kommen soll, dass sich die Ukraine womöglich an Deutschland rächen wollte. Weil die Deutschen trotz jahrelanger Proteste aus Kiew mit dem Nord Stream Gas die russische Aufrüstung und so den Krieg mitfinanziert haben. Oder weil sie in der Stunde der Not der Ukraine nur zögerlich Waffen schickten. Was der Bundesregierung zum Zeitpunkt der Sprengung der Röhren allerdings schon nicht mehr vorgeworfen werden konnte. Aber auch gegen Russland richtete sich anfangs der Verdacht, das Wochen vorher die Gaslieferungen eingestellt hatte und dann aus Sorge vor Regressforderungen das Bauwerk selbst schwer beschädigt haben könnte. Ohne Leitungen kein Transport. Auch osteuropäische Nachbarn gerieten ins Blickfeld. Hatten sie sich doch lange gegen diese Gasbrücke zwischen Deutschland und Russland gewehrt, ohne in Berlin Gehör zu finden. Dass es dem Hamburger Gericht gelingen wird, den Tatvorwurf zu beweisen und von dem Angeklagten mehr über sein mögliches Motiv zu erfahren, ist nicht ausgemacht. Allerdings dürfte das weder das deutsch-ukrainische noch das deutsch-russische Verhältnis künftig beeinflussen. Nicht die Partnerschaft und nicht die Gegnerschaft. Zu viel ist in den fast 5 Kriegsjahren geschehen. Über 100.000 Ukrainer, Soldaten wie Zivilisten, hat die russische Armee getötet. Bei der Zerstörung der Nord Stream Pipeline ist kein Mensch zu Schaden gekommen. Ein polnisches Gericht hat eine Klage gegen einen anderen ukrainischen Verdächtigen, mutmaßlich aus Serhiy K.'s Team, erst gar nicht zugelassen, weil der Richter die Tat als militärischen Beitrag zur Verteidigung der Ukraine bewertet hat, der, Zitat, begründet, rational und gerecht gewesen sei. Das hanseatische Gericht sah offenbar trotz des Tatorts außerhalb von Deutschland genügend Gründe für ein Verfahren. Ob an dessen Ende eine Verurteilung steht, wird sich zeigen.
18: Die Bundesregierung hat sich auf eine neue Steuer auf zuckerhaltige Getränke geeinigt. Darunter fallen Limonaden, Eistee, Sirup oder Frucht- und Gemüsesaft, dem viel Zucker zugesetzt wurde. Mit der Steuer soll einerseits mehr für den Bundeshaushalt eingenommen werden und andererseits der Zuckerkonsum in der Bevölkerung reduziert werden. Ist eine Steuer da der richtige Weg? Anja Braun kommentiert.
20: Ja, eine Zuckersteuer macht Sinn, vor allem wenn man davon ausgeht, dass die Hersteller dann auf zuckerärmere Rezepturen umstellen, um ihre Marktanteile zu halten. Dann würden Verbraucher für die gleichen Preise gesündere Produkte bekommen. So ist es zumindest in Großbritannien geschehen, als dort schon vor 8 Jahren eine Zuckersteuer auf Softdrinks eingeführt wurde. Dass wir in Deutschland deutlich zu viel Zucker zu uns nehmen, nämlich im Schnitt 33 Kilo pro Jahr, ist eine Tatsache. Auch bei uns steigt die Zahl der adipösen und fettleibigen Menschen immer weiter an. Das hat nicht nur Folgen für die Gesundheit der Betroffenen, sondern wächst sich auch zu einer großen Belastung für das ganze Gesundheitssystem aus. Nun ist das eine, Schokolade, Gummibärchen oder auch ein Stück Torte zu essen, da weiß man, dass ordentlich Zucker drin steckt. Das andere aber sind die versteckten Zuckerzusätze, von denen wir Einzelne gar nichts bemerken. So ist Zucker als günstiger Füllstoff in vielen Convenience-Produkten wie zum Beispiel Tiefkühlpizza, Fertiglasagne oder Tomatenketchup drin. Aber vor allem und in hoher Konzentration in Erfrischungsgetränken. Die stehen besonders im Fokus, weil sie gerade von Heranwachsenden gerne konsumiert werden und hier schon ein Glas Limo reicht, um den Tagesbedarf an Zucker für einen Erwachsenen, nämlich 25 Gramm oder 5 Würfel Zucker, zu decken. Aus der Union kommt die Kritik, der Staat solle nicht zu stark lenken, er sei doch kein Ernährungscoach. Mündige Bürgerinnen und Bürger könnten selbst darauf achten, wie viel Zucker wo drin ist. Aufklärung wäre doch viel besser als Steuern. Doch ganz so leicht ist es nicht, denn die Lebensmittelindustrie arbeitet ja gezielt daran, den freien Willen der Konsumenten auszuhebeln. Softdrinks sind oft darauf ausgelegt, dass die extreme Süße im Mund gar nicht als zu viel wahrgenommen wird, sondern Lust auf den nächsten Schluck macht. Deshalb macht die Zuckersteuer als Lenkungselement durchaus Sinn. Denn nicht nur der einzelne Konsument, sondern auch das Gesundheitssystem würde profitieren. In Großbritannien sind die Zahlen der adipösen Heranwachsenden seit Einführung der Zuckersteuer gesunken. Für Deutschland haben Forschende der Technischen Uni München in einer Simulation berechnet, dass durch die Zuckersteuer und dem daraus folgenden geringeren Zuckerkonsum Gesundheitskosten von etwa 16 Milliarden Euro im Jahr eingespart werden könnten. Und ja, es geht der deutschen Wirtschaft gerade nicht besonders gut. Aber sollen wir deshalb auf Anpassungen zugunsten der besseren Gesundheit der Bürgerinnen und Bürger verzichten? Das Einzige, was die Einführung der Zuckersteuer belastet, ist, dass sie nur durchgewunken wird, weil die Einnahmen zum Stopfen der Haushaltslöcher benötigt werden. Eine davon unabhängige Entscheidung und die Investition der Zuckersteuereinnahmen in den Gesundheitssektor, beispielsweise in den Bereich der Adipositasprävention, wäre sauberer gewesen. Doch besser so als gar nicht. Anja Braun, ARD Wissenschaftsredaktion.
18: Neben dem Beschluss der Zuckersteuer hat das Bundeskabinett heute auch die Pflegestrukturkommission berufen. Das Gremium aus 13 Expertinnen und Experten soll eine umfassende Reform der Pflegeversorgung erarbeiten. Kann es damit den schon verabschiedeten Reformentwurf korrigieren? Birgit Becker meint ja.
0: Die Regierungskoalition kann eine ausgeprägte Vorliebe für Kommissionen nicht leugnen. Allein in der Sozialpolitik eine Sozialstaatskommission, eine Sparkommission fürs Gesundheitswesen, der bald eine zweite fürs Strukturelle folgen soll, dann die Rentenkommission, diese besonders hochgehaltene, der nach dem ausdrücklichen Willen des Kanzlers ja in allen, aber auch wirklich allen Punkten gefolgt werden soll. Und jetzt neu die Pflegestrukturkommission, die in Wahrheit nicht so völlig neu ist, denn es gab vorher schon eine aus Bund und Ländern, die so magere Ergebnisse lieferte, dass sie zu Recht vergessen ist. Was die neu aufgelegte Kommission aber ziemlich speziell macht, sie bereitet nicht den Boden vor für eine Pflegereform, nein, sie ist eine Art Experten-Taskforce fürs Ausputzen eines schon vorliegenden, ziemlich fragwürdigen Reformentwurfs und für die Mediation aller Pflegekontroversen, über die sich in der Regierungskoalition partout kein Einvernehmen finden lässt. Also flicken und Frieden schaffen, schon ein seltsamer Kommissionsauftrag. Fakt ist ja, dass bereits ein vom Kabinett verabschiedeter Pflegereformentwurf da ist. Nachdem wird die Pflegeversicherung für Kinderlose und Gutverdiener deutlich teurer. Wer im Pflegeheim lebt, muss länger darauf warten, dass die Zuschüsse für die Heimkosten steigen. Bei den Einstufungen der Pflegegrade geht es künftig knausriger zu. Damit und mit ein paar Maßnahmen, die die Situation der Beschäftigten in der Altenpflege verschlechtern, soll einfach nur gespart werden. Gute 6 Milliarden. Was zu wenig ist, um das Minus bei den Pflegekassen auszugleichen, aber ausreicht, um die Lage von Pflegebedürftigen, ihrer Angehörigen und der Pflegebeschäftigten deutlich zu erschweren. Die Frage ist nun, kann diese neue Kommission reparieren, was das Spargesetz verschlechtert? Und hat sie den ernst gemeinten Auftrag, die soziale Pflegeversicherung davor zu bewahren, eine leere Hülle zu werden, die ihr soziales Versprechen nicht mehr einlöst? Ein Leben in Würde trotz Gebrechlichkeit und Hilfsbedürftigkeit zu führen, darum sollte es ja gehen. Die Antwort ist, ja, es ist möglich. Aus der Wolkigkeit des Auftrags, den die Politik der Kommission erteilt, lässt sich herauslesen, dass es um die wesentlichen Fragen gehen soll. Um die Finanzierbarkeit allgemein und vor allem des Heimaufenthalts, um ein einzubauendes Element der Kapitaldeckung und sogar, wenn auch von besonders dicken Wortwolken umkränzt, um einen Gerechtigkeitsausgleich zwischen privatem und gesetzlichem Pflegesystem. Nichts davon ist neu. Alle Fragestellungen sind bekannt. Aber wenn es eben wieder mal eine Kommission sein soll, die die Kontroversen befriedet, über die sich die Koalition aus eigener Kraft nicht verständigen kann, dann sei es so. Das Systempflege und die Menschen, die mit und in diesem System leben, sind es allemal wert.
18: Sie hörten Kommentare von Sabine Adler, Anja Braun und Birgit Becker.
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3: I suggest they get a new leader who can make a deal. That's a war that should have never started. And I think it's time for Ukraine to get a new president.
21: US-Präsident Trump vor wenigen Tagen in Washington. Die Ukraine brauche einen neuen Präsidenten, der einen Deal machen solle, sagte Trump. Diese Forderung folgte auf den sogenannten Diesel-Deal, den er zuvor mit Russlands Machthaber Putin geschlossen hatte. Kern der Vereinbarung, Russland soll Diesel liefern, allen Sanktionen zum Trotz. Was bedeuten diese jüngsten Entwicklungen für die Ukraine, die täglich von Russland angegriffen wird mit Drohnen und Raketen aus der Luft? Wo steht sie vor dem nächsten Kriegswinter? Und gibt es eine Perspektive für ein Ende dieses Krieges? Das möchte ich diskutieren hier im Deutschlandfunk. Ich bin Sina Fröndrich und das sind meine Gäste. Bei mir zu Gast im Kölner Funkhaus ist der Buchautor und Journalist André Gurkow. Er beobachtet die Entwicklungen in Russland, in seiner Heimat sehr genau. Und er wird uns einschätzen, wie stabil Putins Regime eigentlich im Moment dasteht. Herzlich willkommen, Herr Gurkow.
22: Vielen Dank.
21: Schön, dass Sie hier sind. Und aus Odessa in der Ukraine hören wir Karina Beigezima. Sie unterrichtet Deutsch an einer Schule in Odessa, arbeitet auch als Journalistin. Wie Sie auf den bevorstehenden Winter und die russischen Angriffe auf die Infrastruktur im Moment vor allem blickt, davon kann sie uns gleich erzählen. Hallo nach Odessa.
23: Guten Tag.
21: Und in Berlin in unserem Hauptstadtstudio ist Ulrich Toden zu Gast. Er ist Bundestagsabgeordneter für die Linke, verteidigungspolitischer Sprecher seiner Partei. Er fordert immer wieder den Druck auf Russland zu erhöhen. Ob ihm das jüngste Vorgehen der EU weit genug geht, das möchte ich ihn fragen. Herzlich willkommen, Herr Toden.
24: Vielen Dank, sehr gern.
21: Karina Beigezima, Sie leben in der Hafenstadt Odessa. Ich habe es gesagt, heute ist der 14. Oktober. Wir sprechen jetzt am Nachmittag miteinander. Russland hat die Ukraine in der Nacht erneut massiv attackiert. Es gibt Tote, Verletzte, mindestens 600.000 Haushalte waren ohne Strom. Empfinden Sie Ihren Alltag noch als gefährlich oder gibt es so etwas wie eine Gewöhnung an diesen Kriegsalltag?
23: Danke für die Frage. Wissen Sie, am schwersten ist jetzt diese permanente Unsicherheit, weil niemand weiß, ob man in der kommenden Nacht schlafen kann, ob man überhaupt dann am nächsten Tag aufwacht und wenn man aufwacht, dann ob man Strom, Internet hat. Wir werden sehr, sehr oft von Explosionen geweckt und nach mehr als 4,5 Jahren Krieg sind wir sehr, sehr erschöpft. Und besonders beunruhigend ist, wie Sie gerade gesagt haben, wie stark die Zivilinfrastruktur betroffen ist. Zum Beispiel in Odessa, der Hafen, Unternehmen, Lebensmittellager, medizinische Hilfsgüter. Erst vor einigen Tagen wurde die Infrastruktur eines großen Internetanbieters schwer beschädigt. Deswegen ist mein Internet heute nicht so gut. Aber ich erlebe diese Folgen unmittelbar. Ich arbeite nicht nur als Journalistin, sondern als Lehrerin. Am 2. September wurde unsere Schule, das ist die einzige Schule in Odessa mit dem Schwerpunkt Deutsch, ja, sie wurde sehr bei einem russischen Angriff sehr schwer beschädigt. Und wir stehen noch jetzt unter Schock. Und auch mein Viertel hat sehr stark gelitten. Aber wir machen weiter.
21: Ja? Sie machen weiter. Und wie schauen Sie auf die jüngsten Entwicklungen, wenn wir jetzt auf US-Präsident Donald Trump gucken? Also in der Nacht zu Samstag hat er erklärt, er habe sich mit Putin verständigt. 300.000 Tonnen russischer Diesel für die USA, für den Weltmarkt. Der ukrainische Präsident Zelensky hat Trump dafür kritisiert und eine Rücktrittsforderung von Trump kassiert. Wie schauen Sie darauf? Fühlen Sie sich von den USA im Stich gelassen oder sagen Sie, das ist eigentlich keine Überraschung mehr?
23: Uns beunruhigt sehr, welche politischen Prioritäten sichtbar werden. Donald Trump will die Energiepreise in den USA zum Beispiel senken und zugleich diesen diplomatischen Erfolg im Ukraine-Krieg erzielen. Aus innenpolitischer Sicht ist das nachvollziehbar, aber aus unserer Perspektive, aus ukrainischer Perspektive entsteht ein problematisches Bild. Russland erhält wirtschaftliche Erleichterungen, während der Druck auf die ukrainische Führung wächst. Und Trump fordert, dass die Ukraine ihre zum Beispiel Angriffe auf russische Raffinerien einstellt. Aber gleichzeitig gehen, wie Sie selbst sehen, die russischen Angriffe auf unsere Städte und Infrastruktur weiter. Und eine gegenseitige Einstellung solcher Angriffe wäre zu begrüßen. Aber dafür braucht es aber verbindliche Absprachen. Sie haben gefragt, ob uns die USA im Stich lässt, ja? Naja, sie haben uns bisher nicht vollständig aufgegeben, nicht, aber das Vertrauen in die Verlässlichkeit der amerikanischen Politik ist jedoch stark erschüttert. Und Zelensky stand vor kurzem vor einem schwierigen Balanceakt. Er musste die Souveränität der Ukraine verteidigen und zugleich verhindern, dass sich die Beziehungen zu Washington weiter verschärfen. Und seine Antwort war politisch korrekt, würde ich sagen. Er erklärte, allein die Ukrainer, allein wir entscheiden über unseren Präsidenten, ja. Und er hat auch Wahlen vorgeschlagen, falls Russland einem vollständigen Waffenstillstand von 60 Tagen zustimmt. Aber verstehen Sie, unter Kriegsrecht sind Wahlen bei uns in der Ukraine rechtlich nicht möglich. Und außerdem leben Millionen Menschen im Ausland. Soldaten stehen an der Front und auch viele Leute in besetzten Gebieten können nicht teilnehmen. Wahlen lassen sich unter diesen Bedingungen nicht einfach organisieren.
21: André Gurkow, vielleicht wechseln wir mal sozusagen die Seite und schauen jetzt, Frau Beigezimmer hat gerade gesagt, der politische Druck auf die Ukraine ist eigentlich durch diesen Diesel-Deal in Anführungszeichen gewachsen. Jetzt sind das 300.000 Tonnen erstmal, die Russland liefern sollte. Es gab schon Einschätzungen dazu, dass das gar nicht so viel sei und die russische Kriegskasse jetzt gar nicht groß entlastet. Oder wie sehen Sie das? Wie ist Ihre Einschätzung dazu? Es ist ja auch von Wert, dass Putin sagen kann, Trump steht auf seiner Seite im Zweifel.
4: Genau, das ist der eigentliche PR-Erfolg oder der außenpolitische Erfolg von Putin. Diese 300.000 Tonnen, das ist nichts. Das ist weder preisdämpfend für die USA, wenn es denn tatsächlich in die USA kommt, noch ist es kassefüllend für Russland. Also die Dollar, die da reinkommen, werden dass die großen Haushaltslöcher in Russland nicht stopfen können. Aber es ist ein großer außenpolitischer Erfolg. Es ist ein Spalt in der Tür der Abschaffung von Sanktionen. Wenn das eine geht, warum nicht das andere? Man kann sich durchaus vorstellen, dass Putin sagt, ja, wir würden ja mehr an Amerika liefern, aber wir brauchen jetzt für unsere zerstörten Raffinerien oder beschädigten Raffinerien westliche amerikanische Ausrüstung. Dann könnte man vielleicht auch die Sanktionen gegen westliche Ausrüstung für Ölfirmen aufheben. Und dann wäre das Schritt für Schritt eine Offensive, diplomatische Offensive von Moskau, die für Moskau außerordentlich, fast würde ich sagen, kriegsentscheidend wäre, weil wir sehen, an der Front, am Boden kommt die russische Armee nicht weiter. Die Idee, man würde den Rest des Donbass erobern, also entweder die Ukraine gibt auf oder man erobert das, das rückt in noch weitere Ferne, als es ohnehin schon war. Gerade jetzt im September, wo die ukrainische Armee eine Gegenoffensive gestartet hat. Das ist kein großer operativer Erfolg, aber das ist ein wichtiger taktischer Erfolg, der zeigt, in den nächsten Monaten wird es keine Eroberung des restlichen, von der Ukraine kontrollierten Donbasses geben. Umso entschiedener läuft jetzt auf zwei Spuren, würde ich sagen, die außenpolitische Offensive des Kremls. Einerseits Richtung Washington und Trump, der Diesel-Deal, das Einfrieren bestimmter Sanktionen, die das Versprechen, man wird noch mehr Diesel liefern und eventuell noch mehr Absagen an Sanktionen fordern. Und das Zweite, der Druck auf die Europäer bzw. auf die europäischen Wählerinnen und Wähler durch verschiedene Formen der hybriden Kriegsführung.
21: Ulrich Toden von der Linkspartei zugeschaltet aus Berlin. Herr Gurkow hat gerade von einer außenpolitischen Offensive des Kreml gesprochen und gesagt, der Druck auch auf die europäischen Länder wird steigen. Wie sollte Europa darauf jetzt reagieren, auf das, was Sie jetzt gerade gehört haben?
5: Naja, zunächst mal, glaube ich, muss man sehen, dass Europa mit einer Stimme spricht. Das tut es ja auch nicht immer. Das hat sich natürlich jetzt mit der Ungarnwahl ein bisschen vereinfacht. Aber wenn ich Richtung Tschechien gucke, sind die Verhältnisse auch nicht gerade rosig. Das andere ist, dass die Sanktionspakete ja bei weitem noch nicht alle umgesetzt sind. Und ich finde, das Tempo der Umsetzung ist manchmal auch ein Zeichen dafür, wie ernst man das meint. Also ich würde von der europäischen Seite deutlich mehr Entschlossenheit erwarten, um den Druck auf den Kreml deutlich zu erhöhen, weil ich im Moment auch tatsächlich nicht wirklich, Sie sprechen von der außenpolitischen Offensive, aber ich sehe im Moment bei Putin noch keine wirkliche Verhandlungsbereitschaft, was sicher damit zusammenhängt, dass er sich aktuell als in einer vorteilhaften Situation befindlich wähnt. Die Sommeroffensive ist zumindest zum jetzigen Zeitpunkt, kann man sagen, einigermaßen gescheitert. Auf der anderen Seite gibt es deutliche Fragen, was die Durchhaltefähigkeit der ukrainischen Streitkräfte betrifft, sodass er sich mittelfristig wahrscheinlich als Gewinner des Krieges sieht und damit jetzt natürlich auch nicht besonders verhandlungsbereit ist. Es sei denn, man erhöht dann eben tatsächlich den Druck. Und in dem Sinne fällt Trump natürlich den Ukrainerinnen und Ukrainern und auch der europäischen Seite deutlich in den Rücken. Und das nur, um innenpolitisch kurzfristig Geländegewinne zu erzielen, nachdem man natürlich diese Spritpreise durch seinen völkerrechtswidrigen Angriff auf den Iran selber ja verschuldet hat.
4: Ich könnte eventuell missverstanden worden sein. Außenpolitische Offensive bedeutet nicht der Durchbruch zu Friedensverhandlungen, sondern die Erhöhung des Drucks auf westliche Partner der Ukraine mit dem Ziel, die eigenen Maximalforderungen durchzusetzen. Also bitte nicht missverstehen, dass die Offensive eine diplomatische Offensive ist. Es ist der Versuch, einerseits, das läuft ja ständig, die Ukraine zu zermürben und andererseits den Westen zu zermürben.
5: Also da bin ich ganz bei Ihnen. Wir haben ja auch mit dem vereitelten Drohnenanschlag in Leipzig haben wir ja einen Vorgeschmack auch bekommen. Das geht ja in die Richtung, dass man jetzt den Druck erhöht, auch die ganzen hybriden Angriffe, die auf täglicher Basis nicht nur, aber eben auch gegen Deutschland laufen.
23: Herr Toden, ich möchte auch was da...
21: Ja, Frau Beigezimmer, gerne.
23: Ja, darf ich? Ja, Herr Toden, Sie haben gerade gesagt, diese Sanktionen sind sehr, sehr wichtig, ja. Aber Russland umgeht Beschränkungen über zum Beispiel Drittstaaten und alternative Lieferketten. Und problematisch ist auch dieser politische Widerspruch. Europa erhöht jetzt den wirtschaftlichen Druck auf Russland, während die USA bestimmte Beschränkungen im Energiebereich lockern. Das kann die gemeinsame Strategie schwächen. Welche Ideen haben Sie? Wie kann man das ändern? Und
5: Naja, dass natürlich die Amerikaner, also insbesondere dann Donald Trump, keine verlässlichen Partner sind, glaube ich, ist mittlerweile selbst in NATO-Kreisen auch angekommen. Das hat man lange nicht so wahrhaben wollen. Insbesondere seine zweite Amtszeit unterscheidet sich ja von seiner ersten fundamental, auch in seinem wirklich erratischen Handeln. Ich nehme zur Kenntnis, dass im Moment für ihn, und das macht ihn jetzt noch unberechenbarer, die Midterms natürlich den Fokus haben. Und da ist er bereit, sozusagen in alle Fettnäpfchen zu treten. Nur mal als Randnotiz, eigentlich ist es Standard, dass die OSZE als neutrale Wahlbeobachter an den Midterms dann teilnehmen. Die sind ausgeladen worden, sage ich jetzt selber als OSZE-Beobachter. Und das ist ein Zeichen dafür, dass man sich tatsächlich von der amerikanischen Seite aus gar nicht mehr drum schert, was die Leute in Europa oder in der Ukraine denken. Und ich habe das Gefühl, dass im Gegenteil jetzt Trump wieder zurückfällt in ein sich Anbiedern an Putin, wie das ja schon im Zusammenhang mit Anchorage vor einem Jahr der Fall war, wo man sich ja auch fragte, auf wessen Seite steht er da eigentlich?
21: Wenn wir bei der Analyse sind Sie sich, glaube ich, alle relativ einig. Also dass jetzt sozusagen, Sie haben es nochmal gesagt, Herr Gurkow, außenpolitische Offensive heißt eher ins Vordertreffen zu kommen und nicht am Ende irgendwie in Verhandlungen zu gehen. Wenn wir jetzt dann gezielter auf die Europäer schauen, das war jetzt Anfang der Woche, dass die schwedische Außenministerin nochmal ein Bild präsentiert hat, mit dem sie klargemacht hat, wie viel Geld aus Europa eigentlich immer noch für russisches Öl, Gas, für russische Energie gezahlt wird und wie hoch im Vergleich dazu die Hilfen für die Ukraine sind. Und es ist immer noch, dass mehr Geld nach Russland geht. Wie glaubwürdig ist die europäische Politik mit Blick auf die Ukraine-Hilfe, Herr Gurkow?
4: Ich glaube, die Europäer sind über ihren Kopf gewachsen, was die Unterstützung der Ukraine war. Keiner im Kreml hat erwartet, dass die Europäer dermaßen zusammenhalten werden seit 4,5 Jahren und sofort nach dem 24. Februar. Deswegen fällt es mir schwer, jetzt auf den Europäern herumzuhacken und alles zu erzählen, was sie alles falsch gemacht hätten. Das kann man, diese Liste kann man führen, aber es gibt auch eine bestimmte Logik, warum das oder jenes nicht passierte. Ich verstehe, dass Länder, die keinen Zugang zum Meer haben, wie Ungarn oder Slowakei, sich um ihre Wirtschaft, um ihre Wähler und auch um das Votum dieser Wähler sorgen. Ja, weil Gott sei Dank sind alle Länder in Europa Demokratien. Und wenn die Regierung zu wenig für ihre Wähler macht, dann wird sie abgewählt. Und dann kommt eine andere. Deswegen, mir wäre es zu populistisch und zu pauschal, zu sagen, die Europäer tun zu wenig. Sicherlich müsste mehr getan werden. Aber schauen wir uns was ganz Konkretes an. Die EU hat beschlossen, ab dem 1. Januar 2027 kein LNG mehr nach Europa zu importieren aus Russland. Und das wird anscheinend in dem Augenblick realisiert werden müssen, in dem die Preise wieder außerordentlich hoch sind. Weil Trump, Herr Doden hat das völlig richtig gesagt, einen Krieg vom Zaun gebrochen hat gegen den Iran. Und wird die EU am 1. Januar diesen Beschluss durchsetzen, wo wir wissen, dass Katar, ein großer Lieferant von LNG, nicht die Möglichkeit hat, die Mengen, die Katar sicherlich gerne auf den Weltmarkt gebracht hätte, durch die Straße von Hormuz, wenn er sie nicht dorthin bringen kann. Deswegen die Diskussion, was kann Europa tun, muss geführt werden. Die Kritik muss lauten, aber dieses, ach, die in Brüssel, die schaffen doch so so nichts. Das ist, glaube ich, eine falsche Einstellung. Europa gibt sich Mühe, die einen mehr, die anderen weniger. Die Skandinavier, Sie haben die schwedische Außenministerin erwähnt, die Skandinavier mehr, andere vielleicht weniger, aber dieses pauschale Verurteilen der Europäer denn ist falsch, denn nach dem de facto Ausscheiden oder teilweise Ausscheiden der USA sind es die Europäer, die die Ukraine unterstützen.
21: Europa gibt sich Mühe, Herr Toden. Wie schauen Sie da drauf? Müsste Europa da noch eins draufsatteln? Ich nehme jetzt von heute noch eine Meldung mit dazu, dass laut ukrainischen Angaben die Ukraine gerade keine westlichen Aufklärungsdaten bekommt. Das heißt, es soll ein technisches Problem sein. Aber es ist die Frage, ist das jetzt ein Zufall oder nicht, nach dem, was wir am Wochenende gehört haben. Also am Ende sitzt Trump ja immer

0: an die Ukraine.
1: Ja, das sind jetzt zwei Themen. Also
0: ja, genau.
1: Wir haben uns als Partei grundsätzlich immer völlig unabhängig jetzt von dem konkreten Fall der russischen Invasion in der Ukraine immer schwer getan mit Sanktionen, weil sie das Problem haben, das sind im Regelfall wirtschaftliche Sanktionen und die treffen natürlich in einer Bevölkerung immer die Leute, denen es sowieso schlecht geht. Also wenn die, keine Ahnung, Energiepreise steigen, die Brotpreise steigen, dann trifft das die Leute, die nicht mal eben sagen können, ich zahle dann eben das Doppelte jetzt für ein Laibbrot. Das finden wir immer schwierig, sozusagen die ärmeren Teile der Bevölkerung zu bestrafen und in Haftung zu nehmen für die Regierung. Es ist natürlich so, man hat ja irgendwie diese Regierung auch mal gewählt, aber jetzt wissen wir auch in Russland, wie das da so mit den freien Wahlen ist. Das ist ja auch eher eine Karikatur einer Demokratie. Ich würde es gar nicht mal Demokratie nennen an der Stelle. Und jetzt sozusagen die Bevölkerung in Haftung zu nehmen, ist schwierig. Auf der anderen Seite muss man sagen, ich gehöre auch zu denen, die Sanktionen an der Stelle fordern, weil ich halt einfach denke, man kann jetzt nicht unendlich Zeit ins Land gehen, bis Russland kriegsmüde wird, sondern da muss man schon nach Kräften nachhelfen. Denn man muss sich ja vor Augen führen, es sterben ja tagtäglich Tausende Soldatinnen und Soldaten, aber auch Menschen in der Zivilbevölkerung, insbesondere in der Ukraine dann. Der Krieg wird ja mit äußerster Brutalität gerade auch gegen die Zivilbevölkerung geführt und der Winter steht vor der Tür. Mit den Angriffen auf die Energieinfrastruktur wird ja tatsächlich dann der Winter als Waffe von Russland ganz bewusst auch verwendet. Deswegen bin ich da schon der Auffassung, dass das mit den Sanktionen etwas ist, wo man dann halt sagen muss, da muss man vielleicht mal die eigene ideologische Reinheit auch ein bisschen hintanstellen, weil am Ende geht es nicht um die eigene Reinheit, sondern am Ende geht es darum, was den Menschen in der Ukraine hilft. Die Waffenlieferungsfrage würde ich davon völlig getrennt sehen. Es ist natürlich klar, dass die Ukraine als ein zu Unrecht angegriffener Staat das Selbstverteidigungsrecht hat. Das ist auch ganz klar im Völkerrecht geregelt. Und natürlich kann die Ukraine, muss sie auch sich Waffen verschaffen, um eine Durchhaltefähigkeit zu haben. Sie braucht auch Munition. Im Moment sind das ja vor allem die PAK-3-Raketen, die sie benötigen. Ob man jetzt als Staat liefern muss, ist ohnehin im Moment so ein bisschen auf Deutschland bezogen, Potemkinsches Dorf, weil aktuell die Bundeswehr, glaube ich, nicht so die Dinge noch im Bestand hat, die sie jetzt abgeben könnte, insbesondere nicht bei den PAK-3-Raketen. Da gibt sich im Moment das Problem, dass dadurch, dass die Amerikaner eben den Krieg gegen den Iran vom Zaun gebrochen haben, sie natürlich selber jetzt einen erheblichen Abfluss an ihren Beständen haben und jetzt natürlich ihre eigenen Bestände als erstes aufbauen, bevor wieder irgendwas marktverfügbar ist. Von daher sehe ich im Moment realistischerweise nicht, dass wir Waffenlieferungen von der Bundesrepublik an die Ukraine diskutieren müssen, weil wir da schlichtweg nichts haben, beziehungsweise das, was gebraucht wird am Markt, gerade aktuell auch nicht verfügbar ist.
0: Jetzt habe ich hier quasi auch zwei Fässer aufgemacht. Carina Balgezima in Odessa. Wünschen Sie sich mehr Druck auf Russland? Haben Sie das Gefühl, da könnte noch nachgelegt werden?
2: Ja, Sanktionen allein beenden den Krieg selbstverständlich nicht, aber sie können die Kosten seiner Fortsetzung erhöhen, vorausgesetzt, sie werden konsequent und möglichst international bestimmt umgesetzt. Sanktionen sind sehr, sehr wichtig, weil sie gezielt die russische Rüstungsindustrie zum Beispiel treffen. Aber ich möchte noch kurz hinzufügen, was Herr Toden gerade auch über die Luftverteidigung, was uns sehr fällt. Ja, das sind Sicherheit, Verlässlichkeit und eine Perspektive für die Zukunft. Wir brauchen Waffen, wir brauchen Luftverteidigung und Munition. Aber dahinter stehen ganz konkrete Bedürfnisse. Eine Mutter will wissen zum Beispiel, ob ihr Kind sicher zur Schule kommt oder ein Krankenhaus muss funktionieren. Ein Unternehmen braucht Strom und Internet, und hinzu kommt diese Erschöpfung der Gesellschaft. Viele Menschen leben schon seit Jahren in diesem Ausnahmezustand. Wir arbeiten, wir kümmern uns um unsere Familien, aber wir versuchen weiterzumachen, aber wissen nicht, wie lange das noch möglich ist. Wir brauchen nicht nur Unterstützung, glaube ich, um den Krieg zu überstehen. Wir brauchen eine glaubwürdige Perspektive für das Leben danach. So, Sie haben auch über den Winter gesprochen. Im letzten Winter saßen wir tagelang, wochenlang ohne Strom, ohne Wasser und teilweise ohne Heizung, ohne Internet. Und manchmal hatte ich wirklich das Gefühl, die ganze Welt hat uns im Stich gelassen, obwohl das natürlich nicht nur so subjektiv war. Aber dieses Gefühl, dass wir eigentlich im Wartezimmer des Lebens sind, das ist ein schweres

0: Gefühl. Und wir brauchen wirklich planbare militärische und finanzielle Unterstützung und nicht immer nur Ankündigungen, sondern Lieferungen, auf die Verlass ist. Und drittens, was noch sehr wichtig ist, müssen wir jetzt an die Zeit nach dem Krieg denken, an den Wiederaufbau, an die Rückkehr Geflüchteter, die Versorgung von Veteranen. Eine Ukraine, die militärisch zum Beispiel überlebt, aber gesellschaftlich keine Perspektive hat, ist noch lange keine stabile Ukraine.
1: Frau Beigezima, Sie haben von einer glaubwürdigen Perspektive gesprochen. Sie haben gerade die Herausforderungen des Alltags sehr eindrücklich beschrieben. Sehen Sie denn diese Perspektive? Kann man die überhaupt sehen bei dem, wie Sie gerade den Alltag beschrieben haben?
0: Das ist eine sehr schwere Frage. Unsere Gesellschaft hat schon enorme Widerstandskraft bewiesen. Aber daraus darf man aber nicht schließen, dass diese Widerstandskraft unbegrenzt belastbar ist, weil viele Familien zum Beispiel Angehörige verloren haben, viele Soldaten seit Jahren an der Front kämpfen. Und ich kenne viele, die unter Armut leiden. Trotzdem funktioniert der Staat weiter, ja, Schulen unterrichten, Unternehmen arbeiten. Aber wie lange die Ukraine militärisch durchhält, hängt von mehreren Faktoren ab. Unserer eigenen Verteidigungsfähigkeit, den russischen Ressourcen und vor allem der Verlässlichkeit der nationalen Unterstützung. Aber wichtig ist außerdem, die Ukraine nicht nur danach zu beurteilen, wie lange sie noch standhalten kann. Entscheidend ist, welche Bedingungen jetzt geschaffen werden müssen, damit die Menschen nicht auf unbestimmte Zeit unter diesen Umständen leben. Aber es ist sehr, sehr, eine konkrete zeitliche Prognose wäre unseriös. Mhm. Ja.
1: Jetzt hat nach dem jüngsten Deal sozusagen, so würde Trump es ja auch nennen, zwischen Trump und Putin, der deutsche Außenminister Johann Wadephul gesagt, wir brauchen nicht weniger, sondern wir brauchen mehr Druck auf Putin, sodass er bereit ist zu verhandeln. Herr Gurkow, wie viel Druck kann es geben, dass Putin tatsächlich ernsthaft an den Verhandlungstisch zurückkehrt? Also wirklich auch ernsthaft. Wir haben ja schon Verhandlungen gesehen, aber das wird ja von allen Experten auch immer als, dass das simulierte Verhandlungen sind.
2: Es klingt vielleicht banal, der Druck muss so lange erhöht werden, bis er reicht. Das ist eine sehr abstrakte Antwort. Ich weiß nicht, wann der Druck...
1: Glauben Sie, dass Putin tatsächlich irgendwann so einen Druck empfinden wird? Was kann das für eine Situation, für ein Szenario
2: verstehen
1: sein?
2: Verstehen Sie, ich würde das vielleicht nicht nur auf die eine Person Putin fokussieren. Klar, er will den Krieg zu einem Sieg führen, was eventuell nicht ganz rübergekommen ist, praktisch jeden seinen größeren öffentlichen Auftritt in letzter Zeit. Den endet er mit dem Spruch aus dem großen Vaterländischen Krieg, also aus dem Krieg gegen Nazi-Deutschland während des Zweiten Weltkrieges, der Sieg wird unser sein. Also von Frieden spricht Putin in diesem Jahr nicht. Er spricht ständig von Sieg. Und sein Interesse gilt nicht der Wirtschaft. Das heißt, er ist bereit, Gelder, wirtschaftliches Potenzial, Industriepotenzial, das abgebrannt wird und zerstört wird, zu opfern für diesen, was immer er auch unter dem Sieg versteht. Irgendwann könnte aber der Zustand eintreten, wo die Wirtschaft einfach nicht mehr genügend Kraft hat, um die Front zu beliefern, um das Leben zumindest im europäischen Teil Russlands oder in der Hauptstadt auf einem komfortablen Niveau zu erhalten für die Bevölkerung und dass das System irgendwann aufhört zu funktionieren. Ich will Ihnen mal eine Metapher vorschlagen. Der Krieg könnte einem Ende zugehen, wenn der Wehrkommissar, der die neuen Rekruten bzw. die neuen Söldner an die Front schicken muss, in der Schlange steht, um sein Auto zu tanken und seine Frau in der Schlange bei der Bank steht, weil dort die Gelder nicht ausgezahlt werden. Das ist eine Metapher. Mhm. Ob wir vor diesem Zustand stehen oder nicht, ist schwer zu beurteilen. Aber ich glaube, solche Optionen sollten auch berücksichtigt werden. Das heißt wiederum, den Sanktionsdruck erhöhen. Und Herr Toden hat davon gesprochen, dass sozusagen in marxistisch-leninistischer Tradition würde ich sagen, dass die armen Leute leiden, während die Kapitalisten Krieg führen. Das ist im jetzigen Zustand etwas simpel, denn der Krieg hat von Anfang an eine große Unterstützung bei der Bevölkerung gehabt. Wir haben laut offiziellen Angaben über 4 Millionen Menschen, die in Rüstungsfabriken arbeiten. Und wir haben 800.000, das ist eine offizielle Zahl, von Leuten, die gewechselt haben in die Kriegswirtschaft, um Geld damit zu verdienen, dass die Ukrainer beschossen werden und umgebracht werden. Und wir haben jeden Monat frische Söldner, die für sehr viel Geld für russische Verhältnisse an die Front gehen. Also die Vorstellung, das Volk darbt und Putin führt Krieg, ist eine etwas vereinfachte Vorstellung. Deswegen würde ich sagen, auch die Einstellung zu Sanktionen, sie treffen die Falschen. Sicherlich, die Sanktionen treffen auch letztendlich die, die diese Sanktionen verkünden, nämlich den Westen, obwohl da die westlichen Wirtschaften sich mehr oder weniger umgestellt haben. Aber der Druck muss von außen und letztendlich auch von innen, von der Bevölkerung kommen. Wir spüren ihn zwar noch nicht, aber er könnte ja entstehen. Und das einzige Mittel, was sich da anbietet, sind Sanktionen.
3: Da würde ich jetzt gerne noch, weil Sie mich da auch direkt angesprochen haben, noch mal reingehen. Was ich meine ist, Sie haben ja dargestellt, die Profiteure sozusagen vom Krieg, die Leute, die jetzt dann gut bezahlte Jobs in der Rüstungsindustrie haben oder meinetwegen direkt als Söldner an die Front gehen, mit, da haben Sie vollkommen recht, für russischen Verhältnissen sehr guter Bezahlung. Das sind ja gerade die, die vom Krieg profitieren. Die würde ich jetzt auch nicht zu den Ärmeren zählen. Also die Leute, die gerade sich diesem Krieg nicht öffnen, sich da nicht zum Büttel machen lassen, sind natürlich die, die vom Krieg nicht profitieren, von den Sanktionen, aber dann besonders hart getroffen werden. Ich würde aber gern noch ein anderes Fass aufmachen, weil das immer gern übersehen wird. Wir gucken mal, was kann Europa machen. Dieser ganze Krieg ist nur möglich, weil hinter Russland China beispielsweise als Enabler steht. Indien ist ja einer der präferierten Partner auch Russlands. Das sehen die Inder übrigens genauso. Und in dem Augenblick, wo sich jetzt die Inder, tun sie ja gerade Richtung, insbesondere Richtung Deutschland öffnen, ist das natürlich auch ein Fenster, wo man sagen kann, an die indische Regierung gerichtet, wenn ihr eine privilegierte Partnerschaft mit dem Westen, mit Europa und insbesondere mit Deutschland haben wollt, dann müsst ihr eure Verbindungen zu Russland entsprechend trennen. Weil wenn Indien und China wegfahren oder zumindest mal als Unterstützung deutlich kleiner werden, dann wird es für Putin da ausgesprochen eng.
1: Herr Gukow.
2: China unterstützt zweifelsohne. Bei Indien würde ich mal Indien zockt ab. China übrigens auch. Indien, ich würde das nicht Unterstützung nennen. Indien hat sich gesagt, da ist ein großer Ölexporteur in Bredouille geraten und muss sein Öl verkaufen, weil er seinen traditionellen Markt Europa nicht beliefern kann, seit Ende 22. Dann kaufen wir ihnen das Öl ab, aber mit sehr großen Rabatten und machen unseren Profit daraus. Das ist zynisch, das ist pragmatisch, das ist, man kann auch ein anderes Adverb suchen. Das heißt, Europa muss Indien nicht überzeugen, sondern ein besseres, profitableres Angebot machen. Das ist das Problem. Also Indien, im Unterschied zu China, das ideologisch Russland unterstützt, ist Indien eher darauf aus, wenn in Europa Krieg ist, dann wollen wir daran verdienen.
0: Herr Toden, Sie haben noch den Iran vergessen.
3: Das stimmt,
0: iranische,
3: ja.
0: Drohnen, iranische, ja. Shahed-Drohnen, die wir jeden Tag hören und leider sehen. Das ist eine Katastrophe, ja, die Unterstützung von diesem Land.
1: Wenn wir nochmal zurück nach Europa schauen, Frau Beigezimmer, es gibt eine Bertelsmann-Umfrage, die hat zuletzt gezeigt, dass die Zustimmung in Europa für einen EU-Beitritt für die Ukraine, die liegt im Moment bei 41%. Die war zu Beginn der Vollinvasion deutlich höher. Da haben viel mehr Menschen in Europa einem EU-Beitritt der Ukraine zugestimmt. Grund sind die finanziellen Belastungen, die man damit verbindet. Also die Ukraine als finanzielle Last. Sehen Sie, dass hier die Zustimmung bei den Menschen für die Ukraine schwindet, und macht Ihnen das Sorge?
0: Das ist schwer zu sagen, weil ich in der Ukraine bin und nicht in Europa. Wahrscheinlich einmal pro Jahr oder zweimal pro Jahr eine Woche in Deutschland und kann. Da fragen Sie lieber Herrn Toden, wie die Situation ist. Ich kann nur sagen, dass wir das sehen, wir fühlen uns als Europa, ja, als Teil und nicht nur geografisch. Das ist sehr, sehr wichtig. Wir wollen zu dieser europäischen Familie gehören, aber wir verstehen, dass realistisch das ein sehr, sehr langer Weg ist. Natürlich spüren wir, dass die Aufmerksamkeit nicht so hoch ist wie am Anfang des Krieges, wie vor 3 Jahren. Aber wie die Stimmung von Deutschen ist, da würde ich Herrn Toden gerne fragen.
1: Ja, und da können wir natürlich auch die jüngsten Landtagswahlergebnisse dazu nehmen, Herr Toden. Die AfD hat da viel Zuspruch erhalten. Sehen Sie da, dass sich hinter diesen Wahlergebnissen auch eine sinkende Ukraine-Unterstützung dann ausdrückt?
3: Also ich würde es umgekehrt sehen. Ich würde sagen, weil die AfD diese Basis hat und diese Öffentlichkeit bekommt, eins ihrer Narrative ist ja immer, das ganze Geld, was wir eigentlich in Deutschland bräuchten, geht in die Ukraine. Das ist so ein bisschen parallel dazu. Das geht dann an die Migrantinnen und Migranten, die hier sind, und wird nicht für Deutschland verwendet. Das ist ja so ein Mantra, was die AfD immer hat. Und ich glaube, dass je mehr Öffentlichkeit sie bekommt, ich glaube, sie wird gar nicht dafür gewählt, dass sie sagt, wir kürzen jetzt der Ukraine die Hilfen und dann haben wir hier so viel Geld, wie wir immer schon haben wollten. Sondern ich glaube, dass es eher so ist, dass sie den Leuten dieses Narrativ wirklich auch einhämmert. Und das ist das, was ich tatsächlich sehr bedenklich finde. Und die AfD hat sich ja schon sehr klar positioniert gegen sowohl eine assoziierte Mitgliedschaft in der EU als auch eine Vollmitgliedschaft. Und ich finde, man muss eben deutlich machen, dass eine Unterstützung der Ukraine, das ist eine Frage der Menschlichkeit. Das ist auch eine Frage von Freiheit. Und ich rechne nicht den Wert eines Menschenlebens aus. Das ist ja das im Grunde, was man dann macht. Wenn wir die Ukraine nicht mehr unterstützen, sterben dann noch mehr Menschen. Dann haben wir aber Geld gespart. Das ist ja keine Rechnung, die ich als Demokrat oder überhaupt als Mensch aufmachen möchte.
1: Ich würde gerne noch mal den Blick ein bisschen nach vorne richten. Donald Trump hat Wladimir Putin zum G20-Gipfel nach Miami eingeladen. Herr Gurkow, wie schauen Sie auf dieses mögliche Szenario? Glauben Sie, dass Putin kommt?
2: Das ist schwer zu beurteilen, aber ich muss schon meine Fantasie bemühen, um mir vorzustellen, dass Putin zum Erzfeind USA, das darf man ja nicht vergessen, seit der Sowjetzeit, in der Putin sozialisiert wurde, waren die USA der Erzfeind der Supermacht Sowjetunion, die zweite oder die erste große Supermacht, dass er sich da hintraut, auch wohl wissend, dass neben einem gastfreundlichen Trump auch ganz andere Personen auf ihn warten werden, beziehungsweise nicht warten werden, aber ihm das auch zeigen werden. Ich glaube, da wird vieles davon abhängen, wie stark Trump nach den Midterms sein wird, beziehungsweise wie schwach er sein wird. Und einfach eine Reise nach Florida, das ist zu wenig. Putin wird, glaube ich, reisen wollen oder sich ernsthaft überlegen, wenn er etwas auf den Tisch bekommt. Also Streichung von Sanktionen, Vorschläge, die seinen Maximalforderungen entgegenkommen und so weiter. Das sehe ich vorläufig nicht, denn die Sanktionen können teilweise von den USA ausgesetzt werden, obwohl auch das fraglich ist, weil wir haben ja den Kongress und den Senat und eine neue Zusammensetzung.
1: Da gab es ja jetzt auch jüngst auch Widerstand.
2: Richtig, ein Brief mehrerer Abgeordneter, überparteilich. Aber ein Großteil der Sanktionen haben die Europäer eingeführt. Und die Vorstellung, dass man Russland, die USA als großen Handelspartner hatte, ist falsch. Der große Handelspartner war Europa. Und ich kann mir nun wirklich, da wäre jegliche Fantasie vorzustellen, wie man das Aussetzen von europäischen Sanktionen erreichen will, ohne die Europäer mit an den Tisch zu bitten. Deswegen, ich glaube, im Kreml wird man sehr lange überlegen, ob man das Angebot annehmen will. Aber wie gesagt, ich würde meine Überraschung nicht verbergen, wenn Putin hinfährt.
1: Mhm. Und Frau Beigezimmer, wenn Herr Gurkow dann vielleicht doch am Ende überrascht werden sollte, wie würden Sie auf so ein Zusammentreffen im Rahmen der G20 schauen?
0: Naja, internationale Gipfel können Orte sein, selbstverständlich, an denen politische Gegner miteinander sprechen, aber ich zweifle daran, dass Putin kommt. Eine mögliche Teilnahme Putins hätte große symbolische Bedeutung. Russland könnte die Bilder als Zeichen politischer Normalisierung darstellen, obwohl der Krieg gegen die Ukraine weitergeht. Aber entscheidend wäre deshalb die Botschaft der europäischen Staats- und Regierungschefs. Es müsste klar sein, dass diplomatische Kontakte nicht automatisch bedeuten, die russische Politik oder territoriale Ansprüche anzuerkennen. Die Frage ist nicht nur, ob man mit Putin spricht. Entscheidend ist, worüber gesprochen wird und welche Ergebnisse möglich sind und ob sie die Interessen der Ukraine berücksichtigt werden. Wissen Sie, wir haben heute sehr viel über Sanktionen, über Waffenlieferungen, über geopolitische Interessen gesprochen. Aber bei allen politischen Diskussionen dürfen wir die Menschen nicht vergessen, weil hinter allen diesen Begriffen stehen Millionen Menschen, die wirklich seit Jahren unter Kriegsbedingungen leben. Und das ist sehr, sehr, sehr wichtig. Wir beschäftigen uns einfach jeden Tag mit diesen Luftalarmen, mit Explosionen, mit wir haben Angst um unsere Familien. Und für uns bedeutet Frieden zum Beispiel nicht nur, dass die Waffen schweigen. Frieden bedeutet, dass zum Beispiel Kinder endlich wieder eine Zukunft haben, die nicht vom Krieg bestimmt wird. Und auch die Menschen in der Ukraine wünschen sich sehr, dass die Waffen schweigen. Aber die Erfahrungen, wie zum Beispiel mit früheren Waffenstillständen, bleiben präsent. Und viele Ukrainer fürchten deshalb, ein neuer zum Beispiel Waffenstillstand könnte nur eine Pause sein, in der Russland seine Streitkräfte neu organisiert. Und man muss sich diese Dimensionen vor Augen führen. Eine Frontlinie von Hunderten Kilometern und zusätzlich sehr lange Grenzen zu Russland. Wer überwacht zum Beispiel einen solchen Waffenstillstand? Wer garantiert seine Einhaltung? Diese Fragen beschäftigen uns sehr und nötig wären dann eine starke ukrainische Armee, zuverlässige internationale Überwachung und glaubwürdige, wie Sie schon alle gesagt haben, auch Sicherheitszusagen. Aber auch Europa müsste weiter Verantwortung übernehmen und entscheiden, ist nicht nur, wie dieser Krieg beendet wird, sondern wie verhindert werden kann, dass dieser Krieg in einigen Jahren erneut beginnt.
1: Herr Toden, ganz kurz von Ihnen auch noch eine Einschätzung zu einem möglichen Treffen Putins mit Trump und anderen Staatenlenkern beim G20-Gipfel in Miami. Sollte Putin da zusagen und kommen, sollten die europäischen Vertreter teilnehmen an so einem Gipfel?
3: Also ich finde, wenn man davon mal absieht, dass Gipfel einfach Bilder produzieren und natürlich wird die russische Propagandamaschine das für sich ausschlachten, finde ich erstmal alles, was an Gesprächen da ist, gerade auf höchster Ebene, ist ja sinnvoll, wenn eben tatsächlich auch wirklich gesprochen wird miteinander über die Themen. Wenn da nur Bilder produziert werden, nützt das am Ende wahrscheinlich eher Putin und seinem Regime. Aber ich glaube, dass tatsächlich es nie zu viel Gespräch geben kann. Ich finde alle Formate, übrigens auch im Rahmen etwa der OSZE, finde ich das sehr wichtig, wo ja Russland, die USA und auch die europäischen Staaten alle Mitglied sind. Je mehr gesprochen wird und man sich annähern kann, desto besser ist das. Ich erinnere mal historisch, der Helsinki-Prozess war ja auch etwas zwischen verfeindeten Blöcken Ost und West, wo man sich nicht über den Weg getraut hat, wo man durch vertrauensbildende Maßnahmen am Ende zu ganz vernünftigen Abrüstungs-Rüstungskontrollverträgen auch gekommen ist. Das ist auch das, was wir brauchen. Bevor wir über Abrüstung reden, müssen wir natürlich erstmal zuvorderst einen Frieden in der Ukraine haben. Das muss jetzt die Priorität sein.
1: Frau Beigezimmer, mal ganz kurz an Sie noch zum Schluss die Frage. Sie haben sehr eindrücklich beschrieben, wie der Kriegsalltag in der Ukraine gerade ist und wie sehr sich das im Alltag alles bemerkbar macht. Haben Sie schon mal darüber nachgedacht, ab einem bestimmten Szenario Odessa zu verlassen?
0: Diese Frage stelle ich mir immer wieder. Aber verstehen Sie, die Ukraine ist meine Heimat und hier sind meine Arbeit, meine Freunde, meine Erinnerungen. Mein ganzes Leben ist mit der Ukraine verbunden. Aber trotzdem würde ich nicht behaupten, unter allen Umständen zu bleiben. Auch Widerstandskraft hat Grenzen. Ich habe vor kurzem mit meiner Mutter gesprochen, die ist alt und krank und sie hat große Angst, wie es im Winter sein wird. Verstehen Sie, meist gibt es keinen einzelnen Moment, in dem man sich zum Gehen entscheidet. Es ist die Summe aus Angst, aus Schlafmangel, aus Erschöpfung und der ständigen Sorge. Aber ich hoffe so sehr, dass ich bleiben kann, weil es schrecklich wäre, die Heimat nicht freiwillig zu verlassen, sondern weil der Krieg mir keine andere Wahl lässt. Man kann sich an vieles anpassen, aber niemand sollte sich daran gewöhnen müssen, um sein Leben zu fürchten, wie wir jetzt.
1: Welche Zukunft hat die Ukraine? Das haben wir besprochen hier im Deutschlandfunk mit der Journalistin und Lehrerin Karina Beigezimmer aus Odessa. Haben wir gerade zum Schluss gehört. Der Journalist und Autor Andriy Gurkow war hier zu Gast im Kölner Studio im Funkhaus und Ulrich Toden von der Partei Die Linke, Bundestagsabgeordneter. Danke an diese Runde. Mein Name ist Dina Fröndrich und ich sage Tschüss.
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8: Die Nachrichten. Zunächst die Übersicht. Der ukrainische Präsident hat sich enttäuscht über die nach seiner Einschätzung mangelnde Unterstützung durch die Vereinigten Staaten geäußert. In einem in Großbritannien geführten Interview sagte Zelensky, es sei bedauerlich, wenn Präsident Trump in dem Konflikt die Seite wechsle. Er rief zugleich den US-Unternehmer Musk auf, Einschränkungen bei seinem Satellitenkommunikationssystem Starlink abzustellen. Vertreter der Ukraine hatten zuvor von Problemen mit Starlink berichtet. Dies habe zum Scheitern ukrainischer Angriffe geführt. Kritisiert wurde auch, dass die Verbündeten die Ukraine nicht über Starts russischer Raketen informiert habe. Die Ukraine ist in ihrem Abwehrkampf gegen Russland auf westliche Geheimdienstinformationen angewiesen. Ein US-Regierungsvertreter bestritt allerdings, dass sich die Position Washingtons gegenüber Kiew in Bezug auf den Austausch von Geheimdienstinformationen verändert habe. Auch NATO-Generalsekretär Rutte erklärte, US-Präsident Trump habe versichert, dass der Austausch der Informationen nicht gestoppt worden sei. Rund 4 Jahre nach der Sprengung der Nord Stream Pipelines hat in Hamburg der Prozess gegen einen der mutmaßlichen Saboteure begonnen. Angeklagt ist ein ukrainischer Staatsangehöriger. Er soll die Gruppe angeführt haben, die für die Sprengung in der Nordsee verantwortlich ist. Dem 50-Jährigen und seinen Mittätern sei bewusst gewesen, dass die Pipelines kein legitimes Kriegsziel darstellten, sagte der Vertreter der Bundesanwaltschaft bei der Verlesung der Anklageschrift. Die Sprengung sei mit militärischen Mitteln erfolgt. Der Mann soll im Auftrag staatlicher ukrainischer Stellen gehandelt haben, was die Ukraine zurückweist. Die Verteidigung bestritt den Vorwurf eines Kriegsverbrechens und beantragte die Einstellung des Verfahrens. Die Erdgaspipelines seien legitime militärische Ziele in dem von Russland begonnenen Krieg gegen die Ukraine gewesen. Bundeskanzler Merz hat davor gewarnt, das Thema Gerechtigkeit gegen Sicherheit auszuspielen. In seiner Regierungserklärung im Bundestag sagte Merz, erst mit den Investitionen in die Verteidigungsfähigkeit und mit der Unterstützung der Ukraine schaffe man die Voraussetzungen für die Freiheit, in der sich Gerechtigkeit entfalten könne. Angesichts der Eskalationsbereitschaft Russlands sei es ihm unbegreiflich, wie von ganz links und ganz rechts das Spiel der Verharmlosung getrieben werde, meinte Merz. Er höre auch Stimmen, die aus der militärischen Unterstützung der Ukraine ein Gerechtigkeitsproblem konstruieren wollten. Aber kein Euro, der in die Ukraine fließe, fehle bei den Sozialausgaben oder den Bildungsausgaben. Vertreter der Opposition kritisierten den Regierungskurs. Linken-Fraktionschef Pellmann sagte, mit Blick auf die Haushaltsplanung bald fließe jeder dritte Euro in Militarisierung und Aufrüstung und nicht in Schulen, Wohnungen oder Pflege. Die AfD-Vorsitzende Weidel verlangte ein Ende der Unterstützung für die Ukraine und rief dazu auf, wieder Öl und Gas aus Russland zu beziehen. Das Bundeskabinett hat einen Entwurf für eine Steuer auf zuckergesüßte Getränke gebilligt. Darunter fallen Cola, Limo, Energy Drinks oder gezuckerte Säfte. Vorgesehen ist ein Steuersatz von 26 Cent pro Liter für Getränke, die mehr als 5 Gramm Zucker pro 100 Milliliter enthalten. Bei höherem Zuckergehalt greift ein höherer Steuersatz. Das Finanzministerium rechnet mit Einnahmen von 690 Millionen Euro im kommenden Jahr. Diese sollen verwendet werden, um die Beiträge für die gesetzliche Krankenkasse stabil zu halten. Die Steuer soll ab dem 1. Juli greifen. Nötig ist noch die Zustimmung des Bundestages. Das Kabinett berief außerdem eine Expertenkommission für eine Pflegereform. Dem Gesundheitsministerium zufolge soll das Gremium Ende Januar Vorschläge liefern. Ziel ist es, die Pflegeversicherung sicherzustellen und den Beitragssatz auch über 2030 hinaus stabil zu halten. Die Reform soll zum 1. Juli in Kraft treten. Die SPD in Baden-Württemberg hat sich dafür ausgesprochen, dass die künftigen Vorsitzenden der Bundespartei nicht zugleich ein Ministeramt bekleiden. Die Landesvorsitzenden Kadematuri und Meseros erklärten, die Partei brauche eine Führung, die nicht permanent auf die Rücksprache mit Bundeskanzler Merz angewiesen sei. Stattdessen müssten die künftigen Parteichefs unabhängig von einer Koalitionslogik die Fragen von Gerechtigkeit stellen und beantworten. Nach dem Rücktritt der Co-Vorsitzenden Baas will die SPD um den Jahreswechsel ihre Spitze neu wählen. Bundesfinanzminister Klingbeil hat sich noch nicht dazu geäußert, ob er erneut für den Parteivorsitz kandidiert. Angestrebt wird erneut eine Doppelspitze. Der Internationale Währungsfonds hat die Industrieländer aufgefordert, ihre Haushaltsdefizite zu verringern. Bei seiner Herbsttagung in Bangkok erklärte der IWF, nötig seien Ausgabenkürzungen und ein Abbau von Schulden. Angesichts der hohen Inflation und steigender Renditen für Staatsanleihen sei Eile geboten. Für Staaten werde es immer teurer, neue Schulden am Kapitalmarkt aufzunehmen. Fachleuten des IWF zufolge steuert die durchschnittliche Verschuldung von Staaten auf die Marke von 100% der jeweiligen Wirtschaftsleistung zu. Dies sei der höchste Stand seit dem Zweiten Weltkrieg. Dänemark verlängert die Kontrollen an der Grenze zu Deutschland um weitere 6 Monate bis Mitte Mai kommenden Jahres. Das teilte das Justizministerium in Kopenhagen mit. Zur Begründung verwies es auf eine weiterhin angespannte Sicherheitslage. Es gebe nach wie vor Bedrohungen durch Terrorismus und Sabotage. Auch die Ereignisse in der spanischen Exklave Ceuta spielten nach Angaben des Ministeriums eine Rolle bei der Entscheidung. Der starke Zustrom von Migranten im Sommer habe gezeigt, wie schnell sich größere Menschenmengen in Bewegung setzen könnten. Deutschland führt seit 2 Jahren ebenfalls stationäre Kontrollen an der Grenze zu Dänemark durch und hat die Maßnahme mehrfach verlängert. Im Schengen-Raum sind Kontrollen an den Binnengrenzen grundsätzlich nicht vorgesehen. Unter bestimmten Voraussetzungen sind vorübergehende Ausnahmen jedoch möglich. Im Jemen hat sich die humanitäre Lage aufgrund der anhaltenden Kämpfe weiter verschlechtert. Das UNO-Welternährungsprogramm teilte mit, dass wichtige Hilfslieferungen für rund 800.000 Menschen unterbrochen seien. Besonders betroffen ist die Stadt Taiz im Südwesten des Landes, wo zahlreiche Binnenvertriebene leben. Einige Gebiete seien wegen der Kämpfe nicht mehr erreichbar. Das Internationale Komitee vom Roten Kreuz warnte vor einer Überlastung des Gesundheitssystems. In manchen Kliniken im Jemen müssten inzwischen mehr als 700 durch Waffengewalt verletzte Menschen pro Woche behandelt werden. Es fehle unter anderem an Operationsmaterial, Narkosemitteln, Sauerstoff und Medikamenten. Im Jemen kämpft die vom Iran unterstützte Houthi-Miliz gegen die Regierung, die von Saudi-Arabien unterstützt wird. Zuletzt hatten vor allem Angriffe der Houthis auf Ziele in Saudi-Arabien, darunter den internationalen Flughafen der Hauptstadt Riad, neue Spannungen ausgelöst. In Albanien ist es bei Protesten von Studenten gegen das Bildungssystem den zweiten Tag in Folge zu Ausschreitungen gekommen. In der Hauptstadt Tirana warfen Demonstranten Brandsätze auf das Bildungsministerium und verursachten ein Feuer in dem Gebäude. Die Polizei setzte Tränengas und Wasserwerfer ein. Nach Angaben der Regierung wurden 16 Menschen festgenommen. Bereits gestern hatten Demonstranten den Sitz der Stadtverwaltung in Tirana gestürmt. Die Proteste richten sich unter anderem gegen hohe Studiengebühren sowie gegen Missstände an den Universitäten. Die stellvertretende albanische Ministerpräsidentin Kocu verurteilte die Ausschreitungen und rief die Studenten auf, sich von Vandalismus zu distanzieren. Und hier noch einmal die Übersicht. Der ukrainische Präsident Zelensky hat den USA mangelnde Unterstützung im Abwehrkrieg gegen Russland vorgeworfen. Bundeskanzler Merz hat im Bundestag davor gewarnt, das Thema Gerechtigkeit gegen Sicherheit auszuspielen. Das Bundeskabinett hat die Zuckersteuer auf den Weg gebracht. Das Wetter: am Abend und in der Nacht vielfach gering bewölkt oder klar, bevorzugt über der Mitte und im Süden Ausbildung von Nebelfeldern, Tiefstwerte 8 bis 1 Grad. Morgen, nach zäher Nebelauflösung, heiter, teils auch wolkig, Temperaturen 16 bis 21 Grad mit den höchsten Werten im Westen und Südwesten. Am Freitag im Nordwesten und Westen langsam Bewölkungsverdichtung, sonst meist freundlich 16 bis 22 Grad. Das waren die Nachrichten.
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9: Zeil am Main. Ein kleines fränkisches Städtchen zwischen Bamberg und Schweinfurt. Christoph Winkler, Historiker und Altbürgermeister von Zeil am Main, sitzt am Schreibtisch im früheren Gefängnis der Stadt, das heute ein Museum ist. Stirnrunzelnd blickt Winkler auf eine alte Rechnung aus dem 17. Jahrhundert. Darauf steht, was es kostet, einen Menschen als Hexe zu verfolgen.
10: Und da ist die Rechnung an die eine Familie, das genau aufgegliedert. 2 Gulden der 10 Grafen Landsknecht fürs Einfangen, dann was das Gericht gegessen und getrunken hat. Dann der Oswald Ruben, das war der Wasmeister, also der Tierabdecker, der war der Folterknecht. Das summiert sich bei der auf 22 Gulden, also ca. 2200 Euro.
9: Verfolgen, verhören, foltern, hinrichten, all das kostet Geld. Bezahlen muss das am Ende die Familie der verurteilten Frau oder des verurteilten Mannes. Diese Rechnung stammt aus Zeil am Main. Zeil gehört in dieser Zeit zum Hochstift Bamberg, einem Zentrum der Hexenverfolgung im Heiligen Römischen Reich. Seit dem 15. Jahrhundert geraten immer wieder Menschen unter Verdacht, mit dem Teufel im Bund zu stehen oder anderen durch Zauberei zu schaden. Schätzungsweise 90.000 Menschen werden in Europa angeklagt, etwa 45.000 hingerichtet. Die meisten von ihnen sind Frauen, aber längst nicht alle. Ihren Höhepunkt erreichen die Hexenprozesse ab der frühen Neuzeit, vor allem im späten 16. und in der ersten Hälfte des 17. Jahrhunderts. Doch wer setzte die Maschinerie der Verfolgung eigentlich in Gang?
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9: Die Spurensuche beginnt an der Johannes-Gutenberg-Universität Mainz. Hier forscht und lehrt Johannes Dillinger am Institut für Neuere Geschichte.
5: Also die Hexenverfolgung kann von oben nach unten kommen, von der Herrschaft initiiert und im Wesentlichen orchestriert werden. Es geht aber auch andersrum und das scheint vielleicht sogar die verbreitetere Form der schweren Hexenverfolgung zu sein, die Hexenverfolgung von unten nach oben, bei der die Bevölkerung massiven Druck auf die Herrschaft macht, die Hexen zu verbrennen.
9: Wie diese Verfolgung eine Stadt erfasst, lässt sich an einem Mann aus Zeil nachvollziehen. Johann Langhans. Er ist Bürgermeister der Stadt und führt ein Hausbuch. Darin notiert er alles, was um ihn herum passiert. Günther Dippold forscht als Historiker an der Universität Bamberg zu dieser Epoche.
12: Und natürlich zeichnet er auch auf, wie ab 1616 die erste Hexereiprozesswelle über Zeil am Main hereinrollt.
9: Ein möglicher Faktor für die Hexenverfolgung? Das Klima. Die kleine Eiszeit, ein Zeitraum vom Ende des 13. bis etwa Mitte des 19. Jahrhunderts, bringt Missernten, Kälte, Dauerregen. Die Trierer Historikerin Rita Voltmer erklärt:
13: Wo es sich besonders auswirkt, sind die Regionen mit sogenannten Sonderkulturen, also Weinbau, wie zum Beispiel in der Trierer Gegend, aber auch in den fränkischen Gebieten, wo dann wirklich durch schwere Wetterkatastrophen ganze Ernten vernichtet werden.
9: Eine Ernte fällt aus. Hagel zerstört den Wein. Irgendeiner muss schuld sein. Aber schlechtes Wetter allein löst noch keine Hexenverfolgung aus. Es ist maßgeblich, wie Menschen Krisen deuten und ob sie dafür Schuldige suchen.
12: Scharfmacher gibt's Menschen, die auf eine Verfolgung derer drängen, die vermeintlich mit dem Teufel im Bunde stehen, oder gibt's die nicht? Haben die das Ohr des Fürsten oder haben die das Ohr des Fürsten nicht? Und das muss man wirklich von Fall zu Fall anschauen.
9: In Bamberg finden solche Forderungen Gehör. Die Obrigkeit greift die Anschuldigungen auf. Aus Gerüchten und Verdächtigungen können so verfahren werden. Und am Ende stehen fast immer Todesurteile.
6: Schuld waren natürlich zunächst einmal die Verantwortlichen selber, die die Todesurteile zum Beispiel ausgesprochen haben oder veranlasst haben. Aber es gab nachgewiesenermaßen auch sehr viel Druck von der Straße, in Anführungszeichen, vom einfachen Volk. Das Volk hat oft verlangt, dass die Obrigkeiten doch einschreiten mögen gegen diese bösen Zauberer.
9: Sagt Norbert Jung. Der Kirchenhistoriker und Domkapitular hat für das Erzbistum Bamberg die Bamberger Hexenprozesse mit aufgearbeitet. Am Hof des Fürstbischofs von Bamberg sitzen Männer, die die Verfolgungen vorantreiben.
12: Der Weihbischof und Generalvikar Friedrich Förner, dann einzelne Hofräte, die man auch mit Namen nennen könnte, Gregor Harsee, Fasold, Einwag, und natürlich als derjenige, der am Ende des Tages die Verantwortung trug, der Bischof, oder eigentlich müsste man mindestens zwei, wenn nicht drei nennen, die entsprechenden Entscheidungen fällten, in Sonderheit Johann Gottfried von Aschhausen und Johann Georg Fuchs von Dornheim.
9: Alle diese Männer waren katholische Geistliche. Welchen Anteil hat also die Kirche an der Hexenverfolgung? Schließlich hält sich die Vorstellung noch bis heute aufrecht, dass die Kirche maßgeblich verantwortlich ist. Johannes Dillinger, Historiker der Universität Mainz, betont: Hexenprozesse sind keine kirchlichen Gerichtsverfahren.
5: Wie soll die Kirche denn überhaupt auf die Hexenverfolgung einwirken? Die hat ja in Deutschland keinen Zugriff auf Gerichte. Der Hexenprozess ist ein weltlicher Prozess, der wird von weltlichen Gerichten mit weltlichem Recht geführt. Die Richter sind auch keine Priester oder Mönche, die Richter sind die Amtsträger des Staates.
9: An der Spitze dieses Staates steht der Fürstbischof. Er hat zwei Rollen. Er ist geistlicher Bischof und zugleich weltlicher Landesherr in einer Person. In Bamberg bestimmt Johann Georg Fuchs von Dornheim als Landesherr deshalb auch über die Justiz. Er wurde auch Hexenbischof genannt, weil er besonders viele Hexenprozesse durchführen ließ. Dazu kommt, der Hexenglaube war religiös aufgeladen. Der Pakt mit dem Teufel und vor allem die Vorstellung, Hexen würden sich heimlich mit ihm treffen. Historikerin Rita Voltmer erklärt:
13: Das ist die theologische Grundlage. Dann kommt natürlich die Vorstellung dazu, wie kann ich denn diese Teufelsanhänger überhaupt erkennen?
9: Ein Merkmal von Hexen und Hexern, ihre angeblich regelmäßigen geheimen Treffen mit dem Teufel beim Hexensabbat.
13: Dann diese Vergemeinschaftung der Hexen auf dem Hexensabbat. Auch das ist eine wichtige Vorstellung, die auch zur Dynamisierung des Ganzen beiträgt, weil dadurch ja der einzelne Schadenzauberer plötzlich Mitglied einer ganzen Bande, einer Geheimorganisation ist, einer geheimen Verschwörung, wenn Sie so wollen, gegen die Christenheit, gegen die göttliche Schöpfung.
14: Da ist tatsächlich das Konzept von Teufelspakt, von Teufelsbuhlschaft, von Hexenzusammenkünften bekannt. Und das hat auch eine massive Auswirkung, denn wenn man von einer organisierten Hexensekte ausgeht, die sich an geheimen Versammlungen trifft, dann befragt man die Angeklagten im peinlichen Verhör nach Komplizinnen.
9: So die Historikerin Eva Stempelowa von der Universität Zürich. Peinliches Verhör. Die Folter soll also Geständnisse erzwingen. Zuerst die Daumen- und Beinschraube, schließlich das Hochziehen am Seil. Die Vernehmer wollen Namen. Und genau hier beginnt die Verfolgung, sich selbst anzutreiben. Unter Folter fällt ein Name, dann der nächste. Aus einem Verfahren können Dutzende werden. Wer nach der Folter nicht gesteht, kommt so lange zurück in Haft, bis die Folter erneut beginnt. In Zeil führt der Weg in der Zwischenzeit in einen Turm und dort in das Angstloch. Der Zugang war nur durch ein schmales Loch in der Decke über ein Seil möglich.
12: Man bringt die also dann in ihre Haftplätze zurück, häufig ohne Sonnenlicht, häufig Türme, Stadttürme. In Zeil am Main sieht man das ja sehr gut mit diesem Angstloch.
9: Ein enger, dunkler, modriger Raum. Hier sitzen unschuldige Menschen zwischen Folter, Geständnis und Hinrichtung. Beschuldigte, die hier eingesperrt werden, haben kaum noch eine Chance, dem Verfahren zu entkommen. Wahrscheinlich ist auch, dass die Gefangenen das Tageslicht nur noch einmal sehen, auf dem Weg zum Scheiterhaufen. In diese Verfolgungsmaschinerie gerät schließlich auch Johann Langhans aus Zeil. Der Mann, der die Prozesse in seinem Hausbuch festgehalten hat, wird nun selbst mehrfach beschuldigt.
15: Das Ganze geht halt so lange, bis er festgenommen wird.
9: Der Beobachter wird zum Beschuldigten. Doch auch für seinen Prozess gelten eigentlich Regeln, zumindest auf dem Papier.
12: Wir dürfen uns nicht vorstellen, dass es wie heute ein kodifiziertes Recht wie ein Strafgesetzbuch gibt. Es gab die Carolina, die Halsgerichtsordnung, die Kaiser Karl V. im 16. Jahrhundert erlassen hat. Das Vorbild ist die Bambergische Halsgerichtsordnung übrigens.
9: Die Constitutio Criminalis Carolina regelt auch, wie Strafverfahren geführt werden sollten. Eine Regel: Übersteht eine Beschuldigte die Prozedur der Folter, gilt sie als unschuldig. Doch solche Regeln werden in den großen Verfolgungswellen immer wieder missachtet.
16: Hexenprozesse beugen das Recht eigentlich ständig, und zwar das Recht der eigenen Zeit. Die wenden die Folter völlig falsch an, mit völlig unzureichenden Indizien. Und die hören Zeugen, die sie nicht hören dürften. Die lassen sich unter Druck setzen von Personen, die keinen Druck auf Gerichte ausüben dürften. Zum Beispiel wütende Bauern, die die Hexe brennen sehen wollen, weil ihre Ernte gescheitert ist.
9: So der Mainzer Historiker Johannes Dillinger. Dass Recht Verfolgung nicht nur ermöglichen, sondern auch bremsen kann, zeigt ein Fall in der Stadt Kremnica oder Kremnitz. Heute in der Slowakei, damals ein Teil des Königreichs Ungarn. Im Jahr 1602 klagt ein Müller die Bürgerin Anscha Maurer an. Er behauptet, sie hätte seine Frau krank gehext, sagt Eva Stempelowa.
14: Er hat versucht, das Gericht von der Schuld zu überzeugen, indem er angab, dass Anscha angeblich Zauberutensilien besitzt, Dann versuchte er, Belastungszeugen ausfindig zu machen und trat mit seinem Schwager vor das Gericht. Das Gericht entschied aber, dass so ein parteiischer Zeuge nicht zulässig ist. An diesem Prinzip scheitern die meisten Hexereianklagen im 16. Jahrhundert.
9: Anscha Maurer kommt frei. Ob aus einer Anklage auch eine Verurteilung wird, hängt also auch von den Regeln des Gerichts ab. Später halten sich die Gerichte immer weniger an ihre eigenen Regeln und missachten Beweispflicht der Kläger und Rechte der Beschuldigten. Ein ganz anderes Problem: die Verfolgungen kosten Geld. Wieder die Rechnung aus Zeil. Die Kosten für Verfolgung, Folter, Unterkunft, Verpflegung und Hinrichtung tragen die Angehörigen. In Bamberg wird darüber hinaus zeitweise Vermögen von Verurteilten eingezogen. Konfiskation. Nicht selten verlieren Familien von Beschuldigten dabei ihr gesamtes Hab und Gut. Die Verfolgungen bekommen damit auch eine finanzielle Dynamik. In Bamberg beispielsweise geht es gerade bei wohlhabenden Verurteilten um erhebliche Vermögen. Denn der Preis einer Hinrichtung orientiert sich am Reichtum der Familie. Einer, der schon früh etwas dagegen unternehmen will, ist der Bamberger Kanzler Georg Hahn. Er will die Verfolgung bremsen und die Mittel kürzen. Doch schließlich gerät er selbst ins Visier und wird am 14. Juli 1628 hingerichtet. Wenige Jahre später, 1631, sieht sich der Kaiser gezwungen einzugreifen. Christoph Winkler, Historiker und Altbürgermeister aus Zeil, erzählt:
10: Daraufhin hat Ferdinand II. Die Konfiskation verboten, also sprich dieses Geld einsammeln. Und damit ist das System eigentlich zusammengebrochen. Ne?
9: Jahre zuvor stoßen Justiz und Henker in Zeil am Main auf ein ganz praktisches Problem. Die Ressourcen für die Hinrichtungen werden knapp. In Zeil macht die Not erfinderisch. Außerhalb von Zeil lässt die Obrigkeit im Dezember 1627 ein Krematorium errichten. Günther Dippold beschreibt:
12: Ins Innere führten zwei Metalltüren. Durch die obere warf man die Leichen, dann war ein Rost. Und unter dem Rost schürte man durch die zweite Tür das Feuer, sodass man die Menschen verbrannte. Die eigentliche Intention bestand darin, dass man damit Holz sparte.
9: Um Holz zu sparen, werden Verurteilte teilweise zunächst enthauptet und anschließend verbrannt.
12: Insofern wollte man möglichst viele Menschen mit möglichst wenig Holz hinrichten. Und genau dieses Effizienzdenken steht hinter der Errichtung dieses Krematoriums auf dem Richtplatz zu Zeil.
9: Zeil selbst hatte damals nicht einmal 800 Einwohner. Während der Verfolgungswellen werden hier zwischen 1616 und 1631 mehr als 400 Menschen hingerichtet. Viele von ihnen kommen aber auch aus anderen Orten des Hochstifts. Hinter der Verfolgung in Bamberg und Zeil steht ein ganzes System. Der Fürstbischof an der Spitze, Geistliche, die den Hexenglauben schüren, Juristen und Beamte, die die Prozesse führen, und Henker, die die Urteile vollstrecken. Im Februar 1628 ist Johann Langhans, der hausbuchführende Bürgermeister in Zeil, gerade einmal 35 Jahre alt. Für ihn endet die Geschichte, die er selbst jahrelang aufgeschrieben hat, tödlich. Er wird festgenommen und stirbt schließlich unter der Hand des Henkers.
15: Er ist eigentlich fast teilnahmslos wirkender Beobachter, eigentlich bis zu dem Moment, wo es ihm selber an den Kragen geht und wo deswegen seine Aufzeichnungen abbrechen.
9: Langhans Geschichte zeigt im Kleinen, wie weit die Verfolgung in die Gesellschaft hineinreicht. Zurück also zur Anfangsfrage. Wer treibt die Hexenverfolgung in dieser Zeit an?
6: Damals war die gesamte Gesellschaft verwickelt. Also wenn man das jetzt einem einzelnen Akteur zuweisen wollte, wäre das sicher nicht richtig,
9: sagt Kirchenhistoriker und Domkapitular Norbert Jung. Auch die Vorstellung, hinter den Hexenprozessen habe vor allem die Inquisition gestanden, greift zu kurz. Gerade institutionalisierte Inquisitionen konnten Folterungen begrenzen, so Historikerin Rita Voltmar.
13: Solche halbstaatlichen Inquisitionen gibt es zum Beispiel auf der Iberischen Halbinsel, in Spanien oder in Portugal. Und ausgerechnet diese Inquisitionen haben mit wenigen Ausnahmen keine Hexenverfolgung oder kaum Hexenverfolgung durchgeführt.
9: Die spanische Suprema, die oberste Behörde der spanischen Inquisition, behandelt das Hexereidelikt ab 1614 kritisch. Auch die römische Inquisition, also die päpstliche Inquisition, ist bei Hexereiverfahren zurückhaltend. Und auch unter katholischen Geistlichen gibt es Kritiker von Hexenglauben und Verfolgung. Einer der bekanntesten ist ein Jesuit, Friedrich Spee.
13: Der Jesuitenpater Friedrich Spee argumentiert ganz scharf gegen Hexenprozesse, insbesondere gegen die Folter, weil die Folter Geständnisse und damit eben auch vermeintliche Hexen produziert.
9: Spee erkennt, ist eine Verfolgungswelle erst einmal in Gang, kann sie sich selbst beschleunigen und ist nicht mehr so leicht aufzuhalten. Das sieht auch Norbert Jung so.
6: In Sail hat es eben eine Hexenverfolgung gegeben und es ging ja dann wie ein Schneeballsystem weiter. Wenn man irgendwo mal eine Hexe in Anführungszeichen verhört hat, dann hat weitere Personen natürlich aus dem Bekanntenkreis angegeben und dann hat es genau in ihrem Umfeld halt entsprechende Wellen gegeben.
9: Zurück zur Rechnung aus Sail. Sie zeigt zunächst nur, was eine Hinrichtung kostet. Doch hinter diesen nüchternen Zahlen steht ein ganzes System der Verfolgung. Nachbarn beschuldigen Nachbarn. Teile der Bevölkerung verlangen Verfolgung. Geistliche Scharfmacher verstärken die Angst. Landesherren lassen Verfahren zu. Richter führen sie aus. Folter produziert Geständnisse und neue Namen. Es gibt also nicht den einen Verantwortlichen. Aber es gibt Verantwortliche. Und irgendwann steht das Töten nur noch als Posten auf einer Rechnung.
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17: 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Mit Wiebke Boromka, guten Abend und herzlich willkommen zu einer halben Stunde Literatur. Zu einer Lesung aus einem Roman, der von Nähe erzählt und von Distanz, von Verbindungen und Verlusten, vom Auftrennen und vom Zusammenfügen und der sich vor allem zwischen Berlin und Japan bewegt. Yumikos Paravent heißt dieser Roman und geschrieben hat ihn der Schriftsteller, Fotograf, Schauspieler. Und ich mache hier nur eine kleine Aufzählung, eine Auswahl aus all Ihren vielen künstlerischen Tätigkeitsfeldern. Hans Zischler, ich freue mich sehr, dass Sie da sind. Guten Abend.
18: Guten Abend, danke für die Einladung.
17: Wir hören heute einen zweiten Teil Ihrer Lesung. Den Anfang des Romans, den haben Sie schon in der vergangenen Woche gelesen. Und ich bin mir ganz sicher, dass einige Hörerinnen und Hörer auch nun extra eingeschaltet haben, um die Fortsetzung dieser Lesung zu hören, bevor wir die hören. Vielleicht, Herr Zischler, fangen wir mal mit den ganz großen Fragen an. Hat Schreiben immer etwas mit Moral zu tun? In ihrem Roman Yumikos Paravent, da stößt ja die Archivarin Hanaka nach dem Tod ihrer Mutter auf ein Bündel Briefe, die ihre Mutter bekommen hat über die Jahre hinweg, Liebesbriefe aus Berlin. Die sind nach Japan geschickt worden, nachdem die Familie Hanaka mit ihren Eltern Takeo und Johanna nach Japan gezogen ist. Und die Frage ist, was macht jetzt Hanaka mit diesen Briefen, also mit Dokumenten, die eigentlich nicht die ihren sind? Und ist das nicht eine Frage, die Sie sich beim Schreiben auch immer zu stellen müssen? Was machen Sie mit dem Material, mit den Dokumenten?
18: Ja, das ist eine in dem Fall schwierige Frage, die ich mir selber auch gestellt habe und die ich dann an sozusagen meiner Figur anvertraue, nämlich der Hanaka. Sie entdeckt quasi post in flagranti. Sie entdeckt eine Liebesgeschichte, von der sie nur den allerersten Anfang mitbekommen hat oder vielleicht ahnungsvoll mitbekommen hat und muss nun entdecken, dass ihre Mutter sozusagen über fast 30 Jahre oder 25 Jahre in einem Briefverkehr mit diesem Maler stand, ein paralleles Leben oder ein epistolarisches Leben geführt hat. Und das macht sie natürlich unsicher, weil sie spürt, wie wenig sie von dieser Seite ihrer Mutter weiß und wie damit umzugehen sei. Denn da gibt es natürlich verschiedene Überlegungen, also auch moralischer Art. Muss ich denn wissen, was sie ihm geschrieben hat? Denn das ist ja bei Kusmin. Und wie verhalte ich mich dazu? Das ist ein Dilemma. Und im Grunde bewegt sich

0: zunehmen. Hat das auch immer was von so einem Gravitations- oder Kraftfeld? Man könnte ja die Figuren in diesem Roman immer über das Verhältnis erzählen, über das Nähe-Distanz-Verhältnis, in dem sie zueinander stehen. Es gibt Hanaka und ihre Freundin Katja. Die werden auseinandergerissen, weil Hanaka nach Japan zieht, bleiben aber verbunden. Mhm. Dann gibt es Johanna, das ist die Mutter von Hanaka, und Yumiko, mit der sie eine enge Verbindung eingeht in Japan und die beiden zusammen eine Schneiderei, eine Gewandmeisterei eröffnen. Und dann gibt es noch zwei Männer, die sich vermutlich nie begegnen, nämlich Kusmin, den Maler, und Takeo, Hannas eigentlichen Mann. Ist das, müssen Figuren, Ensembles für sie so ein Gleichgewicht haben?
1: Ja, oder zumindest, also für mich ist das schönste Bild eines Gleichgewichts, und das ist jetzt kein Geheimnis, dass ich da verrate, das Mobile. Mhm. Und ich bin ein Liebhaber von Mobiles. Ich habe auch zu Hause einige Mobiles, die man käuflich erwerben kann. Aber es ist einfach ein wunderbares, ein zauberhaftes Schweben von sehr ungleichen Flächen, die sich aber trotzdem in einem hoffentlich einigermaßen stabilen Gleichgewicht befinden und dann überraschende Begegnungen sozusagen zueinander entwickeln können. Aber das klingt jetzt so, als würde ich das mir so ganz genau vornehmen. Mhm. Das ist aber nicht der Fall, sondern das widerfährt mir auch.
0: Das ist natürlich eine naheliegende Frage bei einem Roman, in dem es auch um das Nähen, um das Schneidern geht, ob Sie so ein Schnittmuster vorab haben oder einen Stadtplan. Es geht ja auch viel um Stadtpläne,
1: ja,
0: um das Durchmessen von Berlin.
1: Also ehrlich gesagt habe ich keinen kompletten Plan vor mir, sondern ich merke dann schon in dem Maße, wie die Figuren selbst sozusagen sich entwickeln und beredt werden, dass sie etwas, eine Art von Eigenleben oder Eigendynamik entwickeln und mich dann auf Gedanken bringen, die ich vorher nicht hatte. Also im Schreiben tritt mir ja immer etwas gegenüber. Das ist ja das Geheimnis des Schreibens. Und da kommt es eben vor, dann, wenn diese auch noch zu sprechen beginnen, dass man sagt, aha, gut, also dahin könnte das auch noch gehen. Und dann kommt eben die Regie ins Spiel. Dann sagt man, dann möchte man das vielleicht in einer bestimmten Weise zueinander ins Verhältnis setzen.
0: Und wie finden Sie den Ton für so einen Roman? Dieser Roman, der ist leise, der ist melancholisch. Das hat natürlich auch mit den Themen zu tun, dass es um Verlust geht, um Trennung. Mein Eindruck war, als ich den Roman gelesen habe, dass der Ton sich beinahe schon aus den Namen der Figuren ergeben hat. Die haben alle so was Sanftes. Hanaka, Johanna, Takeo.
1: Ja, den Ton, ehrlich gesagt, man hatte bestimmte Bilder vor Augen oder Gestalten vor Augen, wenn man ein Wesen einem Namen gibt. Damit ist es ja schon mal umgeben. Und da ist es nun so, dass eben, wenn das einmal passt, dann habe ich auch den Ton dazu. Also so würde ich sagen. Und ansonsten gibt es sicher auch noch sozusagen einen Einfluss von anderen Schriftstellern, die mich hier auch eine gewisse Rolle spielen, die auch mehr zu dieser ruhigen und stummen Welt der stofflichen Welt zugehörig sind, eben wie zum Beispiel Francis Ponge, die mich dann doch begleiten und auch unterstützen.
0: Hans Zischler, wir hören jetzt eine Lesung aus Yumikos Paravent. Es ist eine Szene aus Hannas Kindheit, als die Familie noch in Berlin ist. Und vielleicht ist es eine der Schlüsselszenen aus dem Roman. Was müssen wir vorab wissen? Es kommt noch eine Figur vor, Magda. Das ist eine Mitarbeiterin, eine ungarische Mitarbeiterin der Schneiderei von Johanna in Berlin.
1: Ja, diese Magda ist sozusagen das letzte Bindeglied von Johannas, also Ursprung oder Herkunft. Johanna kommt ja aus Ungarn, ist mit den Eltern geflohen als Kind. Und Magda war schon älter und ist mit ihr damals nach Deutschland gekommen und hat eine große Sehnsucht nach Ungarn. Deshalb hört sie eben auch immer ungarische Nachrichten und ist auch dem Deutschen gegenüber auch etwas distanziert. Und ansonsten, ja, was man noch wissen müsste vielleicht, ist eben, dass Hanakas Neugier, die entsteht

0: durch einen ganz seltsamen Umstand, nämlich dass sie mit dem Vater, dem Japaner Takio, der Ingenieur ist, Spaziergänge durch Berlin macht. Und diese Spaziergänge, die sind für beide die Erkundung eines unbekannten Berlin. Und auf diesem Weg sehen sie auch eines Tages diese großen Ateliers, Fenster, hinter denen sich Kusmin verbirgt. Und der Zufall will es eben, dass Hanaka bald darauf in Begleitung von Johanna dorthin eindringt.
1: Hans Zischler, ich freue mich jetzt auf Ihre Lesung.
0: Wie Berlin? An einem ungewöhnlich milden Novembernachmittag saß Hanaka im Atelier über ihre Hausaufgabe für Erdkunde. Nenne die Namen der 56 Gemeinden, die bis 1925 zu Groß-Berlin vereinigt wurden, und zeichne auf ein eigenes Blatt die Umrisse der heutigen Berliner Bezirke und die bis zum Fall der Mauer 1989 geöffneten Grenzübergänge nach Ost-Berlin. Den Verlauf der Mauer punktierte sie mit rotem Filzstift. Gab es eigentlich um Ost-Berlin herum keine Mauer? Johanna blätterte in einem Katalog mit Stoffmustern. Wie bitte? Was ist denn das für eine Frage? Die Mauer verlief doch nur um West-Berlin. Ja, aber die hat doch der Osten gebaut. Also, was redest du denn da? Ich kann jetzt nicht. Bitte besprich das heute Abend mit Takeo. Ihr geht doch immer spazieren. Um Gottes Willen, es ist ja gleich 5:30. Und Bornholmer Brücke, da sind wir doch mal rüber. Na, ungefähr hier, schon im Gehen, machte Johanna ein kleines Kreuz auf die rotpunktierte Linie zwischen Wedding und Prenzlauer Berg. Ich muss noch etwas auf der Post abholen, bin in einer halben, dreiviertel Stunde zurück. Sie griff sich ihren Mantel und war schon aus dem Zimmer. Überall nur Dörfer und Felder, Reinickendorf, Henningsdorf, Schmargendorf, Schönefeld, Friedrichsfelde, Heinersdorf, Wilmersdorf und eine Burg, die keine ist. Magda drückte den Langwellenknopf des Radios, doch der vertraute Sender war nicht zu hören. Honoka, hast du... Ja, kann sein, tut mir leid. Das Telefon platzte hinein. Hanaka griff zum Hörer, widerstrebend unterbrach Magda die Senderwahl und stellte das Radio leiser. Hallo? Atelier Andrassy, Sie wünschen... Hanaka lachte. Wie Berlin? Ach so... Ja, das habe ich verstanden. K-U-S-M-I-N. Kusmin. Sie notierte den Namen mit Bleistift auf einen Zettel. Hat Johanna ihre Telefonnummer? Ach so. Ja, Hanaka, das bin ich. Woher wissen Sie? Hanaka blickte Magda fragend an. Johanna kam hereingestürmt. Mein Ausweis. Dabei kennt mich der Schalterbeamte. Wer ruft da an? Hanaka hielt die Hand vor die Sprechmuschel. Ein Herr Kusmin. Wer was? Kusmin, gib ihn mir bitte. Er kennt meinen Namen. Johanna drehte sich mit dem Hörer am Ohr leicht von Hanaka weg. Ja, ach, Sie. Schön, hallo. Hanaka hörte die Stimme des Mannes nur als fernes Murmeln. Nein, das müsste gehen. Ja, das geht, ja. Das weiß ich. Ich meine da... Das kann ich. Nummer 5. Freitagnachmittag gegen 17 Uhr. Ja, tschüss, auf Wiederhören. Johanna legte auf. Kann ich Freitag mitkommen? Ich muss mich sputen. Ich stehe am Ende der Schlange. Die Post schließt 6:00. Wir sehen uns zu Hause. Ihr könnt schon mal mit dem Abendessen anfangen. Bis morgen. Wisch nach Hollner, Magda. Magda drehte das Radio wieder lauter. Es ertönten einige Takte aus der ungarischen Nationalhymne. Magda summte mit. Dann folgten die Nachrichten. Am Ende der Nachrichten seufzte Magda und schaute wehmütig und ratlos auf die ratlose Hanaka herab. Mit den Nachrichten hatte sich pünktlich ihr Heimweh gemeldet. Woher weiß er, wie ich heiße? Die Anprobe. Hanaka deutete auf 3 hohe Fenster. Sieh mal dort oben, gläserne Augen, wie Blasen, ein Monsterinsekt. Das Maleratelier lag 4 Treppen hoch. Als sie oben ankamen, war die Tür angelehnt. Hinter der Schwelle tauchte ein Kopf mit wuscheligem Haar auf. Der Strubelpeter. Kusmin trug einen dunkelblauen, bunt verschmierten Handwerkskittel, wie ein Anstreicher. Kommen Sie herein, ich habe eine junge Stimme gehört und gedacht, das werden Sie sein. Schwere Hände, federleicht. Ich habe nur Tee, Kaffee, Milch und ein paar Kekse anzubieten. Einen Kaffee, schwarz, bitte mit Zucker. Und du? Hanaka hatte noch nie so hohe Räume mit Fenstern bis zum Boden gesehen. Was möchtest du, Hanaka? Das riecht nach, wie heißt es gleich, nach dem Zeug, mit dem Takio sich einmal die Hände sauber gemacht hat, als er mein Fahrrad repariert hat. Wie heißt es nur? Riecht so Kunst? Hanaka, was möchtest du? Ja, gern. Was du möchtest. Eine Limo, bitte. Fassbrause, okay? Ja, bitte. Kusmin wies auf das rote Ledersofa und verschwand im Flur Richtung Küche. Hanaka lief zu den Fenstern. Die Vorhänge fassten wie schlaff gereffte Segel die hohen Fenster ein. Schau mal, wie tief es hier runtergeht. Hanaka, bitte setz dich. Sie genoss den Schwindel beim Blick in die Tiefe. Wenn Katja das sehen könnte. Hanaka! Auf Zehenspitzen ging sie zurück zum Sofa und blickte sich um. Das geräumige Atelier war karg möbliert. Kleine und große bespannte Keilrahmen waren mit verdeckter Bildseite längs der Wände gegenüber den großen Fenstern am Boden aufgereiht. Die Strahlen der tiefen Sonne, die jetzt durch schmale Luken der Südseite hereinbrachen, ließen die wenigen im Raum verteilten Gegenstände wie Skulpturen hervortreten. In einer dunkleren Ecke ein staubbedeckter Stuhl neben einer großblättrigen Topfpflanze, eine afrikanische Holzmaske hinter Papierblumen an der angrenzenden Wand, Paletten und Töpfchen, auf dem Boden Steingutkrüge und Schalen randvoll mit Pinseln und schmalen Spachteln auf niedrigen Etageren, zwischen Papierstapeln und Zeichenblöcken auf einem langen Arbeitstisch ein schwarzes Telefon, zwei Regale mit tiefen Schubfächern, dazwischen ein Sideboard, darauf ein Durcheinander von Postkarten, kleinen Fotos, Werbezetteln und Visitenkarten, und an der Decke ein blütenreicher Lüster aus zartblauem Murano-Glas, vom Streiflicht der letzten Sonne entzündet. Eine Lichtqualle. Kusmin hatte seinen Kittel abgelegt. Er kam mit einem Tablett zurück und setzte sich den beiden gegenüber. »Du kannst dich gerne hier umsehen, Hanaka«, er zögerte und sagte zu Johanna gewendet, »wir haben ja zu tun.« »Von ihren Bildern sieht man nur die Rückseite«, sagte Hanaka enttäuscht und deutete auf mehrere große und kleine Leinwände. Kusmin lachte. »Sie sind fertig. Sie würden mich nur ablenken, wenn ich sie beim Malen immer vor Augen hätte. Wenn aber jemand eines kauft und mir das Bild in seiner neuen Umgebung zeigt, kann ich es neu entdecken. Das ist ein Lackmustest, ob das Bild auch draußen geschätzt wird, verstehst du?« Johanna holte die Jacke aus dem Karton und hielt sie hoch. »Worüber redet ihr da?« Sie half Kusmin in die Jacke. Hanaka entfernte sich und sah sich im Atelier um. »Edler Stoff, ist das nicht zu fein?« »Edel? Nein, lange haltbar, unverwüstlich.« Kusmin befühlte den Stoff, breitete etwas unbeholfen die Arme aus und räkelte sich vorsichtig in dem neuen Gewand. Johanna drängte Kusmin sacht vor das mittlere Fenster, erhob die Arme leicht an, unbeweglich wie eine Puppe stand er vor ihr. Mit sicheren Griffen strich sie ihm über Schulter, Arme und Brust, prüfte die Säume, betastete die Brusttaschen, straffte und glättete die Nackenfalte. Hanaka umrundete eine große, freistehende Heizverkleidung und entdeckte dahinter neben einer großen Vase eine Staffelei. Ein Tuch war lose über den Rahmen geworfen, sachte lupfte sie es, laut klingelte ein Telefon am anderen Ende des Ateliers. »Bitte sehr.« »Hallo? Wer spricht denn da?« »Hallo?« Laut hallte Kusmins Stimme durch den Raum. Hanaka ließ das Tuch los, es glitt zu Boden. Die Ölskizze auf der Staffelei zeigte einen weiblichen Akt in einem Liegestuhl, schlafend. Das Gesicht war verdeckt vom üppigen Haar. Hanaka erschrak. Es war zu hören, wie Kusmin den Hörer wütend auf die Gabel warf. Ungeschickt bückte sie sich nach dem Tuch. »Jetzt hast du die Naht aufgetrennt«, hörte sie Johanna. Hanaka machte einen Schritt zurück, stolperte über eine verkantete Bohle im Boden, stieß gegen die hohe Vase, die Vase kippte und ging zu Bruch. Hanaka stürzte. »Du Tollpatsch«, hörte sie Johanna. »Ich wusste es.« Da war Kusmin schon bei Hanaka. »Diese Bohle, hast du dich verletzt?« »Nein.« Hanaka blickte verwirrt zu Johanna hoch, die plötzlich ganz nah vor ihr und dem kauernden Kusmin stand, unfähig irgendwie behilflich zu sein. Das Gemälde auf der Schaffelei war wieder verhüllt. »Ich mach schon«, vorsichtig klaubte Kusmin die größeren Scherben auf und legte sie in eine Schale. »Tut mir leid, Herr Kusmin. Die Vase war nicht wertvoll. Chinesische Tantzeit.« Hanaka starrte auf die Scherben. »Hol doch bitte Schaufel und Besen aus der Küche, hinter der schmalen Schranktür.« Hanaka ging durch den langen Flur in die Küche. Es roch nach Kaffee und Zigarettenrauch. Sie schaute sich um, was Kusmin mit der schmalen Schranktür gemeint hatte. Hinter der Küchentür hing nur eine Schürze, auf dem Tisch ein Aschenbecher mit zwei Kippen, eine Blechdose mit Würfelzucker, ein schmaler Rechnungsblock, ein Kugelschreiber, ein gefalteter Lottozettel, ein Teller mit drei Äpfeln und ein Wasserglas mit Grünzeug. An das Glas gelehnt eine heftgroße Karte, auf der ein Kopf ganz in Schwarz-Weiß abgebildet war. Sie konnte es kaum fassen, dass in den direkt aus der Tube gedrückten Deckweißwülsten und Linien deutlich unter einer wilden Frisur das Gesicht und hinter dem mit schwarzen Strichen angedeuteten Blick eine Frau zu erkennen war. Auf der Rückseite las sie »Ausstellung Frank Auerbach, Abbildung Kopf von Gerda Böhm«. Sie wollte schon ein gedehntes »Wo ist denn die?« rufen, als sie hinter einer Klappe unter der Spüle Kehrichtschaufel und Handfeger entdeckte. Aus dem Atelier hörte sie Johanna auflachen. Sie ging zur Tür und spähte. Neben der Staffelei stand Kusmin dicht bei Johanna und zupfte an der aufgerissenen Naht. »Kannst du das wieder...« Mit einem Ruck riss Johanna dem Maler den rechten Ärmel von der Jacke, drückte ihn mit der anderen Hand gegen die Wand und zog ihn hinter einen Mauervorsprung. »Ich hab sie«, rief Hanaka noch aus der Küche und kam mit Schaufel und Besen ins Atelier zurück. Johanna tauchte mit dem losen Ärmel wieder auf, den sie sich wie ein Schal um den Hals gelegt hatte, hinter ihr Kusmin in der teilamputierten Jacke. »Es gibt Schlimmeres«, sagte Johanna und faltete den Ärmel zusammen. »War unter der Spüle«, sagte Hanaka. Kusmin kehrte die restlichen Scherben zusammen und kippte sie in die Schale. »Jetzt müssen wir aber los, bevor noch mehr Unglück passiert.« Johanna befreite Kusmin aus der Jacke. »Sie ziehen doch bald von hier fort nach Japan«, haben sie gesagt. »Ist er überhaupt noch?« »In 6 Wochen«, sagt Takeo«, warf Hanaka ein. »In 6 Wochen?« wiederholte Kusmin. »In etwa 6 Wochen«, sagte Johanna wie beschwichtigend und legte Jacke und Ärmel in den Karton. »Es ist ja eigentlich nur eine Retusche, die werden wir wohl mit 1, 2 Anproben noch hinbekommen.« Kusmin holte tief Luft. »Japan, das ist sicher sehr aufregend. Freust du dich denn, Hanaka?« »Ja, schon.« »Nur?« »Katja kann nicht mitkommen.« »Katja?« »Katja ist ihre beste Freundin. Die einzige.« Johanna strebte zügig zum Ausgang. »Hanaka, wir müssen jetzt.« »Ich verstehe, das ist bitter. Ihr könnt euch ja schreiben.« »Wie lange dauert ein Brief?« »Eine Woche, glaube ich«, sagte Johanna. »Manchmal geht es auch schneller, je nachdem. Nun aber, ich rufe Sie an.« Die beiden waren fast schon über der Schwelle, als Hanaka aus dem Augenwinkel hoch über der Tür etwas Buntes hängen sah. Schief und schwach beleuchtet schwebte dort ein rechteckig gerahmtes, kreuzweiß verstrebtes Blatt, durch dessen transparente Rückseite sich kräftige Farben abzeichneten. 3 Schweife mit Schmetterlingsschwänzchen waren strahlenförmig bis zur Decke gespannt. »Ein Komet«, rief Hanaka. »Ja«, lachte Kusmin, »so sagen die Spanier.« »Woher hast du den?« unterbrach ihn Johanna. »Goya.« Hanakas Blick sprang zwischen den beiden hin und her. Goya? Die Melone? Melone? Welche Melone? Nein, der Maler, ein spanischer Maler. Aber die Goya ist eine bittere Melone in Japan. Johanna, Takeo sagt doch immer, wie gerne er die isst. Der Drachen ist doch aus Japan. Uns ist einmal einer davongeflogen auf Amrum mit Takeo. Davon weiß ich ja gar nichts. Kusmin lachte. Hanaka, jetzt ist gut. Aber so heißt doch die Melone. Ja, so heißt sie und sie ist auch sehr schmackhaft, aber Herr Kusmin meinte den Maler, nicht wahr? Welchen Maler? Goya, sagte Kusmin, von ihm gibt es ein Bild La Cometa mit einer fröhlichen Gesellschaft, die einen Drachen steigen lässt. Kusmin trat einen Schritt zurück und die drei starrten auf den bunten Vogel über ihnen. Waren Sie schon einmal in Japan? Ist lange her. Ach ja? Johanna löste sich aus einer kleinen Erstarrung. Davon wusste ich ja, ich meine, wann? Lange Geschichte. Das Telefon läutete. Wahrscheinlich ist das wieder. Kusmin ging rasch zurück, im Vorübergehen drückte auf zwei Kippschalter im Mauerwerk. Aus den Neonröhren an der Decke schoss in bläulich flackernden Bahnen bleiches Licht und kippte den dämmerigen Raum in schattenlos matte Helligkeit. Er hob das Telefon mit der einen Hand hoch, als wollte er damit den beiden noch zuwinken, ohne den Hörer aus der anderen Hand vom Ohr zu nehmen. »Bitte sehr.« »Ach, Elli!« »Schön. Wie komisch vorhin. Kann ich gleich?« »Komm jetzt.« Johanna zog die Tür hinter sich und Hanaka zu. Der Infopoint. Mit dem Umzug von Berlin ins japanische Kobe löste sich nach kurzer Zeit wie ein ausfranzendes Tuch der familiäre Zusammenhalt auf. Takeo stand vor neuen Herausforderungen in seiner Firma. Johanna fremdelte mit dem Land und mit der Sprache. Was Takeo in Berlin Johanna und noch mehr Hanaka wiederholt und sehr anschaulich als Verlockung geschildert hatte, blieb ein Phantom. Wie es Johanna in der Anfangszeit in Kobe zumute war, wurde Hanaka klar, als die Mutter ihrer Klassenkameradin Sophie einmal zu Besuch kam. Frau Klostermann war die engagierte Sprecherin des Elternbeirats der deutschen Schule. Sie erkundigte sich, nachdem sie Hanakas Integrationsfähigkeit und ihre herausragenden Leistungen gelobt hatte, auch nach Johanna. Was eher wie eine rhetorische Frage klang, war für Johanna Anlass, ihr Fremdeln, wie sie es nannte, zum ersten Mal offen auszusprechen. Sie komme mit den niedrigen Räumen nicht zurecht. Ich vermisse die hohen Altbauzimmer. Sie habe noch kein geeignetes Atelier gefunden und sie fürchte, hier nicht heimisch werden zu können. Ich habe das Gefühl, als würde mir das Leben unmerklich entgleiten, verstehen Sie? Oh ja, es ist mir in den ersten Jahren ähnlich ergangen, versuchte die Besucherin Johanna zu trösten. Aber Hanaka hat sie doch sehr gut eingelebt, da ist man schon mal eine Sorge los. Hanaka ging dieser spontane Ausbruch Johannas sehr nahe. Ihr war das Ganze peinlich. Sie hatte das ungute Gefühl, gegen Johanna ausgespielt zu werden. Johanna war anzumerken, dass sie ihren Gefühlsausbruch sogleich bereute. Beim Abschied lud Frau Klostermann Johanna zu einem Familienfest ein. »Mein Mann ist auch Japaner. Die werden sich gewiss verstehen.« »Wenn es sich machen lässt, gerne. Vielen Dank. Ich müsste meinen Kalender durchgehen. Ich sage Ihnen Bescheid.« Ihre Zurückhaltung war nicht zu überhören. Hanaka behielt es für sich, doch schilderte sie in einem Brief an Katja die Lage aus ihrer Sicht. Takeo ist in der Firma sehr gefragt. Johanna reist viel im Land herum und besucht Museen, Bibliotheken und Webereien. Sie fühlt sich hier nicht so richtig wohl. Sie redet aber mit mir kaum darüber. Unser Zuhause kommt immer mehr zu einem Infopoint. Dieses Wort fanden wir doch immer besonders doof.
1: Sie hörten eine Lesung von Hans Zischler aus seinem Roman Yukumos Paravent. Ich danke Ihnen sehr herzlich.
0: Danke auch.
1: Yumikos Paravent von Hans Zischler ist im Galliani Verlag erschienen. 176 Seiten umfasst der Roman und der Preis der gebundenen Ausgabe 23 Euro. Mein Name ist Wiebke Poromka. Ich danke Ihnen fürs Zuhören, freue mich auch, wenn Sie weiterhören und wünsche Ihnen noch einen guten Abend.

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1: Uhr, die Nachrichten. In Berlin sollen die Sondierungen von Linken, Grünen und SPD fortgesetzt werden. Der SPD-Landesvorsitzende Krach sagte im RBB-Fernsehen, die drei Parteien hätten sich bei einem Treffen am Abend darüber verständigt, dass die gemeinsame Erklärung zum Vorgehen gegen Antisemitismus weiterhin gelte. Sie werde Bestandteil des Koalitionsvertrages. Die Berliner Linken-Fraktionsvorsitzende Ehralb sagte der deutschen Presseagentur, die Missverständnisse zwischen den drei Parteien seien ausgeräumt. Linke, Grüne und SPD hatten in der vergangenen Woche die Vereinbarung geschlossen, die den Umgang mit antisemitischen Vorfällen im Falle einer Regierungszusammenarbeit regelt. Darin sind auch Sanktionen bis hin zum Fraktionsausschluss enthalten. Gestern unterschrieben die Mitglieder der linken Fraktion allerdings geschlossen eine inhaltlich davon in Teilen abweichende Erklärung zu dem Thema. Grüne und SPD hatten die Sondierungsgespräche daraufhin unterbrochen. Der durchschnittliche Zusatzbeitrag für gesetzliche Krankenversicherte soll im kommenden Jahr unverändert bei 2,9% liegen. Das empfahl der zuständige Schätzerkreis. Die Ausgaben der Krankenkassen steigen demnach 2027 geringer an als im laufenden Jahr. Bundesgesundheitsminister Linnemann führte das vor allem auf die beschlossene Reform der Bundesregierung zur Stabilisierung der Beiträge zurück. Der CDU-Politiker betonte zugleich, man müsse nun auch die strukturellen Probleme der gesetzlichen Krankenversicherung angehen, um ihre Finanzierung dauerhaft zu sichern. Der durchschnittliche Zusatzbeitrag ist nur eine Rechengröße. Die tatsächliche Höhe legt jede Krankenkasse individuell fest. Der ukrainische Präsident hat sich enttäuscht über die nach seiner Einschätzung mangelnde Unterstützung durch die Vereinigten Staaten geäußert. In einem in Großbritannien geführten Interview sagte Selenskyj, es sei bedauerlich, wenn Präsident Trump in dem Konflikt die Seite wechsle. Er rief zugleich den US-Unternehmer Musk auf, Einschränkungen bei seinem Satellitenkommunikationssystem Starlink abzustellen. Vertreter der Ukraine hatten zuvor von Problemen mit Starlink berichtet. Dies habe zum Scheitern ukrainischer Angriffe geführt. Kritisiert wurde auch, dass die Verbündeten die Ukraine nicht über die Starts russischer Raketen informiert habe. Die Ukraine ist in ihrem Abwehrkampf gegen Russland auf westliche Geheimdienstinformationen angewiesen. In der Straße von Hormus ist ein Containerschiff gesunken. Die Hafenbehörde von Singapur meldete, zwei unter der Flagge des Landes fahrende Frachter seien bei einem Angriff in der Straße von Hormus getroffen worden. Eines davon sei gesunken. Die Crew habe gerettet werden können. Das zweite Schiff habe einen sicheren Hafen erreichen können. Auch das iranische Staatsfernsehen berichtete vom Untergang eines Schiffes, das auf einer unerlaubten Route unterwegs gewesen sei. Als Ursache wurde hier allerdings eine Seemine genannt. Teheran hatte wiederholt davor gewarnt, die Straße von Hormus ohne iranische Genehmigung zu passieren. Die Europäische Union kritisiert die erneute Verschiebung von Wahlen in den Palästinensergebieten. In einer von der Außenbeauftragten Kallas veröffentlichten Erklärung heißt es, demokratische und transparente Wahlen seien seit langem überfällig. Die Palästinenser müssten die Möglichkeit haben, ihre politische Führung und ihre Vertreter in den Institutionen zu wählen. Der palästinensische Präsident Abbas hatte die für Ende November geplante Parlamentswahl im Westjordanland, in Ostjerusalem und im Gazastreifen auf September 2027 vertagt, ebenso wie die Präsidentenwahl. Zur Begründung führte er unter anderem militärische Einschränkungen durch Israel sowie die Angriffe bewaffneter jüdischer Siedler an. Abbas steht der palästinensischen Autonomiebehörde seit mehr als 20 Jahren vor. Seine reguläre vierjährige Amtszeit endete bereits 2009. Das Wetter: in der Nacht vielfach gering bewölkt oder klar, bevorzugt über der Mitte und dem Süden Ausbildung von Nebelfeldern, Tiefstwerte 8 bis 1 Grad. Morgen, nach zäher Nebelauflösung, heiter, teils auch wolkig, Temperaturen von 16 bis 21 Grad mit den höheren Werten im Westen und Südwesten. Am Freitag Im Nordwesten und Westen langsam Bewölkungsverdichtung, sonst meist freundlich, 16 bis 22 Grad. Und das waren die Nachrichten.
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2: Kleinkunstpreise gibt es Dutzende im deutschsprachigen Raum. Aber eines haben sie gemeinsam, meistens jedenfalls, einen durchaus seltsamen Namen.
3: Ich habe nicht nur einen Nagel. Ich habe einen Rebstock, ein Beil und einen Herkules und eine Plastikkrone. Ich habe leider nie die Lüdenscheider Lüsterklemme gewonnen. Das ist ein bisschen schade tatsächlich, aber sie gibt's.
2: Soweit die unvollständige Aufzählung der österreichischen Kabarettistin Sonja Pickert. Dabei hat sie ausgerechnet einen der wichtigsten vergessen, obwohl sie den jetzt selber hat.
4: Na, der Salzburger Stier, der ist ja einer so von den Top 3 der Kabarettpreise im deutschsprachigen Raum. Und eben einer von denen, die einem angetragen werden. Also, ne, wo zuvor eine fachkundige Jury tagt, bei der man davon ausgehen kann, dass die halt auch jeden Kollegen und jede Kollegin kennen. Und dann für preiswürdig erachtet zu werden, das bedeutet schon was.
2: Erklärt Bodo Wartke, der seit diesem Jahr auch Stierpreisträger ist. Und er hat ihn auch.
5: Oh, ja, den kenne sogar ich. Also, denn ich kenne nicht viele Preise. Ich bin auch kein gewohnter Preisempfänger. Aber den Salzburger Stier kenne ich schon eigentlich schon ewig. Ja. Er hat eine große Wertung. Ich weiß, es auch ganz viele Leute in der Schweiz, den wirklich kennen. Die Leute haben zu mir hochgeguckt und gesagt, wow, du den Salzburger Stier. Ja. Also scheinbar macht es Eindruck.
2: Markus Schönholzer ist der Schweizer Preisträger des Stierjahrgangs 2026. Der Salzburger Stier findet seit mehr als 40 Jahren in unterschiedlichen Orten statt, ausgerichtet von öffentlich-rechtlichen Rundfunkanstalten aus Deutschland, Österreich, der Schweiz und Südtirol. In Südtirol war auch der diesjährige Austragungsort, nämlich im Kurhaus von Meran. Am 23. Mai sind die drei Preisträger dort aufgetreten. Und wir hören jetzt Markus Schönholzer. Ich bin Fabian Elsesser und wünsche viel Vergnügen.
6: Hallo! Hey! Sali Ciri! Sali Meran! Hallo Stier! Hoi! Hey! Oh! So fühlt sich nun also eine Preisverleihung an. Irgendwie erhaben. Ja, ich glaube, ich schwebe ein bisschen. Ja. Können Sie sehen? Ja. Von unten nicht. Es ist mehr ein inneres Schweben. Ich habe mir ja lange überlegt, wie ich mit meinem Auftritt hier den feierlichen Ansprüchen einer solchen Veranstaltung überhaupt gerecht werden kann. Und es wurde mir relativ klar, es ist einfach. Ich beginne mit dem Rezitat eines meiner schönsten Gedichte in Begleitung von gehobener klassischer Gitarrenmusik. Funktioniert ja immer.

Schön, gell? Ja, diese Melodie, sie erinnert mich immer an ein Chateaubriand bei Kerzenlicht in einer Landbeiz mit meiner Frau. Ja, wir hatten einen schönen Abend, man brachte uns nett zum Tisch und ich begrüßte das etwas jüngere Paar am Tisch nebenan, grüezi miteinander, grüezi, ja. Und ich merke sofort, die Stimmung am Tisch nebenan ist schlecht. Nun, was es da gibt, verstehe ich nicht recht. Ja, vielleicht hat sie Zahnweh oder eher Nierensteine. Ja, vielleicht wollen die Kinder und kriegen noch keine. Oder es liegt an den Kindern, die sie schon haben. Schlaflose Nächte, Erziehungsaufgaben. Und egal, ob nun Nagelpilz oder Ekzeme, die beiden, die haben extreme Probleme. Und um was es da geht, lässt mir keine Ruhe. Und ich höre dem Paar aufmerksamst zu. Und meine Frau am Tisch vis-à-vis von mir sagt, Markus, hey, was ist mit dir? Du hörst mir überhaupt nicht zu. Und ich sag, doch, doch, ich höre zu, aber du, da geht gerade was ab am Tisch nebenan. Ne? Hörst du die Frau, hörst du den Mann? Und jetzt hört auch sie diese Disharmonie. Und wir verfolgen entrückt, was die beiden bedrückt. Und wir merken geschwind, du, da geht's nicht um Kind. Es ist etwas wegputzen, weg Ziggis und Äschen, aufstehen am Morgen und Wäsche in einer Tasche. Und immer müsse alles immer nur sie und das, was er müsste, mache er nie. Ja, und wir essen und wir trinken und wir hören in Ruhe den Streit am Tisch nebenan aufmerksamst zu. Du, da sehe ich in der Beiz ein weiteres Paar, das schaut rüber zu uns und fragt sich offenbar, ja, weshalb wir so still sind, ja, warum wir so schweigen. Ja. Die fragen sich jetzt, was ist wohl los mit den beiden? Ja. Ja, das ist mir jetzt peinlich, das ist mir nicht recht. Jetzt meinen die beiden, uns gehe es schlecht. Ja, die meinen wohl, wir seien eins von den Paaren, welches nach vielen aufopfernden Jahren kauend und grantig im Restaurant säßen und schweigend ihr Chateaubriand essen. Dabei sind wir beide, das ist sonnenklar, in Sachen Beziehung ein Vorzeigepaar. Ja, und um zu beweisen, wie gut es uns geht, mache ich Smalltalk, ich lache, ich rede und hoffe, es werde den beiden so klar. Hier handelt es sich um ein glückliches Paar. Doch meine Frau schweigt, ja, sie faucht mich gar an. Ja, es sei gerade spannend am Tisch nebenan. Ja, bis endlich still, ja, halt endlich den Rand. Sonst hört man ja gar nichts am Tisch nebenan. Ja. Und ich hock aufs Maul, obwohl ich nicht will. Und an unserem Tisch ist's wieder mucksmäuschenstill. Ja. Jetzt schauen mich die beiden schon mitleidig an. Die denken jetzt sicher, dieser arme Ehemann. Ja, fertig jetzt. Ich gehe rüber zum Tisch und sage denen beiden, wie die Sachlage da ist. Ja, ja. Ja, ja, es seien nicht wir, die einen Streit hätten, eben ein Streit hätten, die am Tisch gleich daneben, ja, die

0: zu uns übersetzt. Es habe noch Platz und man höre dort gut, was sich am Tisch nebenan genau tut. Ja, zuerst haben sich die beiden geziert, doch ich hab sie nett zu uns rübergeführt. Und so sind wir zu viert noch lange gesessen, haben zugehört und Crème Brûlée gegessen und erfuhren dann live am Tisch nebenan, wie schnell eine Beziehung zu Ende gehen kann. Ja, und dann haben wir bezahlt und dann sind wir nach Hause. Danke.
1: Danke. Danke.
0: Merci. Danke. Ich möchte diesen schönen Anlass hier nutzen, um Sie, liebes Publikum, in mein Leben und Werk einzuführen. Ja. Es ist mir ein großes Anliegen, Ihnen diesen kleinen Künstler hier etwas näher zu bringen. Ja. Deshalb jetzt ein paar biografische Details. In Amerika geboren, emigrierte ich 1973 mit der gesamten Familie Schönholzer in die Schweiz, wo ich sofort in eine tiefe und akute Pubertät fiel. Ja. Ja, und dort habe ich auf ziemlich spektakuläre Art und Weise die Übersicht, aber auch mich selber verloren. Ja, es war ein bisschen so, wie wenn ich mich bei der Abreise in New York zu Hause vergessen hätte. Da bin ich nun ein Planet. Nein, ich bin kein

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0: Danke.
1: Markus Schönholzer ist der Schweizer Preisträger des Salzburger Stiers 2026. Seine Lieder sind meistens leise, aber die Geschichten, die darin erzählt werden, haben oft überraschende Wendungen. Sie sind von einem hintergründigen Witz und sie entfalten ihre Poesie und ihre Wirkungskraft oft erst nach ein paar Minuten. Ich habe Markus Schönholzer vor seinem Auftritt beim Preisträgerabend im Kurhaus von Meran in der Garderobe getroffen und wollte erst einmal von ihm wissen, kann man solche Lieder erzwingen?
2: Oh ja, das kann ich gut. Das ist ja mein Beruf. Muss ich ja können. Wenn ich immer auf die Muse warten würde, dann wäre ich verarmt. Also ein bisschen erzwingen muss ich es schon. Ja, also es gibt Strategien. Das heißt, die heißen aufstehen am Morgen, Kaffee trinken und mit der Arbeit beginnen. Das ist ganz einfach, ja.
1: Und die Inspiration kann eine Melodie sein, die einem beim Frühstück einfällt, oder eher einen Wortfetzen aus der Zeitung?
2: Alles. Eine Begegnung im Zug, eine Wanderung, eine, die man gemacht hat, irgendwas in der Zeitung, Theaterbesuch. Meistens mischt sich ja das mit vielen verschiedenen Begegnungen und vielen verschiedenen Erlebnissen zu einem Ganzen, ganz unmerklich. Und dann wird es, dann ist es mal soweit. Aber wenn Sie mich nun fragen, wie so ein Lied zustande kommt, dann darf ich nicht darauf warten. Ich muss dieses Türchen öffnen. Das heißt, wirklich mit der Arbeit beginnen und dann gucken, was da kommt und daran weiterfeilen. Das heißt nicht unbedingt, dass was Gutes dabei entsteht, aber es entsteht was.
1: Also ein bisschen wie Thomas Mann, der diese sich vorgenommen hatte, er muss eine Schreibmaschinenseite am Tag tippen.
2: Ja, puh, ich bin jetzt nicht so ein Genauer. Ich habe ganze Wochen, wo ich dann nicht mal die Gitarre in die Hand nehme und nur andere Sachen mache. Da habe ich mir keinen Plan gemacht. Aber es hat schon was. Es hilft auch, wenn man dranbleibt. Nicht wegen dem Rosten, sondern einfach, weil dann man immer wieder die Gelegenheit hat, in das eigene Innere zu gucken. Und je mehr man hinguckt, desto mehr kriegt man mit. Ja.
1: Also ich muss zugeben, ich glaube nicht, dass Ihr Name in Deutschland schon so bekannt ist. Deswegen verraten Sie doch ein bisschen was über Sie. Wann haben Sie angefangen mit der Kleinkunst? Wann wurde es dann professionell? Wann kam der Moment, wo Sie wirklich gesagt haben, ja, ich bin Künstler?
2: Also ich bin schon lange als Musiker unterwegs. Ich habe jahrelang in Rockbands gespielt, progressiven Rock gemacht, also nicht nur mit einer kleinen akustischen Gitarre, sondern schräges Zeugs. Und dann irgendwann mal musste ich Geld verdienen, habe Musicals geschrieben, habe für Theater geschrieben, habe für Filme geschrieben und habe für Tanztheater geschrieben, also die ganze Bandbreite. Und ich habe geschrieben und geschrieben und geschrieben und irgendwann habe ich gemerkt, dass mir die ganzen Sachen irgendwie immer aus der Hand fallen oder ich gebe die weg und niemand mehr erinnert mich daran, dass ich das mal gemacht habe und ich hatte irgendwie keine Beziehung mehr zur eigenen Arbeit, oder? Also habe ich begonnen, die eigenen Lieder wieder auszugraben. Oder die eigenen Ereignisse wieder auszugraben. Und so ist dann plötzlich ein kleiner Fundus entstanden an Kleinigkeiten, die ich sehr mochte und die ich gepflegt habe und ins Kleine übertragen habe. Also große Musical-Songs plötzlich mit einer Gitarre auf der Bühne zu spielen.
1: Aber mit neuem Text dann auch?
2: Mit neuem Text, teilweise aber auch kommentiert von mir, weil ich da mit Musicals ein bisschen eine duale Beziehung habe. Ich finde,
1: es ist halt Gebrauchskunst.
2: Ja, es ist Gebrauchskunst und so wurde ich auch erzogen. Also ein bisschen die Scham, die dann immer mitgeht, wenn man sowas macht und die Kollegen, die sich von einem abwenden, also all die alten Jazzfreunde wollen nichts mehr mit einem zu tun haben, weil man plötzlich Musicals schreibt. All die Geschichten schwingen natürlich auch mit. Aber irgendwann habe ich entschieden, ich will wieder ins Kleine zurückgehen, weil diese Erfahrung der Rückeroberung meiner eigenen Werke mir so gut getan hat.
1: Musiker, professionell lebend sind Sie seit wann? Und wann kam dann der Liedermacher Schönholzer?
2: Der Liedermacher Schönholzer wurde als ich 50 war, also vor circa 14 Jahren geboren. Den gab es natürlich im Versteckten davor schon. Es ist ja nicht so, dass das Leben in Etappen Nein. abläuft, oder? Ich habe Stunden auf der Bettkante mit meiner Gitarre verbracht. Aber da wurde es mir klar, dass das Kleine mir mehr bedeutet.
1: Und vorher dann, wie lange mit den anderen Sachen? Was war das für ein Lebensabschnitt? 20 Jahre, 30 Jahre?
2: Das waren 30 Jahre, die ich so verbracht habe. Also in Bands, als auftragsarbeitender Komponist, ja.
1: Und vorher dann Musik studiert oder sind Sie Autodidakt?
2: Ich bin Autodidakt, ja. Ich habe das immer gemacht. In meiner Generation gab es das noch mehr, habe ich das Gefühl. Man konnte das alles noch nicht studieren. Ja, ich habe einfach so lange nach Möglichkeiten gesucht, um Musik machen zu können, bis es dann irgendwann mal geklappt hat.
0: Ja, diese Pubertät. Die Pubertät heißt ja Pubertät, weil man in der Pubertät fast etwas tät, das dann aber nicht tut. Ja, ja, sonst würde es ja Pubertut heißen. Ja, also der Bub, er tät schon, aber er tut nicht. Ja, Bub, er tät, ja. Markus, willst du mit uns in die Sommerferien? So der Vater. Nein. Ja, dann willst du vielleicht in ein Sommerlager, so die Mutter. Nein. Ja, dann gehst du zur Tante und zum Onkel nach Mümliswil.

langweilig. Ja, lustigerweise war es genau diese Tante, die in den Estrich stieg und mit einer Gitarre runterkam, mir die Gitarre in die Hand drückte und sagte, Markus, mit der habe ich also gar nie etwas anfangen, aber vielleicht ist das etwas für dich. Ja, gut. Und mein Leben hat sich für immer verändert. Endlich konnte ich meine tiefsten Gefühle mit einem Instrument ausdrucken. Hey, wenn du mal so einen Akkord kannst, das fährt dann anders ein. Und ich bin mit dieser Gitarre nach Hause gegangen in mein Zimmer.

0: Ja, das Lied, das hat mir einfach sehr gut gefallen. Ja, ja, ja, ja, ja, ja, ja, danke. Ja. Für alle, die das Lied vielleicht noch nicht so gut kennen, es handelt von einer Kokosnuss. Ja, ja, und sie ist geklaut worden. Nur weiß man eben nicht von wem. Und deshalb singen ja auch die Affen in diesem Urwald, ja, wer hat die Kokosnuss geklaut? Ja, was uns dann aber zu einer weiteren hochinteressanten Frage führt, nämlich, wo ist die Kokosnuss? Die könnte jetzt irgendwo in diesem Urwald sein. Ja, ja, und deshalb singen ja dann auch die Affen. Hä? Wo ist die Kokosnuss? Wo ist die Kokosnuss? Wer hat die Kokosnuss geklaut? Lauter legitime Fragen. Hä? Wo ist die Kokosnuss? Die Kokosnuss? Wer hat die Kokosnuss geklaut? Die Kokosnuss? Die Kokosnuss? Wer hat die Kokosnuss geklaut? Ja, und die Eltern haben mich schon bald in den Gitarrenunterricht geschickt. Ja. Damit ich eine halbe Stunde in der Woche auswärts spiele. Ja. Ja, ich konnte schon bald neue Sachen, muss ich mal hören. Ja.
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0: Ja, ja, Entschuldigung, ich schweife ab. Eigentlich wollte ich euch ja nur erzählen von dieser hochinteressanten sechsten Strophe, wo dann endlich auskommt, wer diese Kokosnuss wirklich geklaut hat. Weiß es noch jemand? Hä? Das Affenbaby, klar, ja, natürlich. Das ist mir aber eingefahren als Bube. Also bei uns im Dorf hätte es kein Kind gehabt, das sich getraut hätte, so etwas Wildes zu machen. Riecht ja ein bisschen nach Revolution, wenn Sie mich fragen. Ja. Für mich wäre das ein Zeichen des Widerstands. Ja. Ja, ein Symbol der Befreiung. Eine Kinderhand, die eigenhändig die Weltordnung in die Hand nimmt und auf den Kopf stellt. Und endlich mal jemand, der sich wehrt gegen die festgefahrenen Machtgefüge auf dieser Welt. Und dieses kleine Wesen, das war für mich war das der Robin Hood, nein, sogar der Che Guevara von allen Halbwüchsigen. Ja. Und was wollte uns dieses kleine, mutige Tier mit dieser großartigen Tat sagen? Auch ich, kleiner Affe, habe das Recht auf eine Kokosnuss. Auch ich, kleines Wesen, habe das Recht auf große Träume. Und ja, ich habe diese Kokosnuss geklaut, aber nicht für mich. Nein, für dich und für dich und für dich und für dich. Für alle unterdrückten Wesen auf diesem Planet. Und ich bin in mein Zimmer gegangen und habe begonnen, gegen meine Unterdrücker anzuspielen. Ja. Ja. Fock die Ämtchenliste! Nieder mit dem Kompostkübel Entleerungszwang! 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Und ich wollte gerade mit einer meiner gefürchteten Mundharmonika-Solos beginnen. Da kam der Vater ins Zimmer und sagte: Markus! Jetzt aber sofort den Rasen mähen. Und ich, Markus Theodor Schönholzer, bin vor den Vater hingestanden, habe ihm in die Augen geschaut und habe ihm ins Gesicht gesagt: Okay, dann mache ich jetzt das mit dem Rasen.

geworden hat, hat sich mein Hirn nochmals im eigenen Saft gedreht. Ja. Und in meinem Körper haben sich Gefühle entwickelt, Anziehungskräfte, die man mit reiner Physik nicht erklären kann.

0: mal kurz ignorierte und meine Zunge im Winter ans Eisentor hielte.
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0: Aha, sagte mein Naturwissenschaftlervater, das ist jetzt Physik. Ein typischer Fall der Zungenhaftung. Sieht man selten so schön. Ja, das ist, weil Metall ein so guter Wärmeleiter ist. Und weißt du auch, warum, Markus? Es ist alles wegen der atomaren Struktur, Markus. Also, ja, ein Metall verteilen sich die Atome in einem regelmäßigen Gitternetz und innerhalb dieses Gitternetzes können sich die Elektronen frei bewegen. Das führt zu einem sogenannten Elektronengas, Markus, musst du dir merken. Ja, und genau dieses Elektronengas macht dann das Metall zu einem besonderen... Ja. Hörst du mir überhaupt zu, Markus?
1: Ja, ist interessant. Interessant.
0: Ja, interessant, ja. Faustdick gelogen war das natürlich. Alles, was mir der Vater damals sagte, ist mir hier zu diesem Ohr rein, hier runter am Arsch vorbei.

0: Danke!
1: Haben Sie ein Problem, wenn Sie dieser großen Tradition der Schweizer Kleinkunst zugeordnet werden?
2: Nee, nein, überhaupt nicht. Ich wollte ja da rein. Nein.
1: Wieso? Denn das ist halt das, was bei uns in Deutschland eben man vielleicht assoziiert oder was ich assoziiere. Also so diesen Blick aufs Kleine, so eine leise, leichte, freundliche Absurdität. Denken wir an den Theaterdonnerer von Franz Hohler oder dieses berühmte Lied, von dem er hat es selber gemacht. Oder, also jetzt fallen mir lauter Franz Hohler Sachen ein, ja, aber so zum Beispiel. Es gäbe natürlich auch Linard Bardil zum Beispiel, der würde mir einfallen. Also gibt es, so wie es nicht die typische Schweiz gibt, aber ich sehe da so eine gewisse Schweizer Handschrift in dieser Kleinkunsttradition über Jahrzehnte hinweg. Ist das eine deutsche Binnensicht oder würden Sie, oder beziehungsweise Exotensicht von außen, oder würden Sie mir da recht geben, dass es da bestimmte, wiederkehrende Elemente gibt?
2: Ich kann die Aussage insofern nicht unterstützen, weil Sie eine bessere Warte haben, um das einzuschätzen. Ich bin zu nahe dran. Ich kenne die Szene schon und das vermischt sich in meinem Kopf zu einem schönen Ganzen. Deshalb kann ich eigentlich nicht sagen, das ist jetzt typisch schweizerische Kleinkunst. Kleinkunst war für mich nicht die Sehnsucht nach dieser Gruppe, sondern die Sehnsucht, die Entscheidung, das kleine Budget, nur wenig Geld in die Umsetzung zu investieren und dafür mehr in die Qualität des eigenen Auftritts und der eigenen Werke.
1: Und dann haben Sie jetzt natürlich das Problem, dass alle Schweizer Künstler bei dieser internationalen Veranstaltung haben, die leidige Übertragung in dieses vermaledeite Hochdeutsch. Mhm. Bei wie vielen Liedern haben Sie das jetzt machen müssen?
2: Jetzt habe ich 6 Lieder übersetzt. Das war eine schöne Herausforderung.

0: Herausforderung eigentlich. Ich mochte das sehr, aber es ist ein anderer Abend geworden. Es ist halt ein Schweizer im Ausland, der den Schweizer spielt und nicht mehr der Schweizer, der für Schweizer singt. Und das ist eine andere Person. Das ist halt so im Theater, oder?
1: Wie gefällt Ihnen diese Person bisher?
0: Ja, das werde ich heute Abend herausfinden. Ich kann das echt noch nicht wirklich entscheiden.
1: Haben Sie vorher noch nie gemacht?
0: Nee, nee.
1: Und haben Sie den Eindruck, es gehen Dinge verloren, weil Sie ja auch noch auf den Reim achten müssen? Also ich denke, bei einem Prosatext ist das nochmal was anderes. Oder ein Mundarttext, der, also ein Poetry Slammer, den könnte man wahrscheinlich relativ einfach übersetzen und müsste dann vielleicht auf ein paar Satzbauten achten und auf ein paar Wörter, die wir nicht haben. Aber wenn sich's reimen soll, stelle ich es mir enorm schwierig vor.
0: Ja, das ist schwieriger. Das Reimen ist tatsächlich, das zwingt dich in eine Form, die musst du erfüllen. Da müssen gewisse Zeilenlängen da sein und sonst klappt das einfach nicht, sonst wirkt das. Das ging aber recht gut. Das ist einfach auch Arbeit schlussendlich und dadurch haben sich die Lieder eigentlich auch gar nicht so verändert. Was interessant war für mich, ist, dass das Scharfe in meinen Liedern in der Tendenz schärfer geworden ist, als ich ins Deutsche ging. Weshalb das so ist, weiß ich nicht. Ich habe eine Vermutung, ich habe natürlich eine große Verbindung zu Brecht, weil das ist eine Vergangenheit, die mich schon immer wahnsinnig interessiert hat. Und ich komme gleich in dieses Fahrwasser rein. Und es wird dann, die Sprache ist auch schärfer. Das Schweizerdeutsche ist immer ein bisschen gemütlich und man, ja, so, oder? Und dann ist man immer ein bisschen, oder? Und man fragt sich da mehr. Und im Deutschen habe ich immer das Gefühl, man sagt was. Und das ist mir geschehen. Also als ich dann begonnen habe, deutsche Texte zu machen, habe ich mich dabei erwischt, plötzlich so zu diesem, ja, Behaupter zu werden, den ich nicht unbedingt sein möchte.
1: Was wir uns, glaube ich, auch alle mal durch den Kopf gehen lassen sollten als deutsche Zuhörer, weil da möglicherweise schon der Grund versteckt ist, warum man uns im Ausland, auch in der Schweiz, nicht immer unbedingt so mag. Herzlichen Dank für das Gespräch.
0: Ja, aber sehr gerne.
2: Die Querköpfe im Deutschlandfunk heute mit dem letzten Mitschnitt des diesjährigen Salzburger Stiers, aufgenommen am 23. Mai im Kurhaus von Meran in Südtirol. Der Schweizer Preisträger, der Liedermacher Markus Schönholzer, der musste, wie wir eben im Interview gehört haben, seine Lieder ja für den Preisträgerabend umtexten oder übersetzen, kann man sagen, von der schweizerdeutschen Mundart ins Hochdeutsche. Und drei dieser Lieder hören wir jetzt noch.
0: Nächsten, ja. Mein allererster Auftritt im Hirschen, in der Beiz, wo ich aufgewachsen bin, das war ein voller Erfolg. Ja. Und es folgten etliche Auftritte in stillgelegten Luftschutzkellern und Jugendclubs im ganzen Quartier. Ja. Ja, ich habe angesungen gegen den Hunger, gegen die Arbeitslosigkeit, gegen die Umweltverschmutzung und gegen kein Honorar. Ja. Und ich habe mir solche Mühe gegeben, aus meiner Berufung endlich einen Beruf zu machen. Und ich habe in der Not auch einen Job angenommen, den ich vielleicht nicht hätte annehmen sollen. Ja, ich

Okay. Thank you. Wissen Sie, das Leben als freischaffender Kleinkünstler, das kann schön hart sein. Ja? Ja, und irgendwann mal kommt der Tag, an dem du nicht mal mehr an dich selber glaubst. Ja? Und dann fällt die Stimmung in den Keller, in etwas so tief. Das, ja. Ja, und dann ist es höchste Zeit, dass du jemanden machst, der an dich glaubt. Ja? Ein eigenes Kind. Ja, es funktioniert immer. Ja. Gell, Papi, du bist der Größte. Ja, Kind, ich bin der Größte. Ja. Und gell, du bist auch der Schönste und der Schnellste. Ja, Kind, ich bin der Schönste und der Schnellste. Ja. Es tut so gut. Ja. Ja. Und endlich kann man all diese aufgestauten Frustrationen über die verpeilten Vorsätze und die vergurkten Ziele in ein wehrloses, kleines Gegenüber hinein projizieren. Ja. Ich sage euch, Kinder, ein wahres Geschenk.

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Ja, wir haben uns von eurer Welt ein großes Stück gegönnt. Mal schauen, was ihr Kleinen aus den Resten bauen könnt. 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

Danke. Hey, danke. Und inzwischen bin ich 64 Jahre alt und habe sogar noch ein zweites Kind und dank meiner lieben Frau auch endlich ein regelmäßiges Einkommen. Ja. Oh, und jetzt habe ich sogar, oder gleich kriege ich noch einen Stier. Und der macht mir Mut und der macht mir Freude. Und ich möchte all den Menschen danken, die mir auf dem Weg hierhin geholfen haben. Allen voran meine Familie, die da ist heute Abend. Hey, merci vielmals. Herr Emmi, hey. Super, sehr. Danke vielmals. All die Berg- und Talfahrten, die wir gemacht haben miteinander, eine super Zeit gewesen, aber auch Scheiße zwischendurch. Ja. Und wem habe ich noch Danke sagen? Am Schweizer Radio. Schweizer Radio, wo seid ihr überhaupt verteilt in diesem Raum? Euch vielen Dank für die Unterstützung über die Jahre. Ohne euch gäbe es mich gar nicht. Ja? Und dann natürlich meinen Regisseur, Paul Steinmann. Gell? Und die ganzen Leute, die aus Zürich oder Umgebung mitgekommen sind. Kann ich mal eure Hände sehen? Ja, ist doch jemand gekommen. Nein, schön, dass ihr dabei wart. Und ihr, liebes Publikum, ihr habt mir einen schönen Abend beschert. Vielen Dank für euren... Vielen Dank. Hey. Von mir aus könntet ihr mir jetzt jeden Abend einen Stier schenken. Ich könnte mich daran gewöhnen. Ja. Ja, wissen Sie, es ist ja nicht so, dass im Alter das Verlangen nach Streicheleinheiten nachlässt. Nein, es nimmt verdammt noch mal zu. Ja, weil die Haut wird ja im Alter ein bisschen dicker und die Sinne werden ein wenig stumpfer. Und man sehnt sich nach früher, als man all diese tollen Gefühle zum allerersten Mal hatte. Ja, und man geht auf die Suche nach neuen, größeren, geileren Gefühlen, damit das Leben wieder riecht und schmeckt und kratzt und biest, wie früher, als man noch jung war.

Versucht's doch mal mit diesem neuen Gefühl. Ihr steht am Morgen früh auf. Die Sonne ist noch nicht aufgegangen. Und ihr geht in euren Hauspantoffeln und im Morgenmantel rüber zum Nachbarn. Der hat seit neuestem einen Hühnerstall. Und ihr schleicht in den Stall und ihr klaut dort ein Ei. Und ihr schliecht mit dem Ei wieder heim. Geht ihn mit dem Ei in die Küche, nehmt ein Glas und trennt dort sorgfältig das Eigelb vom Eiweiß. Und mit dem Eigelb im Glas in der einen Hand und mit dem Pinsel in der anderen Hand geht ihr raus auf den Balkon, setzt euch in den Liegestuhl, öffnet den Bademantel und pinselt den ganzen Bauch voll Eigelb ein. Und die Sonne, die inzwischen am Horizont aufgegangen ist, brennt auf eurem Bauch. Zieht euch die Haut zusammen. Vor euren eigenen Augen wird euer Bauch 100 Jahre älter. Vor euren eigenen Augen wird eure Haut ganz runzlig und ihr denkt, das ist ein neues Gefühl. Ein ganz neues Gefühl. Ja, und beim Anblick eures Runzelbauchs denkt ihr, ja, vielleicht war ich in einem früheren Leben ein Elefant. Ja. Habe in der Kalahari über meine Herde gewacht. Ja. Und wer ein ist's Nacho, der ist sofort Dracho, gegen dich ist keiner Nacho.

Und am nächsten Tag nehmt ihr den neu entdeckten Elefanten in euch mit ins Büro. Mit, ja, gleich mit ins Chefbüro. Gleich mit an die Lohnverhandlung, ja. Und jetzt habt ihr Elefantenhaut, ja? Verteidigt euer Revier und sagt mal all die Sachen, die euch schon seit Jahren auf der Zunge lagen. Und das, das ist ein neues Gefühl. Ein ganz neues Gefühl. Auch für den Chef. Und am nächsten Morgen kommt ihr ins Büro und es liegt auf eurem Schreibtisch ein Brief. Ein Brief. Ihr macht den Brief auf und da steht: Wir danken für Ihre offene und ehrliche Art. Wir wünschen Ihnen alles Gute auf dem weiteren Lebensweg und Ihr Schreibtisch muss bis um 11 geräumt sein. Ja, das ist jetzt, das ist jetzt einfach ein hoher Schießdreck. Das ist so beroffen, gemein, meine, das ist eine Zumutung. Nach all den Jahren und all den Sachen, die ihr für diese Firma gemacht habt, diesen Abgang hast du nicht verdient. Ja, und jetzt? Was machst du morgen? Was machst du übermorgen? Was mache ich? Übermorgen. Das ist ein neues.

0: Ich wünsche euch ein schönes Leben. Tschüss.
1: Vielen Dank. Danke auf jeden Fall.
2: Das war der Auftritt von Markus Schönholzer. Der Liedermacher ist der diesjährige Schweizer Preisträger beim Kabarettpreis Salzburger Stier. Der Salzburger Stier wird seit Jahrzehnten veranstaltet von öffentlich-rechtlichen Radiosendern aus der Schweiz, Österreich, Deutschland und Südtirol. Und jedes Jahr ist eine andere Sendeanstalt dran. Nächstes Jahr, 2027, also da sind wir das, der Deutschlandfunk. Der Veranstaltungsort steht auch schon fest, nämlich Meiningen in Thüringen. Wir halten Sie hier auf dem Laufenden. Sie können zwischendurch auch mal reinschauen auf die Seite salzburgerstier.org.
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4: Uhr, die Nachrichten. Verteidigungsminister Pistorius hat nach Berichten über sexuelles Fehlverhalten und Drogenmissbrauch beim Sanitätsregiment in Weißenfels in Sachsen-Anhalt Aufklärung versprochen. Bislang handle es sich um Vorwürfe. Wenn diese sich bestätigten, wäre das widerwärtig, sagte der SPD-Politiker am Rande eines Besuchs auf Kreta. Man werde alles tun, um Täter dingfest zu machen und gleichzeitig Betroffene besser zu schützen. Wie das Redaktionsnetzwerk Deutschland unter Berufung auf einen hochrangigen Bundeswehrangehörigen berichtet, geht es unter anderem um mutmaßlichen Drogenhandel, Bedrohungen und sexuelles Fehlverhalten von Vorgesetzten. Es gäbe insgesamt 10 Beschuldigte. Nach Informationen des Spiegels wurden gegen mehrere Soldaten Disziplinarmaßnahmen eingeleitet und Betretungsverbote ausgesprochen. In Berlin sollen die Sondierungen von Linken, Grünen und SPD fortgesetzt werden. Der SPD-Landesvorsitzende Krach sagte im RBB-Fernsehen, die drei Parteien hätten sich bei einem Treffen am Abend darüber verständigt, dass die gemeinsame Erklärung zum Vorgehen gegen Antisemitismus weiterhin gelte. Sie wäre Bestandteil des Koalitionsvertrages. Die Berliner Linken-Fraktionsvorsitzende Ehralb sagte der deutschen Presseagentur, die Missverständnisse zwischen den drei Parteien seien ausgeräumt. Linke, Grüne und SPD hatten in der vergangenen Woche die Vereinbarung geschlossen, die den Umgang mit antisemitischen Vorfällen im Falle einer Regierungszusammenarbeit regelt. Darin sind auch Sanktionen bis hin zum Fraktionsausschluss enthalten. Gestern unterschrieben die Mitglieder der linken Fraktion allerdings geschlossen eine inhaltlich davon in Teilen abweichende Erklärung zu dem Thema. Grüne und SPD hatten die Sondierungsgespräche daraufhin unterbrochen. Der durchschnittliche Zusatzbeitragssatz für gesetzliche Krankenversicherte soll im kommenden Jahr unverändert bei 2,9% liegen. Das empfahl der zuständige Schätzerkreis. Die Ausgaben der Krankenkassen steigen demnach 2027 geringer an als im laufenden Jahr. Bundesgesundheitsminister Linnemann führte das vor allem auf die beschlossene Reform der Bundesregierung zur Stabilisierung der Beiträge zurück. Der CDU-Politiker betonte zugleich, man müsse nun auch die strukturellen Probleme der gesetzlichen Krankenversicherung angehen, um ihre Finanzierung dauerhaft zu sichern. Der durchschnittliche Zusatzbeitrag ist nur eine Rechengröße. Die tatsächliche Höhe legt jede Krankenkasse individuell fest. Dem Schätzerkreis gehören Fachleute des Gesundheitsministeriums, des Bundesamtes für soziale Sicherung und des GKV-Spitzenverbandes an. Vor dem morgigen EU-Gipfel in Brüssel haben fast 40 Organisationen davor gewarnt, das Recht auf Asyl in bestimmten Situationen auszusetzen. In einer gemeinsamen Erklärung appellierten die Organisationen an die Bundesregierung, auf europäischer Ebene für den Schutz des individuellen Asylrechts einzustehen. Eine von der EU genehmigte Aussetzung wäre ein folgenschwerer Bruch mit den europäischen Grundrechten. Die EU-Staats- und Regierungschefs wollen in Brüssel über mögliche Ausnahmen vom EU-Asylrecht diskutieren. Ein möglicher Fall wäre, wenn sehr viele Menschen auf einmal an einer Grenze ankommen und vermutet wird, dass ihre Ankunft von einem Drittstaat instrumentalisiert wird. Schutzsuchende könnten dann an europäischen Grenzen zurückgewiesen werden, ohne dass geprüft wird, ob ihnen im Heimatland etwa Verfolgung oder Folter drohen. Im ostafrikanischen Kenia hat es einen zweiten Ebola-Fall gegeben. Betroffen ist ein Kenianer, der sich zuvor im Kongo aufgehalten hatte. Er starb in Nairobi an der Krankheit. Der zweite Patient ist ein Verwandter des Verstorbenen. Er befinde sich in Quarantäne, teilte das Gesundheitsministerium mit. Kenia ist das vierte Land, aus dem im Zusammenhang mit der Ebola-Epidemie im Kongo eine Infektion gemeldet wurde. In der Demokratischen Republik Kongo wurden bislang 9000 Ansteckungen nachgewiesen und mehr als 4400 Todesfälle registriert. Das Wetter: in der Nacht vielfach gering bewölkt oder klar, bevorzugt über der Mitte und im Süden Ausbildung von Nebelfeldern, Tiefstwerte 8 bis 1 Grad. Morgen nach zäher Nebelauflösung heiter, teils auch wolkig, 16 bis 21 Grad. Am Freitag im Nordwesten und Westen langsam Bewölkungsverdichtung, sonst meist freundlich mit Temperaturen von 16 bis 22 Grad. Und das waren die Nachrichten.
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5: Wir senden ein Konzert aus der Berliner Philharmonie mit dem Deutschen Symphonieorchester Berlin und dem Rundfunkchor Berlin. Aufgezeichnet am 9. Oktober in der Reihe Casual Concerts. Auf dem Programm steht die Psalmensinfonie von Igor Strawinsky. Warum diese Sinfonie ein Meisterwerk des 20. Jahrhunderts ist, erklärt gleich Ingo Metzmacher. Er dirigiert und moderiert das Konzert. Zuerst hören Sie seine Einführung von der Bühne, danach die gesamte Psalmensinfonie mit dem Deutschen Symphonieorchester und dem Rundfunkchor Berlin.
6: Die Psalmensinfonie von Igor Strawinsky ist ja ein bedeutendes Werk, ein Meisterwerk, wie man so sagt, des 20. Jahrhunderts. War sehr umstritten, als es zum ersten Mal aufgeführt wurde, weil man in der Moderne nicht gern gesehen hat, dass der führende Komponist, damals Strawinsky, sozusagen ein religiöses Werk schreibt. Aber wir wissen aus den Quellen, dass Strawinsky in den 20er Jahren zum Glauben, orthodoxen Glauben, russisch-orthodoxen Glauben zurückgefunden hat. Nun ist es aber so, dass in der russisch-orthodoxen Kirche dürfen keine Instrumente gespielt werden, sondern da darf man nur a cappella singen. Und deswegen hat er dann den Text auf Lateinisch, lässt er den Text auf Lateinisch singen. Und hat aber eigentlich eine Sinfonie geschrieben, wie er sagt. Eine Sinfonie für Orchester und Chor. Und diese Sinfonie beginnt mit einer ikonischen Stelle, die Sie vielleicht kennen. Und die hat ganz viel zu tun mit dem sogenannten Psalmenakkord, so nennt man den, den Sie jetzt des Öfteren hören werden. Der ist wie so ein Punkt. Ba, ba, ba. Der kommt immer wieder in dieser Einleitung vor. Und das ist fast ein ikonisches Moment geworden in der Musikgeschichte.

Der Text des ersten von den drei Sätzen hat vor allen Dingen zum Thema den Ruf nach Gott aus der Einsamkeit, aus der Not. Es heißt dort: Erhöre mein Gebet, erhöre mein Flehen, sei nicht taub gegenüber meinen Tränen, schweige nicht. Also der dort spricht, hört nicht eine Stimme von Gott.

Und der Schluss dieses Satzes kommt mit dem Text: Lass ab von mir, damit ich mich erquicke, bevor ich gehe und nicht mehr bin. Also da gibt es schon gar keine Hoffnung mehr, dass noch gehört wird.

Jetzt sind wir schon im zweiten Satz und der zweite Satz ist zweierlei. Erstens merkt man da, dass es doch symphonisch gedacht ist und zweitens gibt es eine Referenz hier, wie ich finde. Die ist nicht ausgesprochen, aber die kann man hören und die Referenz geht zu Johann Sebastian Bach. Kontrapunkt, wir hören erst einmal eine Fuge von 4 Holzbläsern, 2 Flöten und 2 Oboen.

Jetzt wird es kompliziert, aber da müssen Sie durch. Es ist eine Doppelfuge. Jetzt hören Sie das andere Thema, was fugiert ist. Das wird vom Chor gesungen.

Der Text ist ganz toll, finde ich, weil er sagt, expectans expectavit dominum. Und das heißt ja übersetzt, also schon lange her mein Latinum, aber ausharrend harrte ich auf Gott. Also das ist so, als wenn Sie sagen, gehend ging ich zur Philharmonie oder hörend hörte ich Musik. Verstehen Sie? Ausharrend harrte ich auf Gott. Das ist so ein Schwerpunkt auf dem Moment des Ausharrens, des Wartens auf Gott. Ja? Aber immerhin, man hat diese Stamina, man wartet. Expectans expectavit dominum. Das finde ich irgendwie auch einen ganz tollen Text. Und ich finde, dass Strawinski das ganz toll in diese Chorfuge übersetzt hat. Jetzt hören Sie das, der Rundfunk hat das freundlicherweise für Sie und für mich a cappella gesungen. Ja? Er musste das nicht, weil das Orchester spielt auch in diesem Moment und das Orchester spielt seine Fuge dagegen. Ja, es ist nicht ganz leicht, sage ich Ihnen. Also ich kenne mich da auch nicht immer aus.

Dieses wunderbare Diminuendo, was Sie gerade gehört haben, geht auf den Text. Er stellte meine Füße auf festen Grund und er lenkte meine Schritte. Wenn ich jetzt so den Text lese, hätte ich da andere Musik erwartet als dieses ganz wunderbare Diminuendo. Vielleicht ein wenig zweifelnd, weiß ich nicht. Auf jeden Fall ist es nicht so, dass Strawinsky immer die Musik ihrem Sinn gemäß sozusagen illustriert hat mit seiner Musik, sondern hat als eine Form. Es ging ihm um die Sinfonie. Und an der Stelle brauchte er ein Diminuendo in seinem Gefühl, glaube ich. Und er brauchte auch den Chor a cappella. Wir wissen immer nicht so ganz genau, wie Komponisten denken. Ich glaube ja, sie denken in Tönen und deswegen kommen wir nicht so richtig dahinter. Aber wir können es versuchen. Der zweite Satz, den haben wir damit abgeschlossen. Und jetzt kommt der optimistische dritte Satz. Halleluja, laudate Dominum. Und auch da würde man erwarten, ein großes Feuerwerk und Jubel. Ja. Ist aber nicht so.

Und jetzt werden Sie sich die ganze Zeit fragen, ja, danke. Wir haben, so kann man auch den Herrn loben. Jetzt fragen Sie sich sicher die ganze Zeit, wo ist denn der Strawinsky, den ich kenne? Den hören Sie jetzt.

Und jetzt kommt vielleicht die allerschönste Stelle, die ja, also ich denke mir jetzt mal was aus, ja. Also ich glaube, dass der Strawinski von Anfang an die Stelle, die jetzt kommt, im Kopf hatte. Ja, und er hat alles, vor allen Dingen diese schnelle Vorstelle vorher geschrieben, damit das eine größere Wirkung hat, ja. Das ist, und da glaube ich ja bei aller, Strawinski hat ja immer sehr, sehr rational komponiert. Er hatte so sein Spielfeld und darin hat er sich bewegt. Das hat er sich vorher gemacht und hat ganz streng sich an seine eigentlich ihm selbst gestellten Regeln gehalten. Aber an dieser Stelle merkt man, dass die Musik einfach ihn selber auch oder sein Gefühl überwältigt hat. Das ist für mich eine der schönsten Stellen überhaupt in der ganzen Musik.

Sehen Sie, der Unterschied ist jetzt, erstmal ist die Stelle viel länger als das, was wir hier gerade gespielt haben. Und der Unterschied ist, dass vorher eine ganze Menge passiert ist. Und das ist ja immer entscheidend in der Musik. Was war eigentlich vorher? Ja? Und Sie haben jetzt sozusagen nur diesen Ausschnitt gehört und ich habe Ihnen vorher was dazu gesagt. Aber wenn das im Ablauf an die Stelle kommt, dann werden Sie merken, unweigerlich merken, ja, was für ein unglaublich besonderer Moment das ist in dem ganzen Stück. Ja. Okay, wir spielen jetzt die Psalmen-Sinfonie von Anfang bis zum Ende. Dankeschön.

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5: Mit Jessica Sturmbeck einen schönen guten Abend. Es ist Champions League-Abend und wieder spielt ein deutscher Verein auf Kunstrasen und tut sich schwer, beziehungsweise hat sich schwer getan, denn Borussia Dortmund hat beim norwegischen Club FK Bodø Glimt, eine Stadt oberhalb des nördlichen Polarkreises, mit 0:1 verloren. Und der VfB Stuttgart, er ist zu Gast bei Slovan Bratislava. Da ist das Spiel noch nicht vorbei. Stuttgart führt mit 3:0 und wir hören in die Schlussphase rein.
6: Vor, aber das musst du eben auch erstmal gewinnen, auch wenn sie aktuell Tabellenletzter sind in dieser riesigen Tabelle. 36. Logischerweise, weil 36 Teams ja überhaupt nur mit dabei sind. Und der VfB hat immer noch nicht genug. Kommt mit Undav. Ball raus zu Leveling. In der Mitte wartet Dimirovic, hat gerade das 3:0 gemacht. Schuss! Leveling! Und dann ist Takac da und kann den Ball nochmal unter sich begraben. Angriff wird nochmal laufen für die Blauen, die insgesamt zu wenig getan haben, um dieses Spiel auf ihre Seite zu ziehen. Und nach der großen Klatsche gegen PSG, nach dem 1:6, jetzt nochmal 3 Tore bekommen haben. 1:9, das ist natürlich auch eine nicht gerade formidable Tordifferenz für den slowakischen Meister, der mit Leo Sauer, einem ehemaligen Spieler, gerade auf der anderen Seite mit einer guten Aktion sieht. Undav, der heute sein erstes Saisontor gemacht hat, einziger Torschütze in der ersten Halbzeit. Dann Jeltsch, nächste Station. Karasor, der Kapitän, der mittlerweile nur noch so selten spielt beim VfB hier. Heute sein erstes Spiel gemacht hat, gestern ist er 30 Jahre alt geworden, 30. Geburtstag für Atakan Karasor. Kann ich alles sagen, weil der VfB beschlossen hat, in der letzten Minute dieser 5-minütigen Nachspielzeit den Ball einfach nicht mehr herzugeben und das Ganze hier sauber nach Hause spielt und natürlich damit mit breiter Brust dann die große Mannschaft von Atletico Madrid am Dienstag, 21 Uhr, schon mal der Spoiler und die Werbung für unsere ARD Sounds Hörer und Hörerinnen natürlich. Da müsst ihr dabei sein. Das wird ein anderer Prüfstein werden nach den Erfolgen gegen Starbucks und gegen Slovan, der jetzt in dieser Sekunde perfekt ist. Gibt es dann das erste Schwergewicht für die Mannschaft, die aktuell Tabellenvierter in der Champions League ist, der VfB Stuttgart, mit einem perfekten Start. Das Beste der 4 deutschen Teams in der Champions League aktuell hat sich hier gut verkauft gegen einen Gegner, der wie gesagt nicht die allergrößte Prüfung war. Am Samstag geht's weiter in Hamburg, am Dienstag zu Hause gegen Atletico. Und ihr seid dann hoffentlich wieder live bei uns mit dabei bei diesen Festwochen des europäischen und des internationalen
5: Fußball. Ja, das war live aus Bratislava, Jens-Jörg Rieck. Und ich kann noch nachschieben, der Torschütze zum 1:0 von Bodø Glimt gegen Borussia Dortmund war Fredrik Sjøvold in der 52. Minute. Und vor diesem Spiel des BVB in Bodø Glimt hatten beide Fanlager eine Choreo vorbereitet. Es gab ein kleines inszeniertes Feuerwerk. Eine richtig schöne Atmosphäre da oben im Norden von Norwegen. Von so etwas was träumen die Fans von Schachtja Donetsk? Das letzte Heimspiel im eigenen Stadion der Donbass Arena ist schon mehr als 12 Jahre her. Europapokal-Heimspiele wie das gerade heute Abend gegen Athen müssen aus Sicherheitsgründen im Ausland stattfinden. So spielt Schachtja an der Stamford Bridge in London. Ja, die Spiele in der eigenen Liga in der Ukraine werden bewusst weiter im eigenen Land ausgetragen. Das war nach Beginn des russischen Angriffskrieges eine bewusste Entscheidung, um zu demonstrieren, das Leben geht weiter. Man lässt sich nicht unterkriegen. Allerdings wird es immer schwieriger. Und Hilfe von der FIFA kommt offenbar keine. Konstantin Eckner berichtet.
7: Für den 16-fachen ukrainischen Meister Schachtar Donetsk sind Europapokalspiele im Ausland zur Normalität geworden. Trotzdem hofft der Geschäftsführer des Clubs, Seri Palkin, auf lautstarke Unterstützung an der Stamford Bridge, wo normalerweise der Premier League Club Chelsea zu Hause ist. Bereits 2014, als Russland völkerrechtswidrig die Krim besetzte und paramilitärische Truppen im Donbass unterstützte, mussten die Fußballer Donetsk verlassen, in Richtung Kiew, wo sich bis heute die Büros des Clubs befinden. Erst vor 2 Wochen schlug 100 Meter entfernt dort eine Rakete ein. Bereits im August wurden Einrichtungen von Puma, dem Ausstatter von Schachtar, durch russische Angriffe zerstört. Solche Vorfälle sind zur Normalität geworden und betreffen auch den generellen Spielbetrieb in der Ukraine, sagt uns der Kiewer Journalist Denis Trubetskoy.
8: Also wenn wir jetzt auf den letzten Spieltag der ukrainischen Liga blicken, da wurden jetzt von 8 Spielen 4 zumindest einmal unterbrochen. Also ein Spiel konnte hier in Kiew konnte nicht zu Ende gespielt werden und ein anderes Spiel beispielsweise, also wenn man Luftalarme und die reguläre Spielzeit sozusagen zusammenzählt, hat ungefähr 7 Stunden 30 Minuten gedauert und da muss sich die Ukraine und die ukrainische Liga und der ukrainische Fußballverband langsam die Gedanken darüber machen, was man damit überhaupt macht.
7: Schachtar und andere kritisieren unterdessen die Passivität der FIFA, die bis jetzt auf Bitten um Hilfe beim Wiederaufbau der Fußballinfrastruktur des Landes nicht reagiert.
8: All diese Appelle, all diese Versuche auch gegenüber der FIFA zu thematisieren, wie viele Fußballstadien in der Ukraine beschädigt worden sind. Vor einigen Monaten ist auch ein Erstligastadion in Odessa, wo der Verein Chernomorets spielt, durch den russischen Angriff beschädigt. Also man hat so ein bisschen das Gefühl, dass die UEFA sich da zumindest ein bisschen interessiert, aber jeglicher Einsatz der FIFA ist da grundsätzlich Fehlanzeige.
7: Die FIFA hält sich bedeckt und gibt keine Statements ab. Anfang des Jahres hatte FIFA-Präsident Gianni Infantino eine mögliche Aufhebung des Verbots von russischen Teams im internationalen Fußball, zumindest für den Jugendbereich, ins Spiel gebracht und stieß damit auf scharfe Kritik der ukrainischen Regierung.
5: Zumindest dürfen sich die ukrainischen Fans über ein 3:1 am Abend gegen Athen freuen. Konstantin Eckner berichtete. Zurück nach Deutschland und zur deutschen Frauennationalmannschaft. Die hat ihre Länderspiel- und Lehrgangsphase gestern mit einem 2:1 gegen Japan beendet. Zuvor gab es den 4:2 gegen Australien. Eine der herausragenden Spielerinnen war Siegtorschützin Clara Bühl, die zufrieden mit dem Spiel und insgesamt dem Lehrgang war und auf einer Skala von 0 bis 10 dem Team und dem Lehrgang diese Note gab.
9: Ich würde uns vielleicht jetzt so eine 6,57 geben. Also ich sehe schon noch Potenzial, aber wir wissen auch, wo wir herkommen und wir haben ein gutes Fundament gebaut. Aber ich bin auch eine Spielerin, die irgendwie immer mehr will. Und wir können uns in den ein oder anderen Bereichen noch weiterentwickeln, aber sind unglaublich froh, wo wir gerade stehen.
5: Ja, und Bundestrainer Christian Wück ergänzte dann.
10: Ist doch schön, wenn die Spielerinnen noch Luft nach oben sehen. Das bestätigt ja auch das, was wir auch immer wieder merken, dass wir Phasen im Spiel haben, die schon wirklich richtig gut sind, aber dass wir dann eben auch Phasen haben, wo wir eben oftmals noch die falschen Entscheidungen treffen oder oftmals die Abstände untereinander noch nicht drin haben. Ich glaube, wir haben in diesem Lehrgang einen ganz großen Schritt nach vorne gemacht. Ich glaube, vor einem halben Jahr, vor einem Dreivierteljahr hätten wir so ein Spiel noch nicht gedreht.
5: Sagt Bundestrainer Christian Wück. Und zu den Bahnrad-Weltmeisterschaften in Shanghai. Da gab es zum Auftakt eine Bronzemedaille der deutschen Teamsprinterin Holger Gerska.
11: Ohne die junge Mutter Emma Hinze, die nach der Geburt einer Tochter erst im kommenden Jahr zurückkehrt, ist der 3. Platz im Teamsprint ein optimales Resultat und ein starker Start in diese WM. Die 8-malige Weltmeisterin wurde von Clara Schneider vertreten. Gemeinsam mit den routinierten Lea Friedrich und Pauline Grabosch reichte es in allen 3 Runden, also Qualifikation, Halbfinale und Finale, zur 3. besten Zeit und damit verdient zur Bronzemedaille. Das Finale um Gold gewann China. Etwas mehr als Bronze ist für den Frauen-Vierer drin. In der Qualifikation fuhr das Quartett die zweitbeste Zeit, trifft aber schon im Halbfinale auf Titelverteidiger Italien. Für die Männer sehen die Ergebnisse durchweg bescheidener aus, obwohl die Medaillen in extrem engen Rennen kurioserweise sogar in Reichweite waren. Der junge Vierer beendet die WM dennoch nur auf Platz 8, die Teamsprinter auf Platz 9. Das ist in beiden Disziplinen das schlechteste WM-Resultat seit 9 Jahren.
5: Bei der Leichtathletik-EM im August ist Sprinter Owen Ansah Europameister geworden. Allerdings hatte er kurz zuvor einem Dopingtester keine Urinprobe abgegeben. Die NADA will ihn deshalb für 4 Jahre sperren. Jetzt er geht dagegen vor und bekommt Rückendeckung von seinem Verein HSV. Jens Gideon.
12: Owen Ansah hat damit weiter Planungssicherheit. Der Europameister steht vor einem langwierigen Verfahren um einen möglicherweise verweigerten Dopingtest. Die Rückendeckung des Vereins erhöht die Chancen, dass Ansah mit Hilfe von Sponsoren die hohen Kosten der bevorstehenden Sportgerichtsinstanzen finanzieren kann, um dort seine Sicht der Dinge darzustellen. Dem 25-jährigen Europameister droht auf Vorschlag der nationalen Anti-Doping-Agentur eine Sperre von 4 Jahren. Begründung der NADA: Owen Ansah hat am 9. Juli kurz vor der Abreise zu einem Wettkampf mit Verweis auf seinen Zeitdruck trotz Aufforderung durch den Kontrolleur keine Dopingprobe abgegeben. Anschließend soll er ein Dokument unterzeichnet haben, in dem dieser Verstoß auch eingeräumt wird. Ansah und seine Anwälte sehen das anders und gehen davon aus, dem Kontrolleur Verfahrensfehler nachweisen zu können. Der HSV setzt als Verein zum wiederholten Mal ein Zeichen besonderer Loyalität. Im Profifußball hat es gleich 2 Fälle gegeben. Die Vertragsverlängerung für den wegen Dopings langzeitgesperrten Mario Vuškovic und das Bekenntnis zu Bakary Jatta nach der Affäre um mutmaßlich falsche Herkunfts- und Geburtsdaten.
5: Das war Sport aktuell mit Jessica Sturmberg.
3: 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Zunächst die Übersicht. In Berlin wollen SPD und Grüne die Sondierungsgespräche mit der Linkspartei wieder aufnehmen. Der ukrainische Präsident Selenskyj hat den USA mangelnde Unterstützung im Abwehrkrieg gegen Russland vorgeworfen. Nach Vorwürfen gegen Soldaten eines Regimentes in Weißenfels in Sachsen-Anhalt hat Verteidigungsminister Pistorius Aufklärung versprochen. Die Meldungen im Einzelnen. In Berlin sollen die Sondierungen von Linken, Grünen und SPD fortgesetzt werden. Der SPD-Landesvorsitzende Krach sagte im RBB-Fernsehen, die drei Parteien hätten sich bei einem Treffen am Abend darüber verständigt, dass die gemeinsame Erklärung zum Vorgehen gegen Antisemitismus weiterhin gelte. Sie werde Bestandteil eines möglichen Koalitionsvertrages. Damit könnten die Gespräche über eine Regierungsbildung weitergehen. Die Berliner Linken-Fraktionsvorsitzende Eralb sagte der deutschen Presseagentur, man werde schon morgen weiterverhandeln. Die Missverständnisse zwischen den drei Parteien seien ausgeräumt. Linke, Grüne und SPD hatten in der vergangenen Woche die Vereinbarung geschlossen, die den Umgang mit antisemitischen Vorfällen im Fall einer Regierungszusammenarbeit regelt. Darin sind auch Sanktionen bis hin zum Fraktionsausschluss enthalten. Gestern unterschrieben die Mitglieder der linken Fraktion allerdings geschlossen eine inhaltlich davon in Teilen abweichende Erklärung zu dem Thema. Grüne und SPD hatten die Sondierungsgespräche daraufhin unterbrochen. Der durchschnittliche Zusatzbeitrag für gesetzliche Krankenversicherte soll im kommenden Jahr unverändert bei 2,9% liegen. Das empfahl der zuständige Schätzerkreis. Die Ausgaben der Krankenkassen steigen demnach 2027 geringer an als im laufenden Jahr. Bundesgesundheitsminister Linnemann führte das vor allem auf die beschlossene Reform der Bundesregierung zur Stabilisierung der Beiträge zurück. Der CDU-Politiker betonte zugleich, man müsse nun auch die strukturellen Probleme der gesetzlichen Krankenversicherung angehen, um ihre Finanzierung dauerhaft zu sichern. Der durchschnittliche Zusatzbeitrag ist nur eine Rechengröße. Die tatsächliche Höhe legt jede Krankenkasse individuell fest. Dem Schätzerkreis gehören Fachleute des Gesundheitsministeriums, des Bundesamtes für soziale Sicherung und des GKV-Spitzenverbandes an. Das Bundeskabinett hat einen Entwurf für eine Steuer auf zuckergesüßte Getränke gebilligt. Darunter fallen Cola, Limo, Energy Drinks oder gezuckerte Säfte. Vorgesehen ist ein Steuersatz von 26 Cent pro Liter für Getränke, die mehr als 5 Gramm Zucker pro 100 Milliliter enthalten. Bei höherem Zuckergehalt greift ein höherer Steuersatz. Das Finanzministerium rechnet mit Einnahmen von 690 Millionen Euro im kommenden Jahr. Diese sollen verwendet werden, um die Beiträge für die gesetzliche Krankenkasse stabil zu halten. Die Steuer soll ab dem 1. Juli greifen. Nötig ist noch die Zustimmung des Bundestages. Das Bundeskabinett beschloss außerdem Eckpunkte für ein Social-Media-Verbot für unter 13-Jährige. Die Regeln sollen gelten, bis eine EU-weite Vereinbarung in Kraft tritt. Für 13- bis 18-Jährige sind abgestufte Beschränkungen vorgesehen. Bundeskanzler Merz hat davor gewarnt, das Thema Gerechtigkeit gegen Sicherheit auszuspielen. In seiner Regierungserklärung im Bundestag sagte Merz, erst mit den Investitionen in die Verteidigungsfähigkeit und mit der Unterstützung der Ukraine schaffe man die Voraussetzungen für die Freiheit, in der sich Gerechtigkeit entfalten könne. Angesichts der Eskalationsbereitschaft Russlands sei es ihm unbegreiflich, wie von ganz links und ganz rechts das Spiel der Verharmlosung getrieben werde, meinte Merz. Vertreter der Opposition kritisierten den Regierungskurs. Linken-Fraktionschef Pellmann sagte mit Blick auf die Haushaltsplanung, bald fließe jeder dritte Euro in Militarisierung und Aufrüstung und nicht in Schulen, Wohnungen oder Pflege. Die AfD-Vorsitzende Weidel rief dazu auf, wieder Öl und Gas aus Russland zu beziehen. Mit den Stimmen von AfD und BSW hat der Landtag von Sachsen-Anhalt ein sofortiges Ende sämtlicher deutscher Ukraine-Hilfen verlangt. Die Landesregierung soll sich durch eine entsprechende Initiative im Bundesrat dafür einsetzen. Außerdem wird in dem Antrag die Aufhebung der Sanktionen gegen Russland gefordert. Die Mehrheit der Abgeordneten nahm das Papier in einer außerordentlichen Sitzung in Magdeburg an. Die Aussprache war von Zwischenrufen geprägt. Redner von CDU, SPD, Grünen und Linken verurteilten den Antrag scharf. AfD-Fraktionschef Siegmund sagte dagegen, erstmals seit Kriegsbeginn gehe von einem deutschen Parlament eine Friedensinitiative aus. Rund 4 Jahre nach der Sprengung der Nord Stream Pipelines hat in Hamburg der Prozess gegen einen der mutmaßlichen Saboteure begonnen. Angeklagt ist ein ukrainischer Staatsangehöriger. Er soll die Gruppe angeführt haben, die für die Sprengung in der Nordsee verantwortlich ist. Dem 50-Jährigen und seinen Mittätern sei bewusst gewesen, dass die Pipelines kein legitimes Kriegsziel darstellten, sagte der Vertreter der Bundesanwaltschaft bei der Verlesung der Anklageschrift. Die Sprengung sei mit militärischen Mitteln erfolgt. Der Mann soll im Auftrag staatlicher ukrainischer Stellen gehandelt haben, was die Ukraine zurückweist. Die Verteidigung bestritt den Vorwurf eines Kriegsverbrechens und beantragte die Einstellung des Verfahrens. Die Erdgaspipelines seien legitime militärische Ziele in dem von Russland begonnenen Krieg gegen die Ukraine gewesen. Der ukrainische Präsident hat sich enttäuscht über die nach seiner Einschätzung mangelnde Unterstützung durch die Vereinigten Staaten geäußert. In einem in Großbritannien geführten Interview sagte Zelensky, es sei bedauerlich, dass Präsident Trump in dem Konflikt die Seite wechsle. Er rief zugleich den US-Unternehmer Musk auf, Einschränkungen bei seinem Satellitenkommunikationssystem Starlink abzustellen. Vertreter der Ukraine hatten zuvor von Problemen mit Starlink berichtet. Dies habe zum Scheitern ukrainischer Angriffe geführt. Kritisiert wurde auch, dass die Verbündeten die Ukraine nicht über Starts der russischen Raketen informiert haben. Die Ukraine ist in ihrem Abwehrkampf gegen Russland auf westliche Geheimdienstinformationen angewiesen. Ein US-Regierungsvertreter bestritt allerdings, dass sich die Position Washingtons gegenüber Kiew in Bezug auf den Austausch von Geheimdienstinformationen verändert habe. Auch NATO-Generalsekretär Rutte erklärte, US-Präsident Trump habe versichert, dass der Austausch der Informationen nicht gestoppt worden sei. Verteidigungsminister Pistorius hat nach Berichten über sexuelles Fehlverhalten und Drogenmissbrauch beim Sanitätsregiment in Weißenfels in Sachsen-Anhalt Aufklärung versprochen. Bislang handle es sich um Vorwürfe. Wenn diese sich bestätigten, wäre das widerwärtig, sagte der SPD-Politiker am Rande eines Besuches auf Kreta. Man werde alles tun, um Täter dingfest zu machen und gleichzeitig Betroffene besser zu schützen. Wie das Redaktionsnetzwerk Deutschland unter Berufung auf einen hochrangigen Bundeswehrangehörigen berichtet, geht es unter anderem um mutmaßlichen Drogenhandel, Bedrohungen und sexuelles Fehlverhalten von Vorgesetzten. Es gäbe insgesamt 10 Beschuldigte. Nach Informationen des Spiegel wurden gegen mehrere Soldaten Disziplinarmaßnahmen eingeleitet und Betretungsverbote ausgesprochen. An sämtlichen Bahnhöfen der Deutschen Bahn gilt ab morgen ein Alkoholverbot. In einer entsprechenden Mitteilung verwies die DB auf ihr Hausrecht. Entsprechende Aushänge seien in den Vitrinen der Bahnhöfe oder online zu finden. Die Gastronomie in den Bahnhöfen bleibt von dem Verbot ausgenommen. Es ist auch immer noch erlaubt, verschlossene alkoholische Getränke im Gepäck oder aus Einkäufen mitzuführen. An rund 40 Bahnhöfen wird die Regelung bereits seit einiger Zeit umgesetzt. Dort gibt es, laut der Bahn, weniger Müll und weniger Konflikte. In der Fußball-Champions League gab es folgende Ergebnisse mit deutscher Beteiligung. Borussia Dortmund verlor beim norwegischen Fußballclub Bodø/Glimt mit 0:1. Der VfB Stuttgart gewann auswärts gegen Slovan Bratislava 3:0. Und hier noch einmal die Übersicht. In Berlin wollen SPD und Grüne die Sondierungsgespräche mit der Linkspartei wieder aufnehmen. Der ukrainische Präsident Zelensky hat den USA mangelnde Unterstützung im Abwehrkrieg gegen Russland vorgeworfen. Nach Vorwürfen gegen Soldaten eines Regimentes in Weißenfels in Sachsen-Anhalt hat Verteidigungsminister Pistorius Aufklärung versprochen. Das Wetter. In der Nacht vielfach gering bewölkt oder klar, bevorzugt über der Mitte und dem Süden Ausbildung von Nebelfeldern. Tiefstwerte 10 bis 0 Grad. Morgen, nach zäher Nebelauflösung, heiter, teils auch wolkig, Temperaturen 14 bis 21 Grad, mit den höheren Werten im Westen und Südwesten. Die weiteren Aussichten: am Freitag im Nordwesten und Westen langsam Bewölkungsverdichtung, sonst meist freundlich, Temperaturen 14 bis 24 Grad. Und das waren die Nachrichten.
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13: Mit Dirk-Oliver Heckmann im Studio einen schönen guten Abend. In Hamburg, da hat heute die Aufarbeitung eines Anschlags begonnen, der vor rund 4 Jahren am Grund der Ostsee verübt wurde. Es geht um die Sprengstoffexplosion an den beiden Nord Stream-Leitungen. Nord Stream 1 hatte ja jahrelang Gas aus Russland nach Deutschland transportiert. Die zweite Leitung war noch nicht in Betrieb. Viele Beobachter hatten damals Russland selbst im Verdacht, doch mehr und mehr stellte sich heraus, dass es sich bei den Tätern wohl eher um Ukrainer gehandelt hat. Zwei Männer wurden festgenommen. Gegen einen ukrainischen Staatsbürger wurde heute der Prozess eröffnet. Wir berichten. Außerdem, in der Ukraine sind in den vergangenen Tagen zahlreiche Raketen und Drohnen ohne Vorwarnung eingeschlagen. Nach Angaben aus Kiew sind bisher gelieferte Geheimdienstinformationen der westlichen Partner zur Abwehr von Angriffen ausgeblieben. Außerdem sollen die lebenswichtigen Dienste des Internetunternehmens Starlink gedrosselt worden sein. Und das Bundeskabinett billigt nach langem Ringen einen Gesetzentwurf zur Einführung einer Steuer auf gezuckerte Getränke. Dazu auch ein Interview mit Chris Metmann, Geschäftsführer der Verbraucherorganisation Foodwatch. Zunächst blicken wir also nach Hamburg. Unter großer internationaler Beachtung ist vor dem hanseatischen Oberlandesgericht also der Nord Stream-Prozess eröffnet worden. Die Bundesanwaltschaft, die wirft dem ukrainischen Angeklagten unter anderem vor, ein Kriegsverbrechen begangen zu haben. Am 26. September 2022 war es. Da waren in der Ostsee vor der dänischen Insel Bornholm in etwa 80 Metern Tiefe mehrere Sprengsätze detoniert. Die beiden Gaspipelines Nord Stream 1 und 2 wurden dadurch beschädigt. Der Angeklagte soll den Sabotageakt als Offizier der ukrainischen Streitkräfte mitgeplant und federführend ausgeführt haben, so der Vorwurf. Magdalena Neubich berichtet.
14: Direkt neben dem hanseatischen Oberlandesgericht stehen vor Beginn des sogenannten Nord Stream-Prozesses mehrere Demonstrierende mit ukrainischen Fahnen in den Händen. Sie sind hier, um den Angeklagten Serhii K. zu unterstützen und daran zu erinnern, wer aus ihrer Sicht die richtigen Kriegsverbrechen begeht.
15: Solche Kriegsverbrechen begeht Russland täglich in der Ukraine, auch ja heute Nacht neue Raketenangriffe auf Kiew. Wir rufen dazu auf, das, was Serhii wahrscheinlich gemacht hat, nicht als Kriegsverbrechen betrachten.
14: Genau das tut die Bundesanwaltschaft aber und hat heute Anklage gegen Serhii K. erhoben, einen ehemaligen Offizier der ukrainischen Streitkräfte. Er soll im September 2022 eine Gruppe aus mehreren Berufstauchern, einem Sprengstoffexperten und einem Skipper angeführt haben, die Sprengsätze an Gaspipelines von Nord Stream 1 und 2 anbrachte. Durch die Detonation wurden damals 3 der 4 Pipelines zerstört.
16: Dem Angeklagten werden insoweit ein Kriegsverbrechen des Angriffs auf zivile Objekte und weitere Straftaten vorgeworfen. Der Vorwurf des Kriegsverbrechens stützt sich im Wesentlichen darauf, dass es sich bei den angegriffenen Gaspipelines nicht um ein legitimes Kriegsziel handelte, sondern vielmehr um zivile Objekte, da sie ausschließlich der zivilen Erdgasversorgung Deutschlands und Westeuropas dienten.
14: Begründete Oberstaatsanwalt Stefan Schmidt das Vorgehen der Bundesanwaltschaft, das sich auf eine ganze Reihe von Beweisen und Indizien stütze. Gänzlich konträr sahen das die Verteidiger von Serhii K.
17: Kriegsverbrechen wurden und werden bis heute ausschließlich von einer Seite begangen, und das ist die russische Seite.
14: Meint Rechtsanwalt Lars Brügeler. Die Nord Stream Pipelines hätten im September 2022 niemanden mehr mit Wärme versorgt, sondern seien von Russland als Druckmittel im Angriffskrieg auf die Ukraine genutzt worden. Daher seien sie legitime militärische Angriffsziele gewesen, so die Argumentation der Verteidiger.
18: Aber das zentrale Anliegen der Verteidigung ist der Umstand, dass sich der Mandant nicht äußern kann,
14: ergänzte Verteidiger Jesmeier Lokamp. Der Angeklagte sei von seinen damaligen Vorgesetzten zur Geheimhaltung verpflichtet worden. Eine Missachtung der Geheimhaltung könne in der Ukraine mit mehrjährigen Haftstrafen bestraft werden. Entsprechend könne er im Prozess in Hamburg nicht aussagen.
18: Und wer sich nicht äußern kann, kann sich nicht verteidigen. Und wer sich nicht verteidigen kann, kann in einem Rechtsstaat nicht verurteilt werden.
14: Daher haben Serhii K.s Verteidiger heute beantragt, das Verfahren einzustellen. Inwieweit das Gericht dieser Argumentation folgen kann, wird sich zeigen. Weitere 23 Verhandlungstage sind bis Ende Januar bereits angesetzt. Das öffentliche Interesse ist in jedem Fall groß. Zum Prozessauftakt waren mehr als 100 Journalisten akkreditiert. Viele davon aus dem Ausland.
13: Aus Hamburg war das, Magdalena Neubig. Geheimdienstinformationen aus den USA und die Internetdienste des US-Anbieters Starlink sind wesentliche Säulen der ukrainischen Luftabwehr. Ohne diese reduziert sich die Vorwarnzeit bei Angriffen mit Raketen und Drohnen auf ein Minimum. In den letzten Tagen sind jetzt zahlreiche Geschosse jedoch ohne jede Vorwarnung eingeschlagen. Kiew macht dafür ein Fehlen der US-Informationen verantwortlich. Außerdem sei der Starlink-Dienst des Tech-Milliardärs Elon Musk gedrosselt worden. Präsident Zelensky hat sich heute in London aufgehalten und hat sich dazu auch geäußert. Lisa Maria Röhling berichtet.
19: Als Volodymyr Zelensky vor die Downing Street Nummer 10 tritt, brandet Applaus auf. Der ukrainische Präsident winkt dankend, der neben ihm stehende britische Premier Andy Burnham klopft ihm auf die Schulter. Das zweite Treffen der beiden Staatschefs steht unter einem klaren Motto: Zusammenstehen in schwierigen Zeiten. Nur eine Nacht vor Zelenskys Besuch hat die Ukraine erneut unter Raketenbeschuss aus Russland gestanden. Und das, obwohl US-Präsident Donald Trump noch am Sonntag davon gesprochen hatte, dass ein Energiewaffenstillstand zwischen den beiden Kriegsparteien herrsche. Neben kritischer Infrastruktur wurde auch ein Wohngebäude beschossen. 3 Menschen starben, 21 wurden verletzt. Andy Burnham betonte in einem kurzen Gespräch vor der Presse, es sei erneut klar geworden, wer der Aggressor in diesem Konflikt sei.
20: It's clear to the world. Again, who the aggressor is in this conflict.
19: Der Besuch scheint aber auch sonst kein Zufall zu sein. Nur wenige Tage zuvor hatte US-Präsident Donald Trump verkündet, russischen Diesel in die USA importieren zu wollen. Zelensky hatte die Entscheidung kritisiert und als Investition in den Krieg bezeichnet. Trump reagierte prompt und forderte, die ukrainische Staatsspitze müsse ausgetauscht werden. Noch am gleichen Tag habe er mit Zelensky telefoniert, erklärt Andy Burnham vor seinem Treffen mit dem ukrainischen Präsidenten im britischen Parlament. Ihm sei klar, dass den Ukrainern und ihrem Präsidenten ein schwieriger Winter bevorstehe, gerade wenn die Beziehungen zu den USA angespannt bleiben.
20: He is carrying the heaviest of weights right now. And it is extremely difficult for him. What I have to do in my role.
19: Der ukrainische Präsident trägt gerade eine große Bürde. Das ist schwierig für ihn. Ich sehe mich aktuell in der Rolle des Brückenbauers, damit die Ukraine wieder unterstützt wird. Ich will, dass die verschiedenen Parteien jetzt wieder aufeinander zugehen. Ich werde Präsident Zelensky genau zuhören heute und er wird Großbritannien nicht mit leeren Händen verlassen.
20: I will listen to President Zelensky carefully, but he won't be going away from Britain today empty-handed.
19: Deswegen macht Andy Burnham beim Treffen mit Zelensky klar, Großbritannien stehe weiter an der Seite der Ukraine. Großbritannien wird sie weiterhin nach allen Möglichkeiten unterstützen. Wir werden deshalb die angekündigten Lieferungen von britischen Luftabwehrsystemen beschleunigen.
20: Accelerating the delivery of British-made air defenses for you.
19: Damit meint Burnham das im September angekündigte millionenschwere Rüstungspaket, über das die Ukraine mit Waffen und Abfangraketen versorgt werden soll. Aktuell ist die Ukraine bei diesen Waffensystemen von den USA abhängig. Das macht die Lage für die Ukraine schwer, wie der ehemalige britische Geheimdienstchef Don Sayer bei der BBC erklärt.
0: The Russians are switching tactics, taking advantage of the fact that the Americans have basically run out of.
19: Die Russen verändern gerade ihre Taktik. Sie nutzen aus, dass die Amerikaner kaum noch Luftabwehrraketen haben, weil sie die alle im Iran selber nutzen. Die Ukraine ist deshalb sehr verwundbar für Luftangriffe. Die Ukraine und das Vereinigte Königreich bleiben also im Gespräch. Andy Burnham will bereits versprochene Raketen schneller liefern. Mehr Ergebnisse hat das zweite Treffen der beiden Staatschefs nicht. Ein schlichter Freundschaftsbesuch sei es aber dennoch nicht, erklärt der ehemalige ukrainische General Volodymyr Havrilov in einem Interview mit der BBC. Großbritannien ist für uns nicht nur eine moralische und psychologische Unterstützung. Für uns ergibt sich aus dieser Beziehung eine Möglichkeit, den Austausch von Ideen mit Großbritannien und anderen europäischen Staaten zu fördern und vor allem die Kommunikation mit der amerikanischen Regierung aufrechtzuerhalten. Inwiefern Andy Burnham nun als Vermittler zwischen der Ukraine und den USA auftreten kann, bleibt abzuwarten. Beim ersten Treffen zwischen ihm und Donald Trump im September hatte der US-Präsident immerhin gesagt, die Beziehungen zwischen dem Vereinigten Königreich und den USA seien wieder etwas besser geworden.
13: Soweit aus London, Lisa Maria Röhling. Die Unterstützung für die Ukraine war auch Thema in der Regierungserklärung von Bundeskanzler Merz heute im Bundestag. Der Kanzler hielt der AfD und dem BSW Spaltung der Gesellschaft vor und betonte ungewohnt deutlich den Wert der sozialen Gerechtigkeit. Steffen Wurzel hat zugehört.
21: Friedrich Merz ist angeschlagen. Gesundheitlich, das hört man auch heute an seiner Stimme. Und politisch, das zeigen neue Meinungsumfragen, nach denen nur noch ein Zehntel der Deutschen zufrieden ist mit seiner Arbeit. Doch der Bundeskanzler gibt sich am Nachmittag im Bundestag alle Mühe, aus der Defensive zu kommen. Ausführlich spricht Merz über Gerechtigkeit. Darauf zu wenig zu achten, das werfen ihm Kritikerinnen und Kritiker immer wieder vor.
22: Wir arbeiten daran, auch die Gerechtigkeitslücke zu schließen, die sich in unserem Land aufgetan hat. Und ich sage ausdrücklich, ich freue mich, dass in unserem Land derzeit so lebendig debattiert wird, wie das gegenwärtig der Fall ist.
21: Für Gerechtigkeit seien nicht nur die Parteien der politischen Linken zuständig, betont Merz.
22: Es ist eine Zuständigkeit jeder vernünftigen Partei in Deutschland, meine Damen und Herren.
21: Diese Aussage des Bundeskanzlers klingt wie eine Art Eingeständnis. Wir haben verstanden bei CDU und CSU. Es wirkt auch wie eine Aufforderung an sich selbst, künftig das Thema Gerechtigkeit beim Politikmachen stärker mitzudenken. Merz greift die größte Oppositionspartei, AfD, direkt an. Er wirft ihr Freude an der Zerstörung und Freude an der Zersetzung vor. Die AfD wolle Chaos, um sich parteipolitische Vorteile zu verschaffen, sagt Merz. Ganz anders sei es bei den drei Regierungsparteien CDU, CSU und SPD. Diese machten Politik für alle, nicht nur für Einzelgruppen.
22: Egal ob jung oder alt, ob krank oder gesund, egal ob Mann oder Frau, egal ob die Eltern hier geboren sind oder nicht. Wir machen Politik für alle Menschen in unserem Land.
21: Der AfD-Co-Fraktionschef Tino Chrupalla wirft Friedrich Merz im Bundestag erneut Untätigkeit vor. Der Bundeskanzler habe politisch versagt. Der Druck auf die Sozialkassen in Deutschland steige. Wichtige Reformen wie die zur Rente ließen immer noch auf sich warten, so Chrupalla.
23: Herr Bundeskanzler, Hand aufs Herz. Das wird nichts mehr. Wir sind
21: Staatsausgaben und Schulden wüchsen immer weiter, argumentiert der AfD-Co-Chef. Das sei politisches Versagen.
23: Wir sind bald in der Hälfte der Legislatur angekommen. Und nichts hat sich getan. Sie bekommen die tektonischen Verschiebungen in Deutschland nicht ausgeglichen.
21: Die Co-Fraktionschefin der Bündnisgrünen, Britta Hasselmann, wirft der schwarz-roten Bundesregierung vor, sie strahle keine Kraft und keine Zuversicht aus. Den Bundeskanzler fragt Hasselmann:
24: Warum gelingt es weder Ihnen, Herr Merz, noch Lars Klingbeil als Vizekanzler, ein Gefühl zu vermitteln, wir alle, wir packen das in diesem Land. Wenn dieses Land, wenn die Bürgerinnen und Bürger zusammenhalten, dann können wir viel bewegen. Warum muss Jürgen Klopp eine solche Rede halten und nicht Sie?
21: Eigentliches Thema der Regierungserklärung von Friedrich Merz heute ist der EU-Gipfel der Staats- und Regierungschefs, der morgen in Brüssel beginnt. Eines der großen Themen dort, der Umgang mit China. Deutschland und Frankreich haben vergangene Woche einen deutlich schärferen Kurs gegenüber der kommunistischen Staats- und Parteiführung in Peking angemahnt. Friedrich Merz wiederholt das heute im Bundestag, ohne das Wort China zu erwähnen.
22: Wir sehen nicht länger tatenlos zu, wenn andere Staaten durch hohe Subventionen, künstlich abgewertete Währungen, Überkapazitäten und aggressive Preissetzung unserer Wirtschaft schaden. Wir sehen nicht länger tatenlos zu.
21: Wörtlich kündigt Merz mit Blick auf den EU-Gipfel morgen und übermorgen an, wer mit uns den Handelskonflikt sucht, der wird erfahren, dass wir uns jetzt zur Wehr setzen.
13: Aus Berlin war das Steffen Wurzel. Die großen Reformvorhaben, sie stecken ja im Gesetzgebungsverfahren weiterhin oder sind noch gar nicht formal auf den Weg gebracht, wie zum Beispiel die Rente oder die Reform der Arbeitszeitregelungen. Jetzt aber, immerhin, hat sich das schwarz-rote Kabinett auf die Einführung einer Steuer auf zuckerhaltige Getränke verständigt, wie zum Beispiel Cola, Limo, Eistees oder Energydrinks. Finanzminister Klingbeil, der hatte seinen Gesetzentwurf noch einmal deutlich abgeschwächt, nachdem das Kanzleramt eine erste Fassung erst einmal gestoppt hatte. Jetzt hat das Vorhaben das Kabinett also passiert. Am Mittag stand aber im Bundestag erst einmal die Vereidigung eines neuen Ministers auf der Tagesordnung. Milan Prossig.
1: Ich schwöre, dass ich meine Kraft dem Wohle des deutschen Volkes widmen.
2: Alexander Schweizer legt im Bundestag den Ministereid ab. Der Sozialdemokrat folgt auf seine Parteikollegin Bärbel Baas. Doch als neuer Minister für Arbeit und Soziales darf er sich nicht etwa erstmal warm laufen. Sein neuer Job fällt mitten hinein in das Ringen von Union und SPD um die Rente.
1: So wahr mir Gott helfe.
2: Im Sommer hat Schweizer sich für die abschlagsfreie Rente nach 45 Beitragsjahren ausgesprochen. Ein Modell, das vielen in der Union zu teuer ist und das sie abschaffen wollen. Der neue Arbeitsminister Schweizer soll in den nächsten Wochen ein Konzept für eine Rentenreform vorlegen, mit dem SPD und Union beide leben können. Dabei würde sicher helfen, wenn der Streit zwischen den Mitgliedern der Koalitionsfraktionen schnell verstummt. Seit dem Rücktritt von Bärbel Baas werfen SPD-Mitglieder Unionspolitikern vor, unanständig mit der Ex-Ministerin, die um ihre Stieftochter trauert, umgegangen zu sein. Und Politikerinnen der Union empören sich darüber, unanständig genannt zu werden. Zur Abwechslung war sich die Koalition heute mal wieder bei etwas einig. Die Zuckersteuer soll kommen.
6: Unsere Kinder sind zu übergewichtig, der Zuckerkonsum zu hoch, das wollen wir damit steuern.
2: Sagt Unionsfraktionsvize Alexander Hoffmann heute bei NTV und macht dann klar, dass es das federführende Finanzministerium mit der Steuer seiner Ansicht nach zu eilig hat.
6: Und da muss man aber auch den Unternehmen Zeit geben, um die Rezepturen umzustellen. Es hat in anderen Ländern eben auch große Erfolge gebracht. Also darum muss es gehen. Und deswegen sehen wir nach wie vor das Inkrafttreten zum 1.7.27 sehr, sehr kritisch.
2: Laut Gesetzentwurf sollen ab Juli nächsten Jahres Getränke mit einem hohen Zuckergehalt besteuert werden. Ab dann würden, zum Beispiel auf einen Liter Cola, 32 Cent Steuer anfallen. Zuckerfreie Light-Produkte bleiben steuerfrei. Und auch Getränkehersteller mit einer Produktion unter 1 Million Liter pro Jahr sollen keine Zuckersteuer zahlen. Nach Meinung von Experten berücksichtigt die Bundesregierung damit die Interessen von Landwirtschaft und Lebensmittelindustrie. Janosch Dahmen von den Grünen gehen die Pläne zur Zuckersteuer nicht weit genug. Zu viele Ausnahmen, kein Angleich an die Inflation, weil der Steuersatz nicht dynamisch ist. Vor allem aber will die Regierung das Geld aus der Steuer nicht dort einsetzen, wo es seiner Meinung nach hingehört.
7: Und schlussendlich muss man sagen, dass hier Einnahmen aus der Zuckersteuer genutzt werden, um Haushaltslöcher zu stopfen und nicht die Krankenkassen zu entlasten, dieses Geld in den Gesundheitsfonds zuzuführen, sondern eher darauf ausgerichtet ist, möglichst viel zusätzliche Steuereinnahmen abzuschöpfen.
2: Die parteiübergreifende Finanzkommission Gesundheit hatte im Frühling vorgeschlagen, die Mehreinnahmen aus einer Zuckersteuer an die gesetzliche Krankenversicherung weiterzugeben. Neben zuckerhaltigen Getränken sollen bald auch Zigaretten und andere Tabakprodukte teurer werden. Der Finanzausschuss des Bundestags hat heute grünes Licht gegeben für ein entsprechendes Gesetz. Eine 20er-Packung Zigaretten würde dann im Jahr 2030 etwa 4 Euro mehr kosten als heute. Die Tabakbranche bezeichnet die Pläne als überzogen. Laut Statistischem Bundesamt raucht in Deutschland etwa jeder Fünfte.
13: Der Bericht war das von Milan Prossig. Vor der Sendung habe ich sprechen können mit Chris Metmann. Er ist Geschäftsführer der Verbraucherorganisation Foodwatch. Herr Metmann, andere Länder wie Großbritannien haben ja eine solche Steuer bereits auf zuckerhaltige Getränke. Hat denn das eigentlich dazu geführt, dass Kinder und Jugendliche weniger dick sind?
8: Es gibt Hinweise darauf, dass bei jungen Mädchen die Adipositas-Raten tatsächlich zurückgehen. Insgesamt sieht es so aus, als würde Adipositas nicht mehr so stark steigen. Was wir aber sicher wissen, ist, dass der Zuckerkonsum von Kindern und Jugendlichen deutlich gesunken ist dadurch. Und da ist es ja irgendwie eine Frage des gesunden Menschenverstandes, dass das dann auch dazu führt, dass die im Schnitt gesünder leben.
13: Lassen sich denn Kinder und Jugendliche, die viele Süßgetränke konsumieren, sich denn von höheren Preisen überhaupt abschrecken?
8: Das ist ja der Witz. In Großbritannien hat das gar nicht unbedingt zu höheren Preisen geführt. Nehmen wir mal als Beispiel die Fanta. Die hat in Großbritannien inzwischen nur noch halb so viel Zucker wie die in Deutschland. Damit fällt sie dort aus der Steuer raus, wird also nicht teurer, ist aber ein gesünderes Produkt und die Kinder trinken weiter Fanta, leben aber gesünder.
13: Jetzt sagen die Getränkehersteller allerdings, ja, in Großbritannien, das ist eigentlich ein schlechtes Beispiel, weil da hat die Industrie zwar den Zuckergehalt reduziert, wie bei der Fanta, die Sie gerade angesprochen haben, dafür aber mehr künstliche Süßstoffe eingesetzt. Ist denn das eigentlich gesünder?
8: Erstmal stimmt das so nur bedingt. Also der Anteil der Getränke, die verkauft werden mit künstlicher Süßung, der ist nur gering gestiegen. Der gesamte Zuckergehalt der Getränke ist aber viel stärker gesunken. Und selbst wenn das nicht so wäre, würde ich jetzt sagen, bei Zucker wissen wir ganz genau, was der für unsere Gesundheit anrichtet. Bei Süßstoffen gibt es gewisse Verdachtsmomente, dass die nicht so richtig super sind. Und da würde ich sagen, erstmal ist es wichtig, dass wir vom Zucker runterkommen und den Rest sehen wir später.
13: Das heißt, guter Ansatz der Bundesregierung?
8: Ja, ich würde sagen, das ist ein Meilenstein tatsächlich, dass wir endlich mal eine Ernährungspolitik bekommen, die da ansetzt, wo es der Gesellschaft wehtut, sag ich mal, also bei der hohen Krankheitslast, den hohen Krankheitskosten. Man kann das natürlich noch strenger machen. Also den ursprünglichen Entwurf, den Lars Klingbeil vorlegen wollte, den wäre ich auch mitgegangen. Aber ich bin froh, dass wir jetzt vor allen Dingen mal einen Kompromiss haben. Gerade in diesen aufgeheizten Zeiten finde ich eine Einigung super.
13: Herr Medmann, Sie haben es angesprochen, der Gesetzentwurf hat durchaus auch Lücken bzw. sieht Ausnahmen vor. Zum Beispiel für Hersteller mit bis zu 1 Million Liter Produktion pro Jahr. Viele Süßgetränkehersteller sind dann also ausgenommen von dieser neuen Steuer. Das heißt dann also, die Cola des Marktführers aus den USA beispielsweise ist dann teurer als die Cola von einem kleineren Hersteller, obwohl die gleiche Menge Zucker drin ist. Was soll das bringen?
8: Ich denke, die ursprüngliche Idee war mal, dass ganz kleine Hersteller und beispielsweise Restaurants, die selber ein Eis anmischen, nicht irgendwie da in Schwierigkeiten kommen, weil die darauf dann Zuckersteuer bezahlen müssen, die das zum Teil administrativ auch gar nicht leisten können. Im ersten Entwurf hieß es mal, es ist sowas wie 70.000 Liter pro Jahr als Ausnahmeregelung. Das ist jetzt wahrscheinlich auf Druck der Lobby auf 1 Million Liter pro Jahr als sozusagen Schwelle, unter der noch die Ausnahme gilt, geregelt worden. Und da würde ich sagen, nee, das ist zu viel. Und das ist einfach ein Schlupfloch, was sich die Lobby da rein verhandelt hat.
13: Ein Schlupfloch, das sich die Lobby rein verhandelt hat und das zur Folge haben könnte, dass eigentlich das ganze Projekt eigentlich gar keinen großen Sinn mehr ergibt, weil man ja ausweichen kann.
8: Das stimmt. Ich würde jetzt sagen, es ist mir noch unklar, wie viele davon eigentlich wirklich betroffen sind, weil es sehr schwierig ist, an diese Zahlen ranzukommen von außen. Ich würde aber davon ausgehen, dass ein Großteil des Marktes weiterhin davon erfasst ist und würde immer sagen, jetzt haben wir die Steuer erstmal und dann, wenn man sieht, wo es da Probleme gibt, kann man da ja immer noch nachschärfen.
13: Mhm. Herr Mildmann, jetzt sagt die Getränkeindustrie, dieses Gesetz, diese Steuer auf zuckerhaltige Getränke atme den Geist des Haushaltsstopfens. Und auch die Grünen sagen, das Geld, das damit einkassiert wird durch den Staat, das müsste direkt in den Gesundheitsfonds fließen. Tut's aber nicht.
8: Ja, ich würde mir auch wünschen, dass ganz klar ist, dieses Geld dient der Prävention, zum Beispiel auch Ernährungsbildungsprogrammen oder anderen Gesundheitspräventionsprogrammen. Das würde ich mir wünschen. Man muss aber auch sagen, dass ich glaube, dass die Bundesregierung deutlich zu optimistisch ist, was die Einnahmeprognose angeht, weil ich damit rechne, dass das Gleiche passiert, was in Großbritannien passiert ist, dass nämlich die meisten Hersteller, obwohl sie jetzt noch großes Wehklagen vernehmen lassen, trotzdem am Ende sich sehr schnell anpassen werden und dann werden ganz viele Steuern gar nicht erhoben.
13: Was sagen Sie denen, die kritisieren, der Staat habe seine mündigen Bürger nicht zu bevormunden?
8: Es wird ja nichts verboten. Und ich finde, um nochmal auf das Beispiel Großbritannien zurückzukommen, wenn die Fanta da halb so viel Zucker hat und ich trotzdem so viel Fanta trinken kann, wie ich will, würde ich nicht sagen, das ist Bevormundung, sondern ich frage ganz ehrlich, wo ist denn da das Problem? Wer kann denn da was dagegen haben?
13: Chris Medmann war das, der Geschäftsführer der Verbraucherorganisation Foodwatch. Herr Medmann, danke Ihnen für das Gespräch.
8: Ich danke Ihnen.
13: 23.32 Uhr ist es. Sie hören das Journal von Mitternacht im Deutschlandfunk. Wir kommen zu unseren aktuellen Kurzberichten. Bei Protesten gegen den albanischen Premierminister Edi Rama haben Randalierer das Bildungsministerium in Tirana und andere Gebäude in Brand gesteckt. Oliver Schosch.
5: Die Lage eskaliert seit diesem Dienstag. Am Mittwoch bewarfen Randalierer das Gebäude des Bildungsministeriums mit Pflastersteinen und Brandsätzen. Sie zerstörten die Fenster und steckten einen Teil des Gebäudes in Brand. Demonstranten drangen auch in das Parlamentspräsidium ein und legten im Treppenhaus Feuer. Bereits am Dienstag gab es Brände im Rathaus von Tirana. Die Filiale einer Kreditanstalt ist niedergebrannt. Es brannte in einem Einkaufszentrum. Mehrere weitere Geschäfte wurden durch Steinwürfe und Vandalismus beschädigt. Die Polizei geht mit Wasserwerfern gegen die Randalierer vor, doch sie konnte die Lage bislang noch nicht beruhigen. Es ist eine Ausweitung der monatelangen sogenannten Flamingo-Proteste gegen ein geplantes Luxushotelresort in einem Naturschutzgebiet an der albanischen Küste. Die Wut richtet sich nun allgemein gegen die Regierung. Schüler und Studenten haben sich den Protesten angeschlossen. Sie beklagen hohe Ausbildungskosten, eine marode Infrastruktur und eine grassierende Korruption im Land.
13: In Polen ist die Vereidigung eines neuen Verfassungsrichters eskaliert. Paulina Milling.
9: Es ist die fünfte Richtervereidigung, die in Polen schiefgelaufen ist. Diesmal kam es vor dem Verfassungsgericht sogar zu Rangeleien mit der Polizei. Etwa 100 Menschen protestierten gegen einen neuen Richter. Ein rechtspopulistischer TV-Sender hatte dazu aufgerufen. Auch bekannte Politiker aus dem rechten Spektrum schlossen sich der Aktion an. Es ist eine neue Eskalation im Streit über die Verfassungsrichter, der Polen spaltet. Die liberal-konservative Regierung Tusk und der national-konservative Staatschef Nawrocki können sich nicht einigen. Zuvor hatte sich der Präsident geweigert, vier Richter zu vereidigen. Dadurch können sie ihre Arbeit nicht aufnehmen. Das macht Polens Verfassungsgericht nahezu handlungsunfähig. Die Verfassungsrichter werden in Polen vom Parlament gewählt. Danach muss der Präsident die Richter vereidigen. Tut er das nicht, bleibt unklar, ob sie dann ihr Amt rechtmäßig ausüben können. Einige Verfassungsrechtler sagen, es zählten die Wahl durch die Abgeordneten und ein Eid vor dem Parlamentspräsidenten. Das Büro des Staatschefs dagegen erkennt die Kandidaten nicht als Verfassungsrichter an, wenn sie keinen Eid vor dem Staatspräsidenten abgelegt haben, so wie im aktuellen Fall.
13: Die EU-Antisemitismusbeauftragte Katharina von Schnurbein soll neue Antisemitismusbeauftragte der Bundesregierung werden. Jasper Ruppert.
10: Sie blicke auf ihre neue Aufgabe mit großem Respekt, Demut, aber auch dem nötigen Gestaltungswillen, erklärte Katharina von Schnurbein. Antisemitismus müsse entschlossen bekämpft werden. Er untergrabe die Grundprinzipien unserer freiheitlich-demokratischen Gesellschaft. Die 52-Jährige ist im Thema drin. Die vergangenen 11 Jahre war von Schnurbein die Antisemitismus

0: gegen durch seine Fraktion auferlegte Ordnungsmaßnahmen gescheitert. Anne Stein.
1: Im Mai 2026 kam es zum Eklat. Nach Meinungsverschiedenheiten über den politischen Kurs verhängte die AfD-Bundestagsfraktion Ordnungsmaßnahmen gegen ihren Abgeordneten Matthias Moosdorf. Er soll 5.000 Euro zahlen, 6 Wochen lang nicht im Namen der AfD-Fraktion im Bundestag sprechen und für 3 Monate nicht auf Fraktionsveranstaltungen auftreten. Zu Unrecht, fand Moosdorf und wehrte sich mit einem Eilantrag beim Bundesverfassungsgericht dagegen. Nun hat Karlsruhe entschieden, der Antrag hat keinen Erfolg. Das Gericht sagt, Moosdorf habe nicht ausreichend dargelegt, dass ihm ein schwerer Nachteil droht, wenn die Karlsruher Richterinnen und Richter nicht eingreifen. Mit der Justiz dürfte Moosdorf aber auch weiterhin zu tun haben, denn die Staatsanwaltschaft Berlin hat letztes Jahr Anklage gegen ihn erhoben. Er soll im Reichstagsgebäude den Hitlergruß gezeigt haben. Der AfD-Politiker weist die Vorwürfe zurück. Die Staatsschutzkammer des Landgerichts Berlin ist für den Fall zuständig. Moosdorf drohen bis zu 3 Jahre Haft.
0: Die Genesung von Papst Leo verläuft laut seinen Ärzten erwartungsgemäß. Ivo Maruschek.
2: Am Tag nach seiner Lungenoperation ist Leo der 14. heute aufgestanden und in seinem Zimmer in der Gemelli-Klinik herumgegangen. Er habe außerdem mit Atemübungen begonnen. Nach Angaben der behandelnden Ärzte liegen die Blutwerte im Normbereich. Auch Röntgenaufnahmen des Brustkorbs haben demnach keine Auffälligkeiten gezeigt. Gestern Abend hatten die Ärzte dem Papst den unteren Teil der rechten Lungenhälfte entfernt. Der Knoten, der bei Routineuntersuchungen in diesem Bereich aufgefallen war, hat sich als bösartiger Tumor erwiesen. Der Papst leidet also an Lungenkrebs. Ob nach der Entfernung des Gewebes weitere Therapien nötig sind, das steht noch nicht fest. Nach wie vor rechnet der Vatikan damit, dass der Papst 1 Woche im Gemelli-Krankenhaus bleibt. Bis dahin sind alle seine Termine abgesagt. Bei einem Gottesdienst auf dem Petersplatz vertrat der neu ernannte Kardinaldekan Tagle den Papst und verlas dessen vorbereitete Predigt.
0: Und wir kommen damit zur Börse. Überraschend hohe US-Inflationsdaten, die haben die Wall Street belastet. Der Nasdaq-Index verzeichnete den größten Tagesverlust seit Ende Juli mit minus 1,9 Prozentpunkten, und der Dow Jones, der schloss nahezu unverändert. Und jetzt Robert Minde von der Börse in Frankfurt am Main.
3: Trotz neuer US-Konjunkturdaten hat sich der DAX heute kaum bewegt. Vielmehr lähmen die anhaltend hohen Ölpreise weiterhin die europäischen Märkte. Ein Ende der Konfrontation im Nahen Osten ist zudem nicht in Sicht, sodass dem DAX frische Impulse fehlen, um die gegenwärtige Seitwärtsbewegung um die Marke von 25.000 Punkten zu überwinden. Der deutsche Leitindex ging heute bei 25.298 Zählern aus dem Handel, ein leichtes Plus von 0,15%. Furore machte hingegen der niederländische Chip-Ausrüster ASML, der Maschinen für die Produktion hochwertiger Chips für KI-Anwendungen baut. Dessen Angebot kann die Nachfrage derzeit nicht bedienen, was zeigt, dass der KI-Investitionszyklus immer noch intakt ist. Denn ASML ist quasi Monopolist für diese Maschinen, ohne die KI-Anwendungen wie aktuell gar nicht möglich wären. Im Quartal wurden fast 5 Milliarden Euro verdient, nach 3 Milliarden im vorherigen Quartal. Die Lufthansa hat derweil von der Regierung den Zuschlag für 44,9% an der portugiesischen Fluglinie TAP erhalten und sich damit gegen den Konkurrenten Air France KLM im Bieterstreit durchgesetzt. Insgesamt zahlt die Kranich Airline damit etwas über 1 Milliarde Euro. Für Lufthansa hat der portugiesische Markt strategische Bedeutung. Von Lissabon aus kann ein atlantisches Drehkreuz nach Nord- und Südamerika sowie nach Afrika aufgebaut werden.
0: Mittlerweile ist es 23.40 Uhr, 20 Minuten vor 12. 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Und wir gehen nach Magdeburg. Nach der Wahl des ersten Landtagspräsidenten der AfD in der Geschichte der Bundesrepublik riefen AfD und das Bündnis Sarah Wagenknecht, BSW, die Abgeordneten zu einer Sondersitzung zusammen. Auf der Tagesordnung ein Antrag, demzufolge der amtierende Ministerpräsident Sven Schulze im Bundesrat einen Stopp der Waffenlieferung in die Ukraine und sofort sofortige Friedensverhandlungen mit Russland fordern solle, unter anderem. Der Antrag, der wurde nach einer turbulenten Debatte mit den Stimmen der politischen Ränder verabschiedet, was auch ein Fingerzeig sein könnte für die geplante Wahl eines neuen Ministerpräsidenten. Nora Wilker berichtet.
4: So hitzig ging es im Landtag von Sachsen-Anhalt wohl lange nicht mehr zu.
5: Demzufolge, Herr Schulze, ich schäme mich übrigens als ehemaliges CDU-Mitglied, muss man auch mal ganz ehrlich so sagen. Wir, ist kein Problem. Wissen Sie, Herr Holland, jeder macht Fehler im Leben. Wichtig ist, dass man daraus lernt. Und ich habe schon 2014...

0: ausgelernt. Vielleicht machen sie es auch nochmal irgendwann.
1: Heftige Wortgefechte zwischen AfD und CDU, persönliche Angriffe und inhaltlich viel Einigkeit zwischen AfD und BSW. Die beiden Parteien haben ihren Antrag zur Ukraine- und Russlandpolitik durchgesetzt. Ihre Forderung ist ein grundlegender Kurswechsel. Keine Waffen und finanziellen Hilfen mehr für die Ukraine, stattdessen Friedensverhandlungen mit Russland und ein Ende der Sanktionen gegen Russland. Dazu BSW-Politikerin Claudia Wittig.
2: Die Ukraine ist Spielball geostrategischer Großmachtinteressen und die Menschen dort bezahlen dafür mit ihrem Leben. Wir hier bezahlen dafür mit unseren Steuergeldern und an den Tanksäulen. Damit muss endlich Schluss sein.
1: Ein Verteilungskonflikt sei das also. Deutschland müsse sich stärker um die eigenen Probleme kümmern. Unser Land zuerst, hieß es dazu von AfD-Fraktionschef Ulrich Siegmund. Die übrigen Parteien widersprechen vehement, wie Katja Pähle von der SPD.
3: Die einzige Aggression, die Sie in diesem Text benennen, ist ein angeblich gegen Russland gerichteter Energie- und Wirtschaftskrieg. Diese Wortwahl ist eine obszöne Täter-Opfer-Umkehr, eine Verkehrung der Kausalzusammenhänge ins Gegenteil.
1: Im Antrag von AfD und BSW, der unter dem Motto Köthen statt Kiew veröffentlicht wurde, wurde nicht einmal erwähnt, dass Russland die Ukraine angegriffen hat. Das kritisierten auch Linke und Grüne. Der geschäftsführende Ministerpräsident Sven Schulze von der CDU stellt die ganze Sondersitzung in Frage und kontert:
4: Warum schreiben Sie denn nicht als Landtagspräsident oder auch Sie, Herr Siegmund, dem Herrn Putin einen Brief und sagen, Sie sind jetzt Landtagspräsident? Und das können Sie freundlich machen, können Sie aber auch bestimmt machen und sagen, Sie möchten, dass er in Friedensverhandlungen eintritt. Das können Sie da auch machen. Warum diskutieren wir hier im Landtag etwas, wo Sie wissen, dass der Landtag von Sachsen-Anhalt am Ende des Tages nichts, aber auch gar nichts dazu beitragen kann, ob es Frieden gibt oder nicht?
1: Denn über Waffenlieferungen und Russland-Sanktionen wird nicht in Sachsen-Anhalt entschieden. AfD und BSW wollen, dass Schulze ihre Forderungen jetzt in den Bundesrat nach Berlin trägt. Ob er das macht, bleibt offen. Rechtlich verpflichtet ist er dazu nicht. Innerhalb von 2 Monaten muss die Landesregierung aber mitteilen, wie sie mit dem Beschluss umgegangen ist. Klar ist dagegen schon jetzt, nur 1 Woche nach der konstituierenden Sitzung sorgt die neue Mehrheit aus AfD und BSW für reichlich Streit. Zum Beispiel auch zu dem neuen AfD-Landtagspräsidenten Tobias Rausch. Der hatte vorab beim rechtsextremen Magazin Compact angekündigt, die Sondersitzung gemeinsam mit einem AfD-Vize leiten zu wollen, aber ohne den CDU-Vizepräsidenten. Für den grünen Abgeordneten Olaf Meister ein Unding.
5: Kompakt. Also Sie haben ja da eine Rede gehalten, die in sozialen Medien breit rezipiert wurde. Auch das, meine ich, ein deutlicher Verstoß über die Art und Weise, wie man als Präsident agiert.
1: Im ganzen Durcheinander haben AfD und BSW hier heute gezeigt, sie können ihre Mehrheit hier jetzt nutzen, um Sondersitzungen zu setzen und Themen, die für viele andere gar nicht hierhin gehören.
6: Von Sachsen-Anhalt nach Berlin, auch hier schwierige Mehrheitsverhältnisse, wenn auch unter anderen Vorzeichen. Grüne und Sozialdemokraten, die haben gestern Abend die Sondierungsverhandlungen mit der Linken unterbrochen. Der Grund, die Abgeordneten der Linken, die haben sich nach Angaben von Grünen und SPD auf eine andere Erklärung zum Antisemitismus verständigt als abgestimmt. Am Abend aber, da haben SPD und Grüne und Linke bekannt gegeben, die Sondierungen werden jetzt doch fortgesetzt. Dazu der SPD-Co Chef Steffen Krach im RBB.
7: Das Papier, was gestern bei den Linken verabschiedet wurde bzw. unterschrieben wurde, ist schon völlig anders als das, was wir verhandelt haben. Es geht zum Beispiel in unserem Papier auch um einen Mechanismus, wie man Fraktionsmitglieder ausschließen kann. Das stand bei dem Papier gestern nicht drin. Steht bei uns auch drin, dass wir Polizei und Verfassungsschutz stärken wollen zum Schutz von jüdischen Lebens. All das steht da nicht drin. Deswegen gibt es da sehr, sehr große Unterschiede. Und deswegen war es Grün und der SPD jetzt auch nochmal sehr wichtig zu sagen, das ist die Basis, das ist das, was wir verhandelt haben. Und darauf haben wir uns verständigt, nicht nur im Sondierungspapier, was wir alle auf den Parteitagen dann beschließen werden, sondern auch in einem möglichen Koalitionsvertrag.
6: Der SPD-Co-Chef Steffen Krach im RBB. Soll es ein Social-Media-Verbot geben für Kinder und Jugendliche? Familienministerin Prien hat heute Eckpunkte zum besseren Schutz im Internet durchs Kabinett gebracht, die allerdings noch eine Reihe anderer Details beinhalten. Mehr dazu von Felicitas Böselager.
8: Unter 13-Jährige sollen nicht auf digitale Plattformen wie Instagram, Snapchat und TikTok dürfen. Das hat die Bundesregierung heute in einem Eckpunktepapier beschlossen. Das Gleiche sieht auch der EU Kids Act vor, den die EU-Kommission im September vorgestellt hatte. Weil die EU-Kommission aber noch mit den Mitgliedsländern verhandeln muss und es eine Weile dauern kann, bis sie diesen Plan tatsächlich umsetzt, sagt CDU-Familienministerin Karin Prien:
9: Solange es auf europäischer Ebene keine Regelung für ein Mindestalter gibt, wollen wir eine solche Regelung national als Übergangslösung schaffen. Dazu werden wir das Jugendschutzgesetz novellieren.
8: Bis Ende des Jahres will die Ministerin dazu einen Gesetzentwurf vorlegen. Es ist allerdings umstritten, ob Deutschland so ein Verbot überhaupt in einem nationalen Alleingang umsetzen kann, denn eigentlich ist die EU für die Regulierung der Plattformen zuständig. Für Jugendliche ab 13 soll es dann sogenannte abgestufte Beschränkungen geben. Das bedeutet, dass die verschiedenen Plattformen wie Instagram, YouTube und Snapchat einzeln bewertet und dann für bestimmte Altersgruppen zugelassen werden sollen. Das soll für Jugendliche bis 18 Jahre gelten. Außerdem will die Bundesregierung die Plattform zu mehr Jugendschutz verpflichten.
9: Wir wollen zum einen klare Regeln für Plattformen und soziale Netzwerke. Kinder- und Jugendschutz darf nicht erst dann greifen, wenn etwas schiefgegangen ist. Digitale Angebote müssen von Anfang an sicher gestaltet sein. Dafür steht das über allem stehende Prinzip Safety by Design.
8: Das heißt zum Beispiel, dass bei Accounts von Kindern und Jugendlichen süchtig machende Algorithmen standardmäßig deaktiviert sind. Auch dafür will sich die Bundesregierung bei den Verhandlungen zum EU Kids Act einsetzen. Familienministerin Prien nimmt aber auch die Eltern in den Blick. Sie plant, die Verantwortung der Eltern für die Mediennutzung und Medienerziehung ihrer Kinder im bürgerlichen Gesetzbuch stärker hervorzuheben. Aber Schutz allein reiche nicht.
9: Wir müssen die Medien- und Beurteilungskompetenz von Kindern und Jugendlichen stärken. Sie müssen lernen, digitale Inhalte einzuordnen, Risiken zu erkennen und selbstbestimmt mit Medien umzugehen. Wir stärken außerdem die Medienkompetenz von Eltern und Fachkräften und bauen kindgerechte Online-Angebote aus.
8: Ein Beispiel für kindgerechte Prävention ist das sogenannte KI-Seepferdchen. Das soll ein Zertifikat für Grundschulkinder sein. Also ähnlich dem Schwimmabzeichen Seepferdchen, mit dem Kinder früh lernen, wie sie sich vor Gefahren schützen und KI kindgerecht nutzen können. Außerdem soll es künftig eine Art Online-Wache für Kinder und Jugendliche geben. Das soll eine Stelle im Internet sein, an die Kinder sich wenden können, wenn sie Übergriffe oder Straftaten im Netz erleben. Für eine solche Stelle sind aber eigentlich die Innenministerien der Bundesländer zuständig.
9: Mit Blick auf die Kinder-Online-Wache brauchen wir eine Lösung, die jedenfalls im Zugang für Jugendliche einheitlich ist und möglichst Angebote, die es in den Ländern gibt, so bündelt, dass für Kinder und Jugendliche einfach der Zugang über eine Seite erfolgt. Ob das dann am Ende eine ist oder ob es dann 16 verschiedene sind, das wird man sehen. Aber für Kinder und Jugendliche muss es ein einfacher Zugang sein.
8: Karin Prien will bis Ende des Jahres Gesetzentwürfe zu dem Eckpunktepapier vorlegen. Noch ungeklärt ist die Frage, ob Bund und Länder genug Geld haben, das alles zu finanzieren.
6: Familienministerin Prien hat heute also Eckpunkte zum besseren Schutz im Internet durchs Kabinett gebracht für Kinder und Jugendliche. Felicitas Böselager war das. Und schließlich noch eine Meldung aus der Türkei. Hier haben Präsident Erdogan und sein Sicherheitsapparat mal wieder unter Beweis gestellt, was sie von freier Berichterstattung halten. Am ersten Tag eines Mammutprozesses gegen den abgesetzten Bürgermeister İmamoğlu haben Dutzende Polizisten in Istanbul einen regierungskritischen Fernsehsender gestürmt. Wie der Prozess selbst startete, dazu Benjamin Weber.
10: Es ist windig vor dem Gerichtsgebäude, als Dilek İmamoğlu mit der wartenden Presse spricht. Sie ist die Ehefrau des Angeklagten, Ekrem İmamoğlu, dem abgesetzten Bürgermeister Istanbuls.
11: Jetzt geschieht das, was längst hätte passieren sollen. In einem funktionierenden Rechtsstaat hätte er beim ersten Gerichtstermin aussagen müssen. Doch seine Aussage wurde da nicht aufgenommen. Wir hoffen, dass er in den kommenden 4 Tagen unter fairen Bedingungen aussagen kann.
10: Seit über 1,5 Jahren sitzt İmamoğlu in Untersuchungshaft. Seit März läuft nun der Mammutprozess gegen 400 Angeklagte der Stadtverwaltung Istanbuls und damit auch gegen ihn. İmamoğlu wird in der fast 4000-seitigen Anklageschrift als Anführer einer kriminellen Vereinigung dargestellt. Es geht um Bestechung, Untreue, Geldwäsche und Ausschreibungsmanipulation. Angeblicher Schaden 3 Milliarden Euro. Dass für den Angeklagten und die Opposition diese Vorwürfe vorgeschoben sind, ist klar. İmamoğlu hätte Staatspräsident Erdogan bei Wahlen, laut Umfragen, gefährlich werden können. Vor Gericht, wo keine Aufnahmen erlaubt sind, geht Imam Olu am ersten Tag der Aussage nicht konkret auf die Vorwürfe ein. Nach ARD-Informationen kritisiert er dagegen die AKP-Regierung und Staatspräsident Erdogan scharf. Die türkische Justiz sei nicht mehr unabhängig, das Land steuere auf ein totalitäres Regime zu. Und Imam Olu empört sich darüber, dass die türkischen Behörden heute am frühen Morgen den kritischen Fernsehsender Halk TV geschlossen haben. Dort wäre die Aussage Imam Olus heute Top-Thema gewesen. Jetzt sendet der kritische Fernsehsender nicht mehr. Die Vorwürfe der Behörden, Geldwäsche, Bestechung und auch hier Ausschreibungsbetrug. Senderchef Cafer Mahirolu:
12: Sämtliche dieser Vorwürfe sind haltlos. Die Justiz als Waffe einzusetzen, ist der größte Schaden, den man der Türkei zufügen kann.
10: Halk TV galt in der Türkei zuletzt als meistgesehener Fernsehsender. In einem Land, in dem Fernsehen Leitmedium Nummer 1 ist und über 90% der Medien als von der Regierung kontrolliert gelten, war der oppositionelle Sender für viele eine Quelle für unabhängige Nachrichten. Die fällt jetzt weg. Oppositionsführer Özgür Özel:
12: Das ist ein Zeichen für die Erschöpfung, Verzweiflung und Hilflosigkeit dieser Regierung. Niemand sollte daraus den Schluss ziehen, die Regierung sei stark, Tayyip Erdogan sei stark, nur weil er nun auch Halk TV geschlossen hat. Wer sich zu solchen Maßnahmen herablässt, hat sein Ende bereits erreicht.
10: Vor 2 Wochen erst sperrten die Behörden den Zugang zur unabhängigen News-Webseite TJMidert. Es wird schwerer, an unabhängige Informationen zu kommen in der Türkei, weiß auch Özlem Akarsucilik, Vorstandsmitglied des Journalistenverbands.
11: Zensur ist nicht nur ein Problem der Journalistinnen und Journalisten, es ist ein Problem der gesamten Gesellschaft. Die Zensur ist zu einem Instrument geworden, mit dem das neue Regime weiter gefestigt werden soll.
10: Staatspräsident Erdogan will wiedergewählt werden. Offiziell stehen 2028 Wahlen an. Nichts in der Türkei deutet darauf hin, dass sich die Angriffe auf die Pressefreiheit bis dahin abmildern oder dass der ehemalige Bürgermeister Istanbuls aus der Haft entlassen wird.
6: Prozessauftakt gegen den abgesetzten Bürgermeister Imamoglu in Istanbul. Der Bericht dazu war das von Benjamin Weber. Jetzt haben wir noch für Sie den Blick in die Kommentarspalten der Tageszeitung von morgen, präsentiert von Volker Barnik.
13: Und ein Thema in den Kommentaren ist die von der Bundesregierung geplante Steuer auf zuckergesüßte Getränke. Die Nürnberger Nachrichten verweisen auf die gesundheitlichen Folgen hohen Zuckerkonsums. Übergewicht und Diabetes verursachen Leid. Sie belasten die Sozialsysteme. Eine Steuer auf Softdrinks kann dem gegensteuern. Sie kann Anreize für Hersteller schaffen, ihre Rezepturen zu ändern. In anderen Ländern ist das bereits erfolgreich geschehen. Allerdings sollte niemand Wunder erwarten. Selbst für Hardcore-Konsumenten wird es am Ende wahrscheinlich gar nicht so viel teurer, schreibt das Magazin Stern. In Großbritannien, wo es die Zuckersteuer seit 2018 gibt, haben Softdrink-Hersteller nach der Einführung den Zuckergehalt vieler Produkte einfach ein bisschen gesenkt, um unter die steuerrelevanten Grenzen zu kommen. Der Wiesbadener Kurier hält die geplante Abgabe für gerecht. Wer hohe Gesundheitskosten durch überhöhten Zuckerkonsum verursacht, wird stärker zur Kasse gebeten. Davon profitiert die Allgemeinheit. Die Zuckersteuer ist ein wirtschaftlicher Anreiz, sich gesünder zu verhalten. Schließlich ist ernährungsphysiologisch niemand gezwungen, Cola oder Limmer zu trinken. Die Augsburger Allgemeine wendet ein: Ob die Zuckersteuer gerade jetzt zum richtigen Zeitpunkt kommt, das sei dahingestellt. Das tägliche Leben ist ohnehin teuer geworden. Da kommen neue Abgaben besonders schlecht an. Trotzdem geht der Schritt der Regierung in die richtige Richtung. Die Badische Zeitung aus Freiburg zweifelt dagegen an den Motiven der Bundesregierung. Was nicht gesagt wird, die zu erwartenden Milliardenbeträge werden in den allgemeinen Haushalt von Finanzminister Klingbeil fließen, nicht ins Gesundheitssystem. Sie werden für das Stopfen von finanziellen Löchern verwendet, kurz wie langfristig. Deshalb kann der Minister gar kein Interesse daran haben, den Konsum zuckerhaltiger Getränke zurückzudrängen. Das Bundeskabinett hat außerdem Eckpunkte für ein Social-Media-Verbot für unter 13-Jährige beschlossen. Die Sächsische Zeitung aus Dresden findet: Das Vorhaben ist politisch ehrgeizig, stößt rechtlich aber an Grenzen. Deutschland kann große Social-Media-Plattformen rechtlich nur begrenzt regulieren. Diese Kompetenzen liegen bei der EU. Eine Altersgrenze funktioniert nur mit einer zuverlässigen Altersprüfung. Die Frankfurter Allgemeine Zeitung betont: Die Koalition zeigt hier eine Einigkeit und Entschlossenheit, die man sich auch bei anderen drängenden Problemen wünscht. Jetzt kommt es darauf an, eine verlässliche Altersverifikation einzuführen, die nicht mit ein paar Tricks umgangen werden kann. Hieran sind auch Vorreiter wie Australien bisher gescheitert.
6: Die Presseschau war das, präsentiert von Volker Barnig. Schönen Dank dafür. Nach den Nachrichten gibt's hier Fazit Kultur vom Tage mit meiner Kollegin Marietta Schwarz. Eines der Themen: Emergency Spaces. In Berlin beginnt das ukrainische Filmfestival. Am Mikrofon war an dieser Stelle Dirk-Oliver Heckmann. Danke Ihnen fürs Zuhören und Ihnen eine gute Nacht.

0: 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Null Uhr. Heute ist Donnerstag, der 15. Oktober. Die Nachrichten. Die Staats- und Regierungschefs der EU kommen heute zu einem zweitägigen Gipfel in Brüssel zusammen. Am ersten Tag stehen die Verhandlungen über den mehrjährigen Finanzrahmen für die Europäische Union von 2028 bis 2034 im Mittelpunkt. Eine Einigung wird angesichts der weit auseinanderliegenden Positionen noch nicht erwartet. So verlangt Bundeskanzler Merz weitere Einsparungen, während die französische Regierung einen größeren Haushalt fordert. Weitere Themen sind die Handelsbeziehungen zu China, die neuen US-Sanktionen gegen den Internationalen Strafgerichtshof, die EU-Erweiterung und die hohen Energiepreise infolge des Iran-Kriegs. Morgen soll der ukrainische Präsident Selenskyj an dem Treffen teilnehmen. Vor wenigen Tagen war eine Vereinbarung zwischen Washington und Moskau über russische Diesellieferungen bekannt geworden, mit der sich US-Präsident Trump über die Russland-Sanktionen hinweggesetzt hat. In der Straße von Hormus ist ein Containerschiff gesunken. Die Hafenbehörde von Singapur meldete, zwei unter der Flagge des Landes fahrende Frachter seien bei einem Angriff in der Straße von Hormus getroffen worden. Eines davon sei gesunken. Die Crew habe gerettet werden können. Das zweite Schiff habe einen sicheren Hafen erreichen können. Auch das iranische Staatsfernsehen berichtete vom Untergang eines Schiffes, das auf einer unerlaubten Route unterwegs gewesen sei. Als Ursache wurde hier allerdings eine Seemine genannt. Teheran hatte wiederholt davor gewarnt, die Straße von Hormus ohne iranische Genehmigung zu passieren. Verteidigungsminister Pistorius hat nach Berichten über sexuelles Fehlverhalten und Drogenmissbrauch beim Sanitätsregiment in Weißenfels in Sachsen-Anhalt Aufklärung versprochen. Bislang handle es sich um Vorwürfe. Wenn diese sich bestätigten, wäre das widerwärtig, sagte der SPD-Politiker am Rande eines Besuchs auf Kreta. Man werde alles tun, um Täter dingfest zu machen und gleichzeitig Betroffene besser zu schützen. Wie das Redaktionsnetzwerk Deutschland unter Berufung auf einen hochrangigen Bundeswehrangehörigen berichtet, geht es unter anderem um mutmaßlichen Drogenhandel, Bedrohungen und sexuelles Fehlverhalten von Vorgesetzten. Es gäbe insgesamt 10 Beschuldigte. Nach Informationen des Spiegel wurden gegen mehrere Soldaten Disziplinarmaßnahmen eingeleitet und Betretungsverbote ausgesprochen. In Berlin sollen heute die Sondierungen von Linken, Grünen und SPD fortgesetzt werden. Die Berliner Linken-Fraktionsvorsitzende Erhalb sagte der deutschen Presseagentur, die Missverständnisse zwischen den drei Parteien seien bei einem Treffen am Abend ausgeräumt worden. Die Vereinbarung zum Vorgehen gegen Antisemitismus werde Bestandteil eines möglichen Koalitionsvertrages. Linke, Grüne und SPD hatten in der vergangenen Woche die Vereinbarung geschlossen, die den Umgang mit antisemitischen Vorfällen im Fall einer Regierungszusammenarbeit regelt. Darin sind auch Sanktionen bis hin zum Fraktionsausschluss enthalten. Am Dienstag unterschrieben die Mitglieder der linken Fraktion allerdings geschlossen eine inhaltlich davon in Teilen abweichende Erklärung zu dem Thema. Grüne und SPD hatten die Sondierungsgespräche daraufhin unterbrochen. In Albanien ist es bei Protesten von Studenten gegen das Bildungssystem den zweiten Tag in Folge zu Ausschreitungen gekommen. In der Hauptstadt Tirana warfen Demonstranten Brandsätze auf das Bildungsministerium und verursachten ein Feuer in dem Gebäude. Die Polizei setzte Tränengas und Wasserwerfer ein. Nach Angaben der Regierung wurden 16 Menschen festgenommen. Bereits gestern hatten Demonstranten den Sitz der Stadtverwaltung in Tirana gestürmt. Die Proteste richten sich unter anderem gegen hohe Studiengebühren sowie Missstände an den Universitäten. In der Fußball-Champions League gab es folgende Ergebnisse mit deutscher Beteiligung. Borussia Dortmund verlor beim norwegischen Verein Bodø Glimt mit 0:1. Der VfB Stuttgart gewann auswärts gegen Slovana Bratislava 3:0. Das Wetter in der Nacht vielfach gering bewölkt oder klar. Bevorzugt über der Mitte und dem Süden Ausbildung von Nebelfeldern. Tiefstwerte 10 bis 0 Grad. Am Tag nach zäher Nebelauflösung heiter, teils auch wolkig, Temperaturen 14 bis 21 Grad mit den höheren Werten im Westen und Südwesten. Die weiteren Aussichten. Am morgigen Freitag im Nordwesten und Westen langsam Bewölkungsverdichtung, sonst meist freundlich. 14 bis 24 Grad. Das waren die Nachrichten.
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2: Herzlich willkommen. Die Positionierung zum Antisemitismus ist nach den Terrorattacken vom 7. Oktober ja zum brennenden Thema in der Politik geworden. Derzeit auch bei der Regierungsbildung im Land Berlin zu sehen. Umso interessanter, dass in dieser schwierigen Gemengelage eine Berliner Kunstausstellung Dialog stiften will. Palästina zwischen Augen heißt sie. Und darüber sprechen wir hier bei Fazit. Und es geht auch um das Amt der Antisemitismusbeauftragten. Das wird die Politikwissenschaftlerin Katharina von Schnurbein übernehmen, wie heute bekannt wurde. Bislang war sie in der EU tätig. In Basel feierte heute Abend Tschechows Möwe Premiere. Und wie immer mittwochs bei Fazit die Filme der Woche, die heute beide mit Afrika zu tun haben.

0: Nothing. Der Nahostkonflikt hat spätestens seit dem 7. Oktober 2023 auch den Kulturbetrieb in Deutschland fest im Griff. Wie unzählige Antisemitismusvorwürfe und Diskussionen gezeigt haben, viele Museen fürchten, in diese Debatten hineingezogen zu werden und sind so in Hab-Acht-Stellung. Eine Ausstellung mit palästinensischen Künstlerinnen und Künstlern gab es zum Beispiel seit Jahren nicht mehr in einer deutschen Kunstinstitution zu sehen. Die neue Gesellschaft für Bildende Kunst in Berlin, sie wagt es. Palästina zwischen den Augen heißt die Ausstellung und unser Kunstkritiker Carsten Probst hat sie gesehen und ist jetzt im Studio. Hallo Carsten.
1: Hallo, grüß dich.
0: Wer stellt denn da aus, Carsten, und was genau ist der kuratorische Ansatz?
1: Ja, es sind bekannte und weniger bekannte Künstlerinnen und Künstler dabei. Die meisten von ihnen, würde ich sagen, arbeiten eher so recherchebasiert, dokumentarisch, aber auch mit Installation, oder es sind auch kleinere Aquarelle zu sehen. Aber es sind eben auch nicht nur Palästinenserinnen und Palästinenser. Natascha Sadra Hagigian zum Beispiel ist Deutsch-Iranerin, hat auch schon den Deutschen Pavillon mal bespielt.
0: Die Frau mit dem Stein.
1: Genau, die Frau mit dem Stein auf dem Kopf auf der Kunstbiennale Venedig. Joshua Schwebel ist Kanadier, Talia Lubinski Südafrikanerin mit jüdischem Background. Einigen palästinensischen Künstlerinnen wie Jumana Mana oder Basma al-Sharif wurde in den letzten Jahren ja auch schon so anti-israelischer Aktivismus vorgeworfen. Yuval Carrasso wiederum stammt aus Israel und gehört der Arbeitsgruppe an, die diese Ausstellung konzipiert und kuratiert hat. Und er sagt:
2: There was a very strong sensation, especially in the last 3 years, that there are many people who live.
1: Also vor allem in den letzten 3 Jahren hatten wir das Gefühl, dass viele, die hier in Berlin leben, vom Kulturbetrieb komplett ignoriert werden. Sie wurden beiseite geschoben, ihre Themen waren nicht mehr willkommen in der deutschen Öffentlichkeit. Und das war eben die Motivation für diese Ausstellung, diese Künstlerinnen und Künstler zurückzubringen in die Sichtbarkeit. Sie sind eben Teil der Öffentlichkeit hier. Ihre Stimmen verdienen es, gehört zu werden. Nicht nur durch die Kommentare in den Medien oder von anderen, die sich eigentlich gar nicht für ihre Arbeit interessieren, sagt er.
0: Das heißt, die NGBK, die macht jetzt genau diese Künstlerinnen und Künstler sichtbar, die so ein bisschen aus der Öffentlichkeit verschwunden sind.
1: Ja, zum Teil schon. Wobei sich das in der Ausstellung eher indirekt spiegelt, muss man sagen. Also es sind jetzt keine großen aktivistischen Werke hier zu sehen. Und in der Regel muss man auch sagen, wurden diese Künstlerinnen in der Vergangenheit nie für ihre Werke direkt kritisiert. Es ging also nicht um Antisemitismus in diesen Werken, sondern es ging meistens um irgendwelche Social-Media-Posts oder so. Und Basma al-Sharif zum Beispiel ist eine außerordentlich, finde ich, außerordentlich interessante, auch schon mehrfach international ausgezeichnete Filmkünstlerin, die sich sehr eindringlich auch in poetischen Bildern in ihren Arbeiten mit persönlichen Geschichten und regionalen Geschichten, gerade um Palästina herum, auch historisch auseinandersetzt. Trotzdem kennen die meisten wahrscheinlich ihren Namen nur, weil sie vor einiger Zeit nach Protesten der jüdischen Gemeinde von einem Künstlerinnengespräch an der Düsseldorfer Kunstakademie ausgeladen werden sollte. Und als die Akademie dann an der Veranstaltung doch festhielt, da wurde daraufhin auch der Rücktritt der Akademiepräsidentin gefordert. Also ein Riesenskandal eigentlich, der gar nichts mit dem Werk als solchem zu tun hat. In der Ausstellung zeigt Basma al-Sharif nun eine Installation mit einigen Möbeln. Und dazu sagt sie:
3: I decided to make a work which is really personal as a kind of ritual of the process of leaving, which is never.
1: Also ich habe mich für eine sehr persönliche Arbeit hier entschieden. Sie handelt von meinem Umzug. Umzüge sind ja nie leicht. Man sieht hier zum Beispiel Möbel, Kleidung, Spielzeug, Medizin, Toilettenartikel, Kosmetik, alles das, was ich eben nicht mitnehmen kann. Die Leute können es eben aus der Ausstellung mitnehmen, wenn sie wollen. Und ich bitte sie nur darum, dass sie mir ein Foto zumailen, wo die Dinge ihr neues Zuhause gefunden haben, damit ich sehen kann, wo sie eben nun bleiben. Und der Hintergrund eben ist, sagt sie, dass sie aufgrund der öffentlichen Anfeindung der letzten Jahre eine Psychotherapie begonnen habe und ihr Therapeut habe ihr irgendwann empfohlen, Deutschland zu verlassen. Das macht sie jetzt auch. Es ist also kein aktivistisches Werk in dem Sinn, aber natürlich hat es mit der Situation von ihr als Künstlerin, als Palästinenserin in Deutschland zu tun.
0: Gilt es denn für alle ausgestellten Werke, dass sie dieses Thema irgendwie behandeln und damit vielleicht auch angreifbar sind?
1: Ja, das Thema Palästina spielt natürlich eine große Rolle. Aber das bedeutet nicht, dass da immer nur die gereckte Faust jetzt unbedingt zu sehen ist oder irgendwelche Parolen. Ganz im Gegenteil, mir ist aufgefallen, dass diese Arbeiten eher recherchebasiert sind, sich mit historischen Fragen beschäftigen. Teilweise, finde ich, sind das sehr berührende Lebensgeschichten sogar. Stella Meres zum Beispiel ist eine in der Schweiz geborene deutsche Künstlerin, deren Eltern und Großeltern sich dem Templerorden angeschlossen hatten und die um die Wende zum 20. Jahrhundert in Palästina lebten. Dass sie so als das gelobte Land wieder besiedeln wollten, sozusagen für das Christentum zurückgewinnen wollten. Und Stella Meres ist eben aus dieser Familiengeschichte ausgebrochen und untersucht nun das Familienarchiv über diese 5 Generationen, wo quasi diese, ja, aus religiösen Gründen getane Kolonisierung Palästinas, wie sie es sagt oder wie sie es nennt, stattgefunden hat. Oder Sophie Ataya ist die Tochter eines palästinensischen Vaters, der in den 1980er Jahren aus Syrien in die DDR kam und dort eine ostdeutsche Frau kennenlernte, nämlich Sophias Mutter. Und Sophie Ataya recherchiert in ihren Filmen und Installationen eben nach ihrer eigenen Identität als Ostdeutsche, als Palästinenserin, eigentlich als Person, die hierzulande, wie sie sagt, überhaupt keine anerkannte Herkunft mehr hat.
0: Mhm. Hört sich so an, als ob diese Ausstellung wirklich die Vielschichtigkeit und diese Komplexität des Themas und des Konflikts aufzeigt, allein in der Art, wie die Leute das behandeln oder wie sie etwas erzählen oder darstellen. Jetzt hast du ja den Aufbau der Ausstellung in den letzten Wochen auch ein bisschen mitbekommen und mit vielen beteiligten Künstlerinnen und Künstlern gesprochen. Wie denken die denn über die aktuelle Situation? Oder sollten wir diese Frage hier am besten gar nicht stellen?
1: Doch. Viele wirken resigniert, frustriert natürlich auch. Viele fühlen sich natürlich gecancelt oder nicht gesehen, ganz einfach, oder unter Generalverdacht gestellt. Das erleben die, glaube ich, in ihrem Alltag, ganz egal, ob es jetzt Künstlerinnen sind oder nicht, würde ich sagen, unabhängig vom Künstlertum. Basmal Sharif sagte zum Beispiel, eigentlich mag sie Berlin und so die Solidarität in den Netzwerken, die sie hier auch empfunden hat, aber
3: in reality, it's an ugly uphill battle here that is so dependent.
1: In Wirklichkeit war das hier immer ein übler Kampf. Und das liegt vor allem an den verantwortlichen Politikern, sagt sie, die hier kein Risiko eingehen wollen. Aber was gibt es hier schon für ein Risiko im Vergleich mit dem Leben der Leute in Palästina, wo sie jederzeit im Gefängnis landen können, wenn sie den Mund aufmachen? Hier kann man doch eigentlich alles sagen, meint sie. Und für Sophie Ataya ist es die erste Ausstellung, wie sie sagt, sie sei bisher eigentlich noch gar nicht grob angefeindet worden.
4: Man ist als palästinensische Künstlerin in Deutschland darauf vorbereitet, dass es Stimmen geben wird, die dagegen wettern werden. Vielleicht ja auch nicht. Vielleicht werden wir alle überrascht. Aber ich glaube, es ist umso wichtiger, präsent zu sein und seine Arbeit dennoch zu zeigen.
1: Genau, das ist, glaube ich, durchgehendes Motiv. Alle wollen sich zeigen. Alle finden diesen Raum hier, den sie bekommen, längst überfällig.
0: Wie findest du das Projekt, Carsten? Ist es ein differenzierter Ansatz? Ist es ein tendenziöser Ansatz? Bringt sich die NGBK, macht sie sich angreifbar mit dem, was sie da tut? Oder ist es endlich dringend nötig?
1: Alles zusammen trifft zu. Die NGBK weiß es natürlich, auch ihre Leiterin Sophie Golz weiß es sehr genau. Das Projekt entsteht ja nicht erst seit gestern, sondern seit 1,5 Jahren. Sie haben sich intensiv darauf vorbereitet. Es gibt ein Beiprogramm zu dieser Ausstellung mit Diskussionen, mit Artist-Talks, eigentlich wie bei einer ganz normalen Ausstellung, aber immer begleitet von Awareness-Teams und von Teams, die das Ganze vielleicht entschärfen können, falls es da zu irgendwelchen Tumulten kommen sollte. Man hat sich mit den eigenen Geldgebern, mit den Zuwendungsgebern natürlich unterhalten. Was passiert hier mit diesem Projekt? Wie werdet ihr reagieren? Nicht, dass uns plötzlich die Gelder entzogen werden. Man hat sich also von vornherein abgesichert, ist natürlich trotzdem auf öffentliche Debatten gefasst und in alle Richtungen sozusagen. Also in diesem Sinn kann man sagen, es ist ein mutiges Projekt. Ich selber beobachte ja seit vielen Jahren andere Kulturinstitutionen in Deutschland, die sich schon lange nicht mehr trauen würden, so ein Projekt zu machen, auch viele große öffentliche Institutionen. Aber dadurch ist natürlich auch ein sehr pauschal anmutendes Schweigen entstanden, ne? Und diese Ausstellung zeigt eben, es gibt sehr differenzierte Positionen, Leute, die ihre Lebenssituation reflektieren, an denen das alles ja auch nicht vorbeigeht. Und die Debatte muss ohnehin darüber irgendwann kommen. Und die NGBK macht jetzt einmal diesen Schritt und das würde ich honorieren.
0: Carsten Probst über die Ausstellung Palästina zwischen Augen in der NGBK Berlin zu sehen, dort bis zum 3. Januar. Vielen Dank, Carsten.
1: Gerne.
0: Wachsender Antisemitismus war schon vor vielen Jahren ein Problem in Deutschland. Deshalb hat die Bundesregierung 2018 das Amt eines Antisemitismusbeauftragten eingeführt. Felix Klein hatte dieses Amt 8 Jahre lang inne, bis August dieses Jahres. Und er hat auch einige Kritik auf sich gezogen, zum Beispiel 2020, als er dem kamerunischen Achille Mbembe Holocaust-Relativierung vorwarf und selbst israelkritischen Juden Antisemitismus. Seinen Posten soll nun die Politikwissenschaftlerin Katharina von Schnurbein übernehmen. Meine Kollegin Stefanie von Oppen aus der Literaturredaktion kommentiert.
5: Seit 2015 koordinierte die Politikwissenschaftlerin Katharina von Schnurbein, Jahrgang 1973, die Bekämpfung von Antisemitismus und die Förderung jüdischen Lebens bei der Europäischen Union und war an der ersten EU-Strategie gegen Antisemitismus beteiligt. Dass es heute überhaupt das Amt eines Antisemitismusbeauftragten geben muss in Deutschland, ist ein trauriger Umstand. Dass dies einmal nötig würde, hätte man sich vor 30 Jahren nicht vorstellen können. Jüdische Menschen in Deutschland fühlen sich nicht mehr sicher. 2018 wurde deshalb angesichts einer wachsenden Zahl von antisemitischen Vorfällen das Amt eines Fürsprechers jüdischer Menschen in Deutschland eingeführt. Auf der Ebene der Bundesregierung und nach auch in den Bundesländern. Fast 8 Jahre lang, bis Ende August dieses Jahres, war Felix Klein der Antisemitismusbeauftragte des Bundes. Doch für Klein gab es offensichtlich die einen und die anderen Juden. 2019 zum Beispiel sprach er sich gegen die Vergabe des Göttinger Friedenspreises an die Organisation Jüdische Stimme für gerechten Frieden in Nahost aus, warf ihnen gar Antisemitismus vor. Nach dem 7. Oktober 2023, nach dem Massaker der Hamas-Terroristen und dem Krieg Israels gegen Gaza, verschlechterte sich die Lage für Juden in Deutschland weiter. Sie wurden und werden mitverantwortlich gemacht für das Handeln der israelischen Regierung, auch wenn sie gar keine israelischen Staatsbürger sind. Das sind Fälle für den Antisemitismusbeauftragten. Jedoch, wenn der fortdauernde Krieg in Gaza und der Tod zehntausender Zivilisten zu einer anti-israelischen, ja antisemitischen Stimmung in Deutschland beitrug, warum schwieg Klein gegenüber der israelischen Regierung? Genauso wie die deutsche Regierung schwieg und schweigt. Dieses Schweigen kritisierte am vergangenen Sonntag der britisch-französische Völkerrechtler und Schriftsteller Philip Sands in seiner Rede zum Friedenspreis des deutschen Buchhandels. Zitat: Zu Israel, zum Gazastreifen und zum Westjordanland ist das deutsche Schweigen bis heute laut, sagte er. Und die israelische Regierung zu kritisieren, sei nicht antisemitisch, nicht anti-Israel, es sei die Wahrheit. Es ist längst überfällig, dass kritische jüdische Stimmen wie die von Philip Sands, einem Sohn Überlebender des Holocaust, von der deutschen Regierung gehört werden. Die seit heute berufene Antisemitismusbeauftragte der Bundesrepublik Deutschland, Katharina von Schnurbein, hat sich bei der EU-Kommission nicht nur Freunde gemacht. So forderten Abgeordnete des EU-Parlaments verschiedener Fraktionen 2024 ihren Rücktritt. Bei einem Treffen mit EU-Botschaftern in Tel Aviv hatte sie behauptet, dass mögliche EU-Sanktionen gegen Israel auf Gerüchten über Juden beruhten und nicht auf Fakten. Sie relativierte Berichte über Hunger und Not in Gaza und stufte damals Solidarität mit Palästinensern als möglichen Antisemitismus ein. Es ist zu hoffen, dass Katharina von Schnurbein das inzwischen anders sieht. In jedem Fall sei ihr nicht nur die Lektüre der Rede von Philip Sands empfohlen, sondern zum Beispiel auch der Roman Anton und Alma von Dana Vohwinkel, der auf der Shortlist des diesjährigen Deutschen Buchpreises stand. Darin wird sehr differenziert über Jüdischsein im heutigen Deutschland nachgedacht. Möge Katharina Schnurbein in ihrem neuen Amt sich sehr genau überlegen, wann sie eine Handlung als antisemitisch definiert und möge sie eine Antisemitismusbeauftragte für alle Juden in Deutschland sein.
0: Katharina von Schnurbein heißt die künftige Antisemitismusbeauftragte der Bundesregierung. So hat es das Bundeskabinett heute beschlossen. Ihr Amt wird sie voraussichtlich am 28. Oktober antreten. Stefanie von Oppen kommentierte. Und hier ist Madonna, Nothing Fails.

0: HIV ist als bedrohliche Krankheit so ziemlich aus unserer Wahrnehmung verschwunden und damit auch die Tatsache, dass das Virus in Afrika verheerende Folgen hatte und immer noch hat. Ende der 90er Jahre sind hunderte Menschen täglich an AIDS gestorben, obwohl es bereits wirksame Medikamente gab. Morgen startet der Film Call Me Queen in den Kinos über eine Frau in Nairobi, wie die politische aktiv wird. Jörg Taschmann ist im Studio. Hallo Jörg.
1: Hallo, guten Abend.
0: Wer ist denn diese Hauptfigur?
1: Also sie heißt eigentlich Quinta. Sie stammt ursprünglich aus Ruanda, also ist als Flüchtling gekommen und sie lebt in einem Armutsviertel, hat zwei Kinder. Der Mann hat sich längst aus dem Staub gemacht und hat sich sehr lange so mit selbstgebrautem Alkohol über Wasser gehalten. Das nannten dann die Einwohner dieses Slums Ruanda Gold. Aber nun braucht Queen einen richtigen, auch so einen zuverlässigen Job und dann schwatzt sie eine irische Journalistin, die dort lebt und Artikel schreibt, so überzeugend voll, bis sie dann als Haushälterin von ihr engagiert wird und auch so als Fixerin für gewisse journalistische Arbeiten. Denn Queen kennt einfach ganz, ganz viele Leute, auch zum Beispiel einen Armutspfarrer, der eben den sterbenden HIV-Kranken zur Seite steht. Und dieser Kampf gegen AIDS wird dann auch wirklich das zentrale Thema des Films anhand dieser Hauptfigur, Queen.
0: Also ein sehr engagierter Film von Emily Artef. Manche kennen den Namen vielleicht ja noch von dieser Romy Schneider-Verfilmung Drei Tage in Quiberon. Wie hat Emily Artef denn jetzt diesen Film gemacht?
1: Ja, ich finde es schon erstaunlich, was sie für eine Bandbreite eben hat. Also man kann bei ihr gar nicht so eine richtige Handschrift feststellen, wenn es nicht dahin ist, dass schon auch sehr viele Frauenporträts bei ihr eine Rolle spielen. Und dieser Film erinnert eben wirklich an diese AIDS-Epidemie, die eben hier in diesem Film 1999 angesiedelt, bis zu 700 Menschen sind damals in Kenia pro Tag gestorben. Und dabei gab es eben diese Medizin und da ist der Film eben auch sehr, sehr engagiert, weil er eben sagt, die Reichen können sich diese Medizin leisten. Es gibt dann auch Leute in Ruanda, ein französischer Arzt zum Beispiel, der selber sagt, ich kann überleben, weil ich dieses Geld habe, aber alle anderen sterben. Und das lag daran, dass eben gerade auch US-Pharma-Riesen nicht bereit waren, da die Preise zu senken. Und es gab schon Surrogate aus Indien oder anderen Ländern. Das hat sich aber Kenia nicht getraut zu importieren, weil sie knallhart erpresst worden sind. Weil dann die Amerikaner gesagt haben, wenn ihr die Copyrights nicht einhaltet, dann nehmen wir euch eure Produkte nicht mehr ab. Also Queen wird sozusagen zu so einer Vorkämpferin, sie ist dann auch betroffen. Wir können noch mal kurz reinhören.
2: Ich werde krank. Ich beklage mich nicht. Unsere Kinder sterben und wir beklagen uns nicht. Wenn wir schweigen, dann bekommen wir nie die Medikamente, die uns heilen.
3: Wenn ich sage, ich habe diese Krankheit, dann verliere ich meine Stelle.
4: Das wollen sie doch erreichen, dass du dich für klein und unbedeutend halten sollst. Aber das bist du nicht.
1: Ja, und dieser Film lebt dann auch wirklich von dieser Freundschaft zwischen Anna und Queen. Und es ist ein Film, der nicht nur traurig ist oder so. Der hat sehr, sehr viel Lebenskraft, auch sehr, sehr viel Humor, weil sie ist eine sehr starke Persönlichkeit, auch wenn sie dann diese sehr melancholischen, auch sehr traurigen Momente teilweise eben hat. Und insofern ist Emily Artef wirklich hier gelungen, einen sehr, sehr schönen und auch einen sehr nachhaltigen Film zu drehen, der durchaus eben auch unterhaltsam ist.
0: Call Me Queen von Emily Artef ab morgen in den Kinos. Und Jörg, wir wollen aber noch über einen anderen Film sprechen, nämlich Whistleblower, ein Dokumentarfilm von Marc Bauder. Man denkt sofort bei dem Wort natürlich an Edward Snowden, aber um den geht es nicht.
1: Nein, hier in diesem Film nehmen viele Whistleblower, amerikanische zum Beispiel auch, aber zentral ist ein Name, den wir kennen, nämlich Lumumba. Diesmal ist es aber Jean-Jacques Lumumba, der Großneffe des 1961 ermordeten Politikers Patrice Lumumba. Und dieser Jean-Jacques Lumumba war als Banker eigentlich sehr erfolgreich im Kongo. Und dann deckt er auf, dass dieser Kabila-Clan hochkorrupt ist und er versucht, irgendetwas dagegen zu übermachen. Und wir werden mal ganz kurz reinhören, wie er sich anhört, wenn er sagt, man muss einfach kämpfen, weil er ist ins Exil getrieben worden.
5: Jean-Jacques Lumumba, qui était un ancien salarié de la banque et devenu lanceur d'alerte, avait révélé de premiers scandales.
6: Chaque lanceur d'alerte doit se dire une chose. Est-ce que je suis prêt au futur combat? C'est le combat entre le bien et le mal.
1: Bin ich bereit, diesen Kampf zu führen? Das muss sich jeder Whistleblower stellen, diese Frage. Und er selbst ist eben nach Frankreich ausgewandert. Es hat Brandanschläge auf seine Autos gegeben. Und dieser Film zeigt einfach eben, wie allein gelassen werden, wie man diese Whistleblower teilweise allein lässt, wie sie zwar an Prozessen teilnehmen, aber die werden teilweise auch wieder eingestellt. Der Unterschied ist nur, dass jemand wie Lumumba, der hat ein Netzwerk hinter sich, der hat ganz viele Organisationen hinter sich, die ihn stützen, die ihn unterstützen, auch beschützen. In Amerika sieht das dann wieder ganz anders aus. Es gibt auch einen amerikanischen Whistleblower, der zum Beispiel David Hale heißt, der hat aufgedeckt, dass diese Drohnen 70% Unschuldiger töten und wie er das sozusagen kundgetan hat, dafür ist er eingesperrt worden, 45 Monate. Das ist der große Unterschied.
0: Ja, Whistleblower sind also natürlich irgendwie Helden, aber werden so eben nicht behandelt. Hinterfragt der Film denn auch unseren Umgang?
1: Das tut er nicht. Also es hat auch so eine gewisse Bequemlichkeit, sich dann auf Afrika oder Amerika, anscheinend in Deutschland gibt es keine Whistleblower, jedenfalls der Film hat keine gefunden, vielleicht hat es den Regisseur auch nicht interessiert, aber eine Frage, die ihn eventuell hätte interessieren sollen, ist, warum ist denn Edward Snowden zum Beispiel, hat er kein politisches Asyl bekommen oder Julian Assange, da haben sich alle Vornehmen eigentlich rausgehalten, da ist natürlich der amerikanische Druck da gewesen, aber das wird zum Beispiel nicht thematisiert, das fand ich ein bisschen schade, weil auch hier nur wieder die Trump-Administration gezeigt wird, die natürlich wahnsinnig restriktiv ist, was Whistleblower angeht. Für die sind das alles nur Terroristen, das zeigt der Film auch. Aber ich meine, unter Obama, ehrlich gesagt, unter Biden war es nicht sehr viel besser. Das hätte man dann fairerweise auch wirklich mal erwähnen können. Das macht aber den Film jetzt nicht schlecht oder schwach. Das ist trotzdem ein starker Film. Der hat halt ein paar Lücken. Der will vielleicht auch ein bisschen zu viel. Dadurch entstehen dann auch so eine dramaturgischen Lücken. Aber es ist schon ein Film, der einen aufrüttelt, weil er einfach zeigt, es gibt diese Whistleblower, aber die führen eigentlich immer noch einen ziemlich einsamen Kampf, obwohl sie so wichtig sind.
0: Hast du was Neues erfahren?
1: Das einzig Neue ist eben das, dass sie nicht mehr alle Einzelkämpfer sind. Ne? Dass einige wirklich auch unterstützt werden. Und das macht ja auch ein bisschen Mut für die Zukunft.
0: Whistleblower und Call Me Queen, unsere Filme der Woche hier bei Fazit. Und damit danke, Jörg Taschmann.
1: Gerne.
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8: Die türkische Polizei hat nach Angaben des oppositionsnahen Senders Halk TV am Morgen dessen Zentrale gestürmt und die Live-Übertragung gestoppt. Demnach hat die Regierung die Kontrolle über den Sender übernommen und einen Zwangsverwalter eingesetzt. Die Opposition kritisierte das Vorgehen scharf. Schon vor 2 Wochen hatten türkische Behörden den Zugang zur unabhängigen Nachrichtenwebsite T24 gesperrt. Ihr wird, Zitat, LGBT-Propaganda vorgeworfen. Benjamin Weber.
9: Um 16:45 am Morgen umstellten Polizeikräfte das Gebäude des Senders in Istanbul. Ermittler durchsuchten die Redaktionsräume, Journalisten wurden nicht hineingelassen. Die Vorwürfe lauten auf Geldwäsche, Bestechung und Ausschreibungsbetrug. 11 Angestellte des Senders nahmen die Polizei dabei fest. Der Fernsehsender Halk TV ist einer der populärsten Nachrichtensender in der Türkei, wo Fernsehen das Leitmedium Nummer 1 ist und über 90% der Medien als von der Regierung kontrolliert gelten.
8: Griechenland fordert seit Jahren antike Kunstschätze aus dem Ausland zurück. Nun sind zum ersten Mal 22 Objekte aus Israel gekommen. Kulturministerin Lena Mandoni nahm sie in Empfang bei einer Zeremonie im Archäologischen Nationalmuseum in Athen. Zu den zurückgegebenen Gegenständen gehören eine kleine Bronzestatue einer Frau sowie Keramikgefäße, darunter schmale Ölfläschchen, Amphoren und Trinkschalen. Die Objekte werden vorläufig auf die Zeit zwischen etwa 700 und 320 vor Christus datiert. Nach den Worten der israelischen Botschafterin in Griechenland sind die Gegenstände im Rahmen einer Ermittlung der israelischen Behörden zum illegalen Handel mit Antiquitäten sichergestellt worden. Die Musikerin Joni Mitchell ist jetzt US-Amerikanerin. Die gebürtige Kanadierin teilte auf Instagram einen Post, der sie in einer schmucklosen Behördenhalle bei der Einbürgerung zeigt. Dazu ein Foto, auf dem sie vor einer US-Flagge steht. Mehr als 60 Jahre ihres Lebens hat die heute 82-Jährige nach eigenen Angaben in den USA verbracht. Mit Anfang 20 zog sie von Kanada nach Detroit, um mit Musik Geld zu verdienen. Tatsächlich schaffte sie es schnell, sich als Komponistin auch für andere Künstler zu etablieren. 1974 sagte sie in einem Interview: "Ich bin definitiv Kanadierin. Darauf bin ich stolz." Warum sie jetzt die US-amerikanische Staatsbürgerschaft angenommen hat, hat sie bisher nicht verraten. Der langjährige künstlerische Leiter und Geschäftsführer des Bonner Kontrakreises

0: In Berlin über die Bühne ging, stand es noch ganz im Zeichen des Booms, den der ukrainische Film damals erlebte. Doch dann kam die russische Invasion und die ukrainische Filmproduktion sank dramatisch. Es wird in der Ukraine weiter gedreht. Der Film spielt für die kulturelle Selbstbehauptung des Landes eine zentrale Rolle, auch in der Diaspora übrigens. Mittlerweile ist das Berliner Festival das größte außerhalb der Ukraine. 4 Jahre nach Kriegsbeginn zeigen die Filme aber auch, welche Spannungen das Exil für die ukrainische Gesellschaft mit sich bringt. Christian Berndt war heute Abend für Fazit bei der Eröffnung.
1: Solche Veranstaltungen zu besuchen ist für mich besonders wichtig, weil das ist eine Connection mit meinem Heimatland.
2: Einmal pro Jahr bin ich mit Begeisterung gehe, um Filme ukrainische zu gucken, weil das gehört zu meiner Geschichte, zu meiner Kultur, zu meiner Identität. Ich treffe hier meine ukrainischen Freunde. Ja, wir können dann darüber sprechen.
3: Also für mich auch ein sehr wichtiges Event, schon fast wie Silvester.
4: Für die ukrainischen Besucherinnen und Besucher am Eröffnungsabend des ukrainischen Filmfestivals Berlin im Kino in der Kulturbrauerei ist hier ein wichtiger Treffpunkt. Das größte ukrainische Filmfestival außerhalb der Ukraine zieht mittlerweile ukrainische Gäste nicht nur aus Berlin an, meint Festival-Co-Leiterin Daria Butejko. Auch von den freiwilligen ukrainischen Helferinnen und Helfern des Festivals kommen nicht wenige von außerhalb.
5: Sie haben erzählt, dass einige von ihnen aus den anderen Städten kommen, um einfach den ukrainischen Raum zu erleben, was alles so konzentriert ukrainisch ist.
4: Die meisten Filme im Programm handeln naturgemäß direkt oder indirekt vom Krieg. Das Motto des diesjährigen Festivals lautet Emergency Spaces. Der Begriff, meint Butejko, ist David Lynch-Filmen entlehnt, in denen sich vertraute Räume immer wieder unheimlich verwandeln.
5: Die Emergency Spaces sind die Orte, die uns von einer Seite vertraulich sind, die wir kennen, und dann auf der anderen Seite sind sie auf einmal unheimlich und machen uns Angst und geben uns ein Gefühl, als ob die uns ganz unbekannt sind. Das Gefühl haben wir oft in unseren städtischen Räumen in der Ukraine.
4: Wie der Krieg Orte verändert, etwa wenn bei nächtlichen Bombenangriffen die U-Bahnhöfe zu Schutzräumen werden, davon erzählt der Eröffnungsfilm des Festivals The Illusion of a Quiet Night. Für die Filmcollage haben 40 Filmschaffende und hunderte Amateurfilmer auf Initiative von Regisseurin Olga Czernitsch in einer einzigen Nacht quer durch die Ukraine gefilmt. Entstanden ist daraus ein pralles Panorama ukrainischen Nachtlebens, von der Entbindungsstation über Schlaflager in der U-Bahn bis zum Techno-Club. Zwar ist der Krieg hier präsent wie überall im Programm, aber anders als in den Filmen der ersten Kriegsjahre nach 2022, die zumeist unmittelbar von Kriegserfahrungen erzählten, ist der Krieg jetzt in vielen Filmen eher Hintergrund der Filmhandlungen, so Butejko.
5: 5 Jahre haben wir Krieg, aber 5 Jahre lang leben Leute in der Ukraine, die Kinder werden geboren, es gibt Hochzeiten, Freundschaften, gibt es kleine Sachen im Leben, wovon man immer noch erzählen kann. Und ich finde schon, dass ukrainischen Filme schaffen, diese Geschichten schön auch künstlerisch zu erzählen und gleichzeitig über den Krieg zu erzählen. Mein Lieblingsbeispiel ist der Film Pazifist im Krieg.
4: Der Dokumentarfilm erzählt von einem Yogalehrer, der in einer Hippie-Kommune lebt und pazifistischen Lehren folgt. Dann beginnt der Krieg und er wird als Soldat eingezogen. Dieser innere Konflikt, entgegen eigener Prinzipien kämpfen zu müssen, ist Thema mehrerer Filme. Und ein anderes moralisches Dilemma ist dieses Jahr präsent, das Exil. Im Spielfilm Camouflage zieht ein junger Ukrainer nach München. Der Anfang ist schwer, aber schließlich findet Vitali Anschluss an eine Theatergruppe. Doch dann beginnt der Krieg in der Ukraine und seine Mutter und seine Schwester fliehen zu ihm nach München. Und das birgt familiären Konfliktstoff, so Regisseur Mikita Gibalenko.
6: Die Konfliktlinie zwischen Bruder und Schwester ist eine Geschichte der Trennung von Heimat. Denn die Schwester ist diejenige, die Vitali zu Hause zurücklässt. Und die Schwester ist diejenige, die ihm Vorwürfe macht, dass er im Grunde genommen sie vergessen hat.
4: Während Mutter und Schwester nicht heimisch werden in München, weil sie unfreiwillig im Exil sind, ist Vitali in seiner neuen Wunschheimat angekommen. Gibalenko selbst kennt dieses Gefühl erst seit 13 Jahren in Deutschland.
6: Die Integration findet viel schneller statt, wenn man so schnell wie möglich sich von der Vergangenheit tatsächlich löst. Diese Erfahrung habe ich auch gemacht. Ich habe jahrelang keine Muttersprache gesprochen, um schneller im Deutsch anzukommen. Wenn man versucht, sich auf eine neue Welt einzulassen, muss man Teil der alten Vergangenheit ablegen. Das ist eine schmerzvolle Erfahrung. Aber gleichzeitig glaube ich, dass man nicht komplett vergessen soll, wo man herkommt. Denn

0: Wenn man zwei Kulturen kennt, kann man sehr viel offener die Welt anschauen.
1: Für junge, vor allem männliche Ukrainer, die nach Kriegsbeginn 2022 emigriert sind, ist es noch schwieriger, meint Gibelenko. Denn ihnen wird in der Heimat oft der Vorwurf gemacht, die Ukraine im Stich gelassen zu haben. Auch deshalb findet Gibelenko das Festival in Berlin so wichtig, weil hier Filme aus der Ukraine und Filme von Ukrainern, die im Ausland drehen, aufeinandertreffen und so die verschiedenen Perspektiven ausgetauscht werden können. Und er hofft auch, dass das Festival und seine Filme dazu beitragen, dass der Krieg in der Ukraine nicht noch weiter aus dem Bewusstsein der deutschen Öffentlichkeit verschwindet.
2: Eröffnung der 7. Ausgabe des ukrainischen Filmfestivals in Berlin. Dort war für uns Christian Berndt.

0: Jazz Woodcock Stewart ist so etwas wie ein Shootingstar der Theaterszene. Ihre Inszenierung der Glasmenagerie am Theater Basel war zum Theatertreffen eingeladen und auch sonst hat die Britin schon einige Preise eingeheimst. Jetzt hat sie einen weiteren Weltklassiker neu inszeniert, Tschechows Möwe, dieses Stück über eine sich schrecklich ödende Familie in ihrer Sommerresidenz, in der jeder von etwas anderem träumt, den Falschen liebt, aber überwiegend ja dann doch eigentlich nur mit sich selbst beschäftigt ist. In Basel klingt das so.
1: Ich hab mehr Talent als ihr alle hier zusammen. Und ihr seid schuld, ihr Reaktionären, die ihr euch die Machtpositionen schnappt und entscheidet, was Kunst ist und was nicht. Ich weigere mich, deine Autorität anzuerkennen und seine genauso wenig. Ach, jetzt sei nicht so kindisch. Hau ab! Verzieh dich wieder in dein kostbares Theater und spiel weiter deine banalen kleinen Dramen. Ich habe nie irgendetwas Banales gespielt.
0: Ein Ausschnitt aus der neu inszenierten Möwe in Basel war für uns der Kritiker Vincent Koch dabei. Und er ist jetzt auch aus der fast vierstündigen Inszenierung erst rausgekommen. Hallo Vincent.
2: Hallo Abend.
0: Ein recht langer Abend. Wollte die Regisseurin die Ödnis im Publikum vielleicht körperlich fühlbar machen?
2: Das ist eine gute Frage. Also Jazz Woodcock Stewart reizt auf jeden Fall die Leere, die diese verlorenen Seelen auszeichnet, voll aus. Also die Menschen in der Möwe, die suhlen sich ja regelrecht in Selbstmitleid, während sie sehr viel Alkohol trinken und da am Strand rumgammeln. Also gescheiterte Literaten, Schauspieler, die gern größeren Namen hätten, als sie eigentlich haben und eigentlich Genies gerne wären oder sich vielleicht auch schon für solche halten. Und da wird dann jeder Alkoholexzess zelebriert. Da wird auch mal gerangelt auf der Bühne. Und dann gibt es ja auch das Stück im Stück, wo die Hauptfigur Kosti eine neue Form erfinden möchte. Und das wird dann als komplett abgespacete Show gezeigt mit Krautsalat, der sich auf die Brüste getappt wird. Also das ist schon alles sehr lang und ausführlich erzählt.
0: Was ist denn die Lesart der Regisseurin dieses beliebten Stoffs?
2: Ja, also Jazz Woodcock Stewart hat sich entschieden, diesen Text so ein bisschen queer zu lesen. Zumindest ist das ihr Ansatz, indem sie Kostja, was ja eigentlich so ein bisschen die Hauptfigur ist, mit einer Frau besetzt und dann auch eine dezidiert lesbische, queere Liebe zwischen ihr, also der erfolglosen Schriftstellerin und Nina zeigt, der aufstrebenden Schauspielerin, die zusammen sind. Und sie stammt aus einer prekären Herkunft und Kostja, sie möchte hier endlich als Schriftsteller durchstarten und lechzt vor allem nach Anerkennung von seiner Schauspielermutter Arkadina. Und das ist so ein bisschen das Ding hier, dass wir eben nicht nur den Clash der Generationen haben, die eben unterschiedliche Vorstellungen haben, wie Theater auszusehen hat, sondern da prallen eben auch verschiedene sexuelle Lebensentwürfe aufeinander.
0: Aber ansonsten belässt Jazz Woodcock Stewart dann schon vieles beim Original.
2: Ja, das würde ich auf jeden Fall sagen. Also es ist eine neue Übersetzung von Martin Krimp, die jetzt auch in der Schweiz erstmals aufgeführt wurde. Und Martin Krimp, der verdichtet das alles so ein bisschen, aber es wird schon alles sehr wie bei Tschechow ausgespielt. Also diese Geschichte, die auf einem russischen Landgut spielt. Und von diesem russischen Landgut ist jetzt hier in der Inszenierung nicht mehr so viel übrig. Also auf der Bühne von Rosie Elney, die ist fast so klinisch leer. Da dreht sich unaufhörlich ein silberner Steg mit einer Traverse, auf der sich die Figuren mitunter so emporheben gegenseitig. Denn das große Thema ist hier vielmehr so die Idealisierung untereinander. Also, dass man sich hier gegenseitig vergöttert, aber auch eifersüchtig auf die anderen es gerne so wäre wie die anderen. Und das nicht nur in der Kunst, sondern eben auch in der Liebe. Also es sieht hier manchmal dann so ein bisschen aus wie so ein verklemmter Empfang einer High Society, würde ich sagen. Und dann gibt es auf der Bühne auch noch so ein kleines Studiozimmer, in dem Kostja hier auch so eine Art Sounddesignerin ist und sich ausprobiert und ihre Textentwürfe dann auch schreddert tatsächlich.
0: Dieser Stoff von Tschechow, die Möwe, ist ja nicht umsonst so beliebt, weil sie irgendwie dann doch sehr, sehr viel auch mit unserer Gegenwart zu tun hat, aber auch, weil es ja so ein echtes Ensemblestück ist, wo man Schauspielkunst so richtig abfeiern kann, zeigen kann, wozu man in der Lage ist. Wie hat sich das Basler Ensemble denn heute geschlagen damit?
2: Ja, also die Basler machen das absolut klasse. Mir hat insbesondere Antoinette Ulrich als Nina und Gala Otero-Winter als Kostja total gut gefallen. Die machen das sehr pur, sehr wahrhaftig. Aber sie können alle nicht so richtig was dafür, dass der Text hier trotzdem irgendwie so ein bisschen versandet. Also mir hat da so ein bisschen ein gemeinsames Spielprinzip gefehlt, irgendeine Vorstellung davon, wohin man mit diesem Stoff will. Also das ganze Heutige, was sich aus diesem Stoff heraus ja auch entwickeln lassen könnte oder was schön wäre, wenn sich aus dem Stoff entwickelt, das kommt eher so ein bisschen von außen rein und manchmal kommen da so Sätze vor, die dann so wie Fremdkörper wirken in diesem Tschechow-Text und gerade diese queere Geschichte, die war mir dann doch etwas schablonhaft, also die wird da auch gar nicht weiter vertieft und die hat auch nicht so richtig eine Konsequenz und ja, mir fehlt dann an manchen Stellen so ein bisschen die Intensität, also die Figuren sind dann manchmal eher Zitate, also da gibt es dann den einen, der hat dann gleich so einen Klobetrotter-Rucksack auf und ist so ein bisschen der Schluffi. Dann haben wir Trigorin, den erfolgreichen Schriftsteller, der ist einfach nur der Mansplainer und da hat mir so ein bisschen die Entwicklung bei den Figuren einfach gefehlt.
0: Wobei ja in 4,5 Stunden oder in 3,5 Stunden die Zeit eigentlich da gewesen wäre, nicht wahr?
2: Ja, also das ist leider ein bisschen schade. Also es zieht sich dann ehrlicherweise schon ein bisschen. Jess Woodcock-Stewart schafft es auf jeden Fall, mit simplen Mitteln spannende Setzung zu erzielen. Also die eine Schauspielerin, die klammert sich dann einer anderen Figur fest und wird über die ganze Bühne geschliffen. Dann klettern die Leute auch manchmal aus so einer Luke raus und kommen wie aus so einem Schwimmbecken. Aber mir erschließt sich eben nicht so richtig, was Woodcock-Stewart uns damit erzählen wollte. Es geht hier natürlich auch um so Machtdynamiken und Hierarchien in persönlichen Beziehungen, aber und dass Menschen so aneinander vorbeigehen, obwohl sie sich eigentlich gegenüberstehen, um jetzt mal bildlich zu sprechen. Aber der Stoff ist ja per se zeitlos und mir hat da so ein bisschen die Zuspitzung gefehlt, so ein bisschen der Drive. Das ist ja eigentlich eine Komödie, bei der sich die Tragik so allmählich einschleicht und mir wurde das vielleicht alles ein bisschen zu ernst aufgeladen, wobei dann die Figuren ein bisschen auf der Strecke geblieben haben und ja, mir vielleicht so eine größere, auch politische Vision gefehlt hat.
0: Vincent Koch über die Möwe am Theater Basel in der Inszenierung von Jess Woodcock-Stewart. Die nächste Vorstellung, die ist am Samstag. Und wir kommen zur Kulturpresseschau. Tobias Wenzel hat die Feuilletons von morgen Donnerstag gelesen.
3: Kreisch, flutsch und weg, schreibt Gunda Bartels im Tagesspiegel über den Kinofilm Whalefall, in dem ein Taucher in einen Pottwal gerät, der eigentlich nur einen Oktopus fressen wollte. Kreisch, flutsch und weg oder flutsch und weg oder auch nur weg scheint überhaupt das Motto der Feuilletons vom Donnerstag zu sein. Aufgewacht, Schlafmützen, titelt die Wochenzeitung der Freitag. Denn der französische Philosoph Michel Foucault ist für viele flutsch und weg, einfach vergessen. Und das, wo er an diesem Donnerstag einen besonders runden Geburtstag gefeiert hätte. Der 100. Geburtstag wird eher wie eine Trauerfeier begangen. Gefühlt ist in der Gegenwart niemand toter als Michel Foucault, schreibt Hasiran Zeller im dazugehörigen Artikel. Dabei kommt seine Methode, die auf feinste Mechanismen der Macht reflektiert, immer dann zur Anwendung, wenn bislang für normal gehaltene Zu- und Übergriffe der Gesellschaft offengelegt werden, also ziemlich häufig. Deutlich kritischer blickt Jürgen Kaube auf Foucault und dessen Jünger. Über die Wirkung eines Bildes von Foucault schreibt Kaube in der Frankfurter Allgemeinen: Die Gesellschaft als Gefängnis übt bis heute einen großen Reiz gerade auf diejenigen aus, die darauf bestehen, Analyse und Protest zu verbinden. Ein völlig aufgeblähter Machtbegriff wird dafür gern in Kauf genommen. Er vervielfacht die Zahl der Gegner. Und weiter? Er, Foucault selbst, der keinen linearen Lebenslauf hatte und dem ein vagabondierendes Denken, une pensée sans aveu, also ein geständnisloses, attestiert wurde, sah um sich herum überall abgepressten Konformismus, schreibt Kaube und kommentiert das so: Die Spießer sind immer die anderen. Sind vielleicht auch die Verletzer der Menschenwürde immer die anderen? Michael Hahnfeld kritisiert in der FAZ Jan Böhmermann scharf für eine Szene, die man mit Kreisch, flutsch und weg zusammenfassen könnte, wenn die Szene aus einem Zeichentrickfilm stammte und keine mit einem richtigen Menschen wäre, im ZDF-Magazin Royal vom 2. Oktober. Im Eröffnungsclip der Show setzt sich Böhmermann in Schlips und Anzug und mit weißem Hemd auf eine himmelblaue Simson-Schwalbe, düst los und wird von einem Lastwagen überrollt. Der LKW setzt zurück und überfährt ihn ein zweites und drittes Mal, schreibt Hahnfeld. Dass der Unfall eine Anspielung auf den AfD-Politiker Ulrich Siegmund darstellt, der seinen Wahlkampf zum Gutteil auf einem Simson-Moped verbrachte, ist unverkennbar. Hahnfeld zitiert den FDP-Generalsekretär Martin Hagen mit den Worten: moralisch völlig enthemmt. Man stelle sich mal umgekehrt vor. Ein rechter TV-Clown belustigt sein Publikum mit Mordfantasien gegen einen linken Politiker. Wie lange würde der öffentlich-rechtliche Rundfunk den wohl durchfüttern? Man muss keine Sympathien für die AfD haben. Ich habe null, um das abzulehnen. Dazu Michael Hahnfeld in der FAZ: das trifft es. Mit Kreisch, Flutsch und Weg hat diese Kulturpresseschau begonnen. Mit Weg soll sie enden. Weg wie weggehen. Die CDU in Sachsen-Anhalt will bei den Krönungsfeierlichkeiten für Ulrich Siegmund I. den Saal verlassen, schreibt Hans Zippert in seiner satirischen Kolumne für die Welt. So könne den CDU-Abgeordneten beim Blick in die, Zitat, treuen Augen von Siegmund nicht der Stimmzettel ausrutschen. Zippert weiter: natürlich könnten sich die CDU-Leute einfach die Augen verbinden oder Schlafmasken aufsetzen.
0: Das war die Kulturpresseschau von Tobias Wenzel und das war Fazit die Kultur vom Tage. Ich bin Marietta Schwarz. Danke fürs Zuhören.

0: 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Die medizinische Notfallversorgung in Deutschland soll neu aufgestellt werden. Der Bundestag stimmt heute über die Pläne der Regierung ab, wonach die Versorgung der Patienten besser gesteuert und zugleich Notaufnahmen und Rettungsdienste entlastet werden sollen. Demnach sollen die drei Versorgungsbereiche, vertragsärztlicher Notdienst, Notaufnahmen der Krankenhäuser und Rettungsdienste, besser aufeinander abgestimmt werden. So soll die Rufnummer 116117 der Kassenärztlichen Vereinigung ausgebaut werden und in ausgewählten Krankenhäusern sollen integrierte Notfallzentren mit Öffnungszeiten rund um die Uhr entstehen. Diese Maßnahmen sollen in den nächsten 5 Jahren aus dem Sondervermögen des Bundes mit 225 Millionen Euro gefördert werden. Hintergrund der seit langem geplanten Reform sind unter anderem überlastete Notaufnahmen in Krankenhäusern, lange Wartezeiten für Patienten sowie überflüssige Fahrten und Streit über die Finanzierung von Rettungsdiensten. Mehrere Rettungsorganisationen kritisieren den Gesetzentwurf und befürchten durch die Reform eine Unterfinanzierung sowie ein fehlendes Mitspracherecht. In Berlin sollen heute die Sondierungen von Linken, Grünen und SPD fortgesetzt werden. Die Berliner Linken-Fraktionsvorsitzende Eralb sagte der deutschen Presseagentur, die Missverständnisse zwischen den drei Parteien seien bei einem Treffen am Abend ausgeräumt worden. Die Vereinbarung zum Vorgehen gegen Antisemitismus werde Bestandteil eines möglichen Koalitionsvertrages. Linke, Grüne und SPD hatten in der vergangenen Woche die Vereinbarung geschlossen, die den Umgang mit antisemitischen Vorfällen im Fall einer Regierungszusammenarbeit regelt. Darin sind auch Sanktionen bis hin zum Fraktionsausschluss enthalten. Am Dienstag unterschrieben die Mitglieder der linken Fraktion allerdings geschlossen eine inhaltlich davon in Teilen abweichende Erklärung zu dem Thema. Grüne und SPD hatten die Sondierungsgespräche daraufhin unterbrochen. Die Staats- und Regierungschefs der EU kommen heute zu einem zweitägigen Gipfel in Brüssel zusammen. Am ersten Tag stehen die Verhandlungen über den mehrjährigen Finanzrahmen für die Europäische Union von 2028 bis 2034 im Mittelpunkt. Eine Einigung wird angesichts der weit auseinanderliegenden Positionen noch nicht erwartet. So verlangt Bundeskanzler Merz weitere Einsparungen, während die französische Regierung einen größeren Haushalt fordert. Weitere Themen sind die Handelsbeziehungen zu China, die neuen US-Sanktionen gegen den Internationalen Strafgerichtshof, die EU-Erweiterung und die hohen Energiepreise infolge des Iran-Kriegs. Morgen soll der ukrainische Präsident Selenskyj an dem Treffen teilnehmen. Vor wenigen Tagen war eine Vereinbarung zwischen Washington und Moskau über russische Diesellieferungen bekannt geworden, mit der sich US-Präsident Trump über die Russland-Sanktionen hinweggesetzt hat. Die US-Regierung will den Sendern CNN, MS Now und der Plattform Politico weiter den Zugang zum Weißen Haus verwehren. Das Justizministerium in Washington legte Berufung gegen die Wiederzulassung ein, die ein Bundesrichter angeordnet hatte. Dieser hatte ein von Präsident Trump im September verhängtes Hausverbot für unwirksam erklärt und den Zugang der Medien zum Weißen Haus angeordnet. Trump hatte das Hausverbot für die Sender damit begründet, dass diese Medien Falschinformationen sowie Erfindungen und Lügen über ihn verbreiten würden. Journalistenverbände übten scharfe Kritik an der Entscheidung und nannten sie einen eklatanten Verstoß gegen die Pressefreiheit in den USA. Das ostafrikanische Kenia hat einen zweiten Ebola-Fall gemeldet. Betroffen ist ein Kenianer, der sich zuvor im Kongo aufgehalten hatte. Er starb in Nairobi an der Krankheit. Der zweite Patient ist ein Verwandter des Verstorbenen. Er befinde sich in Quarantäne, teilte das Gesundheitsministerium mit. Kenia ist das vierte Land, aus dem im Zusammenhang mit der Ebola-Epidemie im Kongo eine Infektion gemeldet wurde. In der Demokratischen Republik Kongo wurden bislang 9000 Ansteckungen nachgewiesen und mehr als 4400 Todesfälle registriert. Das Wetter. In der Nacht vielfach gering bewölkt oder klar. Vor allem über der Mitte und dem Süden bilden sich bilden sich Nebelfelder, Tiefstwerte 10 bis 0 Grad. Am Tag nach zäher Nebelauflösung heiter, teils auch wolkig. Temperaturen 14 bis 21 Grad mit den höheren Werten im Westen und Südwesten. Die weiteren Aussichten am morgigen Freitag im Nordwesten und Westen langsam Bewölkungsverdichtung, sonst meist freundlich 14 bis 24 Grad. Das waren die Nachrichten.
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Wenn ich zu Hause den Wasserhahn aufdrehe und ich vermute, es wird Ihnen nicht anders gehen, dann denken wir eigentlich nie darüber nach, ob da auch morgen noch genug rauskommt. Das wird schon so sein. In einem Ort in Brandenburg, den Sie gleich kennenlernen, da ist das mittlerweile anders. Da gibt es Wasser für die gut 4000 Einwohner, aber eben auch für eine große Getränkefabrik. Und die darf täglich mehrere Millionen Liter Grundwasser nutzen. Jetzt soll die Produktion noch wachsen. Und einige Menschen im Ort, die fragen sich, ja, was passiert eigentlich, wenn nach einem trockenen Sommer nicht mehr genug Wasser für alle da ist? Wer bekommt es dann zuerst? Genau diese Frage wird in Deutschland gerade häufiger zum Streitfall. Wie sie beantwortet werden könnte, diese Frage, das hören Sie in gut 10 Minuten hier in der Radionacht. Ich bin Julian Cooper, freut mich, dass Sie dabei sind.

0: Michel Foucault, der hat sich sein Leben lang mit einer eigentlich ziemlich einfachen Frage beschäftigt, nämlich, wer entscheidet, was normal ist? Damit sind noch ein paar weitere Fragen verknüpft, zum Beispiel, wer gilt als verrückt, wer gilt als kriminell? Und irgendwie auch, wer gehört dazu und wer wird ausgeschlossen? Stichwort ausgeschlossen, Foucault kannte dieses Gefühl auch aus seinem eigenen Leben. Als junger Mann hatte er schwere psychische Krisen. Seine Homosexualität wurde damals sogar als Teil seines Problems behandelt. Später untersuchte er genau die Institutionen, die Menschen einordnen und bewerten, also sowas wie Psychiatrien oder Schulen. Sein Denken galt vielen als gefährlich und beeinflusst bis heute Philosophie und Gesellschaftskritik. Vor 100 Jahren wurde Michel Foucault geboren. Anja Reinhardt blickt in unserem Kalenderblatt zurück.
1: Ende der 1940er Jahre in den Gängen der École Normale Supérieure, Frankreichs Eliteschule in Paris. Ein Student schleicht seinem Zimmergenossen hinterher, einen Dolch in der Hand. Ein anderes Mal findet ihn ein Lehrer blutend auf dem Boden eines Klassenraums. Er hat sich mit einem Rasiermesser die Brust aufgeritzt. Seine Mitbewohner glauben, der junge Mann mit dem intensiven Blick sei verrückt. Sein Name ist Michel Foucault, hochintelligent und tief verstört. 1948 unternimmt er einen ersten Suizidversuch. Aus dem Getriebenen wird einer der einflussreichsten Philosophen des 20. Jahrhunderts.
2: Es wurde uns als gefährliches Denken vermittelt am Anfang,
1: sagt Martin Saar, Philosophieprofessor in Frankfurt und Mitautor eines Buches über Foucaults Aktualität. Es würde zu kurz greifen, Foucaults Denken aus seiner Biografie zu erklären, meint er.
2: Trotzdem hat er immer wieder gesagt, dass seine Philosophie auch eine Philosophie der Erfahrung ist. Das heißt, in konkreten, auch persönlichen, existenziellen Erfahrungen gründet.
1: Paul-Michel Foucault wird am 15. Oktober 1926 in Poitiers in eine wohlhabende Arztfamilie geboren. Schon in der Schule zeigt er einen ausgeprägten Ehrgeiz. In Paris steigert sich das bis zur Selbstzerstörung. Nach einem Suizidversuch bringt ihn sein Vater in eine psychiatrische Klinik. Ein Arzt führt seine Ausbrüche, wie es damals heißt, auf seine unausgelebte Homosexualität zurück. Foucault sagt später:
3: In meinem persönlichen Leben zeigt sich, dass ich mich seit dem Erwachen meiner Sexualität ausgeschlossen fühle. Nicht wirklich zurückgewiesen, aber doch als zur dunklen Seite der Gesellschaft gehörig.
1: Wenige Jahre später kehrt Foucault als Psychologe in die Klinik zurück. Er studiert Krankenakten und fragt, wer entscheidet eigentlich über Krankheit und Gesundheit? Im Gefängnis von Fresnes untersucht er später Häftlinge. Wieder eine Grenze. Hier die Unbescholtenen, dort die Kriminellen.
2: Er versucht zu zeigen, um welchen Preis und auch mit welchen hochaufwendigen Mitteln überhaupt diese Sicherheiten, Stabilitäten, Regularitäten und Normalitäten geschaffen werden.
1: 1961 erscheint Wahnsinn und Gesellschaft. Ein Buch darüber, wie die Vernunft den Wahnsinn ausgrenzt und zum Gegenstand der Wissenschaft macht.
2: In der Mitte dieser Biografie steht 68 und steht gewissermaßen eine radikale kulturelle Transformation der westlichen Gesellschaften.
1: In Paris werden im Mai 1968 Universitäten besetzt. Foucault ist in Tunis. Dort hat er ein Jahr zuvor erlebt, wie das Regime eine Studentenrevolte niederschlägt. Er versteckt Flugblätter und schützt Verfolgte. Nach seiner Rückkehr wird der Archivforscher zum Aktivisten. In einem Streitgespräch mit dem Sprachtheoretiker Noam Chomsky erklärt er:
4: Il me semble que la tâche.
3: Die eigentliche politische Aufgabe in einer Gesellschaft wie der unseren besteht darin, die Institutionen zu kritisieren, die scheinbar sowohl neutral als auch unabhängig sind. Sie so zu kritisieren und zu attackieren, dass die politische Gewalt, die sich in ihnen quasi klammheimlich ausübt, demaskiert wird.
1: Aus diesem Engagement entsteht das Werk Überwachen und Strafen. Foucault beschreibt Macht, die in Schulen, Kliniken und Gefängnissen durch Prüfungen, Akten und kontrollierende Blicke wirkt. Sie erzeugt, was als wahr, normal und vernünftig gilt. Das wirkt gerade im digitalen Zeitalter aktuell.
2: Trotzdem hat Foucault das auf einen spezifischen Kontext hin geschrieben. Aber dahinter bleibt das große Projekt, dass wir versuchen, uns die Sozialverhältnisse von ihren Machtdimensionen her zu erschließen.
1: Widerstand bleibt nach Foucault möglich. In seinem Spätwerk fragt er, wie Menschen Zuschreibungen durchbrechen und sich anders entwerfen können. Freiheit ist für ihn keine fertige Utopie.
4: Quand vous vous référez à la justice idéale,
3: ich habe Angst, dass wir uns unter dem Vorwand einer idealen Gerechtigkeit Dinge vorstellen, die in Wirklichkeit von unserer aktuellen Gesellschaft übernommen wurden und die wir bei der Rekonstruktion einer neuen Gesellschaft wiederfinden.
4: Les produits de la société dans laquelle nous nous trouvons.
1: Im Juni 1984 stirbt Michel Foucault in Paris an den Folgen von AIDS mit 57 Jahren. Der Mann, den Ärzte einst mit einer Diagnose erklärten, hinterlässt ein Denken, das Diagnosen und Gewissheiten misstraut.
0: Heute vor genau 100 Jahren wurde der Philosoph Michel Foucault geboren. Anja Reinhardt hat an ihn erinnert.

0: In Baruth in Brandenburg, da gibt's gerade einen ziemlich grundsätzlichen Streit. Ein Getränkehersteller und sein Abfüllpartner dürfen dort große Mengen Grundwasser nutzen, bis zu 6500 Kubikmeter am Tag. Das entspricht etwa 90% der Menge, die die Stadt insgesamt aus dem Grundwasser entnehmen darf. Viele Menschen im Ort sagen, ja, solange genug Wasser da ist, dann mag das funktionieren. Aber was passiert in einem richtig trockenen Sommer? Wer muss dann sparen? Und kann eine Stadt einen jahrzehntealten Vertrag mit einem großen Unternehmen überhaupt noch ändern, wenn durch den Klimawandel plötzlich weniger Wasser da ist? Anja Reinert hat sich diesen Streit angeschaut und die größere Frage dahinter, wem gehört unser Trinkwasser, wenn es mal knapp wird?
1: 17. September 2026. Stadtverordnetenversammlung in Baruth-Mark, einem Brandenburger Städtchen mit rund 4.100 Einwohnern. Eine Autostunde südlich von Berlin gelegen. Erst geht es um die neuen Bushaltestellen, die Bewegungsmelder in der Sporthalle, die neue Ärztin. Dann kommt der Tagesordnungspunkt Bebauungsplan B. Eine Getränkefabrik im Industriegebiet soll um eine Produktionshalle für Getränkedosen erweitert werden. 300 zusätzliche Arbeitsplätze stehen

0: Aussicht. Plötzlich ist es mit dem Frieden im Sitzungssaal vorbei. Ein Mann aus dem Publikum bahnt sich aus dem Zuschauerraum den Weg zum Mikrofon. Klaus Axenkopf vom Ressourcenbündnis Barut.
1: Können Sie den Bürgerinnen und Bürgern von Barut mal zusichern?
0: Ob die Stadtverwaltung zusichern könne, dass es künftig keine Einschränkung der Trinkwasserversorgung geben werde, will er wissen. Die kleine Bürgerinitiative in Barut besteht aus gerade mal 8 Aktiven und einem engagierten Unterstützerkreis. Aber derzeit schreibt sie bundesweit Schlagzeilen. Die Frage, ob es zu einer Einschränkung der Trinkwasserversorgung kommen wird, wenn heiße und trockene Sommer sich mehren, bewegt offensichtlich viele. Der Wasserkonflikt von Barut-Mark hat im Jahr 2023 begonnen. Damals übernahm ein Global Player der Getränkeindustrie die alteingesessene Sprudelfabrik Baruter Urstromquelle. Der Energy-Drink-Weltmarktführer Red Bull und sein Abfüllbetrieb, der Fruchtsafthersteller Rauch. Die beiden österreichischen Konzerne haben nicht nur Namen und Produktionsstätte des Brandenburger Vorgängerbetriebs übernommen, sondern auch dessen Nutzungsrechte am qualitativ hochwertigen Grundwasser der Gegend. 6.500 Kubikmeter Wasser täglich dürfen sie für die Getränkeproduktion verwenden, und das über 25 Jahre. Das sind 92% der Gesamtmenge, die die Stadt Barut an Grundwasser entnehmen darf. Und jetzt wollen Red Bull und Rauch auch noch eine Dosenfabrik bauen. Viele Bürger von Barut fürchten, dass in Dürreperioden für sie kein Wasser mehr übrig bleibt. Der Sitzungsleiter kann das nicht nachvollziehen.
2: Es ist gesetzlich geregelt, dass die Trinkwasserversorgung der Bevölkerung absoluten Vorrang hat. Und über die Wasserrechte hinaus kann auch ein Dosenwerk kein Trinkwasser in Anspruch nehmen.
0: Das Dosenwerk könne über die Wasserrechte hinaus kein Trinkwasser in Anspruch nehmen, versichert er. Die Versorgung der Bevölkerung habe absoluten Vorrang. In Barut zeigt sich ein Konfliktpotenzial, das mittlerweile weltweit zu beobachten ist. Getränkegiganten wie Nestlé, Danone, PepsiCo oder Coca-Cola schreiben Negativschlagzeilen, weil sie rund um den Globus Wasser absaugen, um es zu vermarkten. Auch Bergbau und Energiewirtschaft, Chemie und Stahlindustrie stehen wegen ihres hohen Wasserverbrauchs in der Kritik. Sogar im regenreichen Deutschland mehren sich die Wasserkonflikte. Das Recherchekollektiv Korrektiv hat nachgezählt. Zwischen 2000 bis 2022 gab es 350 Rechtsstreite, die meisten davon im Zeitraum nach 2012. Die Baruter Bürgerinitiative nutzt im Verbund mit Umwelt- und Bürgerrechtsverbänden alle verfügbaren Rechtsmittel in der Auseinandersetzung mit Red Bull und Rauch. Das Ziel: Akteneinsicht und Mitsprache bei der Grundwassernutzung. Im Fall der geplanten Getränkedosenproduktion hat die Initiative im April einen Etappensieg verzeichnet. Das Oberverwaltungsgericht Berlin-Brandenburg setzte den damaligen Bebauungsplan aus Lärmschutzgründen vorübergehend außer Kraft.
2: Also, wo wir alle hin? Entweder setzen Sie, schicken Sie verlassen den Saal.
0: In der Stadtverordnetenversammlung in Barut im September verweigert der Sitzungsleiter einer Frau das Rederecht. Sie habe ihren Erstwohnsitz nicht in Barut. Die Frau verlässt den Saal und setzt sich draußen auf eine Parkbank.
3: Ganz blöd fand ich das, weil ich nämlich ein Anliegen hatte, das, glaube ich, viele Menschen interessiert.
0: Lisa Fialik hat ihren Zweitwohnsitz in der etwas außerhalb von Barut gelegenen Radelandsiedlung. Das Viertel ist nicht an das öffentliche Wassernetz angeschlossen. Das Trinkwasser kommt aus Brunnen. Viele dieser Brunnen, auch ihr eigener, sind in den vergangenen Jahren versiegt. Ob das am Klimawandel liegt oder an den Wasserentnahmen der Getränkeindustrie, weiß Fialik nicht. Aber sie würde es gerne herausfinden.
3: Im Juli 2023 habe ich über das Portal Frag den Staat eine Anfrage an die Stadtverwaltung geschickt. Und zwar habe ich die Offenlegung der Verträge zwischen der Stadt und Red Bull und Rauch angefragt, insbesondere in Bezug auf die Trinkwasserversorgung der Bevölkerung.
0: Frag den Staat ist eine Nichtregierungsorganisation, die Rechtsunterstützung bei Auskunftsersuchen an Behörden bietet. Die Stadt Barut aber hält die Wasserverträge weiterhin unter Verschluss. Sie verweist auf Betriebs- und Geschäftsgeheimnisse. Im Februar 2025 hat Lisa Fialik vor dem Verwaltungsgericht Potsdam Klage eingereicht. Das Verfahren läuft. Die Stadtverordnetenversammlung endet frustrierend für die Mitglieder der Bürgerinitiative. Der Bau der neuen Dosenfabrik mit neuem, angepassten Bebauungsplan findet bei den Stadtverordneten große Zustimmung. 12 Ja-Stimmen, 2 Nein-Stimmen, 1 Enthaltung. Doch ganz grundsätzlich, ist die Sorge um die Trinkwasserversorgung in Deutschland berechtigt? Stefan Broder und Georg Huben sind Hydrologen an der Bundesanstalt für Geologie und Rohstoffe.
4: Im Prinzip ist Deutschland ein wasserreiches Land. Die Definition für Wasserstress ist dann, wo mehr als 20% der Wasserressourcen, die zur Verfügung stehen, genutzt werden. Da liegen wir deutlich drunter.
0: Georg Huben hat eine weitere gute Nachricht. Seit den 1990er Jahren ist der Wasserverbrauch der Deutschen deutlich rückläufig. Das hat viele Gründe. Die Einsparmaßnahmen von Industrie- und Privathaushalten zeigen Wirkung. Der Bergbau läuft aus. Konzerne verlegen ihre Produktionsstätten und verbrauchen das Grundwasser im Ausland. Die Gesamtentwicklung ist dennoch beunruhigend. Stefan Broder beobachtet sie an den insgesamt 5.800 Grundwassermessstellen in Deutschland.
5: An knapp 60% der Messstellen haben wir Trends gesehen. Und da wiederum 3/4 der Messstellen haben sinkende Grundwasserspiegel uns gezeigt. In den letzten 30 Jahren im Schnitt 0,9 Zentimeter pro Jahr deutschlandweit.
0: Sinkende Grundwasserspiegel trotz geringerer Entnahmen. Das ist der Klimawandel, sagen die Hydrologen. Spätestens seit 2018, so verzeichnen es Forschungsinstitute und Behörden, schlägt der Klimawandel auch in Deutschland spürbar zu. Mit Hitze und Dürre, aber auch mit Regen, der als Sturzbach niedergeht und über die trockenen Böden abfließt, anstatt im Erdreich zu versickern. Dabei sind die deutschen Regionen sehr unterschiedlich betroffen. Besorgniserregend ist die Situation insbesondere in Ostdeutschland. Zum Klimawandel kommen die sandigen Böden, die wenig Wasser speichern, berichtet Stefan Broder.
5: Brandenburg, Sachsen-Anhalt, Meck-Pomm, gerade 2018 bis 2022 war eine Dürrephase, die halt gerade dort sehr, sehr sichtbar geworden ist. Und da sind halt auch dann die Grundwasserstände entsprechend am stärksten gesunken.
0: Die Baruther Wasseraktivistin Petra Liesenfeld blickt sorgenvoll in die Zukunft. Ignoriert die Stadtverwaltung den Klimawandel, fragt sie sich. Denn der Wasservertrag zwischen Barut und den Getränkeherstellern Red Bull und Rauch fußt auf einem hydrologischen Gutachten, das 20 Jahre alt ist. Aber es begründet eine Entnahmegenehmigung, die für 25 Jahre gilt.
6: Die Seen versiegen, die Bäume vertrocknen. Es geht ja nicht nur darum, wie viel man hat, sondern auch, wie da die Entwicklung ist. Und die Entwicklung ist negativ.
0: Auf die Interviewanfrage des Deutschlandfunks hat die Stadt Barut nicht reagiert. Der städtische Wasserbetrieb Wabau hat die Vorwürfe der Bürgerinitiative im November 2025 mit einer schriftlichen Stellungnahme gekontert. Alle 2 Jahre werde ein Monitoring über die Veränderung der Grundwasserstände durchgeführt. 2024 habe das Landesumweltamt bestätigt, dass es zu keiner Übernutzung des Grundwassers komme. Petra Liesenfeld aber hat ihr Vertrauen in die Beteuerungen der Behörden verloren. Sie will die Daten selbst einsehen.
6: Dann haben wir beim LFU, also beim Landesamt für Umwelt, angefordert, diese Monitoringdaten. Und das, was wir bekommen haben, sieht so aus. Also das sind jetzt lauter Seiten, die komplett geschwärzt sind, wo man gar nichts sehen kann.
0: Auch der Deutschlandfunk hat bei den Behörden nachgefragt. Warum werden die Daten des Grundwassermonitorings nicht herausgegeben? Eine Mitarbeiterin der Stadtverwaltung verweist auf eine geplante Informationsveranstaltung. Ein Datum nennt sie nicht. Das Landesumweltamt antwortet, für eine Einsicht brauche es eine Anfrage im Rahmen des Umweltinformationsgesetzes und die Zustimmung des städtischen Wasserbetriebs Wabau unter Wahrung der Geschäfts- und Betriebsgeheimnisse. Frank Zierath, Werksleiter von Wabau, schreibt per E-Mail, er wolle keine Presseanfragen mehr beantworten.
7: Da wir es kaum noch schaffen, unserer eigentlichen Arbeit nachzukommen. Wir halten uns an alle Gesetze und Vorschriften des Landes Brandenburg und der Bundesrepublik Deutschland und sehen keine Notwendigkeit, uns weiter zu rechtfertigen.
0: Währenddessen bekommt eine öffentliche Petition der Bürgerinitiative, die von der Stadt Baruth Transparenz über Wasserlage, Verträge und ökologische Folgen fordert, mehr als 88.000 Unterschriften. Die Vorstellung, dass Bürgerinnen und Bürger bei Trinkwassermangel womöglich mit mächtigen Konzernen um die knappe Ressource konkurrieren müssen, macht offensichtlich viele Menschen nervös. Wer also bekommt das Wasser, wenn es knapp wird? In Deutschland ist die Gesetzeslage alles andere als übersichtlich. Das Wasserhaushaltsgesetz definiert Trinkwasser als Daseinsvorsorge. Damit gehört es zu den Gütern, die der Staat der Bevölkerung zur Verfügung stellen muss. Darüber hinaus leiten Juristen einen Vorrang für die sogenannte öffentliche Wasserversorgung aus verschiedenen Regelungen ab. Und dann heißt es noch in § 12:
7: Im Übrigen steht die Erteilung der Erlaubnis und der Bewilligung im pflichtgemäßen Ermessen, Bewirtschaftungsermessen der zuständigen Behörde.
0: Doch öffentliche Wasserversorgung ist ein weit gefasster Begriff. Er bezeichnet nicht nur das Trinkwasser für die Bevölkerung, sondern auch die Wassernutzung durch Gewerbe oder Handwerk. Wie viel Trinkwasser werden die Behörden der Bevölkerung also zuteilen, wenn wirklich Dürrezeiten kommen? Der Ermessensspielraum der Behörden ist groß. In Baruth beteuern die Stadtvertreter der Bevölkerung immer wieder, dass die Versorgung der Bevölkerung auf jeden Fall Vorrang habe vor kommerziellen Interessen von Konzernen. Das berichten die Wasseraktivisten Klaus Axenkopf und Petra Liesenfeld. Doch sie vertrauen diesen Aussagen nicht.
6: Es ist so, die Produktion von Lebensmitteln ist gleichrangig mit der Versorgung von Trinkwasser, was ja auch erstmal Sinn macht. Aber Problem ist, dass auch Red Bull Energy Drink ein Lebensmittel ist. Das heißt, das ist total gleichgestellt.
0: Auch das aktuelle Wassergesetz des Bundeslandes Brandenburg definiert lediglich einen Vorrang für die öffentliche Wasserversorgung. Gerade in Brandenburg zeigt sich immer wieder deutlich, wie umkämpft die Ressource Wasser inzwischen ist. Sei es am Streit um die Tesla-Fabrik in Grünheide oder bei der Diskussion um eine Wasserüberleitung aus der Elbe in die Spree. Potsdam, Brandenburgs Landeshauptstadt. Im Stadtzentrum wird gerade eine Regenwasserzisterne gebaut. Auf der Agenda von Landesumweltministerin Hanka Mittelstädt steht das Thema Wasser ganz oben.
8: Das Wasser fließt zu schnell ab. Ja, und wiederum bedeutet es nichts anderes als, ich muss das Wasser in der Landschaft irgendwie halten.
0: Stauanlagen bauen und sanieren. Moore und Feuchtgebiete als Wasserspeicher erhalten und wiederherstellen. Künstliche Entwässerung reduzieren. Ein Niedrigwasserkonzept soll die Grundwasserreservoirs des Bundeslandes wieder aufbauen. Um die notwendigen Baumaßnahmen gegenzufinanzieren, sollen ab 2027 die Wassergebühren für alle Nutzergruppen erhöht werden. Sogar der Bergbau, der bislang befreit war, wird jetzt zur Kasse gebeten, sagt die SPD-Ministerin.
8: Das stößt nicht immer auf viel Begeisterung, gerade in der jetzigen Zeit, wo wir viel über Wirtschaft, Wirtschaftsabschwung, Degression reden. Aber das ist zwingend notwendig, dass wir unsere Wasserinfrastruktur zumindest auch in Brandenburg erneuern, weil das zweckgebundene Gelder sind.
0: Derzeit arbeitet das Umweltministerium an einer Novelle des brandenburgischen Wassergesetzes. Wasserknappheit und Nutzungskonflikte sollen darin eine große Rolle spielen. Ob weitere Vorrangregelungen oder Präzisierungen im Wassergesetz erforderlich sind, wird gerade geprüft. Die Sorge der Baruther Bürgerinitiative, dass die derzeitige Gesetzeslage die Trinkwasserversorgung der örtlichen Bevölkerung nicht ausreichend garantiert, kann Ministerin Mittelstädt nicht nachvollziehen.
8: Man darf sich von dieser Hysterie nicht anstecken lassen. Wenn die Bürgerinnen und Bürger mal hinterfragen würden, wo ihr Trinkwasser herkommt und dass auch der Trinkwasserversorger immer sehr deutlich gesagt haben, wir haben diese Kapazitäten, auch im Fall Baruth. Es steht in jeder Genehmigung drin, dass die öffentliche Trinkwasserversorgung immer Vorrang hat.
0: Doch genau diese Genehmigungen hält die Stadt Baruth unter Verschluss, trotz der Klage von Lisa Fialik. Kann das Ministerium dazu beitragen, den Konflikt zu entschärfen?
8: Ich sag mal so, die Trinkwasserversorger haben einen privatrechtlichen Vertrag mit dem Abnehmer. Da können wir uns nicht einmischen, das wäre auch falsch. Das, was wir machen können, die Messstellenergebnisse, die wirklich sehr tiefgründig jedes Jahr überprüft werden. Wir haben sogar Messstellen weiter ausgebaut als Land Brandenburg. Diese Ergebnisse sind transparent da. Also die kann sich jeder angucken.
0: Tatsächlich gibt es auch in Baruth zwei hydrologische Messstationen des Landes. Sie zeigen die Entwicklung des Grundwasserspiegels in den vergangenen 3 Jahrzehnten. Er sinkt kontinuierlich. Was in Baruth vor sich geht, ist bezeichnend für ganz Deutschland, findet Laura von Vittorelli, Umweltjuristin am Öko-Institut in Berlin. Rechtlich kann sie den Streitfall ohne Einsicht in die Wasserverträge zwar nicht kommentieren, aber sie begleitet Wasserkonflikte seit 13 Jahren wissenschaftlich. Grundsätzlich kann sie die Sorge um die Trinkwasserversorgung der Zukunft verstehen. Sie fürchtet, für ein Städtchen wie Baruth könnte es tatsächlich schwierig werden, einem Marktgiganten wie Red Bull das vertraglich gewährte Wasserentnahmerecht im Nachhinein wieder einzuschränken. Selbst wenn es eine Dürre gibt. Denn Großkonzerne haben versierte Anwälte.
9: Vor 25 Jahren habe ich gesagt, ihr dürft jährlich so und so viel entnehmen. Damals habe ich keinen Klimawandel gehabt. Ich habe das in meinen möglichen Restriktionen nicht drin. Trockenjahre über so und so viel. Dann habe ich echt ein Problem, da nachträglich eine Gestattung kleiner zu machen, als den Bürgern zu sagen, jetzt spart doch mal bitte ein bisschen Wasser.
0: Hinter dem Fall Baruth steht eine gravierende Rechtslücke, meint Laura von Vittorelli. Denn der Klimawandel schreitet schneller voran, als Gesetzgeber und Verwaltung hinterherkommen. Zwar verpflichtet das deutsche Wasserhaushaltsgesetz Behörden, Klimawandelfolgen bei der Wasserbewirtschaftung zu berücksichtigen. Ähnlich wie bei der nationalen Wasserstrategie, die im März 2023 durch die Ampelregierung verabschiedet wurde. Sie verbietet die Verschlechterung des sogenannten Wasserkörpers durch Übernutzung und sieht Öffentlichkeitsbeteiligung an Planungs- und Entscheidungsprozessen vor. Doch die Umweltjuristin fürchtet, im Alltag der klammen Kommunen, die um Investitionen, Gewerbesteuern und Arbeitsplätze kämpfen, kommt das nicht an. Und daran seien nicht die Mitarbeiter in den Ämtern schuld.
9: Wenn ich eine Behörde bin und mir jemand sagt, im Gesetz steht, du sollst die Folgen des Klimawandels berücksichtigen, aber es ist noch nicht ganz klar, wie ich das in der Praxis ist. Und wenn jetzt das Großunternehmen mit seinen vielen Anwälten klagt, kann es sein, dass dein behördlicher Bescheid deswegen kaputt geht, weil 2 Juristen, 3 Meinungen.
0: Laura von Vittorelli sieht Gesetzgeber und Politik in der Pflicht. Diese müssten die Behörden durch bundeseinheitliche Regeln und Leitlinien überhaupt erst in die Lage versetzen, mit Konzernen auf Augenhöhe zu verhandeln. Erst dann könnten Wassernutzungsverträge geschlossen werden, die die unsichere Wasserversorgung der Zukunft berücksichtigen. Rechtssicher und im Interesse der Bevölkerung.
10: Bürger oder Fabrik, wem gehört das Trinkwasser, wenn es mal knapp wird? Anja Reinhardt hat sich diesen Streit für unsere Sendung Hintergrund angeschaut.

Eigentlich sollte es in Rom in diesen Tagen vor allem um Ehe, Familie und Sexualmoral gehen. Die Vorsitzenden der Bischofskonferenzen aus aller Welt sind da zusammengekommen, 10 Jahre nach Amoris Laetitia, dem Schreiben von Papst Franziskus über Ehe und Familie. Papst Leo hat dieses Treffen selbst eröffnet, dann musste er aber ins Krankenhaus. Bei einer Operation wurde ihm gestern der untere Lappen des rechten Lungenflügels entfernt. Und dabei hat sich bestätigt, der Papst hat Lungenkrebs. Die OP verlief nach Angaben des Vatikans ohne Komplikationen. Wie es jetzt weitergeht, ist aber noch offen. Meine Kollegin Anna Giordano hat in Rom verfolgt, wie der

0: Und das bedeutet, dass Papst Leo jetzt dort weniger Lungenvolumen hat. Man hofft aber, dass so jetzt auch dieser gesamte Krebs quasi entfernt wurde. Ob das tatsächlich der Fall ist, das wird sich aber jetzt erst in den nächsten Tagen bei weiteren genaueren Untersuchungen herausstellen.
1: Jetzt gestern, als der Papst ins Krankenhaus gefahren wurde, zu dem Zeitpunkt war ja die Rede erst mal nur von einem Routineeingriff. Aber schon da haben sich ja manche erinnert an das vergangene Jahr. Also mir ging das ehrlicherweise ein bisschen so, als eben Papst Franziskus, also der Vorgänger, rund 5 Wochen in der Gemelli-Klinik verbracht hat. Wie haben Sie das gestern wahrgenommen, auch die Stimmung in Rom?
0: Ja, es war schon ein bisschen eine ähnliche Stimmung und vor allem natürlich, wir Journalisten sind ja immer im Austausch und viele Kollegen haben mir dann auch gesagt, oh je, ich habe ein Déjà-vu und es ist genauso wie damals, aber ich würde das jetzt mal ehrlicherweise nicht überdramatisieren. Der Papst ist ja nach der OP auch sofort aufgewacht. Er soll direkt auch wieder relativ fit gewesen sein und hatte jetzt auch eine gute Nacht, wie es heute Morgen aus dem Vatikan hieß. Also es ist eine gewisse Unruhe natürlich da und Lungenkrebs klingt auch erstmal sehr dramatisch, wobei ich gestern Abend, da gab es noch ein Pressebriefing im Pressesaal des Vatikans auch rausgehört habe, so ganz gern hat der Vatikan das nicht, wenn man direkt von Lungenkrebs spricht, weil das dann immer so klingt, als sei jemand schwer krank, lieber Lungentumor und ja, der ist ja jetzt anscheinend entfernt, aber muss man eben schauen, wie es weitergeht.
1: Ich habe ja schon erwähnt, am Treffen der Vorsitzenden der Bischofskonferenz in Rom, da konnte er, also zumindest nicht bis zum Schluss, teilnehmen. Wie sieht es denn jetzt mit den weiteren Planungen aus? Also er hat ja eigentlich vor, im November nach Südamerika zu reisen, unter anderem in seine zweite Heimat nach Peru.
0: Ja, also auch das wurde gestern nochmal bestätigt, dass man an diesen weiteren Planungen tatsächlich festhält. Also der Papst ist jetzt bis einschließlich nächsten Dienstag krankgeschrieben und danach soll alles wie geplant weiter stattfinden, auch die Reise nach Südamerika. Aber auch da würde ich sagen, muss man wahrscheinlich jetzt einfach abwarten, was die Ärzte in den kommenden Tagen noch dazu sagen und eventuell gibt es dann vielleicht doch nochmal eine Änderung. Hm.
1: Ja, da muss ich jetzt sozusagen mich schon mal entschuldigen, dass die nächste Frage fast ähnlich spekulativ ist. Ich versuche es trotzdem mal. Also der Vorgänger Franziskus hatte zu Beginn seiner Amtszeit eine bedingte Rücktrittserklärung unterzeichnet für den Fall einer Amtsunfähigkeit. Das haben vermutlich andere vor ihm auch gemacht. Die haben es nur nie öffentlich erwähnt. Franziskus hat es getan. Weiß man, ob Leo ein solches Dokument unterzeichnet hat?
0: Also mir ist es nicht bekannt. Ich habe auch jetzt tatsächlich mal so ein bisschen herumrecherchiert und nichts dazu gelesen. Also es ist, glaube ich, so, dass er die wohl eher nicht unterzeichnet hat. Es ist auch immer ein bisschen schwierig, was die Vertretung von Päpsten angeht, denn ein Papst hat eigentlich im engen Sinne keinen Stellvertreter und man kann sich ja auch vorstellen, eine Audienz beim Papst, die Leute erwarten dann auch den Papst, die ihn sehen möchten und nicht irgendwie einen Stellvertreter oder den Kardinalstaatssekretär und so weiter. Natürlich gibt es bestimmte Anlässe, wie jetzt die Messe heute Vormittag, wo ich auch gerade sehe, dass da schon Menschen auf den Petersplatz strömen, um daran teilzunehmen. Die wird eben vom Kurienkardinal Luis Tagle, der ja erst vor wenigen Tagen in dieses Amt ernannt wurde, durchgeführt. Also solche Dinge, da kann natürlich der Papst vertreten werden. Das haben wir ja auch bei Papst Franziskus gesehen, dass dann in seinem Namen quasi auch Messen gehalten wurden. Aber alles andere ist eben doch etwas schwierig.
1: Hm. Rechnen Sie denn damit, dass ähnlich wie Franziskus das gemacht hat, dass er auch aus dem Krankenhaus sozusagen weiter regiert? Erstmal?
0: Ja, das denke ich schon. Also das wird so sein, solange es irgendwie möglich ist. Dazu muss man ja auch sagen, dass Papst Leo digital sehr versiert ist und vielleicht auch per WhatsApp oder über andere moderne Medien dann mit seinen Mitarbeitern kommunizieren kann. Und solange er nicht völlig, ja, ich sag jetzt mal irgendwie bewusstlos ist, wird es so sein. Und in dem Falle, wo das dann tatsächlich eintritt, muss der Vatikan, glaube ich, ein bisschen improvisieren. Denn diesen Fall hat es, soweit ich weiß, noch nicht gegeben.
1: Der Papst ist an Lungenkrebs oder an einem Lungentumor erkrankt. Darüber habe ich gesprochen mit meiner Kollegin Anna Giordano in Rom. Frau Giordano, vielen, vielen Dank.

0: Ich habe es gesagt zu Beginn der Sendung, wir blicken heute unter zwei sehr unterschiedlichen Blickwinkeln in andere Länder, nach Japan und nach Bosnien-Herzegowina. Das ist jetzt das erste Ziel und der Blickwinkel in diesem Fall ist der Klimawandel einerseits und andererseits sind es Bienen. Also, dass die eine bedeutende Rolle im Ökosystem spielen, das ist ja weithin bekannt. Aber jetzt der Zusammenhang mit dem Islam, der ist vielleicht schon weniger bekannt, aber es gibt ihn. Das zeigt ein Buch einer bosnischen Autorin und Filmemacherin, die dem nachgegangen ist, den Bienen, dem Klimawandel, dem Islam und der Endzeit. Denn so heißt der Buch, Imkern in der Endzeit, die Bienen, der Koran und die Klimakrise. Ein Buch, für das die Autorin zahlreiche bosnische Imker und imkernde Imame getroffen hat. Mein Kollege Christian Röther hat mit ihr über dieses ungewöhnliche Buch gesprochen und ein Geräusch, das darf dabei natürlich nicht fehlen.
1: The bees are doing all right.
2: Meinen Bienen geht es gut. Sie bereiten sich gerade auf den Winter vor.
1: They're getting ready for the winter.
3: Larissa Jascharevic ist Anthropologin, Filmemacherin, Autorin. Und sie imkert.
1: So yeah, I keep checking on them. You know, when you're beekeeping.
2: Ich sehe jeden Tag nach ihnen. Ich bin eben Imkerin und liebe Bienen. Ich gehe hin und sage Hallo.
1: Drop in on them and say hi and see how they're doing.
3: Nach einer längeren Zeit in den USA lebt Larissa Jascharevic heute wieder in ihrer Heimat, im Norden Bosniens. Da erreiche ich sie per Videoanruf und da hat sie auch geforscht. Zum Zusammenhang von Imkern, Klimakrise und Islam. Sie hat bosnische Imker bei der Arbeit begleitet, zusammen mit ihrer Schwester und einer Videokamera. Die beiden haben auch einen Imam im Ruhestand an seinen Bienenstöcken getroffen.
4: Vom Morgengebet bis zum Abendgebet suchen die Bienen nach Nektar ohne Erfolg. Manchmal. Manchmal macht Gott aber, dass der Nektar reichlich fließt.
3: Ja. Ein Ausschnitt aus Larissa Jascharevics Dokumentarfilm Beekeeping in the End Times. Das Buch dazu ist auch auf Deutsch erschienen. Imkern in der Endzeit.
2: Die Menschheit arbeitet mit viel Energie daran, dass die Welt eher früher als später untergeht. In der islamischen Tradition gilt dieses Verhalten als ein Zeichen für die Endzeit. Die Krisen unserer Zeit, politisch, sozial, ökologisch, lassen sich nicht leugnen. Egal, ob man dem Islam oder einer anderen Religion angehört oder nicht.
3: Dass aus Sicht einiger islamischer Gelehrter die Endzeit bereits angebrochen ist, lässt die Forscherin aber nicht untätig werden. Und auch die Imker nicht. Für ihre Recherchen hat Larissa Jascharevic mit mehreren Imamen gesprochen, die Bienen halten.
2: Viele Imame werden von Imkern angezogen. Sie verknüpfen die islamische Tradition mit ihren Bienen. Denn der Koran sagt, dass Bienen einen göttlichen Auftrag erfüllen.
3: Sure 16 heißt die Biene. Darin fordert Gott die Bienen auf, sich Häuser zu bauen, von Früchten zu essen und den Wegen Gottes zu folgen. Besonders interessant findet Jascharevic, im Koran ist das Verb für Gott beauftragt oder Gott inspiriert die Biene dasselbe Wort, mit dem Gott auch Propheten beauftragt.
2: Das beschäftigt Islamgelehrte schon lange. Was hat es zu bedeuten, dass Gott den Bienen einen direkten Auftrag erteilt hat? Auch muslimische Imker nehmen sich das zu Herzen. Es bedeutet ihnen viel, dass sie sich um eine Art kümmern, die von Gott hervorgehoben wurde und die eine Prophezeiung in sich trägt.
3: Buch und Film erzählen von älteren bosnischen Muslimen, deren Bienen Jahr für Jahr weniger Nektar finden. Doch die Männer kämpfen für ihre Bienenvölker. Larissa Jascharevic verwebt diesen scheinbar aussichtslosen Kampf gegen die Klimakrise mit einer Erzählung über den islamischen Propheten Mohammed. Laut einer Überlieferung, einem Hadith, soll Mohammed gesagt haben, wenn das Ende der Welt gekommen ist, aber jemand einen Setzling in der Hand hält, dann soll er ihn noch einpflanzen. Selbst wenn der Himmel schon herabstürzt. Larissa Jascharevic und andere interpretieren das so.
1: Being prepared for it with doing
2: Auf das Ende der Welt soll man sich vorbereiten, indem man Schönes und Gutes tut. Denn solange wir uns aus voller Überzeugung gegen das Ende stemmen, wird es nicht kommen. Gott ist gütig, so etwas würde er nicht tun, solange wir unser Bestes geben.
3: Die Imker, die sie in Bosnien begleitet hat, erzählen diese Geschichte gerne, sagt die Forscherin. Die Geschichte vom Bäumepflanzen während des Weltuntergangs. Ihr Film kommt deshalb mit Blick auf Klimawandel und ökologische Krise zu einer klaren Antwort.
5: So why plant on the broken planet?
3: Warum sollte man auf dem zerstörten Planeten überhaupt noch etwas pflanzen, fragt die Anthropologin. Weil am Ende zähle, ob man für oder gegen die Apokalypse gearbeitet habe.
5: In the end, what matters is whether you worked for or against the apocalypse.
3: Larissa Jascharewicz ist Muslimin. Und durch ihre Forschung zu Islam und Bienen ist auch sie zur Imkerin geworden.
0: Christian Röther über den Zusammenhang zwischen Bienen, Koran, Endzeit und Klimakrise. Das Buch, das diesem Zusammenhang nachspürt, das heißt Imkern in der Endzeit. Die Bienen, der Koran und die Klimakrise von Larissa Jascharewicz ist bei Mattes und Seitz Berlin erschienen. Und der erwähnte Dokumentarfilm Beekeeping in the End Times, der ist übrigens im Netz frei verfügbar.

0: Und jetzt von den bosnischen Bienen zu japanischen Tempelanlagen. Ich hatte ja auch einen Blick nach Japan angekündigt und der Blickwinkel ist hier ganz einfach Geldnot. Denn unter finanziellem Druck stehen in Japan viele Schreine und Tempelanlagen. Im Land ist die Religionszugehörigkeit zwar weiter sehr, sehr hoch und 90% der Bevölkerung sind Anhänger des Shinto oder sind Buddhisten. Nicht selten sind sie beides. In Japan ist es nämlich kein Widerspruch. Aber wirklich religiös oder als wirklich religiös empfindet sich nur eine Minderheit. Und viele Tempel und Schreine im Land, die haben inzwischen eben große finanzielle Probleme. Zumal es im Land eben nichts, was mit der Kirchensteuer vergleichbar wäre, gibt. Mein Kollege Felix Lill hat ein Tempelgelände in Tokio besucht und dort ein Instrument kennengelernt, wie Tempel und Schreine Geld verdienen können. Und zwar mit günstigen Orakelsprüchen. Und zwar vor allem dort, wo der Tourismus boomt.
1: Auf dem Schrein- und Tempelgelände von Asakusa wird viel gelacht oder zumindest gegrinst. Konstantin, ein Tourist aus Moskau, liest genüsslich einen Zettel vor.
2: Wenn der Frühling kommt, treiben die Weiden, die Blumen blühen überall. Etwas Erfreuliches steht bevor. Es gibt zwar noch Frost und Schnee, doch darin liegt strahlendes Glück. Dein Schicksal ist stets günstig. Du wirst niemals untergehen. Deine Wünsche werden sich erfüllen. Ein Kranker wird wieder genesen.
1: Konstantin weiß nicht recht, was er da liest, aber ihm gefällt es. Vor allem im Vergleich zu dem Zettel, den seine Freundin Maria gezogen hat.
2: Letztendlich wirst du unter Krankheiten leiden und von anderen herabgewürdigt werden. Meins war irgendwie besser. Du bist ständig Gefahren ausgesetzt und kannst daher nicht alles bewältigen. Wenn der Frühling kommt, zur gleichen Zeit wie bei mir, mag dir das Glück begegnen. Du solltest einen durchdachten, guten Plan erstellen und geduldig auf eine günstige Gelegenheit warten. Dein Gesuch wird nicht gewährt werden.
1: Was ist hier los? Das Touristenpaar aus Moskau hat auf einem der bekanntesten religiösen Gelände Tokios Umikoji gekauft. Wahrsagereien für das eigene Leben. An allen möglichen Schreinen und Tempeln in Japan können Besucherinnen sie für 100 Yen erwerben. Weniger als 1 Euro. Aber machen ihnen die sehr unterschiedlichen Prognosen für die nahe Zukunft Sorgen? Das Paar schaut sich einen Moment an, zuckt mit den Schultern, ehe Konstantin sagt:
2: Meins ist cool. Ich meine, ich würde das jetzt mal glauben. Aber naja, wir haben es einfach so gemacht. Denn wann werden wir das nächste Mal hier sein? Keine Ahnung. Und es kostet ja auch nur 100 Yen.
1: Auf diesem Gelände im historischen Zentrum von Tokio, wo sich der Sensoji und der Asakusa Jinja, also ein buddhistischer Tempel und ein Schrein des Shinto, das Gelände teilen, wimmelt es von Reisenden. Und ein Umikoji kaufen hier alle möglichen Leute. So etwa auch Daniel aus dem chinesischen Wuhan, der mit seiner Freundin hier ist. Auch er hatte eher Glück.
3: Bei mir steht die Überschrift Glück und bei meiner Freundin steht großes Glück. Das ist also irgendwie besser als normales Glück. Im chinesischen Buddhismus gibt es diese Form des Omikuji so nicht. Wir verbrennen Räucherstäbchen dafür. Wenn es großes Glück ist, nehmen wir es aber ernst. Und wenn es ein schlechtes Omen ist, dann nicht.
1: Aus westlicher Perspektive mag das, was sich hier zuträgt, befremdlich erscheinen. Reisende konsumieren religiöse Praktiken halbwegs zum Scherz. Regt sich hier niemand drüber auf? Wohl kaum, meint Hans-Martin Krämer, Professor für Japanologie und Experte für Religion an der Universität Heidelberg.
4: Das finden weder die Praktizierenden irgendwie besonders anrüchig, weil in der Tat für die das auch, wie gesagt, sind viele Schulkinder und so, für die ist es auch eher so ein bisschen vielleicht nett, ein bisschen Witz, auch so, wenn man inlandstouristisch reist, macht man das eben, ja. Und auch für die religiösen Experten, also die Priester oder so, ist das auch eigentlich irrelevant, weil für die im Grunde das alles sowieso nicht so richtig ernst ist. Ja? Also dieses Orakelwesen, das ist ja nicht, hat ja jetzt nichts mit Buddhismus in irgendeinem Sinn zu tun.
1: Ihren Ursprung hat die Tradition der Umikoji im antiken Japan. Könnte ein Jahrtausend zurückreichen, ehe sie sich in Tempeln und Schreinen verbreitete. Viel ist nicht bekannt. Heute sind Umikoji tief verwurzelt. Und zwar sowohl im Buddhismus als auch im Shinto, die wiederum in Japan seit Jahrhunderten eng miteinander verwoben sind. Die Mehrheit der Menschen im Land fühlt sich beiden Religionen zugehörig, folgt etwa den Ritualen des Buddhismus für Bestattungen und dem Shinto bei Geburten. Für wirklich religiös hält sich laut Umfragen aber nur ein geringer Anteil der japanischen Bevölkerung. Was die Umikoji allerdings nicht weniger bedeutend macht, so Krämer.
4: Mein Eindruck ist, dass es einen relativ hohen Grad an etwas gibt, das wir im Deutschen vielleicht mit dem eindeutig negativ konnotierten Wort Aberglauben versehen würden. Da gehört das sicherlich eindeutig dazu, der Bereich Mikuji. Und mein Eindruck ist auch, dass es nicht unbedingt abnimmt, sondern das ist ziemlich stark verankert. Und wenn man dann mal zum Beispiel in Japan Tempelgelände besucht, dass alle Altersgruppen vertreten sind.
1: Den Eindruck von Hans-Martin Krämer bestätigt Yuki Namikawa vom Kotohida Jinja, einem anderen Schrein in Tokio. Der Verkauf von Omikuji sei zentral für Schreine und Tempel. Denn anhand der schrumpfenden Bevölkerung steckten viele in finanziellen Schwierigkeiten.
3: Viele Schreine arbeiten unter dem Eindruck einer Krise. Wir befürchten, dass bis 2040 oder 2050 etwa die Hälfte der heute existierenden Schreine verschwunden sein könnte. Traditionell finanzieren sich Schreine und auch Tempel zu einem Großteil durch Spenden. Aber gerade in ländlichen Gebieten nimmt die Bevölkerung ab und damit das Spendenaufkommen. Daher unternehmen viele Schreine verschiedene Maßnahmen, um sich jüngeren Menschen zugänglicher zu machen. Zum Beispiel das Sammeln von Schreinstempeln mit schicken Sammelalben oder eben die Omikuji mit ihren Sprüchen. Da gibt es mehrere kreative Ansätze.
1: Dass viele Personen, die einen Omikuji-Zettel kaufen, aber nicht wirklich an das darauf Geschriebene glauben, scheint auch für Yuki Namikawa zweitrangig. Mit Blick auf andere Religionen überlegt er vielmehr, wie man denn sonst überleben solle.
3: Ich habe mich immer gefragt, wie sich zum Beispiel Kirchen finanzieren, wenn nicht mit dem Verkauf religiöser Amulette, Wahrsagerei oder wie die Omikuji oder ähnliches. Für uns ist das einfach ein Teil unserer Einnahmen.
1: Institutionen wie die in Deutschland etablierte Kirchensteuer gibt es in Japan nicht, sodass religiöse Organisationen schon immer kreativ werden mussten. Was den Besuch beim Schrein spaßig machen kann. In Asakusa lachen sich jedenfalls die zwei 20-jährigen Freundinnen Bina und Soda halbtot. Bina hat nur Unglück gezogen.
5: Bei mir steht, dass jetzt alles schief geht, dass meine Krankheit nicht mehr heilbar wird, dass meine Wünsche nicht in Erfüllung gehen und dass ich verloren gegangene Dinge nicht mehr finden werde.
1: Zumal an den Verkaufshäusern ein Hinweis steht. Wenn die Botschaft eine negative ist, möge man sie einfach an eine der Sprossen knoten, die überall aufgebaut sind. Dann werden Schrein und Tempel schon dafür sorgen, dass alles doch nicht ganz so schlimm wird.
6: Oh ja, praktisch. Wahrsageschnipsel für unter einen Euro. Ein Beitrag war das aus unserem Religionsmagazin Tag für Tag. Hier kommen jetzt gleich die 2 Uhr Nachrichten und dann geht's weiter in der Radionacht. Unter anderem mit einer Diskussionsrunde rund um die Lage in der Ukraine und die Zukunft des Landes.

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Rauchen soll ab dem kommenden Jahr deutlich teurer werden. Der Finanzausschuss des Bundestages stimmte gestern für den entsprechenden Gesetzentwurf, der heute im Bundestag beschlossen werden soll. In den Jahren 2027 bis 2030 werden die Steuersätze dem Vorhaben zufolge schrittweise angehoben. 2030 könnte eine Packung mit 20 Zigaretten dann etwa 12 Euro kosten, knapp 4 Euro mehr als heute. Ebenfalls erhöht werden soll die Tabaksteuer auf Feinschnitt, also Tabak zum Selbstdrehen, sowie auf Shisha-Tabak und Liquids für E-Zigaretten. Die Bundesregierung begründet das Vorhaben mit der notwendigen Haushaltskonsolidierung und dem Gesundheitsschutz. Im kommenden Jahr wird mit Steuermehreinnahmen von 1,5 Milliarden Euro gerechnet. Ebenfalls auf der Tagesordnung des Bundestages steht die Reform der Notfallversorgung, wodurch Notaufnahmen, Rettungsdienste und ärztliche Notdienste besser zusammenarbeiten sollen. Bundesjustizministerin Hubig hat die schwarz-rote Koalition zu mehr Mieterschutz aufgefordert. Die SPD-Politikerin sagte dem Kölner Stadtanzeiger, sie habe bereits im Frühjahr einen Gesetzentwurf vorgelegt, der sich eng am Koalitionsvertrag orientiere. Nun müsse man zu einer gemeinsamen Lösung kommen. Die hohen Mieten belasteten immer mehr Menschen, sagte Hubig vor einem Treffen heute mit dem Deutschen Mieterbund und dem DGB. Viel zu viele Menschen seien inzwischen von Wohnarmut betroffen. Der Vorschlag sieht unter anderem Änderungen bei Indexmieten, möblierten Wohnungen und Kurzzeitvermietungen vor. Bei der ersten Lesung des Gesetzentwurfs im Juli hatten Unionsabgeordnete Lockerungen zugunsten der Vermieter gefordert. Der Drogenbeauftragte der Bundesregierung Streeck hat das bundesweite Alkoholverbot an Bahnhöfen begrüßt. Streeck sagte der Rheinischen Post, Alkohol sei zwar nicht die Ursache jeder Auseinandersetzung, aber könne Konflikte verschärfen und Hemmschwellen senken. Bahnhöfe müssten Orte sein, an denen sich alle Menschen sicher fühlen könnten. Das sei eine Frage der gegenseitigen Rücksichtnahme und des Respekts, sagte der CDU-Politiker. Der Konsum von Alkohol ist seit heute an allen Bahnhöfen verboten. An knapp 40 größeren Bahnhöfen galt bereits zuvor ein Alkoholverbot. Die Erfahrungen hier waren nach Angaben der Bahn positiv. Zudem wies der Konzern darauf hin, dass sich laut einer repräsentativen Umfrage fast 4 von 5 Befragten für das Alkoholkonsumverbot aussprechen. Ausgenommen von dem Verbot bleibt die Gastronomie an Bahnhöfen. US-Unternehmer